0: werde es keine Probleme geben, sagte Trump im Oval Office. Bei den Gesprächen in der Schweiz wurden nach US-Angaben in mehreren Bereichen Fortschritte erzielt. Demnach will Iran wieder Inspektoren der Internationalen Atomenergiebehörde ins Land lassen. Einen Zeitplan dafür gebe es aber noch nicht, sagte US-Vizepräsident Vance. Bei einem Schusswaffenangriff in einem jüdischen Viertel in der kanadischen Metropole Montreal sind 2 Menschen getötet worden. Den Behörden zufolge handelt es sich bei den Opfern um einen Bürger und einen Polizisten. Eine weitere Beamtin sei verletzt worden. Auch der mutmaßliche Täter sei erschossen worden. Der Hintergrund der Tat ist noch unklar. In der Fußball-Weltmeisterschaft läuft noch die Partie Frankreich gegen Irak. Die Franzosen liegen bislang mit 1:0 vorn. Das Spiel in Philadelphia im US-Bundesstaat Pennsylvania war wegen eines Unwetters rund 2 Stunden lang unterbrochen worden. Am Abend gewann Argentinien gegen Österreich mit 2:0. Die Argentinier haben sich damit vorzeitig das Ticket für die K.O.-Runde gesichert. Stürmerstar Messi hat außerdem WM-Geschichte geschrieben. Mit seinen beiden Treffern kann er jetzt insgesamt 18 WM-Tore für sich verbuchen. Das sind 2 mehr als der bisherige Rekordhalter Klose. Das waren die Nachrichten, das Wetter in Deutschland. In der Nacht ist es meist trocken, Tiefstwerte 22 Grad am Oberrhein bis 9 Grad in Nordfriesland. Am Tage viel Sonnenschein, später im Süden kräftige Schauer und Gewitter mit Unwettergefahr, Höchstwerte 24 Grad in Neubrandenburg bis 36 Grad am Oberrhein. Mittwoch sonnig und trocken, im südlichen Bergland einzelne Schauer und Gewitter, 28 bis maximal 38 Grad und am Donnerstag viel Sonne, bei 22 bis 39 Grad. Es ist 2:03 Uhr.
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2: Und wir beginnen mit der A4, Görlitz-Dresden. Da ist zwischen Kodersdorf und Niederseifersdorf wegen Wartungsarbeiten bis 5 Uhr früh gesperrt. Die A8, Salzburg Richtung München, ist zwischen Neukirchen und Bergen wegen einer Nachtbaustelle bis 5 Uhr früh gesperrt. Die Umleitung führt über die U6, U8 und die U10. Die A44, Kassel Richtung Eisenach, ist zwischen Waldkappel und Sontra West wegen Bauarbeiten bis 4 Uhr gesperrt. Die A59 Köln Richtung Düsseldorf ist zwischen Monheim und Richrath nach einem Unfall gesperrt. Die A71 Suhl Richtung Erfurt ist zwischen Suhl-Zellermelis und Oberhof wegen Tunnelwartungsarbeiten bis 6 Uhr gesperrt. Und in Berlin, da ist die A111 Charlottenburg-Dreieck-Oranienburg zwischen Weidmannsluster Damm und Schulzendorfer Straße in beiden Richtungen bis 5 Uhr früh gesperrt wegen einer Brandschutzübung. Kommen Sie gut und sicher durch diesen Verkehr.
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2: Mit Maja Weber aus dem NDR-Infostudio in Hamburg. Herzlich willkommen. Wir bringen Sie mit Hintergrundberichten, Analysen und Interviews gut informiert durch die Nacht und schauen als erstes nach Großbritannien. Dort hat nach dem Rücktritt von Premierminister Keir Starmer der in der Labour-Partei beliebte Regionalpolitiker Andy Burnham seine Kandidatur angekündigt. Burnham ist kein Unbekannter. Im Kabinett unter Gordon Brown war er 2010 Gesundheitsminister und zuletzt Bürgermeister der zweitgrößten britischen Stadt Manchester. Vergangene Woche erkämpfte er sich bei einer Nachwahl einen Sitz im Unterhaus und damit ist der Weg frei für den Parteivorsitz und dann auch für das Amt des Premiers. Neuwahlen sind dagegen unwahrscheinlich, denn Labour steht in Umfragen nicht besonders gut da. Gabi Biesinger.
3: Als Premierminister Keir Starmer in der 10 Downing Street seinen Rückzug vom Amt des Labour-Parteivorsitzenden und somit als Premierminister bekannt gab,
4: I will resign as leader of the Labour Party,
3: war der bei einer Nachwahl frisch gewählte Labour-Abgeordnete Andy Burnham in Manchester gerade auf dem Weg zum Bahnhof, um nach London zu fahren, wo er am Nachmittag als neuer Parlamentarier vereidigt wurde. Bei der Ankunft in London Euston bestätigte er, was er kurz zuvor auf der Plattform X geschrieben hatte, dass er sich wie erwartet um Starmers Nachfolge bewerbe und er dankte Starmer für seinen Einsatz.
5: I made my statement praising the Prime Minister's dedication, service and confirmed that I will put myself forward.
3: Starmer hatte angekündigt, dass er die Regierungsgeschäfte bis zur Parlamentssommerpause weiterführen werde. Bis Anfang Juli können sich nun Konkurrenten um Starmers Nachfolge die notwendigen Mehrheiten in der Labour-Fraktion sichern und dann um den Posten des Premierministers ringen. Doch nachdem der zurückgetretene Gesundheitsminister

0: ist der West Streeting und die ehemalige Partei-Vize-Chefin Angela Rayner, denen ebenfalls Ambitionen auf den Top-Job nachgesagt wurden, ihre Unterstützung für Burnham bekundet haben, sieht es nach einem Durchmarsch für den ehemaligen Bürgermeister von Greater Manchester aus, meint nicht nur der Politikwissenschaftler Jonathan Tong von der Uni Liverpool.
1: Andy Burnham will almost certainly be declared the new leader of the Labour Party.
0: Schon am 16. Juli könnte Burnham die britische Regierung führen. Der 56-Jährige wird dem linken Parteiflügel zugerechnet, gilt als volksnah und punktete etwa mit einer Reform des Busverkehrs in der Metropole Manchester mit niedrigen Fahrpreisen, was ihm in den Medien den Spitznamen King of the North, König des Nordens, einbrachte. Ob das Erfolgsmodell aus der Region allerdings auch als landesweite Politik funktioniert, wird Burnham erst beweisen müssen, meint Politikwissenschaftler Tong. Wir wissen überhaupt nicht, was für ein Premierminister er wohl sein wird. In Manchester hat er private Investoren angezogen und das Wirtschaftswachstum war besser als andernorts. So konnte er als Mr. Nice Guy günstige Bustickets verteilen. Aber was er landesweit wirklich erreichen kann, das wird schon sehr bald skeptisch beäugt werden.
1: I think he's going to come under severe test. Very shortly.
0: Wenn Burnham in wenigen Wochen Starmers Nachfolger würde, dann wäre er der 5. britische Premierminister, der ins Amt kommt, in einem Zeitraum, in dem nur eine einzige Parlamentswahl stattgefunden hat. Das war 2024 und Labour gewann mit einem Erdrutschsieg. Doch der glücklose Keir Starmer konnte diesen Erfolg nicht ausspielen und zieht nun die Konsequenzen. Als in der konservativen Partei zwischen 2022 und 2024 die Premierminister von Johnson über Truss bis Sunak den Staffelstab parteiintern weitergaben, forderte Labour Neuwahlen. Und so ist es jetzt Nigel Farage, der Chef der rechtspopulistischen Reformpartei, der möchte, dass gewählt wird. Das Land liege am Boden, seine Partei sei bereit für eine Wahl und das Volk ja schließlich auch.
2: Britain is broken. We are ready for a general election. And I suspect many of you too are ready for a general election.
0: Reform führt in den Meinungsumfragen vor allen anderen Parteien. Und darum wird Burnham auf keinen Fall vorzeitige Neuwahlen riskieren, auch wenn diese vielen ungewählten Premierminister wie ein demokratisches Defizit wirken, meint Jonathan Tong.
1: There is a democratic deficit there, but it will be monumentally risky for Andy Burnham to go to the country.
3: Ein Bericht von Gabi Biesinger aus London. In den sozialen Netzwerken witzeln viele schon, dass die einzige Konstante in der Downing Street 10, dem Amtssitz des britischen Premiers, die Hauskatze Larry the Cat sei. Tatsächlich ist es der 7. Wechsel innerhalb von 10 Jahren, was zeitlich ziemlich genau mit dem Brexit zusammenfällt. Was bedeuten diese Wechsel für das Land und warum wirft Starmer ausgerechnet jetzt das Handtuch, wenn er in den vergangenen 2 Jahren inhaltlich gute Politik gemacht hat, beispielsweise die Zahlen bei Kinderarmut hat sinken lassen? Über diese Fragen hat meine NDR-Kollegin Birgit Langhammer mit Anthony Glees gesprochen, Professor für Politikwissenschaft an der Universität von Buckingham. Zuerst ging es darum, was genau zu diesem innerparteilichen Druck geführt hat, der Starmer hat aufgeben lassen.
4: Die traurige Tatsache ist, dass Sir Keir zu viele unerzwungene Fehler gemacht hat. Er hat geweint heute Morgen, als er seinen Rücktritt annonciert hat. Aber weinen ist eigentlich nicht gut genug. Er hat das getan, was er eigentlich hätte tun müssen seit den Mai-Regionalwahlen in Großbritannien, wo Labour enorm verloren hat und Nigel Farages Reform enorm gewonnen hat. Das war eigentlich das Ende für ihn. Er ist ein schamloser, technokratischer Anwalt und hat nie eigentlich eine Verbindung zu den Wählern gefunden. Und dass das schief ausgehen müsste, war vielen, auch mir, klar. Entweder würde Labour jemanden Neuen finden, der das besser machen könnte, oder Nigel Farage würde die Schlüssel zu Number 10 Downing Street bekommen. Und ich glaube, kein vernünftiger Brite, kein vernünftiger Europäer möchte das sehen. Also Labour hat das Richtige gemacht und sieht in Andy Burnham, der sogenannte König des Nordens, ein möglicher Retter. Der ist ein charmanter Mann, ein sehr kluger Mann, war in Cambridge, hat Geschichte studiert und eben der kommt aus Brexit-Land, der kommt aus dem Norden. Und das haben wir in Makerfield gesehen, dass die Zwischenwahl ja gewonnen hat mit 55% der Stimmen. Auch im tiefen Brexit-Land dort hat Burnham eine Mehrheit gehabt, die mehr als die Stimmen für Reform und Restore. Das ist enorm wichtig, denn das bedeutet, dass er eventuell Labour zu einem Wahlsieg in 2 Jahren verhelfen kann.
5: Jetzt haben Sie den eventuellen, aber ja vermutlich auch neuen Premier Burnham ja schon angesprochen und auch schon dessen Stärken hervorgehoben. Was bedeutet denn jetzt ein solcher Wechsel? Was würde auch die Personalie Burnham für die Zusammenarbeit mit Europa bedeuten? Da plant man eigentlich einen EU-Großbritannien-Gipfel im Juli. Da hört man heute schon, oh, müssen wir gucken, ob wir den Termin noch halten. Aber was erwarten Sie für die weitere Zusammenarbeit?
4: Natürlich, jeder Mensch weiß und Andy Burnham weiß das besser als die meisten. Der eigentliche Grund von die Tragödie von Keir Starmer ist der Brexit. Also der 6. Premierminister seit der Brexit war. Brexit hat Großbritannien unregierbar gemacht. Aus dem Grund, dass ohne Wirtschaftswachstum kann keine Regierung Vertrauen der Bevölkerung haben. Und es gibt kein Wirtschaftswachstum außerhalb im Binnenmarkt. Aber obwohl es eine Mehrheit der Briten gibt und besonders eine große Mehrheit der Labour-Wähler gibt, die der EU wieder beitreten möchte, theoretisch, praktisch ist das, was für Großbritannien bereitstehen könnte, viel schlechter als das, was wir 2016 hatten und in den Mülleimer geworfen hat. Wir hatten eine besondere Stellung in der Europäischen Union. Das wird nicht mehr angeboten, das ist ganz klar. Deswegen sage ich, Andy Burnham, König aus dem Norden, wird keine grundlegende Veränderung machen.
5: Also er muss offenbar vorsichtig agieren, auch mit seinen ersten Schritten. Jetzt haben Sie gerade die Rolle von Großbritannien in der EU angesprochen, aber rückwärts ist das ja auch durchaus ein Thema. Denn mit Starmer, hat auch die Bundesregierung gesagt, habe man in Großbritannien immer einen verlässlichen und engen Partner gehabt in außenpolitischen Fragen und gerade auch was die Ukraine betrifft. Haben Sie eine Idee, wie es rein zeitlich, rein technisch jetzt in den nächsten Wochen weitergeht? Ist da Downing Street Number 10 quasi leer?
4: Nein, leer ist es nicht. Man muss unterscheiden zwischen die Führerschaft der Labour Party und das hat Keir Starmer aufgegeben, aber er bleibt Premierminister, bis ein neuer Führer der Labour Party gewählt wird. Und es scheint, dass das jetzt sehr schnell gehen wird, denn der einzige andere im Spiel, das ist Wes Streeting, der zurückgetreten ist als Gesundheitsminister vor einigen Tagen, aber er hat gesagt, er würde nicht gegen Andy Burnham kandidieren. Also es ist da freie Bahn für Burnham. Und in einer Woche kann Burnham in Number 10 Downing Street sein. Es kann sein, dass der Keir Starmer als Außenminister behalten wird, denn offenbar, das hat er ziemlich gut gemacht und war glücklich. Aber ob Burnham den Mut hat, grundsätzlich zu den Briten zu sagen, so wie es seit Brexit gegangen ist, geht nicht mehr. Und Starmer hatte auch nicht den Mut gehabt, zu den Linken in seiner Partei zu sagen, nein, wir brauchen mehr Steuern, die Verteidigung, das ist die erste Aufgabe jeder Regierung. Gesundheitswesen, diese schöne Sachen. Die kommen nicht an erste Stelle, es ist die Verteidigung. Starmer konnte das nicht machen. Mal sehen, ob der König aus dem Norden besseren Glück hat.
3: Sie hörten Einschätzungen von Anthony Gleese, Professor für Politikwissenschaft an der University of Buckingham.
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3: Nach Deutschland. Städten, Gemeinden und Landkreisen geht es finanziell nicht gut. Darauf weisen sie auch schon seit längerem hin. Inzwischen sprechen die Kommunen schon von einem Milliardenschuldensumpf, in dem sie stecken. Darum haben sie heute einen Aktionstag gestartet unter dem Motto Kommunen am Limit. Initiiert hat die Aktion unter anderem der Städte- und Gemeindebund. Dessen NRW-Präsident ist Tobias Stockhoff, CDU, der Bürgermeister von Dorsten. Mit ihm hat meine Kollegin Julia Barth gesprochen und wollte wissen, was die Situation für die Kommunen aus seiner Sicht so dramatisch macht.
7: Ja, so angespannt war die finanzielle Lage der Kommunen in Deutschland noch nie. Wir gehen Richtung, in Nordrhein-Westfalen alleine, in Richtung einer zweistelligen Milliardenzahl eines Defizits. Und in der Bundesrepublik liegt dieses Defizit noch wesentlich höher. Und man erkennt daran, dass im Prinzip die immer mehr durch den Bund übertragenen Leistungen, gerade im Sozialbereich, und dann am Ende auch nicht gegenfinanziert durch die Kommunen jetzt kompensiert werden müssen. Und die Kommunen sind dazu einfach nicht mehr in der Lage.
8: Jetzt haben wir hier ja nicht unendlich viel Einfluss darauf, also auch die Politik nicht, aus so einer Finanzkrise wieder rauszukommen. Das hat ja auch ganz viel mit der Weltwirtschaft zu tun. Trotzdem gibt es ein paar Kommunen, die gar nicht so schlecht dastehen. Wenn man sich nur mal die Pro-Kopf-Verschuldung anschaut, in Hilden zum Beispiel, Ratingen oder auch Gütersloh, ist die im NRW-Vergleich relativ gering. Machen die denn schon irgendwas besser, was sich andere Kommunen vielleicht abschauen können, oder hatten die einfach nur Glück?
7: Also da steckt sicherlich auch gute Kommunalpolitik dahinter, gar keine Frage. Allerdings, wenn in Nordrhein-Westfalen von den rund 400 Kommunen, die wir haben, nur noch im niedrigen zweistelligen Bereich Kommunen, also Städte und Gemeinden, einen ausgeglichenen Haushalt in diesem Jahr haben, dann kann man, glaube ich, daran deutlich erkennen, dass es nicht nur in den Fehlern liegt, die vor Ort vielleicht gemacht wurden, auch in den vergangenen Jahren, sondern dass es in allererster Linie daran liegt, dass eben die Sozialausgaben aktuell die Kommunen erdrücken. Und da muss man sagen, dass jetzt ja inzwischen auch Bundesländer oder Kommunen aus Bundesländern einstimmen, aus Bayern beispielsweise, die so etwas wie Wirtschaftskrise oder Finanzkrise von Kommunen überhaupt nie in den vergangenen Jahrzehnten kannten.
8: Sie haben die Sozialausgaben angesprochen. Ein weiterer Posten, den die Bertelsmann Stiftung gerade ausgemacht hat, für den sehr, sehr viel Geld drauf geht, ist das Personal. Könnte man da nicht ran, bevor man jetzt irgendwie das Schwimmbad schließt oder die Schlaglöcher immer tiefer werden lässt?
7: Ja, das wenigste Personal beschäftigen die Kommunen für die sogenannten freiwilligen Leistungen, also die wir freiwillig selber in den Räten beschließen können, sondern für die Pflichtaufgaben. Und wenn wir natürlich für Sozialausgaben im Prinzip dann Ausgaben tätigen müssen, müssen diese ja vorher auch geprüft werden. Das heißt also, dafür muss Personal eingestellt werden. Neue Leistungen, beispielsweise OGS-Rechtsanspruch, dafür muss im Zweifel Personal eingestellt werden. Das muss verwaltet werden, das muss organisiert werden. Und deshalb gilt natürlich auf der einen Seite die Leistungsausweitung, die von Seiten des Bundes kam. Auf der anderen Seite natürlich auch sicherlich wünschenswert wäre jetzt noch ein Bürokratieabbau, weil dadurch könnte sicherlich dann auch Personal auf kommunaler Ebene eingespart werden.
8: Das ist ja zumindest mal in der Mache, aber was Sie ansprechen, mit dem sozusagen der Bund beschließt, die Kommune zahlt oder zumindest einen Teil davon, ist ja ein Problem, was viele mit der grundsätzlichen Struktur haben. Wenn wir mal aufs große Ganze gucken, was müsste sich denn ändern, damit die Kommunen nicht immer am Minimum kratzen?
7: Also hier ist sicherlich Nordrhein-Westfalen ein gutes Beispiel, denn in Nordrhein-Westfalen gibt es das sogenannte Konnexitätsprinzip. Das heißt, der es bestellt oder auch beschließt, der muss es am Ende auch bezahlen. Das heißt, wenn das Land Nordrhein-Westfalen eine neue Leistung beschließt, dann muss es die Kommunen eben auch finanziell ausstatten. Da gibt es sicherlich noch geringen Nachbesserungsbedarf, aber im Grundsatz funktioniert dieses Konnexitätsprinzip in Nordrhein-Westfalen. Und dieses Konnexitätsprinzip gibt es auf Bundesebene nicht. Das heißt, wenn der Bund beispielsweise sagt, OGS-Rechtsanspruch, dann müssen die Kommunen das am Ende selbst finanzieren, selbstständig sicherstellen. Und hier wird es eben deutlich, wir erwarten auch vom Bund das Konnexitätsprinzip. Das heißt, wenn er Musik bestellt, muss er sie auch bezahlen. Der Bundestag wird sich also zukünftig danach, wäre er sich sofort bewusst, wenn er etwas beschließt, dass er dafür dann auch die Milliarden selbstständig in den Bundeshaushalt einstellen müsste.
8: Jetzt würde ich mal vermuten, dass Sie als CDU-Politiker einen ganz guten Draht ins Kanzleramt haben. Jederzeit das, was er beschließt, kommt das denn da nicht an? Dringen Sie damit nicht durch mit diesem ja eigentlich so ganz nachvollziehbaren Vorschlag?
7: Also es steht sogar im Koalitionsvertrag. Allerdings glaube ich, dass das aktuell nicht auf Priorität 1 bei der Umsetzung im Koalitionsvertrag steht. Und da kann ich sagen, die gesamte kommunale Familie, egal welches Parteibuch sie besitzt, versucht dort aktuell Druck auf den Bund auszuüben. Und deswegen gibt es ja gerade diesen heutigen kommunalen Aktionstag Kommunen am Limit, um das eben ganz deutlich zu machen. Denn das ist am Ende eine unserer Kernforderungen.
3: Das war Tobias Stockhoff von der CDU, Bürgermeister von Dorsten und Präsident des Städte- und Gemeindebundes in Nordrhein-Westfalen. Die Geburten in Deutschland gehen seit Jahren zurück und 2025 war ein neuer Tiefpunkt. Da sind so wenige Babys geboren worden wie noch nie seit Ende des Zweiten Weltkriegs. Besonders im Osten Deutschlands sinken die Zahlen und das hat Folgen. Zum Beispiel für die Kitas. Weniger Kinder führen zu größeren Finanzierungsschwierigkeiten bei den Trägern. Nun will in Thüringen die Arbeitsgemeinschaft Kindergarten Zukunft neue, tragfähigere Konzepte entwickeln. MDR-Thüringen-Korrespondent Jan Breuer berichtet.
9: Samada ist Kreisstadt, hat 19.000 Einwohner. Die Kommune ist Träger von 5 Kindergärten. Einrichtungen im Wandel, weniger Anmeldungen. Und doch sagt Bürgermeister Ralf Haubold:
10: Wir haben kleinere Einrichtungen in 2 Ortsteilen. Da wird es ein bisschen kompliziert. Aber ich sehe mich nicht gezwungen, dass wir heute oder morgen oder im nächsten Jahr eine Einrichtung schließen müssen. Was einmal aber geschlossen ist, wird auch nie wieder aufmachen. Das muss man auch so deutlich sagen.
9: 2 Sätze für das Kernproblem. Wie lässt sich in Stadt und Land eine vielfältige Kindergartenlandschaft erhalten, wenn auf der anderen Seite die Anmeldungen deutlich zurückgehen? Von mehr als 18.000 Kindern im Jahr 2016 auf knapp 11.000 in diesem Jahr. Tendenz weiter sinkend. Mindestens bis 2030. So Prognosen des Statistischen Landesamtes. Dabei noch wichtig zu wissen, Träger finanzieren Kindergärten zum großen Teil über Landeszuschüsse, die wiederum gekoppelt sind in ihrer Höhe an die Belegungszahlen. Weniger Kinder, weniger Geld vom Land, schmalere Budgets der Träger. Und nun, was tun? Bildungsminister Christian Tischner hofft in dieser Frage auf ein Gremium, das sich das erste Mal seit Jahren wieder treffen wird. Die AG Zukunft frühkindliche Bildung.
11: Für uns ist es wirklich wichtig, ins Gespräch zu kommen, jetzt mit den Akteuren der Thüringer Kindergartenlandschaft, auch der frühkindlichen Bildung insgesamt. Und wir wollen bis zum Jahresende einen Zukunftsplan Kindergarten vorlegen.
9: 4 Punkte hat der Minister dafür definiert. Wie lassen sich Einrichtungen zukunftssicher finanzieren? Welche Kriterien sollen bei der Erreichbarkeit angelegt und welche Qualitätsstandards verpflichtend werden? Wie kann Sprachbildung besser gelingen? Ebenso der Übergang vom Kindergarten in die Grundschule. Am Tisch der AG werden Vertreter sitzen des Ministeriums, der Träger, der Landeselternvertretung und der Gewerkschaften. Verdi etwa kommt mit der Forderung nach verbesserten Personalschlüsseln. Madeleine Müller, die stellvertretende Bezirksgeschäftsführerin Thüringens.
12: Ganz konkret sagen wir, es braucht eigentlich einen angepassten Personalschlüssel von 1:2 bei den unter einjährigen Kindern, 1:3 bei den bis zu 3-Jährigen und 1:7,5 bei den bis zu 6-Jährigen in den Kindertageseinrichtungen. Natürlich kostet das Geld, aber das ist es auch wert.
9: Für die Träger von Kindertagesstätten ebenso interessant. Bleiben die Landeszuschüsse weiterhin eine Pro-Kopf-Pauschale oder wird die Finanzierung reformiert? Die AfD im Thüringer Landtag plädiert für eine Umstellung, gekoppelt an einen Maximalabstand. Danny Jankowski, der bildungspolitische Sprecher der Fraktion.
13: Dass man sagt, ein Kindergarten darf nicht länger als 10 Kilometer weit entfernt sein. Und dass dann die Kommunen oder die Träger, die dann so einen Kindergarten anbieten, anhand der tatsächlich bereitgestellten Plätze finanziert werden, nicht an den tatsächlich besetzten.
9: Allerdings, Vertreter der Landtagsfraktionen sind durch das Bildungsministerium nicht eingeladen in die Arbeitsgruppe, werden vor der Tür bleiben. Für Ulrike Große-Rötig, die bildungspolitische Sprecherin der Linken, maximal bedauerlich.
14: Prozesse, die schwierig sind, können immer nur gelingen, wenn Menschen miteinander im Gespräch sind.
9: Bis Herbst soll sich die Arbeitsgruppe mindestens 4-mal treffen, danach den Zukunftsplan Kindergarten vorlegen, der die Grundlage bilden wird für eine große Novelle des Thüringer Kita-Gesetzes. Und die soll spätestens im kommenden Jahr im Landtag diskutiert werden.
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3: Unsere Reporterinnen und Reporter beobachten die Spiele, die an diesem Spieltag laufen, und am Abend haben Argentinien und Österreich mit 2:0 für Argentinien gespielt. Dann hat es bei Frankreich gegen Irak eine 132 Minuten lange Unterbrechung gegeben. Die spielen in Philadelphia und Frankreich führt gerade mit 3:0 und ein weiteres Spiel. Das besprechen wir jetzt mit unserem Reporter Florian Winkler, der Norwegen-Senegal sich anschaut.
15: Genau, das ist es. 25 Minuten knapp gespielt zwischen Norwegen und Senegal. Noch keine Tore. Gerade eben haben sie die Trinkpause, die erste ja in dieser ersten Halbzeit, die ja verpflichtend ist bei dieser Weltmeisterschaft, hinter sich gebracht. Einen ordentlichen Schluck genommen im Stadion von New Jersey mit fast 80.000 Zuschauern Kapazität. Viele, viele norwegische Fans, die gerade den Hu-Ruf angestimmt haben und dazu diese Ruderbewegung, also um dem Ganzen hier so ein bisschen nochmal Dynamik zu verleihen. Norwegen nah dran, dritte Minute nach einer Ecke, super Kopfball von Abwehrspieler Ayer, aber da war eben Edouard Mondi, der Keeper der Senegalesen, da zur Stelle. Dann Senegal im Offensivspiel etwas gefälliger, lässt den Ball auf mit viel Tempo, aber ohne wirklich Zwingendes zu werden. Norwegen auch mal durch Kapitän Ødegaard mit einer guten Schusschance, aber das bislang so die Highlights in dieser ersten Hälfte der ersten Hälfte sozusagen, dass dann eben mit 0:0 in diese Trickpause geht. Spiel läuft jetzt wieder unter Leitung von Wilton Sampaio, dem brasilianischen Schiedsrichter, also ausbaufähig in der Offensive. Es fehlt noch so ein bisschen an der Abstimmung, viele Ballverluste, viele einfache Fehler und beide Mannschaften agieren bislang eigentlich sehr wenig konzentriert. Das muss ein bisschen besser werden, gerade mit Stürmerstar Erling Haaland da vorne, der Mann von Manchester City. Hier also nach knapp 26 Minuten 0:0.
3: Vielen Dank, Florian Winkler. Wir hören uns später nochmal. Und jetzt geht es weiter mit unserem Sportblock und weiteren WM-Meldungen mit Maximilian Seib.
16: Der Weltmeister ist weiter nicht zu stoppen und das liegt vor allem an einem Mann. Lionel Messi hat Argentinien auch gegen tapfer kämpfende Österreicher zum Sieg geführt. Am Ende stand in Dallas ein 2:0. Mehr von Michael Augustin.
17: Dallas erlebt die nächste Messi-Gala. Lionel Messi sichert Argentinien mit 2 Toren den 2. Sieg bei dieser WM. 2:0 gegen Österreich. Die K.O.-Runde ist damit sicher. Durch ein Tor von Messi Ende der ersten Halbzeit und einen Treffer von ihm in der Nachspielzeit. Seine WM-Tore Nummer 17 und 18. Damit hat Messi nun Miroslav Klose endgültig als WM-Rekordtorschützen verdrängt. Das ganze Spiel des Weltmeisters war darauf ausgerichtet, seinen fast 39 Jahre alten Star in Szene zu setzen. Hat funktioniert. Und so machte es auch nichts, dass Messi in der Anfangsphase einen Elfmeter verschossen hatte. Österreich war offensiv zu harmlos und hatte nur eine Freistoßchance durch Sabitzer. Viel zu wenig gegen den Weltmeister mit einem Messi in Weltklasseform.
16: Messi also mit seinen WM-Toren 17 und 18. Die bisherige Bestmarke von Miroslav Klose, die lag ja bei 16 Toren. Und Klose hat auch schon reagiert. Messi ist für mich der beste Fußballer aller Zeiten. Glückwunsch-Champion, so Klose in der Süddeutschen Zeitung. Für die deutsche Mannschaft geht es am Donnerstagabend dann weiter gegen Ecuador. Das DFB-Team ist vor dem letzten Gruppenspiel ja schon sicher Gruppensieger, muss aber einen Rückschlag verkraften, denn Innenverteidiger Nico Schlotterbeck wird bei dieser WM kein Spiel mehr machen können. Der Grund: ein Bänderriss im linken Sprunggelenk, den hat er sich im Spiel gegen die Elfenbeinküste am Samstag zugezogen. Die Diagnose habe Schlotterbeck sehr getroffen, berichtet sein Mitspieler Nadim Amiri.
18: Ich war gestern beim Physio, als ich es auch erfahren habe, er lag neben mir dann auf der Bank und ja, es ist ein ganz schwieriger Moment. Du weißt eigentlich nicht, was du jetzt ihm sagen sollst, weil du siehst, dass der ist einfach leer. Ja, wir müssen einfach für ihn da sein. Ich glaube, Ruhe tut ihm aber auch gut, wenn jetzt jeder hingeht und jeder sagt, ey, gute Besserung, bla bla bla. Das ist auch nervig für ihn. Von daher, ich glaube, so ein gesunder Abstand gerade, um ihn in Ruhe zu lassen, dass er es selbst erstmal verarbeitet, tut ihm ganz gut.
16: Für Schlotterbeck wird wohl Antonio Rüdiger neben Jonathan Tah in die deutsche Innenverteidigung rutschen. Dann eine Meldung aus der Fußball-Bundesliga. RB Leipzig hat einen neuen Trainer gefunden, und zwar den früheren Bayern-Star Martin De Michelis. Der bekommt bei den Leipzigern einen 2-Jahres-Vertrag. Wir schauen zum Handball und dem THW Kiel. Der Verein ist ja unangefochtener Rekordmeister in der Bundesliga. Umso enttäuschender für die erfolgsverwöhnten Kieler war die abgelaufene Saison, in der der Club alle Saisonziele verpasste. Deswegen hat der THW Kiel jetzt die Reißleine gezogen und seinen langjährigen Cheftrainer Philipp Jiescher entlassen. Mehr von Thomas Kurs.
19: Ausschlaggebend war vor allem die sportliche Entwicklung der vergangenen Monate. Der Rekordmeister spielte die schwächste Saison seit über 20 Jahren, verpasste zum dritten Mal in Folge die Champions League-Qualifikation und blieb in dieser Spielzeit ohne Titel. Jiescher zeigte sich von der Entscheidung enttäuscht. Unter seiner Führung hatte der THW große Erfolge gefeiert, unter anderem den Gewinn der Champions League, 3 deutsche Meisterschaften und 2 Pokalsiege. Die Verantwortlichen kündigten an, Jiescher in einem der kommenden Heimspiele offiziell vor dem Publikum verabschieden zu wollen. Die Nachfolge ist noch nicht final geregelt. Eine Entscheidung zum Zeitplan wollte der Verein nicht konkretisieren. Als heißer Kandidat gilt weiterhin der frühere Kieler Spieler Børge Lund. Der Norweger arbeitet aktuell beim Top-Club Elverum. Eine Entscheidung könnte aber noch bis Ende der Woche fallen.
16: Das Ziel der Kieler also, schnell einen Nachfolger finden, um in der kommenden Saison dann wieder anzugreifen.
3: Das war der Sport in der ARD Infonacht. Jetzt geht es weiter mit den Nachrichten um 2.30 Uhr.
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20: Um 2.30 Uhr mit Olaf Knapp. Nach der Rücktrittsankündigung des britischen Premierministers Starmer braucht Großbritannien einen Nachfolger oder eine Nachfolgerin. Für das Amt kandidieren will Starmers parteiinterner Konkurrent Andy Burnham. London-Korrespondentin Biesinger berichtet, wie jetzt der Zeitplan aussieht.
0: Das kann jetzt ziemlich schnell gehen. Also vorgesehen ist, dass ab 9. Juli sich mögliche Nachfolgekandidaten bewerben sollen. Die müssten mindestens 81 Fraktionsabgeordnete der Labour Party für sich gewinnen. Aber es sieht danach aus, als ob Andy Burnham, der ehemalige Bürgermeister von Manchester, tatsächlich der einzige Herausforderer bleibt. Und so könnte es dann sein, dass schon am 16. Juli Andy Burnham, wie das hier gesagt wird, gekrönt werden könnte.
20: Haushaltsexperten des Bundestages und der Bundesrechnungshof haben vor überhöhten Preisen der Rüstungsindustrie gewarnt. Der SPD-Berichterstatter für den Wehretat Schwarz sagte dem Redaktionsnetzwerk Deutschland, es gebe eine starke Tendenz zu Preisaufschlägen. Nach seinen Worten werden andere Preise aufgerufen, wenn der Auftraggeber Bundeswehr heißt. Auch der Grünen-Haushaltspolitiker kritisierte die Kosten im internationalen Vergleich teils als unangemessen hoch. Als Beispiel nannten beide Politiker Tankcontainer, bei denen nicht nachvollziehbare gravierende Mehrkosten entstanden seien. Der Bundesrechnungshof sieht die Entwicklung ebenfalls kritisch. Der Wehretat ist stark erhöht worden. In diesem Jahr umfasst er 108 Milliarden Euro. Die deutschen Kommunen haben vor einem finanziellen Zusammenbruch gewarnt. Sie rechnen damit, dass in den kommenden Jahren jährlich fast 30 Milliarden Euro fehlen. Zum Aktionstag Kommunen am Limit. Gestern erklärten sie, dass sämtliche Reserven aufgebraucht seien. Selbst wirtschaftsstarke Gebiete seien mittlerweile betroffen. Mit dem Aktionstag wollten die kommunalen Spitzenverbände auf ihre angespannte Finanzlage hinweisen. Sie appellierten an Bund und Länder, Verantwortung zu übernehmen. Die US-Bundespolizei FBI hat wegen eines geplanten Anschlags auf das Geburtstagsevent von Präsident Trump zwei weitere Männer festgenommen. Biden werde Verschwörung zum Mord vorgeworfen, teilte das US-Justizministerium mit. In der vergangenen Woche waren nach Ministeriumsangaben schon 5 andere Verdächtige festgenommen worden. Sie sollen geplant haben, Drohnen mit Sprengstoff rund um das Kampfsport-Event einzusetzen. Auf die flüchtende Menschenmenge sollten dann Scharfschützen schießen, so der Vorwurf. Der geplante Anschlag sei durch die Festnahmen rechtzeitig verhindert worden. Das Wetter in Deutschland. Nachts meist trocken, Tiefstwerte 22 Grad am Oberrhein bis 9 Grad in Nordfriesland. Das waren die Nachrichten.
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22: Und wir beginnen mit der A4 Görlitz-Dresden. Die ist zwischen Kodersdorf und Niederseifersdorf wegen Wartungsarbeiten bis 5 Uhr gesperrt. Die A8 Salzburg Richtung München ist zwischen Neukirchen und Bergen wegen einer Nachtbaustelle bis 5 Uhr gesperrt. Die Umleitung führt über die U6, U8 und die U10. Die A44 Kassel Richtung Eisenach ist zwischen Waldkappel und Sontra West wegen Bauarbeiten bis 4 Uhr gesperrt. Die A59 Köln Richtung Düsseldorf ist zwischen Monheim und Richrath nach einem Unfall gesperrt. Die A71 Suhl Richtung Erfurt ist zwischen Suhl, Zeller-Mehlis und Oberhof gesperrt und zwar wegen Tunnelwartungsarbeiten bis 6 Uhr. In Berlin ist die A111 Charlottenburg-Dreieck-Oranienburg zwischen Weidmannsluster-Damm und Schulzendorfer Straße in beiden Richtungen bis 5 Uhr früh gesperrt und zwar wegen einer Brandschutzübung. Kommen Sie trotzdem gut durch den Verkehr und sicher an Ihr Ziel.
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22: Mit Maja Weber am Mikrofon. Schön, dass Sie dabei sind. In vielen Schulen sind sie Alltag, selbstorganisierte Klassenchats, in denen sich Schülerinnen und Schüler austauschen, ohne dass Eltern oder Lehrkräfte dabei sind. Niemand beaufsichtigt also, was in solchen Chatgruppen bei WhatsApp und Co. an Inhalten geteilt wird. Und das ist schon seit längerer Zeit ein Problem. Denn Nacktbilder, rechtsextremistische Hetze und persönliche Beleidigungen kommen regelmäßig vor. Im Tagesschau-Podcast 11KM mit Nadja Mitzkat erzählt WDR-Reporterin Katharina Spreyer von ihrer Recherche zusammen mit ihrer Kollegin Susanna Strahlik.
23: Wir sind in einem virtuellen Raum. Ein chaotischer Ort, ein Ort, wo nur Kinder drin sind, nur Jugendliche.
1: ein Ort ohne Regeln und da geht's drunter und drüber.
2: Und auf einmal explodierte mein Handy gefühlt, es wurde heiß. In jeder Sekunde ist eine Nachricht reingekommen.
4: Man weiß halt einfach nicht mehr, was man machen soll, wenn man so überfordert ist.
1: Und Kinder haben uns erzählt, dass sie das, was da passiert, was sie da lesen und sehen, enorm belastet.
5: Ich wurde damals gemobbt in der Klassengruppe und dann wurden halt Wetten über mich gemacht, wer mich als erstes fertig macht.
24: Das war das allererste Mal, dass ich auch Nacktbilder von anderen Leuten gesehen habe und ich konnte auch die Nacht nicht schlafen.
25: Und ich wollte irgendwann auch nicht mehr in die Schule gehen deswegen.
1: Das haben uns Eltern bestätigt und Lehrkräfte und auch viele Experten, mit denen wir darüber gesprochen haben für unsere Recherche.
26: Man ist nicht wirklich darauf vorbereitet. In dem Moment, wo sie ihrem Kind das Handy überreichen, ist das, als wenn so ein Rennpferd losgaloppiert.
27: Das heißt, in einer Phase der Orientierungslosigkeit bekommt man ein unfassbar mächtiges Werkzeug in die Hand. Und das führt dann eben zu diesen massiven Problemen.
28: Es geht um sogenannte Klassenchats, also Chatgruppen bei WhatsApp und Co., wo sich Schülerinnen und Schüler austauschen, ohne Lehrer und ohne Eltern. WDR-Journalistin Katharina Spreyer habt ihr gerade schon gehört. Sie hat zusammen mit Susanna Jalek recherchiert. Die beiden wollten herausfinden, was da unter dem Radar passiert und warum Eltern und Lehrer nicht genauer hinschauen können oder wollen. 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Ein Thema in aller Tiefe. Mein Name ist Nadja Mitzkat. Hallo Katharina, willkommen bei 11KM.
29: Hallo Nadja.
28: Diese Klassenchats oder eigentlich müsste man ja fast sagen Schüler- und Schülerinnen-Chats, ne, weil eben keine Erwachsenen da drin sind oder nicht so einfach Zugriff darauf haben. Das ist ja ein Raum, der eben nicht so einfach einsehbar ist von außen. Wie seid ihr an eure Gesprächspartner gekommen?
29: Der erste Schritt war erstmal gar nicht so schwierig. Also als wir auf Lehrkräfte oder auch auf Eltern zugegangen sind, da sind wir eigentlich nur offene Türen eingerannt und alle haben gesagt, ja, das ist ein Riesenproblem. Bitte berichtet darüber, wir sprechen gerne mit euch. Und an die Kinder oder Jugendlichen zu kommen, die auch mit uns sprechen möchten, das war viel schwieriger, weil viele dann auch im Nachhinein doch nochmal abgesprungen sind, weil sie halt eben Sorgen hatten, dass unter Umständen in der Klasse rauskommt, dass sie ja das, was da im Klassenchat passiert, an die Öffentlichkeit tragen. Aber eine, die dann doch mit uns gesprochen hat an einer Schule in Nordrhein-Westfalen hier bei uns, das war Anna. Sie heißt eigentlich anders, aber wir möchten sie auch einfach schützen. Und wir sind eigentlich so zufällig mit ihr in Kontakt gekommen. Sie geht in die 7. Klasse auf eine Schule, wo wir gedreht haben für unseren Film, für unser Projekt. Ich war ein bisschen überrascht, dass Anna dann darüber auch vor der Klasse sprechen wollte, aber sie hatten das Thema schon gemeinsam aufgearbeitet. Ich bin dann mit ihr ins Gespräch gekommen und sie hat dann gesagt, ja, ich wurde im Klassenchat gemobbt.
30: Ich glaube, dass die nicht wirklich drüber nachgedacht haben, was die reinschicken, so wirklich.
29: Mitschüler sind über ihren Körper, über ihre Figur hergezogen im Klassenchat. Und das ging bei ihr sogar so weit, dass ein KI-Bild erstellt wurde, was sie und ein Jungen, ein Mitschüler in einer intimen Situation zeigt. Und sie sagte, ja, das war halt super schwer auszuhalten.
30: Das war halt bedrückend. Ich wollte auch nicht wirklich drüber reden mit meiner Familie, also mit Freunden, weil ich meinen Freunden halt besser äußern kann. Und ich war sehr froh, als ich den Klassenchat verlassen habe, so an sich.
29: Aber das beseitigt das Problem ja auch nicht, wenn man weiterhin weiß, okay, im Klassenchat von meinen Mitschülern und Mitschülerinnen wird über mich hergezogen, sodass alle das auch mitlesen können.
30: Also vor diesem Schuljahr war ich auf jeden Fall aufgeschlossener und offener. Mittlerweile melde ich mich halt viel weniger im Unterricht und wenn ich auf der Straße war, mir egal, was andere von mir denken, das jetzt nicht mehr so. Also, ja.
28: Und konntet ihr diesen Klassenchat auch einsehen?
29: Oftmals haben viele von den Klassenchats, um die es bei uns ging oder in den Gesprächen ging, haben nicht mehr existiert, weil viele dann auch eher austreten oder direkt löschen und da jetzt gar nicht unbedingt Screenshots machen. Wir haben uns dann die Inhalte genau beschreiben lassen, also nicht nur von Schülern, sondern auch von Lehrkräften, Eltern und Schulleitungen.
28: Wir haben jetzt viel über Anna gesprochen, aber eure Recherche zeigt ja, das, was sie erlebt hat, ist gar kein Einzelfall, oder?
29: Das war uns auch total wichtig zu zeigen, dass es eben nicht nur die eine Schule ist oder die eine Klasse, sondern dass es einfach ein total verbreitetes Phänomen ist. Und um das wirklich auch nochmal abzusichern und zu zeigen, haben wir eine Umfrage bei Infratest DIMAP in Auftrag gegeben, dem Meinungsforschungsinstitut. Und es wurden insgesamt um die 1200 Kinder und Jugendliche zwischen 10 und 16 befragt zu ihrer Nutzung von Klassenchats bundesweit. Und da haben 4 von 5 Befragte gesagt, dass sie Mitglied in einem Klassenchat sind und manchmal auch sogar in mehr als einem Klassenchat. Und es geht dann so ein bisschen auseinander. Also 60% sagen zum Beispiel, der Klassenchat hat schon mal dabei geholfen, ein Problem in der Klasse zu lösen. Das finde ich schon auch beachtlich, dass ein Klassenchat auch wirklich als was Gutes dann auch gesehen wird. Aber gleichzeitig sagen eben mehr als jeder Dritte, er oder sie hat da schon mal was Belastendes oder was Unangenehmes gesehen. Das sollte einen wirklich aufhorchen lassen, wenn man bedenkt, was diese Klassenchats oder diese Nachrichten, die da reingeschickt werden, für Konsequenzen haben können.
7: Was ist dir denn bei eurer Recherche aufgefallen? Wohin können diese Dynamiken in den Chats im Extremfall führen?
29: Ein Chat, der zeigt, wie schnell so eine Klassengruppe, so ein Klassenchat außer Kontrolle geraten kann, den findet man in Hattingen. Hattingen ist eine Stadt im Ruhrgebiet. Und dort hat sich eine große WhatsApp-Gruppe gebildet unter 5- und 6-Klässlern. Und zwar nicht 5- und 6-Klässler nur von einer Schule, sondern von mehreren Schulen.
8: Weil ich glaube, der Admin wollte, dass das eine Gruppe wird, die über Millionen Menschen drin hat.
29: Technisch ist es nur möglich, dass ungefähr 1000 Menschen Mitglied in einer WhatsApp-Gruppe sind.
7: Weil WhatsApp das begrenzt dann?
29: Genau. Also 1024 Mitglieder kann eine WhatsApp-Gruppe haben. Also 5. Klasse, da ist man ja gerade mal unter Umständen 10 Jahre alt. Und die haben gerade frisch auch die meisten ein Handy bekommen und wurden dann auch einfach zu dieser Gruppe hinzugefügt. Also das war gar nichts bewusst, dass sie da beigetreten sind.
8: Und einmal da habe ich da reingeguckt, wollte rausgehen. In jeder Sekunde ist eine Nachricht reingekommen.
29: Wo tausende Nachrichten am Tag reingeschickt wurden und die Kinder kannten sich auch untereinander natürlich alle gar nicht. Und diese Gruppe ist dann völlig außer Kontrolle geraten.
7: Was genau hat sich da abgespielt?
29: In dieser Gruppe, da haben sich quasi die Nachrichten geradezu überschlagen und dort gelandet sind eben pornografische Inhalte, speziell auch Nacktbilder von Erwachsenen. Und da sagte uns zum Beispiel ein Junge, er hat das allererste Mal solche Nacktbilder gesehen und das hat ihn so beschäftigt, dass er nachts nicht schlafen konnte.
24: Ich habe die ganze Zeit versucht, das irgendwie aus meinem Kopf rauszupressen und jetzt habe ich das auch geschafft. Und dann bin ich irgendwann ganz spät in der Nacht eingeschlafen.
29: Aber man merkte auch, ja, er war wirklich noch richtig nachhaltig mitgenommen von dem, was er da gesehen hat.
7: Und das, was dieser Junge dort erlebt hat, dass da Nacktbilder geteilt werden, ist das was, was für diesen Chat speziell war oder ist das etwas, was häufig vorkommt?
29: Das kommt wirklich sehr häufig vor. Also in unserer Umfrage, die wir bei Infratest DIMAP in Auftrag gegeben haben, da kam auch raus, dass ungefähr jedes 8. Kind, was schon mal was Belastendes gesehen hat, sagt, ich habe da Bilder von nackten Körpern gesehen. Und das können Bilder von Erwachsenen sein. Es können aber eben auch oftmals Bilder von Mitschülern sein. Die werden dann vielleicht heimlich in der Umkleidekabine fotografiert oder Nacktbilder auch, die schon auch bewusst gemacht wurden, ne? Vielleicht dann nur für den Freund oder die Freundin bestimmt waren und die dann aber eben in dieser Klassengruppe landen. Das ist auch ein Bereich, wo man sich sehr schnell strafbar machen kann. Denn wenn solche sogenannten Kinder- oder jugendpornografischen Sachen auch einfach nur automatisch auf mein Handy runtergeladen werden, dann mache ich mich da schon für den Besitz unter Umständen strafbar. Das heißt, eine einzige Nachricht von einem einzigen Kind belastet dann unter Umständen eine ganze Klasse.
7: Gibt's diesen Klassenchat aus Hattingen in Nordrhein-Westfalen eigentlich noch? Und wie ist der überhaupt öffentlich geworden? Weil eigentlich war das ja eine nicht öffentliche Chatgruppe.
29: Auch diese Gruppe hat nicht mehr existiert zu dem Zeitpunkt, wo wir in Hattingen waren. Also auch da, wir haben auf das vertraut, was die Kinder und die Lehrkräfte uns auch gesagt haben. Das Ganze kam nur raus, weil ein Kind sich der Vertrauenslehrerin anvertraut hat.
9: Und dann sind wir zur Schulleitung gegangen, weil das irgendwie schon in eine Richtung einnahm, die irgendwie nicht gut werden konnte. Und man da auch dann handeln muss, ganz klar.
29: Das hat uns auch der Schulleiter Thorsten Köhne bestätigt.
10: Ja, ich habe die Polizei angerufen. Das bedeutet, habe gesagt, das kann ich nicht für mich behalten mit den Inhalten, mit 5, 6 Klässlern, die das gezeigt bekommen. Und dann ist sie gekommen.
29: Und das ist der Weg, wie wir auf diese Schule oder auf diese WhatsApp-Gruppe aufmerksam geworden sind, weil es dann auch in einigen Medien vorkam, dass eben sich dann die Polizei und auch der Staatsschutz eingeschaltet hat.
10: Dann sind wir in die Klasse gegangen mit der Polizei. Ja, und im Nachhinein habe ich überlegt, so, ich bin froh, dass der Schüler sich bei Frau Weber gemeldet hat, dass dieses Vertrauensverhältnis da ist, dass halt die Kinder überhaupt geschützt werden können.
29: Aber nur die wenigsten Fälle, oder das hat auch unsere Recherche gezeigt, kommen überhaupt erstmal ans Licht, weil dieser Schritt, sich einer erwachsenen Person anzuvertrauen, sehr, sehr, ja, verletzlich ist oder weil das auch kein leichter Schritt ist.
7: Kinder und Jugendliche können also mit den Klassenchats überfordert sein. Zum einen im Umgang mit den Inhalten, die sie dort geschickt bekommen, und gleichzeitig können ja auch gerade jüngere Schülerinnen und Schüler auch die Tragweite von dem, was sie da teilen, vielleicht auch nicht immer richtig einschätzen. Konntet ihr mit jemandem sprechen, die oder der problematische Inhalte in solchen Gruppen verschickt hat?
29: Einer von denen, der aktiv Sachen in die Klassengruppe geschickt hat und bei dem das zu krassen Problemen geführt hat, das ist ein Jugendlicher, den wir Alex nennen. Alex ist eigentlich ein, würde ich sagen, eher unscheinbarer Typ. Also als ich ihn zum ersten Mal getroffen habe, habe ich vor seiner ehemaligen Schule auf ihn gewartet. Und irgendwann kam er um die Ecke und ich war mir erst gar nicht sicher, ob er das jetzt ist, weil er wirkte auf mich eher ruhig und zurückhaltend und gar nicht wie so jemand, der vielleicht im klassischen Sinne in der Klasse den Ton angibt oder so.
3: Ja, zwischen Klassenkameraden waren wir eigentlich immer relativ freundlich zueinander. Natürlich gab es so manchmal so Auseinandersetzungen, aber nie so was Krasses, würde ich sagen.
29: Und Alex hat mir dann eben erzählt, ja, es gab auch bei ihm schon seit ungefähr der 5., 6. Klasse eine Klassengruppe. Da war er auch Mitglied. Und dann so in Richtung Mittelstufe, so 7., 8. Klasse, da ging das dann auch in seiner Klassengruppe los, dass eben problematische Inhalte geteilt wurden.
3: Ich glaube, voll viele haben einfach nur geguckt, wer den lustigsten Sticker reinschickt. Genau.
29: Und ganz speziell wurde es für ihn dann zum Problem, als er zu einer Gruppe hinzugefügt wurde, wo eben nicht nur seine Klassenkameraden Mitglied waren, sondern wo auch viele ältere Jugendliche Mitglied waren.
3: Da wurden so oft rassistische Sticker, aber auch so radikale Sticker reingeschickt. Ob die jetzt so ernst gemeint wurden, denke ich jetzt mal nicht.
29: Und Alex hat gesagt, am Anfang hat er sich noch ein bisschen zurückgehalten, hat mitgelesen, war sich noch gar nicht so sicher, was er davon halten soll. Aber irgendwann, sagt er, hat er dann eben auch diese Schwelle überschritten, dass er auch eben diese Videos oder diese Sticker weiter geteilt hat und eben auch solche Sachen in die Gruppe geschickt hat.
3: Also sagen wir jetzt mal, ja, von Türkei oder so, sowas.
29: Also ich habe da zum Beispiel bei ihm auch ein Bild gesehen von Adolf Hitler, der so in die Ferne schaut und wo dann steht, überall Kanaken. Ich zitiere jetzt hier.
3: Aber das war eher sarkastisch gemeint, weil wir hatten auch viele Ausländer, sag ich mal so, in unserer Klasse oder mit Immigrationshintergrund. Genau.
29: Ja, eines Tages, Alex war da 14, es war ein Samstagmorgen, er hat noch geschlafen, es war wirklich sehr, sehr früh, sagte er. Und auf einmal klingelt es an seiner Haustür. Und er hat mir gesagt, er dachte, es wäre vielleicht die Post oder so. Er hat sich nicht wirklich was bei gedacht, wollte dann die Tür aufmachen. Und auf einmal stehen da zwei Polizisten vor der Tür.
3: Ja, also ich war total im Schock. Ich wusste nicht, worum es geht erstmal.
29: Dann hat er erst irgendwann verstanden, okay, die sind wegen mir hier. Die sind hier, weil ich eben diese Sticker geteilt habe in dieser WhatsApp-Gruppe.
3: Und dann hat eine Person aus der Gruppe das an einem Lehrer gemeldet. Und dann hat der Lehrer mich dementsprechend angezeigt.
6: Wie haben deine Eltern reagiert? Hast du Ärger bekommen?
3: Die meinten, ich sollte auf jeden Fall damit aufhören. Einfach um keinen Stress mehr mit der Polizei zu bekommen oder ähnliches. Aber die waren an sich jetzt nicht so böse drauf, weil die wussten, das war eigentlich nicht ernst gemeint von mir, weil ich bin ja nicht irgendwie rechtsradikal oder so. Ja, wir haben das einfach aus Spaß zueinander geschickt. Manche waren auch echt lustig, manche waren übertrieben, muss ich sagen. Ja.
7: Alex stellt es ja jetzt so dar, als habe er das alles aus Versehen gemacht. Aber er war ja nicht irgendwie 10 oder noch jünger, sondern er war 14 zu dem Zeitpunkt, wo er rechtsextremistische Inhalte weiter verbreitet hat. Wie schätzt du das ein? Kaufst du ihm seine Argumentation ab?
29: Ich kaufe sie ihm grundsätzlich schon ab, vor allem, dass er sagt, er ist auch dankbar dafür, dass das passiert ist, weil er eben danach sein ganzes Handeln nochmal überdacht hat und dass er eben diesen Schockmoment gebraucht hat, dass sich bei ihm was ändert und dass es da Klick macht. Gleichzeitig sagt er aber auch, bei manchen Inhalten, die er damals geschickt hat, ja, da sieht er quasi auch heute keine Schuld bei sich oder die findet er auch heute eher harmlos.
3: Also, dass ich dabei erwischt wurde, ja, ich glaube, das hat so das Ende gebracht von den Witzen, was ich das damals gemacht habe. Vielleicht auch gut so. Man weiß ja nie, wie sich Leute entwickeln dadurch.
29: Er ist heute immerhin 19, aber trotzdem merkt man auch da noch, wie tief das auch sitzt, dass solche Inhalte eben auch als normal empfunden werden und sich wie selbstverständlich hin und her geschickt werden.
7: Bei Alex war es also ein Lehrer, der das dann zur Anzeige gebracht hat. Wer ist denn generell aus deiner Sicht dafür verantwortlich, Kinder und Jugendliche in solchen Chats zu schützen?
29: Also grundsätzlich sind natürlich erstmal die Eltern verantwortlich, weil die Eltern Sorgerecht für ihre Kinder haben und Chatgruppen auf WhatsApp sind private Räume. Es sind ja keine offiziellen schulischen Gruppen, da sind keine Lehrkräfte drin. Aber oftmals ist es für diese Eltern natürlich auch schwer. Viele wissen davon ja gar nicht. Wir haben zum Beispiel mit einer Mutter gesprochen, die sagte, ne, ihr Kind wollte schon in der Grundschule ein Smartphone haben und sie hat ihr Kind dann wirklich hingehalten bis zur weiterführenden Schule und dann gab es eben dieses Smartphone und sie hatte schon das Gefühl, dass sie da eigentlich das gut begleitet hat und ihrem Sohn da irgendwie versucht hat, die Kompetenzen zu vermitteln. Aber gleichzeitig sagte sie dann, das ist eigentlich wie so ein Rennpferd, was da losgaloppiert.
26: Sie versuchen noch irgendwie hinterherzukommen. Es ist schwierig, es ist wirklich schwierig.
29: Und wenn das einmal aufgebrochen ist, dann kommt man da eigentlich kaum noch hinterher.
7: Neben den Eltern und den Lehrerinnen und Lehrern gibt es ja im Prinzip noch einen dritten Player, die Plattform, auf denen solche Klassenchats stattfinden können. Gibt es da eigentlich neben WhatsApp noch andere relevante?
29: Also über 90% der befragten Kinder haben gesagt, sie nutzen die Klassenchats eben auf WhatsApp. Das zeigt auch unsere Umfrage. Also WhatsApp ist wirklich der Dreh- und Angelpunkt für Klassengruppen. Es gibt natürlich auch noch Klassenchats auf schulinternen Plattformen. Da wird manchmal zum Beispiel Microsoft Teams genutzt oder auch zum Beispiel auf Snapchat. Aber das sind zum Beispiel nur 14%. Also es spielt auf WhatsApp größtenteils.
7: Und wie positioniert sich WhatsApp mit Blick auf diese Klassenchats und auf das, was da an problematischen und auch ja kinderverletzenden oder schädigenden Inhalten geteilt wird?
29: Ja, wir haben Meta, also den Konzern hinter WhatsApp, gefragt, wie sie sich zum Thema Klassenchats positionieren und welche Maßnahmen sie zum Jugendschutz ergreifen. Ich zitiere jetzt mal aus ihrer Antwort. Jeder WhatsApp-Nutzer hat die volle Kontrolle darüber, wer ihn zu WhatsApp-Gruppen hinzufügen darf. Und sobald Sie zum ersten Mal eine Nachricht von einer unbekannten Nummer erhalten, bieten wir Ihnen die Möglichkeit, das Konto zu blockieren und zu melden. Alle Nutzer können Inhalte oder Gruppen melden, die ihrer Meinung nach gegen unsere Regeln verstoßen. Und wir stellen jedem eine Reihe von Funktionen zur Verfügung, mit denen er seine Datenschutz- und Sicherheitseinstellungen verwalten kann. Außerdem hat Meta in ihrer Antwort darauf hingewiesen, dass es spezielle Konten bei WhatsApp gibt, bei denen Eltern das Konto ihrer Kinder verwalten können. Man kann also sagen, Meta spielt den Ball an die Kinder und Jugendlichen und damit ja auch an ihre Eltern zurück. Nach unserer Veröffentlichung haben wir auch die Bundesbildungsministerin nochmal mit der Recherche konfrontiert und nach erneuter Nachfrage sagte sie dann, eventuell ist jetzt auch der Zeitpunkt gekommen, wo man eben auch darüber nachdenken sollte, ob nicht WhatsApp auch mit den anderen Social-Media-Plattformen eingruppiert werden sollte.
0: Ich glaube, wir müssen nicht nur über Social-Media-Regulierung, sondern auch über Messenger-Dienstregulierung sprechen, wenn wir insgesamt über Kinder- und Jugendschutz in der digitalen Welt diskutieren. Die Debatte, die wir in Deutschland im Moment führen, ist viel zu stark verengt.
7: Und findest du, das wäre ein sinnvoller Ansatz?
29: Ich finde nicht unbedingt, weil es ist ja nun mal einfach unsere Kommunikation heutzutage. Also wir kommunizieren ja auch größtenteils über WhatsApp. Und da ist es natürlich total schwer, jetzt auf einmal zu sagen, okay, WhatsApp ist verboten und bitte holt jetzt wieder eure Klassenliste mit den Festnetznummern raus und ruft euch zu Hause an. Das funktioniert ja irgendwie auch nicht. Also es ist ja auch eine Frage von digitaler Teilhabe. Aber natürlich muss man sagen, WhatsApp ist laut den AGBs erst ab 13. Also man kann natürlich schon auch darüber sprechen, ob man nicht einfach sich vielleicht nicht unbedingt in der 5. Klasse schon auf WhatsApp anmelden sollte, sondern zumindest diese Schwelle von 13. Aber auch da weiß ich nicht, ob das das Problem dann auch lösen wünschen würde. Es ist halt wirklich eher wichtig, dass das Ganze begleitet stattfindet und dass die Kinder halt einfach, ja, zum Beispiel in der Schule durch Medienbildung einfach auch mehr über diese Probleme aufgeklärt werden und dass eben diese ganzen Inhalte nicht so leicht verfügbar sind für Kinder. Ich glaube, da fehlt einfach oftmals auch noch so eine Augenhöhe, also auch dieses Verständnis, dass die Kinder das, was sie da unter Umständen machen in den Klassengruppen, dass sie das nicht mit bösem Willen machen, sondern dass sie auch oft einfach damit selber überfordert sind und dass sie gar nicht anders können oder dass sie es gar nicht besser wissen. Am Ende bleibt für mich auch vor allem hängen, dass wir Kinder im Angesicht solcher großen Probleme nicht sich selber überlassen können. Da braucht es Erwachsene, die Verantwortung übernehmen. Und das sind Eltern, aber auch Lehrkräfte gleichermaßen.
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1: Und da haben sich vor wenigen Minuten im Spiel Frankreich gegen Irak die Mannschaften mit einem 3:0 getrennt. Frankreich hat gewonnen. Und wir schauen jetzt auf ein weiteres Spiel, das läuft. Und da ist unser Reporter Florian Winkler dabei.
2: Genau so ist es. Norwegen gegen Senegal. Das Ganze hier im New Jersey, New York Stadium. Und die Skandinavier führen zur Pause. Verdient mit 1:0. Hatten die klareren Chancen, aber es hat dann doch ein bisschen gedauert bis kurz vor der Pause. 43. Minute nach einem Abwehrfehler von Nier Kate, dem Mann von Senegal. Dann dieser dicke Patzer, dieser Rückpass, und den nutzt Markus Pedersen. Der ist eingewechselt worden für den verletzten Riasson auf der rechten Abwehrseite der Norweger in der 13. Minute. Und dann macht er sein erstes Länderspieltor aus halbrechter Position, überwindet er dann Keeper Mordi. Aber die Norweger hätten sogar noch höher führen müssen. 4. Minute der Nachspielzeit in dieser ersten Halbzeit. Weltklasse-Stürmer Erling Haaland ist auf der Hut, denn Mordi verliert im eigenen Strafraum den Ball an eben Erling Haaland, und der aus spitzem Winkel trifft dann eben nur den rechten Außenpfosten des leeren Tores. Also das war die Riesenchance für die Norweger, hier auf 2:0 zu erhöhen. Senegal versucht immer wieder mit Tempo nach vorne zu kommen, aber ohne die wirklich klaren, die wirklich zwingenden Chancen. Und da droht dann schon jetzt wirklich für die Mannschaft von Pap Diaw, dem Trainer, das frühe WM aus, nach der Niederlage ja zum WM-Auftakt gegen die Franzosen mit 1:3. Jetzt hier zur Pause 0:1 hinten. Wie gesagt, die klaren Chancen auf jeden Fall bei den Norwegern. Da muss offensiv mehr kommen vom Senegal, um Superstar Sadio Mané oder Bayern-Profi Nicholas Jackson da vorne drin. Und da müssen sie jetzt wirklich die zweiten 45 Minuten deutlich besser nutzen. Aktiver nach vorne spielen, sich auch wirklich mal klarere Chancen rausspielen. Also zur Halbzeit führt aber Norwegen knapp, aber verdient mit 1:0.
1: Vielen Dank, Florian Winkler. Und wir hören uns später wieder. Jetzt geht es weiter mit den Nachrichten in der ARD-Infonacht. Und wir hören uns um nach 3 Uhr wieder. Mein Name ist Maja Weber. Bleiben Sie dran.

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1: Um 3 Uhr mit Olaf Knapp. Nachdem der britische Premier Starmer angekündigt hat, zurückzutreten, hat sich ein möglicher Nachfolger in Stellung gebracht. Starmers parteiinterner Konkurrent Burnham will bei der Wahl zum neuen Labour-Chef kandidieren. Aus der Nachrichtenredaktion Astrid Rolle.
2: Burnham hatte sich kurz nach Starmers Ankündigung zu Wort gemeldet. Der 56-Jährige war knapp 10 Jahre lang Bürgermeister von Greater Manchester. Weitere mögliche Bewerber müssen sich bis Mitte Juli melden und mindestens 81 Fraktionsabgeordnete der Labour Party für sich gewinnen. Passiert das nicht, bleibt Burnham der einzige Kandidat. Dann würde er ohne Urabstimmung der Labour-Mitglieder zum Vorsitzenden erklärt. Formal könnte er von König Charles dann schon am 16. oder 17. Juli zum Premierminister ernannt werden.
1: In Rumänien ist am Abend die Regierungsbildung gescheitert. Das Parlament lehnte den pro-westlichen Kandidaten der Liberalen Partei für das

0: Anhänger der frauenfeindlichen Incel-Bewegung gewesen sein. In dieser Bewegung schließen sich Männer zusammen, die ihren Frauenhass häufig auch mit Gewaltfantasien verknüpfen. In der Fußball-Weltmeisterschaft hat Frankreich gegen Irak gewonnen. Die Franzosen setzten sich mit 3:0 durch. Die Partie in Philadelphia im US-Bundesstaat Pennsylvania war wegen eines starken Gewitters für mehr als 2 Stunden unterbrochen worden. Zur Stunde spielt Norwegen gegen Senegal. Zur Halbzeit steht es 1:0. Am Abend gewann Argentinien gegen Österreich mit 2:0. Die Argentinier haben sich damit vorzeitig das Ticket für die K.O.-Runde gesichert. Stürmerstar Messi hat außerdem WM-Geschichte geschrieben. Mit seinen beiden Treffern kann er jetzt insgesamt 18 WM-Tore für sich verbuchen. Das sind 2 mehr als der bisherige Rekordhalter Klose. Das Wetter in Deutschland. Am Tage viel Sonnenschein, später im Süden kräftige Schauer und Gewitter mit Unwettergefahr. Höchstwerte 24 Grad in Neubrandenburg bis 36 Grad am Oberrhein. Am Mittwoch dann sonnig und trocken, im südlichen Bergland einzelne Schauer und Gewitter, 28 bis maximal 38 Grad. Es ist 3:03 Uhr.
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2: Wir beginnen mit der A4 Görlitz-Dresden. Die ist zwischen Kodersdorf und Niederseifersdorf wegen Wartungsarbeiten bis 5 Uhr gesperrt. Die A6 Pilsen Richtung Nürnberg ist zwischen Ahlfeld und Altdorf-Leinburg nach einem Lkw-Unfall gesperrt. Die Umleitung führt über die U26. Die A8 Salzburg Richtung München ist zwischen Neukirchen und Bergen wegen einer Nachtbaustelle bis 5 Uhr gesperrt. Die Umleitung führt über die U6, U8 und die U10. Die A44 Kassel Richtung Eisenach ist zwischen Waldkappel und Sontra West wegen Bauarbeiten bis 4 Uhr gesperrt. Und die A71 Suhl Richtung Erfurt ist zwischen Suhlzeller Melis und Oberhof wegen Tunnelwartungsarbeiten bis 6 Uhr gesperrt. Kommen Sie trotzdem gut durch den Verkehr und sicher an Ihr Ziel. Gute Fahrt!
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2: Mit Maja Weber am Mikrofon im NDR-Infostudio in Hamburg. Herzlich willkommen. Zu Beginn dieser Stunde beschäftigen wir uns mit den Kommunen in Deutschland. Marode Straßen, geschlossene Freibäder und überlastete Ämter. Die Städte und Gemeinden schlagen Alarm. Mit einem bundesweiten Aktionstag warnen die Kommunen vor dem finanziellen Kollaps. Weil die Kassen leer sind, fordern sie jetzt Soforthilfe von Bund und Ländern. Claudia Kalisch ist Oberbürgermeisterin in Lüneburg und gleichzeitig auch Vizepräsidentin des Deutschen Städtetags. Sie beschreibt die Lage wie folgt.
3: Wir stehen mit dem Rücken an der Wand. Für 25 bundesweit haben wir 30 Milliarden Defizit in den Kommunen. Für 26 rechnen wir mit 35 Milliarden. Und die Ursache dafür sind eine Vielzahl von nicht ausreichend finanzierten Aufgaben, die wir vom Bund und Land bekommen.
2: Eine Überlastung also durch die aktuelle Aufgabenverteilung durch Bund und Länder, die auf den Kommunen mehr abladen, als diese nach eigenen Angaben zu stemmen in der Lage sind. Die Kommunen warnen vor einem Finanzkollaps und haben gestern einen Aktionstag anberaumt unter dem Motto Kommunen am Limit. Jakob Meyer berichtet.
4: Sinkendes Schiff, Verschiebebahnhof 5:05. Die Kommunalvertreter formulieren drastisch, um die schwierige finanzielle Lage von Deutschlands Städten, Landkreisen und Gemeinden zu veranschaulichen. Fürs laufende Jahr und die 2 kommenden Jahre rechnen die Kommunen mit Defiziten von jeweils knapp 30 Milliarden Euro. Die Rücklagen sind vielerorts vollständig aufgebraucht, beklagt der Präsident des Deutschen Landkreistages Achim Brötel. Die Zinsausgaben gingen steil nach oben.
5: Wir dürfen uns nicht an schlechte Zahlen gewöhnen, wenn Gebäude und Straßen anfangen zu bröckeln, dann bröckelt auch das Vertrauen der Menschen in die Handlungsfähigkeit des Staates.
4: Denn die spüren die Finanznot vielerorts längst, weil Schulen und Kitas nicht modernisiert, Straßen nicht repariert werden, weil Schwimmbäder und Bibliotheken geschlossen werden müssen und sich Kommunen die Obdachlosenhilfe oder die Sportförderung nicht mehr leisten und den Nahverkehr nicht länger bezahlen können. Leipzig musste den Neubau der Musikschule streichen, sagt Oberbürgermeister Burkhard Jung, gleichzeitig Städtetagspräsident.
6: Wir müssen strukturell dieses Land anders aufstellen, indem die kommunale Ebene behandelt wird als gleichberechtigter Partner auf Augenhöhe für staatliche Leistung. Und das passiert nicht.
4: Jung beklagt, dass nach dem Willen von Bund und Ländern die Kommunen einspringen müssten, wenn für staatliche Leistungen nicht genügend Geld da ist. Er nannte es nicht hinnehmbar, dass beispielsweise die Sozialämter einen Großteil der Pflege finanzierten. Die geplante Pflegereform bringe für die Kommunen keine Entlastung, sondern 1 Milliarde Euro mehr.

0: Kosten. Städte, Landkreise und Gemeinden warnen außerdem vor Mehrbelastungen durch die anstehende Krankenhausreform und die Reform der gesetzlichen Krankenversicherung. Sie fordern, die Kommunalfinanzen sofort wirksam zu stabilisieren und die Kosten in den Sozialversicherungen zu begrenzen, anstatt ständig neue Versprechen zu machen. Wer bestellt, solle auch bezahlen, hieß es. Stattdessen verschiebe der Bund seit vielen Jahren Lasten auf die Kommunen, erklärte Landkreistagspräsident Brötel. Renten, Kranken- und Pflegeversicherung seien durch massive versicherungsfremde Leistungen belastet worden, also durch Leistungen, die über den eigentlichen Zweck der jeweiligen Sozialversicherung hinausgehen und nicht durch Versichertenbeiträge finanziert werden. Aber die Bundespolitik, so Brötel, bringe nicht den Mut auf, das zu ändern.
1: Und jetzt wackelt dieses System. Das wird zunehmend instabiler. Deswegen habe ich vorhin gesagt, Flickschusterei. Man müsste wirklich ehrlich sein und sagen, wir nehmen diese versicherungsfremden Leistungen aus diesen Versicherungssystemen raus.
0: Brötel verwies auf die Mütterrente, die betroffenen Frauen 20 Euro im Monat bringe und unter dem Strich 5 Milliarden Euro koste. Das könne sich der Staat im Moment nicht leisten. Mit einem Aktionstag Kommunen am Limit wollen Städte und Gemeinden auf ihre desolate Finanzlage aufmerksam machen. Sie ist am Donnerstag auch Thema beim Treffen von Bundeskanzler Friedrich Merz mit den Ministerpräsidentinnen und Präsidenten der Länder.
2: Am Montag hat auch der Tag der deutschen Industrie begonnen. Er gilt als wichtigste industriepolitische Veranstaltung des Landes. Vertreterinnen und Vertreter aus Wirtschaft, Wissenschaft und Politik beraten über die Zukunft des Industriestandortes Deutschland. Im Mittelpunkt steht die anhaltende Wachstumsschwäche und der Verlust industrieller Wettbewerbsfähigkeit sowie die Frage, wie es zu mehr Investitionen kommen kann. In den ARD-Tagesthemen hat Moderatorin Susanne Stichler mit dem Präsidenten des Bundesverbandes der deutschen Industrie gesprochen. Sie hat ihn gefragt, ob er das Gefühl habe, dass etwas in Gang kommt in Deutschland. Peter Leibinger heißt er.
3: Ja, auf jeden Fall. Also es ist ja alles relativ in unserem Leben. Und gemessen an den letzten 12 Monaten plus ein paar ist in den letzten 2-3 Monaten doch einiges passiert. Und jetzt gerade dieser Tage, also im Grunde seit diesem Wochenende mit den Gerüchten zur Rentenreform, hat man das Gefühl, da entsteht Momentum.
4: Wir kommen gleich nochmal auf die Rentenreform. Sie fordern ja heute auch ein großes Gesamtreformpaket. Was muss denn unbedingt drin enthalten sein, damit die Industrie da auch mitgeht?
3: Also ich denke, zwei Aspekte muss man sehen. Auf der einen Seite, wenn ich sage, wir brauchen ein Gesamtpaket, meine ich damit, dass dieses Vorgehen, dass man einzelne Reformen versucht, einzeln zu diskutieren und dann jeweils Cherrypicking, also ich pick mir raus, was mir passt und versuche die anderen Dinge zu verhindern, das findet statt und das schadet. Ein Gesamtpaket würde dieses verhindern. Zweitens glaube ich, dass ein Gesamtpaket auch eine Geschichte erzählen würde über, was müssen wir in unserem Land tun, um wieder wettbewerbsfähig zu werden. Denn das ist das eigentliche Problem. Wir haben ganz entscheidend an Wettbewerbsfähigkeit verloren und deswegen leidet die Industrie, leidet die Wirtschaft und damit langfristig auch unser Land.
4: Also wenn Sie diese Geschichte dann erzählen könnten bei Ihren Industrieunternehmen, dann würden die mitgehen und auch sagen, wir setzen das jetzt auch um, wenn die Reformen kommen?
3: Ja, ich denke schon. Aber ich sage dazu, die Geschichte muss natürlich von der Politik, von der Regierung erzählt werden. Und da vom Bundeskanzler, das ist eine seiner Kernaufgaben, dass er uns nicht nur Reformen erklärt, sondern dass er uns auch erklärt, was ist der Sinn? Für was für ein Land, das wir da erhalten und bauen wollen, tun wir dies? Und wie ich sagen würde, die Beantwortung dieser Sinnfrage, die fehlt bis jetzt. Und deswegen fehlt auch das Commitment, der Wunsch mitzumachen.
4: Hätten Sie da einen Nachhilfevorschlag an den Kanzler in Sachen Sinn?
3: Ach, ich glaube, das ist nicht so schwer, das zu erklären. Wir haben, wie ich finde, ein wunderbares Land. Und wir hatten heute beim Tag der Industrie ein Gespräch mit der Maria Kolesnikova, der belarussischen Widerstandskämpferin, die uns erklärt hat, ich habe meinen Freiheitsbegriff in Deutschland kennengelernt. Und für diese Freiheit muss man kämpfen. Die muss man sich bewusst machen, dass man sie hat. Aber wenn man sie hat, dann lohnt sich dafür auch einen Preis zu bezahlen. Und im Grunde ist das die Geschichte, die wir erzählen könnten, für ein gutes Leben in einem guten Deutschland.
4: Ich habe es gerade schon angekündigt. Kommen wir mal konkret zur Rentenreform. Da liegen ja jetzt die Eckpunkte vor. Wie schauen Sie aus der Arbeitgeberperspektive drauf? Die Sozialabgaben werden ja dann auch wohl weiter steigen, auch weil ja in die kapitalgedeckte Rente eingezahlt werden muss.
3: Ja, aber ich will jetzt genau das nicht tun und aus Arbeitgeberseite das Ding zerpflücken. Das ist ja genau der Fehler, der in der Vergangenheit auch immer passiert ist, dass einzelne Interessensgruppen sagen, guck, das gefällt mir nicht und jenes gefällt mir nicht. Ich finde, man sollte sehen, das ist ein gutes Gesamtpaket, das ist auch ein mutiges Gesamtpaket. Das enthält Zumutungen für alle Seiten, aber es enthält auch ganz wesentliche Dinge. Wie Sie haben es genannt, die kapitalgedeckte erste Säule ist ein wichtiger Schritt, den wir seit 30 Jahren mindestens vor uns herschieben. Und jetzt könnte es gelingen. Und ich wünsche unserer Regierung, dass sie das jetzt nicht aufschnürt und dieses Cherrypicking macht, sondern dass sie das Ding zusammenlässt und so durchbringt.
4: Schauen wir noch mal kurz auf die Zahlen. Sie haben heute die Konjunkturprognose des BDI für das laufende Jahr deutlich gesenkt, von 1% auf 0,4. Ja, ist der Wirtschaftsstandort weiter in freiem Fall, wie Sie es schon mal gesagt haben?
3: Das war eine drastische Formulierung, um Aufmerksamkeit zu erwecken. Aber wir sind tatsächlich in einer schweren Krise. Wir sind nach allen Indikatoren in der schwersten Krise der Nachkriegszeit. Wir haben seit 7 Jahren kein Wachstum mehr in diesem Land. Und das Ergebnis ist von diesen 0,4% Wachstum, die vielleicht noch kommen in diesem Jahr, dass wir weiter Arbeitsplatzabbau in der Industrie haben werden. Wir werden weiter Pleiten haben in der Industrie. Und vor allem, und das Schlimmste aus meiner Sicht, ist, dass keine Investitionen in Deutschland stattfinden. Die deutschen Unternehmen, die im Ausland gutes Geschäft haben, die investieren halt auch im Ausland, aber nicht mehr in Deutschland.
2: Sie hörten Peter Leibinger, Präsident des Bundesverbandes der deutschen Industrie, in den ARD-Tagesthemen.
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2: Die Katze war schon vorab aus dem Sack. Am Wochenende waren die Empfehlungen der Rentenkommission durchgesickert. Am Vormittag, also jetzt am Dienstag, sollen sie offiziell vorgestellt werden, die Vorschläge zur Zukunft der Rente. Das politische Berlin aber streitet seit Tagen munter über die möglichen Stellschrauben angesichts des Dilemmas der steigenden Zahlen von Rentnerinnen und Rentnern und der eher sinkenden Zahlen bei denjenigen, die Beiträge einzahlen. Am Montagnachmittag gab es dazu ein Treffen bei Kanzleramtschef Thorsten Frey. Gewerkschaften und Arbeitgeberverbände hatten wohl Klärungsbedarf. Dagmar Pepping berichtet.
6: Die Uhr tickt langsam runter. Am Dienstag um 9 Uhr übergeben die 13 Mitglieder der Rentenkommission im Kanzleramt ihre Vorschläge an Friedrich Merz und Sozialministerin Bärbel Baas. Der Abschluss einer monatelangen Arbeit außerhalb des Rampenlichts. Aber obwohl die Uhr noch tickt, kursiert bereits seit Tagen eine Liste mit 33 Empfehlungen durch das Regierungsviertel und die Medien.
7: Ich habe den Bericht selbst auch noch nicht gesehen,
6: sagt Tim Klüssendorf, der Generalsekretär der SPD.
7: Natürlich haben wir jetzt wahrgenommen, welche Forderungen dort auch schon in die Öffentlichkeit getragen worden sind.
6: Beispielsweise das Ende für die abschlagsfreie Rente mit 63. Deren Abschaffung könnte die Rentenkasse jährlich um rund 10 Milliarden Euro entlasten, so hat es das Deutsche Institut für Wirtschaftsforschung DIW berechnet. Ebenfalls auf der Liste eine stufenweise moderate Erhöhung des Renteneintrittsalters, gekoppelt an die Lebenserwartung. Und eine neue Kapitalrente finanziert durch zusätzliche Beiträge der Arbeitnehmer und Arbeitgeber. Geld, das am Kapitalmarkt angelegt wird. Eine Empfehlung erfreut SPD-Generalsekretär Klüssendorf besonders. Eine Erwerbstätigenversicherung, in die alle einzahlen.
7: Und so wie ich wahrnehme, hat die Rentenkommission dort auch ein deutliches Statement zu verfasst. Das betrifft dann selbstständige Politikerinnen und Politiker, aber auch neue Beamtinnen und Beamte. Und ich glaube, dass für uns auch gerade ein Schwerpunkt in den nächsten Wochen dann darauf liegen muss.
6: Grünen-Parteichef Felix Banatschak ist nicht begeistert, dass die Empfehlungen vorzeitig durchgesickert sind.
8: Ich finde das nur in Teilen verantwortungsbewusst.
6: Schließlich sei die Rente für die Menschen ein sensibles Thema.
8: Das Wichtigste, was die Bundesregierung und was die Koalitionsfraktionen deswegen in dieser Woche liefern müssen, und das ist meine zentrale Erwartung, ist Klarheit und Orientierung, was aus diesen Vorschlägen der Regierungskommission, der Rentenkommission jetzt eigentlich wird.
6: Die AfD spricht davon, die Vorschläge der Rentenkommission würden zum Teil ihre Handschrift tragen. Das sei kein Zufall. Die Linke im Bundestag bezeichnet die Empfehlungen als massives Kürzungsprogramm, das vor allem Menschen mit niedrigen Einkommen hart treffen werde. Kritik kommt auch vom Sozialverband Deutschland. Er hält vor allem den Einstieg in eine Kapitaldeckung für bedenklich. Vorsichtiges Lob kommt dagegen von Caritas-Präsidentin Eva-Maria Welskop-Deffer. Für sie stimmt die Zielrichtung, während sich Arbeitgeberpräsident Rainer Dulger mehr Ambitionen hätte vorstellen können. Lars Klingbeil, der Vizekanzler von der SPD, konnte nach eigenen Angaben erst einen Teil des Berichtes lesen.
9: Und ich sage Ihnen auch, das ist schon mal für mich ein Wert an sich, wenn 13 Menschen aus unterschiedlichen Richtungen, auch Politikerinnen und Politiker aus unterschiedlichen Ecken, und die bilden die ganze Spannbreite dieser Koalition ab, wenn die zu gemeinsamen Vorschlägen kommen. Das ist in Zeiten wie diesen ein Wert an sich.
6: Und deswegen habe er hohen Respekt vor der Arbeit, die dort geleistet wurde, betonte Klingbeil.
2: Dagmar Pepping berichtete aus Berlin. Die Hitzewelle in Deutschland lockt viele von uns ans Wasser und auch ins kühle Nass, gerne auch in Elbe, Rhein oder Isar. Aber in Flüssen zu baden oder sogar schwimmen zu gehen, statt sich nur ein wenig im Stehen abzukühlen, ist lebensgefährlich. Am vergangenen Wochenende endete der Ausflug an den Rhein bei Biblis in Südhessen für 3 Männer tödlich. Ein erfahrener 50-jähriger Schwimmer kam nicht zurück. 2 junge Nichtschwimmer gingen sofort nach dem Sprung ins Wasser unter. Welche Gefahren unter der glitzernden Wasseroberfläche lauern, hat mein Kollege Oliver Glab mit Michael Hohmann besprochen. Er ist der Präsident der DLRG in Hessen.
10: Die Gefahren sind insbesondere eine schnelle Strömung. Die haben wir im Rhein. Und der Rhein ist natürlich eine Bundeswasserstraße. Das ist so vergleichbar mit einer Bundesautobahn. Das heißt, auf der einen Seite haben wir eine schnell fließende Wassermenge, die dort unterwegs ist. Auf der anderen Seite große Schiffe. Und die Schiffe machen dann nochmal eine Bewegung ins Wasser, die für viele nicht abschätzbar ist.
11: Und was die Strömungen angeht, auch wer gut schwimmen kann, hat keine Chance, gegen eine Strömung anzukommen?
10: Nein, da haben Sie wirklich keine Chance. Es ist keine normale Strömung, die einfach so immer geradeaus fließt, sondern durch die Einbauten ins Wasser, durch Buhnen, durch kleine Wehre, haben Sie eine Verwirbelung unter Wasser, und die haben teilweise einen Sog, der geht tatsächlich senkrecht nach unten, und Sie werden dann so 3-4 Meter nach unten gezogen, und dort wieder rauszukommen, braucht es wirklich Übung, und die haben die wenigsten.
11: Welchen Eindruck haben Sie? Überschätzen sich viele Menschen womöglich, was ihre Schwimmfähigkeiten angeht? Trauen sie sich mehr zu, als sie können?
10: Das ist insbesondere zum Beginn der Badesaison immer ein Thema, dass Menschen sich überschätzen. Zum Ende der Badesaison, Richtung August, September, wird das dann besser. Die wenigsten üben und trainieren das Schwimmen. Das ist anders wie bei Skikursen oder beim Fahrradfahren. Und das macht die große Gefahr aus. Überschätzung, Leichtsinn, vielleicht der eine oder andere alkoholische Genuss, der im Vorfeld dann dazugekommen ist. Und man will es Freunden und Bekannten zeigen. Und jetzt ganz dramatisch der Vorfall in Biblis mit 2 Nichtschwimmern, die in den Rhein gegangen sind. In Summe sind das die großen Gefahrpunkte.
11: Die meisten Menschen, die bei Badeunfällen ums Leben kommen, sind Männer. Ist das Zufall oder hat das einen besonderen Grund?
10: Das ist das, was ich eben schon sagte. Da ist dann auch ein bisschen Leichtsinn dabei, ein vielleicht nicht zurückstecken wollen, dass man nicht so gut schwimmen kann. Und das erleben wir leider jedes Jahr wieder. Und das ist dann der Punkt, wo unsere ehrenamtlichen Kräfte dann ja quasi in ihrer Freizeit Menschen suchen müssen.
11: Gerade bei Extremtemperaturen ist ja allein schon der Sprung ins Wasser eine Herausforderung für den Körper. Was kann da passieren?
10: Da passieren viele Dinge im Körper gleichzeitig. Die Haut will weniger stark durchblutet werden. Im zweiten Punkt, und das ist der dramatische, rufen die Muskeln im Grunde genommen nach vermehrtem Blut. Das heißt, auf der einen Seite bekommt das Herz den Impuls, schneller zu schlagen und gleichzeitig weniger zu schlagen. Und das bringt das Herz dann im wahrsten Sinne des Wortes aus dem Takt.
11: Gerade am Rhein gibt es jedes Jahr Badeunfälle, bei denen Menschen zu Tode kommen. Deshalb haben schon mehrere Städte am Rhein entlang, wie zum Beispiel Düsseldorf, Köln oder Neuss, das Schwimmen im Fluss verboten. Wäre das aus Ihrer Sicht auch eine Maßnahme für Hessen?
10: Wir könnten das probieren. Die Kollegen in Nordrhein und Westfalen, die sind dort teilweise erfolgreich. Aber auch dort gab es am vergangenen Wochenende trotz der ausgesprochenen Badeverbote wieder Badeunfälle.
2: Das war Michael Hohmann, Präsident der DLRG in Hessen.
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2: Heute vor 60 Jahren trat das letzte Grubenpferd mit dem Namen Tobias zu seiner letzten Schicht in einer Zeche in Recklinghausen an. Katharina Gulaikow blickt zurück.
12: Über Tage wartet die Presse, unter Tage galoppiert das 18-jährige Grubenpferd Tobias schnurstracks durchs Dunkel zurück zum Stall, als er per Förderkorb ans Tageslicht geholt werden soll.
13: Tobias war ein schlaues Pferd.
14: Man hat ihn gelockt wie ein, wer weiß wie. Pferd ging nicht auf den Korb.
12: Erzählen Jahre später die Bergbauern Heinrich Ravers und Horst Höfer. Sie bekommen Tobias nicht aus dem Stollen heraus.
14: Ja, dann hat man eine Kiste bauen lassen in der Größe des Pferdes. Und das Pferd wiederum mit Apfelsinen oder sonst was in die Kiste gelockt. Die Kiste ist auf den Korb geschoben und dann war das Tier ruckzuck über Tage. So einfach war das dann, ne?
12: Das dauert allerdings den ganzen Tag bis in die Nacht hinein. So wird Medienstar Tobias bei Tagesanbruch für die Fernsehkameras noch einmal zurück in die Kiste gesteckt und für sie wieder herausgeführt.
15: So, Tobi, ein bisschen über Tage. Hast unten dann das Licht getan und kommt auf die Fettweide jetzt. Bist du zufrieden? Nein?
16: Glück auf, Glück auf.
12: 12 Jahre lebte und arbeitete Grubenpferd Tobias als Schlepper dauerhaft in diesem unnatürlichen Lebensraum. Im stickigen und dunklen Stollen der Zeche General Blumenthal in Recklinghausen. Bergmann Heinrich Ravers.
17: Tobias war ein ruhiges Pferd. Arbeitsmäßig nicht besonders.
12: Im Vergleich zu den Grubenpferden in den Jahrzehnten zuvor hatte Tobias weniger schwere Arbeit zu verrichten. Fließbänder haben über die Jahre die Arbeit des Wallachs übernommen. Zuletzt war er mehr ein traditionelles Maskottchen, ein Kumpel für die Bergarbeiter, wurde mit Butterbroten und geschälten Apfelsinen dick und rund gefüttert und wurde nach und nach zum Medienstar.
18: Das ist also, wenn ich das einmal so sagen darf, der sagenumwobene Tobias auf der 7. Sohle. Der Zeche General Blumenthal.
12: Das begann ein Jahr zuvor, 1965, als sich Tierschützerinnen und Schützer vorgenommen hatten, die Ära der Grubenpferde endgültig zu beenden und ihn zu retten.
19: Denn wenn der Hafersack noch so voll ist und die Belüftung oder Entlüftung in der Grube noch so gut ist, die Tierhaltung ist wieder natürlich.
12: Mehr als 100 Jahre lang wurden Pferde unter Tage eingesetzt. Die Idee dazu entstand in Großbritannien, als 1842 die Frauen- und Kinderarbeit im Bergbau verboten wurde. Zu Hochzeiten während des Ersten Weltkrieges waren 8000 Pferde allein in den Ruhrbergwerken eingesetzt. Mit Tobias wurde offiziell das letzte Grubenpferd aus dem Dienst entlassen. Mit kaputten Knien und Staublunge kam er auf die saftig grüne Weide seines ehemaligen Pferdeführers und verbrachte dort noch mehr als 3 Jahre zufrieden seinen Ruhestand. Tobias lebensgroßes Abbild erinnert im Deutschen Bergbaumuseum in Bochum noch heute an die Tradition der Grubenpferde. Sie endete am 23. Juni 1966, als der Bergwerksdirektor Tobias persönlich in den Ruhestand entließ. Das war heute vor 60 Jahren.
2: Das war der Stichtag von Katharina Gulaikow.

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1: Und da schauen wir zu unserem Reporter, der die Partie Norwegen gegen Senegal beobachtet. Florian Winkler, bitte. Wie sieht's aus?
2: Sehr gut für die Norweger. Vor allem dank Erling Haaland. In dieser zweiten Halbzeit ist richtig viel los. Nach der knappen Führung ja kurz vor der Pause eben für die Norweger. Dann direkt Erling Haaland mit dem 2:0. Aber Senegal sich kurz berappelt. Konnte dann zumindest den Anschlusstreffer durch Ismaila erzielen. Nur noch 2:1. Aber dann ist er eben wieder da, der norwegische Sturmtank. Erling Haaland, sein Doppelpack. Insgesamt sein vierter WM-Treffer schon für den Mann von Manchester City. Da vorne im Sturm, kurz nach einer Stunde, Haaland also zum 3:1, ganz bitter für den Senegal. Bei diesem Tor hat sich Senegals Schlussmann Edouard Mendy auch noch verletzt, wurde kurz behandelt und diese Minuten verstrichen und jetzt ist klar, er musste raus, für ihn jetzt Moury Diaw im Tor, der Ersatzkeeper Senegals, Wops dann nochmal am letzten Spieltag für die Senegalesen reicht, für den in Edouard Mendy, das ist die große, große Frage. Fakt ist aber, dass Norwegen hier alles auf den zweiten WM-Sieg, auf der zweiten Sieg hier in dieser Gruppe stellt und Senegal sucht nach Lösungen, sagt Antworten. 67. Minute läuft gerade, aber es läuft aktuell offensiv wenig zusammen bei den Afrikanern. Die Skandinavier führen verdient mit 3:1.
1: Soweit Florian Winkler von der Partie Senegal gegen Norwegen. Wir hören ihn später nochmal mit einem nächsten Spiel, Jordanien gegen Algerien. Das beginnt um 5 Uhr unserer Zeit. Und jetzt, was sonst noch wichtig im Sport war, erzählt uns Moritz Kühn.
3: Ja, wir bleiben bei der Fußball-WM und schauen auf Argentiniens Lionel Messi. Der Weltmeister hat einen neuen Rekord aufgestellt, den Deutschen Miroslav Klose überholt und als erster überhaupt sein 17. und 18. WM-Tor erzielt. Und zwar beim 2:0-Sieg gegen Österreich. Argentinien ist damit vorzeitig in der K.O.-Phase dabei. Die Österreicher um Michael Gregoritsch vom FC Augsburg müssen dagegen zittern.
4: Wir wollten hart sein, wir wollten unser Spiel auf den Platz bringen. Im Endeffekt fehlen uns die deutlichen Abschlüsse, glaube ich, dass wir da was holen können. Aber schade, es ist 2:0 am Ende, das tut uns das Torverhältnis weh, aber es natürlich tut es weh, dass wir verloren haben.
3: Die Österreicher um Michael Gregoritsch spielen am kommenden Sonntag zum Gruppenabschluss um 4 Uhr am frühen Morgen deutscher Zeit gegen Algerien. Bei dieser WM nicht mehr auf dem Platz stehen wird der deutsche Nationalspieler Nico Schlotterbeck. Der Innenverteidiger hatte sich beim 2:1-Erfolg gegen die Elfenbeinküste verletzt. Jetzt gab es die bittere Diagnose Bänderriss im linken Sprunggelenk, heißt WM aus. Tim Brockmeier mit den Reaktionen.
5: Es hat uns schockiert, weil Schlotti ein brutal wichtiger Spieler für uns ist. Die Aussage von Nadim Amiri lässt keine zwei Meinungen zu. Das WM aus von Nico Schlotterbeck trifft das DFB-Team emotional, aber auch sportlich. Der einzige Linksfuß Innenverteidiger in der Mannschaft muss ersetzt werden. Der deutsche Spielaufbau wird ab sofort ein anderer sein. Jonathan Tah und Antonio Rüdiger wohl die beiden, die die deutsche Abwehr jetzt bilden werden. Amiri aber will nicht nur Trübsal blasen, es ist irgendwie auch Motivation, sagt er. Wir werden jetzt für ihn spielen und für ihn versuchen, so weit wie möglich zu kommen. Mit Blick auf das anstehende Spiel gegen Ecuador gibt es aus Amiris Sicht auch keine zwei Meinungen. Auch wenn es sportlich um nichts mehr geht, Deutschland ist in jedem Fall Gruppensieger, sagt er, wir gehen das Spiel an, als würde es um alles gehen, wir wollen gewinnen und im Flow bleiben.
3: Am Donnerstag um 22 Uhr deutscher Zeit ist Anpfiff, das DFB-Team ist schon als Gruppensieger für das 16. Finale qualifiziert. 8 WM-Spiele für Argentinien hat Martin De Michelis gemacht. Mittlerweile ist er nicht mehr Spieler, sondern Trainer und hat nun einen Vertrag bis 2028 beim Bundesligisten Leipzig unterschrieben. Thorsten vom Wege mit mehr Infos.
6: Zuletzt war der Argentinier beim spanischen La Liga-Club RCD Mallorca tätig. De Michelis, der als Spieler unter anderem bei Atletico Madrid, Manchester City und lange Jahre für den FC Bayern München gespielt hatte, begann seine Tätigkeit an der Seitenlinie als Co-Trainer beim FC Malaga und anschließend in verschiedenen Nachwuchsteams der Münchner. De Michelis tritt in Leipzig die Nachfolge von Ole Werner an, der RB vor der letzten Saison übernommen und die auf vielen Positionen neu formierte Mannschaft auf Anhieb zu Platz 3 in der Meisterschaft geführt hatte. Trotz des Erreichens aller ausgerufenen sportlichen Ziele waren Werner und sein Trainerteam aber vor wenigen Tagen von ihren Aufgaben entbunden worden.
3: Eine Trainerentlassung gab es auch beim Handballrekordmeister THW Kiel. Philipp Jiecher musste am Montag gehen. Die Konsequenz einer katastrophalen Saison, kein Titel, Tabellenplatz 6 in der Bundesliga und das erstmalige Verpassen des Europapokals seit 33 Jahren. Und zu dieser Entscheidung, den Trainer abzusägen, hat auch THW-Manager Viktor Schilagi Stellung genommen.
7: Es ist kein schöner Tag, es ist aber trotzdem irgendwo auch der Tag der Dankbarkeit auch an Philipp, der hier absolut mit erhobenem Haupt dieses THW-Feldes verlassen kann nach 16 Jahren mit über 30 Titeln. Das ist eine der größten Persönlichkeiten, die jemals in dem Verein waren. Deswegen ist da eigentlich die Enttäuschung aktuell noch sehr, sehr groß. Nichtsdestotrotz ist trotzdem auch diese Vorfreude auf was Neues.
3: Ein Neustart also mit neuem Trainer. Nach NDR-Informationen soll der frühere THW Kiel-Profi Birgit Lutz.
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8: Um 3.30 Uhr mit Olaf Knapp. Nach der Rücktrittsankündigung des britischen Premiers Starmer hat sich ein möglicher Nachfolger in Stellung gebracht. Andy Burnham, ein parteiinterner Kritiker Starmers, hat angekündigt, bei der Wahl zum neuen Labour-Chef anzutreten. London-Korrespondentin Mareike Aden mit Details zu Burnham.
9: Andy Burnham, der hat den Spitznamen König des Nordens. Er hat in Manchester, wo er Bürgermeister war, eine sehr erfolgreiche Wirtschaftspolitik gemacht. Er hat jetzt dadurch, dass er die Nachwahl am Donnerstag so klar gegen einen Reform UK-Kandidaten gewonnen hat, die Aura eines Siegers. Er ist sehr beliebt auch im Land, nicht nur in der eigenen Partei. Und deshalb glauben viele, dass jetzt es vielleicht gar keinen weiteren internen Herausforderer bei Labour geben wird. Zwischen dem 9. und 17. Juli müsste sich da jemand melden. So oder so gilt als sehr sicher, dass der nächste Premierminister, der hier in die Downing Street einzieht, Andy Burnham heißt.
8: US-Präsident Trump hat sich mit Blick auf die Verhandlungen mit Iran zuversichtlich gezeigt. Solange Iran die USA respektiere, werde es keine Probleme geben, sagte Trump im Oval Office. Bei den Gesprächen in der Schweiz wurden nach US-Angaben in mehreren Bereichen Fortschritte erzielt. Demnach will Iran wieder Inspektoren der Internationalen Atomenergiebehörde ins Land lassen. Einen Zeitplan dafür gebe es aber noch nicht, sagte US-Vizepräsident Vance. Haushaltsexperten des Bundestages und der Bundesrechnungshof haben vor überhöhten Preisen der Rüstungsindustrie gewarnt. Der SPD-Berichterstatter für den Wehretat Schwarz sagte dem Redaktionsnetzwerk Deutschland, es gebe eine starke Tendenz zu Preisaufschlägen. Nach seinen Worten werden andere Preise aufgerufen, wenn der Auftraggeber Bundeswehr heißt. Auch der grünen Haushaltspolitiker Schäfer kritisierte die Kosten im internationalen Vergleich als unangemessen hoch. Als Beispiel nannten beide Politiker Tankcontainer, bei denen nicht nachvollziehbare gravierende Mehrkosten entstanden seien. Der Bundesrechnungshof sieht die Entwicklung ebenfalls kritisch. Der Wehretat ist stark erhöht worden, in diesem Jahr um fast 108 Milliarden Euro. Der Musikproduzent Clive Davis ist tot. Nach Angaben seiner Familie ist er im Alter von 94 Jahren in New York gestorben. Davis hat an über 300 Nummer-1-Hits mitgewirkt und zahlreiche Künstler entdeckt und gefördert, darunter Whitney Houston, Janis Joplin, Bruce Springsteen, Pink Floyd und Aerosmith. Seit dem Jahr 2000 war er Mitglied der Rock'n'Roll Hall of Fame. Außerdem gewann er mehrere Grammys. Das Wetter in Deutschland. Am Tage viel Sonnenschein, später im Süden kräftige Schauer und Gewitter mit Unwettergefahr. Höchstwerte 24 Grad in Neubrandenburg bis 36 Grad am Oberrhein. Am Mittwoch dann sonnig und trocken, im südlichen Bergland einzelne Schauer und Gewitter bei 28 bis 38 Grad. Das waren die Nachrichten.
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1: Und wir beginnen mit der A4 Görlitz-Dresden. Die ist zwischen Kodersdorf und Niederseifersdorf wegen Wartungsarbeiten bis 5 Uhr gesperrt. Die A6 Pilsen Richtung Nürnberg ist zwischen Alfeld und Altdorf-Leinburg nach einem LKW-Unfall gesperrt. Die Umleitung führt über die U26. Die A8 Salzburg Richtung München ist zwischen Neukirchen und Bergen wegen einer Nachtbaustelle bis 5 Uhr gesperrt. Die Umleitung führt über die U6, U8 und die U10. Die A44 Kassel Richtung Eisenach ist zwischen Waldkappel und Sontra West wegen Bauarbeiten bis 4 Uhr gesperrt. Und die A71 Suhl Richtung Erfurt ist zwischen Suhl, Zellermelis und Oberhof wegen Tunnelwartungsarbeiten bis 6 Uhr gesperrt. Weiterhin gute Fahrt, kommen Sie sicher an Ihr Ziel.
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1: Mit Maja Weber. Schön, dass Sie zuhören. Pakete, die per Drohne zugestellt werden, Verkehrssysteme in der Luft. Kann das Alltag in deutschen Großstädten werden? Es klingt zunächst nach Science Fiction, ist aber Teil konkreter Zukunftsplanungen. Zentrale Frage, wie verändern Drohnen unsere Städte? Oder wer steuert den Luftraum über unseren Köpfen? Und zunehmend auch, wer nutzt diesen Raum und wie gerecht geht es dabei zu? Denn der Himmel über der Stadt wird zum neuen politischen Raum. Meine RBB-Kollegin Jessica Wiener hat darüber im Podcast Wissenswerte mit dem Soziologen Tobias Biele von der TU Berlin gesprochen.
10: Sie haben Soziologie studiert und sich dann auf Stadtplanung und Bürgerbeteiligung spezialisiert. Wie kommt man denn von diesem Ausgangspunkt auf das Thema Drohnen?
11: Ja, war spannend, aber grundsätzlich war damals die Frage, das ging um immer Themen wie Windkraftausbau, Innenstadtsanierung, Umweltschutzmaßnahmen. Die Frage, wie kriegst du verschiedenste Perspektiven, die davon betroffen sind, von diesen Maßnahmen in den Planungsprozess, also in die Baugenehmigung oder in die Verkehrsplanung und an diesen Schnittstellen, das war dieses Studium. Darin habe ich auch eine Weile gearbeitet, so ein Beteiligungsbüro. Und dann gab es dieses Angebot der TU Berlin, wo es dann gar nicht so um diese Gegenwart geht, wo soll jetzt ein Windkraftrad hingebaut werden, sondern wie gestaltet man vielleicht so einen potenziell zukünftigen Verkehrsträger partizipativ von Anfang an, dass du verschiedenste und die wichtigen Perspektiven in diesen Planungsprozess mit einbringst. Und dann war es halt eine Zukunftsforschung ein Stück weit.
10: Viele denken beim Thema Drohnen vielleicht zuerst an Spielzeuge oder auch an Militär, aber Sie schauen auf den Alltag. Was sind denn die wichtigsten zivilen Einsatzbereiche?
11: Im Moment, wenn man sich jetzt den Alltag anschaut, dann gibt es dieses zivile Segment vor allen Dingen bei Städten, vor allen Dingen jetzt große Städte auch in Deutschland, wo Drohnen für verschiedenste öffentliche Aufgaben eingesetzt werden. Da geht es um Inspektion von Infrastrukturen, auch mal irgendwie, wenn Verkehr umgeleitet wird, dass man von oben schauen kann, wie sich eingefädelt, solche Themen, Grünschnitt. Das sind einfach Aufgaben, wo sich Drohnen zunehmend auch etablieren im öffentlichen Sektor, für öffentliche Aufgaben. Es gibt natürlich diesen riesigen Dienstleistungssektor. Ich glaube, dass die meisten Windkrafträder heute mit einer Drohne inspiziert werden und da niemand mehr hochklettert, weil es einfach viel günstiger ist und sich einfach auch durchsetzt, etabliert. Brückeninspektionen, Inspektionen von Stromtrassen, das sind alles Themen. Da ist einfach auch Markt da und das sind wirtschaftliche Vorteile, die sind schon da. Und das Thema, was mich am meisten auch von der Forschung interessiert, ist, Drohnen als Verkehrsträger, als Transportmedium. In dem Fall gibt es in Deutschland noch nicht viel, aber es fängt an. Es gibt einige Unternehmen, die liefern beispielsweise schon medizinische Proben zwischen Kliniken. In Irland, in den Vororten von Dublin, gibt es ein Unternehmen, was wirklich tagtäglich Cappuccinos und Essen in die Vorgärten liefert. Also da gibt es schon Ansätze, sagen wir es mal so, ja.
10: Und ist es jetzt einfach Zukunft, die passiert? Oder warum wird Drohnenlogistik gerade jetzt so intensiv diskutiert?
11: Es ist wie mit dem autonomen Fahren. Es geht um diese Potenziale, dass man Verkehr automatisieren und dann vielleicht zukünftig auch autonom gestalten kann. Und damit bieten sich halt auch Einsparungspotenziale. Wenn ich einfach sagen kann, wir haben hier eine Fernüberwachung von einem Piloten, der guckt sich gerade irgendwie 10 Drohnen parallel an, dann ist das gegebenenfalls günstiger als 10 Fahrer auf der Straße. Es gibt viele technologische Synergien in der Forschung, in der Entwicklung von Komponenten. Da ist einfach der Trend gerade dahin gegangen zu sagen, wir haben die Technik, lasst uns die in die Luft bringen und man sucht gerade eher noch nach Geschäftsmodellen und Anwendungsmöglichkeiten. Die Technik ist da und die hat eine lange Geschichte.
10: Jetzt haben Sie schon erwähnt, dass in Irland der Cappuccino per Drohne geliefert wird. Aus Ihrer Sicht als Soziologe würden Sie sagen, es gibt da vielleicht eine Diskrepanz zwischen dem, was eben technisch möglich ist, Sie haben gesagt, es ist technisch möglich, und dem, was vielleicht gesellschaftlich sinnvoll ist?
11: Ja, das sind genau diese Fragen, um nochmal auf dieses Thema Partizipation zurückzukommen. Wer entscheidet und wer legitimiert? Ich kann mich jetzt nicht hinsetzen und sagen, das ist komplett blöd, weil vielleicht die Nachfrage ja genau sagt, dafür bezahlen Menschen Geld. Es ist schwer, sowas alleine zu beantworten, sondern ich würde halt eher sagen, es braucht Aushandlungsprozesse, Diskussionen darüber zwischen den Menschen und aber auch auf politischer Ebene. Und dann zu gucken, was möchte man und was möchte man nicht. Und da kann man durchaus sagen, ich habe Prioritäten und sage beispielsweise, medizinische Logistik oder Logistik zwischen Unternehmen ist sinnvoller und das ist wünschenswert, während wir sagen, Endkundenbelieferung in der Stadt ist vielleicht gerade nicht was wir wünschen. Aber wie gesagt, das kann ich jetzt ja leider auch nicht entscheiden.
10: Also das beruht ja eben auf der Aushandlung miteinander. Das ist ja auch ein Schwerpunkt von Ihnen. Da gucken wir auch gleich nochmal detaillierter drauf. Sie sagen auch, der Luftraum über unseren Köpfen wird zu einem politischen Raum. Was meinen Sie damit?
11: Genau das. Letztendlich die Fragen, was gewünscht ist und was nicht und nach welchen Maßgaben. Was das konkret heißt, ist im Bereich Transport, Verkehr beispielsweise, wo dürfte denn lang geflogen werden und wo nicht? Welche Anwendungen sind gewünscht und sinnhaft und welche denn vielleicht nicht? Wer profitiert von diesen Services, von diesen Dienstleistungen und wer ist halt der, der drunter wohnt, um es mal jetzt ganz pauschal zu sagen. Das sind alles Themen, diese Abwägungen zwischen wirtschaftlichen Geschäftsmodellen und Aspekten wie Sicherheit im öffentlichen Raum, Lebensqualität für Unbeteiligte. Das sind so Abwägungsprozesse, die auch dann natürlich die Stadtplanung und die Politik betreffen. Und sowas muss auch aus einer zivilgesellschaftlichen Position heraus auch nach vorne gebracht werden, sonst entwickelt sich das halt einfach weiter.
10: Also Sicherheitsfragen, Überwachung, faire Nutzung, das sind so die Konflikte und wahrscheinlich auch der Lärm. Ich schätze mal, das ist auch ein Punkt, der genannt wird. Sie sagen ja oder haben schon gesagt, es geht gar nicht so dolle um Technik, sondern eben um die Stadtentwicklung, Mobilität und Versorgung. In einer Studie haben Sie untersucht, ob Drohnen die Versorgung auf dem Land verbessern können. Wie waren denn die Rahmenbedingungen für diese Studie?
11: Die waren tatsächlich sehr gut, weil wir erst eine Vorstudie gemacht hatten, wo wir geschaut haben, ist es technisch von den Kapazitäten machbar, bietet es der Rechtsrahmen, das Luftfahrtrecht bietet es das an, ist sowas wirtschaftlich tragfähig und auch, wie stehen denn die Leute dazu? Mhm. Einerseits natürlich ja die, von denen wir sagen, ihr habt doch hier bestimmt eine Nachfrage, ihr seid doch sozusagen hier auf dem Dorf ohne jegliche Versorgungsstruktur und halt auch die, die das jetzt nicht benutzen. Und daraus haben wir ein Betriebskonzept entwickelt, auch mit den Menschen vor Ort, was das Thema angeht, welche Waren möchten wir liefern? Wollen wir den Supermarkt, wollen wir den lokalen Einzelhandel am Marktplatz, wie wollen wir das abrechnen, wie soll bestellt werden, dass selbst ältere Menschen das benutzen können, ne? Telefon gegenüber App. Das waren alles so Aspekte, die konnten wir gemeinsam entwickeln und dann durften wir im sozusagen einer Umsetzungsphase dieses Konzept auch wirklich über 2 Jahre lang ausprobieren und haben dann wirklich mit Lieferdrohnen 2 Dörfer angeschlossen und versucht zumindest regelmäßig zu liefern und Bestellungen aufzunehmen und dann halt abzuschicken.
10: Ja, und zu welchem Ergebnis sind Sie gekommen?
11: Boah, super spannend. viele Ergebnisse. Ich glaube, was für uns damals unerwartet kam, ist, dass da dieses technische Segment noch nicht so ausgereift war, wie wir es erwartet und erhofft hatten. Also wir hatten anfangs technische Probleme, dass sozusagen diese Drohne beispielsweise punktgenau auf dem Podest landet, die Datenverbindung, irgendwie die Akkus. Es gibt so viele Komponenten, wo man sagt, oh, da hat man gedacht, wären wir schon weiter. Das war jetzt unsere Erfahrung in dem Projekt, deswegen hatten wir auch nochmal den Anbieter gewechselt. Ansonsten waren die Mitnahmen durchaus positiv, was die Resonanz der Menschen vor Ort anging. Also die konnten und die wollten den Service auch gerne nutzen, weil es da wirklich halt kein großstädtisches Lieferservice-System gibt. Man kann halt nichts bestellen. Du kannst dir halt die Brötchen dann plötzlich mal mit der Drohne bringen lassen oder das Gemüse. Und es waren Sachen, die gerne angenommen wurden, die wir nicht in dem Ausmaß bereitstellen konnten, wie wir wollten, durch die technischen Probleme oder mal eine Luftraumsperrung durch die Bundeswehr oder ähnliches. Aber die Resonanz der Leute vor Ort war sehr, sehr positiv und der Rechtsrahmen hat es auch ermöglicht. Und dann ist noch die Frage nach der Wirtschaftlichkeit, wo man sagen muss, okay, im Moment hatten wir dort einen Piloten, der sozusagen die Drohne einzeln überwacht hat, der dafür gesorgt hat, dass auch alles gut geht. Diesen Betreuungsschlüssel zu sagen, wir automatisieren mehr oder wir haben jetzt hier mehrere Drohnen, die parallel betreut werden, das hatten wir so in der Form noch nicht. Deswegen war es jetzt in der Form noch nicht wirtschaftlich. Aber ja, es ist halt der Blick in die Zukunft und dafür sind wir angetreten und haben spannende Erfahrungen gemacht.
10: In einer anderen Studie oder auch in dieser Studie haben Sie ja eben untersucht, wie Menschen zu Drohnenlieferungen stehen und Sie sagten, Sie waren relativ offen. War das die Mehrheit?
11: Na, Sie gehen jetzt auf eine Studie von 2021 ein. Da ging es um das Thema Flugtaxis und Lieferdrohnen. Und nee, damals war die generelle Einstellung in der Bevölkerung in der Tendenz schon noch eher negativ, was das Thema angeht.
10: Kann man da sagen, also diese Studie von 2021, dass die Menschen da vielleicht nicht direkt selbst profitiert haben und deswegen kritischer dem gegenüberstanden und jetzt in dieser Studie zur ländlichen Versorgung, die Menschen ja direkt profitiert haben, dass das eine Rolle spielt, warum oder wie die Menschen gegenüber diesem Einsatz von Drohnen stehen?
11: Ja, mit Sicherheit. Ich denke, dass es dann vielleicht auch einfach noch zu weit weg war und schwer vorstellbar, wenn ich jetzt hier sage, wie stehen Sie zu einer neuen Verkehrsform über Ihren Köpfen in der Stadt oder im ländlichen Raum. Dort diese Hands-on-Erfahrungen, dieses mal hören, sehen, mal bestellen, das hat natürlich riesige Auswirkungen. Auch einfach, dass man die Menschen kennt, die dort die Drohne fliegen und man nicht sozusagen so anonym ist und nicht weiß, wer fliegt da, was ist da gerade. Aber ich glaube, was sehr wichtig ist, es war damals schon klar, allgemein gesprochen, ne, war die Einstellung jetzt vielleicht in der Tendenz noch negativ, aber trotz dessen gab es Anwendungsbeispiele, wo man einfach sagen kann, die Sinnhaftigkeit wurde gesehen und die wurde dann auch bestätigt. Und wenn man Anwendungen hat, wo man sagt, da gehe ich davon aus, das unterstützt das Gemeinwohl, sei es jetzt bessere, sag's jetzt nochmal, medizinische Versorgung oder wir können als Stadt Kosten sparen, weil wir irgendwie effizienter Infrastruktur begutachten oder warten, dann sind das Themen, die stoßen auf Zuspruch. Und wenn es dann so in diese individuelle Schiene geht, Einzelpersonen, die davon profitieren, dann wird es halt immer kritischer. Ich denke, da gibt es schon so eine Tendenz in der Einstellung.
10: Haben Sie damals in dieser Studie Ergebnisse gesehen, die Sie überrascht haben?
11: Ja, grundsätzlich ist es das, weil es ist jetzt nicht das Handy in der Tasche. Das ist Ihre Entscheidung, das ist meine Entscheidung. Aber hier reden wir von einer Technologie, die öffentlich eingesetzt wird. Das ist ein geteilter Stadtraum. Das ist ein Luftraum, der ist Gemeingut letztendlich. Und damit nochmal zurück zu dem Thema, wird es halt auch ein Stück weit politisch. Weil es ist halt eine Ressource, die man dann beansprucht. Und dann ist die Frage, wie stehe ich dazu? Andererseits ist natürlich diese Begeisterung da, zu sagen, boah, eine Lieferung direkt in meinen Vorgarten oder direkt vor meine Tür, wo ich sagen kann, komm genau 13:50 an und dann wird da das Paket abgesetzt. Natürlich ist da diese Faszination da, das auch auszuprobieren und auch eine Offenheit gegenüber so einer Zukunft. Aber dass die Einstellung halt dieses mehrdimensionale Konzept ist zwischen, naja, es ist halt irgendwie was Öffentliches, aber auch was ich vielleicht privat nutzen möchte. Das ist, glaube ich, sehr wichtig anzuerkennen, wenn wir über Drohnen reden.
10: Jetzt haben Sie schon gesagt, bei der Studie, wo Sie untersucht haben, wie die Drohnenlieferungen ankommen bei der Bevölkerung auf dem Land, spielt es unter anderem eine Rolle, dass Sie halt wissen, wer diese Drohne fliegt. Das wird ja in der Stadt dann eher nicht so sein. In Berlin wird der Einsatz von Drohnen ja gerade erprobt im Rahmen eines vom Berliner Senat geförderten Projekts, der TU Berlin, U-Space Berlin heißt es. Sie sind Teil davon. Erstmal vielleicht zur Begriffserklärung. Was ist denn mit U-Space gemeint?
11: U-Space ist ein europäisches Konzept, was letztendlich ein Verkehrsüberwachungssystem für den unteren Luftraum beschreibt. Also wir haben das in der bemannten Luftfahrt. Wir haben Fluglotsen, die wissen jederzeit, wo wer fliegt. Und jetzt versucht man das auch für eine Ebene tiefer zwischen sozusagen der bemannten Luftfahrt und der Stadt aufzubauen, wo man sagt, wir wollen diesen Verkehr überwachen und wir wollen ihn auch steuern, sodass wir sicher sein können, wer fliegt, dass wir auch sicher sein können, dass man Konflikte oder Zusammenstöße im Extremfall vermeiden kann, weil man auch dann mit den Piloten, die verantwortlich sind für die jeweils einzelne Drohne, in Kontakt steht. Man will, dass wenn der Rettungshubschrauber der Polizei oder der Krankentransport plötzlich einen Notfall fliegt, dass der gefahrenlos weiterhin fliegen kann. Und das sind alles Themen, die erhofft man sich über dieses U-Space-Konzept zu beantworten. Und man hat natürlich auch eine ganz klare wirtschaftliche Perspektive, dass man sagt, okay, es ist hier ein überwachter Flugraum. Ich gehe jetzt hier in den Anbieter, sage, ich möchte von da nach da fliegen und dann hast du innerhalb von wenigen Minuten vielleicht deine Flugfreigabe und los geht's. Während das heute noch Monate der Genehmigung sind, wenn es denn überhaupt genehmigt wird.
10: Wer entscheidet denn, wo Drohnen fliegen dürfen?
11: Ja, super spannendes Thema, weil wir reden ja hier von Luftfahrt. Mhm. Luftfahrt ist auf Bundesebene geregelt. Dieses ganze Thema U-Space bzw. die Regulatorik für den Einsatz von Drohnen und auch Flugtaxis ist aber grundsätzlich auch ein europäisches Thema. Mhm. Man möchte überall in Europa ähnliche oder gleiche Regeln, um halt so einen europäischen Binnenmarkt auch zu ermöglichen. Aber die Auswirkungen sind halt mitunter sehr konkret vor Ort. Und da gibt es gerade einfach auch in diesem Rechtsgebungsprozess, in diesem Aushandlungsprozess, man muss es ja sagen, meiner Ansicht nach auch noch eine Lücke, weil die Frage dann ist, inwiefern hat denn beispielsweise eine Stadt überhaupt die Möglichkeit zu sagen, was über ihr passiert? Ist sie denn sozusagen betroffen? Ist das ein Thema, wo die Stadtplanung sagen kann, wir schließen bestimmte Flächen ein oder aus oder bestimmte Kapazitäten oder bestimmte Anwendungen. Das sind Themen, die sind in der jetzigen Form so einfach auch noch nicht vorgesehen. Aber da entwickelt sich auch viel und da gilt es dann auch mit der Forschung oder auch mit Dialogen und Formaten darauf hinzuwirken, dass diese Lücken erkannt werden.
10: Ich muss nochmal fragen, unterer Luftraum, wenn Sie jetzt sagen, es wird darüber diskutiert, welchen Hebel da eine Stadt hat, zu sagen, was über ihr fliegt. Wo genau fliegen die Drohnen? Auf welche Höhe fliegen die denn? Also ich meine, im Endeffekt fängt doch der untere Luftraum, korrigieren Sie mich bitte, direkt über mir an, bis der obere Luftraum für Flugzeuge anfängt.
11: Im Grunde ist es so. Wir reden meistens von 120 Metern. Also 120, 150, ja.
10: Also ist jetzt nicht so weit.
11: Ist nicht so weit, ja. Man sieht's, ja.
10: Ja, die Rede im Projekt ist auch von einem gerechten Luftraum. Sie haben es schon so ein bisschen vorhin angesprochen. Was ist denn ein gerechter Luftraum?
11: Ein Luftraum letztendlich, der die verschiedensten Interessen und Abwägungsbedarfe halt in ein Gleichgewicht bringt. Und das ist dann natürlich einerseits das Thema, wie kann ich hier neue Geschäftsmodelle etablieren, die mir irgendwie diese unternehmerische Freiheit erlauben, dass ich diese Technologie benutzen kann. Das eine und das andere ist natürlich, wie kann ich vielleicht als Stadt bestimmte Güter schützen. So kann ich beispielsweise eine Gebietsfunktion schützen, wenn ich sage, hier, plastisches Beispiel. Hier ist jetzt ein Erholungsgebiet ausgewiesen und dann ist natürlich die Frage, beeinträchtigt das jetzt irgendwie, wenn hier Verkehr im Luftraum passiert? Und dann natürlich auch Rechte von Bürgern, von Umweltschützern. Also ist jetzt hier das Thema Vögel relevant? Mhm. Da muss man sagen, okay, wir forschen daran, wir versuchen das evidenzbasiert herauszufinden und wenn das ein Thema ist, dann muss das halt mit an den Tisch geholt werden. Und wenn es dann funktioniert, dann wäre das wahrscheinlich ein gerechter Luftraum, was da rauskommt.
10: Das Projekt U-Space ist 2025 gestartet. Wie weit ist man da? Fliegen die Drohnen schon?
11: Nein, wir fliegen noch nicht. Die Industriepartner in dem Projekt fliegen noch nicht. Das ist eine Ausgründung auch aus der TU Berlin, ein junges Unternehmen. Fliegen anderswo schon medizinische Proben. Und das zweite Unternehmen ist genau sozusagen hervorgegangen aus diesem Thema ländliche Nahversorgung. Wir fliegen da noch nicht, sind in den Abstimmungsprozessen und es kann halt auch noch dauern, weil wir dann gerade zum ersten Mal natürlich diesen Prozess für Berlin erproben und das ist dann gar nicht so sehr dieses jetzt abheben, Kilometer fliegen und landen. Es ist dieses, okay, mit welchen Behörden müssen wir sprechen? Wie binden wir dann jetzt die Polizei ein? Was sagt das Luftfahrtbundesamt? Was sagen die Leute vor Ort? Welche Bedarfe gibt es überhaupt? Was sagen die Unternehmen, die man da jetzt vielleicht verbinden möchte? Und das sind so viele Aushandlungsprozesse. Mhm. Das ist eigentlich ein Stück weit auch die Innovation an diesem Projekt und dass dann am Ende hier und da vielleicht mal eine Drohne fliegt, vielleicht gar nicht so das Krasse daran. Ja.
10: Also das ist im Endeffekt dann die Spitze, die dann am Ende des langen Weges vielleicht erreicht wird, dass mal eine Drohne fliegt wahrscheinlich.
11: Hier.
10: Bürgerbeteiligung, das ist ja das, was Sie verantworten im Projekt U-Space Berlin. Sie organisieren beispielsweise die Plattform Luftraumstadt. Was genau passiert da?
11: Luftraumstadt ist eine Initiative, wo wir das Thema auch einfach in die Breite tragen möchten. Aus verschiedensten Gründen, weil halt einfach schon so viel passiert, weil schon so lange an diesem Thema gearbeitet wird und weil gerade dieser Moment da ist zwischen, es gibt noch sehr viel Gestaltungsspielräume und es ist aber auch schon so konkret, dass man über Pilotprojekte und Modellvorhaben eine gewisse Relevanz erkennt. Das ist in der Bürgerbeteiligung ein wichtiger, ich sag mal Match, weil es irgendwann vielleicht einfach auch zu starr geworden ist, was bestimmte Gesetze etc. angeht. Und Themen, die man so noch nicht auf dem Schirm hat, die wollen wir mit spannenden Vorträgen und spannenden Debatten, mit offenen Debatten auch einfach dann in die Breite bringen. Und das ist gerade ein Format, wo wir verschiedenste Symposien ausrichten, verschiedenste Themen beleuchten, von Geschäftsmodellen über die Frage, wie werden Drohnen in den Medien und auch in der Popkultur dargestellt. Warum müssen wir uns sozusagen trendmäßig gerade damit beschäftigen? Was bedeutet irgendwie dieser unglaublich stark wachsende militärische Markt auch für sozusagen die zivilen Anwendungen und andersrum? Mhm. Das sind alles Themen, die haben gewisse Kontroverse dabei und da darf man einfach keine Angst haben, die auch zu führen. So.
10: Das klingt aber auch nach sehr viel Arbeit, die da noch vor einem liegt oder die zu bewältigen ist. Das primäre Ziel, ist es denn dann wirklich, dass die Menschen, also jeder Einzelne, wenn er sich beteiligen möchte, wirklich mitentscheiden kann, was passiert? Oder ist es eher, dass man da von bestimmten Plänen überzeugen will?
11: Also grundsätzlich denke ich, wäre es für Städte wertvoll, sich ein Leitbild zu geben. Also Maßstäbe zu definieren, habe ich die Möglichkeit, über Lieferdrohnen Verkehr am Boden zu ersetzen, dann ist das vielleicht was Wünschenswertes. Mhm. Was heißt das dann? Okay, dann brauche ich irgendwie diese Nachweise. Das könnte so ein Baustein sein für Leitbilder, wenn das Thema Routenführung, das Thema Verkehrsintensität irgendwie zur Debatte steht. Was bedeutet das denn konkret für vielleicht die Genehmigung von bestimmten Anwendungen? Das ist grundsätzlich noch Zukunftsmusik, weil wir noch nicht diesen Verkehr haben. So, wir reden hier von einzelnen Drohnen gerade, die hier und da vielleicht mal fliegen und es gibt faktisch noch keine große Beeinträchtigung. Aber diesen Prozess anzustoßen mit Bürgerbeteiligung wäre ein Weg dahin und da wollen wir auf jeden Fall Impulse setzen.
10: Impulse für die Zukunft. Schauen wir mal in die Zukunft. Wenn wir jetzt so 10, 15 Jahre in die Zukunft schauen, was glauben Sie, wie sieht unser Himmel über Berlin aus?
11: Oh, super spannende Frage. Ich bin jetzt nicht so der Zukunftsforscher. Es gibt Menschen, die sich... Aber die Frage, was schwebt denn einem vor? Das ist super spannend und man hat halt nur so Ansatzpunkte. Also wir haben Wünsche oder andersrum, man plant mit diesem U-Space so, dass man sagt, okay, wir kennen zwar die Bedarfe noch nicht, wir kennen irgendwie den Markt an sich so noch nicht, aber wir gehen erstmal davon aus, dass das irgendwie kommt und planen so, dass wir hier ein Verkehrsüberwachungssystem haben, was irgendwie eine Menge Flüge erstmal ermöglicht. Mhm. So, und parallel guckt man und sagt, Wo sind denn die Bedarfe? Wo ist denn irgendwie der Business Case oder wo ist denn sozusagen die Notwendigkeit? Und das läuft so parallel, deswegen kann man das gar nicht so klar sagen. Aber wir können natürlich, und ich denke, es ist auch wichtig, über den Tellerrand schauen. Ich will es jetzt auch nicht schlecht reden, aber was heißt es denn, wenn dann plötzlich irgendwie so ein Multinational sagt, wir rollen das jetzt einfach aus? Mhm. Also wir sind ja in einer freien Marktwirtschaft, das geht ja. Und dann ist man da vorbereitet oder nicht? Das sind so Fragen, lässt man das zu oder nicht? Ist dieser Markt hier interessant oder nicht? Also wir sehen Städte, auch in den USA, wo gesagt wird, nee, wir sind jetzt hier, wir bieten das jetzt an, wir erproben das jetzt und viel Spaß damit. So. Und wir haben auch in China viele Städte, die diese tägliche Logistik irgendwie in ihren städtischen Alltag schon integrieren. Und das sind so spannende Entwicklungen, die geben vielleicht einen Eindruck dessen, was möglich sein kann. Aber die Frage, wo es hingeht und wo es hingehen soll, das meine ich damit, die ist ein Stück weit noch offen. Deswegen will ich jetzt keine fixe Vision geben. Ja.
10: Und das muss halt einfach gemeinschaftlich entschieden werden, wenn ich es richtig verstanden habe. Ja. So sind Sie ja auch eingestiegen in das Gespräch, dass Sie sagen, dass Sie hier nicht die Ultima Ratio stellen können. Sie sagen auch, der Luftraum sollte gemeinwohlorientiert gestaltet werden. Worauf sollten wir als Gesellschaft da besonders achten?
11: Gemeinwohlorientierung ist wirklich dieser Aspekt von, profitiert davon die Allgemeinheit und wie werden Kosten verteilt. Das bedeutet dann natürlich erstmal zu sagen, wir fokussieren oder andersrum, wenn ich jetzt sage, was sollte denn gefördert werden, unterstützt werden, wo sollte denn Forschung betrieben werden, dann sind das für mich aus meiner Überzeugung heraus Anwendungen, wo man sagen kann, es gibt diese ökologischen Mehrwerte einerseits, also wo können wir vielleicht Verkehr am Boden entlasten, wo können wir Energie sparen, wo Verkehre substituieren beispielsweise im Bereich Personen- und auch Transportlogistik und andererseits, ja, wo gibt es denn diese Schnittstellen zwischen, es ist wirtschaftlich irgendwie abbildbar, aber es ist auch gesellschaftlich akzeptiert und ich kann es nur sagen, man kann nicht immer nur irgendwie Medizin, aber das sind so einige Themen, die möglich sind. Das Thema gleichwertige Lebensverhältnisse im ländlichen Raum, Nahversorgung ist ein anderer Ansatz. Wir haben das ja bewusst erprobt, aus genau diesem Ziel heraus zu sagen, wo macht es denn Sinn? Ja, hier denken wir, macht es Sinn. Und das wurde uns dann ja auch ein Stück weit zurückgespiegelt. Und so definiert sich ja dann ja auch ein Stück weit das Thema gemeinwohlorientiert. Und ich finde halt diesen Ansatz zu sagen, okay, wie kann die öffentliche Hand auch einfach Geld sparen, effizienter sein mit Drohnen, das finde ich auch ein super wichtiges Thema.
1: Das war der Soziologe Tobias Biele im Gespräch mit Jessica Wiener über den Drohneneinsatz in Großstädten und welche Folgen er haben könnte. 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
1: Um 4 Uhr mit Olaf Knapp. Wie kann das Rentensystem zukunftsfest gemacht und der Lebensstandard im Alter künftig gesichert werden? Gut 5 Monate hat die von der Bundesregierung einberufene Alterssicherungskommission beraten. Am Vormittag endet die Arbeit offiziell mit der Übergabe der Vorschläge. Aus Berlin Tim Aßmann.
2: Das Renteneintrittsalter langsam erhöhen, gekoppelt an die Lebenserwartung, Rentenbeiträge nach schwedischem Vorbild am Kapitalmarkt anlegen, auch auf Minijobs Beiträge erheben. Nur einige der Empfehlungen, die die Rentenkommission am Vormittag an Bundeskanzler Merz und Arbeitsministerin Baas übergibt. Der Kommissionsvorschlag, die Rente mit 63 abzuschaffen, trifft bereits vor der offiziellen Bekanntgabe auf Kritik, vor allem von den Gewerkschaften. Breites Expertenlob gibt es für die Empfehlung der kapitalmarktgedeckten Zusatzrente, finanziert von Arbeitgebern und Arbeitnehmern zu gleichen Teilen über höhere Rentenbeiträge.
1: Nachdem der britische Premier Starmer angekündigt hat, zurückzutreten, hat sich ein möglicher Nachfolger in Stellung gebracht. Starmers parteiinterner Konkurrent Burnham will bei der Wahl zum neuen Labour-Chef kandidieren. Der 56-Jährige war knapp 10 Jahre lang Bürgermeister von Greater Manchester. Weitere mögliche Bewerber müssen sich bis Mitte Juli melden und mindestens 81 Fraktionsabgeordnete der Labour-Party für sich gewinnen. Andernfalls würde Burnham ohne Urabstimmung der Labour-Mitglieder zum Vorsitzenden erklärt. In Rumänien ist am Abend die Regierungsbildung gescheitert. Das Parlament lehnte den pro-westlichen Kandidaten der liberalen Partei für das Amt des Ministerpräsidenten, Veștea, ab. Nun muss Staatspräsident Dan dem Parlament einen neuen Kandidaten

0: Serbien das Ticket für 16. Finale vorzeitig gelöst nach einem 2:0 über Österreich. Beide Treffer erzielte Lionel Messi, der jetzt mit 18 WM-Toren alleiniger Rekordhalter ist.
1: Das Wetter in Deutschland. Am Tage viel Sonnenschein, später im Süden kräftige Schauer und Gewitter mit Unwettergefahr. Höchstwerte 24 Grad in Neubrandenburg bis 36 Grad am Oberrhein. Mittwoch sonnig und trocken, im Bergland einzelne Schauer 28 bis 38 Grad. Es ist 4:03 Uhr.
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3: Und wir fangen an mit der A4 Görlitz-Dresden. Die ist zwischen Kodersdorf und Niederseifersdorf wegen Wartungsarbeiten bis 5 Uhr gesperrt. Die A6 Pilsen Richtung Nürnberg ist zwischen Alfeld und Altdorf-Leinburg nach einem Lkw-Unfall bis ca. 7 Uhr gesperrt. Die Umleitung führt über die U26. Die A7 Fulda Richtung Kassel ist zwischen Guxhagen und Dreieck Kassel-Süd nach einem Wildunfall vorübergehend gesperrt. Die A8 Salzburg Richtung München ist zwischen Neukirchen und Bergen wegen einer Nachtbaustelle gesperrt bis 5 Uhr. Die Umleitung führt über die U6, U8 und die U10. Die A9 Berlin Richtung Halle-Leipzig ist zwischen Klein-Marzehns und Köselitz gesperrt. Dadurch staut es sich. Die A44 Kassel Richtung Eisenach ist zwischen Waldkappel und Sontra-West wegen Bauarbeiten weiterhin gesperrt. Und die letzte Meldung für den Augenblick, die A71 Suhl Richtung Erfurt ist zwischen Suhl-Zeller-Mehlis und Oberhof wegen Tunnelwartungsarbeiten bis 6 Uhr gesperrt. Weiterhin gute Fahrt, kommen Sie sicher an Ihr Ziel.
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3: Mit Maja Weber aus dem NDR-Infostudio in Hamburg. Herzlich willkommen. Wir bringen Sie mit unseren Analysen und Interviews und auch dem einen oder anderen Hintergrundbericht gut informiert durch die Nacht und schauen als erstes nach Großbritannien, wo politisch viel los ist. Dort hat nach dem Rücktritt von Premierminister Keir Starmer der in der Labour-Partei beliebte Regionalpolitiker Andy Burnham seine Kandidatur angekündigt. Burnham ist kein Unbekannter. Im Kabinett unter Gordon Brown war er 2010 Gesundheitsminister und zuletzt Bürgermeister der zweitgrößten britischen Stadt Manchester. Vergangene Woche erkämpfte er sich bei einer Nachwahl einen Sitz im Unterhaus und damit ist der Weg frei für den Parteivorsitz bei Labour und dann auch für das Amt des Premiers. Neuwahlen sind unwahrscheinlich, denn Labour steht in Umfragen nicht besonders gut da.
4: Als Premierminister Keir Starmer in der 10 Downing Street seinen Rückzug vom Amt des Labour-Parteivorsitzenden und somit als Premierminister bekannt gab,
5: I will resign as leader of the Labour Party,
4: war der bei einer Nachwahl frisch gewählte Labour-Abgeordnete Andy Burnham in Manchester gerade auf dem Weg zum Bahnhof, um nach London zu fahren, wo er am Nachmittag als neuer Parlamentarier vereidigt wurde. Bei der Ankunft in London Euston bestätigte er, was er kurz zuvor auf der Plattform X geschrieben hatte, dass er sich wie erwartet um Starmers Nachfolge bewerbe und er dankte Starmer für seinen Einsatz.
6: I made my statement praising the Prime Minister's dedication, service and confirmed that I will put myself forward.
4: Starmer hatte angekündigt, dass er die Regierungsgeschäfte bis zur Parlamentssommerpause weiterführen werde. Bis Anfang Juli können sich nun Konkurrenten um Starmers Nachfolge die notwendigen Mehrheiten in der Labour-Fraktion sichern und dann um den Posten des Premierministers ringen. Doch nachdem der zurückgetretene Gesundheitsminister Wes Streeting und die ehemalige Partei-Vizechefin Angela Rayner, denen ebenfalls Ambitionen auf den Top-Job nachgesagt wurden, ihre Unterstützung für Burnham bekundet haben, sieht es nach einem Durchmarsch für den ehemaligen Bürgermeister von Greater Manchester aus, meint nicht nur der Politikwissenschaftler Jonathan Tong von der Uni Liverpool.
7: Andy Burnham will almost certainly be declared the new leader of the Labour Party. On the 16th of July.
4: Schon am 16. Juli könnte Burnham die britische Regierung führen. Der 56-Jährige wird dem linken Parteiflügel zugerechnet, gilt als volksnah und punktete etwa mit einer Reform des Busverkehrs in der Metropole Manchester mit niedrigen Fahrpreisen, was ihm in den Medien den Spitznamen King of the North, König des Nordens, einbrachte. Ob das Erfolgsmodell aus der Region allerdings auch als landesweite Politik funktioniert, wird Burnham erst beweisen müssen, meint Politikwissenschaftler Tong. Wir wissen überhaupt nicht, was für ein Premierminister er wohl sein wird. In Manchester hat er private Investoren angezogen und das Wirtschaftswachstum war besser als andernorts. So konnte er als Mr. Nice Guy günstige Bustickets verteilen. Aber was er landesweit wirklich erreichen kann, das wird schon

0: sehr bald skeptisch beäugt werden.
1: I think he's going to come under severe test. Very shortly.
0: Wenn Burnham in wenigen Wochen Starmers Nachfolger würde, dann wäre er der 5. britische Premierminister, der ins Amt kommt, in einem Zeitraum, in dem nur eine einzige Parlamentswahl stattgefunden hat. Das war 2024 und Labour gewann mit einem Erdrutschsieg. Doch der glücklose Keir Starmer konnte diesen Erfolg nicht ausspielen und zieht nun die Konsequenzen. Als in der konservativen Partei zwischen 2022 und 2024 die Premierminister von Johnson über Truss bis Sunak den Staffelstab parteiintern weitergaben, forderte Labour Neuwahlen. Und so ist es jetzt Nigel Farage, der Chef der rechtspopulistischen Reformpartei, der möchte, dass gewählt wird. Das Land liege am Boden, seine Partei sei bereit für eine Wahl und das Volk ja schließlich auch.
2: Britain is broken. We are ready for a general election. And I suspect many of you too are ready for a general election.
0: Reform führt in den Meinungsumfragen vor allen anderen Parteien. Und darum wird Burnham auf keinen Fall vorzeitige Neuwahlen riskieren, auch wenn diese vielen ungewählten Premierminister wie ein demokratisches Defizit wirken, meint Jonathan Tong.
1: There is a democratic deficit there, but it will be monumentally risky for Andy Burnham to go to the country.
3: Gabi Biesinger berichtete aus London. Und in den sozialen Netzwerken witzeln schon viele, dass die einzige Konstante in der Downing Street in den letzten Jahren, also im Amtssitz des britischen Premiers, die Hauskatze Larry the Cat gewesen sei. Tatsächlich ist es der 7. Wechsel innerhalb von 10 Jahren, was zeitlich ziemlich genau mit dem Brexit zusammenfällt. Was bedeuten diese Wechsel für das Land? Und warum wirft Starmer ausgerechnet jetzt das Handtuch, wenn er in den vergangenen 2 Jahren inhaltlich eigentlich ganz gute Politik gemacht hat, wie ihm viele bescheinigen? Über diese Fragen hat meine NDR-Kollegin Birgit Langhammer mit Anthony Glees gesprochen, Professor für Politikwissenschaft an der University of Buckingham. Zuerst ging es darum, was genau zu diesem innerparteilichen Druck geführt hat, der Starmer jetzt aufgeben lässt.
4: Die traurige Tatsache ist, dass Sir Keir zu viele unerzwungene Fehler gemacht hat. Er hat geweint heute Morgen, als er seinen Rücktritt annonciert hat. Aber weinen ist eigentlich nicht gut genug. Er hat das getan, was er eigentlich hätte tun müssen seit den Mai-Regionalwahlen in Großbritannien, wo Labour enorm verloren hat und Nigel Farages Reform enorm gewonnen hat. Das war eigentlich das Ende für ihn. Er ist ein schamloser, technokratischer Anwalt und hat nie eigentlich eine Verbindung zu den Wählern gefunden. Und dass das schief ausgehen müsste, war vielen auch mir klar, entweder würde Labour jemanden Neuen finden, der das besser machen könnte, oder Nigel Farage würde die Schlüssel zu Number 10 Downing Street bekommen. Und ich glaube, kein vernünftiger Brite, kein vernünftiger Europäer möchte das sehen. Also Labour hat das Richtige gemacht und sieht in Andy Burnham, der sogenannte König des Nordens, ein möglicher Retter. Der ist ein charmanter Mann, ein sehr kluger Mann, war in Cambridge, hat Geschichte studiert und eben, der kommt aus Brexit-Land, der kommt aus dem Norden. Und das haben wir in Makerfield gesehen, dass die Zwischenwahl, die er gewonnen hat, mit 55% der Stimmen, auch im tiefen Brexit-Land dort, hat Burnham eine Mehrheit gehabt, die mehr als die Stimmen für Reform und Restore. Das ist enorm wichtig, denn das bedeutet, dass er eventuell Labour zu einem Wahlsieg in 2 Jahren verhelfen kann.
5: Jetzt haben Sie den eventuellen, aber ja vermutlich auch neuen Premier Burnham ja schon angesprochen und auch schon dessen Stärken hervorgehoben. Was bedeutet denn jetzt ein solcher Wechsel? Was würde auch die Personalie Burnham für die Zusammenarbeit mit Europa bedeuten? Da plant man eigentlich einen EU-Großbritannien-Gipfel im Juli. Da hört man heute schon, oh, müssen wir gucken, ob wir den Termin noch halten. Aber was erwarten Sie für die weitere Zusammenarbeit?
4: Natürlich, jeder Mensch weiß und Andy Burnham weiß das besser als die meisten. Der eigentliche Grund von der Tragödie von Keir Starmer ist der Brexit. Also der sechste Premierminister seit der Brexit war. Brexit hat Großbritannien unregierbar gemacht. Aus dem Grund, dass ohne Wirtschaftswachstum kann keine Regierung Vertrauen der Bevölkerung haben. Und es gibt kein Wirtschaftswachstum außerhalb im Binnenmarkt. Aber obwohl es eine Mehrheit der Briten gibt und besonders eine große Mehrheit der Labour-Wähler gibt, die der EU wieder beitreten möchte, theoretisch, praktisch ist das, was für Großbritannien bereitstehen könnte, viel schlechter als das, was wir 2016 hatten und in den Mülleimer geworfen hat. Wir hatten eine besondere Stellung in der Europäischen Union. Das wird nicht mehr angeboten, das ist ganz klar. Deswegen sage ich, Andy Burnham, König aus dem Norden, wird keine grundlegende Veränderung machen.
5: Also er muss offenbar vorsichtig agieren, auch mit seinen ersten Schritten. Jetzt haben Sie gerade die Rolle von Großbritannien in der EU angesprochen, aber rückwärts ist das ja auch durchaus ein Thema, denn mit Starmer hat auch die Bundesregierung gesagt, habe man in Großbritannien immer einen verlässlichen und engen Partner gehabt in außenpolitischen Fragen und gerade auch was die Ukraine betrifft. Haben Sie eine Idee, wie es rein zeitlich, rein technisch jetzt in den nächsten Wochen weitergeht? Ist da Downing Street Number 10 quasi leer?
4: Nein, leer ist es nicht. Man muss unterscheiden zwischen die Führerschaft der Labour Party und das hat Keir Starmer aufgegeben, aber er bleibt Premierminister, bis ein neuer Führer der Labour Party gewählt wird. Und es scheint, dass das jetzt sehr schnell gehen wird, denn der einzige andere im Spiel, das ist Wes Streeting, der zurückgetreten ist als Gesundheitsminister vor einigen Tagen, aber er hat gesagt, er würde nicht gegen Andy Burnham kandidieren. Also es ist da freie Bahn für Burnham. Und in einer Woche kann Burnham in Number 10 Downing Street sein. Es kann sein, dass der Keir Starmer als Außenminister behalten wird, denn offenbar, das hat er ziemlich gut gemacht und war glücklich. Aber ob Burnham den Mut hat, grundsätzlich zu den Briten zu sagen, so wie es seit Brexit gegangen ist, geht nicht mehr. Und Starmer hatte auch nicht den Mut gehabt, zu den Linken in seiner Partei zu sagen, nein, wir brauchen mehr Steuern. Die Verteidigung, das ist die erste Aufgabe jeder Regierung. Gesundheitswesen, diese schönen Sachen. Die kommen nicht an erste Stelle. Es ist die Verteidigung. Starmer konnte das nicht machen. Mal sehen, ob der König aus dem Norden besseren Glück hat.
3: Sie hörten die Einschätzungen von Anthony Glees, Professor für Politikwissenschaft an der University of Buckingham. Und wir schauen etwas ausführlicher auf das Wetter in der ARD-Infonacht. Neben viel Sonnenschein ein paar Wolkenfelder oder Quellwolken, dabei am Nachmittag vor allem im Süden kräftige Schauer und Gewitter mit Unwettergefahr möglich. Sonst meist trocken. Höchstwerte 24 Grad in Neubrandenburg, bis zu 36 Grad am Oberrhein, auf den Inseln 21 bis 23 Grad. Schwacher Wind aus Nordost bis Nordwest. Und hier noch die Temperaturen in einigen Städten in Deutschland. In Berlin 17 Grad bedeckt, Frankfurt am Main 25 Grad stark bewölkt. Dresden 18 Grad bedeckt, Hamburg 14 Grad bedeckt, Hannover 17 Grad bedeckt, Köln 19 Grad bedeckt, Leipzig 19 Grad bedeckt, München 21 Grad wolkig und in Stuttgart 24 Grad und klar. Kommen Sie gut in diesen Dienstag, wie auch immer das Wetter wird.
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3: Den Städten, Gemeinden und Landkreisen in Deutschland geht es finanziell nicht gut. Darauf weisen sie auch schon seit längerem hin. Inzwischen sprechen die Kommunen schon von einem Milliarden-Schuldensumpf, in dem sie steckten. Darum haben sie am Montag einen Aktionstag gestartet unter dem Motto Kommunen am Limit. Initiiert hat die Aktion unter anderem der Städte- und Gemeindebund. Dessen NRW-Präsident ist Tobias Stockhoff, CDU, der Bürgermeister von Dorsten. Mit ihm hat meine Kollegin Julia Barth gesprochen und wollte wissen, was die Situation für die Kommunen aus seiner Sicht so dramatisch macht.
7: Ja, so angespannt war die finanzielle Lage der Kommunen in Deutschland noch nie. Wir gehen Richtung, in Nordrhein-Westfalen alleine, in Richtung einer zweistelligen Milliardenzahl eines Defizits. Und in der Bundesrepublik liegt dieses Defizit noch wesentlich höher. Und man erkennt daran, dass im Prinzip die immer mehr durch den Bund übertragenen Leistungen, gerade im Sozialbereich, und dann am Ende auch nicht gegenfinanziert durch die Kommunen jetzt kompensiert werden müssen. Und die Kommunen sind dazu einfach nicht mehr in der Lage.
8: Jetzt haben wir hier ja nicht unendlich viel Einfluss darauf, also auch die Politik nicht, aus so einer Finanzkrise wieder rauszukommen. Das hat ja auch ganz viel mit der Weltwirtschaft zu tun. Trotzdem gibt es ein paar Kommunen, die gar nicht so schlecht dastehen. Wenn man sich nur mal die Pro-Kopf-Verschuldung anschaut, in Hilden zum Beispiel, Ratingen oder auch Gütersloh, ist die im NRW-Vergleich relativ gering. Machen die denn schon irgendwas besser, was sich andere Kommunen vielleicht abschauen können, oder sind die einfach nur, hatten die einfach nur Glück?
7: Also da steckt sicherlich auch gute Kommunalpolitik dahinter, gar keine Frage. Allerdings, wenn in Nordrhein-Westfalen von den rund 400 Kommunen, die wir haben, nur noch im niedrigen zweistelligen Bereich Kommunen, also Städte und Gemeinden, einen ausgeglichenen Haushalt in diesem Jahr haben, dann kann man, glaube ich, daran deutlich erkennen, dass es nicht nur in den Fehlern liegt, die vor Ort vielleicht gemacht wurden, auch in den vergangenen Jahren, sondern dass es in allererster Linie daran liegt, dass eben die Sozialausgaben aktuell die Kommunen erdrücken. Und da muss man sagen, dass jetzt ja inzwischen auch Bundesländer oder Kommunen aus Bundesländern einstimmen, aus Bayern beispielsweise, die so etwas wie Wirtschaftskrise oder Finanzkrise von Kommunen überhaupt nie in den vergangenen Jahrzehnten kannten.
8: Sie haben die Sozialausgaben angesprochen. Ein weiterer Posten, den die Bertelsmann Stiftung gerade ausgemacht hat, für den sehr, sehr viel Geld drauf geht, ist das Personal. Könnte man da nicht ran, bevor man jetzt irgendwie das Schwimmbad schließt oder die Schlaglöcher immer tiefer werden lässt?
7: Ja, das wenigste Personal beschäftigen die Kommunen für die sogenannten freiwilligen Leistungen, also die, die wir freiwillig selber in den Räten beschließen können, sondern für die Pflichtaufgaben. Und wenn wir natürlich für Sozialausgaben im Prinzip dann Ausgaben tätigen müssen, müssen diese ja vorher auch geprüft werden. Das heißt also, dafür muss Personal eingestellt werden. Neue Leistungen, beispielsweise OGS-Rechtsanspruch, dafür muss im Zweifel Personal eingestellt werden. Das muss verwaltet werden, das muss organisiert werden. Und deshalb gilt natürlich auf der einen Seite die Leistungsausweitung, die von Seiten des Bundes kam. Auf der anderen Seite natürlich auch sicherlich wünschenswert wäre jetzt noch ein Bürokratieabbau, weil dadurch könnte sicherlich dann auch Personal auf kommunaler Ebene eingespart werden.
8: Das ist ja zumindest mal in der Mache, aber was Sie ansprechen, mit dem sozusagen der Bund beschließt, die Kommune zahlt oder zumindest ein Teil davon, ist ja ein Problem, was viele mit der grundsätzlichen Struktur haben. Wenn wir mal aufs große Ganze gucken, was müsste sich denn ändern, damit die Kommunen nicht immer am Minimum kratzen?
7: Also hier ist sicherlich Nordrhein-Westfalen ein gutes Beispiel, denn in Nordrhein-Westfalen gibt es das sogenannte Konnexitätsprinzip. Das heißt, der, der es bestellt oder auch beschließt, der muss es am Ende auch bezahlen. Das heißt, wenn das Land Nordrhein-Westfalen eine neue Leistung beschließt, dann muss es die Kommunen eben auch finanziell ausstatten. Da gibt es sicherlich noch geringen Nachbesserungsbedarf, aber im Grundsatz funktioniert dieses Konnexitätsprinzip in Nordrhein-Westfalen. Und dieses Konnexitätsprinzip gibt es auf Bundesebene nicht. Das heißt, wenn der Bund beispielsweise sagt, OGS-Rechtsanspruch, dann müssen die Kommunen das am Ende selbst finanzieren, selbstständig sicherstellen. Und hier wird es eben deutlich, wir erwarten auch vom Bund das Konnexitätsprinzip. Das heißt, wenn er Musik bestellt, muss er sie auch bezahlen. Der Bundestag wird sich also zukünftig danach, wäre er sich sofort bewusst, wenn er etwas beschließt, dass er dafür dann auch die Milliarden selbstständig in den Bundeshaushalt einstellen müsste.
8: Jetzt würde ich mal vermuten, dass Sie als CDU-Politiker einen ganz guten Draht ins Kanzleramt haben. Jederzeit das, was er beschließt, kommt das denn da nicht an? Dringen Sie damit nicht durch mit diesem ja eigentlich so ganz nachvollziehbaren Vorschlag?
7: Also es steht sogar im Koalitionsvertrag. Allerdings glaube ich, dass das aktuell nicht auf Priorität 1 bei der Umsetzung im Koalitionsvertrag steht. Und da kann ich sagen, die gesamte kommunale Familie, egal welches Parteibuch sie besitzt, versucht dort aktuell Druck auf den Bund auszuüben. Und deswegen gibt es ja gerade diesen heutigen kommunalen Aktionstag Kommunen am Limit, um das eben ganz deutlich zu machen. Denn das ist am Ende eine unserer Kernforderungen.
3: Das war Tobias Stockhoff von der CDU, Präsident des Städte- und Gemeindebundes in NRW und Bürgermeister von Dorsten. Auf ein anderes Thema in Deutschland schauen wir jetzt. Die Geburten hierzulande gehen seit Jahren zurück und 2025 war ein neuer Tiefpunkt. Da sind so wenige Babys geboren worden wie noch nie seit Ende des Zweiten Weltkriegs. Besonders im Osten Deutschlands sinken die Zahlen und Das hat Folgen, zum Beispiel für die Kitas. Weniger Kinder führen zu größeren Finanzierungsschwierigkeiten bei den Trägern. Nun will in Thüringen die Arbeitsgemeinschaft Kindergarten Zukunft neue tragfähige Konzepte entwickeln. MDR-Thüringen-Korrespondent Jan Breuer berichtet.
9: Samada ist Kreisstadt, hat 19.000 Einwohner. Die Kommune ist Träger von 5 Kindergärten. Einrichtungen im Wandel, weniger Anmeldungen. Und doch sagt Bürgermeister Ralf Haubold:
10: Wir haben kleinere Einrichtungen in 2 Ortsteilen. Da wird es ein bisschen kompliziert. Aber ich sehe mich nicht gezwungen, dass wir heute oder morgen oder im nächsten Jahr eine Einrichtung schließen müssen. Was einmal aber geschlossen ist, wird auch nie wieder aufmachen. Das muss man auch so deutlich sagen.
9: 2 Sätze für das Kernproblem. Wie lässt sich in Stadt und Land eine vielfältige Kindergartenlandschaft erhalten, wenn auf der anderen Seite die Anmeldungen deutlich zurückgehen? Von mehr als 18.000 Kindern im Jahr 2016 auf knapp 11.000 in diesem Jahr. Tendenz weiter sinkend. Mindestens bis 2030. So Prognosen des Statistischen Landesamtes. Dabei noch wichtig zu wissen, Träger finanzieren Kindergärten zum großen Teil über Landeszuschüsse, die wiederum gekoppelt sind in ihrer Höhe an die Belegungszahlen. Weniger Kinder, weniger Geld vom Land, schmalere Budgets der Träger. Und nun, was tun? Bildungsminister Christian Tischner hofft in dieser Frage auf ein Gremium, das sich für das erste Mal seit Jahren wieder treffen wird. Die AG Zukunft frühkindliche Bildung.
11: Für uns ist es wirklich wichtig, ins Gespräch zu kommen, jetzt mit den Akteuren der Thüringer Kindergartenlandschaft, auch der frühkindlichen Bildung insgesamt. Und wir wollen bis zum Jahresende einen Zukunftsplan Kindergarten vorlegen.
9: 4 Punkte hat der Minister dafür definiert. Wie lassen sich Einrichtungen zukunftssicher finanzieren? Welche Kriterien sollen bei der Erreichbarkeit angelegt und welche Qualitätsstandards verpflichtend werden? Wie kann Sprachbildung besser gelingen? Ebenso der Übergang vom Kindergarten in die Grundschule. Am Tisch der AG werden Vertreter sitzen des Ministeriums, der Träger, der Landeselternvertretung und der Gewerkschaften. Verdi etwa kommt mit der Forderung nach verbesserten Personalschlüsseln. Madeleine Müller, die stellvertretende Bezirksgeschäftsführerin Thüringens.
12: Ganz konkret sagen wir, es braucht eigentlich einen angepassten Personalschlüssel von 1:2 bei den unter einjährigen Kindern, 1:3 bei den bis zu 3-Jährigen und 1:7,5 bei den bis zu 6-Jährigen in den Kindertageseinrichtungen. Natürlich kostet das Geld, aber das ist es auch wert.
9: Für die Träger von Kindertagesstätten ebenso interessant. Bleiben die Landeszuschüsse weiterhin eine Pro-Kopf-Pauschale oder wird die Finanzierung reformiert? Die AfD im Thüringer Landtag plädiert für eine Umstellung, gekoppelt an einen Maximalabstand. Danny Jankowski, der bildungspolitische Sprecher der Fraktion.
13: Dass man sagt, ein Kindergarten darf nicht länger als 10 Kilometer weit entfernt sein. Und dass dann die Kommunen oder die Träger, die dann so einen Kindergarten anbieten, anhand der tatsächlich bereitgestellten Plätze finanziert werden, nicht an den tatsächlich besetzten.
9: Allerdings, Vertreter der Landtagsfraktionen sind durch das Bildungsministerium nicht eingeladen in die Arbeitsgruppe, werden vor der Tür bleiben. Für Ulrike Große-Röthig, die bildungspolitische Sprecherin der Linken, maximal bedauerlich.
14: Prozesse, die schwierig sind, können immer nur gelingen, wenn Menschen miteinander im Gespräch sind.
9: Bis Herbst soll sich die Arbeitsgruppe mindestens 4-mal treffen, danach den Zukunftsplan Kindergarten vorlegen, der die Grundlage bilden wird für eine große Novelle des Thüringer Kita-Gesetzes. Und die soll spätestens im kommenden Jahr im Landtag diskutiert werden.
6: Sport.
3: Bei der Fußball-Weltmeisterschaft hat es auch in dieser Nacht wieder Spiele und Tore gegeben. Erst besiegte Frankreich den Irak mit 3:0. Später lieferten sich Norwegen und Senegal einen spannenden Kampf, den die Skandinavier am Ende mit 3:2 für sich entschieden. Gestern Abend gab es bereits ein anderes Spiel, Argentinien gegen Österreich. Wie das ausgegangen ist, sagt uns Max Seib im Sportblock.
15: Der Weltmeister ist weiter nicht zu stoppen und das liegt vor allem an einem Mann. Lionel Messi hat Argentinien auch gegen tapfer kämpfende Österreicher zum Sieg geführt. Am Ende stand in Dallas ein 2:0. Mehr von Michael Augustin.
16: Dallas erlebt die nächste Messi-Gala. Lionel Messi sichert Argentinien mit 2 Toren den 2. Sieg bei dieser WM. 2:0 gegen Österreich. Die K.O.-Runde ist damit sicher. Durch ein Tor von Messi Ende der ersten Halbzeit und einen Treffer von ihm in der Nachspielzeit. Seine WM-Tore Nummer 17 und 18. Damit hat Messi nun Miroslav Klose endgültig als WM-Rekordtorschützen verdrängt. Das ganze Spiel des Weltmeisters war darauf ausgerichtet, seinen fast 39 Jahre alten Star in Szene zu setzen. Hat funktioniert. Und so machte es auch nichts, dass Messi in der Anfangsphase einen Elfmeter verschossen hatte. Österreich war offensiv zu harmlos und hatte nur eine Freistoßchance durch Sabitzer. viel zu wenig gegen den Weltmeister mit einem Messi in Weltklasseform.
15: Messi also mit seinen WM-Toren 17 und 18. Die bisherige Bestmarke von Miroslav Klose, die lag ja bei 16 Toren. Und Klose hat auch schon reagiert. Messi ist für mich der beste Fußballer aller Zeiten. Glückwunsch-Champion, so Klose in der Süddeutschen Zeitung. Für die deutsche Mannschaft geht es am Donnerstagabend dann weiter gegen Ecuador. Das DFB-Team ist vor dem letzten Gruppenspiel ja schon sicher Gruppensieger, muss aber einen Rückschlag verkraften, denn Innenverteidiger Nico Schlotterbeck wird bei dieser WM kein Spiel mehr machen können. Der Grund: ein Bänderriss im linken Sprunggelenk, den hat er sich im Spiel gegen die Elfenbeinküste am Samstag zugezogen. Die Diagnose habe Schlotterbeck sehr getroffen, berichtet sein Mitspieler Nadim Amiri.
17: Ich war gestern beim Physio, als ich es auch erfahren habe, er lag neben mir dann auf der Bank und ja, es ist ein ganz schwieriger Moment. Du weißt eigentlich nicht, was du jetzt ihm sagen sollst, weil du siehst, dass der ist einfach leer. Ja, wir müssen einfach für ihn da sein. Ich glaube, Ruhe tut ihm aber auch gut. Wenn jetzt jeder hingeht und jeder sagt, ey, gute Besserung, bla bla bla, das ist auch nervig für ihn. Von daher, ich glaube, so ein gesunder Abstand gerade, um ihn in Ruhe zu lassen, dass er es selbst erstmal verarbeitet, tut ihm ganz gut.
15: Für Schlotterbeck wird wohl Antonio Rüdiger neben Jonathan Tah in die deutsche Innenverteidigung rutschen. Dann eine Meldung aus der Fußball-Bundesliga. RB Leipzig hat einen neuen Trainer gefunden. Und zwar den früheren Bayern-Star Martin De Michelis. Der bekommt bei den Leipzigern einen Zweijahresvertrag. Wir schauen zum Handball und dem THW Kiel. Der Verein ist ja unangefochtener Rekordmeister in der Bundesliga. Umso enttäuschender für die erfolgsverwöhnten Kieler war die abgelaufene Saison, in der der Club alle Saisonziele verpasste. Deswegen hat der THW Kiel jetzt die Reißleine gezogen und seinen langjährigen Cheftrainer Philipp Jiescher entlassen. Mehr von Thomas Kurs.
18: Ausschlaggebend war vor allem die sportliche Entwicklung der vergangenen Monate. Der Rekordmeister spielte die schwächste Saison seit über 20 Jahren, verpasste zum dritten Mal in Folge die Champions League-Qualifikation und blieb in dieser Spielzeit ohne Titel. Jiescher zeigte sich von der Entscheidung enttäuscht. Unter seiner Führung hatte der THW große Erfolge gefeiert, unter anderem den Gewinn der Champions League, drei deutsche Meisterschaften und zwei Pokalsiege. Die Verantwortlichen kündigten an, Jiescher in einem der kommenden Heimspiele offiziell vor dem Publikum verabschieden zu wollen. Die Nachfolge ist noch nicht final geregelt. Eine Entscheidung zum Zeitplan wollte der Verein nicht konkretisieren. Als heißer Kandidat gilt weiterhin der frühere Kieler Spieler Børge Lund. Der Norweger arbeitet aktuell beim Top-Club Elverum. Eine Entscheidung könnte aber noch bis Ende der Woche fallen.
15: Das Ziel der Kieler also, schnell einen Nachfolger finden, um in der kommenden Saison dann wieder anzugreifen.

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1: Um 4.30 Uhr mit Olaf Knapp. Die Rentenkommission übergibt heute die Ergebnisse ihrer Beratungen an Bundeskanzler Merz und Arbeitsministerin Baas. Für ihre Arbeit hatte das Gremium zuvor nicht einmal ein halbes Jahr Zeit. Bereits am Wochenende waren die 33 Empfehlungen bekannt geworden. Aus Berlin Frank Eichmann.
2: Die Rente mit 67 wird nur ein Zwischenschritt bleiben. Auch nach 2031 steigt die Altersgrenze weiter an. Moderat und gekoppelt an die Lebenserwartung. Die Rente mit 63 soll abgeschafft, der Rentenbeitragsanstieg langfristig gebremst werden. Minijobber zahlen in Zukunft Rentenbeiträge, Ausnahme Schülerinnen und Schüler. Und dann soll das schwedische Modell als Vorbild dienen. 2% zusätzlicher Rentenbeitrag, der am Kapitalmarkt angelegt wird und in mittlerer Zukunft zusätzliche Rendite verspricht.
1: Nachdem der britische Premier Starmer angekündigt hat, zurückzutreten, hat sich ein möglicher Nachfolger in Stellung gebracht. Starmers parteiinterner Konkurrent Burnham will bei der Wahl zum neuen Labour-Chef kandidieren. Aus der Nachrichtenredaktion Astrid Rolle.
3: Burnham hatte sich kurz nach Starmers Ankündigung zu Wort gemeldet. Der 56-Jährige war knapp 10 Jahre lang Bürgermeister von Greater Manchester. Weitere mögliche Bewerber müssen sich bis Mitte Juli melden und mindestens 81 Fraktionsabgeordnete der Labour Party für sich gewinnen. Passiert das nicht, bleibt Burnham der einzige Kandidat. Dann würde er ohne Urabstimmung der Labour-Mitglieder zum Vorsitzenden erklärt. Formal könnte er von König Charles dann schon am 16. oder 17. Juli zum Premierminister ernannt werden.
1: US-Präsident Trump hat sich mit Blick auf die Verhandlungen mit dem Iran zuversichtlich gezeigt. Solange der Iran die USA respektiere, werde es keine Probleme geben, sagte Trump im Oval Office. Bei den Gesprächen in der Schweiz wurden nach US-Angaben in mehreren Bereichen Fortschritte erzielt. Demnach will Iran wieder Inspektoren der Internationalen Atomenergiebehörde ins Land lassen. Einen Zeitplan dafür gebe es aber noch nicht, sagte US-Vizepräsident Vance. UN-Generalsekretär Guterres hat angesichts finanzieller Kürzungen vor Rückschritten bei der AIDS- und HIV-Prävention gewarnt. Er teilte mit, die Zahl der AIDS-bedingten Todesfälle sei seit ihrem Höchststand im Jahr 2004 um 70% zurückgegangen. Dieser Fortschritt sei angesichts drastischer Mittelkürzungen jedoch bedroht. OECD-Zahlen zufolge haben die Entwicklungsgelder im vergangenen Jahr um 23% abgenommen. HIV-Programme in Ländern mit hoher Krankheitslast und niedrigem Einkommen seien davon besonders stark getroffen worden. Das Wetter in Deutschland. Am Tage viel Sonne, später im Süden kräftige Schauer und Gewitter mit Unwettergefahr. Höchstwerte 24 Grad in Neubrandenburg bis 36 Grad am Oberrhein. Das waren die Nachrichten.
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4: Und wir starten mit der A4 Görlitz-Dresden. Die ist zwischen Kodersdorf und Niederseifersdorf wegen Wartungsarbeiten bis 5 Uhr gesperrt. Die A6 Pilsen Richtung Nürnberg ist zwischen Alfeld und Altdorf-Leinburg nach einem LKW-Unfall bis ca. 7 Uhr gesperrt. Die Umleitung führt über die U26. Die A8 Salzburg Richtung München ist zwischen Neukirchen und Bergen wegen einer Nachtbaustelle bis 5 Uhr gesperrt. Die Umleitung führt über die U6, U8 und die U10. Die A9 Berlin Richtung Halle-Leipzig ist zwischen Kleinmarzehns und Köselitz gesperrt, dadurch staut es sich. Die A14 Halle Richtung Magdeburg ist zwischen Kalbe und Schönebeck nach einem Unfall bis ca. 12 Uhr gesperrt, dadurch staut es sich. Die Umleitung führt über die U17. Die A48 Dernbach Richtung Koblenz ist in Höhe Koblenz-Nord nach einem LKW-Brand gesperrt. Und die A71 Suhl Richtung Erfurt ist zwischen Suhl-Zeller-Mehlis und Oberhof wegen Tunnelwartungsarbeiten bis 6 Uhr gesperrt. Weiterhin gute Fahrt und kommen Sie sicher an Ihr Ziel.
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4: Mit Maja Weber. Schön, dass Sie dabei sind und einen schönen guten Morgen. Bezahlbarer Wohnraum, vor allem in Städten, ist fast überall und für viele in Deutschland ein Problem. So auch für Firmen, die keine Mitarbeiter finden, wenn es am Ort des Firmensitzes keinen bezahlbaren Wohnraum gibt. Einen Lösungsweg haben jetzt mehrere Unternehmen in Tübingen gesucht und gefunden. 15 Firmen bauen gemeinsam ein Haus für ihre Beschäftigten und Auszubildenden. Thorsten Weig ist beim Spatenstich dabei gewesen und hat sich das Projekt in Tübingen angeguckt.
5: Bernhard Klein leitet eine Großmetzgerei mit 29 Filialen im Raum Reutlingen. Insgesamt hat er 340 Mitarbeitende und rund 20 Auszubildende. Für sein Unternehmen sucht er regelmäßig Nachwuchs, hat dabei aber immer häufiger ein Problem.
6: Wir finden Azubis in Deutschland schlecht, sehr, sehr schwer in unserer Branche. Das heißt, wir holen uns Azubis aus dem Ausland, die müssen wir aber unterbringen. Und in Tübingen ist Wohnraum sehr teuer und sehr schwer zu finden. Ich möchte aber nicht alle unsere Azubis in Reutlingen konzentrieren, sondern ich möchte auch welche in Tübingen haben.
5: In Tübingen sind die Mieten jedoch noch mal deutlich höher als in der Nachbarstadt, für Klein nicht mehr leistbar. Die Lösung, anstatt auf dem umkämpften Wohnungsmarkt in Tübingen händeringend Räume zu suchen, baut er mit 14 anderen Unternehmen und mehreren Privatpersonen selbst neue Wohnungen. Geplant sind 69 Apartments, Kostenpunkt 13 Millionen Euro. Dank Landesfördermitteln in Höhe von 6 Millionen Euro ist das Projekt für die Unternehmer wirtschaftlich tragbar, erklärt Architekt Thomas Gaugel.
7: Diese Programmierung als Volkswohnung ist tatsächlich einzigartig. Wir fanden die Idee spannend, aus dem Bedarf resultierend, die die Firmen haben. Warum es nicht alle so machen, ist eine sehr, sehr gute Frage. Es hat sicher mit einer Förderlandschaft zu tun. Es hat aber auch natürlich mit der Bereitschaft einer Stadtverwaltung zu tun, Grundstücke mal ein Jahr zu reservieren, damit man in Ruhe ein Projekt entwickeln, aufsetzen kann.
5: In Tübingen hat die Stadt die Initiative übernommen. Baubürgermeister Kurt Zölke sieht zwar den großen Aufwand für die Verwaltung, aber es lohne sich.
8: Ich bin fest davon überzeugt, dass Kommunen einen Aufwand betreiben müssen, um das Thema in den Griff zu kriegen. Ich glaube gleichermaßen, dass sich dieser Aufwand wahnsinnig lohnt. Ich halte Wohnen für eine der ganz großen sozialen Fragen unserer Zeit. Ich glaube, dass es einen Einfluss auf ganz viele andere gesellschaftliche Themen hat. Und deshalb glaube ich auch, dass es sich lohnt, jede Minute, die wir da reingesteckt haben.
5: Die Eigentümer müssen die Miete für 40 Jahre deutlich unter der örtlichen Vergleichsmiete belassen. Das ist die Bedingung für die Förderung. Für die Bauherren wie Bernhard Klein ist das jedoch ein guter Kompromiss. So erhält er immerhin neuen Wohnraum in Tübingen für seine Auszubildenden aus Marokko, Algerien, Simbabwe oder Vietnam. Dafür lohne sich auch der Aufwand, extra Eigentümer und Vermieter in diesem Gemeinschaftsprojekt zu werden.
6: Das ist genau die Lösung für ein Problem, das ich akut jetzt gerade habe. Das war so eine Entscheidung von 10 Minuten zu sagen, da sind wir mit dabei und da machen wir mit.
5: Der Neubau für Azubi-Wohnungen in Tübingen, ein Konzept, das nicht auf die Schnelle das Wohnungsproblem in Baden-Württemberg lösen kann. Aber die Zusammenarbeit zwischen Stadt und Unternehmen kann Vorbild für andere Landesteile werden.
4: Wirtschaft. Die Schweinehalter in Deutschland sorgen sich um ihre Existenz. Die Tierschutz-Nutztierhaltungsverordnung schreibt tierfreundlichere Ställe vor, das kostet Geld. Und gleichzeitig verdienen sie derzeit deutlich weniger Geld mit ihren Produkten. Allein in Nordrhein-Westfalen sank die Zahl der Betriebe in den vergangenen Jahren um rund 30%. Wie kann man Schweinefleisch wieder attraktiver machen? Darum ging es am Montag beim Treffen der Interessengemeinschaft der Schweinehalter Deutschlands in Münster. Marie Rothers mit den Einzelheiten.
9: Die Schweinehalter stecken mitten in der Krise. Die Grillsaison läuft auf Hochtouren, eigentlich eine Zeit, in der die Landwirte viel Geld verdienen können. In diesem Jahr sind die Erzeugerpreise allerdings tief im Keller. Ein weiterer Faktor sorgt bei vielen Landwirten für Kopfschmerzen und für steigende Kosten. Neue Auflagen zur Steigerung des Tierwohls. Einige müssen ihre Ställe dafür umbauen, so auch der Sauenhalter Thomas Ostendorf aus Ochtrup.
10: Die Preise haben wir an der Stelle ja erstmal nicht in der Hand. Da müssen wir jetzt versuchen, mit umzugehen und zu leben. Und natürlich drücken jetzt auch die Auflagen noch hinterher, die wir erfüllen müssen. Wir stehen hier gerade in dem zukünftigen Auslauf fürs Deckzentrum. Da müssen wir doppelten Platz schaffen.
9: Die Tierschutz-Nutztierhaltungsverordnung, beschlossen vom Bundeslandwirtschaftsministerium, belastet die Landwirte. Sauen im Deckstand dürfen künftig nicht mehr dauerhaft fixiert werden, sondern sollen sich frei bewegen. Deshalb müssen viele Sauenhalter bis 2029 umbauen. Für viele Landwirte ist das kein guter Zeitpunkt. Die Preise sind niedrig, die Investitionen hoch. Andere trifft das deutlich härter als ihn, sagt Ostendorf.
10: Also wir reden hier, sagen wir mal, das, was wir jetzt hier umbauen müssen, den Auslauf, der wird relativ einfach gehalten. Irgendwo 50.000, 60.000 Euro den Invest. Da sind andere Berufskollegen dabei, die fangen ab sechsstellig mal an. und nach oben hin keine Grenzen.
9: Ostendorf gibt sich vorsichtig optimistisch, was die Zukunft seines eigenen Betriebes betrifft. Und trotzdem.
10: Ja, das ist natürlich in Zeiten von bescheidenen Preisen nicht jetzt gerade motivierend.
9: Diese Probleme kennt auch Matthias Klaasen. Er arbeitet im Bereich Markt bei der Landwirtschaftskammer Niedersachsen. Klaasen hält auf der Veranstaltung in Münster einen Vortrag über den aktuellen Schweinemarkt, kennt die Zahlen und vor allem die Lage auf dem Markt sehr genau. Er sieht als einen Grund für die niedrigen Schweinefleischpreise den Ausbruch der afrikanischen Schweinepest in Spanien. Der asiatische Absatzmarkt reagierte mit Exportstopp von Schweinefleisch aus Spanien. Fleisch für den asiatischen Markt wird nun innerhalb Europas verkauft.
11: Wir haben gerade die europäischen und auch globalen Märkte sehr gut versorgt mit sehr günstigem Schweinefleisch, auch wo wir einfach nicht konkurrenzfähig sind, sodass wir jetzt Preisdruck haben und auch Preisrückgänge, deutliche Preisrückgänge erlebt haben, die eigentlich untypisch sind für die Saison.
9: Mit anderen Worten, der Preis für Schweinefleisch auf dem deutschen Markt ist im Keller. Um den Landwirten wirklich zu helfen, braucht es laut Klaasen viele kleine Schritte.
11: Geld wird bei dem Preisniveau von 1,50 Euro pro Kilogramm Schlachtgewicht nicht verdient. Ganz im Gegenteil, es kostet den Landwirten im Moment die Produktion Geld. Und alles hilft, auch ein Regionalisierungsabkommen mit China.
9: Und das scheint zumindest nicht unrealistisch. China überlegt nach dem Ausbruch der afrikanischen Schweinepest vor 6 Jahren, den Import von deutschen Schweinen wieder zuzulassen. Bundeslandwirtschaftsminister Alois Rainer hörte entsprechende Signale bei seinem Besuch vom chinesischen Landwirtschaftsminister. Er will die deutschen Maßnahmen zur Seuchenbekämpfung prüfen lassen. Ein Hoffnungsschimmer für die Schweinehalter hier.
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4: Bald ist Sommerpause im Bundestag. Am 10. Juli ist die letzte Sitzung. Und bis dahin will die Koalition noch einiges auf den Weg bringen, unter anderem das Rentenpaket. Aber was machen die Abgeordneten dann und was passiert in der Sommerpause im politischen Berlin? Darüber hat mein WDR-Kollege Ralf Erdenberger mit Hauptstadtkorrespondent Uwe Berndt gesprochen. Und seine erste Frage war: Wie sieht denn der Terminkalender eines Hauptstadtjournalisten vor und während der Sommerpause aus?
12: Da schauen wir einfach mal auf den offiziellen Kalender, der bei allen Hauptstadtkorrespondenten über den Schreibtisch hängt. Parlamentstermine 2026. Diese Woche ist rot markiert, das heißt, der Deutsche Bundestag tagt. Nächste Woche ist kein Strich im Kalender. Dafür aber ist der 1. Juli ganz dick bei mir markiert, denn da tagt der Koalitionsausschuss, wo SPD, CSU und CDU gemeinsame Entschlüsse fällen wollen. Und dann kommt noch mal eine Woche mit Bundestag und Bundesrat. Der 10. Juli ist nicht nur die letzte Sitzung des Bundestags, sondern da tagt eben auch nochmal der Bundesrat, wo er die wichtigen Beschlüsse dann fällen kann. Und dann kommen tatsächlich 8 Wochen ohne Striche im Kalender. Die nächste Sitzung ist dann erst wieder am 7. September. Aber in diesen 8 Wochen passiert natürlich jede Menge. Denn zum Beispiel sind bei mir jetzt schon die ganzen ARD-Sommerinterviews eingetragen. Da werden dann auch viele Politiker drauf schauen müssen, um zu reagieren. Also von Ferien 8 Wochen lang kann hier keine Rede sein.
13: Das heißt, Sie haben vorher Urlaub gemacht?
12: Ich habe schon Urlaub gemacht, ganz genau.
13: Ja. Sehr gut. Inhaltlich gesehen bei diesem Termin, was stapelt sich denn im Moment alles auf?
12: Es sind sehr entscheidende Reformen, die jetzt entweder kommen oder die jetzt entweder scheitern. Von daher, ich will jetzt nicht zu pathetisch werden, aber man kann schon sagen, diese Sommerpause, die entscheidet sehr viel über die Zukunft unseres Landes. Wir haben da zum Beispiel die Reform der gesetzlichen Krankenversicherung. Die ist ja schon im Parlament gewesen. Die erste Sitzung war schon die erste Lesung. Jetzt gerade laufen die Beratungen in den Ausschüssen. Eigentlich sollte es an diesem Freitag dann endgültig beschlossen werden. Aber ich habe noch mal in die ganzen Listen geguckt. Es ist wieder von der Tagesordnung genommen worden. Man ist nicht fertig geworden. Also das Gesetz zur Reform der gesetzlichen Krankenversicherung soll jetzt in der allerletzten Sitzung am 10. Juli wahrscheinlich beschlossen werden. Dann geht es weiter mit der Pflegereform. Da gibt es einen Referentenentwurf, aber noch kein Kabinettsbeschluss. Also auch da kommen Einschnitte auf uns zu. Die sind aber noch gar nicht im Parlament gewesen. Das wird noch schwierig werden. Und der dickste Brocken ist dann die Rentenreform und die Einkommenssteuer. Rentenreform soll am Dienstag tatsächlich vorgestellt werden. Heute tagt noch einmal die Kommission aus Wissenschaftlern und Abgeordneten. Und dann wird das morgen ernst und dann werden die Vorschläge diskutiert werden. Und dann hängt es eben davon ab, wie die ganze politische Diskussion läuft. Wird man sich auf gemeinsame Linien einigen können oder nicht?
13: Warum muss das alles noch vor der Sommerpause abgearbeitet werden? Also meine Antwort wäre ja, weil es im letzten Herbst liegen geblieben ist und der politische Druck nun im nächsten Herbst einfach zu groß wird.
12: Ja, das kann man genauso unterschreiben. Also viele Wähler sind sehr unzufrieden mit dem ersten Jahr dieser Regierung. Der Friedrich Merz hatte sehr viel im Wahlkampf versprochen. Er hatte ja schon letztes Jahr gesagt, im Sommer werden wir einen Aufschwung spüren, mit der Wirtschaft wird es bergauf gehen. Daraus ist nichts geworden. Gerade in der Wirtschaft ist die Unzufriedenheit sehr groß. Das Wachstum ist kaum vorhanden und da muss jetzt mal tatsächlich Tempo gemacht werden. Wenn man weiter diskutiert, wird das alles nur noch viel schwieriger werden. Also es müssen jetzt Entscheidungen fallen. Außerdem sagt man ja auch immer schon, im letzten Jahr einer Legislatur, da fallen keine großen Entscheidungen mehr. Dann gucken alle schon wieder auf den Wahlkampf. Also es muss jetzt tatsächlich gehandelt werden. Die Zeit drängt. Natürlich werden die jetzt in den nächsten 3 Wochen nicht alle Probleme dieser Republik lösen können. Aber der 1. Juli ist eben ein ganz wichtiger Termin, wenn der Koalitionsausschuss tagt. Und man sagt auch bereits, dass alle Teilnehmer sich auch die Tage danach im Kalender frei halten sollen. Also die Tage 1., 2., 3. Juli, die werden entscheiden, ob die Regierung sowas wie eine gemeinsame Linie findet und zumindest Eckpunkte festlegen kann.
13: Naja, und da sind halt am Horizont dann auch Landtagswahlen, die wahrscheinlich eine Belohnung oder eine Bestrafung darstellen könnten. Das ist das, was am Horizont wahrscheinlich den Druck ausmacht. Wenn wir jetzt nochmal in die Abläufe gucken, vielleicht können wir es anhand auch dieser Rententhematik sagen. Wie mag man das denn in 3 Wochen nun handeln? Also es kommen die Vorschläge der Rentenkommission am Dienstag. Dann müssen sich ja, und dann haben sich ja schon einige sogar vorher schon geäußert, dann werden sich noch mehr äußern. Und dann muss man das irgendwie in trockene Tücher kriegen innerhalb von 3 Wochen. Also was sind denn da die Abläufe? Wie verhandelt man das denn miteinander in der Koalition?
12: Also diese Rentenkommission ist ja die zweite, die jetzt wichtige Ergebnisse vorlegt. Bei der gesetzlichen Krankenversicherung, da lief es ja ganz gut. Da haben die Experten 66 Vorschläge zur Reform der gesetzlichen Krankenversicherung vorgelegt und die Ministerin hat sich weitgehend daran gehalten. Hier soll es jetzt ähnlich laufen, denn die große Sorge ist, dass das jetzt alles wieder zerpflückt werden können. Also die Kommission bestand aus 10 Wissenschaftlern und 3 Abgeordneten. Die haben 5 Monate lang getagt und werden morgen die Ergebnisse präsentieren. Und alle haben gesagt, das werden wir dann mehr oder weniger grußlos durchwinken und so kommt es dann. Damit will man verhindern, dass jeder einzelne Vorschlag zerredet wird, denn jeder einzelne Vorschlag wird auch Leuten wehtun. Zum Beispiel für die SPD wird es sehr schwierig werden, sich von der sogenannten Rente mit 63 zu verabschieden. Also wer 45 Jahre eingezahlt hat, der darf auch vorher schon ohne Abzüge in Rente gehen. Das ist einer der Punkte, der ganz klar auf der Streichliste stehen wird. Und da gibt es bei all diesen Gesetzen, die jetzt anstehen, Punkte, die gewissen Leuten sehr wehtun werden und wo auch tatsächlich mit Protesten, berechtigten Protesten auch von allen Lobbygruppen zu rechnen ist. Deshalb ist eben das Ziel, wir ziehen diese Reform komplett durch und wenn alle gleich unzufrieden sind, dann war es gerecht.
13: Okay, danke für das Beispiel und es geht ja auch um Gruppen, die dann einbezogen werden sollen. Die Selbstständigen sind da lang- oder mittelfristig einzubeziehen. Die Beamten, also es betrifft tatsächlich viele Menschen im Land, was da nun im Sommer entschieden wird. Das Ganze läuft ja ein bisschen parallel zur Weltmeisterschaft. In der Vergangenheit hat man nicht so unrecht gesagt, dass wichtige Entscheidungen immer dann gefällt werden, wenn dann Deutschland spielt oder die Aufmerksamkeit eben auf dem Platz liegt und nicht im Bundestag.
12: Ja, da gibt es so ein paar Beispiele. Zum Beispiel während des Sommermärchens 2006, da kam dann die Entscheidung, dass die Mehrwertsteuer erhöht wird. Während der WM 2010 wurde der Krankenkassenbeitrag angehoben. Aber da würde ich jetzt nicht so weit gehen, dass Politiker in den Kalender gucken und nach dem Motto, da sind die Leute alle vor der Glotze und kriegen nicht mit, dass wir Gesetze verabschieden. Also das halte ich für böse. Willige Unterstellung. Also natürlich werden Entschlüsse kommen und natürlich werden auch während der Weltmeisterschaft die politischen Diskussionen weiterlaufen. Also zum Beispiel auch die Außenpolitik, die macht ja sowieso keine Sommerpause. Wird es zu einem Bundeswehreinsatz in der Straße von Hormuz kommen oder nicht? Auch da hieß es noch, ja, das entscheiden wir vor der Sommerpause, aber es gibt ja überhaupt noch gar keine Grundlage, weder völkerrechtlich noch sonst was. Also auch das sind Entscheidungen, die möglicherweise auch während eines Fußballspiels kommen können, aber das kann keiner planen. Also ich würde da niemanden eine Taktik unterstellen, dass man während eines Fußballspiels unangenehm ist. So blöd ist das Volk dann auch wieder nicht.
13: Ja, man weiß ja auch nicht, wie weit Deutschland kommt. Das Viertelfinale ist noch in weiter Ferne. Vorher gibt es ein 16. Finale, ein 8. Finale und das Viertelfinale ist am 9.7. Dann kann man am 10.7. wieder hellwach sein. Also wird es denn überhaupt eine Sommerpause geben, wenn ich mir diesen Arbeitsauftrag angucke, den wir ja eben nur skizziert haben? Wäre es auch denkbar, wie einige das fordern, die Sommerpause zu verschieben?
12: Also es gab diesen Vorschlag vom Verband der Familienunternehmer und das wurde hier in Berlin eher so als politisches Foulspiel gewertet. Das ist ähnlich seriös wie zu sagen, man sollte den Lehrern die Sommerferien streichen. Über Lehrer und über Politiker ist es immer leicht herzuziehen. Ein Politiker sagte zu mir, er ist dieses Jahr genau 6 Tage auf Norderney und das sind seine einzigen Ferien, die er machen kann. Also der politische Betrieb, der geht natürlich weiter, auch in der parlamentarischen Sommerpause. Zum einen müssen sich die Abgeordneten um ihre Wahlkreise kümmern. Viele Abgeordnete machen oder auch Minister machen Sommerreisen, besuchen irgendwelche Betriebe. Dann sind natürlich viele Politiker jetzt auch in dieser Sommerpause mit dem Wahlkampf beschäftigt, am 6. September in Sachsen-Anhalt und dann ja auch am 20. September in Berlin und in Mecklenburg-Vorpommern. Auch das fordert natürlich viel Einsatz. Und alle Fachpolitiker, die sich mit den großen Reformthemen beschäftigen, wie die gesetzliche Krankenversicherung, die Steuerreform und so weiter, die werden natürlich dann auch in der Sommerpause weiter verhandeln müssen, um zu gucken, wie kann man aus diesen Dingen, die jetzt vorgelegt wurden, tatsächlich auch Gesetze machen.
13: Es ist vielleicht gar nicht so schlecht, Urlaub im eigenen Wahlkreis zu machen, denn angesichts der horrenden Urlaubspreise werden vielleicht mehr Wählerinnen und Wähler zu Hause bleiben. Wir sprechen nachher um 10:10 über diese besondere Urlaubssituation in diesem teuren Jahr für Urlauber. Aber jetzt zum Schluss nochmal den Korrespondenten gefragt, ist es ein Kitzel, wenn man jetzt auf die nächsten 3 Wochen guckt oder wie geht es Ihnen beruflich damit?
12: Ja, ich bin schon ein bisschen angespannt, das sind wir alle hier im Studio, weil es auch alles sehr schnell geht. Also zum Beispiel wurde heute erst bekannt, dass es noch eine neue Sitzung geben soll mit Gewerkschaften und Arbeitgebern. Das hat ja vor 2 Wochen stattgefunden, da hieß es erst noch, das ist eine einmalige.
14: Und wir unterbrechen kurz dieses Gespräch für einen Falschfahrer. Vorsicht bitte auf der B469 Stockstadt-Mainhausen. Zwischen Stockstadt und der A45 Anschlussstelle Mainhausen kommt Ihnen ein Fahrzeug entgegen. Fahren Sie bitte in beiden Richtungen äußerst vorsichtig und überholen Sie nicht. Auf der B469 Stockstadt-Mainhausen, zwischen Stockstadt und der A45 Anschlussstelle Mainhausen, da kommt Ihnen ein Fahrzeug entgegen. Bitte in beiden Richtungen äußerst vorsichtig fahren und nicht überholen.
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14: Er ist einer der wichtigsten Gegenwartsautoren Polens, Stepan Twardoch. Der 46-Jährige hat ein neues Buch veröffentlicht und da muss man beim Lesen ein bisschen aufpassen, denn die Geschichte um eine auf den ersten Blick schrullige Hauptfigur spielt in 3 Zeitebenen und heißt Sehnsucht. Peter Helling hat den Roman gelesen und stellt ihn uns vor.
16: Der Mann hat ein Problem. Erwin Piontek ist Rentner und er hat den Sinn im Leben verloren. Seine Sehnsucht treibt ihn aufs Schiff. Er will die Welt umsegeln. Also bricht der ehemalige Bergmann eines Tages auf, verlässt seine Frau, kauft sich ein Segelboot und sticht in See. Besser, er sticht in den Stausee.
17: Aufs Meer wollte Erwin ja gar nicht. Daran dachte er jetzt. Er nahm die Turnschuhe aus dem Segelsack, weil er das Deck nicht mit den harten Sohlen seiner Alltagsschuhe beschmutzen wollte. Die raue, rutschfeste Farbe blätterte hier und da schon ab. Dann ging er auf sein Boot, sein Schiff, die letzte Hoffnung auf Leben, auf den Funken.
16: Monatelang segelt er auf dem kleinen schlesischen Stausee von Rybnik im Kreis, um auf genauso viele Seemeilen zu kommen, wie es bräuchte, die Erdkugel zu umrunden. Erwin Piontek wird ein Medienstar. Seine Aktion geht viral, sein Boot wird umlagert.
17: Er verjagte die Wilden, stieß sie mit seinem Paddel weg, wenn sie zu nahe kamen, und sie filmten das unbeirrt und freudig, weil sie in Gedanken schon ausrechneten, wie viel Klicks ihnen das einbringen würde. Und das waren viele.
16: Das Besondere an dem Roman von Stepan Twardoch, er schreibt sich als Autor mit in seine Geschichte hinein. Er steht am Ufer, beobachtet den skurrilen Seefahrer. Und es wirkt fast so, als würden die Kreisbewegungen Erwins eine untergründige Maschine in Gang setzen, die Zeit und Raum durcheinander wirbelt. Denn plötzlich ist derselbe Erwin im Jahr 1905 gelandet.
17: Sagen wir also, Erwin Piontek sei der gleiche Mensch, die Welt aber, die für ihn existiert, existiere anders, weil Erwin Piontek anders existiert. Sagen wir, Erwin Piontek liege auf der Erde und die Erde sei rot.
15: aber nicht von Blut.
18: Jetzt ist er ein schlesischer Soldat im Dienst der deutschen Besatzungsmacht im damaligen Deutsch-Südwestafrika. Wir begleiten den Soldaten in seine Gefangenschaft durch Widerstandskämpfer aus dem Volk der Nama. Der blonde Schlesier sieht, wie die deutsche Kolonisation in dem Land wütet. Und noch eine dritte Zeitebene eröffnet der Autor. Die spielt in der unmittelbaren Zukunft, 2031, 3 Jahre nach den sogenannten Ereignissen von 2028, womit ein fiktiver russischer Überfall auf Polen und Mitteleuropa gemeint ist. Eine düstere, aber auch karikaturenhafte Dystopie. Erwin sieht dem aktuellen Machthaber des neu gegründeten Volksstaates Polen wie aus dem Gesicht geschnitten ähnlich und wird als Doppelgänger etabliert.
15: Sagen wir, auf diese Weise sei ich, Erwin Piontek, zum Herrscher des Volksstaates Polen geworden. Eines vom Krieg zerstörten, verarmten, gerade so funktionierenden Landes im russischen Einflussbereich.
18: Eine Politikfarce, die an Charlie Chaplins Der große Diktator erinnert. Sehnsucht ist ein Roman im Konjunktiv. Ein spekulatives Buch menschlicher Möglichkeiten. Wir sehen nicht nur dem Autor beim Spekulieren zu, sondern wie sich sein Held gegen die Manipulation seines Schöpfers zu wehren beginnt.
15: Wie kommt dieser Satz hierher? Hast du ihn geschrieben? Ich weiß, du hast sie alle geschrieben, aber das hier ist meine Geschichte, oder?
18: Der Jedermann Erwin Piontek wird zur Chiffre für die Sehnsucht nach anderen Möglichkeiten des Daseins über den Tod hinaus. Das Überlisten der Zeit wird mystisch verbrämt, wenn von gefräßigen, schwarzen Geschöpfen die Rede ist, die tief im Ozean lauern, als Kontinuum der Geschichte. Der Roman vibriert vor Elektrizität, als hätte er ein Eigenleben. Das ist seine Stärke. Leider vergisst man die Konstruktion dieses atemlosen Buchs in keiner Sekunde. Es wirkt wie eine virtuose Groteske unserer krisenhaften Zeit, in der alles gleichzeitig zu existieren scheint, Vergangenheit und Zukunft. Aber ein Roman, der berührt, der Identifikation schafft, entsteht dadurch nicht. Erwin Piontek bleibt mit all seinen Facetten ein Mann ohne Gesicht.
14: Der neue Roman von Stepan Twardoch, Sehnsucht, ist bei Rowohlt erschienen, hat 224 Seiten und kostet 24 Euro. Übersetzt aus dem Polnischen hat ihn Olaf Kühl.
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14: Nach dem angekündigten Rücktritt des britischen Premiers Starmer dreht sich in Großbritannien alles um die Frage, wer sein Amt übernehmen wird. Und die größten Chancen hat wohl sein Labour-Parteikollege Andy Burnham. Starmer hat angekündigt, bis zur Wahl seines Nachfolgers im Amt zu bleiben. Unser heutiger Gastautor bei den Standpunkten ist Gordon Ripinski, Deutschlandchef des Nachrichtenmagazins Politico. Er findet, Gewinner der aktuellen Regierungskrise in Großbritannien seien, ausgerechnet zum 10. Jahrestag der Brexit-Entscheidung, vor allem die Rechtspopulisten.
19: Mit dem Abgang von Keir Starmer wird dem Krisenjahrzehnt nun ein letztes trauriges Kapitel hinzugefügt. Mit Andy Burnham als möglichem Nachfolger dürfte sich weniger an der Politik aus Downing No. 10 ändern, als mancher sich das wünschen dürfte. Und so ist der eigentliche Gewinner des Rücktritts von Starmer Populist Nigel Farage, der seit den Zeiten des Brexit mal mehr und mal weniger in der britischen Politik präsent ist. Für Europa, das gerade erst wieder zart die Arme ausgebreitet hatte für die Briten, ist es ein schlechtes Zeichen. Für die großen sicherheitspolitischen Fragen der Zeit, von der Ukraine bis zur NATO, wird Großbritannien dringend gebraucht. Denn das ist die Ironie der Geschichte. Stark sein, so wie es sich die Populisten im Kontinent wünschen, können die Länder Europas nur in engster Zusammenarbeit. 10 Jahre nach dem Brexit ist das wahrer und klarer als je zuvor.
14: Soweit die Meinung von Gordon Ripinski, Deutschlandchef des Nachrichtenmagazins Politico. Martin Wittmann, London-Korrespondent der Süddeutschen Zeitung, meint im SZ-Podcast auf den Punkt, Keir Starmer sei nicht so schlecht gewesen, wie er in seinem Land häufig dargestellt wird.
20: Was ihm vorzuwerfen ist, es fehlte seiner Politik so an Klarheit. Also niemand weiß genau, für was er steht. Er hat keinen so einen klaren Weg verfolgt und deswegen war jetzt auch in den letzten Wochen klar, dass es nicht so weitergeht, vor allem wenn die Partei 2029 bei der Wahl wieder gewinnen will, wonach es jetzt überhaupt nicht aussieht, dann muss was passieren.
14: Eine Einschätzung von Martin Wittmann, London-Korrespondent der Süddeutschen Zeitung. Mit Andy Burnham käme der Richtige in die Downing Street, hat sich die Frankfurter Rundschau geschrieben.
2: Seit den frühen Tagen Obamas ist Hoffnung zur politischen Hülse degradiert worden. Burnham hat das erkannt. Nach seinen 16 Jahren im Unterhaus konnte er dort keine Hoffnung verbreiten mit seiner Vision eines auf allen gesellschaftlichen Ebenen engagierten linksliberalen Staates. Die Kommunalwahl in Makerfield, bei der er eine Mehrheit für die ziellosen, aber wütenden Rechtspopulisten zu seinen Gunsten wenden konnte, die zeigt, Hoffnung funktioniert, wenn man glaubhaft ist.
21: Das waren die NDR-Info-Standpunkte, zusammengestellt von Peter Behrendt.

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1: Um 5 Uhr mit Olaf Knapp. Wie kann das Rentensystem zukunftsfest gemacht und der Lebensstandard im Alter künftig gesichert werden? Gut 5 Monate hat die von der Bundesregierung einberufene Alterssicherungskommission beraten. Am Vormittag endet die Arbeit offiziell mit der Übergabe der Vorschläge. Aus Berlin Tim Aßmann.
2: Das Renteneintrittsalter langsam erhöhen, gekoppelt an die Lebenserwartung, Rentenbeiträge nach schwedischem Vorbild am Kapitalmarkt anlegen, auch auf Minijobs Beiträge erheben. Nur einige der Empfehlungen, die die Rentenkommission am Vormittag an Bundeskanzler Merz und Arbeitsministerin Baas übergibt. Der Kommissionsvorschlag, die Rente mit 63 abzuschaffen, trifft bereits vor der offiziellen Bekanntgabe auf Kritik, vor allem von den Gewerkschaften. Breites Expertenlob gibt es für die Empfehlung der kapitalmarktgedeckten Zusatzrente, finanziert von Arbeitgebern und Arbeitnehmern zu gleichen Teilen über höhere Rentenbeiträge.
1: Haushaltsexperten des Bundestages und des Bundesrechnungshofs haben vor überhöhten Preisen der Rüstungsindustrie gewarnt. Der SPD-Berichterstatter für den Wehretat Schwarz sagte dem Redaktionsnetzwerk Deutschland, es gebe eine starke Tendenz zu Preisaufschlägen, wenn der Auftraggeber Bundeswehr heißt. Der Bundesrechnungshof sieht die Entwicklung ebenfalls kritisch. Der Wehretat ist stark erhöht worden. In diesem Jahr umfasst er 108 Milliarden Euro. Hochrangige Vertreter Israels und des Libanon wollen heute in den USA die nächste Verhandlungsrunde starten. Das berichtet die Nachrichtenagentur AFP und beruft sich auf einen Vertreter des US-Außenministeriums. Demnach werden die Gespräche mit dem Ziel fortgesetzt, ein umfassendes Friedens- und Sicherheitsabkommen voranzubringen. Es ist die 5. Verhandlungsrunde zwischen den beiden Ländern. Die pro-iranische Hisbollah-Miliz lehnt eine Teilnahme an den Gesprächen ab. In der Fußball-Weltmeisterschaft hat Norwegen gegen den Senegal gewonnen. Die Norweger setzten sich mit 3:2 durch. Schon zuvor hat sich Frankreich vorzeitig für die K.O.-Runde qualifiziert. Aus dem ARD-WM-Team Michael Küster.
3: Wieder sind es die Superstars gewesen, die an diesem Spieltag geglänzt haben. Frankreichs Kylian Mbappé führte seine Mannschaft erneut mit 2 Treffern zum 3:0 Erfolg über den Irak. Die Partie war zur Halbzeit wegen eines heftigen Gewitters für rund 2 Stunden unterbrochen worden. Schon zuvor hat auch Argentinien das Ticket für 16. Finale vorzeitig gelöst nach einem 2:0 Überzeugungstor.

0: besteht nicht mehr. Die weiteren Meldungen vom Straßenverkehr. Die A3 Köln Richtung Oberhausen ist in Höhe Köln-Mülheim nach einem Unfall vorübergehend gesperrt. Die A4 Görlitz-Dresden ist zwischen Kodersdorf und Niederseifersdorf wegen Wartungsarbeiten weiterhin gesperrt. Die A6 Pilsen Richtung Nürnberg ist zwischen Ahlfeld und Altdorf-Leinburg nach einem LKW-Unfall bis ca. 7 Uhr gesperrt. Die Umleitung führt über die U26. Die A8 Salzburg Richtung München ist zwischen Neukirchen und Bergen wegen einer Nachtbaustelle bis 5 Uhr gesperrt. Die Umleitung führt über die U6, U8 und die U10. Die A9 Richtung München ist zwischen Kleinmarzehns und Köselitz aktuell blockiert. Hier steht ein Schwertransport in der Baustelle. Die A14 Richtung Magdeburg bleibt zwischen Kalbe und Schönebeck nach einem Unfall bis voraussichtlich 12 Uhr gesperrt. Die Umleitung führt über die U17 und in der Gegenrichtung ist die linke Spur gesperrt. Die Mittelleitplanke ist beschädigt. Die A48 Dernbach Richtung Koblenz ist in Höhe Koblenz Nord nach einem LKW-Brand gesperrt. Und die letzte Meldung für den Augenblick, die A71 Suhl Richtung Erfurt ist zwischen Suhl, Zellermelis und Oberhof wegen Tunnelwartungsarbeiten bis 6 Uhr gesperrt. Weiterhin gute Fahrt und kommen Sie sicher an Ihr Ziel.
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0: Mit Maja Weber im NDR Infostudio in Hamburg einen schönen guten Morgen. Marode Straßen, geschlossene Freibäder und eine gelähmte Verwaltung. Die Kommunen in Deutschland schlagen Alarm. Sie beklagen eine Überlastung durch die aktuelle Aufgabenverteilung seitens Bund und Ländern, die auf den Kommunen mehr abladen, als diese eigenen Angaben zufolge zu stemmen in der Lage sind. Die Kommunen warnen vor einem Finanzkollaps und haben gestern einen Aktionstag abgehalten unter dem Motto Kommunen am Limit. Jakob Meyer berichtet.
2: Sinkendes Schiff, Verschiebebahnhof 5:05. Die Kommunalvertreter formulieren drastisch, um die schwierige finanzielle Lage von Deutschlands Städten, Landkreisen und Gemeinden zu veranschaulichen. Fürs laufende Jahr und die zwei kommenden Jahre rechnen die Kommunen mit Defiziten von jeweils knapp 30 Milliarden Euro. Die Rücklagen sind vielerorts vollständig aufgebraucht, beklagt der Präsident des Deutschen Landkreistages Achim Brötel. Die Zinsausgaben gingen steil nach oben.
3: Wir dürfen uns nicht an schlechte Zahlen gewöhnen, wenn Gebäude und Straßen anfangen zu bröckeln, dann bröckelt auch das Vertrauen der Menschen in die Handlungsfähigkeit des Staates.
2: Denn die spüren die Finanznot vielerorts längst, weil Schulen und Kitas nicht modernisiert, Straßen nicht repariert werden, weil Schwimmbäder und Bibliotheken geschlossen werden müssen und sich Kommunen die Obdachlosenhilfe oder die Sportförderung nicht mehr leisten und den Nahverkehr nicht länger bezahlen können. Leipzig musste den Neubau der Musikschule streichen, sagt Oberbürgermeister Burkhard Jung, gleichzeitig Städtetagspräsident.
4: Wir müssen strukturell dieses Land anders aufstellen, indem die kommunale Ebene behandelt wird als gleichberechtigter Partner auf Augenhöhe für staatliche Leistung. Und das passiert nicht.
2: Jung beklagt, dass nach dem Willen von Bund und Ländern die Kommunen einspringen müssten, wenn für staatliche Leistungen nicht genügend Geld da ist. Er nannte es nicht hinnehmbar, dass beispielsweise die Sozialämter einen Großteil der Pflege finanzierten. Die geplante Pflegereform bringe für die Kommunen keine Entlastung, sondern 1 Milliarde Euro mehr Kosten. Städte, Landkreise und Gemeinden warnen außerdem vor Mehrbelastungen durch die anstehende Krankenhausreform und die Reform der gesetzlichen Krankenversicherung. Sie fordern, die Kommunalfinanzen sofort wirksam zu stabilisieren und die Kosten in den Sozialversicherungen zu begrenzen, anstatt ständig neue Versprechen zu machen. Wer bestellt, solle auch bezahlen, hieß es. Stattdessen verschiebe der Bund seit vielen Jahren Lasten auf die Kommunen, erklärte Landkreistagspräsident Brötel. Renten, Kranken- und Pflegeversicherung seien durch massive versicherungsfremde Leistungen belastet worden, also durch Leistungen, die über den eigentlichen Zweck der jeweiligen Sozialversicherung hinausgehen und nicht durch Versichertenbeiträge finanziert werden. Aber die Bundespolitik, so Brötel, bringe nicht den Mut auf, das zu ändern.
3: Und jetzt wackelt dieses System. Das wird zunehmend instabiler, deswegen habe ich vorhin gesagt, Flickschusterei. Man müsste wirklich ehrlich sein und sagen, wir nehmen diese versicherungsfremden Leistungen aus diesen Versicherungssystemen raus.
2: Brötel verwies auf die Mütterrente, die betroffenen Frauen 20 Euro im Monat bringe und unter dem Strich 5 Milliarden Euro koste. Das könne sich der Staat im Moment nicht leisten. Mit einem Aktionstag Kommunen am Limit wollen Städte und Gemeinden auf ihre desolate Finanzlage aufmerksam machen. Sie ist am Donnerstag auch Thema beim Treffen von Bundeskanzler Friedrich Merz mit den Ministerpräsidentinnen und Präsidenten der Länder.
0: Jakob Meyer berichtete. Am Montag hat auch der Tag der deutschen Industrie begonnen. Er gilt als wichtigste industriepolitische Veranstaltung des Landes. Vertreterin

0: Und Vertreter aus Wirtschaft, Wissenschaft und Politik beraten über die Zukunft des Industriestandorts Deutschland. Im Mittelpunkt steht die anhaltende Wachstumsschwäche und der Verlust industrieller Wettbewerbsfähigkeit sowie die Frage, wie es zu mehr Investitionen kommen kann. In den ARD-Tagesthemen hat Moderatorin Susanne Stichler mit dem Präsidenten des Bundesverbandes der deutschen Industrie, Peter Leibinger, gesprochen. Sie hat ihn gefragt, ob er das Gefühl habe, dass etwas in Gang komme in Deutschland.
1: Ja, auf jeden Fall. Also es ist ja alles relativ in unserem Leben. Und gemessen an den letzten 12 Monaten plus ein paar, ist in den letzten 2-3 Monaten doch einiges passiert. Und jetzt gerade dieser Tage, also im Grunde seit diesem Wochenende mit den Gerüchten zur Rentenreform, hat man das Gefühl, da entsteht Momentum.
2: Wir kommen gleich nochmal auf die Rentenreform. Sie fordern ja heute auch ein großes Gesamtreformpaket. Was Richtig. Muss denn unbedingt drin enthalten sein, damit die Industrie da auch mitgeht?
1: Also ich denke, zwei Aspekte muss man sehen. Auf der einen Seite, wenn ich sage, wir brauchen ein Gesamtpaket, meine ich damit, dass dieses Vorgehen, dass man einzelne Reformen versucht, einzeln zu diskutieren und dann jeweils Cherrypicking, also ich pick mir raus, was mir passt und versuche die anderen Dinge zu verhindern, das findet statt und das schadet. Ein Gesamtpaket würde dieses verhindern. Zweitens glaube ich, dass ein Gesamtpaket auch eine Geschichte erzählen würde über, was müssen wir in unserem Land tun, um wieder wettbewerbsfähig zu werden. Denn das ist das eigentliche Problem. Wir haben ganz entscheidend an Wettbewerbsfähigkeit verloren und deswegen leidet die Industrie, leidet die Wirtschaft und damit langfristig auch unser Land.
2: Also wenn Sie diese Geschichte dann erzählen könnten bei Ihren Industrieunternehmen, dann würden die mitgehen und auch sagen, wir setzen das jetzt auch um, wenn die Reformen kommen?
1: Ja, ich denke schon. Aber ich sage dazu, die Geschichte muss natürlich von der Politik, von der Regierung erzählt werden. Und da vom Bundeskanzler, das ist eine seiner Kernaufgaben, dass er uns nicht nur Reformen erklärt, sondern dass er uns auch erklärt, was ist der Sinn? Für was für ein Land, das wir da erhalten und bauen wollen, tun wir dies? Und wie ich sagen würde, die Beantwortung dieser Sinnfrage, die fehlt bis jetzt. Und deswegen fehlt auch das Commitment, der Wunsch mitzumachen.
2: Hätten Sie da einen Nachhilfevorschlag an den Kanzler in Sachen Sinn?
1: Ach, ich glaube, das ist nicht so schwer, das zu erklären. Wir haben, wie ich finde, ein wunderbares Land. Und wir hatten heute beim Tag der Industrie ein Gespräch mit der Maria Kalesnikava, der belarussischen Widerstandskämpferin, die uns erklärt hat, ich habe meinen Freiheitsbegriff in Deutschland kennengelernt. Und für diese Freiheit muss man kämpfen. Die muss man sich bewusst machen, dass man sie hat. Aber wenn man sie hat, dann lohnt sich dafür auch einen Preis zu bezahlen. Und im Grunde ist das die Geschichte, die wir erzählen könnten, für ein gutes Leben in einem guten Deutschland.
2: Ich habe es gerade schon angekündigt, kommen wir mal konkret zur Rentenreform. Da liegen ja jetzt die Eckpunkte vor. Wie schauen Sie aus der Arbeitgeberperspektive drauf? Die Sozialabgaben werden ja dann auch wohl weiter steigen, auch weil ja in die kapitalgedeckte Rente eingezahlt werden muss.
1: Ja, aber ich will jetzt genau das nicht tun und aus Arbeitgeberseite das Ding zerpflücken. Das ist ja genau der Fehler, der in der Vergangenheit auch immer passiert ist, dass einzelne Interessensgruppen sagen, guck, das gefällt mir nicht und jenes gefällt mir nicht. Ich finde, man sollte sehen, das ist ein gutes Gesamtpaket, das ist auch ein mutiges Gesamtpaket, das enthält Zumutungen für alle Seiten, aber es enthält auch ganz wesentliche Dinge, wie Sie haben es genannt, die kapitalgedeckte erste Säule ist ein wichtiger Schritt, den wir seit 30 Jahren mindestens vor uns herschieben und jetzt könnte es gelingen und ich wünsche unserer Regierung, dass sie das jetzt nicht aufschnürt und dieses Cherrypicking macht, sondern dass sie das Ding zusammenlässt und so durchbringt.
2: Schauen wir noch mal kurz auf die Zahlen. Sie haben heute die Konjunkturprognose des BDI für das laufende Jahr deutlich gesenkt, von 1% auf 0,4. Ja, ist der Wirtschaftsstandort weiter in freiem Fall, wie Sie es schon mal gesagt haben?
1: Ja, das war eine drastische Formulierung, um Aufmerksamkeit zu erwecken. Aber wir sind tatsächlich in einer schweren Krise. Wir sind mit nach allen Indikatoren in der schwersten Krise der Nachkriegszeit. Wir haben seit 7 Jahren kein Wachstum mehr in diesem Land. Und das Ergebnis ist von diesen 0,4% Wachstum, die vielleicht noch kommen in diesem Jahr, dass wir weiter Arbeitsplatzabbau in der Industrie haben werden. Wir werden weiter Pleiten haben in der Industrie. Und vor allem, und das Schlimmste aus meiner Sicht, ist, dass keine Investitionen in Deutschland stattfinden. Die deutschen Unternehmen, die im Ausland gutes Geschäft haben, die investieren halt auch im Ausland, aber nicht mehr in Deutschland.
0: Soweit Peter Leibinger, Präsident des Bundesverbandes der deutschen Industrie in den ARD-Tagesthemen. Und wir schauen etwas ausführlicher auf das Wetter in der ARD-Infonacht. Neben viel Sonnenschein ein paar Wolkenfelder oder Quellwolken, dabei am Nachmittag vor allem im Süden kräftige Schauer und Gewitter mit Unwettergefahr möglich. Sonst meist trocken. Höchstwerte 24 Grad in Neubrandenburg bis 36 Grad am Oberrhein. Auf den Inseln 21 bis 23 Grad. Schwacher Wind aus Nordost bis Nordwest. Und hier noch die Temperaturen in einigen Städten in Deutschland an diesem Dienstag. Berlin 17 Grad bedeckt, Frankfurt am Main 25 Grad stark bewölkt. Dresden 18 Grad bedeckt, Hamburg 14 Grad bedeckt, Hannover 17 Grad bedeckt, in Köln 19 Grad bedeckt, Leipzig ebenfalls 19 Grad und auch bedeckt und in München sind es 21 Grad und es ist wolkig und in Stuttgart 24 Grad bei klarem Wetter. Kommen Sie gut in diesen Dienstag.
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0: In Washington findet eine weitere Runde der direkten Gespräche zwischen der libanesischen und der israelischen Regierung statt. Im Libanon herrscht jedoch der Eindruck vor, dass das Land Spielball internationaler Mächte sei. Weit verbreitet ist die Meinung, dass Entscheidungen über das Wohl Libanons vielmehr in Jerusalem und Teheran sowie in Washington getroffen werden und eher nicht in Libanons Hauptstadt Beirut. Einzelheiten von Moritz Behrendt.
4: In den letzten Tagen war es vergleichsweise ruhig im Libanon. Es herrscht Waffenruhe, mal wieder. Ob sie dieses Mal hält? Ja, so Gott will, sagt eine Frau, die mit ihrer Familie über eine notdürftig reparierte Brücke in Richtung Süden fährt, um zu schauen, ob ihr Haus in ihrem Heimatort noch steht. Denen, die Frau meint Israel, trauen wir nicht. Aber wir setzen auf unsere jungen Männer und danken dem Iran, dessen Wort hat Gewicht. Hunderte Familien sind wieder unterwegs in Richtung Süden. Auf den Dächern der Autos stapeln sich Matratzen. Es sind wiederkehrende Bilder. Seit Ende 2024 gab es zwischen Israel und dem Libanon immer wieder vereinbarte Waffenruhen. Eingehalten wurden sie selten. Davon, was als Verstoß zu werten ist, haben die Kriegsparteien unterschiedliche Vorstellungen. In diesem Teil der Welt heißt Waffenstillstand, dass weniger geschossen wird als sonst, sagt US-Präsident Donald Trump. Er setzt darauf, dass seine Vereinbarung mit dem Iran nicht durch Kämpfe im Libanon gefährdet wird. Zu der aktuellen Waffenruhe hat sich auch die pro-iranische Hisbollah bekannt. Ihr Generalsekretär Naim Qassem betont jedoch, dass die Miliz die andauernde Präsenz israelischer Soldaten nicht akzeptieren werde.
5: Israel wird nicht im Libanon bleiben, selbst wenn es noch mehr Verbrechen begeht. Und wir werden uns verteidigen. Wir stehen zu einem Waffenstillstand, der einen umfassenden Stopp der Aggression vorsieht. Aber wir werden keinerlei Verstöße akzeptieren. Gegen jeden Verstoß werden wir uns wehren.
4: Zahlreiche Dörfer direkt an der Grenze hat die israelische Armee vollständig zerstört. Ihre Soldaten kontrollieren einen Streifen, der weit in den Süden und den Osten Libanons hineinreicht. Eine dauerhafte Besatzung sei nicht geplant, behauptet die israelische Regierung. Ein Rückzug aber ebenso wenig. Premierminister Benjamin Netanyahu betonte am Wochenende:
6: Wir werden so lange in der Sicherheitszone im Südlibanon bleiben, wie es nötig ist, um die Bewohner des Nordens, die uns am Herzen liegen, und alle Bürger des Staates zu schützen.
4: Seit Anfang März sind 36 israelische Soldaten durch Angriffe der Hisbollah getötet worden, sowie ein israelischer Zivilist. Nach Angaben des libanesischen Gesundheitsministeriums sind im gleichen Zeitraum mehr als 4.100 Libanesinnen und Libanesen durch israelische Angriffe getötet worden. Ob die aktuelle Waffenruhe hält, ist ungewiss. Die iranische Regierung hat dies zur Bedingung für eine Öffnung der Straße von Hormuz gemacht. Die Hisbollah will weiter gegen die Präsenz der israelischen Soldaten im Libanon vorgehen. Israel lehnt einen Rückzug ab. Einen Rückzug fordert auch die libanesische Regierung. Sie sieht sich nicht offiziell als Teil des Konflikts, hofft über Verhandlungen mit Israel zu einer längerfristigen Lösung zu kommen. Eine weitere Gesprächsrunde ist nun in Washington geplant.
0: Das war Moritz Behrendt. Zunehmender Populismus und Rechtsextremismus, die wachsende Polarisierung der Gesellschaft und immer mehr gezielte Desinformation. All das sind Gründe dafür, dass sich viele Menschen Sorgen um die Demokratie in Deutschland machen. Wir wollten wissen, wie Sie das Thema sehen und haben 3 Monate vor den Landtagswahlen in Mecklenburg-Vorpommern zu Mitreden live vor Ort nach Rostock-Warnemünde eingeladen, wo das Publikum im Kurhaus mit Gästen auf dem Podium diskutieren konnte. Und wie immer konnte man sich auch über unseren neuen YouTube-Kanal ARD Mitreden beteiligen. Thomas Sambol fasst die Diskussion zusammen.
7: Ich mache mir eigentlich Sorgen um die Demokratie, weil die Leute nicht bereit sind, zuzuhören, wenn einer was sagt, wenn einer mal eine andere Meinung hat, diese auch zu akzeptieren oder vernünftig zu diskutieren. Und das finde ich ist leider schade und traurig.
8: Die Unterstützung im Publikum für die Demokratie war groß, auch bei Marion Nickel. Sehr stark war bei vielen aber auch das Gefühl, dass in Sachen Demokratie gerade etwas falsch läuft im Land. Die Schriftstellerin Anne Rabe sprach auf dem Podium sogar von einer Zerreißprobe.
9: Ich würde schon das so konzernieren, dass wir in der größten innenpolitischen Krise dieses Landes gerade stecken.
8: Edgar Fuß aus der Nähe von Tessin in Mecklenburg wollte etwas dagegen tun und sich politisch engagieren. Aber
10: kann ich nicht. Warum? Weil die Parteien nicht sichtbar sind. Die einzigen, muss ich wirklich sagen, beschämenderweise in Tessin, die auf dem Marktplatz stehen, ist die AfD. Der Rest versteckt sich. Und das finde ich feige.
8: Auch Michael Kalecki aus Rostock meldete sich im Warnemünder Kurhaus zu Wort. Ihn erinnerte die derzeitige politische Stimmung in Deutschland an die Endphase der DDR.
11: Ich erlebe im Moment eine Resignation, eine Frustration, eine Hoffnungslosigkeit, die mich sehr betroffen macht. Und wo ich auch jetzt nicht wüsste, wo ist das Patentrezept, das zu ändern. Nur so, wie es im Moment ist, finde ich, wir steuern auf eine explosive Mischung zu.
8: Das, so die Analyse der Autorin, Journalistin und gebürtigen Rostockerin Marieke Reimann auf dem Podium, könnte auch daran liegen, dass sich viele Bevölkerungsgruppen in diesem Land nicht genügend repräsentiert fühlten.
12: Und die Zugänge nicht nur für Ostdeutsche, sondern auch für Arbeiterkinder, für Menschen mit Behinderung, für Menschen mit Migrationsgeschichte sind in Deutschland nicht so geschaffen, dass sie genauso sozusagen in Machtpositionen kommen könnten wie weiße akademische Menschen aus Westdeutschland. Ist so.
8: Für die 14-jährige Marie aus Rostock im Saalpublikum lag das Problem woanders. Für junge Menschen wie sie sei es generell sehr schwierig, überhaupt Vertrauen in die Demokratie aufzubauen.
13: Ich finde, in diesem Wirrwarr, was da halt überall im Netz ist, es ist teilweise sehr schwer, sich eine eigene Meinung zu bilden.
8: Früher, meinte Neubrandenburgs Ex-Oberbürgermeister Silvio Witt, habe man zum Beispiel auch Leute mit kruden politischen Ansichten schnell wieder auf den Boden der Tatsachen holen können.
14: Wenn jemand früher in der Eckkneipe gesagt hätte, du, da sind Echsenmenschen, die kriegen irgendeine Infusion, hätten sie gesagt, Heinz, noch ein Bier und dann ist aber Schluss, dann gehst du nach Hause. Und heute ist es so, in den sozialen Netzwerken gibt es dieses Korrektiv nicht, die sagen, jetzt ist aber auch mal Schluss mit dem Quatsch.
0: Soweit Thomas Sambol mit der Zusammenfassung unserer Mitreden live vor Ort Sendung aus Rostock zum Thema Demokratie unter Druck. Und am Donnerstag gibt es wieder eine Möglichkeit zum Mitreden für Sie. Unser Thema dann: Veggie, Wurst und Nackensteak. Wie viel Fleisch darf auf den Grill? Mehr Informationen schon jetzt unter www.mitreden.ard.de.
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1: Und bei der Fußball-WM haben sich Argentinien und Österreich mit 2:0 getrennt. Argentinien hat gewonnen. Frankreich gegen Irak 3:0. Frankreich hat den Sieg davongetragen. Und Argentinien, nee, das habe ich ja schon erzählt. Und jetzt kommen wir zu unserem Live-Reporter, der sich gerade das Spiel Jordanien-Algerien anschaut. Florian Winkler hört mich jetzt nicht. Sekunde, jetzt aber. Florian Winkler, wie sieht's aus in der Partie Jordanien gegen Algerien?
2: Noch keine Tore zwischen diesen beiden Mannschaften. Viel Ballbesitz bei den Algeriern, bestückt ja mit Superspielern aus der Bundesliga. Fares Shaibi zum Beispiel, Ibrahim Maza und auch Rani Benzebaini. Jetzt im Moment wird von Schiedsrichter Vlatko Vucic die Hydration Break, die Trinkpause angeboten. Viel Ballbesitz für die Algerier, sehr viele Ballbesitzphasen, nicht allzu viel Zwingendes, dafür aber schon zwei gute Schüsse von Jordanien, denn der WM-Neuling muss ja ein bisschen bangen um den Einzug in die K.O.-Phase, bislang ja noch ohne Punkte, also eine Niederlage heute und dann wäre schon in diesem zweiten Gruppenspiel das Aus von Jordanien besiegelt, aber der Stürmer Olwan hat was dagegen, zwei gute Abschlüsse, hat schon mal das Tor von Luka Zidane da geprüft, dem Sohn von dem ehemaligen Topstar Zinedine Zidane. Dementsprechend noch keine Tore, aber wir hoffen auf weitere Torchancen, dass sich das Spiel hier entwickelt. Zwischen Jordanien und Algerien steht es aktuell 0:0.
1: Vielen Dank, Florian Winkler. Und alles, was sonst noch wichtig im Sport war, gibt es jetzt bei Moritz Kühn.
3: Ja, wir bleiben bei der Fußball-WM und schauen auf Argentiniens Lionel Messi. Der Weltmeister hat einen neuen Rekord aufgestellt, den Deutschen Miroslav Klose überholt und als erster überhaupt sein 17. und 18. WM-Tor erzielt. Und zwar beim 2:0-Sieg gegen Österreich. Argentinien ist damit vorzeitig in der K.O.-Phase dabei. Die Österreicher um Michael Gregoritsch vom FC Augsburg müssen dagegen zittern.
4: Wir wollten hart sein, wir wollten unser Spiel auf den Platz bringen. Im Endeffekt fehlen uns die deutlichen Abschlüsse, glaube ich, dass wir da was holen können. Aber schade, es ist 2:0 am Ende, das tut uns das Torverhältnis weh, aber natürlich tut es weh, dass wir verloren haben.
3: Die Österreicher um Michael Gregoritsch spielen am kommenden Sonntag zum Gruppenabschluss um 4 Uhr am frühen Morgen deutscher Zeit gegen Algerien. Bei dieser WM nicht mehr auf dem Platz stehen wird der deutsche Nationalspieler Nico Schlotterbeck. Der Innenverteidiger hatte sich beim 2:1-Erfolg gegen die Elfenbeinküste verletzt. Jetzt gab es die bittere Diagnose Bänderriss im linken Sprunggelenk, heißt WM aus. Tim Brockmeier mit den Reaktionen.
5: Es hat uns schockiert, weil Schlotti ein brutal wichtiger Spieler für uns ist. Die Aussage von Nadim Amiri lässt keine zwei Meinungen zu. Das WM aus von Nico Schlotterbeck trifft das DFB-Team emotional, aber auch sportlich. Der einzige Linksfuß Innenverteidiger in der Mannschaft muss ersetzt werden. Der deutsche Spielaufbau wird ab sofort ein anderer sein. Jonathan Tah und Antonio Rüdiger wohl die beiden, die deutsche Abwehr jetzt bilden werden. Amiri aber will nicht nur Trübsal blasen, es ist irgendwie auch Motivation, sagt er. Wir werden jetzt für ihn spielen und für ihn versuchen, so weit wie möglich zu kommen. Mit Blick auf das anstehende Spiel gegen Ecuador gibt es aus Amiris Sicht auch keine zwei Meinungen. Auch wenn es sportlich um nichts mehr geht, Deutschland ist in jedem Fall Gruppensieger, sagt er, wir gehen das Spiel an, als würde es um alles gehen, wir wollen gewinnen und im Flow bleiben.
3: Am Donnerstag um 22 Uhr deutscher Zeit ist Anpfiff, das DFB-Team ist schon als Gruppensieger für das 16. Finale qualifiziert. 8 WM-Spiele für Argentinien hat Martin De Michelis gemacht. Mittlerweile ist er nicht mehr Spieler, sondern Trainer und hat nun einen Vertrag bis 2028 beim Bundesligisten Leipzig unterschrieben. Thorsten vom Wege mit mehr Infos.
6: Zuletzt war der Argentinier beim spanischen La Liga-Club RCD Mallorca tätig. De Michelis, der als Spieler unter anderem bei Atletico Madrid, Manchester City und lange Jahre für den FC Bayern München gespielt hatte, begann seine Tätigkeit an der Seitenlinie als Co-Trainer beim FC Malaga und anschließend in verschiedenen Nachwuchsteams der Münchner. De Michelis tritt in Leipzig die Nachfolge von Ole Werner an, der RB vor der letzten Saison übernommen und die auf vielen Positionen neu formierte Mannschaft auf Anhieb zu Platz 3 in der Meisterschaft geführt hatte. Trotz des Erreichens aller ausgerufenen sportlichen Ziele waren Werner und sein Trainerteam aber vor wenigen Tagen von ihren Aufgaben entbunden worden.
3: Eine Trainerentlassung gab es auch beim Handballrekordmeister THW Kiel. Philipp Jiecher musste am Montag gehen. Die Konsequenz einer katastrophalen Saison, kein Titel, Tabellenplatz 6 in der Bundesliga und das erstmalige Verpflichtungsverfahren Verpassen des Europapokals seit 33 Jahren. Und zu dieser Entscheidung, den Trainer abzusägen, hat auch THW-Manager Viktor Szilágyi Stellung genommen.
7: Es ist kein schöner Tag, es ist aber trotzdem irgendwo auch der Tag der Dankbarkeit auch an Philipp, der hier absolut mit erhobenem Haupt dieses THW-Feldes verlassen kann nach 16 Jahren mit über 30 Titeln. Es ist einer der größten Persönlichkeiten, die jemals in dem Verein waren. Deswegen ist da eigentlich die Enttäuschung aktuell noch sehr, sehr groß. Nichtsdestotrotz ist trotzdem auch diese Vorfreude auf was Neues.
3: Ein Neustart also mit neuem Trainer. Nach NDR-Informationen soll der frühere THW Kiel-Profi Börge Lund der Nachfolger von Philipp Jiecher werden. Der ist aktuell noch in Norwegen, trainiert dort seit 2020 den Topclub Elverum. Und auch diese Meldung vom Tennis: Die frühere Wimbledon-Siegerin Markéta Vondrousova aus Tschechien ist für 4 Jahre gesperrt worden. Grund: eine verweigerte Dopingprobe im Dezember vergangenen Jahres. Sie selbst hat das mit einer Angststörung erklärt. Laut ihrer Aussage soll ein Dopingkontrolleur am späten Abend an ihrer Tür geklingelt haben, ohne sich ordnungsgemäß auszuweisen. Gegen die 4-Jahres-Sperre kann die Tennisspielerin noch Berufung einlegen.
1: Soweit der Sport in der ARD-Infonacht. Gleich geht's weiter mit den Nachrichten und danach sprechen wir über die Rentenempfehlungen der Kommission und wie das schwedische Modell funktioniert.

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1: Um 5.30 Uhr mit Olaf Knapp. Die Rentenkommission übergibt heute die Ergebnisse ihrer Beratungen an Bundeskanzler Merz und Arbeitsministerin Baas. Für seine Arbeit hatte das Gremium zuvor nicht einmal ein halbes Jahr Zeit. Bereits am Wochenende waren die 33 Empfehlungen bekannt geworden. Aus Berlin Frank Eichmann.
2: Die Rente mit 67 wird nur ein Zwischenschritt bleiben. Auch nach 2031 steigt die Altersgrenze weiter an. Moderat und gekoppelt an die Lebenserwartung. Die Rente mit 63 soll abgeschafft, der Rentenbeitragsanstieg langfristig gebremst werden. Minijobber zahlen in Zukunft Rentenbeiträge, Ausnahme Schülerinnen und Schüler. Und dann soll das schwedische Modell als Vorbild dienen. 2% zusätzlicher Rentenbeitrag, der am Kapitalmarkt angelegt wird und in mittlerer Zukunft zusätzliche Rendite verspricht.
1: Nach der Rücktrittsankündigung des britischen Premiers Starmer hat sich ein möglicher Nachfolger in Stellung gebracht. Andy Burnham, ein parteiinterner Kritiker Starmers, hat angekündigt, bei der Wahl zum neuen Labour-Chef anzutreten. London-Korrespondentin Mareike Aden mit Details zu Burnham.
3: Andy Burnham, der hat den Spitznamen König des Nordens. Er hat in Manchester, wo er Bürgermeister war, eine sehr erfolgreiche Wirtschaftspolitik gemacht. Er hat jetzt dadurch, dass er die Nachwahl am Donnerstag so klar gegen einen Reform UK-Kandidaten gewonnen hat, die Aura eines Siegers. Er ist sehr beliebt, auch im Land, nicht nur in der eigenen Partei. Und deshalb glauben viele, dass jetzt es vielleicht gar keinen weiteren internen Herausforderer bei Labour geben wird. Zwischen dem 9. und 17. Juli müsste sich da jemand melden. So oder so gilt als sehr sicher, dass der nächste Premierminister, der hier in die Downing Street einzieht, Andy Burnham heißt.
1: In Rumänien ist am Abend die Regierungsbildung gescheitert. Das Parlament lehnte den pro-westlichen Kandidaten der Liberalen Partei für das Amt des Ministerpräsidenten Veștea ab. Nun muss Staatspräsident Dan dem Parlament einen neuen Kandidaten vorschlagen. Sollten innerhalb von 60 Tagen zwei nominierte Ministerpräsidenten keine Mehrheit finden, kann der Präsident das Parlament auflösen und vorgezogene Neuwahlen ansetzen. Bei einem Schusswaffenangriff in einem jüdischen Viertel in der kanadischen Metropole Montreal sind zwei Menschen getötet worden. Den Behörden zufolge handelt es sich bei den Opfern um einen Bürger und einen Polizisten. Eine weitere Beamtin sei verletzt worden. Der mutmaßliche Täter wurde demnach erschossen. Einem kanadischen Rundfunksender zufolge soll er Anhänger der frauenfeindlichen Incel-Bewegung gewesen sein. In dieser Bewegung schließen sich Männer zusammen, die ihren Frauenhass häufig auch mit Gewaltfantasien verknüpfen. Das Wetter in Deutschland. Am Tage viel Sonnenschein, später im Süden kräftige Schauer und Gewitter mit Unwettergefahr. Höchstwerte 24 Grad in Neubrandenburg bis 36 Grad am Oberrhein. Das waren die Nachrichten.
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4: A3 Köln Richtung Oberhausen in Höhe Köln-Mülheim. Unfallaufnahme. Der Verkehr wird an der Unfallstelle vorbeigeleitet. 2 Kilometer Stau. Es gibt eine Verzögerung von bis zu 10 Minuten. Auf der A5 Karlsruhe Richtung Basel muss die Fahrbahn zwischen Hartheim-Heitersheim und Mülheim-Neuenburg wegen mehrerer Tierreste gereinigt werden. Aktuell wird man in Hartheim von der Autobahn runter und dann etwas weiter wieder draufgeleitet, deshalb 2 Kilometer Rückstau. A6 Mannheim Richtung Heilbronn zwischen Wiesloch-Rauenberg und Sinsheim steht ein defekter LKW auf dem Standstreifen. Die rechte Spur ist gesperrt. Die A6 Pilsen Richtung Nürnberg ist zwischen Alfeld und Altdorf-Leinburg nach einem Unfall mit einem LKW bis ca. 7 Uhr gesperrt. Die Umleitung führt über die U26. Die A9 Richtung München ist zwischen Kleinmarzehns und Köselitz aktuell blockiert. Hier steht ein Schwertransport in der Baustelle. A14 Richtung Magdeburg zwischen Kreuz Bernburg und Kalbe, 2 Kilometer Stau. Und die A14 Richtung Magdeburg bleibt zwischen Kalbe und Schönebeck nach einem Unfall voraussichtlich bis 12 Uhr gesperrt. Die Umleitung führt über die U17. In der Gegenrichtung ist die linke Spur gesperrt. Die Mittelleitplanke ist beschädigt. Die A44 Kassel-Eisenach ist zwischen Ringgau und Sontra-West in beiden Richtungen wegen Tunnelwartungsarbeiten gesperrt, bitte den Bereich weiträumig umfahren. Die A48 Dernbach Richtung Koblenz ist in Höhe Koblenz-Nord wegen eines brennenden Lkw gesperrt. Man kann jedoch runter auf die B9 ausweichen, dann in Mülheim-Kerlich drehen und wieder auf die A48 Richtung Trier auffahren. Die A71 Suhl Richtung Erfurt ist zwischen Suhl-Zellermelis und Oberhof wegen Tunnelwartungsarbeiten bis 6 Uhr gesperrt. Soweit die Meldungen für den Augenblick. Kommen Sie sicher an Ihr Ziel. Gute Fahrt.
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4: Mit Maja Weber. Einen schönen guten Morgen. Wenn die Rentenkommission heute Vormittag ihre Vorschläge dazu präsentiert, wie die Altersvorsorge für Millionen von Menschen in Zukunft aussehen soll, dann war ein Vorbild dabei Schweden. Die Skandinavier haben bereits vor rund 25 Jahren ihr Rentensystem grundlegend verändert. Denn auch in Schweden müssen immer weniger Beitragszahlende für immer mehr Rentnerinnen und Rentner aufkommen. Ein Teil der Lösung, um das Problem zu lösen, setzt Schweden zum Teil auf eine Rente durch Aktien und andere Wertpapiere. Wie genau das funktioniert, erklärt unser Skandinavien-Korrespondent Arne Bartram aus Stockholm.
5: Torbjörn Ersson sitzt in einem Café in der Stockholmer Innenstadt und isst eine Zimtschnecke. Der 72-Jährige hat lange als IT-Spezialist gearbeitet und genießt jetzt seine Rente. Dass die zum Teil auch vom aktuellen Aktienmarkt abhängt, bereitet ihm keine Sorgen. Die meisten Menschen verstehen kaum etwas vom Aktienmarkt. Deshalb hilft es, dass der schwedische Staat eine Art Vorauswahl bei den Fonds trifft und ich mich nur entscheiden muss, will ich ein eher niedriges oder höheres Risiko. Das schwedische Rentensystem besteht aus drei Säulen: der staatlichen Rente, einer Betriebsrente der Firma und privatem Sparen. Das Besondere: ein Teil der staatlich organisierten Rentenbeiträge, 2,5%, werden auf dem Aktienmarkt investiert. Hier kann jeder selbst entscheiden, will ich mir einen Fonds aussuchen oder stecke ich das Geld einfach in den schwedischen Staatsfonds. Philipp Berlin-Jaham von der schwedischen Rentenbehörde. Die jüngeren Generationen entscheiden sich kaum noch dafür, selbst einen Fonds auszusuchen. Und das ist auch völlig in Ordnung so. Wer sich für den Aktienmarkt interessiert, kann, wenn er möchte, auf einen der anderen empfohlenen Fonds setzen. Der schwedische Staatsfonds investiert unter anderem in weltweite Aktien und hat in den vergangenen Jahren durchschnittlich eine zweistellige Rendite abgeworfen. Natürlich bleibt trotzdem das Risiko, dass die Kurse an der Börse fallen. Die Idee des schwedischen Modells ist aber, wer noch viele Jahre bis zur Rente hat, kann solche Schwankungen aussitzen. Je näher die Rente rückt, desto vorsichtiger wird angelegt. Viele jüngere Schweden haben Vertrauen in ihr Rentensystem. Ich denke, für die meisten Schweden ist das eine gute Sache, vor allem wenn man sich nicht so mit Finanzen auskennt. Ich vertraue, dass der Staat weiß, was er tut. Man hört schon ab und zu, dass das Geld in Zukunft zum Leben nicht mehr reichen könnte. Das macht schon etwas nervös. Alle Probleme bei der Rente löst das schwedische Modell nicht. Das Eintrittsalter wird automatisch an die Lebenserwartung angepasst und ist zuletzt auf 67 gestiegen. Und der größte Teil der Altersversorgung ist auch weiter abhängig von den Löhnen. Trotzdem, einen Teil der Rentenbeiträge am Kapitalmarkt zu investieren, findet Rentner Torbjörn Ersson schon gut. Die kritische Einstellung vieler Deutscher bei dem Thema versteht er nicht. Ich glaube, manche Leute haben eine falsche Vorstellung von der Börse. Wenn man Fonds und Risiken gut mischt, dann bekommt man am Ende oft mehr Geld, als wenn man es einfach auf der Bank liegen lässt. Schwedens Erfahrung zeigt, die Börse kann die gesetzliche Rente stärken. Die Herausforderungen einer alternden Gesellschaft nimmt sie ihr aber nicht ab.
4: Anne Bartram berichtete aus Schweden.
0: Wirtschaft.
4: Wer in Italien unterwegs ist, kann schnell feststellen, auf den Straßen fahren kaum Elektroautos. Auch Ladesäulen sind eine Rarität, wozu auch, wenn es kaum E-Autos gibt. Aber woran liegt das? Schließlich gelten europäische Flottenziele in Italien genauso wie in Deutschland. Jörg Seiselberg hat sich in Rom umgehört.
6: Andrea parkt gerade seinen alten Subaru im Römer Stadtteil Nomentana. Ich würde aktuell niemals auf einen Elektrowagen wechseln. Die Batterien sind nicht leistungsfähig, die Autos können Feuer fangen. Und solange die Reichweite nicht besser ist, werde ich kein E-Auto kaufen. Argumente, die auch in Deutschland zu hören sind, in Italien aber statistisch 5-mal häufiger. Deutschland, selbst kein Musterschüler in Sachen E-Mobilität, hat immerhin schon über 2 Millionen Elektroautos auf der Straße. In Italien sind es nur rund 400.000, über 5-mal weniger. Angesichts der Gesamtgröße des italienischen Automarkts ist das Land damit Europas Problemfall Nummer 1 in Sachen E-Mobilität. Auch Francesco Naso von Motus E räumt ein, Italien ist ziemlich weit unter dem europäischen Durchschnitt, auch bei den Marktanteilen. Naso sitzt in seinem Büro an der Via Salaria in Rom, wo noch an eine Zukunft für die E-Mobilität in Italien geglaubt wird. Seine Organisation Motus E ist eine Mischung aus Öko-Thinktank und Lobbyorganisation. Einen Grund für das E-Auto-Desaster in Italien sieht Naso in der Politik. Von den 3 Milliarden Euro Fördergeldern für klimafreundlichere Autos in den vergangenen 4 Jahren sind in Italien auch unter der Regierung Draghi 70% in den Verkauf von Verbrennerwagen geflossen.
7: Unikum in Europa.
6: Das ist einzigartig in Europa. Und so ist klar, dass du kein Signal an die Verbraucher sendest Richtung E-Mobilität. Du sagst ihnen nicht, kauf das. Das Problem Italiens Politik pro Verbrenner ist offensichtlich Wählerwunsch. Ministerpräsidentin Meloni hatte ihren Wahlkampf auch mit dem Versprechen gewonnen, Europas Green Deal zu bremsen. Autojournalist Francesco Lago räumt mit Blick auf seine Landsleute ein. Ich bin ehrlich, die Italiener interessiert das Umweltthema wenig. Wir sind hier weniger sensibel als beispielsweise in Nordeuropa. Lago ist Chefredakteur von Quattro Ruote, Italiens größter Autozeitschrift, und er fährt privat ein Elektroauto. Zur Frage, warum das nicht mehr seiner Landsleute machen, verweist Lago auf kulturelle Faktoren und den speziellen Automarkt in Italien. Wir haben sicherlich eine andere Marktstruktur als beispielsweise in Deutschland. Wir haben hier viele Kleinwagen. Man rechnet genau, achtet sehr auf die Kosten eines neuen Autos. Die in Italien beliebte Jagd nach Autoschnäppchen hatte einen aufsehenerregenden Effekt beim letzten Förderprogramm für E-Autos. Seit dem ersten Quartal dieses Jahres ist der chinesische Kleinwagen Leapmotor T03 das meistgefahrene Elektroauto in Italien. Der Hersteller räumte zusätzlich zur staatlichen Förderung gigantische Rabatte ein, sodass das chinesische E-Auto am Ende nur noch um die 4.000 Euro kostete und viele Italiener zugriffen. Als Bremsfaktor für die Elektromobilität in Italien nennt Motus E-Chef Naso auch die hohen Ladekosten. Das Netz der Ladesäulen im Land sei relativ groß, die Nutzung aber gering, mit Folgen für die Preise. Es gibt einige Anbieter, die das Fahren mit einem E-Auto teilweise teurer machen als das Fahren mit Benzin. Auch Einfamilienhäuser sind rar, auf deren Dächern Billigstrom für eigene E-Autos produziert werden könnte. Generell wenig Anzeichen, dass sich in Italien in Sachen E-Mobilität schnell etwas dreht.
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4: Hasbara, das ist hebräisch und bedeutet Erklärung und meint die Art und Weise der Öffentlichkeitsarbeit Israels. Und nicht wenige in Israel meinen, dass angesichts des katastrophalen Ansehens Israels in der Welt das Land und seine Lage einfach nicht gut genug erklärt würden. Schon seit Jahrzehnten setzen Israels Regierung, aber auch halbstaatliche Lobbygruppen und private Initiativen verschiedene Methoden ein, um das Ansehen, also das Image des Landes, international zu verbessern. Und vieles davon hat lange funktioniert. Doch seit dem Krieg im Gazastreifen, der in Augen vieler internationaler Organisationen eine genozidale Ausprägung hat, stößt die Hasbara an ihre Grenzen. Jan-Christoph Kitzler berichtet.
8: Give me food.
9: Der Song, mit dem die Aktivistin Brooke Goldstein ihre Bilder aus dem Gazastreifen unterlegt. Gib mir Essen, heißt es da, und ich will etwas Käse, Erdnussbutter, Senf und Bohnen. Die Bilder auf Instagram dazu zeigen die blonde Frau aus New York, hinter ihr große Mengen Pakete mit Nahrungsmitteln. Sie stammen vom August 2025, da wurde Goldstein mit Dutzenden anderen Influencern in den Gazastreifen gebracht, geführt von der israelischen Armee. Die Botschaften, die nach Touren wie dieser durch die sozialen Medien gespült wurden, widersprachen sich, es gibt keinen Hunger in Gaza und schuld sind die Vereinten Nationen, So postete das zur gleichen Zeit Noah Koch, war eine ehemalige Miss Israel, geschminkt mit Helm und Schutzweste.
7: Ich befinde mich hier in Kerem Shalom. Hier liegt all das Material, das eigentlich in den Gazastreifen zu den Palästinensern gelangen soll. Aber wusstet ihr, dass Israel seit letztem Mai über 10.000 Lastwagen voller Hilfsgüter geliefert hat? 5.000 Tonnen Säuglingsnahrung. Aber die UN hat sie nie abgeholt. Schaut mal, was ist hier eigentlich los? Warum holt die UN diese Hilfsgüter nicht ab? Wollen sie etwa nicht, dass sie die Zivilbevölkerung erreichen? Oder füttern sie vielleicht einfach nur die Propagandamaschine der Hamas?
9: Der Zeitpunkt der Kampagne war kein Zufall. Israel hatte zuvor fast 12 Wochen zwischen dem 12. März und dem 19. Mai keinerlei Lebensmittel in den Gazastreifen gelassen. Menschenrechtsorganisationen sprachen vom Einsatz von Hunger als Kriegswaffe. Und im August stellte das IPC, das international anerkannte Klassifizierungssystem für Ernährungssicherheit, für den Norden des Gazastreifens, der damals noch immer unterversorgt war, eine Hungersnot fest. Um ein gänzlich anderes Bild zu verbreiten, investierte Israels Regierung viel Geld in groß angelegte Kampagnen. Einer Recherche des Bayerischen Rundfunks zufolge flossen von Mitte Juni bis Ende Dezember 2025 umgerechnet fast 40 Millionen Euro aus dem israelischen Staatshaushalt in Google und YouTube-Anzeigen und weitere über 4 Millionen Euro an die Plattformen X und Outbrain. Hinzu kamen Delegitimierung und Diffamierung von staatlicher israelischer Seite. Beispielsweise bezeichnete ein früherer Sprecher der israelischen Armee seinerzeit die Tagesschau als so wörtlich Sprachrohr der Hamas. Aber auch nichtstaatliche Lobbyorganisationen mit Verbindungen nach Israel sind Teil davon, sagt Alon Sacher, ein Israeli, der in Berlin den Blog Staatsraison Monitor betreibt.
8: Es gibt Reporter in Deutschland, die unter Anfeindungen gelitten haben. Und sogar ganze Zeitungen wurden als antisemitisch abgestempelt. Es findet keine wirkliche Auseinandersetzung mit den eigentlichen Aussagen statt. Denn wenn es darum ginge, über den Völkermord und die Fakten oder auch nur die Vorwürfe zu debattieren, wollen die Beteiligten das ja gar nicht. So weichen sie der Sache aus. Wenn man dir die Schuld gibt, will man sich gar nicht erst anhören, was du zu sagen hast. Man stellt die Motive des Sprechers in Frage, statt sich mit seinen Aussagen zu befassen.
9: Regierungschef Benjamin Netanyahu bezeichnete den Kampf um die öffentliche Meinung in den Medien als achte Front Israels. Angesichts von Kampagnen, die in den sozialen Medien auch gegen Israel laufen, sagte er vor ein paar Monaten in New York vor Influencern.
10: We have to fight back. How do we fight back? Our influencers.
11: Wir müssen zurückschlagen. Wie? Mit unseren Influencern. Das ist sehr wichtig. Und wir müssen die geeigneten Waffen nutzen. Das Wichtigste ist Social Media. Am wichtigsten TikTok. Das andere X. Wir müssen in den Kampf gehen, um Juden eine Richtung zu geben und unseren nicht-jüdischen Freunden oder denen, die unsere Freunde sein können.
9: Und so investiert Israel in Zeiten, in denen es international wegen seiner Kriegführung immer mehr isoliert ist, viel Geld. Die Mittel, die das Land für das ausgibt, was Public Diplomacy, also Diplomatie mit Öffentlichkeitswirkung genannt wird, sind in diesem Jahr fast 5-mal so hoch wie 2025. Das Geld dürfte auch in weitere Kampagnen in den sozialen Medien investiert werden.
4: Jan-Christoph Kitzler berichtete aus Israel. Kultur. Heute wird der Schriftsteller und große Geschichtenerzähler Rafik Shami 80 Jahre alt. Vermutlich, denn auch dazu, wann sein Geburtstag war, hat Rafik Shami schon Geschichten erzählt. Festgelegt hat er sich dann aber irgendwann auf den 23. Juni 1946 in Damaskus. Den Großteil seines Lebens hat er in Deutschland verbracht. Er hat in Heidelberg studiert und lebt seit langem in der Pfalz. Rafik Shami zählt zu den beliebtesten und erfolgreichsten Schriftstellern und Erzählern deutscher Sprache. Leonie Berger gratuliert.
12: Es ist wahrscheinlich kein Zufall, dass in Rafik Shamis jüngstem Roman »Das Mosaik der Frauen« ein Mann auf sein Leben zurückblickt. Nadim erzählt von den Frauen, die sein Leben geprägt und begleitet haben. Vermittelt werden diese Geschichten allerdings von Said, der Nadim zuhört und die Erzählungen wie ein kreativer Protokollant für uns festhält. Eine Rolle, die Rafik Shami zu Beginn seiner Karriere selbst auch schon eingenommen hat.
13: Als Anfänger habe ich manchmal nach Hamburg Reise unternommen, als jemand mir geschrieben hat, er hat eine spannende Geschichte, ich soll kommen und da kann ich bei ihm Gast sein und so. Das war eine langweilige Geschichte. Ich habe gesagt, um Gottes Willen, jetzt schnell weg hier. Also.
12: Was eine spannende Geschichte ist und was nicht, weiß Rafik Shami genau. Sie muss einerseits sehr konkret sein, genau von Menschen ihren Gefühlen und Gedanken erzählen. Sie soll uns in andere Welten entführen, die wir hören, schmecken und riechen können. Und andererseits muss sie allgemeingültig sein, also beispielsweise von Liebe und Freundschaft, von Glück und Trauer handeln, denn das kennen alle überall auf der Welt. So hat Rafik Shami uns die Welt seiner Kindheit und Jugend näher gebracht. Er hat von den Gassen in Damaskus erzählt oder vom Dorf Malula und den Menschen dort, hat neben das Schöne die Brutalität des Geheimdienstes und die Intrigen der Sippe gesetzt. Für das Erzählen hatte Rafik Shami ein großes Vorbild. Seinen Großvater, der immer bei den Kindern im Zimmer schlafen wollte, um ihnen seine besonderen Gute-Nacht-Geschichten erzählen zu können.
14: Da stand er auf dieser dünnen Matratze mitten im Zimmer und führte uns seine Abenteuer vor. Kinder, auf dem Weg zu euch. 3 Räuber haben mich überfallen. Ich habe sie erledigt, aber schau mal, die haben mich hier verletzt. Schau, der hat immer belegt, was er gelogen hat. Hier, schau. Später erfährt man, dass das beim Rasur war. Sowas. Also, aber damals schauten wir mit großen Augen. Schau.
12: Rafik Shamis Verdienst ist es, die mündliche Erzähltradition aus dem arabischen Raum in die deutsche Literatur gebracht zu haben. Davon war noch nichts zu ahnen, als er 1971 als Chemiestudent nach Heidelberg kam, im Koffer lauter Manuskripte. Einige Jahre später gab er einen lukrativen Job in der Chemiebranche auf, um sich nur noch der Literatur widmen zu können. Eine Entscheidung, die damals ebenso mutig wie verrückt gewesen sein mag, für die Literatur aber ein großes Glück war. Sein erster Erfolg gelang ihm mit dem Jugendbuch Eine Hand voller Sterne. Der Roman Die dunkle Seite der Liebe brachte endgültig den Durchbruch. Obwohl es nicht einfach war, in Deutschland und dem Literaturbetrieb Fuß zu fassen, ist er längst heimisch geworden. Sein Zuhause ist in der Pfalz, wo sein Sohn geboren wurde, wo er immer noch mit seiner Frau lebt. Am Begriff Exil hält Rafik Shami dennoch fest.
13: Exil hat 2 Gesichter, ein negatives Gesicht und ein positives Gesicht. Ich habe mehr das positive Gesicht. Früher hätte ich da stumm werden müssen, wenn ich nur in Arabien gelebt hätte. Deutschland hat mir durch die deutsche Sprache die Türen aufgemacht, ohne Zensur, zu schreiben, was der Roman braucht, was die Kurzgeschichte braucht, nicht was der Zensor braucht.
12: Mit großer Dankbarkeit schaut Rafik Shami auf seinen 80. Geburtstag, auf die Aufmerksamkeit, die ihm und seinen Büchern teils in neuer Auflage zuteil wird. Dann wird es vielleicht wirklich etwas ruhiger werden. Aber schreiben wird er hoffentlich noch weiter. Die Ideen gehen ihm bestimmt nicht aus und 10 Jahre hat er mindestens noch Zeit, denn 1993 sagte er in einem Interview:
15: Diesen Vertrag habe ich abgeschlossen, dass ich 90 werde. Mit dem Tod lässt mich bis 90 erzählen und bis dahin gibt es genug Geschichten, wirklich genug.
16: Leonie Berger gratulierte Rafik Shami zum 80. Geburtstag.
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16: Nach dem angekündigten Rücktritt des britischen Premierministers Starmer dreht sich jetzt alles um die Frage in Großbritannien, wer wann sein Amt übernimmt. Große Chancen hat Labour-Parteikollege Andy Burnham und Starmer hat angekündigt, bis zur Wahl seines Nachfolgers im Amt zu bleiben. Unser heutiger Gastautor bei den Standpunkten ist Gordon Ripinski, Deutschlandchef des Nachrichtenmagazins Politico. Er findet, Gewinner der aktuellen Regierungskrise in Großbritannien seien vor allem die Rechtspopulisten, ausgerechnet zum 10. Jahrestag der Brexit-Entscheidung.
17: Mit dem Abgang von Keir Starmer wird dem Krisenjahrzehnt nun ein letztes trauriges Kapitel hinzugefügt. Mit Andy Burnham als möglichem Nachfolger dürfte sich weniger an der Politik aus Downing No. 10 ändern, als mancher sich das wünschen dürfte. Und so ist der eigentliche Gewinner des Rücktritts von Starmer Populist Nigel Farage, der seit den Zeiten des Brexit mal mehr und mal weniger in der britischen Politik präsent ist. Für Europa, das gerade erst wieder zart die Arme ausgebreitet hatte für die Briten, ist es ein schlechtes Zeichen. Für die großen sicherheitspolitischen Fragen der Zeit, von der Ukraine bis zur NATO, wird Großbritannien dringend gebraucht. Denn das ist die Ironie der Geschichte. Stark sein, so wie es sich die Populisten im Kontinent wünschen, können die Länder Europas nur in engster Zusammenarbeit. 10 Jahre nach dem Brexit ist das wahrer und klarer als je zuvor.
16: Soweit die Meinung von Gordon Ripinski, Deutschlandchef des Nachrichtenmagazins Politico. Die Augsburger Allgemeine spricht beim Aus von Starmer von einem bemerkenswerten Absturz.
18: Erst führte Starmer Labour weg vom strammen Linkskurs hin zu einer breiten regierungsfähigen Kraft. Schon bald aber entstand das Bild von einer Regierung im Zickzackkurs. Viele, die nun die rechtspopulistische Reform UK wählen, tun dies nicht zwingend aus Überzeugung. Sie stimmen gegen eine Regierung, die ihrem Gefühl nach zu wenig erreicht hat. So wurde Starmer in kürzester Zeit zur Projektionsfläche für die ungelösten Probleme des Landes. Sein wahrscheinlicher Nachfolger Burnham ist in dieser Hinsicht noch das genaue Gegenteil. Er soll nun liefern, was Starmer versprochen hat. Leicht wird das nicht.
16: Mit Andy Burnham käme der Richtige in die Downing Street No. 10, ist sich die Frankfurter Rundschau sicher.
18: Seit den frühen Tagen Obamas ist Hoffnung zur politischen Hülse degradiert worden. Burnham hat das erkannt. Nach seinen 16 Jahren im Unterhaus konnte er dort keine Hoffnung verbreiten mit seiner Vision eines auf allen gesellschaftlichen Ebenen engagierten linksliberalen Staates. Die Kommunalwahl in Makerfield, bei der er eine Mehrheit für die ziellosen, aber wütenden Rechtspopulisten zu seinen Gunsten wenden konnte, die zeigt, Hoffnung funktioniert, wenn man glaubhaft ist.
16: Das waren die NDR-Info-Standpunkte, zusammengestellt von Peter Behrendt.
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16: Heute vor 60 Jahren trat das letzte Grubenpferd, ja ein Pferd, Tobias, zu seiner letzten Schicht in einer Zeche in Recklinghausen an. Katharina Gulaikow blickt zurück.
20: Über Tage wartet die Presse, unter Tage galoppiert das 18-jährige Grubenpferd Tobias schnurstracks durchs Dunkel zurück zum Stall, als er per Förderkorb ans Tageslicht geholt werden soll.
21: Tobias war ein schlaues Pferd,
22: man hat ihn gelockt wie ein, wer weiß wie. Pferd ging nicht auf den Korb.
20: Erzählen Jahre später die Bergbauern Heinrich Ravers und Horst Höfer. Sie bekommen Tobias nicht aus dem Stollen heraus.
22: Ja, dann hat man eine Kiste bauen lassen in der Größe des Pferdes und das Pferd wiederum mit Apfelsinen oder sonst was in die Kiste gelockt. Die Kiste ist auf den Korb geschoben und dann war das Tier ruckzuck über Tage. So einfach war das dann, nicht?
20: Das dauert allerdings den ganzen Tag bis in die Nacht hinein. So wird Medienstar Tobias bei Tagesanbruch für die Fernsehkameras noch einmal zurück in die Kiste gesteckt und für sie wieder herausgeführt.
23: So, Tobi, ein bisschen über Tage.
20: Mehr als 100 Jahre lang wurden Pferde unter Tage eingesetzt. Die Idee dazu entstand in Großbritannien, als 1842 die Frauen- und Kinderarbeit im Bergbau verboten wurde. Zu Hochzeiten während des Ersten Weltkrieges waren 8000 Pferde allein in den Ruhrbergwerken eingesetzt. Mit Tobias wurde offiziell das letzte Grubenpferd aus dem Dienst entlassen. Mit kaputten Knien und Staublunge kam er auf die saftig grüne Weide seines ehemaligen Pferdeführers und verbrachte dort noch mehr als 3 Jahre zufrieden seinen Ruhestand. Tobias' lebensgroßes Abbild erinnert im Deutschen Bergbaumuseum in Bochum noch heute an die Tradition der Grubenpferde. Sie endete am 23. Juni 1966, als der Bergwerksdirektor Tobias persönlich in den Ruhestand entließ. Das war heute vor 60 Jahren.
16: Das war der Stichtag von Katharina Gulaikow und das war die ARD-Infonacht. Mein Name ist Maja Weber. Ich wünsche Ihnen einen guten Start in diesen Dienstag. Es ist gleich 5.58 Uhr.
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25: Mit Andreas Fischer, schönen guten Morgen. 16 Tore hat Miroslav Klose insgesamt bei Fußball-Weltmeisterschaften erzielt. Der ehemalige deutsche Nationalspieler war damit 12 Jahre lang WM-Rekordtorschütze. Doch jetzt bei der WM in Nordamerika hat Klose seinen Rekord an einen anderen abgeben müssen. Seit wenigen Stunden ist der Argentinier Lionel Messi neuer Rekordtorschütze. Denn gegen Österreich traf er gleich zweimal und er hat jetzt 18 WM-Tore auf dem Konto. Über das Spiel und weitere Ergebnisse bei dieser WM in der Nacht berichten wir gleich in unserem Infodate am Morgen.
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25: Heute scheint die Sonne, gelegentlich ziehen ein paar lockere Wolken durch. Nur vereinzelt kann es mal Gewitter geben, am ehesten im Bergland im südlichen Baden-Württemberg. Es weht dabei ein schwacher Wind aus Nordosten. Es bleibt weiterhin heiß, die Temperaturen steigen heute auf 29 Grad im Westerwald bis 36 Grad in der Kurpfalz und im Breisgau. Im Verlauf der Woche bleibt es dann sonnig und es wird noch heißer. Morgen sind Spitzenwerte bis 39 Grad möglich. 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
25: Mit Andreas Fischer. Schönen guten Morgen. Die Fußballweltmeisterschaft in Nordamerika hat einen neuen Rekord geliefert. Argentiniens Superstar Lionel Messi hat mit diesem Tor gegen Österreich Geschichte geschrieben.
5: Messi verteilt den Ball auf die linke Seite auf Almada. Dann Messi Tor! 1:0 für Argentinien! Und es ist Lionel Messi!
25: Und das war Messis 17. Tor bei einer Weltmeisterschaft. Damit ist er neuer Rekordtorschütze. Bei Treffer Nummer 17 ist es dann im Gruppenspiel gegen Österreich auch gar nicht geblieben. Messi hat noch ein weiteres Tor geschossen und damit beide Treffer zum 2:0-Sieg der Argentinier beigesteuert. In seiner WM-Bilanz hat Messi jetzt 2 Tore mehr als der langjährige Rekordhalter Miroslav Klose. Und es hätte sogar noch eins mehr werden können, berichtet unser Sportreporter Michael Augustin.
6: In der 8. Minute schoss Messi einen Foulelfmeter neben das Tor. Aber in der 38. machte er das 1:0, seinen 17. WM-Treffer. Damit hat er Miroslav Klose endgültig abgehängt. Als Österreich dann nach 55 Minuten auch eine Chance hatte, Freistoß Sabitzer, Parade Martinez, schaltete Argentinien in den Verwaltungsmodus. Aber es gab noch einen Messi-Moment in der 5. Minute der Nachspielzeit. Das 2:0, der Endstand, der Siegtreffer.
25: Miroslav Klose hat dem neuen WM-Rekordschützen übrigens schon gratuliert. Der Süddeutschen Zeitung sagte, der Ex-Nationalspieler Messi sei für ihn der beste Fußballer aller Zeiten. Auch Frankreichs Stürmer Kylian Mbappé hat bei der WM-Klasse gezeigt im Spiel gegen den Irak und damit Frankreichs Traum vom 3. Titel befeuert. Mit dem 3:0-Sieg stehen die Franzosen sicher im 16. Finale. WM-Reporter André Siems mit den Details zum Spiel.
21: Es war eine einseitige Angelegenheit zwischen Frankreich und dem Irak. Zu stark war die Mannschaft von Trainer Didier Deschamps, der echte fußballerische Zauberkünstler auf dem Platz hatte. Allen voran Kylian Mbappé, der in seinem 100. Länderspiel gleich 2 Tore machte und damit seine WM-Treffer 15 und 16 in die Stutzen packte. Das Spiel wurde nach der ersten Halbzeit für rund 2 Stunden wegen eines Unwetters unterbrochen. Nach Wiederanpfiff machte Dembélé in der 66. Minute sein erstes Tor bei einem großen Turnier. Frankreich schlägt Irak, der keine realistische Chance auf einen Sieg hatte.
25: Außerdem hat Norwegen den Senegal mit 3:2 besiegt. Im Spiel Jordanien gegen Algerien ist gerade Halbzeitpause. Jordanien führt im Moment mit 1:0. Von der WM in Nordamerika jetzt nach Deutschland. Der Bundesverband der deutschen Industrie rechnet mit einem schwächeren Wirtschaftswachstum als noch Anfang des Jahres. Der Verband hat seine Prognose fürs laufende Jahr deutlich gesenkt und die Bundesregierung aufgefordert, Reformen auf den Weg zu bringen. Jörn Kersten berichtet.
26: Nur noch 0,4% Wirtschaftswachstum statt 1% zu Jahresbeginn. Damit einhergehend Arbeitsplatzabbau, Insolvenzen und Investitionsentscheidungen zugunsten anderer Standorte. Bei einem Wachstum von unter 0,5% werde sich der Abbau ungebremst fortsetzen, warnte BDI-Präsident Peter Leibinger.

0: Einen Zeitplan dafür gebe es aber noch nicht, sagte Vance zum Ende seiner Gespräche mit der iranischen Seite in der Schweiz. Der Iran wollte die Aussagen nicht bestätigen. Eine entsprechende Entscheidung müsse zuvor mit dem Parlament und dem Nationalen Sicherheitsrat abgestimmt werden, sagte Außenamtssprecher Bagai der staatlichen Nachrichtenagentur IRNA. In den Geschäften in Deutschland wird immer mehr geklaut. Die Schäden durch Diebstahl haben laut einer Studie des Handelsforschungsinstituts EHI 2025 einen Höchststand erreicht. Demnach waren Waren im Wert von 4,3 Milliarden Euro, die gestohlen wurden, ein Plus von 3,1% gegenüber dem Vorjahr. Die Schadenssumme stieg damit das vierte Mal in Folge. Jeder dritte Ladendiebstahl wird organisierten Banden zugeschrieben. Auf der Autobahn A8 bei Wiesensteig im Kreis Göppingen haben Einsatzkräfte am Abend die Explosion eines liegen gebliebenen Gefahrguttransporters verhindert. Das entzündliche Gefahrgut konnte laut Polizei gekühlt werden. Die Sperrung der Autobahn wurde in der Nacht aufgehoben. SWR-Reporterin Olga Henig berichtet.
1: Laut Polizei transportierte der LKW organisches Peroxid. Weil die Kühlung am Fahrzeug wegen eines technischen Defekts ausgefallen war, ging die Feuerwehr zeitweise von Explosionsgefahr aus und hat das Gebiet daher weiträumig gesperrt. Rund 300 Menschen mussten vorsorglich ihre Häuser verlassen. Auch die Autofahrer im gesperrten Abschnitt auf der A8 standen einige Stunden im Stau. Mehr als 250 Rettungskräfte der Polizei, Feuerwehr und des Katastrophenschutzes waren im Einsatz.
0: In der Moselschleuse bei St. Aldegund ist am Abend ein Fahrgastschiff in Brand geraten. Betroffen war nach Polizeiangaben der Technikraum. Hier habe ein Transformator aus noch unklaren Gründen Feuer gefangen. Die 237 Passagiere wurden zur Sicherheit auf das Oberdeck gebracht. Der Brand wurde gelöscht und der Transformator abgeklemmt. Daraufhin konnten alle Menschen zurück in ihre Kabinen. Das Schiff darf aber so lange nicht weiterfahren, bis ein Gutachter an Bord war.
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0: Da scheint heute wieder die Sonne. Gelegentlich ziehen ein paar lockere Wolken durch und nur vereinzelt kann es Gewitter geben. Am ehesten noch im Bergland im südlichen Baden-Württemberg. Dazu weht ein schwacher Wind aus Nordosten. Es bleibt weiterhin heiß. Die Temperaturen klettern auf 29 Grad im Westerwald bis 36 Grad in der Kurpfalz und im Breisgau. Im Verlauf der Woche bleibt es dann sonnig und es wird noch heißer. Morgen sind Spitzenwerte von 39 Grad möglich.
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0: Flüssig und kühl. Wie begleitet uns Wasser durch die heißen Tage? Das ist diese Woche das Thema unserer Serie. Heute schauen wir mal auf die Freibäder. Viele haben Finanzierungsprobleme, dazu Personalmangel, hohe Betriebs- und Energiekosten und Sanierungsbedarf. So geht's auch dem Freizeitbad in Remagen im Kreis Ahrweiler in Rheinland-Pfalz. Es wird noch bis 2028 renoviert. Dass sich die Remagener in diesen Tagen trotzdem abkühlen können, das haben sie der DLRG zu verdanken. Die Ehrenamtler hatten nämlich die Idee für ein Pop-up-Schwimmbad auf dem Gelände des Freizeitbads. Das haben sie mittlerweile zusammen mit der Stadt aufgebaut und SWR-Reporter Tim Seinisch war bei der Eröffnung mit dabei.
3: Das Pop-up-Schwimmbecken sieht aus wie ein riesiger Pool und ist mit einer blauen, dicken Plane verkleidet. So wie es bestimmt viele aus dem eigenen Garten kennen. Gebaut ist es aus Elementen, die eigentlich Hochwasser abhalten sollen. Das hat mir die DLRG erklärt. In Remagen hält die Konstruktion jetzt aber das Wasser für die Schwimmer zusammen. Dafür stehen die Elemente in einem großen Oval. Das Geld für das provisorische Schwimmbecken, insgesamt rund 140.000 Euro, kommt für diese Saison 50-50 von Stadt und Land. Zur offiziellen Eröffnung standen viele Remagener Schlange.
4: Die beste Idee ever, nach der Schließung des Schwimmbads.
5: Sehr gute Idee. Und jetzt mal testen und gucken, wie es ist.
6: Das ist natürlich schön, mit einer der Ersten zu sein. Ich finde das eine super Idee, weil das Schwimmbad einfach eine Lebensqualität ist hier in Remagen. Und das wäre schade, wenn es jetzt zwei Saisons nicht möglich wäre zu schwimmen.
7: Ich finde das sagenhaft toll. Da tut man wenigstens hier jemand was.
3: Um schwimmen gehen zu können, muss man sich vorher online anmelden. Ein Schwimmer hat mir gesagt, dass das kein Problem war.
7: Zu Corona-Zeiten war es ja ähnlich mit vorher anmelden, gar kein Problem. Da sind wir geübt.
3: Eine Stunde darf man bleiben und zahlt dafür 1,50 Euro. Das Becken ist 25 Meter lang und 10 Meter breit, deshalb dürfen immer nur 30 Menschen gleichzeitig rein. Und da es keinen Nichtschwimmerbereich gibt, ist der Eintritt auch erst ab 16 Jahren erlaubt oder in Begleitung eines Erwachsenen. Remagens Bürgermeister Björn Ingendahl sagt, das Konzept komme gut an.
8: Ich habe selber noch nichts gebucht. wollte jetzt erstmal der Bevölkerung hier den Vorrang lassen. Ich habe gerade mal reingeguckt. Wir sind für heute noch nicht ganz ausgebucht, also wer noch kurz entschlossen

0: ist, die letzten beiden Slots haben noch ein paar Tickets, die kann man noch buchen. Aber ansonsten ist es für diese Woche schon ziemlich viel gebucht, ziemlich gut gebucht, bei dem Wetter ja auch nicht verwunderlich.
1: Ein paar Kinderkrankheiten gibt's noch. Zum Beispiel haben die digitalen Tickets nicht auf Anhieb funktioniert. Aber das Pilotprojekt müsse sich noch einspielen, meint der Bürgermeister. Und die DLRG ist ohnehin einfach nur froh, dass das Vorhaben umgesetzt wurde. Das hat mir Regina Wassong von der Ortsgruppe Remagen gesagt.
2: Die Idee war eigentlich, dass die Kinder, also insbesondere die Kinder, weiterhin schwimmen lernen können, weil hier in der Region sind Schwimmbäder sehr rar gesät. Wir haben hier letztes Jahr über 300 Kindern Anfängerschwimmkursplätze bieten können und das wäre halt komplett weggefallen. Und da haben wir gesagt, das geht einfach nicht. Dann haben wir wieder so eine Corona-Generation, die nicht schwimmen kann. Wir haben gesagt, irgendwas müssen wir machen und es gibt halt hier keine anderen Wasserflächen, also mussten wir selber eine installieren.
1: Und die soll erst einmal bis Mitte September stehen bleiben. Das Pop-Up-Schwimmbecken hat bis auf Sonntag an jedem Wochentag für 4 Stunden geöffnet. Ob es auch im nächsten Jahr wieder an den Start gehen kann, hängt laut Stadtverwaltung davon ab, ob das Land weitere Gelder zur Verfügung stellt.
3: SWR-Reporter Tim Seinisch über das Pop-Up-Schwimmbad in Remagen. Morgen schauen wir in unserer Serie Flüssig und Kühl dann auf Sprühnebelanlagen und was sie an heißen Tagen in Städten bringen können.
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3: Die Politik schnürt ja gern die ganz großen Pakete, wenn es um Reformen geht. Heute ist in Berlin wieder mal so ein Tag, zumindest soll geliefert werden beim Thema Rente. Denn heute übergibt die Rentenkommission der Bundesregierung ihre Vorschläge dafür, wie unser Rentensystem zukunftsfest gemacht werden kann. Unser Hauptstadtkorrespondent Cimbok Nikşas ist schon sehr gespannt.
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5: Wenn der Postmann heute 2-mal klingelt, dann sollten Sie ihn besser nicht in der Hitze draußen stehen lassen. Denn er hat vielleicht ein Paket für Sie dabei. Wie, Sie haben gar nichts bestellt? Tja, dann ist es wohl doch das große Paket der Rentenkommission, das heute ungebeten bei Ihnen abgeladen wird. Die Bestellung kam von ganz oben. Also ganz oben im Kanzleramt hier in Berlin. Der Auftrag, einmal Rentenreform mit alles bitte. Und genauso kommt es heute wohl auch. Keine Rente mit 63 mehr, alle ein bisschen länger arbeiten und auch ein bisschen mehr einzahlen. Dieses Paket enthält tatsächlich ein paar Zumutungen, aber auch ein ziemlich großes Versprechen, nämlich mehr Rente für alle. Die größte Hoffnung liegt dabei ausgerechnet am Aktienmarkt, wo auch der deutsche Staat künftig für uns alle mitmischen und Geld fürs Alter anlegen soll. In Schweden hat es zumindest schon ganz gut funktioniert bisher. Jetzt sind also wir Deutschen dran. Zumindest, wenn das Paket heute im Kanzleramt gut ankommt und von der Regierung dann auch so beschlossen wird. Ein Retourenschein liegt bei dieser Art von Lieferung zumindest nicht dabei. Über den Inhalt des Pakets dürfte heute trotzdem sehr viel diskutiert werden.
3: Die Rentenkommission stellt ihre Empfehlungen also heute der Bundesregierung vor und wir haben es gerade gehört. Einige Punkte sind schon bekannt und werden diskutiert. Tim Aßmann erklärt jetzt nochmal genauer, worum es geht.
6: Monatelang beschäftigte sich das Gremium, dem neben Experten auch 3 Bundestagsabgeordnete von CDU, CSU und SPD angehörten, mit dem Thema Alterssicherung. Im Zentrum die Stabilisierung der gesetzlichen Rente, die in Schieflage geraten ist, weil immer weniger Versicherte einzahlen und immer mehr Rentnerleistungen beziehen. Der Kommissionsvorschlag, die Rente mit 63 abzuschaffen, trifft bereits vor der offiziellen Bekanntgabe auf Kritik, vor allem von den Gewerkschaften. Teile der Opposition und Sozialverbände klagen, das Problem der Altersarmut werde von der Kommission nicht ausreichend angegangen. Breites Expertenlob gibt es für die Empfehlung der kapitalmarktgedeckten Zusatzrente, finanziert von Arbeitgebern und Arbeitnehmern zu gleichen Teilen über höhere Rentenbeiträge.
3: In Koblenz beginnt heute der 16. Deutsche Nahverkehrstag. 3 Tage lang kommen dort Verantwortliche aus Politik, Verkehrsunternehmen, Verbänden, Gewerkschaften und Wissenschaft zusammen. Auf dem Programm stehen rund 150 Vorträge, Workshops und Diskussionsrunden. Worum es dabei geht, weiß SWR-Reporterin Martina Gonser.
7: Es gibt eine ganz breite Palette an Themen bei diesem Familientreff der Branche, wie der Nahverkehrstag auch genannt wird. Da wird zum Beispiel gefragt, wie sich der seit 30 Jahren bestehende Regionalverkehr bewährt hat. Ein ganz aktuelles Thema ist die zunehmende Gewalt in Zügen. Außerdem steht auf dem Programm, wie Bahnhofsvorplätze und Haltestellen attraktiver gestaltet werden können. Vorgestellt wird auch eine App, die zunächst ausschließlich von Frauen für Frauen und Menschen mit eingeschränkter Mobilität mit Fahrgelegenheiten vermitteln möchte.
3: Eher selten mit dem öffentlichen Nahverkehr unterwegs sind vermutlich viele Porsche-Fahrer. Heute empfängt der Sportwagenbauer aus Stuttgart seine Aktionäre zur virtuellen Hauptversammlung. Erstmals stellt sich der neue Porsche-Chef Michael Leiters den Fragen der Anteilseigner. In einer Zeit, in der das Unternehmen in der Krise steckt und eine Neuausrichtung plant. Stefanie Geißler aus der SWR-Wirtschaftsredaktion berichtet.
8: Es dürfte ein anspruchsvoller Tag werden für den neuen Mann an der Spitze der Porsche AG. Der Gewinn des Unternehmens war zuletzt um mehr als 90% eingebrochen. Dennoch will der Konzern seine Aktionäre und Aktionärinnen mit einer hohen Dividende beteiligen. Insgesamt sollen mehr als 900 Millionen Euro an die Anteilseigner ausgeschüttet werden. Kritik für diesen Schritt kommt etwa vom Wertpapiermanager der deutschen Sparkassen DK Investment. Die Ausschüttungsquote sei sehr sportlich, heißt es von DK Investment. Weniger wäre mehr gewesen. Die derzeitige Krise des Porsche-Konzerns hat mehrere Ursachen. Zum einen ist das China-Geschäft massiv eingebrochen. China war lange Zeit der größte Absatzmarkt für Porsche. Belastend waren außerdem die Zusatzzölle für Exporte in die USA. Und auch bei der Elektrostrategie von Porsche wurden strategische Fehler gemacht. Porsche unter der neuen Leitung von Michael Leiters verhandelt derzeit über ein zweites Sparpaket, setzt auf Stellenabbau, weniger Bürokratie, auf Luxusautos und fürs Erste wieder verstärkt auf Verbrennermotoren.
3: Lange haben die Armeen vieler EU-Länder gegen sie gekämpft, doch seit fast 5 Jahren herrschen die Taliban wieder in Afghanistan. Heute wird eine Taliban-Delegation in Brüssel erwartet zu Gesprächen über Abschiebungen. Peter Hornung berichtet.
9: Wie können Abschiebungen nach Afghanistan schneller organisiert werden? Das ist eine zentrale Frage bei dem eintägigen Besuch der Taliban. Die Radikal-Islamisten sollen in Brüssel zusammentreffen mit Vertretern zahlreicher EU-Staaten, die ein Interesse an so einer Kooperation haben. Nach NDR-Recherchen wollen die Taliban für ihr Wohlwollen aber eine Gegenleistung. Die EU-Staaten sollen weitere ihrer Diplomaten in Europa akzeptieren. Deutschland gilt dabei als Vorreiter. Hier gibt es bereits Vertreter der Radikal-Islamisten in Botschaft und Konsulaten. Weitere sollen bald folgen. Nach NDR-Informationen wird die Taliban-Delegation mit einem Flugzeug aus Istanbul kommen. Dort wartete sie die vergangenen Tage auf Einreisevisa für Belgien.
3: Das Bundesverfassungsgericht verhandelt am Vormittag über die Finanzierung des öffentlich-rechtlichen Rundfunks in Deutschland. ARD und ZDF hatten im November 2024 in Karlsruhe Verfassungsbeschwerden eingereicht, nachdem die Länder eine Erhöhung des Rundfunksbeitrags trotz entsprechender Empfehlung der zuständigen Kommission KEF nicht umgesetzt hatten. Aus der ARD-Rechtsredaktion berichtet Max Bauer.
10: Das Besondere: Inzwischen hat die KEF ihre Einschätzung korrigiert. Jetzt soll erst ab 2027 eine Beitragserhöhung kommen und die soll auch niedriger ausfallen, nämlich nur auf 18,64 Euro. Weil die KEF die gegenwärtige Beitragshöhe für ausreichend hält, wird es in Karlsruhe voraussichtlich nicht um eine Nachzahlung an die Öffentlich-Rechtlichen gehen. Die Frage ist vor allem, haben die Bundesländer die Rundfunkfreiheit verletzt, weil sie der KEF-Empfehlung nicht gefolgt sind und die Beiträge nicht erhöht hatten? Heute verhandelt das Bundesverfassungsgericht, ein Urteil kommt dann in einigen Monaten.
3: In Oppenheim in Rheinhessen treffen sich heute Deutschlands führende Bio-Winzer. Im Dienstleistungszentrum Ländlicher Raum werden die besten Bio-Weine prämiert. Einzelheiten dazu von SWR-Reporter Stefan Schmelzer.
11: Insgesamt 465 Bio-Weine und Sekte gehen an den Start. Sie alle bewerben sich um die begehrte Eco-Winner-Medaille. Die bekommen aber nur die besten 20% der Weine in den unterschiedlichen Kategorien. Beurteilt und probiert werden sie übrigens von 40 erfahrenen Verkosterinnen und Verkostern nach einem international anerkannten Schema. Die besten Bio-Weine und Sekte werden übrigens seit über 30 Jahren gekürt. Der Wettbewerb ist damit der älteste des Landes und wurde damals geschaffen, um ökologisch wirtschaftenden Weingütern aus ganz Deutschland die Möglichkeit zu geben, ihre Produkte einem unabhängigen Qualitätsvergleich zu stellen.
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3: 6.18 Uhr.
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3: Wenn Städte und Gemeinden pleite sind, dann wird ganz schnell auch an den Freibädern gespart. Zum Glück gibt es aber viele ehrenamtliche Initiativen im Südwesten, die versuchen, Freibäder am Laufen zu halten. Gerade haben wir schon über eine berichtet, jetzt noch über eine andere, denn SWR-Reporter Hendrik Huber war in einem Freibad im Stuttgarter Stadtteil Botnang.
12: In Botnang hat das Freibad vom Athletiksportverein seine Tore geöffnet. Die Stammgäste feiern die neue Badesaison mit Sekt, Kuchen und Häppchen.
13: Komm mal her. Freibadeeröffnung mit echter Bademütze. Ja.
12: Doch die fröhliche Stimmung trügt. Vielleicht wird das die letzte Saison des Stuttgarter Freibads. Weil die Stadt weniger Gewerbesteuereinnahmen hat, muss gespart werden. Das trifft die Schwimmbäder von vier Vereinen. ASV und MTV in Botnang, SSV Zuffenhausen und SV Cannstatt. Seit 2024 haben die Schwimmbäder Zuschüsse von rund 1,4 Millionen Euro pro Jahr erhalten. Im nächsten Jahr bekommen sie von der Stadt nur noch die Hälfte. Andreas Gölz ist ehrenamtlicher Freibadverwalter beim ASV Botnang. Er geht vom Schlimmsten aus.
14: Das heißt, wir müssten 50% der Betriebskosten einsparen. Und das ist nicht leistbar für keines der Bäder. Das heißt also, im Worst Case stehen Schließungen und Verringerung der zur Verfügung stehenden Wasserflächen im Raum.
12: Andreas Gölz hält das Freibad in Botnang bisher mit seinem 10-köpfigen Team an Ehrenamtlichen am Leben. Seiner Rentner-Gang, wie er sie nennt. Die hier regelmäßig herkommen, wissen die Arbeit der Ehrenamtlichen zu schätzen. So auch Angela Eichele.
15: Ich denke, ohne die Ehrenamtlichen hier würde es gar nicht laufen. Da könnte man eigentlich wahrscheinlich nächstes Jahr dann nicht mehr ins Wasser, wenn das eingestellt wird, wenn es reduziert wird.
12: Angela Eichele hatte Freibadverwalter Gölz für den Ehrenamtspreis Stuttgarter des Jahres vorgeschlagen. Im März gewann er den zweiten Platz und damit 3.000 Euro. Mit dem Geld kaufte Andreas Gölz einen neuen Schirm fürs Kinderbecken. Neu gekauft wird hier aber nur dann, wenn es wirklich nicht mehr anders geht. Die Ehrenamtlichen reparieren nämlich, wo sie nur können. Das schont die ohnehin knappe Kasse. Das Problem dabei, Nachwuchs fehlt wie überall und die Ehrenamtlichen werden immer älter. So wie Kurt Schill, der als Feinmechaniker im Freibad aushilft.
16: Ich bin jetzt 81 und mache das seit 2007, da bin ich in Rente gegangen und seitdem bin ich hier am Schrauben.
12: Die sogenannte Rentnergang ist größtenteils über 80. Mit 71 Jahren ist Richard Zenz eines der jüngsten Mitglieder. Er hält regelmäßig die Technik in Schuss, denn...
17: Wenn die Technik nicht läuft, müssen wir das Ding schließen und zumachen.
12: In dieser Saison läuft die Wasserpumpe aber noch und die ersten Badegäste kaufen wie schon seit Jahren ihre Saisonkarte. Ob die Botnanger aber auch im kommenden Jahr wieder in ihr Freibad gehen können, das ist Stand heute noch unklar.
3: Hendrik Huber war im Freibad in Stuttgart-Botnang, das dank einer ehrenamtlichen Initiative offen bleiben kann. Heute Abend wird der französische Widerstandskämpfer und renommierte Historiker Marc Bloch ins Panthéon überführt, in die Ruhmeshalle der Persönlichkeiten, die Frankreichs Geschichte geprägt haben. Bloch stammte aus einer jüdischen elsässischen Familie und lehrte zwischen den beiden Weltkriegen an der Universität Straßburg. Während des Zweiten Weltkriegs schloss sich Bloch dann dem Widerstand an und wurde 1944 von der Gestapo in Lyon festgenommen und erschossen. Er soll nun für sein Lebenswerk, seine Lehre und seinen Mut geehrt werden. Unser Frankreich-Korrespondent Kai Rienecker berichtet.
18: Der Ort war perfekt gewählt. Die Aula der im Deutschen Kaiserreich gegründeten Straßburger Universität, dort wo Ende des 19. Jahrhunderts schon Kaiser Wilhelm aufgetreten war. An diesem symbolträchtigen Ort hielt der französische Präsident Emmanuel Macron im November 2024 eine wichtige Rede.
19: À la libération de Strasbourg.
18: Es ging um den 80. Jahrestag der Befreiung Straßburgs von Nazi-Deutschland und dann kam die entscheidende Botschaft.
19: En cette université.
20: In dieser Universität entscheiden wir heute, dass Marc Bloch für sein Werk, seine Lehre und seinen Mut in das Pantheon kommt.
19: Marc Bloch entrera au Pantheon.
18: Beifallsturm in eben der Aula, die schon seit 14 Jahren den Namen von Marc Bloch trägt. Zwischen den beiden Weltkriegen, als die Straßburger Uni wieder in französischer Hand war, lehrte Marc Bloch genau hier als Professor für mittelalterliche Geschichte. 1936 ging er dann an die Sorbonne nach Paris. Wegen seiner jüdischen Religion versetzte ihn das mit den deutschen Besatzern kollaborierende Vichy-Regime nach Südfrankreich. Als die Deutschen auch diesen Teil Frankreichs besetzten, schloss sich Marc Bloch 1943 der Résistance an. Ein Jahr später wird er in Lyon verhaftet, gefoltert und schließlich von der Gestapo erschossen. Klaus Oschema, Leiter des Deutschen Historischen Instituts in Paris.
21: Wir haben es hier mit einem Widerstandskämpfer zu tun, der als Jude, und zwar als nicht praktizierender Jude, gewissermaßen auch von Vichy, von Frankreich selbst ausgeschlossen wurde, aber trotzdem als französischer Patriot sagt, ich muss mich eigentlich diesem Kampf anschließen und diesen Kampf führen.
18: Schon im Ersten Weltkrieg hatte Marc Bloch den französischen Orden der Ehrenlegion verliehen bekommen. Frankreich verteidigen und Historiker sein, das waren für Bloch zwei Seiten ein und derselben Medaille. Auch beim Angriff der Deutschen 1940 meldet sich Marc Bloch im Alter von über 50 Jahren freiwillig zur Front. In dem Buch L'étrange défaite, die seltsame Niederlage, berichtet er anschließend als Soldat und Zeitzeuge über das seiner Ansicht nach vorhersehbare militärische Debakel Frankreichs. Eine Passage aus diesem Buch, in dem es um Aufrichtigkeit gegenüber dem Volk ging, wurde im vergangenen Jahr vom Parteichef des rechtsnationalen Rassemblement National Jordan Bardella aufgegriffen. In einem Schreiben an den französischen Innenminister verlangte Bardella damit Klarheit über die Zahl der in Frankreich lebenden Ausländer mit illegalem Aufenthaltsstatus. Das sorgte für öffentliche Aufregung, aber auch für die Frage, wie der Widerstandskämpfer Marc Bloch aus heutiger Sicht einzuordnen ist. Historiker Klaus Uschema.
21: Wenn man die Texte von Marc Bloch inklusive auch seiner Briefe liest, dann wird ganz klar, man hat es nicht mit einem Nationalisten zu tun, sondern Marc Bloch fühlt sich patriotisch.
18: Die Hinterbliebenen von Marc Bloch haben denn auch deutlich gemacht, dass Vertreter der extremen Rechten bei der Überführung ins Pantheon unerwünscht seien. Im Élysée-Palast verweist man im Vorfeld darauf, dass die Familie diesen Wunsch sehr wohl äußern könne, dass aber grundsätzlich alle französischen Mandatsträger Zugang zum Festakt in dem Ehrentempel der Republik hätten. Marc Bloch wird zusammen mit seiner Frau Simone in das Pantheon überführt. Sie starb 1944, gerade mal 2 Wochen nach ihrem Mann, in einem Krankenhaus in Lyon.
3: Unser Frankreich-Korrespondent Kai Rienecke hat berichtet. 6.25 Uhr.
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0: Guten Morgen. Argentinien bleibt auch im zweiten Gruppenspiel bei dieser Weltmeisterschaft siegreich dank Lionel Messi. 2 Tore des Superstars reichten, um Österreich mit 2:0 zu besiegen und einen deutschen Rekordtorschützen zu überflügeln. SWR-Reporter Michael Augustin.
2: Dallas erlebt die nächste Messi-Gala. Lionel Messi sichert Argentinien mit 2 Toren den 2. Sieg bei dieser WM. 2:0 gegen Österreich. Die K.O.-Runde ist damit sicher. Durch 1 Tor von Messi Ende der ersten Halbzeit und einen Treffer von ihm in der Nachspielzeit. Seine WM-Tore Nummer 17 und 18. Damit hat Messi nun Miroslav Klose endgültig als WM-Rekordtorschützen verdrängt. Das ganze Spiel des Weltmeisters war darauf ausgerichtet, seinen fast 39 Jahre alten Star in Szene zu setzen. Hat funktioniert. Und so machte es auch nichts, dass Messi in der Anfangsphase einen Elfmeter verschossen hatte. Österreich war offensiv zu harmlos und hatte nur eine Freistoßchance durch Sabitzer. Viel zu wenig gegen den Weltmeister mit einem Messi in Weltklasseform.
0: Auch Frankreich konnte seinen 2. Auftritt bei dieser WM gewinnen. Gegen den Irak hieß es nach einer 2-stündigen Regenunterbrechung am Ende 3:0. SWR-Reporter André Siems.
22: Es war eine einseitige Angelegenheit zwischen Frankreich und dem Irak, der keine realistische Chance auf einen Sieg hatte. Zu stark war die Mannschaft von Trainer Didier Deschamps, der echte fußballerische Zauberkünstler auf dem Platz hatte. Allen voran Kylian Mbappé, der in seinem 100. Länderspiel gleich 2 Tore machte und damit seine WM-Treffer 15 und 16 in die Stutzen packte. Richtig stark auch Michael Olise vom FC Bayern mit guten Pässen und einem Lupfer an die Latte. Das Spiel wurde nach der ersten Halbzeit für rund 2 Stunden wegen eines Unwetters unterbrochen. Nach Wiederanpfiff machte Dembélé in der 66. Minute sein erstes Tor bei einem großen Turnier. Frankreich schlägt überforderte Iraker mit 3:0.
0: Außerdem spielte in der Nacht noch Norwegen gegen Senegal 3:2 und aktuell läuft die Partie Jordanien gegen Algerien. Da steht es nach etwas mehr als einer Stunde Spielzeit 1:0 für Jordanien. Bei der deutschen Mannschaft wurde die eigentlich ja sehr gute Stimmung gestern durch die Nachricht vom WM aus von Nico Schlotterbeck getrübt. Der Abwehrspieler hatte sich beim 2:1-Sieg über die Elfenbeinküste am Sprunggelenk verletzt. Trotzdem will die DFB-Elf das eigentlich sportlich bedeutungslose letzte Gruppenspiel gegen Ecuador mit vollem Engagement bestreiten. SWR-Reporter Tim Brockmeier.
23: Er redet gar nicht groß drumherum, sondern ist offen und ehrlich. Das WM-Aus von Nico Schlotterbeck, gibt Nadim Amiri zu, hat das DFB-Team getroffen.
24: Ja, war ein schockierender Moment für uns alle. Ein sehr trauriger Moment, weil Schlotti einfach ein sehr, sehr wichtiger Bestandteil der Mannschaft ist.
23: Emotional, aber auch sportlich ein Schlag für die Nagelsmann-Truppe. Schlotterbeck, der einzige Linksfuß-Innenverteidiger im DFB-Team. Der Spielaufbau wird sich ab sofort deutlich ändern. Es gilt, sich umzugewöhnen. Aber Nadim Amiri...
24: Wir haben Gott sei Dank genug Spieler auf dem Level, wo uns weiterhelfen können.
23: Antonio Rüdiger wird wohl, wie schon nach Schlotterbecks Auswechslung im Spiel gegen die Elfenbeinküste, der Ersatz werden. Vielleicht ganz gut, dass es jetzt im letzten Gruppenspiel gegen Ecuador sportlich um nichts mehr geht. Deutschland ist so oder so Gruppensieger, sich das Team also an die neue Situation gewöhnen kann. Der Bundestrainer wird das sportlich bedeutungslose Spiel wohl nutzen, um hier und da zu rotieren, wobei Nadim Amiri sehr klar sagt:
24: Wir müssen im Flow bleiben. Jeder Sieg tut uns gut. Es ist ein sehr, sehr wichtiges Spiel für uns. Wir gehen das Spiel so an, als wäre es ein Finale.
23: Trotzdem gut möglich, dass er und auch andere, die bisher eher auf der Bank saßen, Einsatzzeiten bekommen werden, dass Bundestrainer Nagelsmann eben die ein oder andere Position neu besetzt. In der Innenverteidigung muss er es ja leider so oder so.
0: Soweit der Sport. Es ist 6.29 Uhr.
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3: Mit Andreas Fischer. Heute vor 10 Jahren haben die Briten Goodbye gesagt zur Europäischen Union. In einem Referendum stimmten sie für den Austritt des Vereinigten Königreichs aus der EU. Erfolgt ist der Brexit dann im Januar 2020. Die Hoffnung, dass es den Briten damit wirtschaftlich besser geht, haben sich bisher nicht erfüllt. Und politisch herrscht seit dem Referendum eine Art Dauerchaos. Kein Premierminister konnte sich so richtig lang im Amt halten. Gestern hat dann auch der aktuelle Regierungschef Keir Starmer nach knapp 2 Jahren seinen Rücktritt erklärt. Über die aktuelle politische Krise in London und was das mit dem Brexit zu tun hat, berichtet unsere Korrespondentin gleich nach den Nachrichten.
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3: Um 6.30 Uhr.
1: Mit Christian Rönspieß. Guten Morgen. Die Rentenkommission übergibt heute offiziell ihre Empfehlungen. Nach einem Großeinsatz wegen eines Gefahrguttransporters auf der A8 ist die Autobahn wieder frei. In Koblenz beginnt der deutsche Nahverkehrstag. Das Wetter sonnig und heiß, kaum Gewitter, Höchstwerte 29 bis 36 Grad. Das Rentensystem in Deutschland muss an den demografischen Wandel angepasst und zukunftsfest gemacht werden. Wie das gelingen kann, darüber hat die von der Bundesregierung einberufene Alterssicherungskommission gut 5 Monate beraten. Am Vormittag endet die Arbeit offiziell mit der Übergabe der Vorschläge. Einige davon sind schon seit dem Wochenende bekannt. Informationen von Hauptstadtkorrespondent Tim Aßmann.
5: Das Renteneintrittsalter langsam erhöhen, gekoppelt an die Lebenserwartung, Rentenbeiträge nach schwedischem Vorbild am Kapitalmarkt anlegen, auch auf Minijobs Beiträge erheben. Nur einige der Empfehlungen, die die Rentenkommission am Vormittag an Bundeskanzler Merz und Arbeitsministerin Baas übergibt. Monatelang beschäftigte sich das Gremium, dem neben Experten auch 3 Bundestagsabgeordnete von CDU, CSU und SPD angehörten, mit dem Thema Alterssicherung. Der Kommissionsvorschlag, die Rente mit 63 abzuschaffen, trifft bereits vor der offiziellen Bekanntgabe auf Kritik, vor allem von den Gewerkschaften. Teile der Opposition und Sozialverbände klagen, das Problem der Altersarmut werde von der Kommission nicht ausreichend angegangen.
1: Nach einem Großeinsatz wegen eines liegengebliebenen Gefahrguttransporters auf der A8 bei Wiesensteig im Kreis Göppingen haben die Einsatzkräfte Entwarnung gegeben. Das entzündliche Gefahrengut konnte laut Polizei gekühlt werden, eine drohende Explosion sei abgewendet und die Autobahn wieder freigegeben worden. Olga Hennig berichtet.
6: Laut Polizei transportierte der LKW organisches Peroxid. Weil die Kühlung am Fahrzeug wegen eines technischen Defekts ausgefallen war, ging die Feuerwehr zeitweise von Explosionsgefahr aus und hat das Gebiet daher weiträumig gesperrt. Rund 300 Menschen mussten vorsorglich ihre Häuser verlassen. Auch die Autofahrer im gesperrten Abschnitt auf der A8 standen einige Stunden im Stau. Wie das Landratsamt Göppingen mitteilte, hätte eine Explosion des Gefahrstoffbehälters bei der derzeitigen Hitze einen Waldbrand auslösen können.
1: In Koblenz beginnt heute der 16. Deutsche Nahverkehrstag. 3 Tage lang kommen dort Verantwortliche aus Politik, Verkehrsunternehmen, Verbänden, Gewerkschaften und Wissenschaft zusammen. Auf dem Programm stehen rund 150 Vorträge, Workshops und Diskussionsrunden. SWR-Reporterin Martina Gonser berichtet.
7: Es gibt eine ganz breite Palette an Themen bei diesem Familientreff der Branche, wie der Nahverkehrstag auch genannt wird. Da wird zum Beispiel gefragt, wie sich der seit 30 Jahren bestehende Regionalverkehr bewährt hat. Ein ganz aktuelles Thema ist die zunehmende Gewalt in Zügen. Außerdem steht auf dem Programm, wie Bahnhofsvorplätze und Haltestellen attraktiver gestaltet werden können. Vorgestellt wird auch eine App, die zunächst ausschließlich von Frauen für Frauen und Menschen mit eingeschränkter Mobilität Mitfahrgelegenheiten vermitteln möchte.
1: Der Musikproduzent Clive Davis ist in seiner Heimatstadt New York gestorben. Das berichten mehrere US-Medien unter Berufung auf seine Familie und sein Management. Davis hat Weltstars wie Whitney Houston und Barry Manilow entdeckt. Außerdem förderte er eine Reihe von Musikern und Bands wie Aretha Franklin, Janis Joplin, Pink Floyd und Bruce Springsteen. Clive Davis wurde 94 Jahre alt. Das waren die Nachrichten.
8: 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Mit Andreas Fischer am Dienstagmorgen. Auf den Tag genau vor 10 Jahren haben sich die Briten dafür entschieden, aus der EU auszutreten. Das Referendum über den Brexit ging knapp, aber eindeutig aus. 52% stimmten für Leave, 48% für Remain. Seit 6 Jahren ist der Austritt vollzogen. Der wirtschaftliche Schaden ist deutlich spürbar im Gegensatz zu den versprochenen Vorteilen. Und die berühmte schwarze Tür zu 10 Downing Street in London hat sich seit der Brexit-Abstimmung vom 23. Juni 2016 als Drehtür erwiesen. Jetzt gerade zum Jahrestag steuern die Briten auf die 7. Regierung nach dem Referendum zu. Gabi Biesinger berichtet aus London.
9: Schon wenige Stunden nach Schließung der Wahllokale am 23. Juni 2016 zeichnete sich ab, wie das Ergebnis aussehen würde. 51,9% der Briten, die sich am Referendum beteiligt hatten, stimmten für den Austritt aus der Europäischen Union. Am nächsten Morgen nahm der konservative Premierminister David Cameron, der sich mit der Volksabstimmung eigentlich die Euroskeptiker in seiner eigenen Partei hatte vom Hals schaffen wollen, seinen Hut.
10: I love this country and I feel honored to have served it.
9: Seine konservative Nachfolgerin Theresa May zerschellte an der Sturheit der Brexit-Hardliner in den eigenen Reihen. Und obwohl ihrem konservativen Nachfolger Boris Johnson die Quadratur des Brexit-Kreises gelang und er den Austritt vollzog, stolperte auch er kurz danach.
11: And I want you to know how sad I am.
9: Seine konservative Nachfolgerin Liz Truss musste nach 49 Tagen gehen, nachdem ihre Wirtschaftspolitik Panik an den Finanzmärkten ausgelöst hatte.
13: I am resigning.
9: Der konservative Rishi Sunak opferte dann seinen Job für vorgezogene Neuwahlen, die die Konservativen verloren.
25: I leave this job honored to have been your Prime Minister.
9: Diese Neuwahlen spülten im Juli 2024 mit einem Labour-Erdrutschsieg den gerade zurückgetretenen Premierminister Keir Starmer in die 10 Downing Street.
26: I will resign.
9: Er hätte eigentlich mit einer komfortablen Mehrheit regieren können, doch trotz einiger politischer Erfolge zwang ihn schließlich seine eigene Fraktion in den Rückzug wegen politischer Ungeschicklichkeiten und desaströser Umfragewerte. 6 Premierminister in 10 Jahren. Die Welt blicke amüsiert auf das Land, das einst für seine Stabilität bekannt war, resümiert Politikjournalist James Landale in der BBC.
27: The world looks on with bemusement at a country once known for its stability.
9: Für Jonathan Portis, Wirtschaftsprofessor am Londoner King's College, ist eine Ursache dahinter ganz klar der Brexit, erklärt er im ARD-Interview.
28: This goes back to, you know, the idea that taking back control.
9: Es wurde versprochen, der Brexit würde einige unserer wirtschaftlichen und politischen Probleme lösen, indem wir die Kontrolle zurückgewinnen und souveräne Entscheidungen treffen könnten. Formalrechtlich ist das auch passiert. Aber die zugrunde liegenden strukturellen Probleme bleiben ungelöst, haben sich eher verschärft. Und schwierige Abwägungsentscheidungen sind noch komplizierter geworden. Die Brexit-Befürworter hatten argumentiert, Großbritannien könne sich wirtschaftspolitisch neu erfinden. Stattdessen haben Wirtschaftswissenschaftler vom Center of European Reform errechnet, dass der Export in die EU um 12% geringer ausfällt, als in einer Vergleichsrechnung, in der Großbritannien noch Mitglied der Europäischen Union wäre. Laut aktuellen Umfragen halten rund 58% der Britinnen und Briten den EU-Austritt inzwischen für einen Fehler. Den Nutzen aus der Unzufriedenheit der Bürger und der politischen Instabilität ziehen die politisch extremen Parteien. Vor allem die rechtspopulistische Partei Reform UK unter Nigel Farage, die landesweit bei den Wahlumfragen vorne liegt. Jonathan Portes warnt, die jetzt neu zu bildende Labour-Regierung müsse die Probleme in den Griff bekommen. Es besteht kein Zweifel daran, dass anhaltende wirtschaftliche Stagnation und das fortgesetzte Ausbleiben einer Steigerung des Lebensstandards die Wahrscheinlichkeit erhöhen, dass wir, offen gesagt, eine rechtsextreme Regierung bekommen.
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3: Es sind nur 0,1% der Bevölkerung in Deutschland, die keinerlei Krankenversicherung hat, aber es gibt sie. Zu ihnen gehört Michael Schweikert aus Mainz. Fast 30 Jahre lang hat er von kleinen Jobs gelebt, am Ende von Grundsicherung und immer ohne Krankenversicherung. Doch dann kam die Wende, dank der Hilfe eines Vereins aus Mainz und der Unterstützung von Menschen, die an ihn geglaubt haben. SWR-Reporterin Tjader Huchtkötter hat Michael Schweikert getroffen.
12: Michael Schweikerts Leben war ein sehr erfolgreiches. Er war selbstständig. Als Unternehmer in der Licht- und Tontechnikbranche lief sein Geschäft gut. Bis zum Jahr 1992. Ein technisches Problem bei einem Großauftrag brachte seine Firma zum Scheitern. Plötzlich hatte Michael Schweikert kein Geld mehr. Er war völlig zahlungsunfähig.
13: Von heute auf morgen konnte ich meine Rechnung nicht bezahlen, die Leute nicht bezahlen und so weiter. Meine ganzen Versicherungen, es war ja nicht nur meine Krankenversicherung, es war auch meine Lebensversicherungen und Hausrat und was es gibt. Ich konnte nichts bezahlen, ich hatte kein Geld und da bin ich in ein ziemlich großes Loch gefallen.
12: Fast 30 Jahre lang lebte Michael Schweikert dann ohne Krankenversicherung. Wenn er krank war, wurde die Krankheit ausgesessen, Behandlungen wurden, wenn, dann nur bar bezahlt. Doch als er Hartz IV beantragte, stieß er an eine unüberwindbare Hürde. Seine alte Krankenkasse forderte 90.000 Euro an ausstehenden Beiträgen, um ihn wieder aufzunehmen. Eine Summe, die er sich schlichtweg nicht leisten konnte.
13: Und wenn nicht geht, geht nicht, dann hobel ich halt rum, komme auf den Rollstuhl, dann ist es halt so, wie es ist. Ich war immer schon einer, der denkt, wenn gar nichts mehr geht, okay, dann gibt es immer noch die Möglichkeit, von der Brücke zu springen.
12: In dieser völlig überfordernden Phase, in der er sogar über Suizid nachdachte, kam dann der Wendepunkt. Eine Freundin machte ihn auf den Verein Armut und Gesundheit in Deutschland aufmerksam. Dort traf Schweikert dann auf Nele Wilk. Als leitende Sozialarbeiterin des Vereins kämpfte sie für ihn.
14: Und ich habe ihn auch so wahrgenommen, dass er schon ein bisschen den Lebensmut verloren hatte. Also, dass er gesagt hatte, wenn das so weitergeht, dann gibt es auch andere Optionen. Und das hat mich sehr berührt. Und dann habe ich erstmal versucht, ihm gut zuzureden und Lebensmut zuzusprechen, dass wir ihn jetzt nicht alleine lassen und dass wir das hinbekommen und eine Lösung finden werden.
12: Der Verein kämpfte für ihn und gegen bürokratische Hürden und gegen Falschauskünfte der Krankenkasse. Am Ende dann der Erfolg. Schweikert wird wieder versichert. Doch seine Geschichte geht noch weiter, denn nachdem ihm geholfen wurde, wollte er etwas zurückgeben. Und das tat er jüngst, indem er seinem todkranken Nachbarn riet, rund 20.000 Euro nicht ihm, sondern dem Verein Armut und Gesundheit zu vererben.
13: Und jetzt habe ich die Chance gehabt, was gut zu machen. Und es ist tausendmal mehr wert als jedes Geld der Welt, ganz ehrlich.
12: Aus Sicht von Nele Wilk zeigt die Geschichte von Michael Schweikert, wie wichtig es ist, dass Menschen in Not Unterstützung bekommen und wie viel ein einzelner Mensch zurückgeben kann, wenn ihm geholfen wurde.
14: Ich finde, ganz ehrlich, Menschen wie Herr Schweikert, davon könnten sich viele in unserer Gesellschaft mal eine Scheibe abschneiden, dass sie nicht nur an sich denken, sondern auch an andere Menschen in Not.
12: Für Nele Wilk vom Verein Armut und Gesundheit in Deutschland ist Michael Schweikert ein großes Vorbild.
3: Tja, eine tolle Geschichte, über die unsere Reporterin Tjader Huchtkötter hier berichtet hat. 6.41 Uhr ist es jetzt.
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3: Seit dem Wochenende hat die Linkspartei einen neuen Co-Vorsitzenden, Luigi Pantisano aus Baden-Württemberg. Der hatte vermutlich noch nicht mal Zeit, seine Mail-Signatur entsprechend anzupassen. Da steht er schon mittendrin in einem Schlamassel, das er selbst losgetreten hat. Noch vor seiner Wahl hatte Pantisano in einem Interview erklärt, es gebe keinen Unterschied zwischen der CDU, die faschistische Politik mache, der AfD oder den Faschisten selbst. Wie das in den Kommentaren der deutschen Tageszeitungen ankommt, fasst jetzt Christian Rönspieß zusammen.
1: Die Frankfurter Allgemeine Zeitung meint, in der Auseinandersetzung mit der AfD war es die bislang wohl dümmste Bemerkung. Wer so redet, hat sich für ein politisches Amt eigentlich disqualifiziert. Aber für die Linkspartei reicht es dann doch noch. Pantisano hat sich jetzt entschuldigt. Die Entschuldigung sieht so aus. Was er gesagt habe, so Pantisano, war verkürzt und in dieser Form falsch. Man wüsste jetzt gerne, wie die Langfassung lauten würde und in welcher Form sie dann doch noch richtig gewesen wäre. Die lächerliche Episode sagt sehr viel über den Instinkt des Parteivorsitzenden aus. Sie sagt aber auch sehr viel aus über die unbeholfene Art der Bekämpfung der AfD, nicht nur durch die Linkspartei. Einfach alles Faschismus rufen und die Sache ist erledigt. Auch die Badische Zeitung aus Freiburg geht hart mit Pantisano ins Gericht. Wer Demokraten nicht von Faschisten unterscheiden kann oder dies nicht möchte und stattdessen billige Parolen bedient, dem fehlt die politische Reife, die ein Parteivorsitzender in diesen schwierigen Zeiten braucht. Beschädigt hat Pantisano sich selbst und vor allem seine Partei. Die Gewichte haben sich bei der Linken verschoben. Das zeigt sich an den Konflikten, der Spaltung und einer fortschreitenden Radikalisierung von Teilen der Partei. Das Lager derer, die Politik als ideologiegetriebenen Aktivismus begreifen, ist stärker geworden. Dass sie es in Baden-Württemberg nicht in den Landtag geschafft hat, sollte ihr Warnung genug sein. Die Volksstimme aus Magdeburg merkt an, Pantisanos Äußerung hat großen Einfluss auf den Landtagswahlkampf in Sachsen-Anhalt. Warum? In Umfragen steht die derzeitige Koalition aus CDU, SPD und FDP ohne eigene Mehrheit da. Sollte die AfD bei der Wahl die absolute Mehrheit verpassen, würde es auf eine CDU-SPD-Minderheitsregierung hinauslaufen, womöglich toleriert von der Linken. Doch Pantisanos Frontalangriff lässt Brücken bröckeln, die behutsam zwischen Politikern von CDU und Linken aufgebaut worden sind. In der Union werden nun diejenigen gestärkt, die die Linke seit jeher nicht zur demokratischen Mitte zählen und mit dieser Partei nichts zu tun haben wollen.
3: Die Pressestimmen mit Christian Rönnspieß.
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3: Heute scheint die Sonne, gelegentlich ziehen ein paar lockere Wolken durch. Nur vereinzelt kann es mal Gewitter geben, am ehesten im Bergland im südlichen Baden-Württemberg. Es weht heute ein schwacher Wind aus Nordosten, aber der kann auch nicht drüber hinwegtäuschen, dass es weiterhin sehr heiß bleibt. Die Temperaturen steigen heute auf 29 Grad im Westerwald bis 36 Grad in der Kurpfalz und im Breisgau. Im Verlauf der Woche bleibt es auch weiterhin sonnig und es wird noch ein Ticken heißer. Morgen sind sogar Spitzenwerte bis 39 Grad möglich. Im Moment ist es in Öhringen leicht bewölkt bei 19 Grad, in Freudenstadt bewölkt bei 18 Grad und in Idar-Oberstein leicht bewölkt bei 19 Grad.
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3: Die von der Bundesregierung einberufene Kommission übergibt am Vormittag ihre Vorschläge zur Sicherung der Rente. Wie bereits vorab bekannt wurde, empfehlen die Experten unter anderem, das Renteneintrittsalter langsam zu erhöhen, gekoppelt an die Lebenserwartung. Außerdem sind sie dafür, Rentenbeiträge am Kapitalmarkt anzulegen und auch auf Minijobs Beiträge zu erheben. Der Bundesverband der deutschen Industrie rechnet mit einem schwächeren Wirtschaftswachstum als noch Anfang des Jahres. Der Verband hat die Bundesregierung aufgefordert, Reformen auf den Weg zu bringen. Die teils großen Leistungsunterschiede zwischen Schülerinnen und Schülern machen Lehrkräften zunehmend zu schaffen. Das geht aus dem Deutschen Schulbarometer der Robert-Bosch-Stiftung hervor. Hauptproblem sei aber das Sozialverhalten. In Koblenz findet ab heute der 16. Deutsche Nahverkehrstag statt. 3 Tage lang tauschen sich Vertreter von Verkehrsunternehmen, Gewerkschaften, Politik und Wissenschaft darüber aus, wie zum Beispiel Bahnhofsvorplätze und Haltestellen attraktiver werden können. Thema ist auch die zunehmende Gewalt in Zügen.
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3: Die Fußball-WM in Nordamerika hat einen neuen Rekord. Der Argentinier Lionel Messi ist nach seinen beiden Toren zum 2:0 gegen Österreich jetzt alleiniger Rekordtorschütze bei Fußball-Weltmeisterschaften. Es waren seine Treffer 17 und 18, damit liegt er nun 2 Tore vor dem langjährigen Rekordhalter Miroslav Klose. Große Freude darüber also in Argentinien. Beim deutschen Team ist die Stimmung dagegen im Moment eher gedrückt.
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3: Und Grund für die gedrückte Stimmung ist der Ausfall von Nico Schlotterbeck. Der Innenverteidiger hatte sich beim Sieg der Deutschen gegen die Elfenbeinküste eine schwere Verletzung am linken Sprunggelenk zugezogen und fällt laut DFB jetzt mehrere Monate aus. Den Traum vom deutschen WM-Sieg will er aber weiter träumen, nun eben anders als bisher geplant. Unser Sportreporter Burkhard Hupe über Lust und Leid des Nico Schlotterbeck.
2: Als Nico Schlotterbeck an jenem verregneten Novemberabend tief im Bauch der Leipziger Fußballarena über seine WM-Träume nachdachte, da reichte sein Grinsen vom linken bis zum rechten Ohr.
15: Ich freue mich riesig auf die WM. Ich spiele da mit 26 die zweite WM. Das ist auch nicht selbstverständlich. Wir gehen nach Amerika. Ich glaube, mit einem größeren Selbstbewusstsein als damals Katar. Es sind nicht so viele negative Einflüsse von außen. Und ich gehe da dann auch hin, um die WM zu gewinnen.
2: Deutschland hatte gerade gegen die Slowakei mit 6:0 gewonnen, die letzten Zweifel an der WM-Quali beiseite gewischt. Und Schlotti wie ihn jeder nennen darf, wusste, wenn er ohne schwere Verletzung durch die Saison kommt, dann ist er in Nordamerika dabei.
16: Linken Fuß, Kopfballtor!
2: Was für ein Start. Das erste Länderspieltor in Schlotterbecks Karriere und die Hoffnung auf den WM-Titel gar nicht mehr so abwegig, wie es damals im November noch schien. Aber auch im Fußball sind Lust und Leid manchmal wie ungleiche Zwillinge.
17: Schlotterbeck liegt auf der Wiese, da sah nicht aus. Er hat wirklich gerade auch noch ein Zeichen nach draußen gegeben zu Julian Nagelsmann.
2: Nadim Amiri, der selbst gerade ein bisschen träumen darf, weil er im Spiel gegen die Elfenbeinküste mit ungetrübter Leichtigkeit den Weg zum Ausgleich bereitete, dieser Amiri lag gerade bei den Physios, als Schlotterbeck die Nachricht vom WM aus erhielt.
18: Er lag neben mir dann auf der Bank und ja, es ist ein ganz schwieriger Moment. Du weißt eigentlich nicht, was du jetzt ihm sagen sollst, weil du siehst, dass der ist einfach leer und ja, wir müssen einfach für ihn da sein. Ich glaube, Ruhe tut ihm aber auch gut, wenn jetzt jeder hingeht und jeder sagt, ey, gute Besserung, bla bla bla. Das ist auch nervig für ihn.
2: Toni Rüdiger, der seine Rolle als Ersatzmann in der Innenverteidigung bislang geräusch- und klaglos akzeptiert hat, wird nun als Stellvertreter einspringen müssen. Vor ein paar Tagen, vor dem Spiel gegen die Elfenbeinküste, hatte er darüber noch orakelt.
19: Weil es werden schwierige Momente kommen. Das ist ganz normal. Und einfach da zu sein und präsent zu sein. Und dann, wenn die Chance kommt, dass man helfen kann auf dem Platz, einfach dann zu zeigen, wer man ist, dass man, ja, alle mitnehmen.
2: Nico Schlotterbeck bleibt übrigens vorerst im deutschen WM-Quartier. Wie lange ist im Moment noch nicht abzusehen. Vielleicht bis zum Schluss, bis ganz zum Schluss, wenn sein Traum möglicherweise in Erfüllung geht. Anders als gedacht natürlich.
20: Und ich gehe da dann auch hin, um die WM zu gewinnen.
3: Die WM ist also in vollem Gange und das spürt man vermutlich auch auf den Bolzplätzen im Südwesten. Doch das ist nicht immer so, sagt Valon Muja. Der 41-jährige Mannheimer hat sich deswegen zur Mission gemacht, öffentliche Bolzplätze voller zu machen, sie neu zu beleben. Der Familienvater und Straßenkicker behauptet nämlich, dass die in seiner Jugend noch deutlich beliebter waren. Nachdem er beobachtet hat, dass ein Platz in seiner Nachbarschaft verwaist, hat es ihm gereicht. Per Social Media versucht er seitdem wöchentlich, Jugendliche in ganz Mannheim auf die Plätze zu locken. Er veranstaltet kleine Turniere und spielt auch selbst mit. Unser Reporter Vuk Dajovic hat ihn dabei begleitet.
21: Bleib mal, Teif. Jawohl. Momo.
22: Oh. Ein Sommerabend im Mannheimer Stadtteil Schönau. Ein öffentlicher Gummiplatz. Mindestens 40 Kinder und Jugendliche aus dem ganzen Stadtgebiet sind hier am Bolzen. In Fußballschuhen und Trikots.
21: Seid ihr bereit? Da das erste Spiel ist, machen wir 15 Minuten. Okay? So, Zeit läuft!
22: Das ist Valon Muja, 41 Jahre, Straßenkicker. Fast wäre er früher selbst Profi geworden. Vor kurzem hat er seine Bolzplatzrevolution gestartet. So nennt er seine Bewegung. Per Instagram und TikTok lockt Valon Jugendliche aus Mannheim an wechselnde Treffpunkte. Und dann geht's los. Mehrere Gruppen, 5 gegen 5, ohne Schiedsrichter.
18: Ich wohne am Wasserturm und in der Nähe ist ein Bolzplatz. Bin ich mit den Kids ab und zu, mit meinen eigenen Kids bin ich da und war ich praktisch die Kinder betreuen. Und da ist mir aufgefallen, dass dieser wunderschöne Bolzplatz, das ist zwar ein Asphaltboden, aber ich lieb's. Und ganz viele Kinder tun es auch und das merke ich. Der war meistens immer leer und das hat mich gefuchst.
22: Straßenfußball war schon immer wichtig in seinem Leben. Mit 8 Jahren ist er mit seiner Familie aus dem Kosovo geflüchtet und zuerst in Mannheim-Schönau gelandet. Hier, wo heute gespielt wird, hat er als kleiner Junge auch schon gekickt. Und das Kicken hat ihm gut getan.
18: Ich bin eigentlich nur in so Hotspots, sage ich jetzt mal, aufgewachsen. War auch jetzt nicht gerade rosig. Und der Fußball hat mir eigentlich ja, so den geraden Weg des Lebens gezeigt. Und da bin ich auch sehr dankbar. Und genau das will ich auch den Kids heute genau an diesen Brennpunkten wieder geben. Wenn sie gerade keinen Halt haben, der Fußball gibt dir extremen Halt im Leben.
22: Auf dem Bolzplatz wird der Familienvater mittlerweile gefeiert wie ein Star. Die meisten hier schauen zu Valon auf, sind ihm dankbar, dass er sie auf den Platz geholt hat.
24: Ich finde es mega, was er hier veranstaltet. Es sind so viele Leute hier und es macht mega Spaß hier.
18: Also ich finde, was der Valon macht, ist sehr toll. Ich habe dadurch auch mehr Freunde kennengelernt. Dadurch sind auch mehr Leute auf den Bolzplatz gekommen. Man konnte besser spielen.
22: Um die Bolzplatzrevolution auch bei schlechtem Wetter weiter betreiben zu können, hofft Valon auf die Stadt Mannheim.
18: Mein Anliegen und meine Bitte wäre vielleicht auch die Menschen, dass wir es schaffen, wirklich ein bis zwei Bolzplätze in Mannheim zu überdachen.
22: Auch der Respekt vieler Eltern ist Valon garantiert. Denn er schafft, was ihnen oft nicht gelingt, Kinder aus ihrem Zimmer nach draußen zu locken. Ein Vater.
18: Das erinnert mich an meine Kindheit. Bolzplatz ist einfach Muss, wo wir früher auch gemacht haben in unserer Zeit. Und ich finde es halt mega, was der Valon da aufreißt.
22: Für die Sommerferien hat sich Valon Muja viel vorgenommen. Er will jeden Tag, auch am Wochenende, irgendwo in Mannheim mit vielen Kids auf einem Platz sein. Und bolzen.
3: Und auf dem Bolzplatz haben ja auch manche Nationalspieler mal ganz klein angefangen. 6.53 Uhr ist es jetzt.
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0: Guten Morgen. Auf der Hauptversammlung der Porsche AG muss sich der neue Chef Michael Leiters heute zum ersten Mal den Aktionärinnen und Aktionären stellen. Das Stuttgarter Unternehmen befindet sich in der Krise und plant eine Neuausrichtung. Stefanie Geißler berichtet.
5: Es dürfte ein anspruchsvoller Tag werden für den neuen Mann an der Spitze der Porsche AG. Der Gewinn des Unternehmens war zuletzt um mehr als 90% eingebrochen. Dennoch will der Konzern seine Aktionäre und Aktionärinnen mit einer hohen Dividende beteiligen. Insgesamt sollen mehr als 900 Millionen Euro an die Anteilseigner ausgeschüttet werden. Kritik für diesen Schritt kommt etwa vom Wertpapiermanager der deutschen Sparkassen DK Investment. Die Ausschüttungsquote sei sehr sportlich, heißt es von DK Investment. Weniger wäre mehr gewesen. Die derzeitige Krise des Porsche-Konzerns hat mehrere Ursachen. Zum einen ist das China-Geschäft massiv eingebrochen. China war lange Zeit der größte Absatzmarkt für Porsche. Belastend waren außerdem die Zusatzzölle für Exporte in die USA. Und auch bei der Elektrostrategie von Porsche wurden strategische Fehler gemacht. Porsche unter der neuen Leitung von Michael Leiters verhandelt derzeit über ein zweites Sparpaket, setzt auf Stellenabbau, weniger Bürokratie, auf Luxusautos und fürs Erste wieder verstärkt auf Verbrennermotoren. Stefanie Geißler, SWR Wirtschaftsredaktion.
0: Heute will die Rentenkommission ihren Bericht mit Vorschlägen für eine weitreichende Reform der Rente in Deutschland vorlegen. Medienberichten zufolge spricht sie sich unter anderem für die Einführung einer verpflichtenden kapitalmarktgedeckten Zusatzrente nach schwedischem Vorbild aus. Wie das funktionieren soll, erklärt ARD-Korrespondentin Jana Sinoram.
6: Das schwedische Rentensystem basiert auf drei Säulen. Es besteht aus der Grundrente, Betriebsrenten und freiwilliger privater Altersvorsorge. Ein großer Teil der Grundrente wird ähnlich finanziert wie in Deutschland. Also wer arbeiten geht, zahlt in die Rentenkasse ein und bekommt später eine Rente ausgezahlt. 18,5% des Bruttoeinkommens werden abgezogen. Ein kleiner Teil davon, nämlich 2,5%, wird in Fonds am Kapitalmarkt investiert. Diese verpflichtende sogenannte Prämienrente ist der wichtigste Unterschied zum deutschen System. Dafür können die Menschen selbst zwischen mehreren hundert Fonds wählen. Wer keine Auswahl trifft, landet automatisch beim staatlichen Fonds. Der legt am Anfang das Geld in Aktien an. Je näher es dann Richtung Rente geht, desto größer wird der Anteil festverzinslicher Wertpapiere. Ein Restrisiko bleibt trotzdem, wenn es an der Börse gerade schlecht läuft. Bisher hat sich das System in Schweden aber bewährt. In den letzten 10 Jahren hat der staatliche Fonds AP7 durchschnittlich eine zweistellige Rendite abgeworfen. Das Renteneintrittsalter wird in Schweden automatisch an die Lebenserwartung angepasst und ist auch hier in den letzten Jahren gestiegen. Wer dieses Jahr ohne Abschläge in Rente gehen will, muss zum Beispiel 67 sein. Das jetzige Rentensystem gibt es in Schweden seit gut 25 Jahren. Darüber herrscht politisch großer Konsens und auch viele Menschen haben Vertrauen ins System. Jana Sinram aus Stockholm.
0: Die Diakonie-Bundesvorständin Elke Ronnenberger scheidet vorzeitig aus. Die Aufhebung des Dienstverhältnisses erfolge im besten gegenseitigen Einvernehmen, teilte der Evangelische Wohlfahrtsverband mit. Ronnenberger gehörte dem Vorstand nur gut 1,5 Jahre an. Wie viele Organisationen der Sozial- und Gesundheitswirtschaft müsse sich auch die Diakonie Deutschland an veränderte finanzielle Rahmenbedingungen anpassen, hieß es. Details zu neuen Strukturen wurden nicht genannt. Die Diakonie Deutschland ist der Bundesverband der diakonischen Werke der evangelischen Landes- und Freikirchen sowie von Fachverbänden verschiedener Arbeitsfelder. Zur Diakonie gehören rund 34.000 stationäre und ambulante Angebote und dort arbeiten rund 690.000 Menschen. Und zur Börse. Wir schauen auf die asiatischen Märkte, die sich am Morgen verhalten gezeigt haben, berichtet Thomas Spindler.
7: In Asien machen die Aktienmärkte eine Atempause. Nach einer 8 Tage langen Rekordrallye fällt der japanische Leitindex zurück. Die Anleger nehmen heute Gewinne mit. Vor allem Technologieunternehmen und KI-Werte hatten den Nikkei auf über 72.000 Punkte getrieben. Zuvor hatten die Investoren bereits an der Wall Street Aktien von Tech-Unternehmen wie Amazon, Microsoft, Meta oder Alphabet verkauft. Titel des Raumfahrtunternehmens SpaceX brachen sogar um rund 16% ein. Der dritte Verlusttag in Folge. Die Anleger fragen sich immer mal wieder, ob die hohen Bewertungen für Tech-Konzerne gerechtfertigt sind. Also ob die KI-Wette überhaupt aufgehen wird. Denn irgendwann müssen sich die milliardenschweren Investitionen in Gewinne übersetzen lassen. Für Investitionen sind Kredite nötig. Deshalb blicken die Anleger so gebannt auf die Geldpolitik der Notenbanken. Zuletzt hatte die US-Notenbank Fed die Zinsen zwar unverändert gelassen, aber die Notenbanker hatten künftige Zinserhöhungen nicht ausgeschlossen. Kredite würden dann teurer. Das wiederum schmälert die künftigen Gewinne. Die Aktien geraten unter Druck. Diese Zinssorgen und die schwachen Vorgaben aus Asien und den USA belasten auch den deutschen Aktienmarkt. Der DAX dürfte heute mit einem Minus in den Tag starten. Thomas Spindler, ARD-Finanzredaktion, Frankfurt.
0: Und soweit die Meldungen aus der Wirtschaft. Es ist 6 Uhr, gleich 59 Minuten.
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3: Wenn immer weniger Beitragszahler für sehr viele Beitragsempfänger zahlen müssen, dann reicht das Geld am Ende vermutlich nicht aus. Eine recht einfache Rechnung, die unser Rentensystem betrifft und ein Problem, das schon lange bekannt ist. Die aktuelle Bundesregierung will es mit einer groß angelegten Reform lösen. Sie hat dafür eine Kommission eingesetzt, die heute ihre Reformvorschläge offiziell vorstellen wird. In rund 5-7 Minuten fassen wir ausführlich zusammen, welche Punkte schon vorab bekannt sind und wie schwer es werden dürfte, diese Reform auch durchzusetzen. Mein Name ist Andreas Fischer. Ich wünsche Ihnen einen schönen Dienstagmorgen.
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3: Und auch an diesem Dienstag scheint wieder verbreitet die Sonne, nur gelegentlich ziehen ein paar lockere Wolken durch. Vereinzelt kann es Gewitter geben, am ehesten im Bergland im südlichen Baden-Württemberg. Es weht heute ein schwacher Wind aus Nordosten, so richtig Abkühlung dürfte der aber nicht bringen. Es bleibt weiterhin heiß. Die Temperaturen steigen heute auf 29 Grad im Westerwald und bis 36 Grad in der Kurpfalz und im Breisgau.
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3: Um 7 Uhr.
1: Mit Christian Röhnspieß, guten Morgen. DGB-Chefin Fahimi kritisiert die Vorschläge der Rentenkommission. Immer mehr Lehrkräfte empfinden das Sozialverhalten von Schülerinnen und Schülern als Belastung. Der legendäre Musikproduzent Clive Davis ist tot. Das Wetter sonnig und heiß, kaum Gewitter, Höchstwerte 29 bis 36 Grad. Heute übergibt die Rentenkommission offiziell ihre Empfehlungen. Einige davon sind schon seit dem Wochenende bekannt. DGB-Chefin Fahimi stellte sich im Podcast Ronsheimer gegen mehrere der zentralen Vorschläge der Kommission. Hauptstadtkorrespondent Frank Eichmann berichtet.
9: Länger arbeiten müssen, damit die Rente finanzierbar bleibe. Das sei eine Legende, um den Leuten Angst zu machen, so die DGB-Chefin. Fahimi kritisiert unter anderem das vorgeschlagene Aus für die Rente mit 63 und ein steigendes Renteneintrittsalter. Auf das höhere Risiko von Altersarmut im Osten wies die Ostbeauftragte der Bundesregierung Kaiser von der SPD hin. Sie sagte der Sächsischen Zeitung, das aktuelle Rentenniveau dürfe auch nach 2031 nicht abgesenkt werden. Denn für die meisten Menschen im Osten sei die gesetzliche Rente die einzige Lebensgrundlage im Alter. Trotz erwartbarer Kritik warnte der CDU-Politiker Hoppenstedt vor einem Zerpflücken der Vorschläge in der Regierungskoalition. Würde die SPD das Paket aufschnüren, kämen automatisch Forderungen der Gegenseite. Vom großen Wurf bliebe dann nicht viel übrig, sagte Hoppenstedt der dpa. Um 9 Uhr legt die Rentenkommission im Kanzleramt ihre Reformempfehlungen vor, die bereits am Samstag an die Öffentlichkeit gelangten und seither kontrovers diskutiert werden.
1: Die Wirtschaftsweise Grimm befürwortet in der Rheinischen Post die meisten Empfehlungen der Rentenkommission. Sie spricht sich allerdings gegen die von der Kommission vorgeschlagene Beitragspflicht für Selbstständige aus, weil das ihrer Meinung nach die Selbstständigkeit weniger attraktiv macht. Haushaltsexperten im Bundestag warnen vor überhöhten Preisen in der Rüstungsindustrie. Vor dem Hintergrund des stark gestiegenen Verteidigungsetats gäbe es eine deutliche Tendenz zu Preisaufschlägen. Das hat der SPD-Berichterstatter für den Wehretat Schwarz dem Redaktionsnetzwerk Deutschland gesagt. Es würden andere Preise gelten, wenn der Auftraggeber Bundeswehr heiße. Eine Ursache für die Entwicklung sei fehlende Konkurrenz. Auch der Bundesrechnungshof warnt vor zu hohen Preisen. Die teils großen Leistungsunterschiede zwischen Schülerinnen und Schülern machen Lehrkräften zunehmend zu schaffen. Das geht aus dem Deutschen Schulbarometer der Robert-Bosch-Stiftung hervor. Hauptproblem sei aber das Sozialverhalten. Einzelheiten von Achim Himmelrath.
10: Als größte Belastung nennt fast jede zweite Lehrkraft das Verhalten der Schülerinnen und Schüler. Der Wert ist in den vergangenen Jahren kontinuierlich gestiegen. Vor 2 Jahren hatte er noch bei 35% gelegen. Aktuell beklagen 46% der Lehrkräfte mangelhaftes Sozial- und Lernverhalten. Überraschend deutlich ist der Wunsch, sich selbst für den Umgang mit solchem Verhalten weiter zu qualifizieren. 82% der Befragten würden sich gerne genau in diesem Bereich weiterbilden.
1: In Brüssel wird heute eine Delegation von 5 Vertretern der Taliban erwartet. Das erfuhr der NDR aus Delegationskreisen. Sie sollen einen Tag lang Gespräche mit Vertretern von EU-Staaten führen, bei denen es um Abschiebungen nach Afghanistan geht. Aus Hamburg, Peter Hornung.
8: Wie können Abschiebungen nach Afghanistan schneller organisiert werden? Das ist eine zentrale Frage bei dem eintägigen Besuch der Taliban. Die Radikal-Islamisten sollen in Brüssel zusammentreffen mit Vertretern zahlreicher EU-Staaten, die ein Interesse an so einer Kooperation haben. Nach NDR-Recherchen wollen die Taliban für ihr Wohlwollen aber eine Gegenleistung. Die EU-Staaten sollen weitere ihrer Diplomaten in Europa akzeptieren. Deutschland gilt dabei als Vorreiter. Hier gibt es bereits Vertreter der Radikal-Islamisten in Botschaft und Konsulaten. Weitere sollen bald folgen. Nach NDR-Informationen wird die Taliban-Delegation mit einem Flugzeug aus Istanbul kommen. Dort

0: Wie seine Familie am Abend mitteilte, starb er in seiner Wohnung in Manhattan. Davis hatte viele weltberühmte Musikstars entdeckt und gefördert. Aus New York, Giselle Uecker.
1: Musikproduzent Clive Davis hatte ein goldenes Ohr für Talent. Er entdeckte Stars wie Whitney Houston oder Barry Manilow, förderte aber auch Bands wie Pink Floyd oder Aerosmith. Sängerin Aretha Franklin nannte Davis mal den größten Plattenmann aller Zeiten. Der frühere Chef der Produktionsfirma Columbia Records prägte rund ein halbes Jahrhundert lang die Musikbranche in den USA. Auch Janis Joplin, Alicia Keys oder Bruce Springsteen haben mit Davis zusammengearbeitet. Bis ins hohe Alter war Davis noch im Business aktiv, vor allem bei Sony Music Entertainment. Legendär waren auch die glamourösen Partys, die Davis regelmäßig anlässlich der Verleihung der Grammy Awards veranstaltete. Nun ist der Musikmogul im Alter von 94 Jahren in seiner Wohnung in Manhattan gestorben. Kurz vorher soll er wegen Atemwegsproblemen in einem Krankenhaus gewesen sein.
0: Bei der Fußball-Weltmeisterschaft hat Titelverteidiger Argentinien sein zweites Spiel gewonnen mit 2:0 gegen Österreich. Beide Tore erzielte Lionel Messi. Argentinien sicherte sich mit dem Sieg den vorzeitigen Einzug in die K.O.-Runde. Auch das Team aus Norwegen ist nach einem 3:2-Sieg gegen den Senegal vorzeitig weiter. Das Spiel Frankreich gegen Irak endete 3:0. Wegen eines Unwetters musste die Partie fast 2 Stunden unterbrochen werden. Auch Frankreich hat sich mit dem zweiten Sieg den Einzug in die K.O.-Runde gesichert. Gerade ist das letzte Spiel der Nacht Jordanien gegen Algerien zu Ende gegangen. Es endete 1:2. Das waren die Nachrichten.
2: 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Mit Andreas Fischer am Dienstag, den 23. Juni. Es wird wenig Überraschungen geben, wenn die Rentenkommission der Bundesregierung heute Vormittag ihre Ideen vorlegt. Denn fast alles ist bereits bekannt. Aber wenn die Empfehlungen heute offiziell werden, dann geht's erst richtig los. Aus den Vorschlägen muss eine Rentenreform werden, die schon nächstes Jahr in Kraft treten soll. Frank Eichmann berichtet aus Berlin.
3: Rentenpolitik ist ein politisches Minenfeld, in dem Ältere andere Interessen haben als Jüngere, Arbeitnehmer andere als Arbeitgeber. Und so kam die Bundesregierung am Ende des vergangenen Jahres nach einer damals heftig umstrittenen Reform auf die Idee mit der Kommission. Bundeskanzler Merz:
4: Die Rentenkommission wird vor der Sommerpause 2026 ihre Arbeit bereits abschließen und wir werden unmittelbar danach auch in Gesetzgebungsverfahren gehen.
3: Teil 1 wird heute abgehakt. Nicht einmal ein halbes Jahr Zeit für ihre Arbeit hatten die 2 Kommissionschefs, die 3 jungen Abgeordneten von CDU, CSU und SPD und die 8 Experten. Am Samstag sickerten die 33 Empfehlungen in die Medien, darunter mehrere absehbar große Aufregerthemen. Die Rente mit 67 wird nur ein Zwischenschritt bleiben. Auch nach 2031 steigt die Altersgrenze weiter an, moderat und gekoppelt an die Lebenserwartung. Die Rente mit 63 soll abgeschafft, der Rentenbeitragsanstieg langfristig gebremst werden. Minijobber zahlen in Zukunft Rentenbeiträge, Ausnahme Schülerinnen und Schüler. Idealerweise, so die Kommission, werden auch Abgeordnete, Selbstständige, Vorstände von Aktiengesellschaften und Beamte Mitglieder der gesetzlichen Rentenversicherung. Und dann soll das schwedische Modell als Vorbild dienen. 2% zusätzlicher Rentenbeitrag, der am Kapitalmarkt angelegt wird und in mittlerer Zukunft zusätzliche Rendite verspricht. Diese 33 Empfehlungen klingen, je nach Perspektive, wie eine bunte Mischung aus längst überfällig und absolut unzumutbar. Absehbar kam bereits gestern Kritik von Gewerkschaften, Arbeitgebern und der Opposition. Aber alle müssen Kröten schlucken. Die Empfehlungen sind ein Gesamtkunstwerk. Kommissionsmitglied Annika Klose von der SPD:
5: Unser Vorschlag wird sein, dass dieses Maßnahmenpaket in Gänze umgesetzt wird, weil es eben schon aufeinander aufbaut und sich auch untereinander bedingt. Das wird der Vorschlag sein, ja.
3: Und das bedeutet, wenn die Regierungskoalition bei ihrem Kurs bleibt, die Rentenreform wird von Kommissionsvorschlägen zu einem Paket, das der Bundestag nach der Sommerpause behandelt, um dann Anfang 2027 in Kraft zu treten.
2: Und Medienberichten zufolge spricht sich die Rentenkommission unter anderem für die Einführung einer verpflichtenden kapitalmarktgedeckten Zusatzrente nach schwedischem Vorbild aus. In Schweden müssen Bürgerinnen und Bürger schon länger einen Teil ihrer Einkünfte in Fonds am Kapitalmarkt investieren. Unsere Korrespondentin Jana Sinnram hat sich das mal angeschaut und erklärt, wie die sogenannte Prämienrente funktioniert.
6: Die ist Teil der Basisrente, die funktioniert erstmal so

0: ähnlich wie in Deutschland. Also wer arbeiten geht, zahlt in die Rentenkasse ein und bekommt später eine Rente ausgezahlt. 18,5% des Bruttoeinkommens werden dafür abgezogen, finanziert von Arbeitnehmern und Arbeitgebern, die sogar mehr tragen. Ein sehr kleiner Teil davon, nämlich 2,5%, fließt in die Prämienrente. Das heißt, dieses Geld wird zwingend in Fonds am Kapitalmarkt investiert. Welcher Fonds es genau sein soll, können sich die Menschen selbst aussuchen. Wer keine Wahl trifft, landet automatisch im staatlichen Fonds. Der legt am Anfang das Geld in Aktien an. Je näher es Richtung Rente geht, desto größer wird der Anteil festverzinslicher Wertpapiere. Da geht's drum, das Risiko im Alter zu verkleinern.
1: Der staatliche Fonds hat in den vergangenen Jahren durchschnittlich eine zweistellige Rendite abgeworfen. Hat Schweden mit dem System also alle Probleme gelöst?
0: Nein, denn es bleibt natürlich ein Restrisiko. Wenn die Börsen kurz vor Renteneintritt abschmieren, spürt der oder die Einzelne das schon ziemlich genau. Außerdem wird ja wirklich nur ein kleiner Teil am Kapitalmarkt investiert. Das heißt, der größte Teil der schwedischen Altersversorgung ist weiter abhängig von der wirtschaftlichen Entwicklung, den Löhnen und der Demografie. Weil auch hier in Schweden alle immer älter werden, ist das Renteneintrittsalter in den letzten Jahren gestiegen. Inzwischen wird es sogar automatisch an die Lebenserwartung angepasst. Wer dieses Jahr ohne Abschläge in Rente gehen will, muss zum Beispiel 67 sein. Und die Basis- und die Prämienrente allein reichen auch hier nicht unbedingt zum Leben. Bei vielen Schweden kommen aber noch eine Betriebsrente und freiwillige private Altersversorgung dazu.
1: Wie hoch ist denn die schwedische Rente am Ende?
0: Ja, das ist interessant, denn ein festes Rentenniveau gibt es nicht. Aber wer 40 Jahre gearbeitet und eingezahlt hat, bekommt zu Rentenbeginn ungefähr 56% seines durchschnittlichen Lebenseinkommens. Das klingt viel, allerdings werden davon nochmal Steuern abgezogen und die sind in Schweden relativ hoch. Und ob die Renten steigen können oder nicht, wird jedes Jahr automatisch geprüft. Dabei wird abgewogen, wie viel muss ausgezahlt werden und wie viel kam neu rein. Wenn das zu wenig ist, greift eine automatische Bremse und die Rente kann sogar leicht gesenkt werden, ohne dass irgendwer zustimmen muss. Andersrum gibt es aber auch eine Art Gaspedal. Kommt mehr rein, als gebraucht wird, steigen die Renten in den nächsten Jahren etwas schneller.
1: Informationen waren das von Jana Sinnram aus Stockholm zum schwedischen Rentensystem, das Vorbild für Deutschland sein soll.
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1: Israel und der Libanon wollen heute eine neue Verhandlungsrunde in Washington starten. Ziel der Gespräche ist ein umfassendes Friedens- und Sicherheitsabkommen. Hochrangige Vertreter beider Länder sprechen miteinander, aber im Libanon selbst herrscht mal wieder der Eindruck, dass das Land Spielball internationaler Mächte ist. Entscheidungen werden in Jerusalem, Teheran und Washington getroffen und nicht in Beirut, so denken viele im Libanon. Unser Korrespondent Moritz Behrendt berichtet.
3: In den letzten Tagen war es vergleichsweise ruhig im Libanon. Es herrscht Waffenruhe, mal wieder. Ob sie dieses Mal hält? Ja, so Gott will, sagt eine Frau, die mit ihrer Familie über eine notdürftig reparierte Brücke in Richtung Süden fährt, um zu schauen, ob ihr Haus in ihrem Heimatort noch steht. Denen, die Frau meint Israel, trauen wir nicht. Aber wir setzen auf unsere jungen Männer und danken dem Iran. Dessen Wort hat Gewicht. Hunderte Familien sind wieder unterwegs in Richtung Süden. Auf den Dächern der Autos stapeln sich Matratzen. Es sind wiederkehrende Bilder. Seit Ende 2024 gab es zwischen Israel und dem Libanon immer wieder vereinbarte Waffenruhen. Eingehalten wurden sie selten. Davon, was als Verstoß zu werten ist, haben die Kriegsparteien unterschiedliche Vorstellungen. In diesem Teil der Welt heißt Waffenstillstand, dass weniger geschossen wird als sonst, sagt US-Präsident Donald Trump. Er setzt darauf, dass seine Vereinbarung mit dem Iran nicht durch Kämpfe im Libanon gefährdet wird. Zu der aktuellen Waffenruhe hat sich auch die pro-iranische Hisbollah bekannt. Ihr Generalsekretär Naim Qassem betont jedoch, dass die Miliz die andauernde Präsenz israelischer Soldaten nicht akzeptieren werde.
4: Israel wird nicht im Libanon bleiben, selbst wenn es noch mehr Verbrechen begeht. Und wir werden uns verteidigen. Wir stehen zu einem Waffenstillstand, der einen umfassenden Stopp der Aggression vorsieht. Aber wir werden keinerlei Verstöße akzeptieren. Gegen jeden Verstoß werden wir uns wehren.
3: Zahlreiche Dörfer direkt an der Grenze hat die israelische Armee vollständig zerstört. Ihre Soldaten kontrollieren einen Streifen, der weit in den Süden und den Osten Libanons hineinreicht. Eine dauerhafte Besatzung sei nicht geplant, behauptet die israelische Regierung. Ein Rückzug aber ebenso wenig. Premierminister Benjamin Netanyahu betonte am Wochenende:
2: Wir werden so lange in der Sicherheitszone im Südlibanon bleiben, wie es nötig ist, um die Bewohner des Nordens, die uns am Herzen liegen, und alle Bürger des Staates zu schützen.
3: Seit Anfang März sind 36 israelische Soldaten durch Angriffe der Hisbollah getötet worden, sowie ein israelischer Zivilist. Nach Angaben des libanesischen Gesundheitsministeriums sind im gleichen Zeitraum mehr als 4.100 Libanesinnen und Libanesen durch israelische Angriffe getötet worden. Ob die aktuelle Waffenruhe hält, ist ungewiss. Die iranische Regierung hat dies zur Bedingung für eine Öffnung der Straße von Hormuz gemacht. Die Hisbollah will weiter gegen die Präsenz der israelischen Soldaten im Libanon vorgehen. Israel lehnt einen Rückzug ab. Einen Rückzug fordert auch die libanesische Regierung. Sie sieht sich nicht offiziell als Teil des Konflikts, hofft über Verhandlungen mit Israel zu einer längerfristigen Lösung zu kommen. Eine weitere Gesprächsrunde ist nun in Washington geplant. Ein Knackpunkt: Die libanesische Armee gilt als schwach, zu schwach, um Israel oder auch der Hisbollah Einhalt zu gebieten. Die Frustration im Land sei groß, davon abhängig zu sein, was in Jerusalem oder Teheran entschieden wird, sagt Politikwissenschaftler Salim Sakhour.
4: Für die libanesischen Behörden, insbesondere für den Präsidenten, ist der Iran verantwortlich für Krieg und Zerstörung. Genau das meint er, wenn er sagt, das ist ein Krieg anderer auf unserem Boden.
1: 7:16 Uhr.
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1: Es wird ein sonniger Tag heute. Gelegentlich ziehen mal ein paar lockere Wolken durch. Nur vereinzelt kann es Gewitter geben, am ehesten im Bergland im südlichen Baden-Württemberg. Es bleibt auch weiterhin sehr heiß. Die Temperaturen steigen auf 29 Grad im Westerwald bis 36 Grad im Breisgau. Und auch im Verlauf der Woche bleibt es weiter sonnig und wird noch heißer. Morgen sind Spitzenwerte bis 39 Grad möglich.
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1: Die von der Bundesregierung einberufene Kommission übergibt am Vormittag ihre Vorschläge zur Sicherung der Rente. Wie bereits vorab bekannt wurde, empfehlen die Experten unter anderem, das Renteneintrittsalter langsam zu erhöhen, gekoppelt an die Lebenserwartung, außerdem Rentenbeiträge am Kapitalmarkt anzulegen und auch auf Minijobs Beiträge zu erheben. Haushaltsexperten im Bundestag warnen vor überhöhten Preisen in der Rüstungsindustrie. Eine Ursache für die Entwicklung sei fehlende Konkurrenz. Auch der Bundesrechnungshof warnt vor zu hohen Preisen. In Geschäften in Deutschland wird immer mehr geklaut. Laut einer Studie des Handelsforschungsinstituts EHI wurden im vergangenen Jahr Waren im Wert von mehr als 4,3 Milliarden Euro gestohlen. Das ist ein neuer Höchststand. Das Bundesverfassungsgericht verhandelt am Vormittag über die Finanzierung des öffentlich-rechtlichen Rundfunks. ARD und ZDF hatten im November 2024 in Karlsruhe Verfassungsbeschwerden eingereicht, nachdem die Länder eine Erhöhung des Rundfunksbeitrags trotz entsprechender Empfehlung der zuständigen Kommission nicht umgesetzt hatten. In Koblenz findet ab heute der 16. Deutsche Nahverkehrstag statt. 3 Tage lang tauschen sich Vertreter von Verkehrsunternehmen, Gewerkschaften, Politik und Wissenschaft darüber aus, wie zum Beispiel Fahrpläne optimiert werden können. Wie der Nahverkehr in Deutschland zuverlässiger werden kann und welche Rolle die unterschiedlichen Zuständigkeiten dabei spielen, das frage ich in rund 20 Minuten den Bahnexperten Felix Berschin, der auch auf dem Nahverkehrstag sprechen wird.
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1: Flüssig und kühl, wie begleitet uns Wasser durch die heißen Tage? Das ist das Thema, über das wir jeden Tag hier in SWR aktuell sprechen diese Woche.
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1: Heute schauen wir mal auf die Freibäder. Viele haben Finanzierungsprobleme, Personalmangel, hohe Betriebs- und Energiekosten. Dazu kommt noch viel Sanierungsbedarf. So geht es zum Beispiel auch dem Freizeitbad in Remagen im Kreis Ahrweiler. Bis 2028 noch wird es renoviert. Dass sich die Remagener in diesen heißen Tagen aber trotzdem abkühlen, das haben sie der DLRG zu verdanken. Die Ehrenamtler hatten nämlich die Idee für ein Pop-up-Schwimmbad auf dem Gelände des Freizeitbads. Das haben sie mittlerweile zusammen mit der Stadt aufgebaut und SWR-Reporter Tim Seinisch war bei der Eröffnung mit dabei.
6: Das Pop-up-Schwimmbecken sieht aus wie ein riesiger Pool und ist mit einer blauen, dicken Plane verkleidet. So wie es bestimmt viele aus dem eigenen Garten kennen. Gebaut ist es aus Elementen, die eigentlich Hochwasser abhalten sollen. Das hat mir die DLRG erklärt. In Remagen hält die Konstruktion jetzt aber das Wasser für die Schwimmer zusammen. Dafür stehen die Elemente in einem großen Oval. Das Geld für das provisorische Schwimmbecken, insgesamt rund 140.000 Euro, kommt für diese Saison 50-50 von Stadt und Land. Zur offiziellen Eröffnung standen viele Rehmagener Schlange.
7: Die beste Idee ever, nach der Schließung des Schwimmbads.
8: Sehr gute Idee. Und jetzt mal testen und gucken, wie es ist.
9: Das ist natürlich schön, mit einer der Ersten zu sein. Ich finde das eine super Idee, weil das Schwimmbad einfach eine Lebensqualität ist hier in Rehmagen. Und das wäre schade, wenn es jetzt zwei Saisons nicht möglich wäre zu schwimmen.
10: Ich finde das sagenhaft toll. Da tut man wenigstens hier jemand was.
6: Um schwimmen gehen zu können, muss man sich vorher online anmelden. Ein Schwimmer hat mir gesagt, dass das kein Problem war.
10: Zu Corona-Zeiten war es ja ähnlich mit vorher anmelden, gar kein Problem. Da sind wir geübt.
6: Eine Stunde darf man bleiben und zahlt dafür 1,50 Euro. Das Becken ist 25 Meter lang und 10 Meter breit. Deshalb dürfen immer nur 30 Menschen gleichzeitig rein. Und da es keinen Nichtschwimmerbereich gibt, ist der Eintritt auch erst ab 16 Jahren erlaubt oder in Begleitung eines Erwachsenen. Rehmagens Bürgermeister Björn Ingendahl sagt, das Konzept komme gut an.
11: Ich habe selber noch nichts gebucht. Ich wollte jetzt erstmal der Bevölkerung hier den Vorrang lassen. Ich habe gerade mal reingeguckt. Wir sind für heute noch nicht ganz ausgebucht. Also wer noch kurz entschlossen ist, die letzten beiden Slots haben noch ein paar Tickets, die kann man noch buchen. Aber ansonsten ist es für diese Woche schon ziemlich viel gebucht, ziemlich gut gebucht, bei dem Wetter ja auch nicht verwunderlich.
6: Ein paar Kinderkrankheiten gibt's noch. Zum Beispiel haben die digitalen Tickets nicht auf Anhieb funktioniert. Aber das Pilotprojekt müsse sich noch einspielen, meint der Bürgermeister. Und die DLRG ist ohnehin einfach nur froh, dass das Vorhaben umgesetzt wurde. Das hat mir Regina Wassong von der Ortsgruppe Rehmagen gesagt.
12: Die Idee war eigentlich, dass die Kinder, also insbesondere die Kinder, weiterhin schwimmen lernen können, weil hier in der Region sind Schwimmbäder sehr rar gesät. Wir haben hier letztes Jahr über 300 Kindern Anfängerschwimmkursplätze bieten können und das wäre halt komplett weggefallen. Und da haben wir gesagt, das geht einfach nicht. Dann haben wir wieder so eine Corona-Generation, die nicht schwimmen kann. Wir haben gesagt, irgendwas müssen wir machen und es gibt halt hier keine anderen Wasserflächen, also mussten wir selber eine installieren.
6: Und die soll erst einmal bis Mitte September stehen bleiben. Das Pop-Up-Schwimmbecken hat bis auf Sonntag an jedem Wochentag für 4 Stunden geöffnet. Ob es auch im nächsten Jahr wieder an den Start gehen kann, hängt laut Stadtverwaltung davon ab, ob das Land weitere Gelder zur Verfügung stellt.
1: Tim Seinisch hat aus dem Pop-Up-Schwimmbad in Rehmagen berichtet. Viele Schwimmbäder funktionieren also nur, weil es ehrenamtliches Engagement gibt. Denn wenn Städte und Gemeinden pleite sind, und das sind im Moment viele, wird oft auch an den Freibädern gespart. Die Menschen im Stuttgarter Freibad in Botnang hatten insofern bisher Glück. Ihr Bad blieb dank Ehrenamt erhalten, bisher jedenfalls. SWR-Aktuell-Reporter Hendrik Huber berichtet von dort.
13: In Botnang hat das Freibad vom Athletik-Sportverein seine Tore geöffnet. Die Stammgäste feiern die neue Badesaison mit Sekt, Kuchen und Häppchen.
14: Komm mal her. Freibaderöffnung mit echter Bademütze. Ja.
13: Doch die fröhliche Stimmung trügt. Vielleicht wird das die letzte Saison des Stuttgarter Freibads. Weil die Stadt weniger Gewerbesteuereinnahmen hat, muss gespart werden. Das trifft die Schwimmbäder von 4 Vereinen. ASV und MTV in Botnang, SSV Zuffenhausen und SV Cannstatt. Seit 2024 haben die Schwimmbäder Zuschüsse von rund 1,4 Millionen Euro pro Jahr erhalten. Im nächsten Jahr bekommen sie von der Stadt nur noch die Hälfte. Andreas Gölz ist ehrenamtlicher Freibadverwalter beim ASV Botnang. Er geht vom Schlimmsten aus.
15: Das heißt, wir müssten 50% der Betriebskosten einsparen. Und das ist nicht leistbar für keines der Bäder. Das heißt also, im Worst Case stehen Schließungen und Verringerung der zur Verfügung stehenden Wasserflächen im Raum.
13: Andreas Gölz hält das Freibad in Botnang bisher mit seinem 10-köpfigen Team an Ehrenamtlichen am Leben. Seiner Rentner-Gang, wie er sie nennt. Die hier regelmäßig herkommen, wissen die Arbeit der Ehrenamtlichen zu schätzen. So auch Angela Eichele.
16: Ich denke, ohne die Ehrenamtlichen hier würde es gar nicht laufen. Da könnte man eigentlich, würde wahrscheinlich nächstes Jahr dann nicht mehr ins Wasser, wenn das eingestellt wird, wenn es reduziert wird.
13: Angela Eichele hatte Freibadverwalter Gölz für den Ehrenamtspreis Stuttgarter des Jahres vorgeschlagen. Im März gewann er den 2. Platz und damit 3.000 Euro. Mit dem Geld kaufte Andreas Gölz einen neuen Schirm fürs Kinderbecken. Neu gekauft wird hier aber nur dann, wenn es wirklich nicht mehr anders geht. Die Ehrenamtlichen reparieren nämlich, wo sie nur können. Das schont die ohnehin knappe Kasse. Das Problem dabei, Nachwuchs fehlt wie überall und die Ehrenamtlichen werden immer älter. So wie Kurt Schill, der als Feinmechaniker im Freibad aushilft.
17: Ich bin jetzt 81 und mache das seit 2007, da bin ich in Rente gegangen und seitdem bin ich hier am Schrauben.
13: Die sogenannte Rentnergang ist größtenteils über 80. Mit 71 Jahren ist Richard Zenz eines der jüngsten Mitglieder. Er hält regelmäßig die Technik in Schuss, denn
18: wenn die Technik nicht läuft, müssen wir das Ding schließe und zumache.
13: In dieser Saison läuft die Wasserpumpe aber noch und die ersten Badegäste kaufen wie schon seit Jahren ihre Saisonkarte. Ob die Botnanger aber auch im kommenden Jahr wieder in ihr Freibad gehen können, das ist Stand heute noch unklar.
1: Das Freibad in Stuttgart-Botnang kann also dank einer ehrenamtlichen Initiative erstmal offen bleiben. Morgen schauen wir dann in unserer Serie Flüssig und Kühl auf Sprühnebelanlagen und was sie an heißen Tagen in Städten bringen. 7.25 Uhr.
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1: Mit Michael Spindler.
6: Einen schönen guten Morgen. Gerade zu Ende gegangen ist bei der Fußball-WM die Partie Jordanien gegen Algerien mit einem 1:2. Zuvor hatte Norwegen den Senegal mit 3:2 besiegt. Argentinien kann sich auf seinen Superstar weiter verlassen. Zwei Tore von Lionel Messi reichten, um Österreich mit 2:0 zu besiegen und einen deutschen Rekordtorschützen zu überflügeln. SWR-Reporter Michael Augustin.
19: Dallas erlebt die nächste Messi-Gala. Lionel Messi sichert Argentinien mit 2 Toren den 2. Sieg bei dieser WM. 2:0 gegen Österreich. Die K.O.-Runde ist damit sicher. Durch ein Tor von Messi Ende der ersten Halbzeit und einen Treffer von ihm in der Nachspielzeit. Seine WM-Tore Nummer 17 und 18. Damit hat Messi nun Miroslav Klose endgültig als WM-Rekordtorschützen verdrängt. Das ganze Spiel des Weltmeisters war darauf ausgerichtet, seinen fast 39 Jahre alten Star in Szene zu setzen. Hat funktioniert. Und so machte es auch nichts, dass Messi in der Anfangsphase einen Elfmeter verschossen hatte. Österreich war offensiv zu harmlos und hatte nur eine Freistoßchance durch Sabitzer. Viel zu wenig gegen den Weltmeister mit einem Messi in Weltklasseform.
6: Auch Frankreich konnte gestern seinen 2. Auftritt bei dieser WM gewinnen. Gegen den Irak hieß es nach einer 2-stündigen Regenunterbrechung am Ende 3:0. SWR-Reporter André Siems.
20: Es war eine einseitige Angelegenheit zwischen Frankreich und dem Irak, der keine realistische Chance auf einen Sieg hatte. Zu stark war die Mannschaft von Trainer Didier Deschamps, der echte fußballerische Zauberkünstler auf dem Platz hatte. Allen voran Kylian Mbappé, der in seinem 100. Länderspiel gleich 2 Tore machte und damit seine WM-Treffer 15 und 16 in die Stutzen packte. Richtig stark auch Michael Olise vom FC Bayern mit guten Pässen und einem Lupfer an die Latte. Das Spiel wurde nach der ersten Halbzeit für rund 2 Stunden wegen eines Unwetters unterbrochen. Nach Wiederanpfiff machte Dembélé in der 66. Minute sein erstes Tor bei einem großen Turnier. Frankreich schlägt überforderte Iraker mit 3:0.
6: Bei der deutschen Mannschaft wurde die eigentlich ja sehr gute Stimmung gestern durch die Nachricht vom WM aus von Nico Schlotterbeck getrübt. Der Abwehrspieler hatte sich beim 2:1-Sieg über die Elfenbeinküste am Sprunggelenk verletzt. Trotzdem will die DFB-Elf das eigentlich sportlich bedeutungslose letzte Gruppenspiel gegen Ecuador mit vollem Engagement bestreiten. SWR-Reporter Tim Brockmeier.
21: Er redet gar nicht groß drumherum, sondern ist offen und ehrlich. Das WM-Aus von Nico Schlotterbeck, gibt Nadim Amiri zu, hat das DFB-Team getroffen.
22: Ja, war ein schockierender Moment für uns alle. Ein sehr trauriger Moment, weil Schlotti einfach ein sehr, sehr wichtiger Bestandteil der Mannschaft ist.
21: Emotional, aber auch sportlich ein Schlag für die Nagelsmann-Truppe. Schlotterbeck, der einzige Linksfuß-Innenverteidiger im DFB-Team. Der Spielaufbau wird sich ab sofort deutlich ändern. Es gilt, sich umzugewöhnen. Aber Nadim Amiri...
22: Wir haben Gott sei Dank genug Spieler auf dem Level, wo uns weiterhelfen können.
21: Antonio Rüdiger wird wohl, wie schon nach Schlotterbecks Auswechslung im Spiel gegen die Elfenbeinküste, der Ersatz werden. Vielleicht ganz gut, dass es jetzt im letzten Gruppenspiel gegen Ecuador sportlich um nichts mehr geht. Deutschland ist so oder so Gruppensieger, sich das Team also an die neue Situation gewöhnen kann. Der Bundestrainer wird das sportlich bedeutungslose Spiel wohl nutzen, um hier und da zu rotieren, wobei Nadim Amiri sehr klar sagt,
22: wir müssen im Flow bleiben, jeder Sieg tut uns gut. Es ist ein sehr, sehr wichtiges Spiel für uns. Wir gehen das Spiel so an, als wäre es ein Finale.
21: Trotzdem gut möglich, dass er und auch andere, die bisher eher auf der Bank saßen, Einsatzzeiten bekommen werden, dass Bundestrainer Nagelsmann eben die ein oder andere Position neu besetzt. In der Innenverteidigung muss er es ja leider so oder so.
6: Und noch eine Meldung aus der Fußball-Bundesliga. RB Leipzig hat Martin de Michelis als neuen Trainer verpflichtet. Der 45 Jahre alte Argentinier wird Nachfolger von Ole Werner und erhält einen 2-Jahres-Vertrag. Soweit der Sport. Es ist 7.29 Uhr.
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1: Mit Andreas Fischer, guten Morgen. Wer auf den öffentlichen Nahverkehr angewiesen ist, braucht oft Geduld. Ich spreche da selbst aus Erfahrung. Die letzten beiden Jahre habe ich ohne Auto gelebt und bin nur mit Bus und Bahn gefahren. Für Strecken, die mit dem Auto 1 Stunde dauern würden, habe ich da manchmal 4 Stunden gebraucht. Wie der Nahverkehr in Deutschland besser werden kann und ob es gut ist, dass seit 30 Jahren die Länder und Kommunen dafür zuständig sind, unter anderem darum geht es ab heute auf dem Deutschen Nahverkehrstag in Koblenz. Gleich in rund 5 Minuten frage ich den Bahnexperten Felix Berschin, wo gerade die größten Herausforderungen liegen und was er vorschlägt, um Fahrpläne zuverlässiger zu machen. Ich wünsche Ihnen einen schönen Dienstagmorgen.
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1: Um 7.30 Uhr.
0: Mit Christian Rönspieß. Guten Morgen. DGB-Chefin Fahimi kritisiert die Vorschläge der Rentenkommission. Eine Delegation der Taliban verhandelt in Brüssel über Abschiebungen nach Afghanistan. Im rheinland-pfälzischen Oppenheim werden Deutschlands beste Bioweine prämiert. Das Wetter sonnig und heiß, kaum Gewitter, Höchstwerte 29 bis 36 Grad. Heute übergibt die Rentenkommission offiziell ihre Empfehlungen. Viele davon sind schon seit dem Wochenende bekannt. DGB-Chefin Fahimi stellte sich im Podcast Ronsheimer gegen mehrere der zentralen Vorschläge der Kommission. Hauptstadtkorrespondent Frank Eichmann berichtet.
2: Länger arbeiten müssen, damit die Rente finanzierbar bleibe. Das sei eine Legende, um den Leuten Angst zu machen, so die DGB-Chefin. Fahimi kritisiert unter anderem das vorgeschlagene Aus für die Rente mit 63 und ein steigendes Renteneintrittsalter. Auf das höhere Risiko von Altersarmut im Osten wies die Ostbeauftragte der Bundesregierung Kaiser von der SPD hin. Für die meisten Menschen im Osten sei die gesetzliche Rente die einzige Lebensgrundlage im Alter. Trotz erwartbarer Kritik warnte der CDU-Politiker Hoppenstedt vor einem Zerpflücken der Vorschläge in der Regierungskoalition. Würde die SPD das Paket aufschnüren, kämen automatisch Forderungen der Gegenseite. Vom großen Wurf bliebe dann nicht viel übrig.
0: Am Bundesverfassungsgericht in Karlsruhe werden heute die Beschwerden von ARD und ZDF zum Rundfunkbeitrag verhandelt. Der Beitrag wurde im vergangenen Jahr nicht erhöht, obwohl die zuständige Kommission dies empfohlen hatte. Die Empfehlung ist eigentlich bindend. Die Bundesländer hielten jedoch für weitere 2 Jahre an der Höhe des Beitrags fest. Beide Anstalten sehen dadurch die Rundfunkfreiheit verletzt. In Brüssel kommen Vertreter von EU-Staaten mit einer Delegation der radikal-islamischen Taliban zusammen. Bei den Gesprächen geht es um die Frage, wie Abschiebungen nach Afghanistan schneller organisiert werden können. Nach NDR-Recherchen wollen die Taliban dafür eine Gegenleistung. Die EU-Staaten sollen weitere ihrer Diplomaten in Europa akzeptieren. In Deutschland haben die radikal-Islamisten bereits Vertreter in der Botschaft in Berlin und in Konsulaten. In Koblenz findet ab heute der 16. Deutsche Nahverkehrstag statt. 3 Tage lang kommen Verantwortliche von Verkehrsunternehmen, Gewerkschaften, aus Politik und Wissenschaft zusammen, um sich auszutauschen. Es geht etwa darum, wie Bahnhofsvorplätze und Haltestellen attraktiver werden können. Thema ist aber auch die zunehmende Gewalt in Zügen. Veranstalter ist unter anderem das rheinland-pfälzische Verkehrsministerium. Im rheinhessischen Oppenheim treffen sich ab dem Vormittag Deutschlands führende Bio-Winzer. Im Dienstleistungszentrum Ländlicher Raum werden die besten Weine prämiert. SWR-Reporter Stefan Schmelzer.
18: Insgesamt 465 Bio-Weine und Sekte gehen an den Start. Sie alle bewerben sich um die begehrte Eco-Winner-Medaille. Die bekommen aber nur die besten 20% der Weine in den unterschiedlichen Kategorien. Beurteilt und probiert werden sie übrigens von 40 erfahrenen Verkosterinnen und Verkostern nach einem international anerkannten Schema. Die besten Bio-Weine und Sekte werden übrigens seit über 30 Jahren gekürt. Der Wettbewerb ist damit der älteste des Landes und wurde damals geschaffen, um ökologisch wirtschaftenden Weingütern aus ganz Deutschland die Möglichkeit zu geben, ihre Produkte einem unabhängigen Qualitätsvergleich zu stellen.
0: Im Einzelhandel in Deutschland wird immer mehr geklaut. Die Schäden durch Diebstahl haben laut einer Studie des Handelsforschungsinstituts EHI 2025 einen Höchststand erreicht. Demnach wurden Waren im Wert von mehr als 4,3 Milliarden Euro gestohlen, ein Plus von 3,1% gegenüber dem Vorjahr. Die Schadenssumme stieg damit das 4. Mal in Folge. Jeder 3. Ladendiebstahl wird organisierten Banden zugeschrieben. Das waren die Nachrichten.
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1: Mit Andreas Fischer, guten Morgen. Ist der Föderalismus eine Chance oder eher ein Hindernis? Das ist ja ein Dauerthema in Deutschland. Und ein Bereich, in dem man sich diese Frage aktuell mehr denn je stellen kann, ist der öffentliche Nahverkehr. Der läuft vielerorts alles andere als rund. Busse und Bahnen kommen oft zu spät oder fallen aus. Bei uns im Südwesten gibt es zahlreiche Baustellen. Und vor kurzem hat eine SWR-Datenrecherche gezeigt, dass in vielen ländlichen Regionen abends und am Wochenende gar kein Bus mehr fährt. Seit 30 Jahren liegt die Organisation des Nahverkehrs komplett in der Hand von Ländern und Kommunen. Ob diese Regionalisierung etwas gebracht hat und wie Bus- und Bahnverkehr besser werden können, darum geht's ab heute auf dem Deutschen Nahverkehrstag in Koblenz. Es ist das größte Branchentreffen Deutschlands. Felix Berschin ist dort einer der Referenten. Er ist Direktor der Beratungsfirma Movation Consults und entwickelt Strategien für den Nahverkehr. Guten Morgen, Herr Berschin.
3: Schönen guten Morgen.
1: Sie geben auf dem Nahverkehrstag einen Workshop mit dem Titel »Es ist immer der andere schuld, das schwarze Peter-Spiel in der Bahnbranche«. Wer schiebt denn da wem den schwarzen Peter zu?
3: Wir haben den Spruch »Netz zu voll, zu alt, zu kaputt«, das dann gerne mal schon mal die Ausrede. Einerseits von der Netz dann immer zu viele Züge, wir schaffen das alles nicht, zu unterinvestiert. Umgekehrt, wenn Sie im Zug sitzen, dann hören Sie ganz oft Signalstörungen, Weichenstörungen und so weiter. Aber manchmal ist es vielleicht auch einfach, dass da Personal gefehlt hat oder der Zug zu spät bereitgestellt wurde.
1: Das heißt aber, dieses schwarze Peterspiel, dass quasi die eine Bahntochter sagt, oh, wir waren nicht schuld, die anderen, das bringt ja am Ende des Fahrgasts nichts. Wenn ich im verspäteten Zug sitze, ist mir eigentlich ziemlich egal, warum er zu spät kommt. Müsste man ein bisschen rauskommen aus diesem Schuldzuschieben?
3: Das ist genau mein Ansatz, hier aufzuzeigen, wir müssen wieder eine Kultur des gemeinsamen Verantwortung zu übernehmen. Und ich stelle fest, man doch sehr viel gern jetzt Verantwortung abschiebt. Das ist dann für Mitarbeiter natürlich leichter, immer irgendwo sich aus der Schusslinie zu nehmen. Irgendwo auch verständlich, ob des ganzen Elends. Aber wir bringen so das Bahnsystem nicht weiter.
1: Und was braucht es aus Ihrer Sicht, damit sich so eine Kultur einstellt, damit nicht zum Beispiel jedes Bundesland, jedes Bahntochterunternehmen einfach sagt, ja, in dem Fall lag es nicht an mir?
3: Es muss gemeinsames Verantwortungsbewusstsein kommen. Den Mitarbeitern muss man auch wieder mehr zutrauen. Wir haben einen Wust an Vorschriften, was alles nicht geht. Dann heben natürlich alle die Hände, gucken irgendwie auf den anderen, das, was passiert. Also bei der Zugstörung oder Evakuierung. Das sind Prozesse, die sind inzwischen viel zu bürokratisiert. Und deswegen haben Störungen auch immer so immense Auswirkungen.
1: Würden Sie denn sagen, ich habe vorhin den Föderalismus schon angesprochen, der auch Thema ist auf dem Nahverkehrstag, würden Sie sagen, das ist ein Hindernis, dass das in Deutschland so dezentral organisiert ist?
3: Also zunächst hat die Regionalisierung sehr viel Innovation und Ideen gebracht. Aber natürlich jetzt nach 30 Jahren ist irgendwo der Zug raus. Wir haben uns zu sehr verkompliziert. Ein schönes Thema ist die Bahnsteighöhe. Jedes Bundesland hat da eine andere Präferenz. Dafür entwickelt man dann spezielle Züge. Zu kompliziert und natürlich deswegen auch zu störanfällig. Also da hat man es mit Sicherheit übertrieben.
1: Was wäre aus Ihrer Sicht die Lösung dafür? Dann doch wieder Normen bundesweit festlegen, zum Beispiel bei der Bahnsteighöhe?
3: Absolut, wir brauchen da mehr Gemeinsamkeit. Man kann das übrigens in der Schweiz sehr gut lernen. Dort gibt es sehr viele Privatbahnen und noch mehr Föderalismus. Also daran liegt es nicht unbedingt. Aber es gibt ein gemeinsames Verständnis, wie öffentlicher Verkehr funktionieren muss mit abgestimmten Takten, mit abgestimmten Standards, damit ich auch wieder auf entsprechende Stückzahlen kommen und letztlich auch einer Verantwortungskultur, wie ich mit den Mitarbeitern schaffe, dass ich da pünktlichen und präzisen Betrieb habe.
1: Sie haben das Stichwort abgestimmte Takte schon angesprochen. Sie arbeiten auch in einer bundesweiten Taskforce mit in der Fokusgruppe Knotenpunkte. Die großen Knotenpunkte im Südwesten, zum Beispiel der Stuttgarter Hauptbahnhof, die sind ja total verstopft manchmal. Wie kann man da den Verkehr wieder besser ins Fließen bringen? Was schlagen Sie vor?
3: Also auch da haben wir uns, ich sag immer gern, Sonderlocken zu viel geleistet, zu viel angestaubt. Wir wollen es irgendwo allen recht machen. Nenne ein Beispiel. Fernverkehr verkauft zwar zuggebundene Tickets, fast 80% inzwischen, verkauft aber den Leuten keinen Sitzplatz. Und also haben wir immer das Gewusel beim ICE, irgendwie alle drängeln sich an den Einstiegen. Hätten die Leute einen Sitzplatz, würde sich das gleichmäßiger verteilen. Oder ich nenne ein anderes Beispiel, kostenlose oder auch unbegrenzte Fahrradmitnahme. Das geht regelmäßig an schönen Wochenenden natürlich schief, weil wir da nicht genug Plätze haben. Also da wäre zum Beispiel eine Reservierung, würde den Fahrgästen Sicherheit geben, dass sie mitkommen und das Chaos entsprechend eindämmen. Also wir müssen da mehr Struktur reinbringen und man kann vielleicht auch nicht jede Sonderlocke da entsprechend bedienen.
1: Also mehr gemeinsame Standards, mehr gemeinsam schaffen, mehr vernetzt denken. Das ist der Vorschlag des Bahnexperten Felix Berschin, wie es runder laufen kann im deutschen Nahverkehr. Und er spricht auch auf dem Deutschen Nahverkehrstag, der heute in Koblenz beginnt, zu diesem Thema. Vielen Dank für das Gespräch, Herr Berschin, heute Morgen.
3: Gerne, schönen Dank.
1: Danke, das wünsche ich Ihnen auch.
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1: Es sind nur 0,1% der Bevölkerung in Deutschland, die keinerlei Krankenversicherung haben. Aber es gibt sie. Zu ihnen gehört Michael Schweikert aus Mainz. Fast 30 Jahre lang hat er von kleinen Jobs gelebt, am Ende von Grundsicherung und immer ohne Krankenversicherung. Doch dann kam die Wende, dank der Hilfe eines Vereins aus Mainz und der Unterstützung von Menschen, die an ihn geglaubt haben. SWR-Reporterin Tiada Huchtkötter hat Michael Schweikert getroffen.
4: Michael Schweikerts Leben war ein sehr erfolgreiches. Er war selbstständig. Als Unternehmer in der Licht- und Tontechnikbranche lief sein Geschäft gut. Bis zum Jahr 1992. Ein technisches Problem bei einem Großauftrag brachte seine Firma zum Scheitern. Plötzlich hatte Michael Schweikert kein Geld mehr. Er war völlig zahlungsunfähig.
7: Von heute auf morgen konnte ich meine Rechnung nicht bezahlen, die Leute nicht bezahlen und so weiter. Meine ganzen Versicherungen, es war ja nicht nur meine Krankenversicherung, es war auch meine Lebensversicherungen und Hausrat und was es gibt. Ich konnte nichts bezahlen, ich hatte kein Geld und Und da bin ich in ein ziemlich großes Loch gefallen.
4: Fast 30 Jahre lang lebte Michael Schweikert dann ohne Krankenversicherung. Wenn er krank war, wurde die Krankheit ausgesessen. Behandlungen wurden, wenn, dann nur bar bezahlt. Doch als er Hartz IV beantragte, stieß er an eine unüberwindbare Hürde. Seine alte Krankenkasse forderte 90.000 Euro an ausstehenden Beiträgen, um ihn wieder aufzunehmen. Eine Summe, die er sich schlichtweg nicht leisten konnte.
7: Und wenn nicht geht, geht nicht, dann hobel ich halt rum, komme auf den Rollstuhl, dann ist es halt so, wie es ist. Ich war immer schon einer, der denkt, wenn gar nichts mehr geht, okay, dann gibt es immer noch die Möglichkeit, von der Brücke zu springen.
4: In dieser völlig überfordernden Phase, in der er sogar über Suizid nachdachte, kam dann der Wendepunkt. Eine Freundin machte ihn auf den Verein Armut und Gesundheit in Deutschland aufmerksam. Dort traf Schweikert dann auf Nele Wilk. Als leitende Sozialarbeiterin des Vereins kämpfte sie für ihn.
8: Und ich habe ihn auch so wahrgenommen, dass er schon ein bisschen den Lebensmut verloren hatte. Also, dass er gesagt hatte, wenn das so weitergeht, dann gibt es auch andere Optionen. Und das hat mich sehr berührt. Und dann habe ich erstmal versucht, ihm gut zuzureden und Lebensmut zuzusprechen, dass wir ihn jetzt nicht alleine lassen und dass wir das hinbekommen und eine Lösung finden werden.
4: Der Verein kämpfte für ihn und gegen bürokratische Hürden und gegen Falschauskünfte der Krankenkasse. Am Ende dann der Erfolg. Schweikert wird wieder versichert. Doch seine Geschichte geht noch weiter, denn nachdem ihm geholfen wurde, wollte er etwas zurückgeben. Und das tat er jüngst, indem er seinem todkranken Nachbarn riet, rund 20.000 Euro nicht ihm, sondern dem Verein Armut und Gesundheit zu vererben.
7: Und jetzt habe ich die Chance gehabt, was gut zu machen. Und es ist tausendmal mehr wert als jedes Geld der Welt, ganz ehrlich.
4: Aus Sicht von Nele Wilk zeigt die Geschichte von Michael Schweikert, wie wichtig es ist, dass Menschen in Not Unterstützung bekommen und wie viel ein einzelner Mensch zurückgeben kann, wenn ihm geholfen wurde.
8: Ich finde, ganz ehrlich, Menschen wie Herr Schweikert, davon könnten sich viele in unserer Gesellschaft mal eine Scheibe abschneiden, dass sie nicht nur an sich denken, sondern auch an andere Menschen in Not.
4: Für Nele Wilk vom Verein Armut und Gesundheit in Deutschland ist Michael Schweikert ein großes Vorbild.
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1: Wer Urlaub auf einem Campingplatz an der Mosel macht, der will die Ruhe genießen und höchstens den Fluss plätschern hören und die Enten quaken. Auf dem Wohnmobilstellplatz in Lüssnig wurde diese Idylle aber vor kurzem gestört. Ein ganzes Wochenende lang haben röhrende Jetskis direkt vor den Campern ihre Kunststücke vorgeführt. Die Kassiererin des Platzes ist jetzt ziemlich sauer, auch weil die Wasserschutzpolizei ihrer Meinung nach zu wenig gegen die Störenfriede auf dem Wasser unternimmt. SWR-Reporter Christian Altmaier berichtet.
23: Ein Jetski rauscht über die Mosel. Der Fahrer dreht eine Pirouette auf dem Fluss. Das Wasser spritzt meterweit. Die Videos, die uns Caroline Müller auf ihrem Handy zeigt, machen sie wütend. Ein ganzes Wochenende lang hätten die Wassersportler ihre Gäste auf dem Wohnmobilstellplatz in Lößnig regelrecht terrorisiert, sagt sie.
24: Das Problem ist, die ziehen ja nicht nur Kreise. Die geben das Ding ja Vollspeed und das ist ja laut. Wie als würde auf der anderen Moselseite ein Motorrad dauerhaft mit einer Drehzahl von 1800 fahren, 2000. Von morgens bis abends, von Freitag bis Sonntagabend, dauerhafte Jetski-Beschallung.
23: Doch der Lärm sei nur das eine. Das andere sei die mangelnde Rücksicht der Fahrer. Eigentlich dürfen die mit dem Jetski auf der Mosel nur von A nach B fahren und keine Kunststücke vollführen. Sie hätten aber Schiffe umkreist, erzählt Müller, und seien mitten durch eine Familie von Schwänen getrieben. Und das alles mit Kindern an Bord.
24: Wir sind ja kein Partydorf. Die Leute kommen hier hin, um sich zu erholen. Und ich glaube nicht, dass du dann möchtest, dass hier dauerhaft so ein Ding fährt. Und ich kann nicht sagen, wie viele Leute vielleicht auch deswegen früher gefahren sind, die vielleicht anderweitig geblieben wären.
23: Also hat Caroline Müller bei der Wasserschutzpolizei angerufen. Mehrmals, die dann auch vorbeikam. Die Fahrer konnten die Beamten allerdings nicht schnappen, sagt Frank Schilken, der die Station der Wasserschutzpolizei in Trier leitet.
9: Die Anzeige lief bei uns auf. Da waren Bilder dabei, was mal grundsätzlich ja gut ist, aber die waren leider so schlecht, dass wir überhaupt keine Ermittlungsanhalte hatten. Insofern konnten wir da letztendlich leider nichts machen.
23: Wenn das Kennzeichen nicht zu erkennen ist, sind die Fahrer kaum zu identifizieren. Zudem sind die Jetskis auch schnell weg, wenn ein Polizeischiff kommt. Trotzdem nehmen Schilken und seine Kollegen das Problem ernst, sagen sie. Regelmäßig fahren sie Streife, gerade auch rund um Lößnich, wo besonders oft Jetskis unterwegs sind.
9: Also nach meinem Gefühl ist es schon in letzter Zeit mehr geworden. Gerade im Moment haben wir zwei Hotspots im Bereich Lößnich hier oben und zwischen Pölich und Schweich. Sobald wir insbesondere mit dem schweren Polizeiboot dann auftauchen, ist in der Regel Ruhe in dem Bereich. Dann wird normal gefahren, dann nehmen die sich und damit ist ja auch den Anwohnern gedient.
23: Caroline Müller und ihre Campinggäste würden sich trotzdem wünschen, dass die Wasserschutzpolizei etwas öfter bei ihnen vorbeischaut.
24: Ich finde einfach, die müssten viel öfter Streife fahren, auch hier unten. Die können nicht immer nur in den Städten fahren, die müssen auch sich mal hier sehen lassen.
23: Sie hofft, dass sich das herumspricht und sich die Jetski-Fahrer dauerhaft einen anderen Wasserspielplatz suchen. So ein Wochenende will sie jedenfalls nicht mehr erleben.
1: Christian Altmaier über störende Jetski-Fahrer auf der Mosel. 7.46 Uhr.
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1: Heute ist es weiterhin sonnig, gelegentlich ziehen ein paar lockere Wolken durch und es bleibt auch weiterhin sehr heiß. Die Temperaturen steigen auf 29 Grad im Westerwald bis 36 Grad in der Kurpfalz.
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1: Die von der Bundesregierung einberufene Kommission übergibt am Vormittag ihre Vorschläge zur Sicherung der Rente. Wie schon vorab bekannt wurde, empfehlen die Experten unter anderem, das Renteneintrittsalter langsam zu erhöhen, gekoppelt an die Lebenserwartung. Die teils großen Leistungsunterschiede zwischen Schülerinnen und Schülern machen Lehrkräften zunehmend zu schaffen. Das geht aus dem Deutschen Schulbarometer der Robert-Bosch-Stiftung hervor. Hauptproblem sei aber das Sozialverhalten. In den Geschäften in Deutschland wird immer mehr geklaut. Laut einer Studie des Handelsforschungsinstituts EHI wurden im vergangenen Jahr Waren im Wert von mehr als 4,3 Milliarden Euro gestohlen. Ein neuer Höchststand.
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1: Die Fußball-Weltmeisterschaft in Nordamerika hat einen neuen Rekord hervorgebracht. Der Argentinier Lionel Messi ist nach seinen beiden Toren zum 2:0 gegen Österreich jetzt alleiniger Rekordtorschütze bei Fußball-Weltmeisterschaften. Es waren seine Treffer Nummer 17 und 18 und damit liegt er nun zwei Tore vor dem langjährigen Rekordhalter Miroslav Klose. Große Freude darüber in Argentinien. Beim deutschen Team ist die Stimmung dagegen im Moment eher gedrückt.
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1: Und Grund dafür ist der Ausfall von Nico Schlotterbeck. Der Innenverteidiger hatte sich beim Sieg des DFB-Teams gegen die Elfenbeinküste eine schwere Verletzung am linken Sprunggelenk zugezogen. Den Traum vom deutschen WM-Sieg will er aber weiterträumen, nur eben anders als bisher geplant. Unser Sportreporter Burkhard Hupe berichtet.
10: Als Nico Schlotterbeck an jenem verregneten Novemberabend tief im Bauch der Leipziger Fußballarena über seine WM-Träume nachdachte, da reichte sein Grinsen vom linken bis zum rechten Ohr.
11: Ich freue mich riesig auf die WM. Ich spiele da mit 26 die zweite WM. Das ist auch nicht selbstverständlich. Wir gehen nach Amerika. Ich glaube, mit einem größeren Selbstbewusstsein als damals Katar. Es sind nicht so viele negative Einflüsse von außen. Und ich gehe da dann auch hin, um die WM zu gewinnen.
10: Deutschland hatte gerade gegen die Slowakei mit 6:0 gewonnen. Die letzten Zweifel an der WM-Quali beiseite gewischt. Und Schlotti, wie ihn jeder nennen darf, wusste, wenn er ohne schwere Verletzung durch die Saison kommt, dann ist er in Nordamerika dabei.
12: Linken Fuß, Kopfballtor!
10: Was für ein Start. Das erste Länderspieltor in Schlotterbecks Karriere und die Hoffnung auf den WM-Titel gar nicht mehr so abwegig, wie es damals im November noch schien. Aber auch im Fußball sind Lust und Leid manchmal wie ungleiche Zwillinge.
12: Schlotterbeck liegt auf der Wiese, da sah nicht aus. Er hat wirklich gerade auch noch ein Zeichen nach draußen gegeben zu Julian Nagelsmann.
10: Nadim Amiri, der selbst gerade ein bisschen träumen darf, weil er im Spiel gegen die Elfenbeinküste mit ungetrübter Leichtigkeit den Weg zum Ausgleich bereitete. Dieser Amiri lag gerade bei den Physios, als Schlotterbeck die Nachricht vom WM aus erhielt.
22: Er lag neben mir dann auf der Bank und ja, es ist ein ganz schwieriger Moment. Du weißt eigentlich nicht, was du jetzt ihm sagen sollst, weil du siehst, dass der ist einfach leer. Und ja, wir müssen einfach für ihn da sein. Ich glaube, Ruhe tut ihm aber auch gut. Wenn jetzt jeder hingeht und jeder sagt, ey, gute Besserung, bla bla bla. Das ist auch nervig für ihn.
10: Toni Rüdiger, der seine Rolle als Ersatzmann in der Innenverteidigung bislang geräusch- und klaglos akzeptiert hat, wird nun als Stellvertreter einspringen müssen. Vor ein paar Tagen, vor dem Spiel gegen die Elfenbeinküste, hatte er darüber noch orakelt.
14: Weil es werden schwierige Momente kommen. Das ist ganz normal. Und einfach da zu sein und präsent zu sein. Und dann, wenn die Chance kommt, dass man helfen kann, auf dem Platz, einfach dann zu zeigen, wer man ist. Dass man, ja, alle mitnehmen.
10: Nico Schlotterbeck bleibt übrigens vorerst im deutschen WM-Quartier. Wie lange ist im Moment noch nicht abzusehen. Vielleicht bis zum Schluss, bis ganz zum Schluss, wenn sein Traum möglicherweise in Erfüllung geht. Anders als gedacht natürlich.
11: Und ich gehe da dann auch hin, um die WM zu gewinnen.
1: Und so eine WM motiviert ja vielleicht auch viele Kinder, mal auf den Bolzplatz zu gehen. Das ist aber nicht immer so, sagt Walon Muja. Der 41-jährige Mannheimer hat sich deswegen zur Mission gemacht, öffentliche Bolzplätze voller zu machen, sie also neu zu beleben. Der Familienvater und Straßenkicker behauptet nämlich, dass die in seiner Jugend noch deutlich beliebter waren. Nachdem er beobachtet hat, dass ein Platz in seiner Nachbarschaft am Verwaisen ist, hat es ihm gereicht? Per Social Media versucht er seitdem wöchentlich Jugendliche in ganz Mannheim auf die Plätze zu locken, veranstaltet kleine Turniere und spielt auch selbst mit. Vuk Dajovic hat ihn dabei begleitet.
15: Bleib mal, Teif. Jawohl. Momo.
16: Oh. Ein Sommerabend im Mannheimer Stadtteil Schönau. Ein öffentlicher Gummiplatz. Mindestens 40 Kinder und Jugendliche aus dem ganzen Stadtgebiet sind hier am Bolzen. In Fußballschuhen und Trikots.
15: Seid ihr bereit? Da das erste Spiel ist, machen wir 15 Minuten. Okay, so, Zeit läuft!
16: Das ist Walon Muja, 41 Jahre, Straßenkicker. Fast wäre er früher selbst Profi geworden. Vor kurzem hat er seine Bolzplatzrevolution gestartet. So nennt er seine Bewegung. Per Instagram und TikTok lockt Walon Jugendliche aus Mannheim an wechselnde Treffpunkte. Und dann geht's los. Mehrere Gruppen, 5 gegen 5, ohne Schiedsrichter.
17: Ich wohne am Wasserturm und in der Nähe ist ein Bolzplatz. Bin ich mit den Kids ab und zu, mit meinen eigenen Kids bin ich da und war ich praktisch die Kinder betreuen. Und da ist mir aufgefallen, dass dieser wunderschöne Bolzplatz, das war ein Asphaltboden, aber ich lieb's. Und ganz viele Kinder tun es auch und das merke ich. Der war meistens immer leer und das hat mich gefuchst.
16: Straßenfußball war schon immer wichtig in seinem Leben. Mit 8 Jahren ist er mit seiner Familie aus dem Kosovo geflüchtet und zuerst in Mannheim-Schönau gelandet. Hier, wo heute gespielt wird, hat er als kleiner Junge auch schon gekickt. Und das Kicken hat ihm gut getan.
17: Ich bin eigentlich nur in so Hotspots, sage ich jetzt mal, aufgewachsen. War auch jetzt nicht gerade rosig. Und der Fußball hat mir eigentlich den geraden Weg des Lebens gezeigt. Und da bin ich auch sehr dankbar. Und genau das will ich auch den Kids heute genau an diesen Brennpunkten wieder geben. Wenn sie gerade keinen Halt haben, der Fußball gibt dir extremen Halt im Leben.
16: Auf dem Bolzplatz wird der Familienvater mittlerweile gefeiert wie ein Star. Die meisten hier schauen zu Walon auf, sind ihm dankbar, dass er sie auf den Platz geholt hat.
25: Ich finde es mega, was er hier veranstaltet. Es sind so viele Leute hier und es macht mega Spaß hier.
26: Also ich finde, was der Walon macht, ist sehr toll. Ich habe dadurch auch mehr Freunde kennengelernt. Dadurch sind auch mehr Leute auf den Bolzplatz gekommen. Man konnte besser spielen.
16: Um die Bolzplatzrevolution auch bei schlechtem Wetter weiter betreiben zu können, hofft Walon auf die Stadt Mannheim.
17: Mein Anliegen und meine Bitte wäre vielleicht die Menschen, dass wir es schaffen, wirklich ein bis zwei Bolzplätze in Mannheim zu überdachen.
16: Auch der Respekt vieler Eltern ist Walon garantiert. Denn er schafft, was ihnen oft nicht gelingt, Kinder aus ihrem Zimmer nach draußen zu locken. Ein Vater.
27: Das erinnert mich an meine Kindheit. Der Bolzplatz ist einfach Muss, wo wir früher auch gemacht haben in unserer Zeit. Und ich finde es halt mega, was der Walon da aufreißt.
16: Für die Sommerferien hat sich Walon Muja viel vorgenommen. Er will jeden Tag, auch am Wochenende, irgendwo in Mannheim mit vielen Kids auf einem Platz sein. Und bolzen.
1: Vuk Dajovic hat berichtet. 7.54 Uhr.
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1: Mit Thorsten Weick.
0: Auf der Hauptversammlung der Porsche AG muss sich der neue Chef Michael Leiters heute zum ersten Mal den Aktionärinnen und Aktionären stellen. Das Stuttgarter Unternehmen befindet sich in der Krise und plant eine Neuausrichtung. Stefanie Geißler.
2: Es dürfte ein anspruchsvoller Tag werden für den neuen Mann an der Spitze der Porsche AG. Der Gewinn des Unternehmens war zuletzt um mehr als 90% eingebrochen. Dennoch will der Konzern seine Aktionäre und Aktionärinnen mit einer hohen Dividende beteiligen. Insgesamt sollen mehr als 900 Millionen Euro an die Anteilseigner ausgeschüttet werden. Kritik für diesen Schritt kommt etwa vom Wertpapiermanager der deutschen Sparkassen DK Investment. Die Ausschüttungsquote sei sehr sportlich, heißt es von DK Investment. Weniger wäre mehr gewesen. Die derzeitige Krise des Porsche-Konzerns hat mehrere Ursachen. Zum einen ist das China-Geschäft massiv eingebrochen. China war lange Zeit der größte Absatzmarkt für Porsche. Belastend waren außerdem die Zusatzzölle für Exporte in die USA. Und auch bei der Elektrostrategie von Porsche wurden strategische Fehler gemacht. Porsche unter der neuen Leitung von Michael Leiters verhandelt derzeit über ein zweites Sparpaket, setzt auf Stellenabbau, weniger Bürokratie, auf Luxusautos und fürs Erste wieder verstärkt auf Verbrennermotoren. Stefanie Geißler, SWR Wirtschaftsredaktion.
0: Elektroräder sind weiter beliebt, aber der Boom hat abgenommen. Einer neuen Studie zufolge ist der Markt in Deutschland zwar immer noch der stärkste in Europa, aber zunehmend gesättigt. Das wirkt sich auch auf die Preise aus. Hanna Spanel aus der SWR Wirtschaftsredaktion berichtet.
6: Fast die Hälfte des Umsatzes mit E-Bikes in Europa entfällt auf Deutschland. Gleichzeitig flaut der Trend aber ab. Das zeigt eine neue Studie der Beratungsgesellschaft EY Parthenon, wie die Deutsche Presseagentur berichtet. Nirgendwo sonst in Europa wird demnach so viel mit Elektrorädern verdient wie hier. Fast 85% steuerten E-Bikes im vergangenen Jahr zum gesamten deutschen Fahrradumsatz bei. Mehr als jedes zweite verkaufte Rad in Deutschland ist damit inzwischen elektrisch. Rund 2 Millionen E-Bikes wurden im vergangenen Jahr hier verkauft. Insgesamt sind inzwischen mehr als 17 Millionen E-Bikes auf deutschen Straßen unterwegs. Aber die Branchenbeobachter von EY sehen den Markt für E-Bikes inzwischen reifer werden, mit ersten Anzeichen einer leichten Sättigung. Das wirkt sich offenbar auch auf die Preise aus, denn die sind zuletzt gesunken. Im Schnitt kostete ein E-Bike laut Bericht im vergangenen Jahr noch rund 2.550 Euro und war damit günstig wie lange nicht. Hanna Spanheel, SWR Wirtschaftsredaktion.
0: Das Wirtschaftswachstum in Deutschland könnte deutlich geringer ausfallen als noch Anfang des Jahres gedacht. Damit rechnet der Bundesverband der deutschen Industrie. Er hat seine Prognose für das laufende Jahr gesenkt von 1% auf 0,4. Außerdem hat der Verband die Bundesregierung aufgefordert, Reformen auf den Weg zu bringen. Im Moment fehle ein politischer Plan aus der Krise. Und zur Börse, dort sind die Anzeichen aus Asien am Morgen verhalten. Thomas Spindler berichtet.
13: In Asien machen die Aktienmärkte eine Atempause. Nach einer 8 Tage langen Rekordrallye fällt der japanische Leitindex zurück. Die Anleger nehmen heute Gewinne mit. Vor allem Technologieunternehmen und KI-Werte hatten den Nikkei auf über 72.000 Punkte getrieben. Zuvor hatten die Investoren bereits an der Wall Street Aktien von Tech-Unternehmen wie Amazon, Microsoft, Meta oder Alphabet verkauft. Titel des Raumfahrtunternehmens SpaceX brachen sogar um rund 16% ein. Der dritte Verlusttag in Folge. Die Anleger fragen sich immer mal wieder, ob die hohen Bewertungen für Tech-Konzerne gerechtfertigt sind. Also ob die KI-Wette überhaupt aufgehen wird. Denn irgendwann müssen sich die milliardenschweren Investitionen in Gewinne übersetzen lassen. Für Investitionen sind Kredite nötig. Deshalb blicken die Anleger so gebannt auf die Geldpolitik der Notenbanken. Zuletzt hatte die US-Notenbank Fed die Zinsen zwar unverändert gelassen, aber die Notenbanker hatten künftige Zinserhöhungen nicht ausgeschlossen. Kredite würden dann teurer. Das wiederum schmälert die künftigen Gewinne. Die Aktien geraten unter Druck. Diese Zinssorgen und die schwachen Vorgaben aus Asien und den USA belasten auch den deutschen Aktienmarkt. Der DAX dürfte heute mit einem Minus in den Tag starten. Thomas Spindler, ARD Finanzredaktion, Frankfurt.
0: Soweit die Meldungen aus der Wirtschaft. Es ist gleich 8:01.
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1: Mit Andreas Fischer. Heute vor 10 Jahren haben die Briten Goodbye gesagt zur Europäischen Union. In einem Referendum stimmten sie für den Austritt des Vereinigten Königreichs aus der EU. Erfolgt ist der Brexit dann im Januar 2020. Die Hoffnung, dass es den Briten damit wirtschaftlich besser geht, die haben sich bisher nicht erfüllt. Und politisch herrscht seit dem Referendum eine Art Dauerchaos. Kein Premierminister konnte sich so richtig lange im Amt halten. Gestern hat auch der aktuelle Regierungschef Keir Starmer nach knapp 2 Jahren seinen Rücktritt erklärt. Warum in der britischen Politik offenbar keine Konstanz möglich ist und was das mit dem Brexit zu tun hat, das frage ich gleich in rund 7 Minuten den Politologen und Historiker Alex Clarkson vom King's College in London.
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1: Heute scheint die Sonne, gelegentlich ziehen ein paar lockere Wolken durch. Nur vereinzelt kann es mal Gewitter geben, am ehesten im Bergland im südlichen Baden-Württemberg. Es bleibt weiterhin sehr heiß. Die Temperaturen steigen heute auf 29 Grad im Westerwald bis 36 Grad im Breisgau. Morgen sind dann sogar 39 Grad möglich.
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0: Mit Christian Röhnspieß. Guten Morgen. DGB-Chefin Fahimi kritisiert die Vorschläge der Rentenkommission. Das Bundesverfassungsgericht verhandelt über die Erhöhung des Rundfunkbeitrags. In Koblenz beginnt der Deutsche Nahverkehrstag. Das Wetter, sonnig und heiß, kaum Gewitter, Höchstwerte 29 bis 36 Grad. Heute übergibt die Rentenkommission offiziell ihre Empfehlungen. Die meisten davon sind schon seit dem Wochenende bekannt. DGB-Chefin Fahimi stellte sich im Podcast Ronsheimer gegen mehrere der zentralen Vorschläge der Kommission. Hauptstadtkorrespondent Frank Eichmann berichtet.
3: Länger arbeiten müssen, damit die Rente finanzierbar bleibe. Das sei eine Legende, um den Leuten Angst zu machen, so die DGB-Chefin. Fahimi kritisiert unter anderem das vorgeschlagene Aus für die Rente mit 63 und ein steigendes Renteneintrittsalter. Auf das höhere Risiko von Altersarmut im Osten wies die Ostbeauftragte der Bundesregierung Kaiser von der SPD hin. Sie sagte der Sächsischen Zeitung, das aktuelle Rentenniveau dürfe auch nach 2031 nicht abgesenkt werden. Denn für die meisten Menschen im Osten sei die gesetzliche Rente die einzige Lebensgrundlage im Alter. Trotz erwartbarer Kritik warnte der CDU-Politiker Hoppenstedt vor einem Zerpflücken der Vorschläge in der Regierungskoalition. Würde die SPD das Paket aufschnüren, kämen automatisch Forderungen der Gegenseite. Vom großen Wurf bliebe dann nicht viel übrig, sagte Hoppenstedt der dpa. Um 9 Uhr legt die Rentenkommission im Kanzleramt ihre Reformempfehlungen vor, die bereits am Samstag an die Öffentlichkeit gelangten und seither kontrovers diskutiert werden.
0: Die Wirtschaftsweise Grimm befürwortet in der Rheinischen Post die meisten Empfehlungen der Rentenkommission. Sie spricht sich allerdings gegen die von der Kommission vorgeschlagene Beitragspflicht für Selbstständige aus, weil das ihrer Meinung nach die Selbstständigkeit weniger attraktiv macht. Das Bundesverfassungsgericht verhandelt am Vormittag über die Finanzierung des öffentlich-rechtlichen Rundfunks. ARD und ZDF hatten im November 2024 in Karlsruhe Verfassungsbeschwerden eingereicht, nachdem die Länder eine Erhöhung des Rundfunkbeitrags trotz entsprechender Empfehlung der zuständigen Kommission KEF nicht umgesetzt hatten. Aus der ARD-Rechtsredaktion Max Bauer.
4: Das Besondere, inzwischen hat die KEF ihre Einschätzung korrigiert. Jetzt soll erst ab 2027 eine Beitragserhöhung kommen und die soll auch niedriger ausfallen, nämlich nur auf 18,64 Euro. Weil die KEF die gegenwärtige Beitragshöhe für ausreichend hält, wird es in Karlsruhe voraussichtlich nicht um eine Nachzahlung an die Öffentlich-Rechtlichen gehen. Die Frage ist vor allem, haben die Bundesländer die Rundfunkfreiheit verletzt, weil sie der KEF-Empfehlung nicht gefolgt sind und die Beiträge nicht erhöht hatten? Heute verhandelt das Bundesverfassungsgericht, ein Urteil kommt dann in einigen Monaten.
0: Die Bundestagsverwaltung hat gegen die Kompakt Magazin GmbH ein Bußgeldverfahren eingeleitet. Auslöser sind Volksfeste, die das Magazin 2024 in ostdeutschen Städten und in Baden-Württemberg veranstaltet hatte. Kai Laufen mit Hintergründen.
7: Unter dem Titel Die blaue Welle rollt hatte das AfD-nahe Kompaktmagazin im Frühjahr 2024 Feste in gut einem Dutzend Städte veranstaltet und dafür Spenden eingeworben. Auf den Festen waren auch Redner der AfD aufgetreten, so etwa die AfD-Bundestagsabgeordnete Christina Baum, die bei einem blaue Welle-Fest in Wertheim im Main-Tauber-Kreis auftrat. Doch der AfD-Bundesvorstand hatte sich frühzeitig von der Kompakt-Kampagne distanziert. Nach dem Parteiengesetz hätte Kompakt diese Kampagne daraufhin einstellen müssen, begründet die Bundestagsverwaltung das nun eingeleitete Bußgeldverfahren. Kompakt-Herausgeber Jürgen Elsässer kündigte per Video an, sich gegen das Verfahren zu wehren.
0: Das Verhalten von Schülerinnen und Schülern belastet fast jede zweite Lehrkraft im Job.
8: Das zeigt das sogenannte Schulbarometer der Robert-Bosch-Stiftung. Vor 2 Jahren ist nur etwa jede dritte Lehrkraft dieser Meinung gewesen. Hintergrund ist, dass sich viele Schüler nur schwer in eine Gruppe einfügen können oder Probleme haben, sich fürs Lernen zu motivieren. Jeder 5. Neuwagen in der EU fährt inzwischen rein elektrisch. Das hat der Branchenverband ACEA mitgeteilt. Demnach sind im Mai rund 200.000 Elektroautos erstmals zugelassen worden. Das sind fast 43% mehr als noch vor einem Jahr. Der Verband führt diesen Anstieg auf staatliche Kaufprogramme zurück. Hinzu kämen jetzt auch die gestiegenen Spritpreise aufgrund des Iran-Kriegs. In Koblenz beginnt heute der 16. Deutsche Nahverkehrstag.

0: In Deutschland wird immer mehr geklaut. Die Schäden durch Diebstahl haben laut einer Studie des Handelsforschungsinstituts EHI 2025 einen Höchststand erreicht. Demnach wurden Waren im Wert von mehr als 4,3 Milliarden Euro gestohlen, ein Plus von 3,1% gegenüber dem Vorjahr. Die Schadenssumme stieg damit das vierte Mal in Folge. Jeder dritte Ladendiebstahl wird organisierten Banden zugeschrieben. Bei der Fußballweltmeisterschaft hat Titelverteidiger Argentinien sein zweites Spiel gewonnen mit 2:0 gegen Österreich. Beide Tore erzielte Lionel Messi. Argentinien sicherte sich mit dem Sieg den vorzeitigen Einzug in die K.O.-Runde. Auch das Team aus Norwegen ist nach einem 3:2 gegen den Senegal vorzeitig weiter. Das Spiel Frankreich gegen Irak endete 3:0. Wegen eines Unwetters musste die Partie fast 2 Stunden unterbrochen werden. Auch Frankreich hat sich mit dem zweiten Sieg den Einzug in die K.O.-Runde gesichert. Vor einer Stunde ist das Spiel Jordanien gegen Algerien zu Ende gegangen. Es endete 1:2. Das waren die Nachrichten.
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2: Mit Andreas Fischer, schönen guten Morgen. Er stand monatelang gewaltig unter Druck. Gestern hat der britische Premierminister Keir Starmer dem nachgegeben und seinen Rücktritt als Chef der Labour-Partei angekündigt. Sobald ein neuer Parteivorsitzender gewählt ist, wird Starmer dann auch sein Amt als Regierungschef an ihn übergeben. Und der wird ziemlich sicher Andy Burnham heißen. Der derzeit beliebteste Labour-Politiker und ehemalige Bürgermeister von Greater Manchester hat direkt angekündigt, dass er kandidiert. Burnham war erst vergangene Woche bei einer Nachwahl als Abgeordneter ins Parlament gewählt worden, die Voraussetzung, um Starmer zu beerben. Die oppositionelle rechtspopulistische Partei Reform UK fordert dagegen Neuwahlen. Großbritannien steckt also mal wieder tief in einer politischen Krise. Und die Gemengelage will ich jetzt mit Alex Clarkson analysieren. Er ist Politologe und Historiker am King's College in London. Guten Morgen, Herr Clarkson.
3: Guten Morgen.
2: Herr Clarkson, inklusive Starmer gab es in den letzten 10 Jahren 6 Premierministerinnen und Minister. Als Starmer vor 2 Jahren ins Amt kam, da sah es so aus, dass mit ihm mal etwas mehr politische Stabilität einkehrt. Warum ist das im Vereinigten Königreich offenbar nicht möglich?
3: Naja, es hat ein massiver Verlust an Vertrauen in der Bevölkerung gegenüber die Labour-Partei. Nicht nur gegen die Labour-Partei, aber schon auch allen Parteien, auch die anderen populistischen Alternativen. Schlicht und einfach, weil trotz einer massiven Mehrheit hat es Labour es nicht geschafft, größere Reformvorhaben voranzubringen. Es hat durchaus erhebliche Erfolge gehabt in gewissen Teilen der Politik, wenn es um Arbeiterrechte geht und anderen Fragen. Aber den großen Wurf hat er nicht geschafft. Und er hat auch am Ende davon profitiert, bei diesen Riesenmehrheit, die er gekriegt hat bei der Wahl 2024, dass es eher eine Wahl gegen die Konservativen war als für Labour. Das heißt, in den letzten 18 Monaten, als sie wenig weiterentwickelt hat, hat er viele Labour-Wähler an den linken oder liberalen Teilen der Gesellschaft, an den Grünen verloren in England und viele an den rechten Seiten der Gesellschaft, an der rechtspopulistischen Reformpartei von Nigel Farage. Und was auch für Labour wie auch die Union, den Vereinigten Königreich, gefährlich ist, auch viele Wähler in Schottland an den schottischen Nationalisten, wie in Wales an den walisischen Nationalisten. Und in allen diesen Bereichen sind das zentrifugale Kräfte, die durchaus das politische System auseinanderreißen könnten.
2: Sie haben gesagt, es ist viel Vertrauen verloren gegangen in die Politik. Die Leute erwarten Reformen. Aber ehrlich gesagt, wenn es, ich sage jetzt mal, alle 2 Jahre eine neue Regierung gibt, dann kann ja keine Regierung wirklich Reformen umsetzen. Das kennen wir auch in Deutschland. Sowas dauert ja teilweise deutlich länger.
3: Ja, das ist eben aber auch ein Problem, dass es viele von diesen Problemen lange aufgestaut sind. Brexit ist durchaus Ursache wie auch Symptom einer tieferen Malaise in der britischen Politik, die weit zurückgehen bis zur Finanzkrise von 2008. Im Nachhinein von dieser den großen globalen Finanzkrise, sind massive Kürzungen durchgeführt worden in allen Teilen des Staates, Verteidigung, Hochschulen, Gesundheit und anderen Bereichen der Gesellschaft. Und das hat langsam Stück für Stück Teilen dieser Vertrauen in der Politik abgebaut, indem viele Teile des staatlichen Apparats nicht mehr ordentlich funktionieren. Dazu kamen auch die Verwerfungen und Polarisierungen von Volksabstimmungen um die schottische Unabhängigkeit, wie auch Brexit, die auch tiefe Risse in der Gesellschaft durchgeführt haben. Und diesen Weg, da ist, hat keine Führungsfigur, hat die Möglichkeit oder die Zeit aufgebaut, genug Unterstützung zu finden, um größere Reformvorhaben aufzubauen, sich zu korrigieren. Dazu kommt auch, dass Starmer eigentlich eine sehr uncharismatische Persönlichkeit relativ planlos an der Macht gekommen ist. Er hat am Ende eine Strategie aufgebaut, die nur darum gegen diese Wahl zu gewinnen, hat sie wenige Pläne aufgebaut, um sehr schnell diese Mehrheit in reformische Gestaltungskraft durchzuführen zu können. Und daher ist dann sehr, also relativ schnell von der Entwicklung der anderen Entwicklungen eingeholt worden, die ihn jetzt in der

0: jetzigen Lage gebracht haben.
1: Sein wahrscheinlicher Nachfolger Andy Burnham will jetzt genau das versuchen, Vertrauen gewinnen. Erwarten Sie denn, dass sich unter ihm die Politik deutlich von Starmer unterscheiden wird?
0: Na, es wird durchaus in gewissen Bereichen einen Versuch durchgeführt werden, womöglich in Fragen der Verstaatlichung der Wasserindustrie oder eine Teilverstaatlichung der Energie, Teilen der Energieindustrie, dass es durchaus einen Versuch geben wird, durchaus einen sozialdemokratischen Anlitz an diese Regierung zu bringen. Es wird natürlich keinen Wiederbeitritt zur EU führen, aber durchaus eine Wiederannäherung, um Teilen dieser linken liberalen Wähler zu bringen. Aber Burnham hat dann ähnliche Probleme wie Starmer, wenn er sich zu weit nach zur linken oder liberalen oder europafreundlichen Richtung wagt, verliert er durchaus Anschluss an Wähler im Norden Englands, die eher europaskeptisch ist. Wenn er aber dies nicht genug tut, verliert er immer noch dann Wähler an den Grünen in England, wie auch die Nationalisten in Wales und Schottland. Das Einzige, was für Burnham spricht, ist, dass er eine charismatischere, eine landesväterliche Figur ist als Bürgermeister von Manchester. Er hat da viel eher charismatische Fähigkeiten, als Starmer es hat. Und die braucht man natürlich in eine solche polarisierte Zeit, in der man so als Figur wie Burnham so weit wie möglich Unterstützung in der Bevölkerung finden muss, um Reformen durchzuführen.
1: Es wird also trotzdem eine gewaltige Aufgabe für den wahrscheinlichen neuen Premierminister Andy Burnham. Einschätzungen waren das live vom Politologen und Historiker Alex Clarkson. Er lehrt am King's College in London. Herr Clarkson, vielen Dank für das Gespräch heute früh.
0: Vielen Dank.
1: Und wir haben es gerade schon gehört, der Brexit, das ist ein Ereignis, das natürlich für vieles verantwortlich ist in der britischen Politik. Der Rücktritt von Starmer kam ausgerechnet einen Tag, bevor sich das Brexit-Referendum zum 10. Mal jährt. Am 23. Juni 2016, da haben die Briten für den Austritt aus der EU gestimmt, also heute vor 10 Jahren. Seitdem, wir haben es gehört, ist die berühmte schwarze Tür zu 10 Downing Street in London so in etwas zu einer Drehtür geworden. Nun steuern die Briten also schon auf die 7. Nach-Referendum-Regierung zu. Gabi Biesinger berichtet.
2: Schon wenige Stunden nach Schließung der Wahllokale am 23. Juni 2016 zeichnete sich ab, wie das Ergebnis aussehen würde. 51,9% der Briten, die sich am Referendum beteiligt hatten, stimmten für den Austritt aus der Europäischen Union. Am nächsten Morgen nahm der konservative Premierminister David Cameron, der sich mit der Volksabstimmung eigentlich die Euroskeptiker in seiner eigenen Partei hatte vom Hals schaffen wollen, seinen Hut.
3: I love this country and I feel honored to have served it.
2: Seine konservative Nachfolgerin Theresa May zerschellte an der Sturheit der Brexit-Hardliner in den eigenen Reihen.
4: I will shortly leave the job that it has been the honor of my life to hold.
2: Und obwohl ihrem konservativen Nachfolger Boris Johnson die Quadratur des Brexit-Kreises gelang und er den Austritt vollzog, stolperte auch er kurz danach.
5: And I want you to know how sad I am.
2: Seine konservative Nachfolgerin Liz Truss musste nach 49 Tagen gehen, nachdem ihre Wirtschaftspolitik Panik an den Finanzmärkten ausgelöst hatte.
6: I am resigning.
2: Der konservative Rishi Sunak opferte dann seinen Job für vorgezogene Neuwahlen, die Konservativen verloren.
7: I leave this job honored to have been your Prime Minister.
2: Diese Neuwahlen spülten im Juli 2024 mit einem Labour-Erdrutschsieg den gerade zurückgetretenen Premierminister Keir Starmer in die 10 Downing Street.
8: I will resign.
2: Er hätte eigentlich mit einer komfortablen Mehrheit regieren können, doch trotz einiger politischer Erfolge zwang ihn schließlich seine eigene Fraktion in den Rückzug wegen politischer Ungeschicklichkeiten und desaströser Umfragewerte. 6 Premierminister in 10 Jahren. Für Jonathan Portis, Wirtschaftsprofessor am Londoner King's College, ist eine Ursache dahinter ganz klar der Brexit, erklärt er im ARD-Interview.
9: This goes back to, you know, the idea that taking back control.
2: Es wurde versprochen, der Brexit würde einige unserer wirtschaftlichen und politischen Probleme lösen, indem wir die Kontrolle zurückgewinnen und souveräne Entscheidungen treffen könnten. Formalrechtlich ist das auch passiert. Aber die zugrunde liegenden strukturellen Probleme bleiben ungelöst, haben sich eher verschärft. Und schwierige Abwägungsentscheidungen sind noch komplizierter geworden. Den Nutzen aus der Unzufriedenheit der Bürger und der politischen Instabilität ziehen die politisch extremen Parteien. Vor allem die rechtspopulistische Partei Reform UK unter Nigel Farage, die landesweit bei den Wahlumfragen vorne liegt.
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1: Wir schauen jetzt in den Nahen Osten. Israel und der Libanon wollen heute eine neue Verhandlungsrunde in Washington starten. Ziel der Gespräche ist ein umfassendes Friedens- und Sicherheitsabkommen. Hochrangige Vertreter beider Länder sprechen miteinander. Im Libanon selbst herrscht aber mal wieder der Eindruck, dass das Land Spielball internationaler Mächte ist. Entscheidungen werden in Jerusalem, Teheran und Washington getroffen und nicht in Beirut, so denken viele im Libanon. Unser Korrespondent Moritz Behrendt berichtet.
6: In den letzten Tagen war es vergleichsweise ruhig im Libanon. Es herrscht Waffenruhe, mal wieder. Ob sie dieses Mal hält? Ja, so Gott will, sagt eine Frau, die mit ihrer Familie über eine notdürftig reparierte Brücke in Richtung Süden fährt, um zu schauen, ob ihr Haus in ihrem Heimatort noch steht. Denen, die Frau meint Israel, trauen wir nicht. Aber wir setzen auf unsere jungen Männer und danken dem Iran. Dessen Wort hat Gewicht. Hunderte Familien sind wieder unterwegs in Richtung Süden. Auf den Dächern der Autos stapeln sich Matratzen. Es sind wiederkehrende Bilder. Seit Ende 2024 gab es zwischen Israel und dem Libanon immer wieder vereinbarte Waffenruhen. Eingehalten wurden sie selten. Davon, was als Verstoß zu werten ist, haben die Kriegsparteien unterschiedliche Vorstellungen. In diesem Teil der Welt heißt Waffenstillstand, dass weniger geschossen wird als sonst, sagt US-Präsident Donald Trump. Er setzt darauf, dass seine Vereinbarung mit dem Iran nicht durch Kämpfe im Libanon gefährdet wird. Zu der aktuellen Waffenruhe hat sich auch die pro-iranische Hisbollah bekannt. Ihr Generalsekretär Naim Qassem betont jedoch, dass die Miliz die andauernde Präsenz israelischer Soldaten nicht akzeptieren werde.
8: Israel wird nicht im Libanon bleiben, selbst wenn es noch mehr Verbrechen begeht. Und wir werden uns verteidigen. Wir stehen zu einem Waffenstillstand, der einen umfassenden Stopp der Aggression vorsieht. Aber wir werden keinerlei Verstöße akzeptieren. Gegen jeden Verstoß werden wir uns wehren.
6: Zahlreiche Dörfer direkt an der Grenze hat die israelische Armee vollständig zerstört. Ihre Soldaten kontrollieren einen Streifen, der weit in den Süden und den Osten Libanons hineinreicht. Eine dauerhafte Besatzung sei nicht geplant, behauptet die israelische Regierung. Ein Rückzug aber ebenso wenig. Premierminister Benjamin Netanyahu betonte am Wochenende:
11: Wir werden so lange in der Sicherheitszone im Südlibanon bleiben, wie es nötig ist, um die Bewohner des Nordens, die uns am Herzen liegen, und alle Bürger des Staates zu schützen.
6: Seit Anfang März sind 36 israelische Soldaten durch Angriffe der Hisbollah getötet worden, sowie ein israelischer Zivilist. Nach Angaben des libanesischen Gesundheitsministeriums sind im gleichen Zeitraum mehr als 4.100 Libanesinnen und Libanesen durch israelische Angriffe getötet worden. Ob die aktuelle Waffenruhe hält, ist ungewiss. Die iranische Regierung hat dies zur Bedingung für eine Öffnung der Straße von Hormuz gemacht. Die Hisbollah will weiter gegen die Präsenz der israelischen Soldaten im Libanon vorgehen. Israel lehnt einen Rückzug ab. Einen Rückzug fordert auch die libanesische Regierung. Sie sieht sich nicht offiziell als Teil des Konflikts, hofft über Verhandlungen mit Israel zu einer längerfristigen Lösung zu kommen. Eine weitere Gesprächsrunde ist nun in Washington geplant.
1: Moritz Behrendt hat berichtet.
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1: Heute scheint viel die Sonne und es ist wieder heiß bei 29 bis 36 Grad. Gewitter sind heute selten.
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1: Die von der Bundesregierung einberufene Kommission übergibt am Vormittag ihre Vorschläge zur Sicherung der Rente. Wie schon vorab bekannt wurde, empfehlen die Experten unter anderem, das Renteneintrittsalter langsam zu erhöhen. Die teils großen Leistungsunterschiede zwischen Schülerinnen und Schülern machen Lehrkräften zunehmend zu schaffen. Das geht aus dem Deutschen Schulbarometer der Robert-Bosch-Stiftung hervor. Hauptproblem sei aber das Sozialverhalten. In Koblenz findet ab heute der 16. Deutsche Nahverkehrstag statt. Dort tauschen sich Vertreter von Verkehrsunternehmen, Gewerkschaften, Politik und Wissenschaft aus. Auch Bahnstrategie-Experte Felix Berschin wird dort sprechen. Er hat hier in SWR aktuell gefordert, das gegenseitige Zuschieben von Schuld in der Bahnbranche müsse aufhören. Das komplette Gespräch hören Sie gleich um kurz nach 8:30.
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1: Es wird wenig Überraschungen geben, wenn die Rentenkommission der Bundesregierung heute Vormittag ihre Ideen vorlegt, denn fast alles ist schon bekannt. Aber wenn die Empfehlungen heute offiziell werden, dann geht's erst so richtig los. Aus den Vorschlägen muss schließlich auch eine wirkliche Reform werden und die soll schon im nächsten Jahr in Kraft treten. Frank Eichmann berichtet aus Berlin.
12: Rentenpolitik ist ein politisches Minenfeld, in dem Ältere andere Interessen haben als Jüngere, Arbeitnehmer andere als Arbeitgeber. Und so kam die Bundesregierung am Ende des vergangenen Jahres nach einer damals heftig umstrittenen Reform auf die Idee mit der Kommission. Bundeskanzler Merz:
13: Die Rentenkommission wird vor der Sommerpause 2026 ihre Arbeit bereits abschließen und wir werden unmittelbar danach auch in Gesetzgebungsverfahren gehen.
12: Teil 1 wird heute abgehakt. Nicht einmal ein halbes Jahr Zeit für ihre Arbeit hatten die zwei Kommissionschefs, die drei jungen Abgeordneten von CDU, CSU und SPD und die 8 Experten. Am Samstag sickerten die 33 Empfehlungen in die Medien, darunter mehrere absehbar große Aufregerthemen. Die Rente mit 67 wird nur ein Zwischenschritt bleiben. Auch nach 2031 steigt die Altersgrenze weiter an, moderat und gekoppelt an die Lebenserwartung. Die Rente mit 63 soll abgeschafft, der Rentenbeitragsanstieg langfristig gebremst werden. Minijobber zahlen in Zukunft Rentenbeiträge, Ausnahme Schülerinnen und Schüler. Idealerweise, so die Kommission, werden auch Abgeordnete, Selbstständige, Vorstände von Aktiengesellschaften und Beamte Mitglieder der gesetzlichen Rentenversicherung. Und dann soll das schwedische Modell als Vorbild dienen. 2% zusätzlicher Rentenbeitrag, der am Kapitalmarkt angelegt wird und in mittlerer Zukunft zusätzliche Rendite verspricht. Diese 33 Empfehlungen klingen, je nach Perspektive, wie eine bunte Mischung aus längst überfällig und absolut unzumutbar. Absehbar kam bereits gestern Kritik von Gewerkschaften, Arbeitgebern und der Opposition. Aber alle müssen Kröten schlucken. Die Empfehlungen sind ein Gesamtkunstwerk. Kommissionsmitglied Annika Klose von der SPD.
14: Unser Vorschlag wird sein, dass dieses Maßnahmenpaket in Gänze umgesetzt wird, weil es eben schon aufeinander aufbaut und sich auch untereinander bedingt. Das wird der Vorschlag sein, ja.
12: Und das bedeutet, wenn die Regierungskoalition bei ihrem Kurs bleibt, die Rentenreform wird von Kommissionsvorschlägen zu einem Paket, das der Bundestag nach der Sommerpause behandelt, um dann Anfang 2027 in Kraft zu treten.
15: Frank Eichmann hat berichtet. Und wir haben es gehört, ein Punkt der Reform soll die Einführung einer verpflichtenden kapitalmarktgedeckten Zusatzrente nach schwedischem Vorbild sein. In Schweden müssen Bürgerinnen und Bürger schon länger einen Teil ihrer Einkünfte in Fonds investieren. Unsere Korrespondentin Jana Sinram erklärt, wie die sogenannte Prämienrente funktioniert.
16: Die ist Teil der Basisrente, die funktioniert erstmal so ähnlich wie in Deutschland, also wer arbeiten geht, zahlt in die Rentenkasse ein und bekommt später eine Rente ausgezahlt. 18,5% des Bruttoeinkommens werden dafür abgezogen, finanziert von Arbeitnehmern und Arbeitgebern, die sogar mehr tragen. Ein sehr kleiner Teil davon, nämlich 2,5%, fließt in die Prämienrente. Das heißt, dieses Geld wird zwingend in Fonds am Kapitalmarkt investiert. Welcher Fonds es genau sein soll, können sich die Menschen selbst aussuchen. Wer keine Wahl trifft, landet automatisch im staatlichen Fonds. Der legt am Anfang das Geld in Aktien an. Je näher es Richtung Rente geht, desto größer wird der Anteil festverzinslicher Wertpapiere. Da geht's drum, das Risiko im Alter zu verkleinern.
15: Der staatliche Fonds hat in den letzten Jahren durchschnittlich eine zweistellige Rendite abgeworfen. Hat Schweden mit dem System also alle Probleme gelöst?
16: Nein, denn es bleibt natürlich ein Restrisiko. Wenn die Börsen kurz vor Renteneintritt abschmieren, spürt der oder die Einzelne das schon ziemlich genau. Außerdem wird ja wirklich nur ein kleiner Teil am Kapitalmarkt investiert. Das heißt, der größte Teil der schwedischen Altersversorgung ist weiter abhängig von der wirtschaftlichen Entwicklung, den Löhnen und der Demografie. Weil auch hier in Schweden alle immer älter werden, ist das Renteneintrittsalter in den letzten Jahren gestiegen. Inzwischen wird es sogar automatisch an die Lebenserwartung angepasst. Wer dieses Jahr ohne Abschläge in Rente gehen will, muss zum Beispiel 67 sein. Und die Basis- und die Prämienrente allein reichen auch hier nicht unbedingt zum Leben. Bei vielen Schweden kommen aber noch eine Betriebsrente und freiwillige private Altersversorgung dazu.
15: Wie hoch ist denn die schwedische Rente dann am Ende?
16: Ja, das ist interessant, denn ein festes Rentenniveau gibt es nicht. Aber wer 40 Jahre gearbeitet und eingezahlt hat, bekommt zu Rentenbeginn ungefähr 56% seines durchschnittlichen Lebenseinkommens. Das klingt viel, allerdings werden davon nochmal Steuern abgezogen und die sind in Schweden relativ hoch. Und ob die Renten steigen können oder nicht, wird jedes Jahr automatisch geprüft. Dabei wird abgewogen, wie viel muss ausgezahlt werden und wie viel kam neu rein. Wenn das zu wenig ist, greift eine automatische Bremse und die Rente kann sogar leicht gesenkt werden, ohne dass irgendwer zustimmen muss. Andersrum gibt es aber auch eine Art Gaspedal. Kommt mehr rein, als gebraucht wird, steigen die Renten in den nächsten Jahren etwas schneller.
15: Informationen waren das von Jana Sinram aus Stockholm zum schwedischen Rentensystem, das Vorbild für Deutschland sein soll. 8:25 Uhr.
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17: Einen schönen guten Morgen. Argentinien kann sich auf seinen Superstar verlassen. Zwei Tore von Lionel Messi reichten, um Österreich mit 2:0 zu besiegen und Miroslav Klose als WM-Rekordtorschützen zu überflügeln. SWR-Reporter Michael Augustin.
18: Dallas erlebt die nächste Messi-Gala. Lionel Messi sichert Argentinien mit 2 Toren den 2. Sieg bei dieser WM. 2:0 gegen Österreich. Die K.O.-Runde ist damit sicher. Durch ein Tor von Messi Ende der ersten Halbzeit und einen Treffer von ihm in der Nachspielzeit. Seine WM-Tore Nummer 17 und 18. Damit hat Messi nun Miroslav Klose endgültig als WM-Rekordtorschützen verdrängt. Das ganze Spiel des Weltmeisters war darauf ausgerichtet, seinen fast 39 Jahre alten Star in Szene zu setzen. Hat funktioniert. Und so machte es auch nichts, dass Messi in der Anfangsphase einen Elfmeter verschossen hatte. Österreich war offensiv zu harmlos und hatte nur eine Freistoßchance durch Sabitzer. Viel zu wenig gegen den Weltmeister mit einem Messi in Weltklasseform.
17: Auch Frankreich konnte gestern seinen 2. Auftritt bei dieser WM gewinnen. Gegen den Irak hieß es nach einer 2-stündigen Regenunterbrechung am Ende 3:0. SWR-Reporter André Siems.
19: Es war eine einseitige Angelegenheit zwischen Frankreich und dem Irak, der keine realistische Chance auf einen Sieg hatte. Zu stark war die Mannschaft von Trainer Didier Deschamps, der echte fußballerische Zauberkünstler auf dem Platz hatte. Allen voran Kylian Mbappé, der in seinem 100. Länderspiel gleich 2 Tore machte und damit seine WM-Treffer 15 und 16 in die Stutzen packte. Richtig stark auch Michael Olise vom FC Bayern mit guten Pässen und einem Lupfer an die Latte. Das Spiel wurde nach der ersten Halbzeit für rund 2 Stunden wegen eines Unwetters unterbrochen. Nach Wiederanpfiff machte Dembélé in der 66. Minute sein erstes Tor bei einem großen Turnier. Frankreich schlägt überforderte Iraker mit 3:0.
17: Außerdem spielte in der Nacht noch Jordanien gegen Algerien 1:2. Die Jordanien damit ausgeschieden. Zuvor hatte Norwegen den Senegal mit 3:2 besiegt. Bei der deutschen Mannschaft war gestern Familientag. Heute beginnt die Vorbereitung auf das letzte Gruppenspiel am Donnerstag gegen Ecuador. Die eigentlich ja sehr gute Stimmung wurde gestern durch die Nachricht vom WM-Aus von Nico Schlotterbeck getrübt. SWR-Reporter Dirk Walsdorf mit dem Update von der deutschen Mannschaft.
20: Die Erholungspause ist vorbei, auch die Familien der Spieler haben das Teamhotel wieder verlassen. Dort haben die DFB-Kicker am Abend natürlich auch auf das durch eine Gewitterpause stundenlang verzögerte Spiel zwischen Frankreich und dem Irak geguckt. Frankreich oder Norwegen? Eins dieser beiden Teams wird der deutsche Gegner im Achtelfinale, wenn die Mannschaft denn dahin kommt. Denn vorher gibt's ja noch 2 Spiele. Das erste gegen Ecuador ist sportlich bedeutungslos. Trotzdem wird heute hart trainiert. Immerhin, nachdem es auch in Winston-Salem am Abend geschüttet hat, können sich die Spieler auf etwa 23 statt wie sonst oft 33 Grad beim Training freuen. Ihr Chef muss sich überlegen, wie sehr er im nächsten Spiel rotiert. Undav in die Startelf, Neuer auf die Bank, alles scheint möglich. Aber sicher ist nur, Nico Schlotterbeck ist bei dieser WM nur noch Zuschauer. Der verletzte Innenverteidiger bleibt aber bei der Nationalmannschaft und wird hier in den USA von den DFB-Medizinern gepflegt.
17: Und noch eine Meldung aus der Fußball-Bundesliga. RB Leipzig hat Martin De Michelis als neuen Trainer verpflichtet. Der 45 Jahre alte Argentinier wird Nachfolger von Ole Werner und erhält einen 2-Jahres-Vertrag. Werner hatte die Sachsen als Tabellendritten zwar in die Champions League geführt, musste nach internen Differenzen aber trotzdem nach nur 1-jähriger Amtszeit gehen. Soweit der Sport. Es ist 8.29 Uhr.
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15: Mit Andreas Fischer am Dienstagmorgen. Wer auf den öffentlichen Nahverkehr angewiesen ist, braucht oft Geduld. Ich selbst spreche da aus Erfahrung. Die letzten beiden Jahre habe ich ohne Auto gelebt und bin nur mit Bus und Bahn gefahren. Für Strecken, die mit dem Auto 1 Stunde dauern, habe ich da manchmal 4 Stunden gebraucht. Wie der Nahverkehr in Deutschland besser werden kann, darum geht's ab heute auf dem Deutschen Nahverkehrstag in Koblenz. Gleich in rund 5 Minuten frage ich den Bahnexperten Felix Berschin, wo gerade die größten Herausforderungen liegen und was er vorschlägt, um Fahrpläne zuverlässiger zu machen.
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21: Mit Christian Röhnspieß. Guten Morgen. Heute übergibt die Rentenkommission offiziell ihre Empfehlungen. Viele davon sind schon seit dem Wochenende bekannt. DGB-Chefin Fahimi stellte sich im Podcast Ronzheimer gegen mehrere der zentralen Vorschläge der Kommission. Hauptstadtkorrespondent Frank Eichmann.
12: länger arbeiten müssen, damit die Rente finanzierbar bleibe. Das sei eine Legende, um den Leuten Angst zu machen, so die DGB-Chefin. Fahimi kritisiert unter anderem das vorgeschlagene Aus für die Rente mit 63 und ein steigendes Renteneintrittsalter. Auf das höhere Risiko von Altersarmut im Osten wies die Ostbeauftragte der Bundesregierung Kaiser von der SPD hin. Für die meisten Menschen im Osten sei die gesetzliche Rente die einzige Lebensgrundlage im Alter. Trotz erwartbarer Kritik warnte der CDU-Politiker Hoppenstedt vor einem Zerpflücken der Vorschläge in der Regierungskoalition. Würde die SPD das Paket aufschnüren, kämen automatisch Forderungen der Gegenseite. Vom großen Wurf bliebe dann nicht viel übrig.
21: Der Hotel- und Gaststättenverband warnt vor der Abschaffung von Minijobs, wie es die Rentenkommission vorschlägt. Der Präsident des DEHOGA-Landesverbands Rheinland-Pfalz, Haumann, hat der Rheinischen Post gesagt, der Vorstoß gehe an der betrieblichen Realität vorbei und wäre für das Gastgewerbe eine Katastrophe. Allein in dieser Branche gäbe es rund 1,1 Millionen geringfügig Beschäftigte. Die Wirtschaftsweise Grimm hatte den Vorschlag dagegen gelobt. Die Arbeitsanreize für Geringverdiener würden dadurch massiv erhöht, sagte die Ökonomin der Zeitung. Helfer haben im hessischen Landkreis Groß-Gerau 3 Tote aus dem Rhein geborgen. Nach Angaben der Polizei handelt es sich um 3 seit dem Wochenende vermisste Männer. Am Samstag hatten Beamten zunächst nach einem 50-jährigen Schwimmer im Rhein bei Biblis gesucht, der nicht zurückgekommen war. Noch während der Suchaktion per Boot und Hubschrauber machten Passanten die Polizei auf 2 23- und 27-jährige Nichtschwimmer aufmerksam, die im Rhein untergegangen seien. Die Landesanstalt für Umwelt Baden-Württemberg warnt aktuell vor einer erhöhten Ozonbelastung. Grund dafür sind die hohen Temperaturen und die intensive Sonneneinstrahlung. Unter anderem in Baden-Baden wurden in den vergangenen Tagen der Schwellenwert von 180 Mikrogramm pro Kubikmeter Luft überschritten. SWR-Reporter Tobias Zapp mit Einzelheiten.
0: Es gibt Leute, die empfindlich auf eine hohe Ozonkonzentration reagieren. Und auch für Kinder kann das Ganze eine Belastung sein. Deshalb gilt da aktuell die Empfehlung, körperliche Anstrengungen und Sport, wenn es denn möglich ist, in die Morgenstunden zu verlegen. Da ist die Ozonkonzentration nämlich am niedrigsten. Jetzt bleibt die Hitze ja aber erst einmal noch die nächsten Tage und dementsprechend steigt wahrscheinlich auch die Ozonbelastung weiter. Vor allem im ländlichen Raum und an den Stadträndern gilt dann ganz besondere Vorsicht. Da ist die Belastung nämlich oft höher als in den Städten selbst.
21: Im rheinhessischen Oppenheim treffen sich ab dem Vormittag Deutschlands führende Bio-Winzer. Im Dienstleistungszentrum Ländlicher Raum werden die besten Weine prämiert. SWR-Reporter Stefan Schmelzer.
3: Insgesamt 465 Bio-Weine und Sekte gehen an den Start. Sie alle bewerben sich um die begehrte Eco-Winner-Medaille. Die bekommen aber nur die besten 20% der Weine in den unterschiedlichen Kategorien. Beurteilt und probiert werden sie übrigens von 40 erfahrenen Verkosterinnen und Verkostern nach einem international anerkannten Schema. Die besten Bio-Weine und Sekte werden übrigens seit über 30 Jahren gekürt. Der Wettbewerb ist damit der älteste des Landes und wurde damals geschaffen, um ökologisch wirtschaftenden Weingütern aus ganz Deutschland die Möglichkeit zu geben, ihre Produkte einem unabhängigen Qualitätsvergleich zu stellen.
21: Das waren die Nachrichten.
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15: Mit Andreas Fischer, guten Morgen. Ist der Föderalismus eine Chance oder eher ein Hindernis? Das ist ein Dauerthema in Deutschland und ein Bereich, in dem man sich diese Frage aktuell mehr denn je stellen kann, ist der öffentliche Nahverkehr. Der läuft vielerorts alles andere als rund. Busse und Bahnen kommen oft zu spät oder fallen aus. Bei uns im Südwesten gibt es zahlreiche Baustellen. Und vor kurzem hat eine SWR-Datenrecherche gezeigt, dass in vielen ländlichen Regionen abends und am Wochenende gar kein Bus oder keine Bahn mehr fährt. Seit 30 Jahren liegt die Organisation des Nahverkehrs komplett in der Hand von Ländern und Kommunen. Ob diese Regionalisierung etwas gebracht hat und wie Bus- und Bahnverkehr besser werden können, darum geht's ab heute auf dem Deutschen Nahverkehrstag in Koblenz, dem größten Branchentreffen Deutschlands. Felix Berschin ist dort einer der Referenten. Er ist Direktor der Beratungsfirma Movation Consult und entwickelt Strategien für den Nahverkehr. Herr Berschin, Sie geben auf dem Nahverkehrstag einen Workshop mit dem Titel »Es ist immer der andere schuld, das schwarze Peterspiel in der Bahnbranche«. Wer schiebt denn da wem den schwarzen Peter zu?
4: haben wir den Spruch, Netz zu voll, zu alt, zu kaputt. Das ist dann gerne mal schon mal die Ausrede. Einerseits von der Netz dann immer zu viele Züge. Wir schaffen das alles nicht. Zu unterinvestiert. Umgekehrt, wenn Sie im Zug sitzen, dann hören Sie ganz oft Signalstörungen, Weichenstörungen und so weiter. Aber manchmal ist es vielleicht auch einfach, dass da Personal gefehlt hat oder der Zug zu spät bereitgestellt wurde.
1: Das heißt aber, dieses Schwarze-Peter-Spiel, dass quasi die eine Bahntochter sagt, oh, wir waren nicht schuld, die anderen, das bringt ja am Ende des Fahrgasts nichts. Wenn ich im verspäteten Zug sitze, ist mir eigentlich ziemlich egal, warum er zu spät kommt. Müsste man ein bisschen rauskommen aus diesem Schuldzuschieben?
4: Das ist genau mein Ansatz, hier aufzuzeigen. Wir müssen wieder eine Kultur des gemeinsamen Verantwortung zu übernehmen. Und ich stelle fest, man doch sehr viel gern jetzt Verantwortung abschiebt. Das ist dann für Mitarbeiter natürlich leichter, immer irgendwo sich aus der Schusslinie zu nehmen. Irgendwo auch verständlich, ob des ganzen Elends. Aber wir bringen so das Bahnsystem nicht weiter.
1: Und was braucht es aus Ihrer Sicht, damit sich so eine Kultur einstellt, damit nicht zum Beispiel jedes Bundesland, jedes Bahntochterunternehmen einfach sagt, ja, in dem Fall lag es nicht an mir?
4: Es muss gemeinsames Verantwortungsbewusstsein kommen. Den Mitarbeitern muss man auch wieder mehr zutrauen. Wir haben einen Wust an Vorschriften, was alles nicht geht. Dann heben natürlich alle die Hände, gucken irgendwie auf den anderen, das, was passiert. Also bei der Zugstörung oder Evakuierung. Das sind Prozesse, die sind inzwischen viel zu bürokratisiert. Und deswegen haben Störungen auch immer so immense Auswirkungen.
1: Würden Sie denn sagen, ich habe vorhin den Föderalismus schon angesprochen, der auch Thema ist auf dem Nahverkehrstag, würden Sie sagen, das ist ein Hindernis, dass das in Deutschland so dezentral organisiert ist?
4: Also zunächst hat die Regionalisierung sehr viel Innovation und Ideen gebracht. Aber natürlich jetzt nach 30 Jahren ist irgendwo der Zug raus. Wir haben uns zu sehr verkompliziert. Ein schönes Thema ist die Bahnsteighöhe. Jedes Bundesland hat da eine andere Präferenz. Dafür entwickelt man dann spezielle Züge. Zu kompliziert und natürlich deswegen auch zu störanfällig. Also da hat man es mit Sicherheit übertrieben.
1: Was wäre aus Ihrer Sicht die Lösung dafür? Dann doch wieder Normen bundesweit festlegen, zum Beispiel bei der Bahnsteighöhe?
4: Absolut, wir brauchen da mehr Gemeinsamkeit. Man kann das übrigens in der Schweiz sehr gut lernen. Dort gibt es sehr viele Privatbahnen und noch mehr Föderalismus. Also daran liegt es nicht unbedingt. Aber es gibt ein gemeinsames Verständnis, wie öffentlicher Verkehr funktionieren muss mit abgestimmten Takten, mit abgestimmten Standards, damit ich auch wieder auf entsprechende Stückzahlen kommen und letztlich auch einer Verantwortungskultur, wie ich mit den Mitarbeitern schaffe, dass ich da pünktlichen und präzisen Betrieb habe.
1: Sie haben das Stichwort abgestimmte Takte schon angesprochen. Sie arbeiten auch in einer bundesweiten Taskforce mit in der Fokusgruppe Knotenpunkte. Die großen Knotenpunkte im Südwesten, zum Beispiel der Stuttgarter Hauptbahnhof, die sind ja total verstopft manchmal. Wie kann man da den Verkehr wieder besser ins Fließen bringen? Was schlagen Sie vor?
4: Also auch da haben wir uns, ich sag immer gern, Sonderlocken zu viel geleistet, zu viel angestaubt. Wir wollen es irgendwo allen recht machen. Nenne ein Beispiel. Fernverkehr verkauft zwar zuggebundene Tickets, fast 80% inzwischen, verkauft aber den Leuten keinen Sitzplatz. Und also haben wir immer das Gewusel beim ICE. Irgendwie alle drängeln sich an den Einstiegen. Hätten die Leute einen Sitzplatz, würde sich das gleichmäßiger verteilen. Oder ich nenne ein anderes Beispiel, kostenlose oder auch unbegrenzte Fahrradmitnahme. Das geht regelmäßig an schönen Wochenenden natürlich schief, weil wir da nicht genug Plätze haben. Also da wäre zum Beispiel eine Reservierung, würde den Fahrgästen Sicherheit geben, dass sie mitkommen und das Chaos entsprechend eindämmen. Also wir müssen da mehr Struktur reinbringen und man kann vielleicht auch nicht jede Sonderlocke da entsprechend bedienen.
1: Vorschläge und Einschätzungen waren das vom Bahnexperten Felix Berschin. Er spricht auf dem Deutschen Nahverkehrstag, der heute in Koblenz beginnt und bis Donnerstag dauert.
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1: Es sind nur 0,1% der Bevölkerung in Deutschland, die keinerlei Krankenversicherung haben. Aber es gibt sie und zu ihnen gehört unter anderem Michael Schweikert aus Mainz. Fast 30 Jahre lang hat er von kleinen Jobs gelebt, am Ende von Grundsicherung und immer ohne Krankenversicherung. Doch dann kam die Wende, auch dank der Hilfe eines Vereins aus Mainz und der Unterstützung von Menschen, die an ihn geglaubt haben. SWR-Reporterin Tiada Huchtgötter hat Michael Schweikert getroffen.
5: Michael Schweikerts Leben war ein sehr erfolgreiches. Er war selbstständig. Als Unternehmer in der Licht- und Tontechnikbranche lief sein Geschäft gut. Bis zum Jahr 1992. Ein technisches Problem bei einem Großauftrag brachte seine Firma zum Scheitern. Plötzlich hatte Michael Schweikert kein Geld mehr. Er war völlig zahlungsunfähig.
7: Von heute auf morgen konnte ich meine Rechnung nicht bezahlen, die Leute nicht bezahlen und so weiter. Meine ganzen Versicherungen, es war ja nicht nur meine Krankenversicherung, es war auch meine Lebensversicherungen und Hausrat und was es gibt. Ich konnte nichts bezahlen, ich hatte kein Geld und da bin ich in ein ziemlich großes Loch gefallen.
5: Fast 30 Jahre lang lebte Michael Schweikert dann ohne Krankenversicherung. Wenn er krank war, wurde die Krankheit ausgesessen, Behandlungen wurden, wenn, dann nur bar bezahlt. Doch als er Hartz IV beantragte, stieß er an eine unüberwindbare Hürde. Seine alte Krankenkasse forderte 90.000 Euro an ausstehenden Beiträgen, um ihn wieder aufzunehmen. Eine Summe, die er sich schlichtweg nicht leisten konnte.
7: Und wenn nicht geht, geht nicht, dann hobel ich halt rum, komme auf den Rollstuhl, dann ist es halt so, wie es ist. Ich war immer schon einer, der denkt, wenn gar nichts mehr geht, okay, dann gibt es immer noch die Möglichkeit, von der Brücke zu springen.
5: In dieser völlig überfordernden Phase, in der er sogar über Suizid nachdachte, kam dann der Wendepunkt. Eine Freundin machte ihn auf den Verein Armut und Gesundheit in Deutschland aufmerksam. Dort traf Schweikert dann auf Nele Wilk. Als leitende Sozialarbeiterin des Vereins kämpfte sie für ihn.
22: Und ich habe ihn aber auch so wahrgenommen, dass er schon ein bisschen den Lebensmut verloren hatte. Also, dass er gesagt hatte, wenn das so weitergeht, dann gibt es auch andere Optionen. Und das hat mich sehr berührt. Und dann habe ich erstmal versucht, ihm gut zuzureden und Lebensmut zuzusprechen, dass wir ihn jetzt nicht alleine lassen und dass wir das hinbekommen und eine Lösung finden werden.
5: Der Verein kämpfte für ihn und gegen bürokratische Hürden und gegen Falschauskünfte der Krankenkasse. Am Ende dann der Erfolg. Schweikert wird wieder versichert. Doch seine Geschichte geht noch weiter, denn nachdem ihm geholfen wurde, wollte er etwas zurückgeben. Und das tat er jüngst, indem er seinem todkranken Nachbarn riet, rund 20.000 Euro nicht ihm, sondern dem Verein Armut und Gesundheit zu vererben.
7: Und jetzt habe ich die Chance gehabt, was gut zu machen. Und es ist tausendmal mehr wert als jedes Geld der Welt, ganz ehrlich.
5: Aus Sicht von Nele Wilk zeigt die Geschichte von Michael Schweikert, wie wichtig es ist, dass Menschen in Not Unterstützung bekommen und wie viel ein einzelner Mensch zurückgeben kann, wenn ihm geholfen wurde.
22: Ich finde, ganz ehrlich, Menschen wie Herr Schweikert, davon könnten sich viele in unserer Gesellschaft mal eine Scheibe abschneiden, dass sie nicht nur an sich denken, sondern auch an andere Menschen in Not.
5: Für Nele Wilk vom Verein Armut und Gesundheit in Deutschland ist Michael Schweikert ein großes Vorbild.
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15: Wer Urlaub auf einem Campingplatz an der Mosel macht, der will die Ruhe genießen und höchstens den Fluss plätschern hören, vielleicht auch noch die Enten quaken. Auf dem Wohnmobilstellplatz in Lößnig wurde diese Idylle aber vor kurzem gestört. Ein ganzes Wochenende lang haben röhrende Jetskis direkt vor den Campern ihre Kunststücke vorgeführt. Die Kassiererin des Platzes ist deswegen ziemlich sauer, auch weil die Wasserschutzpolizei ihrer Meinung nach zu wenig gegen die Störenfriede unternimmt. SWR-Reporter Christian Altmaier berichtet.
24: Ein Jetski rauscht über die Mosel. Der Fahrer dreht eine Pirouette auf dem Fluss. Das Wasser spritzt meterweit. Die Videos, die uns Caroline Müller auf ihrem Handy zeigt, machen sie wütend. Ein ganzes Wochenende lang hätten die Wassersportler ihre Gäste auf dem Wohnmobilstellplatz in Lößnig regelrecht terrorisiert, sagt sie.
25: Das Problem ist, die ziehen ja nicht nur Kreise. Die geben das Ding ja Vollspeed und das ist ja laut. Wie als würde auf der anderen Moselseite ein Motorrad dauerhaft mit einer Drehzahl von 1800 fahren, 2000. Von morgens bis abends, von Freitag bis Sonntagabend, dauerhafte Jetski-Beschallung.
24: Doch der Lärm sei nur das eine. Das andere sei die mangelnde Rücksicht der Fahrer. Eigentlich dürfen die mit dem Jetski auf der Mosel nur von A nach B fahren und keine Kunststücke vollführen. Sie hätten aber Schiffe umkreist, erzählt Müller, und seien mitten durch eine Familie von Schwänen. Und das alles mit Kindern.
25: Wir sind ja kein Partydorf. Die Leute kommen hier hin, um sich zu erholen. Und ich glaube nicht, dass du dann möchtest, dass hier dauerhaft so ein Ding fährt. Und ich kann nicht sagen, wie viele Leute vielleicht auch deswegen früher gefahren sind, die vielleicht anderweitig geblieben wären.
24: Also hat Caroline Müller bei der Wasserschutzpolizei angerufen. Mehrmals, die dann auch vorbeikam. Die Fahrer konnten die Beamten allerdings nicht schnappen, sagt Frank Schilken, der die Station der Wasserschutzpolizei in Trier leitet.
2: Die Anzeige lief bei uns auf. Da waren Bilder dabei, was mal grundsätzlich ja gut ist, aber die waren leider so schlecht, dass wir überhaupt keine Ermittlungsanhalte hatten. Insofern konnten wir da letztendlich leider nichts machen.
24: Wenn das Kennzeichen nicht zu erkennen ist, sind die Fahrer kaum zu identifizieren. Zudem sind die Jetskis auch schnell weg, wenn ein Polizeischiff kommt. Trotzdem nehmen Schilken und seine Kollegen das Problem ernst, sagen sie. Regelmäßig fahren sie Streife, gerade auch rund um Lößnig, wo besonders oft Jetskis unterwegs sind.
2: Also nach meinem Gefühl ist es schon in letzter Zeit mehr geworden. Gerade im Moment haben wir zwei Hotspots im Bereich Lößnig hier oben und zwischen Pöllich und Schweich. Sobald wir insbesondere mit dem schweren Polizeiboot dann auftauchen, ist in der Regel Ruhe in dem Bereich. Dann wird normal gefahren, dann nehmen die sich und damit ist ja auch den Anwohnern gedient.
24: Caroline Müller und ihre Campinggäste würden sich trotzdem wünschen, dass die Wasserschutzpolizei etwas öfter bei ihnen vorbeischaut.
25: Ich finde einfach, die müssten viel öfter Streife fahren, auch hier unten. Die können nicht immer nur in den Städten fahren, die müssen auch sich mal hier sehen lassen.
24: Sie hofft, dass sich das herumspricht und sich die Jetski-Fahrer dauerhaft einen anderen Wasserspielplatz suchen. So ein Wochenende will sie jedenfalls nicht mehr erleben.
15: SWR-Reporter Christian Altmaier hat über Jetski-Störenfriede auf der Mosel berichtet. 8.46 Uhr.
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15: Heute scheint wieder die Sonne. Gelegentlich ziehen mal ein paar lockere Wolken durch. Nur vereinzelt kann es Gewitter geben, am ehesten im Bergland im südlichen Baden-Württemberg. Es weht ein schwacher Wind aus Nordosten, der kann aber auch nicht drüber hinwegtäuschen, dass es weiterhin sehr heiß bleibt. Die Temperaturen steigen heute auf 29 Grad im Westerwald bis 36 Grad in der Kurpfalz und im Breisgau. Im Verlauf der Woche bleibt es weiter sonnig und es wird noch heißer. Morgen sind Spitzenwerte bis 39 Grad möglich.
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15: Die von der Bundesregierung einberufene Kommission übergibt am Vormittag ihre Vorschläge zur Sicherung der Rente. Wie schon vorab bekannt wurde, empfehlen die Experten unter anderem, das Renteneintrittsalter langsam zu erhöhen, gekoppelt an die Lebenserwartung. Außerdem Rentenbeiträge am Kapitalmarkt anzulegen und auch auf Minijobs Beiträge zu erheben. Die teilweise großen Leistungsunterschiede zwischen Schülerinnen und Schülern machen Lehrkräften zunehmend zu schaffen. Das geht aus dem Deutschen Schulbarometer der Robert-Bosch-Stiftung hervor. Hauptproblem sei aber das Sozialverhalten. Haushaltsexperten im Bundestag warnen vor überhöhten Preisen in der Rüstungsindustrie. Eine Ursache für die Entwicklung sei fehlende Konkurrenz. Auch der Bundesrechnungshof warnt davor. In den Geschäften in Deutschland wird immer mehr geklaut. Laut einer Studie des Handelsforschungsinstituts EHI wurden im vergangenen Jahr Waren im Wert von mehr als 4,3 Milliarden Euro gestohlen, ein neuer Höchststand. Das Bundesverfassungsgericht verhandelt am Vormittag über die Finanzierung des öffentlich-rechtlichen Rundfunks. ARD und ZDF hatten im November 2024 Verfassungsbeschwerden eingereicht, nachdem die Länder eine Erhöhung des Rundfunksbeitrags abgelehnt hatten, trotz entsprechender Empfehlung der zuständigen Kommission. In Koblenz findet ab heute der 16. Deutsche Nahverkehrstag statt. 3 Tage lang tauschen sich Vertreter von Verkehrsunternehmen, Gewerkschaften, Politik und Wissenschaft darüber aus, wie zum Beispiel Bahnhofsvorplätze und Haltestellen attraktiver werden können. Thema ist auch die zunehmende Gewalt in Zügen. Ex-Fußballnationalspieler Miroslav Klose hat Lionel Messi zum Torrekord bei der WM gratuliert. Der Argentinier hat Klose mit insgesamt 18 WM-Toren als Rekordhalter abgelöst. Klose sagte, Messi sei für ihn der beste Fußballer aller Zeiten.
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15: Heute Abend wird der französische Widerstandskämpfer und renommierte Historiker Marc Bloch ins Pantheon überführt, in die Ruhmeshalbe der Persönlichkeiten, die Frankreichs Geschichte geprägt haben. Bloch stammte aus einer jüdischen, elsässischen Familie und lehrte zwischen den beiden Weltkriegen an der Universität Straßburg. Während des Zweiten Weltkriegs schloss sich Bloch dann dem Widerstand an und wurde 1944 von der Gestapo in Lyon festgenommen und erschossen. Bloch soll nun für sein Lebenswert, seine Lehre und seinen Mut geehrt werden. Unser Frankreich-Korrespondent Kai Rienecker berichtet.
6: Der Ort war perfekt gewählt. Die Aula der im Deutschen Kaiserreich gegründeten Straßburger Universität, dort wo Ende des 19. Jahrhunderts schon Kaiser Wilhelm aufgetreten war, an diesem symbolträchtigen Ort hielt der französische Präsident Emmanuel Macron im November 2024 eine wichtige Rede.
8: À la libération de Strasbourg.
6: Es ging um den 80. Jahrestag der Befreiung Straßburgs von Nazi-Deutschland und dann kam die entscheidende Botschaft.
9: In dieser Universität entscheiden wir heute, dass Marc Bloch für sein Werk, seine Lehre und seinen Mut in das Pantheon kommt.
6: Beifallsturm in eben der Aula, die schon seit 14 Jahren den Namen von Marc Bloch trägt. Zwischen den beiden Weltkriegen, als die Straßburger Uni wieder in französischer Hand war, lehrte Marc Bloch genau hier als Professor für mittelalterliche Geschichte. 1936 ging er dann an die Sorbonne nach Paris. Wegen seiner jüdischen Religion versetzte ihn das mit den deutschen Besatzern kollaborierende Vichy-Regime nach Südfrankreich. Als die Deutschen auch diesen Teil Frankreichs besetzten, schloss sich Marc Bloch 1943 der Résistance an. Ein Jahr später wird er in Lyon verhaftet, gefoltert und schließlich von der Gestapo erschossen. Klaus Oschema, Leiter des Deutschen Historischen Instituts in Paris.
11: Wir haben es hier mit einem Widerstandskämpfer zu tun, der als Jude, und zwar als nicht praktizierender Jude, gewissermaßen auch von Vichy, von Frankreich selbst ausgeschlossen wurde, aber trotzdem als französischer Patriot sagt, ich muss mich eigentlich diesem Kampf anschließen und diesen Kampf führen.
6: Schon im Ersten Weltkrieg hatte Marc Bloch den französischen Orden der Ehrenlegion verliehen bekommen. Frankreich verteidigen und Historiker sein, das waren für Bloch zwei Seiten ein und derselben Medaille. Auch beim Angriff der Deutschen 1940 meldet sich Marc Bloch im Alter von über 50 Jahren freiwillig zur Front. In dem Buch L'étrange défaite, die seltsame Niederlage, berichtet er anschließend als Soldat und Zeitzeuge über das seiner Ansicht nach vorhersehbare militärische Debakel Frankreichs. Eine Passage aus diesem Buch, in dem es um Aufrichtigkeit gegenüber dem Volk ging, wurde im vergangenen Jahr vom Parteichef des rechtsnationalen Rassemblement National Jordan Bardella aufgegriffen. In einem Schreiben an den französischen Innenminister verlangte Bardella damit Klarheit über die Zahl der in Frankreich lebenden Ausländer mit illegalem Aufenthaltsstatus. Das sorgte für öffentliche Aufregung, aber auch für die Frage, wie der Widerstandskämpfer Marc Bloch aus heutiger Sicht einzuordnen ist. Historiker Klaus Oschema.
11: Wenn man die Texte von Marc Bloch inklusive auch seiner Briefe liest, dann wird ganz klar, man hat es nicht mit einem Nationalisten zu tun, sondern Marc Bloch fühlt sich patriotisch.
6: Die Hinterbliebenen von Marc Bloch haben denn auch deutlich gemacht, dass Vertreter der extremen Rechten bei der Überführung ins Pantheon unerwünscht seien. Im Élysée-Palast verweist man im Vorfeld darauf, dass die Familie diesen Wunsch sehr wohl äußern könne, dass aber grundsätzlich alle französischen Mandatsträger Zugang zum Festakt in dem Ehrentempel der Republik hätten. Marc Bloch wird zusammen mit seiner Frau Simone in das Pantheon überführt. Sie starb 1944, gerade mal zwei Wochen nach ihrem Mann, in einem Krankenhaus in Lyon.
15: Unser Korrespondent Kai Rienecke hat berichtet. 8.53 Uhr.
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15: Mit Thorsten Weig.
13: Auf der Hauptversammlung der Porsche AG muss sich der neue Chef Michael Leiters heute zum ersten Mal den Aktionärinnen und Aktionären stellen. Das Stuttgarter Unternehmen befindet sich in der Krise und plant eine Neuausrichtung, berichtet Stefanie Geisler.
14: Es dürfte ein anspruchsvoller Tag werden für den neuen Mann an der Spitze der Porsche AG. Der Gewinn des Unternehmens war zuletzt um mehr als 90% eingebrochen. Dennoch will der Konzern seine Aktionäre und Aktionärinnen mit einer hohen Dividende beteiligen. Insgesamt sollen mehr als 900 Millionen Euro an die Anteilseigner ausgeschüttet werden. Kritik für diesen Schritt kommt etwa vom Wertpapiermanager der deutschen Sparkassen DK Investment. Die Ausschüttungsquote sei sehr sportlich, heißt es von DK Investment. Weniger wäre mehr gewesen. Die derzeitige Krise des Porsche-Konzerns hat mehrere Ursachen. Zum einen ist das China-Geschäft massiv eingebrochen. China war lange Zeit der größte Absatzmarkt für Porsche. Belastend waren außerdem die Zusatzzölle für Exporte in die USA. Und auch bei der Elektrostrategie von Porsche wurden strategische Fehler gemacht. Porsche unter der neuen Leitung von Michael Leiters verhandelt derzeit über ein zweites Sparpaket, setzt auf Stellenabbau, weniger Bürokratie, auf Luxusautos und fürs Erste wieder verstärkt auf Verbrennermotoren. Stefanie Geisler, SWR Wirtschaftsredaktion.
13: Jeder fünfte Neuwagen in der EU fährt inzwischen elektrisch. Das hat der Branchenverband ACEA mitgeteilt. Demnach sind im Mai rund 200.000 Elektroautos erstmals zugelassen worden. Das sind fast 43% mehr als noch vor einem Jahr. Der Verband führt diesen Anstieg auf staatliche Kaufprogramme zurück. Hinzu kämen nun auch die gestiegenen Spritpreise aufgrund des Iran-Kriegs. Elektroräder sind beliebt, aber der Boom nimmt ab in Deutschland. Einer neuen Studie zufolge ist der Markt in Deutschland zwar immer noch der stärkste in Europa, aber zunehmend gesättigt. Das wirkt sich auch auf die Preise aus, berichtet Hanna Spahnhill.
12: Fast die Hälfte des Umsatzes mit E-Bikes in Europa entfällt auf Deutschland. Gleichzeitig flaut der Trend aber ab. Das zeigt eine neue Studie der Beratungsgesellschaft EY Parthenon, wie die Deutsche Presseagentur berichtet. Nirgendwo sonst in Europa wird demnach so viel mit Elektrorädern verdient wie hier. Fast 85% steuerten E-Bikes im vergangenen Jahr zum gesamten deutschen Fahrradumsatz bei. Mehr als jedes zweite verkaufte Rad in Deutschland ist damit inzwischen elektrisch. Rund 2 Millionen E-Bikes wurden im vergangenen Jahr hier verkauft. Insgesamt sind inzwischen mehr als 17 Millionen E-Bikes auf deutschen Straßen unterwegs. Aber die Branchenbeobachter von EY sehen den Markt für E-Bikes inzwischen reifer werden, mit ersten Anzeichen einer leichten Sättigung. Das wirkt sich offenbar auch auf die Preise aus, denn die sind zuletzt gesunken. Im Schnitt kostete ein E-Bike laut Bericht im vergangenen Jahr noch rund 2.550 Euro und war damit günstig wie lange nicht. Hanna Spahnhehl, SWR Wirtschaftsredaktion.
13: Der Schaden im Einzelhandel durch Ladendiebstahl wird größer. Im vergangenen Jahr klauten Diebe mehr als zuvor. Der Schaden stieg auf rund 4,3 Milliarden Euro, so das Ergebnis einer Studie des Handelsforschungsinstituts EHI. Die Schadenssumme stieg demnach um gut 3% und damit zum vierten Mal in Folge. Jeder dritte Ladendiebstahl wird organisierten Banden zugeschrieben. Das Wirtschaftswachstum in Deutschland könnte deutlich geringer ausfallen als noch Anfang des Jahres gedacht. Damit rechnet der Bundesverband der deutschen Industrie. Er hat seine Prognose für das laufende Jahr gesenkt von 1% auf nur noch 0,4. Außerdem hat der Verband die Bundesregierung aufgefordert, Reformen auf den Weg zu bringen. Im Moment fehle ein politischer Plan aus der Krise. Und wir schauen auf die Börse, auf die aktuellen Zahlen. Dort startet gleich auch die deutsche Börse durch. Die ersten Anzeichen aus Asien waren aber verhalten.
16: In Asien machen die Aktienmärkte eine Atempause. Nach einer 8 Tage langen Rekordrallye fällt der japanische Leitindex zurück. Die Anleger nehmen heute Gewinne mit. Vor allem Technologieunternehmen und KI-Werte hatten den Nikkei auf über 72.000 Punkte getrieben. Zuvor hatten die Investoren bereits an der Wall Street Aktien von Tech-Unternehmen wie Amazon, Microsoft, Meta oder Alphabet verkauft. Titel des Raumfahrtunternehmens SpaceX brachen sogar um rund 16% ein. Der dritte Verlusttag in Folge. Die Anleger fragen sich immer mal wieder, ob die hohen Bewertungen für Tech-Konzerne gerechtfertigt sind. Also ob die KI-Wette überhaupt aufgehen wird. Denn irgendwann müssen sich die milliardenschweren Investitionen in Gewinne übersetzen lassen. Für Investitionen sind Kredite nötig. Deshalb blicken die Anleger so gebannt auf die Geldpolitik der Notenbanken. Zuletzt hatte die US-Notenbank Fed die Zinsen zwar unverändert gelassen. Aber die Notenbanker hatten künftige Zinserhöhungen nicht ausgeschlossen. Kredite würden dann teurer. Das wiederum schmälert die künftigen Gewinne. Die Aktien geraten unter Druck. Diese Zinssorgen und die schwachen Vorgaben aus Asien und den USA belasten auch den deutschen Aktienmarkt. Der DAX dürfte heute mit einem Minus in den Tag starten. Thomas Spindler, ARD-Finanzredaktion, Frankfurt.
13: Und soweit die Meldungen aus der Wirtschaft. Es ist 8 Uhr, gleich 59 Minuten.
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17: Am Dienstagvormittag mit Petra Waldvogel. Einen schönen guten Morgen. Fußball ist unser Leben. Das hat die deutsche Nationalmannschaft zur WM 1974 gesungen. Das musste nicht wirklich sein und muss es heute schon gar nicht. Aber einen gewissen Charme hatte das dann doch, dieses Singen. Sogar für Leute, die mit Fußball eigentlich gar nichts anfangen können. Große Ereignisse wie Weltmeisterschaften, die schaffen das allerdings ohnehin, auch ohne Gesang. Selbst diesmal und unter erschwerten Bedingungen, so wie bei den Spielen gestern und heute Nacht. Da haben auch viele mitgefiebert und um diese Spiele geht's gleich nach den Nachrichten um 9.
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17: Es ist, wie es war, sozusagen. Auch heute ganz viel Sonne von Nord nach Süd ziehen, zwischendurch ein paar Wolkenfelder. Am Nachmittag können ganz im Süden Baden-Württembergs auch einzelne Gewitter kommen. Ansonsten aber bleibt es trocken und es wird wieder heiß mit Höchstwerten zwischen 29 Grad im Siegerland und 36 am Oberrhein. Heute Nacht dann ist der Himmel meistens klar. Es kühlt langsam auf 21 bis 15 Grad ab. Morgen, wie gehabt, überall sonnig bei maximal 31 bis sogar 38 Grad.
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0: Um 9 Uhr mit Eva Irion. Guten Morgen. Die von der Bundesregierung einberufene Rentenkommission übergibt gerade ihre Vorschläge zur Alterssicherung. Die Experten empfehlen unter anderem, das Renteneintrittsalter langsam zu erhöhen, gekoppelt an die Lebenserwartung. Außerdem Rentenbeiträge am Kapitalmarkt anzulegen und auch auf Minijobs Beiträge zu erheben. Tim Assmann berichtet.
3: Der Kommissionsvorschlag, die Rente mit 63 abzuschaffen, trifft bereits vor der offiziellen Bekanntgabe auf Kritik, vor allem von den Gewerkschaften. Teile der Opposition und Sozialverbände klagen, das Problem der Altersarmut werde von der Kommission nicht ausreichend angegangen. Breites Expertenlob gibt es für die Empfehlung der kapitalmarktgedeckten Zusatzrente, finanziert von Arbeitgebern und Arbeitnehmern zu gleichen Teilen über höhere Rentenbeiträge. Nach der Übergabe der Empfehlungen will die Bundesregierung entscheiden, welche davon sie für die angekündigte Rentenreform übernimmt.
0: Der Hotel- und Gaststättenverband warnt vor der Abschaffung von Minijobs, wie es die Rentenkommission vorschlägt. Der Präsident des DEHOGA-Landesverbands Rheinland-Pfalz Haumann hat der Rheinischen Post gesagt, der Vorstoß gehe an der betrieblichen Realität vorbei und wäre für das Gastgewerbe eine Katastrophe. Die Wirtschaftsweise Grimm hatte den Vorschlag dagegen gelobt. Die Arbeitsanreize für Geringverdiener würden dadurch massiv erhöht, sagte die Ökonomin der Zeitung. Die Steuereinnahmen von Bund und Ländern sind im Mai deutlich gestiegen. Das geht aus dem neuen Monatsbericht des Bundesfinanzministeriums hervor. Demnach stiegen die Einnahmen im Vergleich zum Vormonat um 8,2% auf rund 68 Milliarden Euro. Im gesamten Jahr rechnen Experten mit einem Plus von 1,2%. Die Bundestagsverwaltung hat gegen die Kompaktmagazin GmbH ein Bußgeldverfahren eingeleitet. Grund dafür sind Volksfeste, die das AfD-nahe Magazin 2024 in ostdeutschen Städten und in Baden-Württemberg veranstaltet hatte. Einzelheiten von Kai Laufen.
18: Unter dem Titel »Die blaue Welle rollt« hatte das Kompaktmagazin im Frühjahr 2024 Feste in gut einem Dutzend Städte veranstaltet und dafür Spenden eingeworben. Auf den Festen waren auch Redner der AfD aufgetreten, so etwa die AfD-Bundestagsabgeordnete Christina Baum, die bei einem Blaue-Welle-Fest in Wertheim im Main-Tauber-Kreis auftrat. Doch der AfD-Bundesvorstand hatte sich frühzeitig von der Kompakt-Kampagne distanziert. Nach dem Parteiengesetz hätte Kompakt diese Kampagne daraufhin einstellen müssen, begründet die Bundestagsverwaltung das nun eingeleitete Bußgeldverfahren.
0: Das Verhalten von Schülerinnen und Schülern belastet fast jede zweite Lehrkraft im Job. Das zeigt das Schulbarometer der Robert-Bosch-Stiftung. Vor 2 Jahren beklagte das nur etwa jede dritte Lehrkraft. Viele Schüler könnten sich laut der Studie nur schwer in eine Gruppe einfügen oder hätten Probleme, sich fürs Lernen zu motivieren. Jeder 5. Neuwagen in der EU fährt inzwischen rein elektrisch. Das hat der Branchenverband ACEA mitgeteilt. Demnach sind im Mai rund 200.000 Elektroautos erstmals zugelassen worden. Das sind fast 43% mehr als noch vor einem Jahr. Der Verband führt diesen Anstieg auf staatliche Kaufprogramme zurück. Hinzu kämen nun auch die gestiegenen Spritpreise aufgrund des Iran-Kriegs. In Koblenz ist ab heute der 16. Deutsche Nahverkehrstag. 3 Tage lang kommen rund 900 Vertreter aus dem gesamten Bundesgebiet zusammen, etwa von Verkehrsunternehmen, Gewerkschaften, aus Politik und Wissenschaft. Sie tauschen sich unter anderem darüber aus, wie Bahnhofsvorplätze und Haltestellen attraktiver werden können. Thema ist aber auch die zunehmende Gewalt in Zügen. Organisiert wird das Branchentreffen vom rheinland-pfälzischen Verkehrsministerium. Am Bundesverfassungsgericht in Karlsruhe werden heute die Beschwerden von ARD und ZDF zum Rundfunkbeitrag verhandelt. Der Beitrag wurde im vergangenen Jahr nicht erhöht, obwohl die zuständige Kommission dies empfohlen hatte. Die Empfehlung ist eigentlich bindend. Die Bundesländer hielten jedoch für weitere 2 Jahre an der Höhe des Beitrags fest. Beide Anstalten sehen dadurch die Rundfunkfreiheit verletzt. SWR-Nachrichtenredaktion Lisa Kupper.
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17: Mit Petra Waldvogel. Es ist ein Sportphänomen, das wir gerade wieder mal erleben. Großereignisse schaffen es, dass selbst eigentlich nicht Sportinteressierte anfangen, mitzufiebern, anzufeuern und hin und wieder fassungslos den Kopf zu schütteln. So jetzt auch bei der Fußball-Weltmeisterschaft in den USA, Kanada und Mexiko. Und das trotz der erschwerten Bedingungen durch die diversen Zeitverschiebungen. Dass es auch diesmal klappt, dafür sorgen auch Ausnahmespieler wie Lionel Messi. Das hat er auch gestern im Spiel gegen Österreich gezeigt. Felix Manzel.
1: Es ist ein historischer Abend in Dallas. Lionel Messi schreibt Geschichte. Doch bis es dazu kommt, geht der Puls ordentlich hoch. Argentinien kriegt schon in der 8. Minute einen Elfmeter zugesprochen.
4: Du kannst dir vorstellen, wer sich den Ball jetzt schnappt. Es ist die Nummer 10, der Außerirdische, der Auserwählte, die Urgewalt.
1: Trifft Messi, ist er alleiniger WM-Rekordtorschütze.
4: Elfmeter, Lionel Messi gegen Alexander Schlager. Alex, komm, jetzt kannst du berühmt werden. Messi gegen Schlager, vorbei, vorbei.

0: Argentinien in Front. Messi gekrönt. Jetzt ist er bester WM-Torschütze aller Zeiten.
1: Ich erinnere mich gar nicht an alle meine Tore. Ich bin gerade platt und habe keine Kraft mehr. Ich genieße jetzt den Moment mit meinen Teamkollegen.
0: Am Mittwoch wird Lionel Messi 39 Jahre alt in Dallas. Ist ihm davon aber nichts anzumerken. Bis in die Nachspielzeit hinein marschiert er und macht die Partie zu Messi-Festspielen. Argentinien hat bei dieser WM bisher 5 Treffer erzielt, aber nur einen Torschützen, Lionel Messi, und zieht vorzeitig in die K.O.-Runde ein.
1: Ich bin sehr glücklich über den Sieg. Das war wichtig. Wir haben hart dafür gearbeitet. Das beruhigt uns ein wenig für das, was noch kommt. Es war ein sehr intensives Spiel. 6 Punkte sind das, was zählt.
0: Lionel Messi ist jetzt mit 18 Treffern der beste WM-Torschütze der Geschichte, trifft bei allen 6 Weltmeisterschaften, an denen er teilgenommen hat.
2: Und sorgte für das 2:0 gegen Österreich gestern, was wahrscheinlich erst der Anfang ist bei dieser WM. Aus etwas anderen Gründen in die Annalen der WM-Geschichte eingehen wird wohl das Spiel Frankreich gegen Irak gestern. Les Bleus hatten nämlich einen tatsächlich übermächtigen Gegner. Ein Unwetter über Philadelphia, Blitze, Donner, Starkregen und eine sehr strenge Regelauslegung. Die haben dafür gesorgt, dass es eine XXL-Unterbrechung der Partie gegen den Irak gab. Philipp Weißkirch war dabei.
3: Als das Spiel in Philadelphia um 17 Uhr Ortszeit angepfiffen wird, läuft alles erstmal normal. Frankreich, der Favorit, dominiert gegen den Irak und geht nach einer Viertelstunde in Führung. Frankreichs Superstar und Kapitän Kylian Mbappé macht das 1:0. Es ist sein 100. Länderspiel und sein 15. Tor bei einer WM. Und dann, wenig später, fängt es an.
4: Herr Wind legt zu, vielleicht hören Sie das auch über unsere Mikrofone beim Kommentieren. Man schaut so ein bisschen mit Sorge in den Himmel. Ich glaube, wir kommen bis zur Pause durch, aber danach ist hier noch vieles möglich, auch wetterbedingt an Kapriolen.
3: Der erste Durchgang geht gerade noch so regulär zu Ende. Ein Gewitter nähert sich dem Stadion, es schüttet heftig, die Fans sollen Schutz suchen. Die Halbzeitpause wird auf eine halbe Stunde verlängert. Der Regen hört auf, das Unwetter scheint weg, aber beide Teams verharren in den Katakomben. Und da gibt Frankreichs Trainer Didier Deschamps ein kurzes Interview.
5: Es bringt nichts, da jetzt in die Glaskugel zu sehen. Ja, es gab eine Unwetterwarnung, die dann verschwunden ist und jetzt ist sie eben wieder zurück. Davon sind wir abhängig. Es ist sinnlos zu spekulieren, weil sich alle 30 Sekunden etwas ändert. Wir werden sehen, wie viel Zeit es braucht, je nachdem, ob es noch mögliche Blitze gibt oder nicht.
3: Auf der Tribüne hocken unter einer Regenplane ARD-Kommentator Tom Bartels und Experte Thomas Hitzelsberger.
6: Aber wo ist Gianni Infantino, wenn man ihn mal braucht?
7: Er ist ja hier.
6: So ist es. Warum kann er das nicht ändern? Ich dachte, er kriegt alles hin. Aber selbst da ist er machtlos.
7: Vieles andere kann man sich kaufen im Fußball. Aber das Wetter und das ist auch für zu regnen, das ist nicht käuflich.
6: Er wird daran arbeiten.
7: So sieht's aus hier.
3: Tja, und als die Mannschaften nach 90 Minuten Pause auf den Rasen zurückkehren, gibt's erstmal einen Platzregen. Die Spieler wärmen sich auf, die Bälle bleiben aber in den Pfützen liegen. Um kurz nach 20 Uhr Ortszeit bessern sich die Bedingungen und der zweite Durchgang kann beginnen. Nach einer Unterbrechung von 2 Stunden und 12 Minuten.
7: Große Erleichterung, überall.
3: Dann lädt der Irak Frankreich mit einem völlig verkorksten kurzen Abstoß zum nächsten Treffer ein. Ein Geschenk, das Kylian Mbappé annimmt. Das 16. WM-Tor für ihn erzielt gleich mit Miroslav Klose. Stand jetzt fehlen 2 Treffer auf Rekordhalter Lionel Messi. Ousmane Dembélé dann noch mit dem 3:0. Der Irak hat keine Chance gegen den kleinen französischen Orkan.
7: Und jetzt ist dieser ewig lange Tag zu Ende. Erwartungsgemäß gewinnt Frankreich mit 3:0 gegen den Irak.
3: Ein ziemlich normales Ergebnis also für einen der großen Turnierfavoriten, der nun die K.O.-Phase sicher hat. An einem denkwürdigen Fußballabend in Philadelphia.
2: Also Ende gut, alles gut für Frankreich, trotz Wetterchaos. Gut lief es auch für die Norweger gegen Senegal. Nachdem Lionel Messi und Kylian Mbappé vorgelegt hatten, lieferte auch Norwegens Superstar Erling Haaland und schoss sein Team mit einem Doppelpack in die K.O.-Runde. Das Endergebnis 3:2. Und last not least hat Algerien 2:1 gegen Jordanien gewonnen. Heute Abend geht's schon weiter, ab 19 Uhr spielt Portugal gegen Usbekistan. Um 22 Uhr ist dann England gegen Ghana dran. 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

0: Rechte Schiedsrichter, gerechte oder unverdiente Siege und Diskussionen, nicht zuletzt über das Outfit der Spieler. Letzteres gilt auf jeden Fall für New York. In der führenden Modestadt Amerikas sind nämlich auch die Trikots der Nationalmannschaften Gesprächsthema. Welche Nation hat das modischste und geschmackvollste oder auch das künstlerisch interessanteste Trikot dieser WM? Unser New York-Korrespondent Martin Ganselmeier hat dazu eine Modeexpertin aus New York befragt und das größte Fußball-Trikot-Geschäft in Manhattan besucht.
1: Ashley Fetters-Malloy arbeitet seit 10 Jahren als Modejournalistin in New York. Für die Washington Post hat sie gerade eine Rangliste der modischsten WM-Trikots erstellt. Auf Platz 1 ihrer Liste steht eine Nation, die unter Fußballfans eher für eine robuste Spielweise bekannt ist.
2: My favorite from a pure fashion standpoint has to be Uruguay.
3: Rein aus Modesicht ist Uruguay mein Lieblingstrikot. Dieses schöne blasse Himmelsblau mit einem weißen Kragen, das ist so elegant und ich liebe die Schriftart der Namen auf dem Rücken.
1: Ebenfalls eine Bestnote, vor allem aus künstlerischer Sicht, gibt die New Yorker Modeexpertin dem Auswärtstrikot Belgiens. Nicht nur wegen der im Männersport unüblichen Babyfarben rosa und hellblau, sondern auch, weil das Design an den belgischen Surrealisten René Magritte erinnert.
3: Das Heimtrikot Belgiens hat eher einen traditionellen, kraftstrotzenden Look. Dagegen ist das Auswärtstrikot hübsch, verträumt und wegen der Magritte-Elemente auch verspielt und künstlerisch. Das macht richtig Spaß.
1: Überhaupt sind es eher die Auswärtstrikots, die Modeexpertin Ashley Fetters-Malloy begeistern. Den schönsten Farbton hat ihrer Meinung nach das Auswärtstrikot der Schotten. Lachsfarben, das sehe man selten im Sport, noch dazu mit eleganten Nadelstreifen. Besonders begehrt in New York ist das Auswärtstrikot Frankreichs, weil es eine Hommage an die Freiheitsstatue ist. Die Farbauswahl hat nichts mehr mit dem Blau-Weiß-Rot der französischen Tricolore zu tun. Stattdessen erinnert die mintgrüne Farbe an Helen Grünspan. Die Rückennummer und der Spielername sind Kupferfarben, so wie die Freiheitsstatue aussah, als Frankreich sie vor mehr als 140 Jahren den USA schenkte. Der gallische Hahn auf der Brust geht von Kupfer über in Grünspan. Das Trikot ist in New York ein echter Verkaufsschlager, sagt Ronaldo Ayala, Besitzer des größten Fußball-Trikotladens in Manhattan. Sie haben das toll gemacht. Der Bezug zur Freiheitsstatue und zur WM-Finalstadt New York. Das Trikot heißt Liberté, Freiheit. Und im Nacken ist die Krone der Freiheitsstatue abgebildet. Großartig.
4: Which is amazing.
1: Nur noch ein einziges Exemplar von Frankreichs Auswärtstrikot hat Ronaldo in seinem Laden. Die große Nachfrage hat ihn überrascht. Ebenfalls sehr beliebt bei den New Yorkern ist das Auswärtstrikot Spaniens. Das cremige Weiß mit dunkelroten und goldenen Akzenten empfinden viele seiner Kunden als besonders elegant. In der Rangliste der New Yorker Modejournalistin Ashley Fetters-Malloy hat es das spanische Auswärtstrikot auf Platz 3 geschafft. Auf Platz 2, nur knapp hinter Spitzenreiter Uruguay, kommt bei ihr das deutsche Heimtrikot.
3: Das deutsche ist eines meiner Lieblingstrikots. Ich liebe den 90er-Jahre-Retro-Look. Das deutsche WM-Trikot von 1990 war sogar in den USA berühmt. Es ist großartig, klar, elegant und so viel Geschichte drin.
0: Platz 3 von der Modeexpertin für das DFB-Trikot. Vielleicht ist das ja ein gutes Omen und spielerisch setzt das Nagelsmann-Team noch was drauf. Wir werden sehen.
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0: Ja, der Sommer und die Hitze, das bleibt uns erhalten. Auch heute ganz viel Sonne. Von Nord nach Süd mit ein paar Wolkenfeldern am Nachmittag im Süden Baden-Württembergs. Da können auch einzelne Gewitter entstehen, ansonsten bleibt es aber trocken. Und es wird wieder heiß, mit Höchstwerten zwischen 29 Grad im Siegerland bis 36 am Oberrhein. Heute Nacht, dann ist der Himmel meistens klar, es kühlt langsam auf 21 bis 15 Grad ab. Auch morgen, wie gehabt, viel Sonne bei maximal 31 bis 38 Grad.
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0: Die Steuereinnahmen von Bund und Ländern sind im Mai deutlich gestiegen. Das geht aus dem neuen Monatsbericht des Bundesfinanzministeriums hervor. Demnach stiegen die Einnahmen im Vergleich zum Vormonat um 8,2% auf rund 68 Milliarden Euro. Das Verhalten von Schülerinnen und Schülern belastet fast jede zweite Lehrkraft im Job. Laut Schulbarometer der Robert-Bosch-Stiftung können sich viele Schüler nur schwer in eine Gruppe einfügen oder haben Probleme, sich fürs Lernen zu motivieren. Jeder fünfte Neuwagen in der EU fährt inzwischen rein elektrisch. Nach Angaben des Branchenverbands ACER sind im Mai rund 200.000 Elektroautos erstmals zugelassen worden, fast 43% mehr als vor einem Jahr. Am Bundesverfassungsgericht in Karlsruhe werden heute die Beschwerden von ARD und ZDF zum Rundfunkbeitrag verhandelt. Der Beitrag wurde im vergangenen Jahr nicht erhöht, obwohl die zuständige Kommission das empfohlen hatte. Die Empfehlung ist eigentlich bindend.
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0: Die Serie dieser Woche. Da geht's um flüssig und kühl. Wie begleitet uns Wasser durch die heißen Tage? Das ist diese Woche unser Thema. Und schauen wir mal auf die Freibäder. Viele haben Finanzierungsprobleme, Personalmangel, hohe Betriebs- und Energiekosten und Sanierungsbedarf. So auch das Freizeitbad in Remagen im Kreis Ahrweiler. Es wird noch bis 2028 renoviert. Dass sich die Remagener in diesen heißen Tagen trotzdem abkühlen können, das haben sie der DLRG zu verdanken. Die Ehrenamtler hatten nämlich die Idee für ein Pop-up-Schwimmbad auf dem Gelände des Freizeitbads. Das haben sie mittlerweile zusammen mit der Stadt aufgebaut. Unser Reporter Tim Seinisch war bei der Eröffnung dabei.
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4: Pop-up-Schwimmbecken sieht aus wie ein riesiger Pool und ist mit einer blauen, dicken Plane verkleidet. So wie es bestimmt viele aus dem eigenen Garten kennen. Gebaut ist es aus Elementen, die eigentlich Hochwasser abhalten sollen. Das hat mir die DLRG erklärt. In Remagen hält die Konstruktion jetzt aber das Wasser für die Schwimmer zusammen. Dafür stehen die Elemente in einem großen Oval. Das Geld für das provisorische Schwimmbecken, insgesamt rund 140.000 Euro, kommt für diese Saison 50-50 von Stadt und Land. Zur offiziellen Eröffnung standen viele Remagener Schlange.
6: Die beste Idee ever, nach der Schließung des Schwimmbads.
7: Sehr gute Idee. Und jetzt mal testen und gucken, wie es ist.
8: Das ist natürlich schön, mit einer der Ersten zu sein. Ich finde das eine super Idee, weil das Schwimmbad einfach eine Lebensqualität ist hier in Remagen. Und das wäre schade, wenn es jetzt zwei Saisons nicht möglich wäre zu schwimmen.
9: Ich finde das sagenhaft toll. Da tut man wenigstens hier jemand was.
4: Um schwimmen gehen zu können, muss man sich vorher online anmelden. Ein Schwimmer hat mir gesagt, dass das kein Problem war.
9: Zu Corona-Zeiten war es ja ähnlich mit vorher anmelden, gar kein Problem. Da sind wir geübt.
4: Eine Stunde darf man bleiben und zahlt dafür 1,50 Euro. Das Becken ist 25 Meter lang und 10 Meter breit. Deshalb dürfen immer nur 30 Menschen gleichzeitig rein. Und da es keinen Nichtschwimmerbereich gibt, ist der Eintritt auch erst ab 16 Jahren erlaubt. Oder in Begleitung eines Erwachsenen. Remagens Bürgermeister Björn Ingendahl sagt, das Konzept komme gut an.
10: Ich habe selber noch nichts gebucht. Ich wollte jetzt erstmal der Bevölkerung hier den Vorrang lassen. Ich habe gerade mal reingeguckt. Wir sind für heute noch nicht ganz ausgebucht, also wer noch kurz entschlossen ist. Die letzten beiden Slots haben noch ein paar Tickets, die kann man noch buchen. Aber ansonsten ist es für diese Woche schon ziemlich viel gebucht, ziemlich gut gebucht, bei dem Wetter ja auch nicht verwunderlich.
4: Ein paar Kinderkrankheiten gibt's noch. Zum Beispiel haben die digitalen Tickets nicht auf Anhieb funktioniert. Aber das Pilotprojekt müsse sich noch einspielen, meint der Bürgermeister. Und die DLRG ist ohnehin einfach nur froh, dass das Vorhaben umgesetzt wurde. Das hat mir Regina Wassong von der Ortsgruppe Remagen gesagt.
11: Die Idee war eigentlich, dass die Kinder, also insbesondere die Kinder, weiterhin schwimmen lernen können, weil hier in der Region sind Schwimmbäder sehr rar gesät. Wir haben hier letztes Jahr über 300 Kindern Anfängerschwimmkursplätze bieten können und das wäre halt komplett weggefallen. Und da haben wir gesagt, das geht einfach nicht. Dann haben wir wieder so eine Corona-Generation, die nicht schwimmen kann. Wir haben gesagt, irgendwas müssen wir machen und es gibt halt hier keine anderen Wasserflächen, also mussten wir selber eine installieren.
4: Und die soll erst einmal bis Mitte September stehen bleiben. Das Pop-up-Schwimmbecken hat bis auf Sonntag an jedem Wochentag für 4 Stunden geöffnet. Ob es auch im nächsten Jahr wieder an den Start gehen kann, hängt laut Stadtverwaltung davon ab, ob das Land weitere Gelder zur Verfügung stellt.
0: Viele Schwimmbäder funktionieren nur, weil es ehrenamtliches Engagement gibt. Denn wenn Städte und Gemeinden pleite sind, und das sind im Moment viele, wird oft auch an den Freibädern gespart. Die Menschen im Stuttgarter Freibad Botnang hatten insofern bisher Glück. Ihr Bad blieb dank Ehrenamt erhalten, bisher jedenfalls. Unser Reporter Hendrik Huber berichtet von dort.
12: In Botnang hat das Freibad vom Athletiksportverein seine Tore geöffnet. Die Stammgäste feiern die neue Badesaison mit Sekt, Kuchen und Häppchen.
13: Komm mal her. Freibadeeröffnung mit echter Bademütze. Ja.
12: Doch die fröhliche Stimmung trübt. Vielleicht wird das die letzte Saison des Stuttgarter Freibads. Weil die Stadt weniger Gewerbesteuereinnahmen hat, muss gespart werden. Das trifft die Schwimmbäder von 4 Vereinen. ASV und MTV in Botnang, SSV Zuffenhausen und SV Cannstatt. Seit 2024 haben die Schwimmbäder Zuschüsse von rund 1,4 Millionen Euro pro Jahr erhalten. Im nächsten Jahr bekommen sie von der Stadt nur noch die Hälfte. Andreas Gölz ist ehrenamtlicher Freibadverwalter beim ASV Botnang. Er geht vom Schlimmsten aus.
14: Das heißt, wir müssten 50% der Betriebskosten einsparen. Und das ist nicht leistbar für keines der Bäder. Das heißt also, im Worst Case stehen Schließungen und Verringerung der zur Verfügung stehenden Wasserflächen im Raum.
12: Andreas Gölz hält das Freibad in Botnang bisher mit seinem 10-köpfigen Team an Ehrenamtlichen am Leben. Seiner Rentner-Gang, wie er sie nennt. Die hier regelmäßig herkommen, wissen die Arbeit der Ehrenamtlichen zu schätzen. So auch Angela Eichele.
15: Ich denke, ohne die Ehrenamtlichen hier würde es gar nicht laufen. Da könnte man eigentlich wahrscheinlich nächstes Jahr dann nicht mehr ins Wasser, wenn das eingestellt wird, wenn es reduziert wird.
12: Angela Eichele hatte Freibadverwalter Gölz für den Ehrenamtspreis Stuttgarter des Jahres vorgeschlagen. Im März gewann er den zweiten Platz und damit 3.000 Euro. Mit dem Geld kaufte Andreas Gölz einen neuen Schirm fürs Kinderbecken. Neu gekauft wird hier aber nur dann, wenn es wirklich nicht mehr anders geht. Die Ehrenamtlichen reparieren nämlich, wo sie nur können. Das schont die ohnehin knappe Kasse. Das Problem dabei, Nachwuchs fehlt wie überall und die Ehrenamtlichen werden immer älter. So wie Kurt Schill, der als Feinmechaniker im Freibad aushilft.
16: Ich bin jetzt 81 und mache das seit 2007, da bin ich in Rente gegangen und seitdem bin ich hier am Schrauben.
12: Die sogenannte Rentnergang ist größtenteils über 80. Mit 71 Jahren ist Richard Zenz eines der jüngsten Mitglieder. Er hält regelmäßig die Technik in Schuss, denn...
17: Wenn die Technik nicht läuft, müssen wir das Ding schließen und zumachen.
12: In dieser Saison läuft die Wasserpumpe aber noch und die ersten Badegäste kaufen wie schon seit Jahren ihre Saisonkarte. Ob die Botnanger aber auch im kommenden Jahr wieder in ihr Freibad gehen können, das ist Stand heute noch unklar.
0: Das Freibad in Stuttgart-Botnang, das dank einer ehrenamtlichen Initiative noch offen bleiben kann.
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0: Die Weltmeisterschaft ist im vollen Gang und das spürt man vermutlich auch auf den Bolzplätzen im Südwesten. Doch das ist nicht immer so, sagte Wallon Muja. Der 41-jährige Mannheimer hat es sich deswegen zur Mission gemacht, öffentliche Bolzplätze voller zu machen, sie neu zu beleben. Der Familienvater und Straßenkicker behauptet nämlich, dass die in seiner Jugend deutlich beliebter waren. Nachdem er beobachtet hat, dass ein Platz in seiner Nachbarschaft verwaist, da hat es ihm gereicht. Per Social Media versucht er seitdem wöchentlich, Jugendliche in ganz Mannheim auf die Plätze zu locken und veranstaltet kleine Turniere und spielt selbst mit. Vuk Dajovic hat ihn begleitet.
18: Bleiben wir mal, Teif. Jawohl.
19: Ein Sommerabend im Mannheimer Stadtteil Schönau. Ein öffentlicher Gummiplatz. Mindestens 40 Kinder und Jugendliche aus dem ganzen Stadtgebiet sind hier am Bolzen. In Fußballschuhen und Trikots.
18: Seid ihr bereit? Da das erste Spiel ist, machen wir 15 Minuten. Okay? So, Zeit läuft!
19: Das ist Wallon Muja, 41 Jahre, Straßenkicker. Fast wäre er früher selbst Profi geworden. Vor kurzem hat er seine Bolzplatzrevolution gestartet. So nennt er seine Bewegung. Per Instagram und TikTok lockt Wallon Jugendliche aus Mannheim an wechselnde Treffpunkte. Und dann geht's los. Mehrere Gruppen, 5 gegen 5, ohne Schiedsrichter.
20: Ich wohne am Wasserturm und in der Nähe ist ein Bolzplatz. Da bin ich mit den Kids ab und zu, mit meinen eigenen Kids bin ich da und war ich praktisch die Kinder betreuen. Und da ist mir aufgefallen, dass dieser wunderschöne Bolzplatz, das war ein Asphaltboden, aber ich lieb's. Und ganz viele Kinder tun es auch und das merke ich. Der war meistens immer leer und das hat mich gefuchst.
19: Straßenfußball war schon immer wichtig in seinem Leben. Mit 8 Jahren ist er mit seiner Familie aus dem Kosovo geflüchtet und zuerst in Mannheim-Schönau gelandet. Hier, wo heute gespielt wird, hat er als kleiner Junge auch schon gekickt. Und das Kicken hat ihm gut getan.
20: Ich bin eigentlich nur in so Hotspots, sage ich jetzt mal, aufgewachsen. War auch jetzt nicht gerade rosig. Und der Fußball hat mir eigentlich den geraden Weg des Lebens gezeigt. Und da bin ich auch sehr dankbar. Und genau das will ich auch den Kids heute genau an diesen Brennpunkten wieder geben. Wenn sie gerade keinen Halt haben, der Fußball gibt dir extremen Halt im Leben.
19: Auf dem Bolzplatz wird der Familienvater mittlerweile gefeiert wie ein Star. Die meisten hier schauen zu Valon auf, sind ihm dankbar, dass er sie auf den Platz geholt hat.
2: Ich finde es mega, was er hier veranstaltet. Es sind so viele Leute hier und es macht mega Spaß hier.
21: Also ich finde, was der Valon macht, ist sehr toll. Ich habe dadurch auch mehr Freunde kennengelernt. Dadurch sind auch mehr Leute auf den Bolzplatz gekommen. Man konnte besser spielen.
19: Um die Bolzplatzrevolution auch bei schlechtem Wetter weiter betreiben zu können, hofft Valon auf die Stadt Mannheim.
20: Mein Anliegen und meine Bitte wäre vielleicht auch um die Menschen, dass wir es schaffen, wirklich ein bis zwei Bolzplätze in Mannheim zu überdachen.
19: Auch der Respekt vieler Eltern ist Valon garantiert. Denn er schafft, was ihnen oft nicht gelingt, Kinder aus ihrem Zimmer nach draußen zu locken. Ein Vater.
22: Das erinnert mich an meine Kindheit. Bolzplatz ist einfach Muss, wo wir früher auch gemacht haben in unserer Zeit. Und ich finde es halt mega, was der Valon da aufreißt.
19: Für die Sommerferien hat sich Valon Muja viel vorgenommen. Er will jeden Tag, auch am Wochenende, irgendwo in Mannheim mit vielen Kids auf einem Platz sein. Und bolzen.
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0: Wer mal richtig gut essen gehen will, der richtet sich oft nach den Sternen. Gemeint sind die berühmten Michelin-Sterne selbstverständlich. Heute werden im Rahmen der Michelin-Guide-Zeremonie in Frankfurt die neuen Sterne für die deutsche Gastronomie verliehen. Aber wie sind die eigentlich in die Welt gekommen? Das haben wir unsere Frankreich-Korrespondentin Caroline Diller gefragt.
23: Also im Kern waren der berühmte Restaurantführer und die Schlemmer-Sterne ein Marketing-Coup der Autoindustrie. Die Idee dazu hatten die Brüder André und Édouard Michelin, die das gleichnamige Autoreifen-Imperium gegründet haben. Und die dachten sich, Mensch, lass doch einfach mal den Leuten, die unsere Reifen kaufen, ein Buch schenken mit Adressen von allem, was Autofahrer um die Jahrhundertwende so brauchten. Also Werkstätten, Straßenkarten, Poststellen und eben auch Restaurants. Denn damals, also um 1900 rum, waren Reisen mit dem Auto noch eine ziemlich abenteuerliche Sache, die vorbereitet sein musste. Und die Brüder wollten das mit dem Guide Michelin für die Autofahrenden einfacher machen und natürlich auch ihr eigenes Geschäft ankurbeln. Und 1926 wurde dann zum ersten Mal ein Stern extra für eine Bonne Table, also für einen guten Tisch verliehen.
0: Und die Sterne sind begehrt, wenn auch ziemlich anstrengend, wenn man sie dann mal hat. Aber muss es überhaupt immer das Sterne-Restaurant sein oder gibt es eine Alternative für gutes Essen und etwas knapperes Budget?
23: Absolut, die gibt es, und zwar den Bib Gourmand. Dieses Label, das bekommen Restaurants mit einem guten Preis-Leistungs-Verhältnis, beziehungsweise mit einem, das günstiger ist als in den Sterne-Restaurants. Das sind Restaurants mit sehr unterschiedlichen Küchen, also da ist vom rustikalen Gasthof bis zum urbanen, hippen Lokal alles dabei. Und dort gibt es eher einfache Küche, aber in super Qualität. Und benannt ist dieses Label übrigens nach dem Michelin-Männchen, das in Frankreich Bibendum oder eben kurz Bib heißt. Die neuen Bib Gourmand für Deutschland wurden übrigens ganz frisch in der vergangenen Woche veröffentlicht.
0: Bibs oder Sterne, Informationen von unserer Frankreich-Korrespondentin Caroline Diller. Es muss also kein Michelin-Schein sein, wenn man gut essen will.
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0: Mit Petra Waldvogel. Lehrer, das war für viele mal ein echter Traumberuf. Und das sicher nicht nur wegen der großen Sommer und den vielen anderen kleineren Ferien. Verbeamtet, unkündbar, gut bezahlt und die nächste Generation für die Zukunft fit machen. Und was stimmt davon heute noch? Wenig, sehr wenig, wenn man Lehrer fragt. Warum das so ist, über Schule und Lehren 2026 reden wir nach den Nachrichten um 19:30. Und das Wetter in Baden-Württemberg und Rheinland-Pfalz, wie gehabt, sehr sonnig, sehr heiß, mit ein paar harmlosen Wolken. 29 bis 36 Grad werden's, in der Nacht 21 bis 15.
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24: Um 9.30 Uhr mit Eva Irion. Die von der Bundesregierung einberufene Rentenkommission hat ihre Vorschläge zur Alterssicherung übergeben. Die Experten empfehlen unter anderem, das Renteneintrittsalter langsam zu erhöhen, gekoppelt an die Lebenserwartung. Außerdem Rentenbeiträge am Kapitalmarkt anzulegen und auch auf Minijobs Beiträge zu erheben. Tim Assmann berichtet.
25: Der Kommissionsvorschlag, die Rente mit 63 abzuschaffen, trifft bereits vor der offiziellen Bekanntgabe auf Kritik, vor allem von den Gewerkschaften. Teile der Opposition und Sozialverbände klagen, das Problem der Altersarmut werde von der Kommission nicht ausreichend angegangen. Breites Expertenlob gibt es für die Empfehlung der kapitalmarktgedeckten Zusatzrente, finanziert von Arbeitgebern und Arbeitnehmern zu gleichen Teilen über höhere Rentenbeiträge. Nach der Übergabe der Empfehlungen will die Bundesregierung entscheiden, welche davon sie für die angekündigte Rentenreform übernimmt.
24: Der Hotel- und Gaststättenverband warnt vor der Abschaffung von Minijobs, wie es die Rentenkommission vorschlägt. Der Präsident des DEHOGA-Landesverbands Rheinland-Pfalz, Haumann, hat der Rheinischen Post gesagt, der Vorstoß gehe an der betrieblichen Realität vorbei und wäre für das Gastgewerbe eine Katastrophe. Die Wirtschaftsweise Grimm hatte den Vorschlag dagegen gelobt. Die Arbeitsanreize für Geringverdiener würden dadurch massiv erhöht, sagte die Ökonomin der Zeitung. Die Steuereinnahmen von Bund und Ländern sind im Mai deutlich gestiegen. Das geht aus dem neuen Monatsbericht des Bundesfinanzministeriums hervor. Demnach stiegen die Einnahmen im Vergleich zum Vormonat um 8,2% auf rund 68 Milliarden Euro. Im gesamten Jahr rechnen Experten mit einem Plus von 1,2%. Die teils großen Leistungsunterschiede zwischen Schülerinnen und Schülern machen Lehrkräften zunehmend zu schaffen. Das geht aus dem Deutschen Schulbarometer der Robert-Bosch-Stiftung hervor. Hauptproblem sei aber das Sozialverhalten. Achim Himmelrath.
1: Als größte Belastung nennt fast jede zweite Lehrkraft das Verhalten der Schülerinnen und Schüler. Der Wert ist in den vergangenen Jahren kontinuierlich gestiegen. Vor 2 Jahren hatte er noch bei 35% gelegen. Aktuell beklagen 46% der Lehrkräfte mangelhaftes Sozial- und Lernverhalten. Überraschend deutlich ist der Wunsch, sich selbst für den Umgang mit solchem Verhalten weiter zu qualifizieren. 82% der Befragten würden sich gerne genau in diesem Bereich weiterbilden.
24: Jeder 5. Neuwagen in der EU fährt inzwischen rein elektrisch. Das hat der Branchenverband ACEA mitgeteilt. Demnach sind im Mai rund 200.000 Elektroautos erstmals zugelassen worden. Das sind fast 43% mehr als noch vor einem Jahr. Der Verband führt diesen Anstieg auf staatliche Kaufprogramme zurück. Hinzu kämen nun auch die gestiegenen Spritpreise aufgrund des Iran-Krieges. In Koblenz ist ab heute der 16. Deutsche Nahverkehrstag. 3 Tage lang kommen rund 900 Vertreter aus dem gesamten Bundesgebiet zusammen, etwa von Verkehrsunternehmen, Gewerkschaften, aus Politik und Wissenschaft. Sie tauschen sich unter anderem darüber aus, wie Bahnhofsvorplätze und Haltestellen attraktiver werden können. Thema ist aber auch die zunehmende Gewalt in Zügen. Organisiert wird das Branchentreffen vom rheinland-pfälzischen Verkehrsministerium. Am Bundesverfassungsgericht in Karlsruhe werden heute die Beschwerden von ARD und ZDF zum Rundfunkbeitrag verhandelt. Der Beitrag wurde im vergangenen Jahr nicht erhöht, obwohl die zuständige Kommission dies empfohlen hatte. Die Empfehlung ist eigentlich bindend. Die Bundesländer hielten jedoch für weitere 2 Jahre an der Höhe des Beitrags fest. Beide Anstalten sehen dadurch die Rundfunkfreiheit verletzt. Helfer haben im hessischen Landkreis Groß-Gerau 3 Tote aus dem Rhein geborgen. Nach Angaben der Polizei handelt es sich um 3 seit dem Wochenende vermisste Männer. Am Samstag hatten Beamte zunächst nach einem 50-jährigen Schwimmer im Rhein bei Biblis gesucht, der nicht zurückgekommen war. Noch während der Suchaktion per Boot und Hubschrauber machten Passanten die Polizei auf 2 23- und 27-jährige Nichtschwimmer aufmerksam, die im Rhein untergegangen seien. SWR-Nachrichtenredaktion Lisa Kupper.
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0: Mit Petra Waldvogel. Schwieriges Sozialverhalten, politische Diskussionen im Klassenzimmer, Digitalisierung und künstliche Intelligenz. Wenn Lehrkräfte über die Belastungen in ihrem Berufsalltag sprechen, ist die Liste der Themen ziemlich lang. Das zeigt das neue Schulbarometer der Robert-Bosch-Stiftung, das heute offiziell veröffentlicht wurde. Armin Himmelrath aus der ARD-Wissenschaftsredaktion hat sich die Studie angeschaut.
1: Wenn es um politische Äußerungen im Klassenzimmer geht, sind die Lehrerinnen und Lehrer in Deutschland verunsichert. 18% und damit fast jede 5. Lehrkraft fühlen sich durch ein vermeintliches Neutralitätsgebot gehemmt. Dabei gibt es dieses Gebot gar nicht. Und mehr als 1/4 der Befragten glaubt, die eigene politische Meinung im Unterricht grundsätzlich nicht äußern zu dürfen, was ebenfalls nicht stimmt. Die Daten stammen aus dem Deutschen Schulbarometer, einer repräsentativen Umfrage unter mehr als 1500 Lehrkräften in Deutschland, die von der Robert-Bosch-Stiftung durchgeführt wurde. Katharina Thoren ist die Bildungsexpertin der Stiftung.
3: Die Ergebnisse zeigen, dass etwa die Hälfte der Lehrkräfte findet, dass an ihrer Schule mehr für Demokratiebildung getan werden sollte. Außerdem haben wir herausgefunden, dass ein nicht unerheblicher Anteil an Lehrkräften sehr unsicher ist, wie sie mit politischen Meinungen von Schülerinnen und Schülern im Unterricht umgehen sollten.
1: Der Wunsch nach konkreten Handlungsideen ist also groß, denn genau solches Wissen entscheidet letztlich darüber, ob Schule ihrem demokratischen Bildungsauftrag überhaupt nachkommen kann. Professor Wolfgang Sander ist Sozial- und Erziehungswissenschaftler mit dem Schwerpunkt Didaktik der politischen Bildung an der Uni Gießen. Er sagt, Lehrer müssen auf strittige politische Äußerungen und auch auf Grenzüberschreitungen von Jugendlichen vorbereitet sein und dann besonnen reagieren.
6: Man soll sie weder ignorieren noch vorschnell skandalisieren. Also weder ist eine gute Strategie zu sagen, ich habe das jetzt mal nicht gehört für mich und ignoriere das, noch ist eine gute Strategie, empört sozusagen zu reagieren. Im Regelfall jedenfalls wird das keine gute Strategie sein, sondern zunächst einmal sich darauf einzustellen, dass solche Äußerungen, die uns in Bildungssituationen begegnen, sehr ambivalent sein können. Sie können sehr Verschiedenes bedeuten.
1: Wolfgang Sander engagiert sich in Initiativen wie Dialog macht Schule, um politische Diskussionen und damit eben auch die politische Bildung zu schärfen. Gerade für Lehrkräfte in der Schule, sagt der Wissenschaftler, gehe es darum, dass selbst bei Provokationen und bewussten Grenzverletzungen der pädagogische Ansatz nicht verloren gehe. Sonst könne Demokratieerziehung nicht funktionieren.
6: Was auch gefährlich wäre, in Schülern oder Jugendlichen gewissermaßen politische Gegner zu sehen, mit denen man sich auseinandersetzt, wenn die etwas sagen, was uns oder mir als Leiter unbequem ist. Das kann es auch nicht sein.
1: Dabei ist die Demokratieerziehung nur eine der Herausforderungen, von denen die Befragten des Schulbarometers berichten. Als größte Belastung nennt fast jede zweite Lehrkraft das Verhalten der Schülerinnen und Schüler. Der Wert ist in den vergangenen Jahren kontinuierlich gestiegen. Vor 2 Jahren hatte er noch bei 35% gelegen. Aktuell beklagen 46% der Lehrkräfte mangelhaftes Sozial- und Lernverhalten. Überraschend deutlich ist der Wunsch, sich selbst für den Umgang mit solchem Verhalten weiter zu qualifizieren. 82% der Befragten würden sich gerne genau in diesem Bereich weiterbilden. Bildungsexpertin Katharina Thoren.
3: Aus diesen Ergebnissen folgt für mich, dass wir Lehrkräfte stärker unterstützen sollten. Sie brauchen Handlungs- und Rechtssicherheit im Umgang mit künstlicher Intelligenz und bei der Vermittlung von demokratischen Werten und Kompetenzen. Sie brauchen auch Zugang zu fundierten Fortbildungs- und Beratungsangeboten,
1: um dort dann vorbereitet zu werden auf entsprechende Herausforderungen. Nicht wegzuschauen, sondern demokratische Diskussionsprozesse aktiv zu gestalten. Diese Fähigkeit wünschen sich die befragten Lehrkräfte des Deutschen Schulbarometers. Man kann und sollte das als klaren Handlungsauftrag an Schulministerien, an Schulaufsicht und an Bildungspolitik verstehen.
0: Lehrerinnen und Lehrer stehen vor großen Herausforderungen und trotzdem spart und kürzt die Politik immer wieder im Bildungsbereich. In Belgien wehren sich jetzt Lehrer dagegen. Sie blockieren seit einigen Tagen vor allem in Lüttich und Umgebung die eigenen Schulen. Deshalb mussten dort jetzt sogar Abschlussprüfungen ausfallen. Hintergründe dazu von Mikkel Kassenbrink.
7: Lehrerin Celine Ruhrs steht vor ihrer Schule in der belgischen Stadt Lüttich. Es ist Montagmorgen, 9:30 und die Sonne knallt. Einige ihrer Lehrerkollegen haben sich in Campingstühlen in den Schatten gesetzt. Auch heute werden in Lüttich und Umgebung wieder Abschlussprüfungen ausfallen. Wie hier am Leonie de Waha Gymnasium. Celine Ruhrs unterrichtet hier auf Deutsch.
8: Unsere Schule, wie viele andere Schulen im Lütticher Raum auch, ist jetzt seit 5 Wochen im Streik. Also seit 5 Wochen ist die Schule hier geschlossen. Es gibt hier seit 5 Wochen keinen Unterricht mehr. Und deshalb ist es für uns undenkbar, jetzt unbedingt diese Prüfungen machen zu müssen.
7: Für Montag waren unter anderem Klausuren für das CES-Diplom angesetzt. Eine Art Abitur im französischsprachigen Teil Belgiens. In Lüttich und Umgebung fallen die Prüfungen jetzt aber aus. Denn viele Lehrer haben die eigenen Schulen blockiert. Seit Wochen protestieren Schüler, Eltern und Lehrer in Belgien gegen eine geplante Bildungsreform. Im französischsprachigen Teil des Landes will die Regierung 300 Millionen Euro an Schulen und Universitäten einsparen. Denn dem Staat fehlt Geld. Die Regierung will unter anderem weniger Lehrer verbeamten. Und es soll weniger Geld in Schulsanierungen gehen. Außerdem sollen die Studiengebühren steigen und ab 2027 sollen Lehrer an weiterführenden Schulen 2 Stunden mehr unterrichten, bei gleichem Gehalt. Lehrer Tanguy Vera aus Lüttich will das verhindern.
4: Ich persönlich bin direkt von der zweistündigen Arbeitserhöhung ohne Gehaltserhöhung betroffen. Und das hat zwei Konsequenzen. Zum einen muss ich mehr arbeiten, ohne mehr zu verdienen. Und zum anderen, und das ist viel wichtiger, nehme ich neuen motivierten Kollegen Zeit weg und kann mich weniger um leistungsschwächere Schüler kümmern. Trotz Kritik beschließt das Parlament die Reform Anfang Juni. In Brüssel fliegen daraufhin Steine und Böller. Demonstranten schmeißen vor dem Brüsseler Zentralbahnhof Leihfahrräder aufeinander und zünden sie an. Die Polizei setzt Tränengas und Wasserwerfer ein. Viele der Demo-Teilnehmer gehen noch zur Schule. Am Montagnachmittag bildet sich in Brüssel vor dem Parlament die nächste Demonstration. Polizisten sperren die Straßen mit Stacheldraht ab. Immer mehr Lehrer und Jugendliche treffen sich vor der Absperrung. Ein Ausschuss des französischsprachigen Parlaments soll noch einmal über die längst beschlossene Reform beraten. Nach Wochen des Protestes schwindet langsam die Hoffnung bei den Demonstranten, wie zum Beispiel bei Kylan, die gerade mit der Schule fertig ist. Ich hoffe, aber ich sehe keine Chancen. Das läuft ja auch nicht mehr wirklich demokratisch, wenn man bedenkt, wie oft wir demonstrieren gehen. Ich glaube nicht, dass die Chancen groß sind, selbst wenn wir demonstrieren. Für die Schüler ohne Abschlussprüfungen geht es erst einmal recht normal weiter. Nachgeholt werden die Klausuren zwar nicht, aber an den betroffenen Schulen werden die Lehrer ihre Schüler trotzdem bewerten, auf Grundlage bisheriger Noten.
0: Gute Bildung, die ist auch für die Demokratie wichtig. Ansonsten haben Rechtspopulisten Fake News und Desinformation noch leichteres Spiel. Viele Menschen in Deutschland machen sich deshalb gerade Sorgen um unsere Demokratie und der anhaltende Parteienstreit, der das Vertrauen in Politik und Regierung schwinden lässt, macht das nicht besser. Das war Thema bei einem Mitreden live vor Ort in Rostock-Warnemünde, 3 Monate vor den Landtagswahlen in Mecklenburg-Vorpommern. Dort konnte das Publikum im Kurhaus mit Gästen auf dem Podium diskutieren. Thomas Sambol fasst die Diskussion zusammen.
9: Ich mache mir eigentlich Sorgen um die Demokratie, weil die Leute nicht bereit sind, zuzuhören, wenn einer was sagt, wenn einer mal eine andere Meinung hat, diese auch zu akzeptieren oder vernünftig zu diskutieren. Und das finde ich ist leider schade und traurig.
10: Die Unterstützung im Publikum für die Demokratie war groß, auch bei Marion Nickel. Sehr stark war bei vielen aber auch das Gefühl, dass in Sachen Demokratie gerade etwas falsch läuft im Land. Die Schriftstellerin Anne Rabe sprach auf dem Podium sogar von einer Zerreißprobe.
11: Ich würde schon das so konstatieren, dass wir in der größten innenpolitischen Krise dieses Landes gerade stecken.
10: Edgar Fuß aus der Nähe von Tessin in Mecklenburg wollte etwas dagegen tun und sich politisch engagieren. Aber
13: kann ich nicht. Warum? Weil die Parteien nicht sichtbar sind. Die einzigen, muss ich wirklich sagen, beschämenderweise in Tessin, die auf dem Marktplatz stehen, ist die AfD. Der Rest versteckt sich. Und das finde ich feige.
10: Für die 14-jährige Marie aus Rostock im Saalpublikum lag das Problem woanders. Für junge Menschen wie sie sei es generell sehr schwierig, überhaupt Vertrauen in die Demokratie aufzubauen.
14: Ich finde, in diesem Wirrwarr, was da halt überall im Netz ist, es ist teilweise sehr schwer, sich eine eigene Meinung zu bilden.
10: Früher, meinte Neubrandenburgs Ex-Oberbürgermeister Silvio Witt, habe man zum Beispiel auch Leute mit kruden politischen Ansichten schnell wieder auf den Boden der Tatsachen holen können.
26: Wenn jemand früher in der Eckkneipe gesagt hätte, du, da sind Echsenmenschen, die kriegen irgendeine Infusion, hätten sie gesagt, Heinz, noch ein Bier und dann ist aber Schluss, dann gehst du nach Hause. Und heute ist es so, in den sozialen Netzwerken gibt es dieses Korrektiv nicht, die sagen, jetzt ist aber auch mal Schluss mit dem Quatsch.
10: Kontrovers, aber hoffnungsvoll, so empfand auch Thorsten Reinke aus Rostock die Diskussion, an deren Ende er noch einen wichtigen Appell an die Politik richtete.
27: Redet mit uns und nicht über uns. Nicht über Hartz-IV-Empfänger, die alle faul sind, Leute, die mehr arbeiten müssen. Redet doch mit uns einfach, mit den Leuten. Kommt aus dem Bundestag raus, redet mit uns und nicht nur zur Wahl. Redet jedes Jahr und jeden Monat mit uns.
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0: Sehr viel Sonne auch heute und ein paar Wölkchen, aber die bleiben weitgehend trocken. Nur ganz im Süden Baden-Württembergs kann es einzelne Gewitter geben. Es ist wieder sehr heiß mit Höchstwerten zwischen 29 Grad im Siegerland bis 36 am Oberrhein. Heute Nacht ein klarer Himmel weitgehend und es kühlt langsam ab auf 21 bis 15 Grad. Und morgen So wie heute und gestern. Überall sonnig bei maximal 31. Allerdings, das ist eine kleine Änderung, bis 38 Grad.
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0: Die Steuereinnahmen von Bund und Ländern sind im Mai deutlich gestiegen. Das geht aus dem neuen Monatsbericht des Bundesfinanzministeriums hervor. Demnach stiegen die Einnahmen im Vergleich zum Vormonat um 8,2% auf rund 68 Milliarden Euro. Der Hotel- und Gaststättenverband warnt vor der Abschaffung von Minijobs, wie es die Rentenkommission vorschlägt. Der Präsident des DEHOGA-Landesverbands Rheinland-Pfalz, Haumann, hat der Rheinischen Post gesagt, der Vorstoß wäre für das Gastgewerbe eine Katastrophe. In Koblenz ist ab heute der 16. Deutsche Nahverkehrstag. 3 Tage lang kommen rund 900 Vertreter aus dem gesamten Bundesgebiet zusammen, etwa von Verkehrsunternehmen, Gewerkschaften aus Politik und Wissenschaft. Sie tauschen sich unter anderem darüber aus, wie Bahnhofsvorplätze und Haltestellen attraktiver werden können. Thema ist aber auch die zunehmende Gewalt in Zügen. Am Bundesverfassungsgericht in Karlsruhe werden heute die Beschwerden von ARD und ZDF zum Rundfunkbeitrag verhandelt. Der Beitrag wurde im vergangenen Jahr nicht erhöht, obwohl die zuständige Kommission das empfohlen hatte. Die Empfehlung ist eigentlich bindend.
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0: Das Pantheon, die Ruhmeshalle der Persönlichkeiten, die Frankreichs Geschichte geprägt haben. Heute Abend wird der französische Widerstandskämpfer und renommierte Historiker Marc Bloch in diese Halle überführt. Bloch stammte aus einer jüdischen, elsässischen Familie und lehrte zwischen den beiden Weltkriegen an der Universität Straßburg, von der ein Teil heute nach ihm benannt ist. Auch in Berlin gibt es seit über 30 Jahren den deutsch-französischen Centre Marc Bloch. Während des Zweiten Weltkriegs schloss sich Bloch der Résistance an und wurde 1944 von der Gestapo in Lyon festgenommen und erschossen. Jetzt soll Bloch für sein Lebenswerk, seine Lehre und seinen Mut geehrt werden, so Präsident Macron, der das Zeremoniell der Pantheonisierung leiten wird. Kai Rinecker.
2: Der Ort war perfekt gewählt. Die Aula der im Deutschen Kaiserreich gegründeten Straßburger Universität, dort wo Ende des 19. Jahrhunderts schon Kaiser Wilhelm aufgetreten war. An diesem symbolträchtigen Ort hielt der französische Präsident Emmanuel Macron im November 2024 eine wichtige Rede.
12: À la libération de Strasbourg.
2: Es ging um den 80. Jahrestag der Befreiung Straßburgs von Nazi-Deutschland und dann kam die entscheidende Botschaft.
15: In dieser Universität entscheiden wir heute, dass Marc Bloch für sein Werk, seine Lehre und seinen Mut in das Pantheon kommt.
2: Beifallsturm in eben der Aula, die schon seit 14 Jahren den Namen von Marc Bloch trägt. Zwischen den beiden Weltkriegen, als die Straßburger Uni wieder in französischer Hand war, lehrte Marc Bloch genau hier als Professor für mittelalterliche Geschichte. 1936 ging er dann an die Sorbonne nach Paris. Wegen seiner jüdischen Religion versetzte ihn das mit den deutschen Besatzern kollaborierende Vichy-Regime nach Südfrankreich. Als die Deutschen auch diesen Teil Frankreichs besetzten, schloss sich Marc Bloch 1943 der Résistance an. Ein Jahr später wird er in Lyon verhaftet, gefoltert und schließlich von der Gestapo erschossen. Klaus Oschema, Leiter des Deutschen Historischen Instituts in Paris.
16: Wir haben es hier mit einem Widerstandskämpfer zu tun, der als Jude, und zwar als nicht praktizierender Jude, gewissermaßen auch von Vichy, von Frankreich selbst ausgeschlossen wurde, aber trotzdem als französischer Patriot sagt, ich muss mich eigentlich diesem Kampf anschließen und diesen Kampf führen.
2: Schon im Ersten Weltkrieg hatte Marc Bloch den französischen Orden der Ehrenlegion verliehen bekommen. Frankreich verteidigen und Historiker sein. Das waren für Bloch zwei Seiten ein und derselben Medaille. Geschichtsforscher Klaus Oschema.
16: Dort, wo man auf deutscher Seite im frühen 20. Jahrhundert mit Max Weber unterscheidet zwischen dem Wissenschaftler und dem Bürger, der quasi die zwei Hüte tragen, führt Marc Bloch letztlich beides zusammen, weil er sagt, eigentlich gehen mit meinem Beruf als Historiker moralische Ansprüche, ethische Ansprüche einher, die mich auch zu einem bestimmten Verhalten als Bürger verpflichten.
2: Auch beim Angriff der Deutschen 1940 meldet sich Marc Bloch im Alter von über 50 Jahren freiwillig zur Front. In dem Buch L'étrange défaite, die seltsame Niederlage, berichtet er anschließend als Soldat und Zeitzeuge über das seiner Ansicht nach vorhersehbare militärische Debakel Frankreichs. Eine Passage aus diesem Buch, in dem es um Aufrichtigkeit gegenüber dem Volk ging, wurde im vergangenen Jahr vom Parteichef des rechtsnationalen Rassemblement National Jordan Bardella aufgegriffen. In einem Schreiben an den französischen Innenminister verlangte Bardella damit Klarheit über die Zahl der in Frankreich lebenden Ausländer mit illegalem Aufenthaltsstatus. Das sorgte für öffentliche Aufregung, aber auch für die Frage, wie der Widerstandskämpfer Marc Bloch aus heutiger Sicht einzuordnen ist. Historiker Klaus Uschema.
16: Wenn man die Texte von Marc Bloch inklusive auch seiner Briefe liest, dann wird ganz klar, man hat es nicht mit einem Nationalisten zu tun, sondern Marc Bloch fühlt sich patriotisch.
2: Die Hinterbliebenen von Marc Bloch haben denn auch deutlich gemacht, dass Vertreter der extremen Rechten bei der Überführung ins Pantheon unerwünscht seien. Im Élysée-Palast verweist man im Vorfeld darauf, dass die Familie diesen Wunsch sehr wohl äußern könne, dass aber grundsätzlich alle französischen Mandatsträger Zugang zum Festakt in dem Ehrentempel der Republik hätten. Marc Bloch wird zusammen mit seiner Frau Simone in das Pantheon überführt. Sie starb 1944, gerade mal 2 Wochen nach ihrem Mann, in einem Krankenhaus in Lyon.
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0: Die Gedanken mit Felix Weiße von der Evangelischen Kirche.
17: Einsam sein ist etwas anderes als allein sein. Das ist eine Erkenntnis, die ich aus dem letzten Jahr mitgenommen habe. Einfach, aber irgendwie doch wichtig. Beim Stichwort Einsamkeit ploppt in meinem Kopf immer als erstes das Bild eines verwitweten alten Mannes auf, der allein zu Hause sitzt. Aber Einsamkeit betrifft auch Menschen, die einen großen Freundeskreis haben. Menschen, die mit Familie, Beruf und Kindern mitten im Leben stehen. Und auch Menschen in meinem Alter, die an neuem Ort und mit neuem Beruf gar keinen Anschluss finden. Als Pfarrer predige ich oft darüber, dass Gott immer für einen da ist. Und davon bin ich auch wirklich überzeugt. Fürchte dich nicht und habe keine Angst, denn der Herr, dein Gott, ist überall bei dir, wohin du auch gehst. Solche starken Verse gibt es in der Bibel echt viele. Ich glaube, dass es eine unserer großen Aufgaben als Kirche ist, Menschen das spüren zu lassen. Du bist nicht allein. Und oft gelingt uns das auch schon. Ich denke an die Vesperkirche hier in Stuttgart oder an die Spaziergänge der evangelischen Jugend für Menschen, die neu ins Viertel gezogen sind. Oder an Besuchsdienste von Kirchen und anderen Organisationen, die es an vielen Orten gibt. Das zeigt doch, wir müssen das Rad nicht neu erfinden, um Einsamkeit zu bekämpfen. Ganz viel gibt es schon. Wer gute Ideen und Projekte sucht oder Selbsthilfe braucht, findet beim Kompetenznetzwerk Einsamkeit im Internet auf einer Landkarte bereits über 1000 bestehende Angebote. Wir müssen nur anfangen, sie zu nutzen und füreinander da zu sein.
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0: Mit Thorsten Weig.
18: Der Elektromarkt bei Neuwagen nimmt in der EU Fahrt auf. Der Automarkt in der EU sortiert sich damit neu und vor allem chinesische Hersteller nutzen die Chance. Till Bücker berichtet.
19: Die Elektromobilität in Europa nimmt weiter Fahrt auf. Jeder fünfte Neuwagen in der EU fährt mittlerweile rein elektrisch. Im Mai wurden laut Branchenverband ACEA rund 200.000 Elektroautos neu zugelassen. Ein Plus von fast 43% im Vergleich zum Vorjahr. Die Experten begründen die Entwicklung vor allem mit staatlichen Kaufprämien. Aber auch die hohen Spritpreise wegen des Iran-Kriegs dürften eine Rolle spielen. Trotz des Booms bei den Stromern bleiben Hybride die beliebteste Antriebsart in der EU. Der Marktanteil liegt bei knapp 38%. Verbrenner sind dagegen weiter auf dem Rückzug. Vor allem Benziner, aber auch Diesel verlieren an Bedeutung. Stark zulegen konnten vor allem chinesische Hersteller wie BYD oder Leapmotor. Ihre Marktanteile sind aber noch vergleichsweise gering. Bei den europäischen Autobauern musste Volkswagen einen leichten Absatzrückgang verkraften, während BMW und Mercedes zulegen konnten. Insgesamt stiegen die Neuzulassungen in Europa um etwas über 3%. Till Bücker, ARD-Finanzredaktion Frankfurt.
18: Elektrofahrräder sind beliebt, aber der Boom nimmt in Deutschland ab. Einer neuen Studie zufolge ist der Markt in Deutschland zwar immer noch der stärkste in Europa, aber zunehmend gesättigt. Das wirkt sich auch auf die Preise aus. Hanna Spanel aus der Wirtschaftsredaktion.
20: Fast die Hälfte des Umsatzes mit E-Bikes in Europa entfällt auf Deutschland. Gleichzeitig flaut der Trend aber ab. Das zeigt eine neue Studie der Beratungsgesellschaft EY Parthenon, wie die Deutsche Presseagentur berichtet. Nirgendwo sonst in Europa wird demnach so viel mit Elektrorädern verdient wie hier. Fast 85% steuerten E-Bikes im vergangenen Jahr zum gesamten deutschen Fahrradumsatz bei. Mehr als jedes zweite verkaufte Rad in Deutschland ist damit inzwischen elektrisch. Rund 2 Millionen E-Bikes wurden im vergangenen Jahr hier verkauft. Insgesamt sind inzwischen mehr als 17 Millionen E-Bikes auf deutschen Straßen unterwegs. Aber die Branchenbeobachter von EY sehen den Markt für E-Bikes inzwischen reifer werden, mit ersten Anzeichen einer leichten Sättigung. Das wirkt sich offenbar auch auf die Preise aus, denn die sind zuletzt gesunken. Im Schnitt kostete ein E-Bike laut Bericht im vergangenen Jahr noch rund 2.550 Euro und war damit günstig wie lange nicht. Hanna Spanheel, SWR Wirtschaftsredaktion.
18: Der Essener Chemikalienhändler Brenntag profitiert vom Irankrieg und der Blockade der Straße von Hormuz und hebt seine Gewinnerwartung für 2026 an. Das operative Ergebnis werde im zweiten Quartal mit 450 Millionen Euro den Erwartungen der Analysten über den Erwartungen der Analysten liegen, teilte das Unternehmen am Montag mit. Diese hatten Brenntag im Schnitt nur 367 Millionen Euro zugetraut. Deutschlands größter Immobilienkonzern Vonovia will sich mit einer Wandelanleihe 750 Millionen Euro am Kapitalmarkt besorgen. Den Erlös will der Vorstand für allgemeine Unternehmenszwecke einschließlich der Refinanzierung von Schulden verwenden, wie der DAX-Konzern am Dienstag mitteilte. Das Bezugsrecht der Aktionäre sei ausgeschlossen. Die nicht nachrangigen und unbesicherten Anleihen richteten sich ausschließlich an institutionelle Investoren. Die Wandlungsprämie solle zwischen 35% und 40% über dem Referenzaktienkurs liegen. Der Schaden im Einzelhandel durch Ladendiebstahl wird größer. Im vergangenen Jahr klauten Diebe mehr als zuvor. Der Schaden stieg auf rund 4,3 Milliarden Euro, so das Ergebnis einer Studie des Handelsforschungsinstituts EHI. Die Schadenssumme stieg demnach um gut 3% und damit das vierte Mal in Folge. Jeder dritte Ladendiebstahl wird organisierten Banden zugeschrieben. Und zur Börse, dort haben wir die ersten Anzeichen aus Asien mit schlechten Anzeichen auch an der deutschen Börse.
1: Starke Gewinnmitnahmen bei Technologietiteln und KI-Aktien in Asien und den USA drücken heute auf die Stimmung der Anleger. An der Wall Street hatten gestern Aktien von Tech-Unternehmen wie Amazon, Microsoft oder Alphabet kräftig verloren. Titel des Raumfahrtunternehmens SpaceX brachen ein. Der Kurs nähert sich langsam wieder seinem Niveau vom Börsenstart bei $135 an. In Japan und Südkorea setzte sich der Ausverkauf fort. Der Nikkei sackte um mehr als 3% ab. Der südkoreanische Leitindex verlor gut 8%. Zwischenzeitlich musste der Aktienhandel dort wegen großer Kursausschläge unterbrochen werden. Viele Anleger fragen sich, ob sich mit künstlicher Intelligenz für die Unternehmen ausreichend Geld verdienen lässt. Die milliardenschweren Investitionen müssen sie schließlich rentieren. Die Investitionen werden auch über Kredite finanziert. Je höher die Zinsen, desto höher die Kreditkosten. Deshalb ist die Geldpolitik der Notenbanken so wichtig. Zuletzt hatte die US-Notenbank Fed die Zinsen zwar unverändert gelassen. Aber die Notenbanker hatten Zinserhöhungen in diesem Jahr nicht ausgeschlossen. Kredite würden dann teurer. Das schmälert die künftigen Gewinne. Die Aktien geraten unter Druck. Die schwachen Vorgaben belasten auch den deutschen Aktienmarkt. Der DAX startet mit deutlichen Verlusten. Thomas Spindler, ARD-Finanzredaktion, Frankfurt.
18: Soweit die Meldung aus der Wirtschaft. Es ist 1:01.
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0: Mit Petra Waldvogel. Was wäre, wenn? Es ist eigentlich immer müßig, sich diese Frage zu stellen, und doch machen wir es immer wieder. Und das gilt auch für das Ereignis, das heute vor 10 Jahren Europa erschüttert hat. Das Referendum, in dem die Briten für den Brexit gestimmt haben. Raus aus der EU, sich ihr Land zurückholen und eine goldene Zukunft. Das alles hatten die Brexiteers versprochen. Über alte Freunde und schwere Abschiede, eine kleine Bilanz, reden wir nach den Nachrichten um 10.
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0: So wie gestern, nur ich glaube noch ein Ticken wärmer. Sonne, ein paar Wolken, es bleibt weitgehend trocken. 29 bis 36 Grad, morgen wieder so, aber bis 38.
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3: um 10 Uhr mit Eva Irion. Die von der Bundesregierung einberufene Rentenkommission hat ihre Vorschläge zur Alterssicherung übergeben. Bundeskanzler Merz kündigte an, die Vorschläge würden nun zügig umgesetzt.
6: Alle Elemente dieses Reformpakets, ich betone, alle Elemente dieses Reformpakets müssen jetzt zügig umgesetzt werden. Wir können es uns nicht erlauben, einzelne Maßnahmen herauszunehmen oder abzulehnen. Die einzelnen Maßnahmen greifen ineinander und balancieren sich aus. Sie bilden ein Gesamtkonzept, das nur in seiner Gesamtheit funktioniert.
3: Die Rente bleibe sicher und die Lasten würden gerecht verteilt, so Merz weiter. Die Vorschläge der Rentenkommission sehen unter anderem eine Anhebung des Rentenalters vor. Dazu soll eine neue Kapitalsäule aufgebaut werden. Und die Rente für langjährig Versicherte ohne Abschläge soll wegfallen. Die Steuereinnahmen von Bund und Ländern sind im Mai deutlich gestiegen. Das geht aus dem neuen Monatsbericht des Bundesfinanzministeriums hervor. Demnach stiegen die Einnahmen im Vergleich zum Vormonat um 8,2% auf rund 68 Milliarden Euro. Im gesamten Jahr rechnen Experten mit einem Plus von 1,2%. Der Patientenbeauftragte der Bundesregierung Schwarze hat sich für eine Widerspruchslösung bei Organspenden ausgesprochen. Alle bisherigen Bemühungen hätten nicht zu mehr verfügbaren Organen geführt, sagte der SPD-Politiker den Funke Medien. Die Widerspruchslösung sieht vor, dass alle Menschen nach ihrem Tod automatisch als Organspender gelten, wenn sie dem zu Lebzeiten nicht ausdrücklich widersprechen. Aktuell muss man einer Organspende aktiv zustimmen. Über das Thema wird am Donnerstag im Bundestag debattiert. Die teils großen Leistungsunterschiede zwischen Schülerinnen und Schülern machen Lehrkräften zunehmend zu schaffen. Das geht aus dem Deutschen Schulbarometer der Robert-Bosch-Stiftung hervor. Hauptproblem sei aber das Sozialverhalten. Achim Himmelrath.
8: Als größte Belastung nennt fast jede zweite Lehrkraft das Verhalten der Schülerinnen und Schüler. Der Wert ist in den vergangenen Jahren kontinuierlich gestiegen. Vor 2 Jahren hatte er noch bei 35% gelegen. Aktuell beklagen 46% der Lehrkräfte mangelhaftes Sozial- und Lernverhalten. Überraschend deutlich ist der Wunsch, sich selbst für den Umgang mit solchem Verhalten weiter zu qualifizieren. 82% der Befragten würden sich gerne genau in diesem Bereich weiterbilden.
3: In Brüssel kommen Vertreter von EU-Staaten mit einer Delegation der Taliban zusammen. Bei den Gesprächen geht es um die Frage, wie Abschiebungen nach Afghanistan schneller organisiert werden können. Nach NDR-Recherchen wollen die Taliban dafür eine Gegenleistung. Die EU-Staaten sollen weitere ihrer Diplomaten in Europa akzeptieren. In Deutschland haben die Radikal-Islamisten bereits Vertreter in der Botschaft in Berlin und in Konsulaten. Jeder 5. Neuwagen in der EU fährt inzwischen rein elektrisch. Das hat der Branchenverband ACEA mitgeteilt. Demnach sind im Mai rund 200.000 Elektroautos erstmals zugelassen worden. Das sind fast 43% mehr als noch vor einem Jahr. Der Verband führt diesen Anstieg auf staatliche Kaufprogramme zurück. Hinzu kämen nun auch die gestiegenen Spritpreise aufgrund des Iran-Kriegs. In Koblenz ist ab heute der 16. Deutsche Nahverkehrstag. 3 Tage lang kommen rund 900 Vertreter aus dem gesamten Bundesgebiet zusammen, etwa von Verkehrsunternehmen, Gewerkschaften, aus Politik und Wissenschaft. Sie tauschen sich unter anderem darüber aus, wie Bahnhofsvorplätze und Haltestellen attraktiver werden können. Thema ist aber auch die zunehmende Gewalt in Zügen. Organisiert wird das Branchentreffen vom rheinland-pfälzischen Verkehrsministerium. Am Bundesverfassungsgericht in Karlsruhe werden die Beschwerden von ARD und ZDF zum Rundfunkbeitrag verhandelt. Der Beitrag wurde im vergangenen Jahr nicht erhöht, obwohl die zuständige Kommission dies empfohlen hatte. Die Empfehlung ist eigentlich bindend, die Bundesländer hielten jedoch für weitere 2 Jahre an der Höhe des Beitrags fest. Beide Anstalten sehen dadurch die Rundfunkfreiheit verletzt. SWR-Nachrichtenredaktion Lisa Kupper.
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0: Mit Petra Waldvogel. Es gibt Jahrestage, die möchte man am liebsten aus jedem Kalender streichen. Schlicht komplett vergessen. So wie dieser Tag, heute vor 10 Jahren. Ein Tag, an dem viele nicht wahrhaben wollten, was sie sahen und hörten. Die Briten hatten es getan. Sie hatten es wirklich gewagt, die Europäische Union zu verlassen. Wie Brüssel damals aufwachte, was danach folgte und wie der Brexit die EU noch immer prägt, Jean-Ri Macron berichtet.
4: Für Geoff Meade bleibt der 23. Juni 2016 unvergessen.
7: An diesem Abend tobte über Brüssel ein gewaltiges Gewitter und es regnete in Strömen. Alle machten sich darüber lustig und sagten, das sei ein Zeichen von oben, dass der Brexit vielleicht doch kommt.
4: Meade war 4 Jahrzehnte lang Korrespondent in Brüssel, meist für die britische Nachrichtenagentur Press Association. An eben jenem Abend hatten sich viele seiner Berufskollegen in eine Brüsseler Bar gesetzt und mitgefiebert.
7: Ich verließ die Bar, in der wir die Wahlergebnisse verfolgten, gegen Mitternacht. Zu einem Zeitpunkt, als Nigel Farage, der sich natürlich bereits wieder in Großbritannien befand, darüber nachdachte, seine Niederlage einzugestehen.
4: Aber als Meade am nächsten Tag um 7 Uhr aufsteht, lauten die Schlagzeilen ganz anders. Die Briten, besser gesagt das Vereinigte Königreich, hatte es getan. Eine Mehrheit hatte für den Austritt aus der Europäischen Union gestimmt. Eine Nachricht, die viele damals in Brüssel überraschte und erschütterte. Nur einen nicht. Der damalige Kommissionspräsident Jean-Claude Juncker war sogar eine Wette mit dem britischen Kommissar Julian King eingegangen.
9: Der überzeugt war, die Briten würden dieses Referendum, wie sie sich damals ausdrücken, gewinnen. Ich habe gesagt, ihr werdet das verlieren. Du kriegst von mir 1 Euro, wenn ihr gewinnt. Ich kriege 1 Pfund, wenn ihr verliert. Ich habe das Pfund immer.

0: jetzt das Gesundheitssystem stecken. Nichts davon geschah. Halbwahrheiten und teils auch Lügen prägten die Kampagne. Und trotzdem war sie am Ende erfolgreich. Die Frage drängt sich auf, hätten sich Spitzenleute der EU damals mehr einbringen sollen?
1: Juncker, Tusk und ich, wir waren ja damals die Präsidenten der drei Institutionen, haben das auch offen miteinander diskutiert. Sollen wir da hingehen? Sollen wir da Wahlkampf machen? Und uns wurde von allen Beteiligten signalisiert, lasst es bloß sein,
0: sagt Martin Schulz. Die EU musste akzeptieren, dass ihre zweitgrößte Volkswirtschaft, ein ständiges Mitglied des UNO-Sicherheitsrates und eine Atommacht, sie verlässt. Nach dem Referendum schlossen sich schwere Jahre der Verhandlungen an. Jean-Claude Juncker, damals Kommissionspräsident, erinnert sich.
2: Die britische Verhandlungsdelegation war über jede Frage, die wir stellten, und über jeden Vorschlag, den wir machten, was erstaunt, weil sie überhaupt nicht damit rechneten, was dies alles im Endeffekt bedeuten würde.
0: Bis heute beklagen Politiker aus dem Vereinigten Königreich die harte Verhandlungsführung von Unterhändler Michel Barnier. Die EU-Funktionäre entgegnen, es waren doch die Briten, die den Club erfunden haben und den Unterschied zwischen Mitgliedschaft und Nichtmitgliedschaft kennen sollten. Nach dem Austrittsabkommen haben das Vereinigte Königreich und die EU ein Handels- und Kooperationsabkommen geschlossen. 1200 Seiten dick. David McAllister, CDU-Europaabgeordneter und selbst deutsch-britischer Doppelstaatler, hat den Vertrag mitverhandelt.
3: Und ganz besonders freue ich mich, dass nach vielen Jahren jetzt das Vereinigte Königreich in das Erasmus-Plus-Programm zurückkehrt. Erstmal nur für das Jahr 2027.
0: McAllister wuchs im britischen Bezirk West-Berlins auf. Zu Hause wurde Englisch gesprochen. Er meint,
3: die Menschen können ja jetzt sehen, am Beispiel des Brexits, wie inhaltsleer die Versprechungen der Populisten waren. Nichts von dem, was sie versprochen haben, ist anschließend erfüllt worden. Aber den Schaden haben die Menschen und die Wirtschaft.
0: Geoff Mead, der langjährige Journalist, sagt, er müsse jedes Mal, wenn er seinen Hund aus England nach Brüssel mitnimmt, rund 170 Pfund zahlen. Und nimmt es mit Humor. Ob das Vereinigte Königreich je wieder EU-Mitglied werde?
4: 10, 15 years maybe minimum.
0: Mindestens 10 bis 15 Jahre werde es brauchen. Die anderen Gesprächspartner sind dann noch skeptischer.
5: Der Brexit, er hat den Briten nicht den versprochenen Aufschwung und den Regierungen hat er kein Glück gebracht. Seit dem Referendum am 23. Juni 2016 hat sich die berühmte schwarze Tür zu 10 Downing Street als Drehtür erwiesen. Der Austritt aus der EU ist vollzogen, der wirtschaftliche Schaden messbar, die Vorteile sind kaum spürbar und just zum Jahrestag steuern die Briten auf die 7. Nachreferendumregierung zu. Während die Rechtsparteien sich angesichts ihrer guten Umfragewerte die Hände reiben und inmitten des Regierungschaos auf Neuwahlen hoffen. Unsere Korrespondentin Gabi Biesinger über 10 Jahre Brexit und 6 gescheiterte Regierungen.
6: Schon wenige Stunden nach Schließung der Wahllokale am 23. Juni 2016 zeichnete sich ab, wie das Ergebnis aussehen würde.
7: The British people have spoken and the answer is we're out.
6: 51,9% der Briten, die sich am Referendum beteiligt hatten, stimmten für den Austritt aus der Europäischen Union. Am nächsten Morgen nahm der konservative Premierminister David Cameron, der sich mit der Volksabstimmung eigentlich die Euroskeptiker in seiner eigenen Partei hatte vom Hals schaffen wollen, seinen Hut.
8: I love this country and I feel honored to have served it.
6: Seine konservative Nachfolgerin Theresa May zerschellte an der Sturheit der Brexit-Hardliner in den eigenen Reihen.
9: I will shortly leave the job that it has been the honor of my life to hold.
6: Und obwohl ihrem konservativen Nachfolger Boris Johnson die Quadratur des Brexit-Kreises gelang und er den Austritt vollzog, stolperte auch er kurz danach.
10: And I want you to know how sad I am.
6: Seine konservative Nachfolgerin Liz Truss musste nach 49 Tagen gehen, nachdem ihre Wirtschaftspolitik Panik an den Finanzmärkten ausgelöst hatte.
11: I am resigning as leader of the Conservative Party.
6: Der konservative Rishi Sunak opferte dann seinen Job für vorgezogene Neuwahlen, die die Konservativen verloren.
12: But I leave this job honored to have been your Prime Minister.
6: Diese Neuwahlen spülten im Juli 2024 mit einem Labour-Erdrutschsieg den gerade zurückgetretenen Premierminister Keir Starmer in die 10 Downing Street.
13: I will resign as leader of the Labour Party.
6: Er hätte eigentlich mit einer komfortablen Mehrheit regieren können, doch trotz einiger politischer Erfolge zwang ihn schließlich seine eigene Fraktion in den Rückzug wegen politischer

0: politischer Ungeschicklichkeiten und desaströser Umfragewerte. 6 Premierminister in 10 Jahren. Die Welt blicke amüsiert auf das Land, das einst für seine Stabilität bekannt war, resümiert Politikjournalist James Landale in der BBC.
1: Breaking news from Britain this morning.
2: All the while, the world looks on with bemusement at a country once known for its stability.
0: Für Jonathan Portis, Wirtschaftsprofessor am Londoner King's College, ist eine Ursache dahinter ganz klar der Brexit, erklärt er im ARD-Interview.
3: This goes back to, you know, the idea that taking back control.
0: Es wurde versprochen, der Brexit würde einige unserer wirtschaftlichen und politischen Probleme lösen, indem wir die Kontrolle zurückgewinnen und souveräne Entscheidungen treffen könnten. Formalrechtlich ist das auch passiert. Aber die zugrunde liegenden strukturellen Probleme bleiben ungelöst, haben sich eher verschärft. Und schwierige Abwägungsentscheidungen sind noch komplizierter geworden. Die Brexit-Befürworter hatten argumentiert, Großbritannien könne sich wirtschaftspolitisch neu erfinden. Stattdessen haben Wirtschaftswissenschaftler vom Center of European Reform errechnet, dass der Export in die EU um 12% geringer ausfällt, als in einer Vergleichsrechnung, in der Großbritannien noch Mitglied der Europäischen Union wäre. Laut aktuellen Umfragen halten rund 58% der Britinnen und Briten den EU-Austritt inzwischen für einen Fehler. Premierminister Keir Starmer hatte zuletzt auf pragmatische Annäherung an die EU gesetzt. Und sollte der ehemalige Bürgermeister von Manchester, Andy Burnham, wie sich abzeichnet, Starmers Nachfolger werden, würde er diesen Kurs wohl fortsetzen. Burnham habe trotz ziemlich leerer Kassen Handlungsspielräume, um Wirtschaftswachstum und Stabilität zu fördern, meint Wirtschaftsexperte Portis.
3: Radical tax reform.
0: Eine radikale Steuerreform, eine Liberalisierung der Einwanderungspolitik bei gleichzeitiger Berücksichtigung der Sorgen jener Bürger, die Wert auf kontrollierte Einwanderung legen. Eine mittelfristige Neuausrichtung der Beziehungen zu Europa. Nichts davon kostet Geld. Im Gegenteil, all diese Schritte würden das Wachstum ankurbeln. Den Nutzen aus der Unzufriedenheit der Bürger und der politischen Instabilität ziehen die politisch extremen Parteien. Auf der linken Seite die Grünen, aber vor allem die rechtspopulistische Partei Reform UK unter Nigel Farage, die landesweit bei den Wahlumfragen vorne liegt. Jonathan Portis warnt, die jetzt neu zu bildende Labour-Regierung müsse die Probleme in den Griff bekommen. Es besteht kein Zweifel daran, dass anhaltende wirtschaftliche Stagnation und das fortgesetzte Ausbleiben einer Steigerung des Lebensstandards die Wahrscheinlichkeit erhöhen, dass wir, offen gesagt, eine rechtsextreme Regierung bekommen.
4: Es ist doch immer wieder die Wirtschaft, dort wie hier.
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4: Sehr sonnig mit ein paar weitgehend harmlosen Wolken. Nur ganz im Süden Baden-Württembergs kann es einzelne Gewitter geben. Es bleibt ansonsten trocken. Und es wird wieder heiß. Zwischen 29 Grad im Siegerland und 36 sollen es heute am Oberrhein werden. In der Nacht ist der Himmel weitgehend sternenklar und es kühlt langsam ein bisschen ab auf 21 bis 15 Grad. Und morgen überall sonnig, 31 bis 38 Grad. Am Donnerstag und Freitag, da wird es noch heißer mit bis zu 40 Grad teilweise.
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4: Die von der Bundesregierung einberufene Rentenkommission hat ihre Vorschläge zur Alterssicherung übergeben. Bundeskanzler Merz kündigte an, die Vorschläge würden nun zügig umgesetzt. Die Rente bleibe sicher und die Lasten würden gerecht verteilt, so Merz. Die Vorschläge der Rentenkommission sehen unter anderem eine Anhebung des Rentenalters vor. Dazu soll eine neue Kapitalsäule aufgebaut werden. Die Steuereinnahmen von Bund und Ländern sind im Mai deutlich gestiegen. Das geht aus dem neuen Monatsbericht des Bundesfinanzministeriums hervor. Demnach stiegen die Einnahmen im Vergleich zum Vormonat um 8,2% auf rund 68 Milliarden Euro. Der Patientenbeauftragte der Bundesregierung Schwarze hat sich für eine Widerspruchslösung bei Organspenden ausgesprochen. Alle bisherigen Bemühungen hätten nicht zu mehr verfügbaren Organen geführt, sagte der SPD-Politiker den Funke Medien. Die Widerspruchslösung sieht vor, dass alle Menschen nach ihrem Tod automatisch als Organspender gelten, wenn sie nicht vorher ausdrücklich widersprechen. In Koblenz ist ab heute der 16. Deutsche Nahverkehrstag. 3 Tage lang kommen rund 900 Vertreter auf dem gesamten Bundesgebiet zusammen, etwa von Verkehrsunternehmen, Gewerkschaften aus Politik und Wissenschaft. Sie tauschen sich unter anderem darüber aus, wie Bahnhofsvorplätze und Haltestellen attraktiver werden können. Auch die zunehmende Gewalt in Zügen ist ein Thema.
5: 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Öl und Gas haben Norwegen reich gemacht. Doch das Land verfügt noch über einen weiteren Rohstoff, der bisher wenig Beachtung findet. Algen. Die unscheinbaren Meerespflanzen gelten als möglicher Schlüssel für einige der großen Herausforderungen unserer Zeit. Als Nahrungsquelle, Energieträger, Plastikersatz und sogar als CO2-Speicher. Während die weltweite Algenproduktion bisher vor allem in Asien stattfindet, setzt Europa große Hoffnungen auf Norwegen und seine lange Küste. In SWR aktuell Kontext geht unsere Skandinavien-Korrespondentin Jana Sinram der Frage nach, welches Potenzial in Norwegens Algenwirtschaft steckt.
6: Eine Farm im Meer vor der Insel Frøya an der norwegischen Westküste. Diogo Raposo steht auf einem kleinen Schiff und muss ordentlich kurbeln, um das tonnenschwere Seil aus dem Wasser zu bekommen. Denn es ist voll besetzt mit meterlangen Braunalgen. Die sind für den Anbau ideal geeignet, erklärt der Portugiese.
7: Sie wachsen schnell und sie nehmen die Nährstoffe auf, die natürlicherweise im Wasser verfügbar sind. Wir brauchen keinen Dünger in der Meereswirtschaft.
8: Any fertilizer in the sea farming.
6: 7 Monate lang sind die Algen hier im europäischen Nordmeer gewachsen. Jetzt ist es Zeit, sie aus dem Wasser zu holen. Diogo schaut sich den braunglänzenden Flügeltang genau an und reißt eine stachlig aussehende Algenart zwischen den übrigen Blättern aus.
7: Ich entferne das hier aus einem bestimmten Grund. Das ist Stacheltang. Wenn der mit Sauerstoff in Verbindung kommt, oxidiert er. Und diese Reaktion kann unsere Algen zerstören.
6: Der Mai ist für die kleine norwegische Firma ein entscheidender Monat. Fast jeden Tag ist das internationale Team von Seaweed Solutions 12 Stunden hier draußen auf dem Wasser.
7: Es ist sehr intensiv. Wir haben einen Monat, um unsere gesamte Ernte einzubringen.
8: Luca,
7: du musst abschneiden!
6: Immer abwechselnd schneiden Diogo und sein Kollege im Boot gegenüber die Seile mit dem braunen Flügeltang durch, damit das Ernteboot sie einholen kann. Dort passiert die eigentliche Ernte. Die Algen laufen über eine große Trommel durch eine Maschine. Sie schneidet die meisten Algenblätter automatisch vom Seil. Was übrig bleibt, säbelt Christian Kato Haugen mit einem Messer in große weiße Kisten.
9: Es ist das erste Jahr, dass wir dieses System testen. Es ist ein recht einfaches Gerät, das für unsere Art der Ernte angepasst wurde. Auf diese Weise füllen wir etwa 30 bis 36 Kisten am Tag.
6: Die Algen verkauft die kleine Firma an verschiedene Nahrungsmittelproduzenten, auch in Deutschland, zum Beispiel als Thunfischersatz. Christian hat früher auf Lachsfarmen gearbeitet. Algen zu essen kam dem Norweger damals nicht in den Sinn.
10: Sie haben einen sehr nussigen Geschmack, der gut zu Rührei oder Salat passt. Aber das wäre mir wahrscheinlich gar nicht klar, wenn ich nicht damit arbeiten würde.
6: Dabei wird Seetang in Norwegen schon seit Jahrhunderten geerntet, sagt Christian.
9: Wir können anhand von Aufzeichnungen belegen, dass schon die Wikinger ihn benutzt haben. Es ist sozusagen vergessenes Wissen, das wir wieder aufgreifen. Aber beim kommerziellen Anbau sind wir eines der ersten norwegischen Unternehmen, das dies im größeren Stil versucht.
6: Auch die EU preist Algen als Nahrungsquelle an und als Biomasse der Zukunft. Die Kommission hat sogar eine eigene Algenstrategie verabschiedet. Das Ziel: ein nachhaltiger europäischer Algensektor. Erreichen will sie das unter anderem mit gemeinsamen Qualitätsstandards und schnelleren Genehmigungsverfahren für Algenfarmen in EU-Ländern. Denn Farmen wie die in Norwegen sind in Europa insgesamt noch eine Seltenheit. Dabei haben Algen ein riesiges Potenzial. Ein Teil der frisch geernteten Algen landet im Forschungslabor SINTEF in Trondheim. 2 Mitarbeiterinnen im weißen Kittel stopfen die braunen Blätter in einen Fleischwolf. Minuten kommt brauner Algensaft heraus. Hier bei SINTEF erforscht ein internationales Team, was sich aus Seegras noch alles herstellen lässt. In einem komplizierten Verfahren muss zuerst der Zucker aus den Algen gelöst werden. Daraus lässt sich dann zum Beispiel nachhaltiges Garn oder Folie entwickeln, erklärt Julia Harlang. Die Deutsche ist hier als wissenschaftliche Mitarbeiterin angestellt.
11: Das ist der große Vorteil von Seegras, dass es eben nicht nur in der Lebensmittelindustrie verwendbar ist, sondern eben auch als Textil oder als Plastik für verschiedene Verpackungen.
6: Julia zeigt Instant-Nudeln, die in bräunliche Folie verpackt sind.
11: Das Besondere an dem Plastik ist, dass es biologisch abbaubar ist und vor allem auch gesundheitlich unbedenklich für den Menschen und dadurch ein sehr hohes Potenzial hat für zukünftige Anwendungen.
6: Noch wird Algenplastik nicht im großen industriellen Stil hergestellt. David Aldridge glaubt, dass sich das ändern kann. Auch der Meeresbiologe forscht bei SINTEF zum Potenzial von Algen.
12: Es wäre etwas vereinfacht zu behaupten, dass sie alle unsere Probleme lösen könnten. Aber sie sind eine umweltfreundliche Ressource. Und auf einem Planeten, der durch Landnutzung zunehmend unter Druck steht, ist die nachhaltige Nutzung der Ozeane sehr wichtig.
13: Using the oceans in a sustainable way is very important.
6: Irgendwann könnte man aus Algen sogar Biokraftstoffe herstellen, sagt Aldridge. In Zeiten von Benzinknappheit und Nahostkonflikt eine interessante Alternative. Noch ist es aber nicht so weit.
12: Es ist nicht so, dass wir nicht wüssten, wie es geht. Wir wissen einfach noch nicht, wie wir das im großen Maßstab umsetzen können. Im Moment werden in Europa und Nordamerika Hunderte, vielleicht ein paar Tausend Tonnen Algen produziert. Für Biokraftstoffe bräuchten wir aber Hunderttausende bis Millionen Tonnen.
6: Im Moment stammen fast alle weltweit kultivierten Algen aus Asien. Europa steht noch ganz am Anfang, sagt Aldridge.
12: Die Algenindustrie hier in Norwegen ist erst 10 bis 15 Jahre alt. Ich denke, dass wir noch einen langen Weg vor uns haben. China, Korea und Japan produzieren jedes Jahr Millionen Tonnen an Algen. Daran können wir uns orientieren und uns inspirieren lassen. Aber es wird noch lange dauern, bis wir dieses Niveau erreichen.
6: Ein paar Kilometer weiter an der Küste von Trondheim, die Zentrale der kleinen Algenfirma Seaweed Solutions. Hier arbeitet Forschungsleiterin Anna Borrero schon jetzt an der Ernte fürs nächste Jahr. Die Spanierin führt in einen Raum, der in rotes Licht getaucht ist. Das Labor ist so etwas wie ein Algenkindergarten. Auf Regalbrettern an der Wand blubbert in Glaskolben das Saatgut vor sich hin. Das rote Licht verhindert, dass sich die Samen zu früh befruchten. Anna zeigt auf einen etwa 20 cm hohen Kolben mit Wasser, in dem tausende winzige Punkte herumwirbeln.
14: Dieser spezielle Behälter reicht für etwa 4 Kilometer Seil. Und wir können etwa 6 bis 7 Kilo Algen pro Meter ernten.
6: Die Firma stellt nicht nur ihr eigenes Saatgut her, sondern züchtet auch Samen für andere Algenfarmer. Denn dieser Teil des Prozesses ist kompliziert, erklärt die Forschungsleiterin.
14: Sobald sich die Algen entwickelt haben und sie an einem Seil im Wasser hängen, wachsen sie auf jeden Fall. Aber die Qualität der Samen zu kontrollieren und die nötige Menge zu bestimmen, dafür braucht es Zeit und Wissen.
6: Kaum zu glauben, aus den winzig kleinen Punkten in den Glasgefäßen werden in genau einem Jahr bis zu 4 Meter lange Algen geworden sein. Ein Teil davon landet dann hier, als Ernte der kleinen Algenfirma auf der Insel Frøya. In einer Fabrikhalle kippt ein Gabelstapler den geernteten Flügeltang auf ein Fließband. Mitarbeiter mit weißen Hygienehauben und blauen Handschuhen packen die braunen Blätter in Kisten. Neben Saisonkräften steht auch Innovationsmanagerin Maren Setter mit am Band.
15: Unsere Algen sind praktisch gebrauchsfertig, aber wir prüfen nochmal die Qualität und schauen, ob noch kleine Tiere oder Fische im Tang sind. Die sortieren wir aus.
6: Angefangen hat die kleine Firma vor ein paar Jahren mit der Idee, Algen für Biokraftstoffe herzustellen, erzählt die Norwegerin. Doch die Idee scheiterte. Der Ölkonzern, der anfangs in das Start-up investiert hatte, stieg aus.
15: Es war einfach der falsche Ansatz, direkt mit Biokraftstoff zu starten, weil man so große Mengen braucht. Wir sind in einer Branche, die sich noch in einer frühen Entwicklungsphase befindet. Wir haben gemerkt, dass es sinnvoller ist, erst mal im kleineren Umfang zu produzieren und sich dann nach oben zu arbeiten. Und dass es viel realistischer ist, mit Lebensmitteln anzufangen. In dieser Branche beobachtet Maren Zeta eine steigende Nachfrage. Denn Algen werden nicht nur für Sushi und als Fischersatz verwendet, sondern in Form von Alginat auch als Verdickungsmittel für Soßen oder Speiseeis. In diesem Jahr werden wir etwa 100 Tonnen ernten, die vollständig für die Nahrungsmittelproduktion verwendet werden. Wir sind aber gerade in einer Expansionsphase und hoffen, dass wir nächstes Jahr die Produktion steigern können. Die Norwegerin ist sich sicher, der Bedarf an Algen wird weiter steigen. Für ihr Land eine Zukunftsbranche. Wir haben hier in Norwegen eine sehr lange Küstenlinie und damit ideale Voraussetzungen. Außerdem haben wir viel Erfahrung mit anderen Aquakulturen. Es gibt also schon eine gewisse Infrastruktur. Ich bin mir sicher, dass das ein Erfolg sein kann.
6: Maren Zeta hofft, dass ihre Firma dazu beitragen kann, Europa auf dem Algenmarkt zu etablieren, um der Dominanz Asiens etwas entgegenzusetzen. Denn Algen sind kein Nischenprodukt, sondern ein zentraler Baustein für eine nachhaltige Wirtschaft von morgen.
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4: Mit Petra Waldvogel. Fußball ist unser Leben, hat die deutsche Nationalmannschaft zur WM 1974 gesungen. Das musste damals nicht sein und muss es heute schon gar nicht. Aber so einen gewissen Charme hat es doch irgendwie. Sogar für Leute, die mit Fußball eigentlich gar nichts anfangen können. Und das gilt für Großereignisse wie Weltmeisterschaften oder Europameisterschaften insgesamt. Die schaffen das, dass Leute eben mitfiebern und mit gewinnen oder spielen, obwohl sie eigentlich kein Interesse dafür haben. Und das auch unter erschwerten Bedingungen, wie diesmal mit den unterschiedlichen Spielorten und Zeiten. So wie bei den Spielen gestern und heute Nacht. Und um die geht es gleich nach den Nachrichten um halb.
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4: Jede Menge Sonne auch heute mit ein paar Wolken, die weitgehend harmlos bleiben. Nur ganz im Süden Baden-Württembergs kann es einzelne Gewitter geben. Es wird wieder heiß, zwischen 29 Grad im Siegerland, 36 am Oberrhein. Erst in der Nacht, wenn bei klarem Himmel es etwas abkühlt, auf 21 bis 15 Grad, sind die Temperaturen sommermäßig für unsere Regionen. Und dann morgen genau so, nur noch ein bisschen wärmer, 31 bis 38 Grad. Am Donnerstag und Freitag kommt noch mehr Hitze dazu, bis 40. Es scheint weiter die Sonne, nur selten Gewitter.
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16: Um 10.30 Uhr mit Eva Irion. Die von der Bundesregierung einberufene Rentenkommission hat ihre Vorschläge zur Alterssicherung übergeben. Bundeskanzler Merz kündigte an, die Vorschläge würden nun zügig umgesetzt.
17: Alle Elemente dieses Reformpakets, betone, alle Elemente dieses Reformpakets müssen jetzt zügig umgesetzt werden. Wir können es uns nicht erlauben, einzelne Maßnahmen herauszunehmen oder abzulehnen. Die einzelnen Maßnahmen greifen ineinander und balancieren sich aus. Sie bilden ein Gesamtkonzept, das nur in seiner Gesamtheit funktioniert.
16: Die Rente bleibe sicher und die Lasten würden gerecht verteilt, so Merz weiter. Die Vorschläge der Rentenkommission sehen unter anderem eine Anhebung des Rentenalters vor. Dazu soll eine neue Kapitalsäule aufgebaut werden. Und die Rente für langjährig Versicherte ohne Abschläge soll wegfallen. Die Steuereinnahmen von Bund und Ländern sind im Mai deutlich gestiegen. Das geht aus dem neuen Monatsbericht des Bundesfinanzministeriums hervor. Demnach stiegen die Einnahmen im Vergleich zum Vormonat um 8,2% auf rund 68 Milliarden Euro. Im gesamten Jahr rechnen Experten mit einem Plus von 1,2%. Der Patientenbeauftragte der Bundesregierung Schwarze hat sich für eine Widerspruchslösung bei Organspenden ausgesprochen. Alle bisherigen Bemühungen hätten nicht zu mehr verfügbaren Organen geführt, sagte der SPD-Politiker den Funke-Medien. Die Widerspruchslösung sieht vor, dass alle Menschen nach ihrem Tod automatisch als Organspender gelten, wenn sie dem zu Lebzeiten nicht ausdrücklich widersprechen. Aktuell muss man einer Organspende aktiv zustimmen. Über das Thema wird übermorgen im Bundestag debattiert. Die teils großen Leistungsunterschiede zwischen Schülerinnen und Schülern machen Lehrkräften zunehmend zu schaffen. Das geht aus dem Deutschen Schulbarometer der Robert-Bosch-Stiftung hervor. Hauptproblem sei aber das Sozialverhalten. Achim Himmelrath.
18: Als größte Belastung nennt fast jede zweite Lehrkraft das Verhalten der Schülerinnen und Schüler. Der Wert ist in den vergangenen Jahren kontinuierlich gestiegen. Vor 2 Jahren hatte er noch bei 35% gelegen. Aktuell beklagen 46% der Lehrkräfte mangelhaftes Sozial- und Lernverhalten. Überraschend deutlich ist der Wunsch, sich selbst für den Umgang mit solchem Verhalten weiter zu qualifizieren. 82% der Befragten würden sich gerne genau in diesem Bereich weiterbilden.
16: In Brüssel kommen Vertreter von EU-Staaten mit einer Delegation der Taliban zusammen. Bei den Gesprächen geht es um die Frage, wie Abschiebungen nach Afghanistan schneller organisiert werden können. Nach NDR-Recherchen wollen die Taliban dafür eine Gegenleistung. Die EU-Staaten sollen weitere ihrer Diplomaten in Europa akzeptieren. In Deutschland haben die Radikal-Islamisten bereits Vertreter in der Botschaft in Berlin und in Konsulaten. Jeder 5. Neuwagen in der EU fährt inzwischen rein elektrisch. Das hat der Branchenverband ACEA mitgeteilt. Demnach sind im Mai rund 200.000 Elektroautos erstmals zugelassen worden. Das sind fast 43% mehr als noch vor einem Jahr. Der Verband führt diesen Anstieg auf staatliche Kaufprogramme zurück. Hinzu kämen nun auch die gestiegenen Spritpreise aufgrund des Iran-Kriegs. In Koblenz ist ab heute der 16. Deutsche Nahverkehrstag. 3 Tage lang kommen rund 900 Vertreter aus dem gesamten Bundesgebiet zusammen, etwa von Verkehrsunternehmen, Gewerkschaften, aus Politik und Wissenschaft. Sie tauschen sich unter anderem darüber aus, wie Bahnhofsvorplätze und Haltestellen attraktiver werden können. Thema ist aber auch die zunehmende Gewalt in Zügen. Organisiert wird das Branchentreffen vom rheinland-pfälzischen Verkehrsministerium. Am Bundesverfassungsgericht in Karlsruhe werden ab heute die Beschwerden von ARD und ZDF zum Rundfunkbeitrag verhandelt. Der Beitrag wurde im vergangenen Jahr nicht erhöht, obwohl die zuständige Kommission dies empfohlen hatte. Die Empfehlung ist eigentlich bindend, die Bundesländer hielten jedoch für weitere 2 Jahre an der Höhe des Beitrags fest. Beide Anstalten sehen dadurch die Rundfunkfreiheit verletzt. SWR-Nachrichtenredaktion Lisa Kupper.
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4: Mit Petra Waldvogel. Es ist ein Sportphänomen, das wir gerade wieder mal erleben. Großereignisse schaffen es nämlich, dass selbst eigentlich nicht Sportinteressierte anfangen mitzufiebern, anzufeuern und hin und wieder auch mal fassungslos den Kopf zu schütteln. So jetzt auch bei der Fußball-Weltmeisterschaft in den USA, Kanada und Mexiko. Und das trotz der erschwerten Bedingungen durch die diversen Zeitverschiebungen. Dass es auch diesmal klappt, dafür sorgen auch Ausnahmespieler wie Lionel Messi. Das hat er auch gestern im Spiel gegen Österreich gezeigt. Felix Manzel.
19: Es ist ein historischer Abend in Dallas. Lionel Messi schreibt Geschichte. Doch bis es dazu kommt, geht der Puls ordentlich hoch. Argentinien kriegt schon in der 8. Minute einen Elfmeter zugesprochen.
20: Du kannst dir vorstellen, wer sich den Ball jetzt schnappt. Es ist die Nummer 10, der Außerirdische, der Auserwählte, die Urgewalt.
19: Trifft Messi, ist er alleiniger WM-Rekordtorschütze.
20: Elfmeter, Lionel Messi gegen Alexander Schlager. Alex, komm, jetzt kannst du berühmt werden. Messi gegen Schlager, vorbei geschossen, rechts am Tor, 0-0, unglaublich. Der Außerirdische ließ ein Mensch.
19: Lionel Messi erstarrt zur Salzsäule. Kann es nicht fassen, schüttelt sich kurz, dann trabt er zurück. Aber es scheint so, als sei es nur eine Frage der Zeit, bis Messi an diesem Abend den Torrekord knackt.
21: Im Zentrum drin der Messi. Messi legt sich den Ball nach vorne und Schlager!
19: Über 90.000 im Stadion in Dallas bekommen eine Show der Extraklasse geboten. Argentinien gegen Österreich fühlt sich irgendwie so an wie Messi gegen Schlager. Wann krönt sich der König zum Kaiser?
21: Messi verteilt den Ball auf die linke Seite, auf Almada, dann Messi, Tor!
19: Rekord gebrochen, Argentinien in Front. Messi gekrönt, jetzt ist er bester WM-Torschütze aller Zeiten.
1: Ich erinnere mich gar nicht an alle meine Tore. Ich bin gerade platt und habe keine Kraft mehr. Ich genieße jetzt den Moment mit meinen Teamkollegen.
19: Am Mittwoch wird Lionel Messi 39 Jahre alt in Dallas. Ist ihm davon aber nichts anzumerken. Bis in die Nachspielzeit hinein marschiert er und macht die Partie zu Messi-Festspielen. Argentinien hat bei dieser WM bisher 5 Treffer erzielt, aber nur einen Torschützen, Lionel Messi, und zieht vorzeitig in die K.O.-Runde ein.
1: Ich bin sehr glücklich über den Sieg. Das war wichtig. Wir haben hart dafür gearbeitet. Das beruhigt uns ein wenig für das, was noch kommt. Es war ein sehr intensives Spiel. 6 Punkte sind das, was zählt.
19: Lionel Messi ist jetzt mit 18 Treffern der beste WM-Torschütze der Geschichte, trifft bei allen 6 Weltmeisterschaften, an denen er teilgenommen hat.
4: Und sorgte eben auch für das 2:0 gegen Österreich gestern, was wahrscheinlich aber erst der Anfang war bei dieser WM. Aus etwas anderen Gründen in die Annalen der WM-Geschichte eingehen wird wohl das Spiel Frankreichs gegen Irak gestern. Les Bleus hatten nämlich einen tatsächlich übermächtigen Gegner. Ein Unwetter über Philadelphia, Blitze, Donner, Starkregen und eine sehr strenge Regelauslegung sorgten für eine XXL-Unterbrechung der Partie gegen den Irak. Philipp Weißkirch war dabei.
2: Als das Spiel in Philadelphia um 17 Uhr Ortszeit angepfiffen wird, läuft alles erstmal normal. Frankreich, der Favorit, dominiert gegen den Irak und geht nach einer Viertelstunde in Führung. Frankreichs Superstar und Kapitän Kylian Mbappé macht das 1:0. Es ist sein 100. Länderspiel und sein 15. Tor bei einer WM. Und dann, wenig später, fängt es an.
22: Der Wind legt zu, vielleicht hören Sie das auch über unsere Mikrofone beim Kommentieren. Man schaut so ein bisschen mit Sorge in den Himmel. Ich glaube, wir kommen bis zur Pause durch, aber danach ist hier noch vieles möglich, auch wetterbedingt an Kapriolen.
2: Der erste Durchgang geht gerade noch so regulär zu Ende. Ein Gewitter nähert sich dem Stadion, es schüttet heftig, die Fans sollen Schutz suchen. Die Halbzeitpause wird auf eine halbe Stunde verlängert. Der Regen hört auf, das Unwetter scheint weg, aber beide Teams verharren in den Katakomben. Und da gibt Frankreichs Trainer Didier Deschamps ein kurzes Interview.
23: Es bringt nichts, da jetzt in die Glaskugel zu sehen. Ja, es gab eine Unwetterwarnung, die dann verschwunden ist und jetzt ist sie eben wieder zurück. Davon sind wir abhängig. Es ist sinnlos zu spekulieren, weil sich alle 30 Sekunden etwas ändert. Wir werden sehen, wie viel Zeit es braucht, je nachdem, ob es noch mögliche Blitze gibt oder nicht.
2: Auf der Tribüne hocken unter einer Regenplane ARD-Kommentator Tom Bartels und Experte Thomas Hitzelsberger.
24: Aber wo ist Gianni Infantino, wenn man ihn mal braucht?
25: Er ist ja hier.
24: So ist es. Warum kann er das nicht ändern? Ich dachte, er kriegt alles hin. Aber selbst da ist er machtlos.
25: Vieles andere kann man sich kaufen im Fußball. Aber das Wetter und dass es aufhört zu regnen, das ist nicht käuflich.
24: Er wird daran arbeiten.
25: So sieht's aus hier.
2: Tja, und als die Mannschaften nach 90 Minuten Pause auf den Rasen zurückkehren, gibt's erstmal einen Platzregen. Die Spieler wärmen sich auf, die Bälle bleiben aber in den Pfützen liegen. Um kurz nach 20 Uhr Ortszeit bessern sich die Bedingungen und der zweite Durchgang kann beginnen. Nach einer Unterbrechung von 2 Stunden und 12 Minuten.
25: Große Erleichterung, überall.
2: Dann lädt der Irak Frankreich mit einem völlig verkorksten kurzen Abstoß zum nächsten Treffer ein. Ein Geschenk, das Kylian Mbappé annimmt. Das 16. WM-Tor für ihn erzielt gleich mit Miroslav Klose. Stand jetzt fehlen 2 Treffer auf Rekordhalter Lionel Messi. Ousmane Dembélé dann noch mit dem 3:0. Der Irak hat keine Chance gegen den kleinen französischen Orkan.
25: Und jetzt ist dieser ewig lange Tag zu Ende. Erwartungsgemäß gewinnt Frankreich mit 3:0 gegen den Irak.
2: Ein ziemlich normales Ergebnis also für einen der großen Turnierfavoriten, der nun die K.O.-Phase sicher hat. An einem denkwürdigen Fußballabend in Philadelphia.
4: Also Ende gut, alles gut auch für Frankreich, trotz Wetterchaos. Gut lief's außerdem für die Norweger gegen Senegal. Nachdem Lionel Messi und Kylian Mbappé vorgelegt hatten, lieferte auch Norwegens Superstar Erling Haaland und schoss sein Team mit einem Doppelpack in die K.O.-Runde. Endergebnis 3:2. Und last not least hat Algerien 2:1 gegen Jordanien gewonnen. Heute Abend geht's dann schon weiter. Ab 19 Uhr spielt Portugal gegen Usbekistan. Um 22 Uhr ist dann England gegen Ghana dran. Fußball. 90 intensive Minuten sind das. Sind Tore, Fouls, gute oder schlechte Schiedsrichter, gerechte oder unverdiente Siege und Diskussionen nicht zuletzt über das Outfit der Spieler. Letzteres gilt auf jeden Fall für New York. In der führenden Modestadt Amerikas sind auch die Trikots der Nationalmannschaften Gesprächsthema. Welche Nation hat das modischste und geschmackvollste oder auch das künstlerisch interessanteste Trikot dieser WM? Unser New York-Korrespondent Martin Ganselmeier hat dazu eine Modeexpertin aus New York befragt und das größte Fußball-Trikot-Geschäft in Manhattan besucht.
0: Ashley Fetters-Malloy arbeitet seit 10 Jahren als Modejournalistin. Journalistin in New York. Für die Washington Post hat sie gerade eine Rangliste der modischsten WM-Trikots erstellt. Auf Platz 1 ihrer Liste steht eine Nation, die unter Fußballfans eher für eine robuste Spielweise bekannt ist.
3: My favorite from a pure fashion standpoint has to be Uruguay.
7: Rein aus Modesicht ist Uruguay mein Lieblingstrikot. Dieses schöne blasse Himmelsblau mit einem weißen Kragen, das ist so elegant und ich liebe die Schriftart der Namen auf dem Rücken.
0: Ebenfalls eine Bestnote, vor allem aus künstlerischer Sicht, gibt die New Yorker Modeexpertin dem Auswärtstrikot Belgiens. Nicht nur wegen der im Männersport unüblichen Babyfarben rosa und hellblau, sondern auch, weil das Design an den belgischen Surrealisten René Magritte erinnert.
7: Das Heimtrikot Belgiens hat eher einen traditionellen, kraftstrotzenden Look. Dagegen ist das Auswärtstrikot hübsch, verträumt und wegen der Magritte-Elemente auch verspielt und künstlerisch. Das macht richtig Spaß.
0: Überhaupt sind es eher die Auswärtstrikots, die Modeexpertin Ashley Fetters-Malloy begeistern. Den schönsten Farbton hat ihrer Meinung nach das Auswärtstrikot der Schotten. Lachsfarben, das sehe man selten im Sport, noch dazu mit eleganten Nadelstreifen. Besonders begehrt in New York ist das Auswärtstrikot Frankreichs, weil es eine Hommage an die Freiheitsstatue ist. Die Farbauswahl hat nichts mehr mit dem Blau-Weiß-Rot der französischen Tricolore zu tun. Stattdessen erinnert die mintgrüne Farbe an Helen Grünspan. Die Rückennummer und der Spielername sind Kupferfarben, so wie die Freiheitsstatue aussah, als Frankreich sie vor mehr als 140 Jahren den USA schenkte. Der gallische Hahn auf der Brust geht von Kupfer über in Grünspan. Das Trikot ist in New York ein echter Verkaufsschlager, sagt Ronaldo Ayala, Besitzer des größten Fußballtrikotladens in Manhattan. Sie haben das toll gemacht. Der Bezug zur Freiheitsstatue und zur WM-Finalstadt New York. Das Trikot heißt Liberté, Freiheit. Und im Nacken ist die Krone der Freiheitsstatue abgebildet. Großartig.
8: Which is amazing.
0: Nur noch ein einziges Exemplar von Frankreichs Auswärtstrikot hat Ronaldo in seinem Laden. Die große Nachfrage hat ihn überrascht. Ebenfalls sehr beliebt bei den New Yorkern ist das Auswärtstrikot Spaniens. Das cremige Weiß mit dunkelroten und goldenen Akzenten empfinden viele seiner Kunden als besonders elegant. In der Rangliste der New Yorker Modejournalistin Ashley Fetters-Malloy hat es das spanische Auswärtstrikot auf Platz 3 geschafft. Auf Platz 2, nur knapp hinter Spitzenreiter Uruguay, kommt bei ihr das deutsche Heimtrikot.
7: Das deutsche ist eines meiner Lieblingstrikots. Ich liebe den 90er-Jahre-Retro-Look. Das deutsche WM-Trikot von 1990 war sogar in den USA berühmt. Es ist großartig, klar, elegant und so viel Geschichte drin.
4: Platz 3 von der Modeexpertin für das DFB-Trikot. Vielleicht ist das ja ein gutes Omen und spielerisch setzt das Nagelsmann-Team da noch was drauf. Wir werden sehen.
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4: Sehr sonnig mit ein paar harmlosen Wolken. Gewitter kann es höchstens ganz im Süden Baden-Württembergs einige geben. 29 bis 36 Grad in der klaren Nacht kühlt es langsam ab auf 21 bis 15, damit es morgen wieder richtig heiß und sonnig werden kann. 31 bis 38 Grad.
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4: Die von der Bundesregierung einberufene Rentenkommission hat ihre Vorschläge zur Alterssicherung übergeben. Bundeskanzler Merz kündigte an, alle Vorschläge würden nun zügig umgesetzt. Die Rente bleibe sicher und die Lasten würden gerecht verteilt, so Merz. Die Vorschläge der Rentenkommission sehen unter anderem eine Anhebung des Rentenalters vor. Dazu soll eine neue Kapitalsäule aufgebaut werden. Der Patientenbeauftragte der Bundesregierung Schwarze hat sich für eine Widerspruchslösung bei Organspenden ausgesprochen. Alle bisherigen Bemühungen hätten nicht zu mehr verfügbaren Organen geführt, sagte der SPD-Politiker den Funke-Medien. Die Widerspruchslösung sieht vor, dass alle Menschen nach ihrem Tod automatisch als Organspender gelten, wenn sie dem zu Lebzeiten nicht ausdrücklich widersprechen. In Brüssel kommen Vertreter von EU-Staaten mit einer Delegation der Taliban zusammen. Bei den Gesprächen geht es um die Frage, wie Abschiebungen nach Afghanistan schneller organisiert werden können. Nach NDR-Recherchen wollen die Taliban dafür eine Gegenleistung. Die EU-Staaten sollen weitere ihrer Diplomaten in Europa akzeptieren. In Deutschland haben die Radikal-Islamisten bereits Vertreter in der Botschaft in Berlin und in Konsulaten. Am Bundesverfassungsgericht in Karlsruhe werden die Beschwerden von ARD und ZDF zum Rundfunkbeitrag verhandelt. Der Beitrag wurde im vergangenen Jahr nicht erhöht, obwohl die zuständige Kommission das empfohlen hatte. Die Empfehlung ist eigentlich bindend.
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4: Und sind deutsche Raumfahrer wie Sigmund Jähn, Thomas Reiter oder auch aus der jüngeren Vergangenheit Alexander Gerst, Rabea Rogge und Matthias Maurer bekannt? Doch derjenige mit den meisten Weltraumflügen ist Ulf Merbold. Gleich dreimal konnte er den Blick aus dem All auf die Erde genießen. In diesen Tagen wird Ulf Merbold 85 Jahre alt und als Gast in SWR 1 Leute hatte Jens Wolters seine Sicht auf die Welt erzählt.
8: SWR1-Leute-Gast Ulf Merbold ist der Deutsche mit den meisten Weltraumflügen. Drei sind's an der Zahl. Bevor wir da näher drauf eingehen, möchte ich eigentlich wissen, ist das auch ein Grund, warum Sie, ich habe eben schon gesagt, Sie feierten 85. Geburtstag am Wochenende, warum Sie noch so fit sind?
9: Nein, ich glaube, das ist schlicht und einfach ein Geschenk der Natur. Also toi, toi, toi, hier kann man ja nicht auf Holz klopfen.
8: Nee, ist schwierig.
9: Ich habe Glück.
8: Was tun Sie denn für Ihre Gesundheit?
9: Ach, eigentlich, ich bewege mich, weil mir das auch Spaß macht. In früheren Jahren bin ich relativ viel gejoggt, auch weil das mir Vergnügen macht. Aber dann habe ich doch gemerkt, es geht ein bisschen auf die Gelenke. Und jetzt bin ich mehr mit dem Fahrrad unterwegs. Und sonst gehe ich immer noch ein bisschen Skifahren und ja, auf dem Flugplatz Segelfliegen. Da muss man auch mal, kommt man auch ins Schwitzen, so einen Flieger aufbauen und rumschieben. Das ist alles, was ich mache.
8: Gut, das ist ja zumindest etwas. Achten Sie da auch besonders auf die Ernährung? Ich habe mich schlau gemacht vor der Sendung, habe gelesen, dass für Astronautinnen und Astronauten gäbe es eine ideale Nahrung. Das wären dann Krabbencocktail, Butternusskürbis und gedünsteter Rotkohl. Ist das so Ihr Ernährungsplan?
9: Nee, überhaupt nicht. Ich esse das, was mir schmeckt. Und mit meiner Frau, wir essen relativ viel Gemüse. Also der Fleischkonsum in unserem Leben, der ist dünner und weniger geworden, aber nicht, weil das der Gesundheit voranhilft, sondern ja, weil es vielleicht auch für die Umwelt gut ist. Auf jeden Fall, da ist keine Ideologie dahinter. Alles, was schmackhaft ist, das essen wir auch.
8: Und ich habe gelesen, Sie haben sich vor Jahren einen Weinberg gekauft. Haben Sie den noch?
9: Nein, ja, ich habe den noch. Also es ist ein Grundstück in Urbach, im Remstal, hinter Schondorf. Das war mal ein Weinberg. Okay. Und ich komme ja vom Land und habe tatsächlich so eine gewisse Haftung an die Scholle.
8: Ja.
9: Und so ein Stück Land, wo man dann das Gras mähen muss und die Äpfel ernten muss. Also heutzutage ist das so eine Streuobstwiese. Das tut mir gut. Das fördert mein mentales Gleichgewicht. Das ist für mich so etwas, was mir Freude macht und deswegen mache ich es. Deswegen haben wir diesen Weinberg. Da könnte man, da ist auch ein kleines Häuschen mit so einem Stockbett drin. Man könnte da mal auch übernachten.
8: Mit den Enkelkindern vielleicht. Aber das hält ja auch fit wahrscheinlich.
9: Ja, das macht auch Spaß mit denen, klar.
8: Und dann ist natürlich auch die Frage, das Körperliche ist das eine, aber was machen Sie noch, damit der Kopf gefordert ist, damit der Kopf fit bleibt?
9: Naja gut, also ich denke mal, ich bin neugieriger Mensch immer gewesen und auch geblieben. Ich gucke schon, was in der Wissenschaft passiert und wenn ich mal richtig viel Zeit habe, dann hole ich mal die alten Physikbücher aus dem Regal und während des Studiums muss man sich das ja in die Birne klopfen, damit man die Prüfungen besteht. Jetzt habe ich diese grandiose Freiheit, mehr drüber nachzudenken. Wie ist zum Beispiel Max Planck auf die Quantenmechanik gekommen, auf die Quantisierung und Einstein auf die Relativitätstheorie? Das ist jetzt eigentlich ein größeres emotionales Vergnügen, weil ich mehr Zeit habe, mir dazu Gedanken zu machen, als es während des Studiums war.
8: Weil der Lerndruck eben nicht vorhanden ist.
9: Weil der Lerndruck nicht, ja.
8: Weil man es jetzt freiwillig macht.
9: Aber im Grunde ist es für Sie, Sie machen gesunden Eindruck, wäre das überhaupt kein Problem.
8: Das ist nett, dass Sie mir das zutrauen. Ich weiß aber, dass Astronautinnen und Astronauten vor einer Mission natürlich jahrelang trainieren. Kann man alles trainieren oder sind es dann nachher halt
9: Nein,
8: auch...
9: Nein, da muss ich Sie korrigieren. Also ein Fitnesstraining hat in meinem Leben eigentlich so gut wie gar nicht stattgefunden.
8: Okay.
9: Sondern Training, das bedeutet Training an den Experimenten. Meine Aufgabe war ja, die vielen wissenschaftlichen Experimente, die wir eben im Gepäck dabei hatten, so durchzuführen, dass am Ende Daten ausreichender Qualität und Quantität zurückkamen, sodass die Frage, die das jeweilige Experiment stellte, auch eine Antwort finden konnte. Das war das Training. Die wissenschaftlichen Fragen, die das Experiment stellt, eben zu verinnerlichen und sich dazu Gedanken zu machen, um am Ende in der Lage zu sein, auf irgendwelche Überraschungen optimal zu reagieren.
8: Sie haben eben schon gesagt, dass die Neugier in Ihrem Leben weiterhin sehr wichtig ist. Ist das eine wichtige Eigenschaft für einen Raumfahrer? Oder was braucht es noch? Furchtlosigkeit?
9: Naja, man sollte natürlich in der Lage sein, man muss sich natürlich Gedanken machen, das ist ja nicht ganz ohne Risiko, das, was am Ende als eine rationale Grundlage die Analyse erbringt, das muss man emotional auch durchhalten. Mhm. Also ich denke mal, ich gehöre schon eher zu den Kopfgesteuerten und ich habe mir immer gesagt, wenn ich das Risiko minimieren wollte in meinem Leben, müsste ich eigentlich im Bett liegen bleiben. Was wäre das für ein Leben? Das wäre ja unheimlich langweilig.
8: Das stimmt.
9: Und ich denke, das Ergebnis meiner Analyse war, wenn man für ein bisschen Risiko was ganz Außergewöhnliches erleben darf oder eben auch der Gesellschaft zurückbringen darf, dann sollte man auch das Risiko eingehen.
4: Der deutsche Raumfahrer Ulf Merbold.
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4: mit Thorsten Weig.
10: Jeder fünfte Neuwagen in der EU fährt inzwischen rein elektrisch. Der Automarkt in der EU sortiert sich damit neu. Und vor allem chinesische Hersteller nutzen die Chance. Hanna Spanhell aus der SWR Wirtschaftsredaktion.
11: Rund 200.000 Elektroautos sind im Mai neu zugelassen worden. Das sind fast 43% mehr als noch vor einem Jahr. Insgesamt stiegen die Pkw-Neuzulassungen in der EU um gut 3% auf rund 950.000 Fahrzeuge. Das teilte der Branchenverband ACEA in Brüssel mit. Der Absatz von Verbrennerautos hingegen ging im Vergleich zum Vorjahr um rund ein Fünftel zurück auf etwas mehr als 270.000 Benzin- und Dieselautos. Besonders beliebt sind inzwischen Hybridmodelle. Sie kommen bei den Neuzulassungen in der EU auf einen Anteil von fast 38%. Ein Grund für den Boom von Batterieautos sind laut Verband staatliche Kaufprogramme. Aber auch die hohen Spritpreise infolge des Iran-Kriegs könnten eine Rolle spielen. Bei den Neuwagen bleibt Volkswagen zwar klar Marktführer in der EU, muss aber Marktanteile abgeben. Deutlich zulegen konnten zuletzt chinesische Anbieter. So kommt BYD inzwischen auf einen Marktanteil von gut 2% bei den Neuzulassungen und liegt damit spürbar vor dem US-Elektropionier Tesla. Hanna Spanhel, SWR Wirtschaftsredaktion.
10: Der Essener Chemikalienhersteller Händler Brenntag profitiert vom Iran-Krieg und der Blockade der Straße von Hormuz und hebt seine Gewinnerwartung für 2026 an. Das operative Ergebnis werde im zweiten Quartal mit 450 Millionen Euro über den Erwartungen der Analysten liegen, teilte das Unternehmen mit. Die Analysten hatten Brenntag im Schnitt nur 367 Millionen Euro zugetraut. Deutschlands größter Immobilienkonzern Vonovia will sich mit einer Wandelanleihe 750 Millionen Euro am Kapitalmarkt besorgen. Den Erlös will der Vorstand für allgemeine Unternehmenszwecke einschließlich der Refinanzierung von Schulden verwenden, wie der DAX-Konzern mitteilte. Das Bezugsrecht der Aktionäre sei ausgeschlossen. Kalifornien kämpft gerichtlich für die eigenen weitreichenderen Schadstoffgrenzen. Die Generalstaatsanwaltschaft hat erneut eine Klage gegen die Regierung von Donald Trump eingereicht. Reinhard Spiegelhauer berichtet.
6: Kalifornien hat schon in den 1970er Jahren wegen des massiven Smogs im Großraum Los Angeles deutlich schärfere Schadstoffgrenzwerte eingeführt als der Bund. Möglich macht das eine Sonderregel im US-Umweltrecht. Die Umweltbehörde EPA kann Kalifornien eine Ausnahmegenehmigung erteilen, um eigene Standards festzulegen. Viele andere Bundesstaaten hatten danach diese Regeln übernommen. Weil Autohersteller ungern unterschiedliche Versionen für verschiedene US-Binnenmärkte entwickeln, prägen die kalifornischen Vorgaben seit Jahrzehnten faktisch große Teile des US-Marktes. Donald Trump sieht darin einen Wettbewerbsnachteil für die amerikanische Autoindustrie. In seiner ersten Amtszeit entzog seine Regierung Kalifornien die Ausnahmegenehmigung. Der Bundesstaat klagte, die Verfahren zogen sich über Jahre hin. Noch bevor die Gerichte abschließend entschieden hatten, stellte die Regierung Biden die Sonderrechte wieder her. Jetzt verfolgt die Trump-Regierung einen anderen Ansatz. Sie argumentiert, die Ausnahmegenehmigungen müssten wie Bundesvorschriften dem Kongress vorgelegt werden. Dort verfügen die Republikaner über Mehrheiten und könnten sie aufheben. Kaliforniens Generalstaatsanwalt Rob Bonta hat deshalb Klage eingereicht. Er will gerichtlich feststellen lassen, dass solche Ausnahmegenehmigungen keine allgemeinen Bundesregeln sind und deshalb nicht diesem Verfahren unterliegen. Kalifornien warnt, andernfalls könnten künftig auch andere Sondergenehmigungen und Verwaltungsentscheidungen von Bundesstaaten durch Mehrheitsbeschlüsse im Kongress ausgehebelt werden. Reinhard Spiegelhauer, Los Angeles.
10: Und zum Börsenstart ging es heute erstmal abwärts.
12: Starke Gewinnmitnahmen bei Technologietiteln und KI-Aktien in Asien und den USA drücken heute auf die Stimmung der Anleger. An der Wall Street hatten gestern Aktien von Tech-Unternehmen wie Amazon, Microsoft oder Alphabet kräftig verloren. Titel des Raumfahrtunternehmens SpaceX brachen ein. Der Kurs nähert sich langsam wieder seinem Niveau vom Börsenstart bei $135 an. In Japan und Südkorea setzte sich der Ausverkauf fort. Der Nikkei sackte um mehr als 3% ab. Der südkoreanische Leitindex verlor gut 8%. Zwischenzeitlich musste der Aktienhandel dort wegen großer Kursausschläge unterbrochen werden. Viele Anleger fragen sich, ob sich mit künstlicher Intelligenz für die Unternehmen ausreichend Geld verdienen lässt. Die milliardenschweren Investitionen müssen sie schließlich rentieren. Die Investitionen werden auch über Kredite finanziert. Je höher die Zinsen, desto höher die Kreditkosten. Deshalb ist die Geldpolitik der Notenbanken so wichtig. Zuletzt hatte die US-Notenbank Fed die Zinsen zwar unverändert gelassen. Aber die Notenbanker hatten Zinserhöhungen in diesem Jahr nicht ausgeschlossen. Kredite würden dann teurer. Das schmälert die künftigen Gewinne. Die Aktien geraten unter Druck. Die schwachen Vorgaben belasten auch den deutschen Aktienmarkt. Der DAX startet mit deutlichen Verlusten. Thomas Spindler, ARD-Finanzredaktion, Frankfurt.
10: Soweit die Meldungen aus der Wirtschaft. Es ist 11:01.
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4: Mit Petra Waldvogel. Lehrer, das war für viele mal ein echter Traumberuf. Und das sicher nicht nur wegen der großen Sommer und den vielen anderen kleineren Ferien. Verbeamtet, unkündbar, gut bezahlt und die nächste Generation für die Zukunft fit machen. Und was davon stimmt heute noch? Wenig, sehr wenig, wenn man Lehrer fragt. Warum das so ist über Schule und Lehren 2026, reden wir nach den Nachrichten um 11. Und das Wetter in Baden-Württemberg und Rheinland-Pfalz, sehr sonnig und sehr heiß, 29 bis 36 Grad. In der Nacht leichte Abkühlung auf 21 bis 15 Grad und morgen dann noch heißer mit 31 bis 38.
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16: Um 11 Uhr mit Eva Irion. Bundeskanzler Merz und Arbeitsministerin Baas haben in Berlin die Empfehlungen der Rentenkommission entgegengenommen. Die hatte im Auftrag der Regierung einen Reformplan erstellt, um das Rentensystem langfristig stabil zu halten. Aus Berlin Frank Eichmann.
13: Ein ausgewogenes Papier, lobte Kanzler Merz. Bundesarbeitsministerin Baas sprach von einem wirklich guten Gesamtpaket. Ob späterer Renteneintritt, die Streichung der Rente mit 63 oder nach schwedischem Vorbild ein Zusatzbeitrag, der von der Rentenversicherung am Kapitalmarkt angelegt wird, das Reformpaket wurde schon vor der heutigen offiziellen Übergabe kontrovers diskutiert. Da die Rentenkommission ihre Empfehlungen einstimmig abgab, soll ihr Konzept nun vollständig von der Regierung übernommen werden. Aus den Empfehlungen werden nun Gesetzentwürfe, die nach der Sommerpause vom Bundestag beraten und noch in diesem Jahr verabschiedet werden sollen.
16: Haushaltsexperten im Bundestag warnen vor überhöhten Preisen in der Rüstungsindustrie. Vor dem Hintergrund des stark gestiegenen Verteidigungsetats gäbe es eine deutliche Tendenz zu Preisaufschlägen, hat der SPD-Berichterstatter für den Wehretat Schwarz dem Redaktionsnetzwerk Deutschland gesagt. Es würden andere Preise gelten, wenn der Auftraggeber Bundeswehr heißt. Eine Ursache für die Entwicklung sei fehlende Konkurrenz. Auch der Bundesrechnungshof warnt vor zu hohen Preisen. Der Patientenbeauftragte der Bundesregierung Schwarze hat sich für eine Widerspruchslösung bei Organspenden ausgesprochen. Alle bisherigen Bemühungen hätten nicht zu mehr verfügbaren Organen geführt, sagte der SPD-Politiker den Funke-Medien. Die Widerspruchslösung sieht vor, dass alle Menschen nach ihrem Tod automatisch als Organspender gelten, wenn sie dem zu Lebzeiten nicht ausdrücklich widersprechen. Aktuell muss man einer Organspende aktiv zustimmen. In Brüssel kommen Vertreter von EU-Staaten mit einer Delegation der radikal-islamischen Taliban zusammen. Bei den Gesprächen geht es um die Frage, wie Abschiebungen nach Afghanistan schneller organisiert werden können. Peter Hornung berichtet.
14: Die Radikal-Islamisten sollen in Brüssel zusammentreffen mit Vertretern zahlreicher EU-Staaten, die ein Interesse an so einer Kooperation haben. Nach NDR-Recherchen wollen die Taliban für ihr Wohlwollen aber eine Gegenleistung. Die EU-Staaten sollen weitere ihrer Diplomaten in Europa akzeptieren. Deutschland gilt dabei als Vorreiter. Hier gibt es bereits Vertreter der Radikal-Islamisten in Botschaft und Konsulaten. Weitere sollen bald folgen. Nach NDR-Informationen wird die Taliban-Delegation mit einem Flugzeug aus Istanbul kommen. Dort wartete sie die vergangenen Tage auf Einreisevisa für Belgien.
16: Ermittler durchsuchen seit dem Morgen Wohnungen von 5 mutmaßlichen Islamisten in mehreren Bundesländern, unter anderem im baden-württembergischen Filderstadt. Das hat die Bundesanwaltschaft mitgeteilt. Sie wirft ihnen vor, dass sie als Mitglieder der Terrormiliz IS nach Deutschland eingereist sind, um sich hier zu vernetzen und Geld für die Vereinigung zu beschaffen. Festgenommen worden sei niemand. Laut Bundesanwaltschaft gab es auch Durchsuchungen bei Menschen, die nicht tatverdächtig sind. Der baden-württembergische Kultusminister Jung will klarere Regeln beim Thema hitzefrei. Er hat dem SWR gesagt, zwar sollen weiterhin die einzelnen Schulen entscheiden, er wolle aber mehr Verbindlichkeit. Hintergrund der Überlegung sei, dass es inzwischen 4-mal mehr Hitzetage gebe als in den 50er Jahren. Ein Vorschlag von Jung ist, dass statt wie bisher die Außentemperatur die Hitze im Klassenzimmer der Maßstab sein soll. In Rheinland-Pfalz gibt es schon eine solche Regel. Hier kann bei einer anhaltenden Raumtemperatur von über 27 Grad hitzefrei gewährt werden. Das gilt vor allem an weiterführenden Schulen. Gut jeder Fünfte in Deutschland kann sich nach eigener Einschätzung keinen einwöchigen Urlaub leisten. Das zeigen Zahlen des Statistischen Bundesamtes für das vergangene Jahr. Die Zahl blieb damit im Vergleich zu 2024 unverändert. Im EU-weiten Schnitt sind demnach sogar noch mehr Menschen betroffen, wobei es deutliche Unterschiede zwischen den Ländern gibt. Am häufigsten waren Urlaube für Menschen in Rumänien, Griechenland, Bulgarien und Ungarn unerschwinglich. Am wenigsten betroffen sind Haushalte in Luxemburg, Schweden und den Niederlanden. SWR-Nachrichtenredaktion Lisa Kupper.
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4: Mit Petra Waldvogel. Schwieriges Sozialverhalten, politische Diskussionen im Klassenzimmer, Digitalisierung und künstliche Intelligenz. Wenn Lehrkräfte über die Belastungen in ihrem Berufsalltag sprechen, ist die Liste der Themen sehr lang. Das zeigt das neue Schulbarometer der Robert-Bosch-Stiftung, das heute offiziell veröffentlicht wurde. Armin Himmelrath aus der ARD-Wissenschaftsredaktion hat sich die Studie angeschaut.
15: Wenn es um politische Äußerungen im Klassenzimmer geht, sind die Lehrerinnen und Lehrer in Deutschland verunsichert. 18% und damit fast jede fünfte Lehrkraft fühlen sich durch ein vermeintliches Neutralitätsgebot gehemmt. Dabei gibt es dieses Gebot gar nicht. Und mehr als ein Viertel der Befragten glaubt, die eigene politische Meinung im Unterricht grundsätzlich nicht äußern zu dürfen, was ebenfalls nicht stimmt. Die Daten stammen aus dem Deutschen Schulbarometer, einer repräsentativen Umfrage unter mehr als 1500 Lehrkräften in Deutschland, die von der Robert-Bosch-Stiftung durchgeführt wurde. Katharina Thoren ist die Bildungsexpertin der Stiftung.
1: Die Ergebnisse zeigen, dass etwa die Hälfte der Lehrkräfte findet, dass an ihrer Schule mehr für Demokratiebildung getan werden sollte. Außerdem haben wir herausgefunden, dass ein nicht unerheblicher Anteil an Lehrkräften sehr unsicher ist, wie sie mit politischen Meinungen von Schülerinnen und Schülern im Unterricht umgehen sollten.
15: Der Wunsch nach konkreten Handlungsideen ist also groß, denn genau solches Wissen entscheidet letztlich darüber, ob Schule ihrem demokratischen Bildungsauftrag überhaupt nachkommen kann. Professor Wolfgang Sander ist Sozial- und Erziehungswissenschaftler mit dem Schwerpunkt Didaktik der politischen Bildung an der Uni Gießen. Er sagt, Lehrer müssen auf strittige politische Äußerungen und auch auf Grenzüberschreitungen von Jugendlichen vorbereitet sein und dann besonnen reagieren.
17: Man soll sie weder ignorieren noch vorschnell skandalisieren. Also weder ist eine gute Strategie zu sagen, ich habe das jetzt mal nicht gehört für mich und ignoriere das, noch ist eine gute Strategie, empört sozusagen zu reagieren. Im Regelfall jedenfalls wird das keine gute Strategie sein, sondern zunächst einmal sich darauf einzustellen, dass solche Äußerungen, die uns in Bildungssituationen begegnen, sehr ambivalent sein können. Sie können sehr Verschiedenes bedeuten.
15: Wolfgang Sander engagiert sich in Initiativen wie Dialog macht Schule, um politische Diskussionen und damit eben auch die politische Bildung zu schärfen. Gerade für Lehrkräfte in der Schule, sagt der Wissenschaftler, gehe es darum, dass selbst bei Provokationen und bewussten Grenzverletzungen der

0: ist der Wunsch, sich selbst für den Umgang mit solchem Verhalten weiter zu qualifizieren. 82% der Befragten würden sich gerne genau in diesem Bereich weiterbilden. Bildungsexpertin Katharina Thoren.
1: Aus diesen Ergebnissen folgt für mich, dass wir Lehrkräfte stärker unterstützen sollten. Sie brauchen Handlungs- und Rechtssicherheit im Umgang mit künstlicher Intelligenz und bei der Vermittlung von demokratischen Werten und Kompetenzen. Sie brauchen auch Zugang zu fundierten Fortbildungs- und Beratungsangeboten,
0: um dort dann vorbereitet zu werden auf entsprechende Herausforderungen. Nicht wegzuschauen, sondern demokratische Diskussionsprozesse aktiv zu gestalten. Diese Fähigkeit wünschen sich die befragten Lehrkräfte des Deutschen Schulbarometers. Man kann und sollte das als klaren Handlungsauftrag an Schulministerien, an Schulaufsicht und an Bildungspolitik verstehen.
2: Lehrer und Lehrerinnen stehen vor großen Herausforderungen und trotzdem spart und kürzt die Politik immer wieder im Bildungsbereich. In Belgien wehren sich jetzt Lehrer dagegen. Sie blockieren seit einigen Tagen, vor allem in Lüttich und Umgebung, die eigenen Schulen. Und deshalb mussten dort jetzt sogar Abschlussprüfungen ausfallen. Hintergründe dazu von Michelle Krasenbrink.
3: Lehrerin Celine Ruhrs steht vor ihrer Schule in der belgischen Stadt Lüttich. Es ist Montagmorgen, 9:30 und die Sonne knallt. Einige ihrer Lehrerkollegen haben sich in Campingstühlen in den Schatten gesetzt. Auch heute werden in Lüttich und Umgebung wieder Abschlussprüfungen ausfallen. Wie hier am Leonie de Waha Gymnasium. Celine Ruhrs unterrichtet hier auf Deutsch.
4: Unsere Schule, wie viele andere Schulen im Lütticher Raum auch, ist jetzt seit 5 Wochen im Streik. Also seit 5 Wochen ist die Schule hier geschlossen. Es gibt hier seit 5 Wochen keinen Unterricht mehr. Und deshalb ist es für uns undenkbar, jetzt unbedingt diese Prüfungen machen zu müssen.
3: Für Montag waren unter anderem Klausuren für das CES-Diplom angesetzt. Eine Art Abitur im französischsprachigen Teil Belgiens. In Lüttich und Umgebung fallen die Prüfungen jetzt aber aus. Denn viele Lehrer haben die eigenen Schulen blockiert. Seit Wochen protestieren Schüler, Eltern und Lehrer in Belgien gegen eine geplante Bildungsreform. Im französischsprachigen Teil des Landes will die Regierung 300 Millionen Euro an Schulen und Universitäten einsparen. Denn dem Staat fehlt Geld. Die Regierung will unter anderem weniger Lehrer verbeamten. Und es soll weniger Geld in Schulsanierungen gehen. Außerdem sollen die Studiengebühren steigen und ab 2027 sollen Lehrer an weiterführenden Schulen 2 Stunden mehr unterrichten, bei gleichem Gehalt. Lehrer Tanguy Vera aus Lüttich will das verhindern. Ich persönlich bin direkt von der 2-stündigen Arbeitserhöhung ohne Gehaltserhöhung betroffen. Und das hat 2 Konsequenzen. Zum einen muss ich mehr arbeiten, ohne mehr zu verdienen. Und zum anderen, und das ist viel wichtiger, nehme ich 9 motivierten Kollegen Zeit weg und kann mich weniger um leistungsschwächere Schüler kümmern. Trotz Kritik beschließt das Parlament die Reform Anfang Juni. In Brüssel fliegen daraufhin Steine und Böller. Demonstranten schmeißen vor dem Brüsseler Zentralbahnhof Leihfahrräder aufeinander und zünden sie an. Die Polizei setzt Tränengas und Wasserwerfer ein. Viele der Demo-Teilnehmer gehen noch zur Schule. Am Montagnachmittag bildet sich in Brüssel vor dem Parlament die nächste Demonstration. Polizisten sperren die Straßen mit Stacheldraht ab. Immer mehr Lehrer und Jugendliche treffen sich vor der Absperrung. Ein Ausschuss des französischsprachigen Parlaments soll noch einmal über die längst beschlossene Reform beraten. Nach Wochen des Protestes schwindet langsam die Hoffnung bei den Demonstranten, wie zum Beispiel bei Kylan, die gerade mit der Schule fertig ist. Ich hoffe, aber ich sehe keine Chancen. Das läuft ja auch nicht mehr wirklich demokratisch, wenn man bedenkt, wie oft wir demonstrieren gehen. Ich glaube nicht, dass die Chancen groß sind, selbst wenn wir demonstrieren. Für die Schüler ohne Abschlussprüfungen geht es erst einmal recht normal weiter. Nachgeholt werden die Klausuren zwar nicht, aber an den betroffenen Schulen werden die Lehrer ihre Schüler trotzdem bewerten, auf Grundlage bisheriger Noten.
2: Gute Bildung, die ist auch für die Demokratie wichtig. Ansonsten haben Rechtspopulisten, Fake News und Desinformation noch leichteres Spiel. Viele Menschen in Deutschland machen sich deshalb gerade Sorgen um unsere Demokratie und der anhaltende Parteienstreit, der das Vertrauen in Politik und Regierung schwinden lässt, macht es nicht besser. Das war Thema bei einem Mitreden live vor Ort in Rostock-Warnemünde, 3 Monate vor den Landtagswahlen in Mecklenburg-Vorpommern. Dort konnte das Publikum im Kurhaus mit Gästen auf dem Podium diskutieren. Thomas Sambol fasst die Diskussion zusammen.

0: zusammen.
1: Ich mache mir eigentlich Sorgen um die Demokratie, weil die Leute nicht bereit sind, zuzuhören, wenn einer was sagt, wenn einer mal eine andere Meinung hat, diese auch zu akzeptieren oder vernünftig zu diskutieren. Und das finde ich ist leider schade und traurig.
2: Die Unterstützung im Publikum für die Demokratie war groß, auch bei Marion Nickel. Sehr stark war bei vielen aber auch das Gefühl, dass in Sachen Demokratie gerade etwas falsch läuft im Land. Die Schriftstellerin Anne Rabe sprach auf dem Podium sogar von einer Zerreißprobe.
3: Ich würde schon das so konzernieren, dass wir in der größten innenpolitischen Krise dieses Landes gerade stecken.
2: Edgar Fuß aus der Nähe von Tessin in Mecklenburg wollte etwas dagegen tun und sich politisch engagieren. Aber
4: kann ich nicht. Warum? Weil die Parteien nicht sichtbar sind. Die einzigen, muss ich wirklich sagen, beschämenderweise in Tessin, die auf dem Marktplatz stehen, ist die AfD. Der Rest versteckt sich. Und das finde ich feige.
2: Für die 14-jährige Marie aus Rostock im Saalpublikum lag das Problem woanders. Für junge Menschen wie sie sei es generell sehr schwierig, überhaupt Vertrauen in die Demokratie aufzubauen.
5: Ich finde, in diesem Wirrwarr, was da halt überall im Netz ist, ist es teilweise sehr schwer, sich eine eigene Meinung zu bilden.
2: Früher, meinte Neubrandenburgs Ex-Oberbürgermeister Silvio Witt, habe man zum Beispiel auch Leute mit kruden politischen Ansichten schnell wieder auf den Boden der Tatsachen holen können.
6: Wenn jemand früher in der Eckkneipe gesagt hätte, du, da sind Echsenmenschen, die kriegen irgendeine Infusion, hätten sie gesagt, Heinz, noch ein Bier und dann ist aber Schluss, dann gehst du nach Hause. Und heute ist es so, in den sozialen Netzwerken gibt es dieses Korrektiv nicht, die sagen, jetzt ist aber auch mal Schluss mit dem Quatsch.
2: Kontrovers, aber hoffnungsvoll, so empfand auch Thorsten Reinke aus Rostock die Diskussion, an deren Ende er noch einen wichtigen Appell an die Politik richtete.
7: Redet mit uns und nicht über uns. Nicht über Hartz-IV-Empfänger, die alle faul sind, Leute, die mehr arbeiten müssen. Redet doch mit uns einfach, mit den Leuten. Kommt aus dem Bundestag raus, redet mit uns und nicht nur zur Wahl. Redet jedes Jahr und jeden Monat mit uns.
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9: Es ist, wie es eigentlich schon eine ganze Weile ist, sehr sonnig, sehr heiß. Mit ein paar Wolken, die aber harmlos bleiben, nur ganz im Süden Baden-Württembergs gibt es einzelne Gewitter vielleicht. Ansonsten bleibt es trocken. Die Temperaturen steigen und steigen und steigen. 29 bis 36 heute. Morgen schon sollen es 31 bis 38 werden und am Donnerstag und Freitag teilweise extrem mit bis oder über 40 Grad. Nur in der Nacht, da wird es ein Ticken kühler mit 21 bis 15 Grad.
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9: Die von der Bundesregierung einberufene Rentenkommission hat ihre Vorschläge zur Alterssicherung übergeben. Bundeskanzler Merz kündigte an, alle Vorschläge nun zügig umzusetzen. Die Rente bleibe sicher und die Lasten würden gerecht verteilt, so Merz. Der Patientenbeauftragte der Bundesregierung Schwarze hat sich für eine Widerspruchslösung bei Organspenden ausgesprochen. Alle bisherigen Bemühungen hätten nicht zu mehr verfügbaren Organen geführt, sagte der SPD-Politiker den Funke Medien. Die Widerspruchslösung sieht vor, dass alle Menschen nach ihrem Tod automatisch als Organspender gelten. In Brüssel kommen Vertreter von EU-Staaten mit einer Delegation der Taliban zusammen. Bei den Gesprächen geht es um die Frage, wie Abschiebungen nach Afghanistan schneller organisiert werden können. Nach NDR-Recherchen wollen die Taliban dafür eine Gegenleistung. Die EU-Staaten sollen weitere ihrer Diplomaten in Europa akzeptieren. Am Bundesverfassungsgericht in Karlsruhe werden heute die Beschwerden von ARD und ZDF zum Rundfunkbeitrag verhandelt. Der Beitrag wurde im vergangenen Jahr nicht erhöht, obwohl die zuständige Kommission das empfohlen hatte. Die Empfehlung ist eigentlich bindend.
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9: Es sind nur 0,1% der Bevölkerung in Deutschland, die keinerlei Krankenversicherung haben, aber es gibt sie. Zu ihnen gehört auch Michael Schweigert aus Mainz. Fast 30 Jahre lang lebte er von kleinen Jobs, am Ende von Grundsicherung und immer ohne Krankenversicherung. Doch dann kam die Wende dank der Hilfe eines Vereins aus Mainz und der Unterstützung von Menschen, die an ihn geglaubt haben. Unsere Reporterin Jada Huchgötter hat Michael Schweigert getroffen.
10: Michael Schweigerts Leben war ein sehr erfolgreiches. Er war selbstständig. Als Unternehmer in der Licht- und Tontechnikbranche lief sein Geschäft gut. bis zum Jahr 1992. Ein technisches Problem bei einem Großauftrag brachte seine Firma zum Scheitern. Plötzlich hatte Michael Schweikert kein Geld mehr, er war völlig zahlungsunfähig.
0: Von heute auf morgen konnte ich meine Rechnung nicht bezahlen, die Leute nicht bezahlen und so weiter. Meine ganzen Versicherungen, es war ja nicht nur meine Krankenversicherung, es war auch meine Lebensversicherungen und Hausrat und was es gibt. Ich konnte nichts bezahlen, ich hatte kein Geld und da bin ich in ein ziemlich großes Loch gefallen.
10: Fast 30 Jahre lang lebte Michael Schweikert dann ohne Krankenversicherung. Wenn er krank war, wurde die Krankheit ausgesessen, Behandlungen wurden, wenn, dann nur bar bezahlt. Doch als er Hartz IV beantragte, stieß er an eine unüberwindbare Hürde. Seine alte Krankenkasse forderte 90.000 Euro an ausstehenden Beiträgen, um ihn wieder aufzunehmen. Eine Summe, die er sich schlichtweg nicht leisten konnte.
0: Und wenn nicht geht, geht nicht, dann hobel ich halt rum, komme auf den Rollstuhl, dann ist es halt so, wie es ist. Ich war immer schon einer, der denkt, wenn gar nichts mehr geht, okay, dann gibt es immer noch die Möglichkeit, von der Brücke zu springen.
10: In dieser völlig überfordernden Phase, in der er sogar über Suizid nachdachte, kam dann der Wendepunkt. Eine Freundin machte ihn auf den Verein Armut und Gesundheit in Deutschland aufmerksam. Dort traf Schweikert dann auf Nele Wilk. Als leitende Sozialarbeiterin des Vereins kämpfte sie für ihn.
11: Und ich habe ihn auch so wahrgenommen, dass er schon ein bisschen den Lebensmut verloren hatte. Also, dass er gesagt hatte, wenn das so weitergeht, dann gibt es auch andere Optionen. Und das hat mich sehr berührt. Und dann habe ich erstmal versucht, ihm gut zuzureden und Lebensmut zuzusprechen, dass wir ihn jetzt nicht alleine lassen und dass wir das hinbekommen und eine Lösung finden werden.
10: Der Verein kämpfte für ihn und gegen bürokratische Hürden und gegen Falschauskünfte der Krankenkasse. Am Ende dann der Erfolg. Schweikert wird wieder versichert. Doch seine Geschichte geht noch weiter, denn nachdem ihm geholfen wurde, wollte er etwas zurückgeben. Und das tat er jüngst, indem er seinem todkranken Nachbarn riet, rund 20.000 Euro nicht ihm, sondern dem Verein Armut und Gesundheit zu vererben.
0: Und jetzt habe ich die Chance gehabt, was gut zu machen. Und es ist tausendmal mehr wert als jedes Geld der Welt, ganz ehrlich.
10: Aus Sicht von Nele Wilk zeigt die Geschichte von Michael Schweikert, wie wichtig es ist, dass Menschen in Not Unterstützung bekommen und wie viel ein einzelner Mensch zurückgeben kann, wenn ihm geholfen wurde.
11: Ich finde, ganz ehrlich, Menschen wie Herr Schweikert, davon könnten sich viele in unserer Gesellschaft mal eine Scheibe abschneiden, dass sie nicht nur an sich denken, sondern auch an andere Menschen in Not.
10: Für Nele Wilk vom Verein Armut und Gesundheit in Deutschland ist Michael Schweikert ein großes Vorbild.
9: Ein großes Vorbild ist für viele auch die Fußball-Weltmeisterschaft, die in vollem Gange ist. Und das spürt man vermutlich auch auf den Bolzplätzen im Südwesten. Allerdings ist das nicht immer so, sagt Wallon Mucha. Der 41-jährige Mannheimer hat es sich deswegen zur Mission gemacht, öffentliche Bolzplätze voller zu machen, sie neu zu beleben. Der Familienvater und Straßenkicker behauptet nämlich, dass die in seiner Jugend deutlich beliebter waren. Nachdem er beobachtet hat, dass sein Platz in seiner Nachbarschaft verwaist, hat es ihm gereicht und per Social Media versucht er seitdem, wöchentlich Jugendliche in ganz Mannheim auf die Plätze zu locken, veranstaltet kleine Turniere und spielt selbst mit. Vuk Dajovic hat ihn begleitet.
12: Bleib mal,
13: jawohl. Ein Sommerabend im Mannheimer Stadtteil Schönau. Ein öffentlicher Gummiplatz, mindestens 40 Kinder und Jugendliche aus dem ganzen Stadtgebiet sind hier am Bolzen. In Fußballschuhen und Trikots.
12: Seid ihr bereit? Da das erste Spiel ist, machen wir 15 Minuten. Okay? So, Zeit läuft!
13: Das ist Valon Muja, 41 Jahre, Straßenkicker. Fast wäre er früher selbst Profi geworden. Vor kurzem hat er seine Bolzplatzrevolution gestartet. So nennt er seine Bewegung. Per Instagram und TikTok lockt Valon Jugendliche aus Mannheim an wechselnde Treffpunkte. Und dann geht's los. Mehrere Gruppen, 5 gegen 5, ohne Schiedsrichter.
14: Ich wohne am Wasserturm und in der Nähe ist ein Bolzplatz. Bin ich mit den Kids ab und zu, mit meinen eigenen Kids bin ich da und war ich praktisch die Kinder betreuen. Und da ist mir aufgefallen, dass dieser wunderschöne Bolzplatz, das war ein Asphaltboden, aber ich lieb's. Und ganz viele Kinder tun es auch und das merke ich. Der war meistens immer leer und das hat mich gefuchst.
13: Straßenfußball war schon immer wichtig in seinem Leben. Mit 8 Jahren ist er mit seiner Familie aus dem Kosovo geflüchtet und zuerst in Mannheim-Schönau gelandet. Hier, wo heute gespielt wird, hat er als kleiner Junge auch schon gekickt. Und das Kicken hat ihm gut getan.
14: Ich bin eigentlich nur in so Hotspots, sage ich jetzt mal, aufgewachsen. War auch jetzt nicht gerade rosig. Und der Fußball hat mir eigentlich den geraden Weg des Lebens gezeigt. Und da bin ich auch sehr dankbar. Und genau das will ich auch den Kids heute genau an diesen Brennpunkten wieder geben. Wenn sie gerade keinen Halt haben, Der Fußball gibt dir extremen Halt im Leben.
13: Auf dem Bolzplatz wird der Familienvater mittlerweile gefeiert wie ein Star. Die meisten hier schauen zu Valon auf, sind ihm dankbar, dass er sie auf den Platz geholt hat.
15: Ich finde es mega, was er hier veranstaltet. Es sind so viele Leute hier und es macht mega Spaß hier.
16: Also ich finde, was der Valon macht, ist sehr toll. Ich habe dadurch auch mehr Freunde kennengelernt. Dadurch sind auch mehr Leute auf den Bolzplatz gekommen. Man konnte besser spielen.
13: Um die Bolzplatzrevolution auch bei schlechtem Wetter weiter betreiben zu können, hofft Valon auf die Stadt Mannheim.
14: Mein Anliegen und meine Bitte wäre vielleicht auch um die Menschen, dass wir es schaffen, wirklich ein bis zwei Bolzplätze in Mannheim zu überdachen.
13: Auch der Respekt vieler Eltern ist Valon garantiert. Denn er schafft, was ihnen oft nicht gelingt, Kinder aus ihrem Zimmer nach draußen zu locken. Ein Vater.
17: Das erinnert mich an meine Kindheit. Bolzplatz ist einfach Muss, wo wir früher auch gemacht haben in unserer Zeit. Und ich finde es halt mega, was der Valon da aufreißt.
13: Für die Sommerferien hat sich Valon Muja viel vorgenommen. Er will jeden Tag, auch am Wochenende, irgendwo in Mannheim mit vielen Kids auf einem Platz sein. Und bolzen.
9: Wer Urlaub auf einem Campingplatz an der Mosel macht, der will die Ruhe genießen. Höchstens den Fluss plätschern hören und die Enten quaken. Auf dem Wohnmobilstellplatz in Lößnig wurde diese Idylle aber kürzlich gestört. Ein ganzes Wochenende lang haben nämlich röhrende Jetskis direkt vor den Campern ihre Kunststücke vorgeführt. Die Kassiererin des Platzes ist sauer, auch weil die Wasserschutzpolizei ihrer Meinung nach zu wenig gegen die Störenfriede unternimmt. Christian Altmaier berichtet.
18: Ein Jetski rauscht über die Mosel. Der Fahrer dreht eine Pirouette auf dem Fluss, das Wasser spritzt Meter weit. Die Videos, die uns Caroline Müller auf ihrem Handy zeigt, machen sie wütend. Ein ganzes Wochenende lang hätten die Wassersportler ihre Gäste auf dem Wohnmobilstellplatz in Lößnig regelrecht terrorisiert, sagt sie.
19: Das Problem ist, die ziehen ja nicht nur Kreise. Die geben das Ding ja Vollspeed und das ist ja laut. Wie als würde auf der anderen Moselseite ein Motorrad dauerhaft mit einer Drehzahl von 1800 fahren, 2000. Von morgens bis abends, von Freitag bis Sonntagabend, dauerhafte Jetski-Beschallung.
18: Doch der Lärm sei nur das eine. Das andere sei die mangelnde Rücksicht der Fahrer. Eigentlich dürfen die mit dem Jetski auf der Mosel nur von A nach B fahren und keine Kunststücke vollführen. Sie hätten aber Schiffe umkreist, erzählt Müller, und seien mitten durch eine Familie von Schwänen. Und das alles mit Kindern.
19: Wir sind ja kein Partydorf. Die Leute kommen hier hin, um sich zu erholen. Und ich glaube nicht, dass du dann möchtest, dass hier dauerhaft so ein Ding fährt. Und ich kann nicht sagen, wie viele Leute vielleicht auch deswegen früher gefahren sind, die vielleicht anderweitig geblieben wären.
18: Also hat Caroline Müller bei der Wasserschutzpolizei angerufen. Mehrmals, die dann auch vorbeikam. Die Fahrer konnten die Beamten allerdings nicht schnappen, sagt Frank Schilken, der die Station der Wasserschutzpolizei in Trier leitet.
20: Die Anzeige lief bei uns auf. Da waren Bilder dabei, was mal grundsätzlich ja gut ist, aber die waren leider so schlecht, dass wir überhaupt keine Ermittlungsanhalte hatten. Insofern konnten wir da letztendlich leider nichts machen.
18: Wenn das Kennzeichen nicht zu erkennen ist, sind die Fahrer kaum zu identifizieren. Zudem sind die Jetskis auch schnell weg, wenn ein Polizeischiff kommt. Trotzdem nehmen Schilken und seine Kollegen das Problem ernst, sagen sie. Regelmäßig fahren sie Streife, gerade auch rund um Lößnig, wo besonders oft Jetskis unterwegs sind.
20: Also nach meinem Gefühl ist es schon in letzter Zeit mehr geworden. Gerade im Moment haben wir zwei Hotspots im Bereich Lößnig hier oben und zwischen Pöllich und Schweich. Sobald wir insbesondere mit dem schweren Polizeiboot dann auftauchen, ist in der Regel Ruhe in dem Bereich. Dann wird normal gefahren, dann nehmen die sich und damit ist ja auch den Anwohnern gedient.
18: Caroline Müller und ihre Campinggäste würden sich trotzdem wünschen, dass die Wasserschutzpolizei etwas öfter bei ihnen vorbeischaut.
19: Ich finde einfach, die müssten viel öfter Streife fahren, auch hier unten. Die können nicht immer nur in den Städten fahren, die müssen auch sich mal hier sehen lassen.
18: Sie hofft, dass sich das herumspricht und sich die Jetski-Fahrer dauerhaft einen anderen Wasserspielplatz suchen. So ein Wochenende will sie jedenfalls nicht mehr erleben.
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9: Richtig gut essen, da kann man sich doch nach den Sternen richten. Gemeint sind die berühmten Michelin-Sterne. Heute werden im Rahmen der Michelin-Guide-Zeremonie in Frankfurt diese Sterne für die deutsche Gastronomie verliehen. Aber wie sind sie eigentlich in die Welt gekommen? Das haben wir unsere Frankreich-Korrespondentin Caroline Diller gefragt.
21: Also im Kern waren der berühmte Restaurantführer und die Schlemmer-Sterne ein Marketing-Coup der Autoindustrie. Die Idee dazu hatten die Brüder André und Édouard Michelin, die das gleichnamige Autoreifen-Imperium gegründet haben Und die dachten sich, Mensch, lass doch einfach mal den Leuten, die unsere Reifen kaufen, ein Buch schenken mit Adressen von allem, was Autofahrer um die Jahrhundertwende so brauchten. Also Werkstätten, Straßenkarten, Poststellen und eben auch Restaurants. Denn damals, also um 1900 rum, waren Reisen mit dem Auto noch eine ziemlich abenteuerliche Sache, die vorbereitet sein musste. Und die Brüder wollten das mit dem Guide Michelin für die Autofahrenden einfacher machen und natürlich auch ihr eigenes Geschäft ankurbeln. Und 1926 wurde dann zum ersten Mal ein Stern extra für eine Bonne Table, also für einen guten Tisch, verliehen.
9: Aber muss es denn immer ein Sternerestaurant sein oder gibt es nicht noch auch eine etwas vielleicht günstigere Alternative für richtig gutes Essen?
21: Absolut, die gibt es, und zwar den Bib Gourmand. Dieses Label, das bekommen Restaurants mit einem guten Preis-Leistungs-Verhältnis, beziehungsweise mit einem, das günstiger ist als in den Sterne-Restaurants. Das sind Restaurants mit sehr unterschiedlichen Küchen, also da ist vom rustikalen Gasthof bis zum urbanen, hippen Lokal alles dabei. Und dort gibt es eher einfache Küche, aber in super Qualität. Und benannt ist dieses Label übrigens nach dem Michelin-Männchen, das in Frankreich Bibon d'Homme oder eben kurz Bib heißt. Die neuen Bib Gourmand für Deutschland wurden übrigens ganz frisch in der vergangenen Woche veröffentlicht.
9: Informationen von unserer Frankreich-Korrespondentin Caroline Dillard. Es muss nicht immer ein Stern sein, wenn man gut essen will.
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9: Mit Petra Waldvogel. Was wäre, wenn? Eigentlich ist es immer müßig, sich diese Frage zu stellen, und doch machen wir es immer wieder. Das gilt auch für das Ereignis, das heute vor 10 Jahren Europa erschüttert hat. Das Referendum, in dem die Briten für den Brexit gestimmt haben. Raus aus der EU, sich ihr Land zurückholen und eine goldene Zukunft. Das hatten die Brexiteers versprochen. Was aus diesen Versprechungen geworden ist, über alte Freunde und schwere Abschiede, eine kleine Bilanz. Wir reden nach den Nachrichten um 5:30 darüber.
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1: Um 11.30 Uhr mit Eva Irion. Bundeskanzler Merz und Arbeitsministerin Baas haben in Berlin die Empfehlungen der Rentenkommission entgegengenommen. Die hatte im Auftrag der Regierung einen Reformplan erstellt, um das Rentensystem langfristig stabil zu halten. Aus Berlin Frank Eichmann.
3: Ein ausgewogenes Papier, lobte Kanzler Merz. Bundesarbeitsministerin Baas sprach von einem wirklich guten Gesamtpaket. Ob späterer Renteneintritt, die Streichung der Rente mit 63 oder nach schwedischem Vorbild ein Zusatzbeitrag, der von der Rentenversicherung am Kapitalmarkt angelegt wird, das Reformpaket wurde schon vor der heutigen offiziellen Übergabe kontrovers diskutiert. Da die Rentenkommission ihre Empfehlungen einstimmig abgab, soll ihr Konzept nun vollständig von der Regierung übernommen werden. Aus den Empfehlungen werden nun Gesetzentwürfe, die nach der Sommerpause vom Bundestag beraten und noch in diesem Jahr verabschiedet werden sollen.
1: Haushaltsexperten im Bundestag warnen vor überhöhten Preisen in der Rüstungsindustrie. Vor dem Hintergrund des stark gestiegenen Verteidigungsetats gäbe es eine deutliche Tendenz zu Preisaufschlägen, hat der SPD-Berichterstatter für den Wehretat Schwarz dem Redaktionsnetzwerk Deutschland gesagt. Es würden andere Preise gelten, wenn der Auftraggeber Bundeswehr hieße. Eine Ursache für die Entwicklung sei fehlende Konkurrenz. Auch der Bundesrechnungshof warnt vor zu hohen Preisen. Der Patientenbeauftragte der Bundesregierung Schwarze hat sich für eine Widerspruchslösung bei Organspenden ausgesprochen. Alle bisherigen Bemühungen hätten nicht zu mehr verfügbaren Organen geführt, sagte der SPD-Politiker den Funke Medien. Die Widerspruchslösung sieht vor, dass alle Menschen nach ihrem Tod automatisch als Organspender gelten, wenn sie dem zu Lebzeiten nicht ausdrücklich widersprechen. Aktuell muss man einer Organspende aktiv zustimmen. In Brüssel kommen Vertreter von EU-Staaten mit einer Delegation der radikal-islamischen Taliban zusammen. Bei den Gesprächen geht es um die Frage, wie Abschiebungen nach Afghanistan schneller organisiert werden können. Peter Hornung berichtet.
22: Die Radikal-Islamisten sollen in Brüssel zusammentreffen mit Vertretern zahlreicher EU-Staaten, die ein Interesse an so einer Kooperation haben. Nach NDR-Recherchen wollen die Taliban für ihr Wohlwollen aber eine Gegenleistung. Die EU-Staaten sollen weitere ihrer Diplomaten in Europa akzeptieren. Deutschland gilt dabei als Vorreiter. Hier gibt es bereits Vertreter der Radikal-Islamisten in Botschaft und Konsulaten. Weitere sollen bald folgen. Nach NDR-Informationen wird die Taliban Bahndelegation mit einem Flugzeug aus Istanbul kommen. Dort wartete sie die vergangenen Tage auf Einreisevisa für Belgien.
1: Ermittler durchsuchen seit dem Morgen Wohnungen von 5 mutmaßlichen Islamisten in mehreren Bundesländern, unter anderem im baden-württembergischen Filderstadt. Das hat die

0: Bundesanwaltschaft mitgeteilt. Sie wirft ihnen vor, dass sie als Mitglieder der Terrormiliz IS nach Deutschland eingereist sind, um sich hier zu vernetzen und Geld für die Vereinigung zu beschaffen. Festgenommen worden sei niemand. Laut Bundesanwaltschaft gab es auch Durchsuchungen bei Menschen, die nicht tatverdächtig sind. Der baden-württembergische Kultusminister Jung will klarere Regeln beim Thema hitzefrei. Er hat dem SWR gesagt, zwar sollen weiterhin die einzelnen Schulen entscheiden, er wolle aber mehr Verbindlichkeit. Hintergrund der Überlegung sei, dass es inzwischen 4-mal mehr Hitzetage gäbe als in den 50er Jahren. Ein Vorschlag von Jung ist, dass statt wie bisher die Außentemperatur die Hitze im Klassenzimmer der Maßstab sein soll. In Rheinland-Pfalz gibt es schon eine solche Regel. Hier kann bei einer anhaltenden Raumtemperatur von über 27 Grad hitzefrei gewährt werden. Das gilt vor allem an weiterführenden Schulen. Gut jeder Fünfte in Deutschland kann sich nach eigener Einschätzung keinen einwöchigen Urlaub leisten. Das zeigen Zahlen des Statistischen Bundesamtes für das vergangene Jahr. Die Zahl blieb damit im Vergleich zu 2024 unverändert. Im EU-weiten Schnitt sind demnach sogar noch mehr Menschen betroffen, wobei es deutliche Unterschiede zwischen den Ländern gibt. Am häufigsten waren Urlaube für Menschen in Rumänien, Griechenland, Bulgarien und Ungarn unerschwinglich. Am wenigsten betroffen sind Haushalte in Luxemburg, Schweden und den Niederlanden. SWR-Nachrichtenredaktion Lisa Kupper.
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2: Mit Petra Waldvogel. Es gibt Jahrestage, die möchte man am liebsten aus jedem Kalender streichen. Schlicht komplett vergessen. So wie dieser Tag heute vor 10 Jahren. Ein Tag, an dem viele nicht wahrhaben wollten, was sie sahen und hörten. Die Briten hatten es getan. Sie hatten es wirklich gewagt, die Europäische Union zu verlassen. Wie Brüssel damals aufwachte, was danach folgte und wie der Brexit die EU noch immer prägt. Jean-Marie Magro berichtet.
3: Für Geoff Meade bleibt der 23. Juni 2016 unvergessen.
4: An diesem Abend tobte über Brüssel ein gewaltiges Gewitter und es regnete in Strömen. Alle machten sich darüber lustig und sagten, das sei ein Zeichen von oben, dass der Brexit vielleicht doch kommt.
3: Meade war 4 Jahrzehnte lang Korrespondent in Brüssel, meist für die britische Nachrichtenagentur Press Association. An eben jenem Abend hatten sich viele seiner Berufskollegen in eine Brüsseler Bar gesetzt und mitgefiebert.
4: Ich verließ die Bar, in der wir die Wahlergebnisse verfolgten, gegen Mitternacht. Zu einem Zeitpunkt, als Nigel Farage, der sich natürlich bereits wieder in Großbritannien befand, darüber nachdachte, seine Niederlage einzugestehen.
3: Aber als Meade am nächsten Tag um 7 Uhr aufsteht, lauten die Schlagzeilen ganz anders. Die Briten, besser gesagt das Vereinigte Königreich, hatte es getan. Eine Mehrheit hatte für den Austritt aus der Europäischen Union gestimmt. Eine Nachricht, die viele damals in Brüssel überraschte und erschütterte. Nur einen nicht. Der damalige Kommissionspräsident Jean-Claude Juncker war sogar eine Wette mit dem britischen Kommissar Julian King eingegangen.
5: Der überzeugt war, die Briten würden dieses Referendum, wie sie sich damals ausdrücken, gewinnen. Haben gesagt, ihr werdet das verlieren. Du kriegst von mir 1 Euro. Wenn ihr gewinnt, ich kriege 1 Pfund, wenn ihr verliert, ich habe das Pfund immer noch, er hat den Euro nie in der Hand gehabt.
3: Über 40 Jahre lang hatte jede Londoner Regierung, ob Tories oder Labour, über Brüssel geschimpft. Das Vereinigte Königreich habe die EU immer nur als Wirtschaftsraum gesehen.
5: Der ganze Rest hat die Briten eigentlich nie interessiert. Sie hielten das für romantisches Gesäusel.
3: Nicht nur Juncker sieht das so, auch Martin Schulz. Zum Zeitpunkt des Brexit-Referendums Präsident des Europäischen Parlaments sagt,
6: das Problem Großbritanniens war, dass sie eigentlich nie ganz in der EU angekommen sind. Sie wollten immer Mitglied der EU sein und gleichzeitig nicht Mitglied der EU sein.
3: Brüssel als Feindbild und Karikatur. Weniger Einwanderung und das Geld, das man der EU in den Rachen werfe, könne die Regierung dann in den National Health Service, das Gesundheitssystem, stecken. Nichts davon geschah. Halbwahrheiten und teils auch Lügen prägten die Kampagne. Und trotzdem war sie am Ende erfolgreich. Die Frage drängt sich auf, hätten sich Spitzenleute der EU damals mehr einbringen sollen?
6: Juncker, Tusk und ich, wir waren ja damals die Präsidenten der 3 Institutionen, haben das auch offen miteinander diskutiert. Sollen wir da hingehen? Sollen wir da Wahlkampf machen? Und uns wurde von allen Beteiligten signalisiert, lasst es bloß sein.
3: sagt Martin Schulz. Die EU

0: musste akzeptieren, dass ihre zweitgrößte Volkswirtschaft, ein ständiges Mitglied des UNO-Sicherheitsrates und eine Atommacht, sie verlässt. Nach dem Referendum schlossen sich schwere Jahre der Verhandlungen an. Jean-Claude Juncker, damals Kommissionspräsident, erinnert sich.
1: Die britische Verhandlungsdelegation war über jede Frage, die wir stellten und über jeden Vorschlag, den wir machten, was erstaunt, weil sie überhaupt nicht damit rechneten, was dies alles im Endeffekt bedeuten würde.
0: Bis heute beklagen Politiker aus dem Vereinigten Königreich die harte Verhandlungsführung von Unterhändler Michel Barnier. Die EU-Funktionäre entgegnen, es waren doch die Briten, die den Club erfunden haben und den Unterschied zwischen Mitgliedschaft und Nichtmitgliedschaft kennen sollten. Nach dem Austrittsabkommen haben das Vereinigte Königreich und die EU ein Handels- und Kooperationsabkommen geschlossen. 1200 Seiten dick. David McAllister, CDU-Europaabgeordneter und selbst deutsch-britischer Doppelstaatler, hat den Vertrag mitverhandelt.
2: Und ganz besonders freue ich mich, dass nach vielen Jahren jetzt das Vereinigte Königreich in das Erasmus-Plus-Programm zurückkehrt. Erstmal nur für das Jahr 2027.
0: McAllister wuchs im britischen Bezirk West-Berlins auf. Zu Hause wurde Englisch gesprochen. Er meint,
2: die Menschen können ja jetzt sehen, am Beispiel des Brexits, wie inhaltsleer die Versprechungen der Populisten waren. Nichts von dem, was sie versprochen haben, ist anschließend erfüllt worden. Aber den Schaden haben die Menschen und die Wirtschaft.
0: Geoff Mead, der langjährige Journalist, sagt, er müsse jedes Mal, wenn er seinen Hund aus England nach Brüssel mitnimmt, rund 170 Pfund zahlen und nimmt es mit Humor. Ob das Vereinigte Königreich je wieder EU-Mitglied werde?
3: 10, 15 years maybe minimum.
0: Mindestens 10 bis 15 Jahre werde es brauchen. Die anderen Gesprächspartner sind dann noch skeptischer.
4: Der Brexit. Er hat den Briten nicht den versprochenen Aufschwung und den Regierungen kein Glück gebracht. Seit dem Referendum am 23. Juni 2016 hat sich die berühmte schwarze Tür zu 10 Downing Street als Drehtür erwiesen. Der Austritt aus der EU ist vollzogen, der wirtschaftliche Schaden messbar, die Vorteile sind kaum spürbar. Und just zum Jahrestag steuern die Briten auf die 7. Nach-Referendum-Regierung zu. Während die Rechtsparteien sich angesichts ihrer guten Umfragewerte die Hände reiben und inmitten des Regierungschaos auf Neuwahlen hoffen. Unsere Korrespondentin Gabi Biesinger über 10 Jahre Brexit und 6 gescheiterte Regierungen.
5: Schon wenige Stunden nach Schließung der Wahllokale am 23. Juni 2016 zeichnete sich ab, wie das Ergebnis aussehen würde. 51,9% der Briten, die sich am Referendum beteiligt hatten, stimmten für den Austritt aus der Europäischen Union. Am nächsten Morgen nahm der konservative Premierminister David Cameron, der sich mit der Volksabstimmung eigentlich die Euroskeptiker in seiner eigenen Partei hatte vom Hals schaffen wollen, seinen Hut.
6: I love this country and I feel honored to have served it.
5: Seine konservative Nachfolgerin Theresa May zerschellte an der Sturheit der Brexit-Hardliner in den eigenen Reihen.
7: I will shortly leave the job that it has been the honor of my life to hold.
5: Und obwohl ihrem konservativen Nachfolger Boris Johnson die Quadratur des Brexit-Kreises gelang und er den Austritt vollzog, stolperte auch er kurz danach.
8: And I want you to know how sad I am.
5: Seine konservative Nachfolgerin Liz Truss musste nach 49 Tagen gehen, nachdem ihre Wirtschaftspolitik Panik an den Finanzmärkten ausgelöst hatte.
9: I am resigning as leader of the Conservative Party.
5: Der konservative Rishi Sunak opferte dann seinen Job für vorgezogene Neuwahlen, die die Konservativen verloren.
10: But I leave this job honored to have been your Prime Minister.
5: Diese Neuwahlen spülten im Juli 2024 mit einem Labour-Erdrutschsieg den gerade zurückgetretenen Premierminister Keir Starmer in die 10 Downing Street.
11: I will resign as leader of the Labour Party.
5: Er hätte eigentlich mit einer komfortablen Mehrheit regieren können, doch trotz einiger politischer Erfolge zwang ihn schließlich seine eigene Fraktion in den Rückzug wegen politischer Ungeschicklichkeiten und desaströser Umfragewerte. 6 Premierminister in 10 Jahren. Die Welt blicke amüsiert auf das Land, das einst für seine Stabilität bekannt war, resümiert Politikjournalist James Landale in der BBC.
12: Breaking news from Britain this morning.
13: All the while, the world looks on with bemusement at a country once known for its stability.
5: Für Jonathan Portis, Wirtschaftsprofessor am Londoner King's College, ist eine Ursache dahinter ganz klar der Brexit, erklärt er im ARD-Interview.
14: This goes back to, you know, the idea that taking back control.
5: Es wurde versprochen, der Brexit würde einige unserer wirtschaftlichen und politischen Probleme lösen, indem wir die Kontrolle zurückgewinnen und souveräne Entscheidungen treffen könnten. Formalrechtlich ist das auch passiert. Aber die zugrunde liegenden strukturellen Probleme bleiben ungelöst, haben sich eher verschärft. Und schwierige Abwägungsentscheidungen sind noch komplizierter geworden. Die Brexit-Befürworter hatten argumentiert, Großbritannien könne sich wirtschaftspolitisch neu erfinden. Stattdessen haben Wirtschaftswissenschaftler vom Center of European Reform errechnet, dass der Export in die EU um 12% geringer ausfällt, als in einer Vergleichsrechnung, in der Großbritannien noch Mitglied der Europäischen Union wäre. Laut aktuellen Umfragen halten rund 58% der Britinnen und Briten den EU-Austritt inzwischen für einen Fehler. Premierminister Keir Starmer hatte zuletzt auf pragmatische Annäherung an die EU gesetzt. Und sollte der ehemalige Bürgermeister von Manchester, Andy Burnham, wie sich abzeichnet, Starmers Nachfolger werden, würde er diesen Kurs wohl fortsetzen. Burnham habe trotz ziemlich leerer Kassen Handlungsspielräume, um Wirtschaftswachstum und Stabilität zu fördern, meint Wirtschaftsexperte Portis.
14: Radical tax reform.
5: Eine radikale Steuerreform, eine Liberalisierung der Einwanderungspolitik bei gleichzeitiger Berücksichtigung der Sorgen jener Bürger, die Wert auf kontrollierte Einwanderung legen. Eine mittelfristige Neuausrichtung der Beziehungen zu Europa. Nichts davon kostet Geld. Im Gegenteil, all diese Schritte würden das Wachstum ankurbeln. Den Nutzen aus der Unzufriedenheit der Bürger und der politischen Instabilität ziehen die politisch extremen Parteien. Auf der linken Seite die Grünen, aber vor allem die rechtspopulistische Partei Reform UK unter Nigel Farage, die landesweit bei den Wahlumfragen vorne liegt. Jonathan Portis warnt, die jetzt neu zu bildende Labour-Regierung müsse die Probleme in den Griff bekommen. Es besteht kein Zweifel daran, dass anhaltende wirtschaftliche Stagnation und das fortgesetzte Ausbleiben einer Steigerung des Lebensstandards die Wahrscheinlichkeit erhöhen, dass wir, offen gesagt, eine rechtsextreme Regierung bekommen.
4: Es ist eben doch immer wieder die Wirtschaft, dort wie hier.
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4: Sehr, sehr sonnig, zwischendurch ein bisschen wolkig, aber es bleibt weitgehend trocken, nicht drückend, auch das. Im südlichen Baden-Württemberg kann es örtlich das eine oder andere Gewitter geben. Und es wird heiß, mit 29 Grad im Siegerland zum Beispiel bis 36 in der Kurpfalz. In der Nacht kühlt es ein bisschen ab auf 21 bis 15 Grad. Dafür geht es dann morgen wieder richtig hoch mit viel Sonne, 31 bis 38 Grad.
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4: Bundeskanzler Merz und Arbeitsministerin Baas haben in Berlin die Empfehlungen der Rentenkommission entgegengenommen. Die hatte im Auftrag der Regierung einen Reformplan erstellt, um das Rentensystem langfristig stabil zu halten. Das Paket sei ausgewogen, so Merz, die Rente bleibe sicher und die Lasten würden gerecht verteilt. Haushaltsexperten im Bundestag warnen vor überhöhten Preisen in der Rüstungsindustrie. Vor dem Hintergrund des stark gestiegenen Verteidigungsetats gäbe es eine deutliche Tendenz zu Preisaufschlägen, hat der SPD-Berichterstatter für den WRTA Schwarz dem Redaktionsnetzwerk Deutschland gesagt. Ermittler durchsuchen seit dem Morgen Wohnungen von 5 mutmaßlichen Islamisten in mehreren Bundesländern, unter anderem im baden-württembergischen Filderstadt. Das hat die Bundesanwaltschaft mitgeteilt. Sie wirft ihnen vor, dass sie als Mitglied der Terrormiliz IS nach Deutschland eingereist seien, um sich hier zu vernetzen und Geld für die Vereinigung zu beschaffen. Der baden-württembergische Kultusminister Jung will klarere Regeln beim Thema hitzefrei. Er hat dem SWR gesagt, zwar sollten weiterhin die einzelnen Schulen entscheiden, er wolle aber mehr Verbindlichkeit. Hintergrund der Überlegung sei, dass es inzwischen 4-mal mehr Hitzetage gebe als in den 50er Jahren. Ein Vorschlag von Jung ist, dass statt wie bisher die Außentemperatur die Hitze im Klassenzimmer der Maßstab sein soll.
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4: Deutsche Raumfahrer wie Sigmund Jähn, Thomas Reiter oder auch aus der jüngeren Vergangenheit Alexander Gerst, Rabea Rogge und Matthias Maurer, die kennt man. Doch derjenige mit den meisten Weltraumflügen ist Ulf Merbold. Gleich dreimal konnte er den Blick aus dem All auf die Erde genießen. In diesen Tagen wird Merbold 85 Jahre alt und als Gast in SWR 1 Leute hatte Jens Wolters seine Sicht auf die Welt erzählt.
16: Sie waren im US-Team in der Discovery unterwegs und auch Teil einer russischen Soyuz-Mission. Sie kamen also mit beiden Seiten, wenn man es so aufteilen möchte, klar. Wenn Sie solche ganz besonderen Erfahrungen im Team erlebt haben, schweißt das dann auch irgendwie zusammen? Sind daraus enge Freundschaften entstanden oder sind das Berufskollegen gewesen?
17: Nein, das sind auf jeden Fall, wie soll ich sagen, Bindungen, die einem dann, denke ich, bis ans Ende der eigenen Tage begleiten. Denn wenn man eben 5 Jahre, wie zum Beispiel vor meinem ersten Flug, zusammen unterwegs ist, das Training war ja dezentral, eine Woche meinetwegen in Grenoble, die nächste Woche in Amerika oder sowas. Und dann kommt es eben doch immer wieder vor, dass man plötzlich feststellt, das Flugzeug ist abgeflogen und so weiter. Also ich habe mit dem Bob Parker, mit dem ich dann auf derselben Schicht im Weltraum im Space Lab tätig war, auch ein paar Mal das Bett teilen müssen. Und der ist für mich zu einem Menschen geworden, wie ein Bruder aus der Familie. Und wie es dem ergeht, das ist für mich natürlich wichtig. Oder auch mein Kommandant John Young, eine legendäre Figur in der Raumfahrt, für mich der hellste Stern am Himmel der Astronautik. Der war einer der wenigen, den die NASA 2-mal zum Mond geschickt hat. Und das sind natürlich auch Dinge, die, ja, im Grunde auch sehr emotional sind. In diesen 5 Jahren des Trainings habe ich mit diesen Menschen mehr Zeit verbringen dürfen oder müssen als zu Hause mit der Familie. Und insofern sind die Teil meines Lebens. Also nicht nur irgendwelche Figuren, mit denen ich halt mal Kontakt hatte.
16: Also da merkt man schon die Bedeutung der Raumfahrt für ihr Leben. Sie hatten mit über 50 Jahren Ihren letzten Flug ins All. Ist das richtig?
17: Muss ich nochmal nachrechnen.
16: 1994?
17: Ja, da war ich 53 Jahre
16: genau.
17: alt.
16: Genau. Wie kann ich mir das jetzt bei Ihnen vorstellen? Also ich habe es eben schon mal, während die Musik lief, deutlich zu machen. Wir sprechen ja eigentlich mit Ihnen gerne über, Sie sind 85 Jahre alt, über nur 50 Tage, nämlich die Tage, die Sie im All verbracht haben. Aber Sie sagen, die Zeit drumherum, die ist viel wichtiger. Sind das Erinnerungen, die jeden Tag bei Ihnen nochmal so aufkommen?
17: Nein, das kann ich nun nicht unbedingt sagen, dass ich jeden Tag dann denke. Aber ich will trotzdem nochmal sagen, das muss man als ein Gesamtpaket sehen. Also man verbringt dann zwar relativ wenig Lebenszeit im Weltraum, aber wir haben sehr viel Zeit aufgewandt, um uns auf diese Tage vorzubereiten. Und diese Vorbereitung, die man auch unter diesem Wort Training zusammenfassen könnte, die hat in meinem Leben dazu geführt, dass ich mit Wissenschaftlern aus der Medizin zu tun bekam, aus der Astronomie, aus der Materialwissenschaften, aus der Erdbeobachtung, aus der Biologie. Und von denen habe ich unglaublich viel gelernt und umgedreht natürlich auch. Dieser Austausch, das ist eine Lebenserfahrung, die hat mich einfach glücklich gemacht. Die vielen Kontakte und die vielen interessanten Diskussionen, die wir hatten, das muss man also insgesamt sehen. Ich meine, dass die 50 Tage, das ist dann vielleicht so, wenn ich es mal mit Musik vergleiche, einer, der ein Klavierkonzert spielen soll, der hat geübt und geübt und geübt und dann hat er eine halbe Stunde auf dem Podium und dann spielt er das Ding. Aber insgesamt ist das eben, das eine ist ohne das andere nicht möglich und nicht denkbar.
16: Und wichtig ist Ihnen auch, etwas zurückzugeben. Also, dass Sie sagen, Sie sammeln heute noch mit anderen Menschen Spenden, um auch der Gesellschaft was zurückzugeben. Was machen Sie da?
17: Naja, ich will erst mal sagen, ich hatte nun das Glück, ich war ja nun der erste ESA-Astronaut überhaupt, der in die Erdumlaufbahn gelangte. Und ich will vielleicht noch mal zurückgehen. In den langen Jahren, bevor ich in die Raumfahrt kam, war ich ja an einem Stuttgarter Max-Planck-Institut in der experimentellen Festkörperphysik unterwegs. Damals war Helmut Schmidt Bundeskanzler und der hat auf den Generalversammlungen der Max-Planck-Gesellschaft immer eine Bringschuld der Wissenschaft eingefordert. Also nicht nur für die Raumfahrt, sondern hat uns damals schon gesagt, ihr kriegt Geld des Steuerzahlers für die Forschung und eure Aufgabe ist, damit was herauszufinden und das den Steuerzahlern aber auch irgendwie zu kommunizieren. Und so habe ich dann meine Rolle der Raumfahrt auch verstanden und bin dann bereit, bin ich immer noch, denjenigen, die mir diese Möglichkeit geboten hatten und das bezahlt haben, auch was zurückzugeben.
4: Sagt der deutsche Raumfahrer Ulf Merbold.
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4: Mit Jutta Kaiser.
18: Die von der Bundesregierung eingesetzte Rentenkommission hat auf 80 Seiten Vorschläge für eine grundlegende Reform der Rente vorgelegt. Einer davon ist eine gesetzliche Kapitalrente zusätzlich zur bestehenden Umlagerente. Alle Versicherten zahlen ein. Der dafür notwendige Zusatzbeitrag soll um 0,5 Prozentpunkte pro Jahr auf 2% des Bruttolohns steigen. Arbeitgeber und Arbeitnehmer tragen ihn je zur Hälfte. Die Leistungen aus der gesetzlichen Rente sollen für Neurentner auch nach 2031 nicht unter 48% des Durchschnittslohns fallen. Es gibt noch viele weitere Empfehlungen der Rentenkommission, insgesamt 33. Darunter ist auch, Minijobs abzuschaffen, mit einer Ausnahme für Schülerinnen und Schüler. Das kritisiert unter anderem der Handelsverband HDE, aber auch der Hotel- und Gaststättenverband. Der Präsident des DEHOGA-Landesverbands Rheinland-Pfalz, Haumann, hat der Rheinischen Post gesagt, der Vorstoß gehe an der betrieblichen Realität vorbei und wäre für die Gastgewerbe eine Katastrophe. Allein in dieser Branche gäbe es rund 1,1 Millionen geringfügig Beschäftigte. Jeder fünfte Neuwagen in der EU fährt inzwischen rein elektrisch. Der Automarkt in der EU sortiert sich damit neu und vor allem chinesische Hersteller nutzen die Chance.
19: Rund 200.000 Elektroautos sind im Mai neu zugelassen worden. Das sind fast 43% mehr als noch vor einem Jahr. Insgesamt stiegen die Pkw-Neuzulassungen in der EU um gut 3% auf rund 950.000 Fahrzeuge. Das teilte der Branchenverband ACEA in Brüssel mit. Der Absatz von Verbrennerautos hingegen ging im Vergleich zum Vorjahr um rund ein Fünftel zurück auf etwas mehr als 270.000 Benzin- und Dieselautos. Besonders beliebt sind inzwischen Hybridmodelle. Sie kommen bei den Neuzulassungen in der EU auf einen Anteil von fast 38%. Ein Grund für den Boom von Batterieautos sind laut Verband staatliche Kaufprogramme. Aber auch die hohen Spritpreise infolge des Iran-Kriegs könnten eine Rolle spielen. Bei den Neuwagen bleibt Volkswagen zwar klar Marktführer in der EU, muss aber Marktanteile abgeben. Deutlich zulegen konnten zuletzt chinesische Anbieter. So kommt BYD inzwischen auf einen Marktanteil von gut 2% bei den Neuzulassungen und liegt damit spürbar vor dem US-Elektropionier Tesla. Hanna Spanhehl, SWR Wirtschaftsredaktion.
18: Kaliforniens Generalstaatsanwalt hat erneut eine Klage gegen die Regierung von Donald Trump eingereicht. Es geht um strenge Schadstoffgrenzen für Autos, aber auch um Grundsatzfragen.
20: Kalifornien hat schon in den 1970er Jahren wegen des massiven Smogs im Großraum Los Angeles deutlich schärfere Schadstoffgrenzwerte eingeführt als der Bund. Möglich macht das eine Sonderregel im US-Umweltrecht. Die Umweltbehörde EPA kann Kalifornien eine Ausnahmegenehmigung erteilen, um eigene Standards festzulegen. Viele andere Bundesstaaten hatten danach diese Regeln übernommen. Weil Autohersteller ungern unterschiedliche Versionen für verschiedene US-Binnenmärkte entwickeln, prägen die kalifornischen Vorgaben seit Jahrzehnten faktisch große Teile des US-Marktes. Donald Trump sieht darin einen Wettbewerbsnachteil für die amerikanische Autoindustrie. In seiner ersten Amtszeit entzog seine Regierung Kalifornien die Ausnahmegenehmigung. Der Bundesstaat klagte, die Verfahren zogen sich über Jahre hin. Noch bevor die Gerichte abschließend entschieden hatten, stellte die Regierung Biden die Sonderrechte wieder her. Jetzt verfolgt die Trump-Regierung einen anderen Ansatz. Sie argumentiert, die Ausnahmegenehmigungen müssten wie Bundesvorschriften dem Kongress vorgelegt werden. Dort verfügen die Republikaner über Mehrheiten und könnten sie aufheben. Kaliforniens Generalstaatsanwalt Rob Bonta hat deshalb Klage eingereicht. Er will gerichtlich feststellen lassen, dass solche Ausnahmegenehmigungen keine allgemeinen Bundesregeln sind und deshalb nicht diesem Verfahren unterliegen. Kalifornien warnt, andernfalls könnten künftig auch andere Sondergenehmigungen und Verwaltungsentscheidungen von Bundesstaaten durch Mehrheitsbeschlüsse im Kongress ausgehebelt werden. Reinhard Spiegelhauer, Los Angeles.
18: Und an der Börse ist die Stimmung mäßig. Grund sind Gewinnmitnahmen bei Technologie- und KI-Aktien in Asien und den USA.
1: An der Wall Street hatten gestern Aktien von Tech-Unternehmen wie Amazon, Microsoft oder Alphabet kräftig verloren. Titel des Raumfahrtunternehmens SpaceX brachen ein. Der Kurs nähert sich langsam wieder seinem Niveau vom Börsenstart bei $135 an. In Japan und Südkorea setzte sich der Ausverkauf fort. Der Nikkei sackte um mehr als 3% ab. Der südkoreanische Leitindex verlor gut 8%. Zwischenzeitlich musste der Aktienhandel dort wegen großer Kursausschläge unterbrochen werden. Viele Anleger fragen sich, ob sich mit künstlicher Intelligenz für die Unternehmen ausreichend Geld verdienen lässt. Die milliardenschweren Investitionen müssen sie schließlich rentieren. Die Investitionen werden auch über Kredite finanziert. Je höher die Zinsen, desto höher die Kreditkosten. Deshalb ist die Geldpolitik der Notenbanken so wichtig. Zuletzt hatte die US-Notenbank Fed die Zinsen zwar unverändert gelassen. Aber die Notenbanker hatten Zinserhöhungen in diesem Jahr nicht ausgeschlossen. Kredite würden dann teurer. Das schmälert die künftigen Gewinne. Die Aktien geraten unter Druck. Die schwachen Vorgaben belasten auch den deutschen Aktienmarkt. Der DAX startet mit deutlichen Verlusten. Thomas Spindler, ARD-Finanzredaktion, Frankfurt.
18: Und das waren die Wirtschaftsnachrichten um 11.59 Uhr.
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21: Mit Christian Haug. Guten Tag. 1:1, sozusagen als Gesamtkunstwerk, will die schwarz-rote Bundesregierung die Empfehlungen der Rentenkommission umsetzen, ganz ohne Rosinen picken. Die Kommission hat in Berlin ihre 30 Empfehlungen für die Rente offiziell vorgestellt. Darum geht es hier gleich ausführlich in SWR aktuell nach den 12 Uhr Nachrichten.
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21: Am Nachmittag scheint weiter die Sonne, zwischendurch gibt's einige Wolken. Im südlichen Baden-Württemberg können vereinzelte Hitzegewitter entstehen, sonst bleibt's trocken. Die Höchstwerte liegen zwischen 29 Grad im Siegerland und heißen 36 Grad am Oberrhein.
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22: Um 12 Uhr mit Eva Irion. Die Bundesregierung will die Vorschläge der Rentenkommission vollständig umsetzen. Das hat Kanzler Merz in Berlin bestätigt. Nichts tun sei keine Option, so der CDU-Chef. Die Kommission hatte zuvor ihre Empfehlungen zum Umbau des Rentensystems übergeben. Frank Eichmann berichtet.
23: Ein ausgewogenes Papier, lobte Kanzler Merz. Bundesarbeitsministerin Baas sprach von einem wirklich guten Gesamtpaket. Ob späterer Renteneintritt, die Streichung der Rente mit 63 oder nach schwedischem Vorbild ein Zusatzbeitrag, der von der Rentenversicherung am Kapitalmarkt angelegt wird, das Reformpaket wurde schon vor der heutigen offiziellen Übergabe kontrovers diskutiert. Arbeitsministerin Baas sprach von einem Gesamtkunstwerk. Ohne Umsetzung der Empfehlungen drohten Beiträge zu steigen, Renten dagegen zu sinken. Aus den Empfehlungen werden nun Gesetzentwürfe, die nach der Sommerpause vom Bundestag beraten und noch in diesem Jahr verabschiedet werden sollen.
22: Haushaltsexperten im Bundestag warnen vor überhöhten Preisen in der Rüstungsindustrie. Vor dem Hintergrund des stark gestiegenen Verteidigungsetats gäbe es eine deutliche Tendenz zu Preisaufschlägen, hat der SPD-Berichterstatter für den Wehretat Schwarz dem Redaktionsnetzwerk Deutschland gesagt. Es würden andere Preise gelten, wenn der Auftraggeber Bundeswehr hieße. Eine Ursache für die Entwicklung sei fehlende Konkurrenz. Auch der Bundesrechnungshof warnt vor zu hohen Preisen. In der Straße von Hormus nimmt der Schiffsverkehr wieder zu. Nach Angaben der Nachrichtenagentur AP fahren Dutzende Schiffe wieder durch die Meerenge. Allerdings seien es noch deutlich weniger als vor dem Krieg. Die USA und der Iran hatten sich auf eine Absichtserklärung für ein Ende des Krieges in der Region geeinigt. Allerdings sind nach wie vor viele Fragen ungeklärt. Unter anderem fordert der Iran, dass Israel seine Angriffe auf den Libanon einstellt, was bisher nicht passiert ist. Der iranische Präsident Pezeshkian ist auf dem Weg in den Vermittlerstaat Pakistan, um dort weitere Details zu verhandeln. Ermittler durchsuchen seit dem Morgen Wohnungen von 5 mutmaßlichen Islamisten in mehreren Bundesländern, unter anderem im baden-württembergischen Filderstadt. Das hat die Bundesanwaltschaft mitgeteilt. Sie wirft ihnen vor, dass sie als Mitglieder der Terrormiliz IS nach Deutschland eingereist sind, um sich hier zu vernetzen und Geld für die Vereinigung zu beschaffen. Festgenommen worden sei niemand. Laut Bundesanwaltschaft gab es auch Durchsuchungen bei Menschen, die nicht tatverdächtig sind. Im deutschen Einzelhandel sind im vergangenen Jahr Waren im Wert von mehr als 4,3 Milliarden Euro gestohlen worden. Das zeigt eine Untersuchung des Handelsforschungsinstituts IHI. Demnach entfallen 3/4 davon auf die Kundschaft. Den Rest hätten Mitarbeiter, Lieferanten oder zum Beispiel Handwerker mitgehen lassen. Die Zahlen kommen aus Einschätzungen von rund 90 Unternehmen. Der Handelsverband HDE fordert unter anderem härtere Strafen für Täter. Viele Händler seien frustriert, weil Anzeigen selten zu einer Verurteilung führten. Studienanfänger haben in Deutschland immer bessere Chancen auf ihren Wunschstudienplatz. Das Zentrum für Hochschulentwicklung CHE hat ausgerechnet, dass nur noch knapp 32% aller Studiengänge des kommenden Wintersemesters eine Zugangsbeschränkung haben, fast 1 Prozentpunkt weniger als vor einem Jahr. Bei den Bachelor-Studiengängen liegt die Zahl noch niedriger. Bei mehr als 70% spielt die Abiturnote keine Rolle mehr für die Zulassung. Die Chancen, seinen Wunschstudiengang an der Wunschhochschule zu bekommen, seien wohl noch nie so gut gewesen wie aktuell, hieß es beim CHE. Der baden-württembergische Kultusminister Jung will klarere Regeln beim Thema hitzefrei. Er hat dem SWR gesagt, zwar sollen weiterhin die einzelnen Schulen entscheiden, er wolle aber mehr Verbindlichkeit. Ein Vorschlag von Jung ist, dass in Zukunft die Hitze im Klassenzimmer Maßstab sein soll und nicht wie bisher die Außentemperatur. In Rheinland-Pfalz gibt es schon eine solche Regel. Hier kann bei einer anhaltenden Raumtemperatur von über 27 Grad hitzefrei gewährt werden. Das gilt vor allem an weiterführenden Schulen. SWR-Nachrichten, Redaktion Christine Beid und Stefan Bosch. Das Wetter in Baden-Württemberg und Rheinland-Pfalz, ein hochbestimmt mit heißer, subtropischer Luft das Wetter. Die Vorhersage, auch heute wieder viel Sonne, ab und zu auch wolkig, am Nachmittag im südlichen Baden-Württemberg örtlich Gewitter, sonst trocken. Maximal 29 Grad im Siegerland und bis 36 Grad in der Kurpfalz. Die Aussichten, es bleibt sonnig, mit wenigen Gewittern, am Donnerstag und Freitag bis zu 40 Grad. 12.05 Uhr.
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21: Mit Christian Haug. Guten Tag. Die Rentenkommission der Bundesregierung hat am Vormittag ihre Empfehlungen vorgelegt. Der Kanzler sagt:
2: Ich habe mit der Bundesarbeitsministerin verabredet, dass wir die Vorschläge als, so hat sie es ausgedrückt und ich mache mir diesen Begriff zu eigen, als Gesamtkunstwerk vollständig jetzt in Gesetzessprache übersetzen.
21: Mehr dazu gleich. Immer mehr Lehrkräfte empfinden das Verhalten von Schülerinnen und Schülern als belastend. Wir fragen die Bildungsexpertin der Robert-Bosch-Stiftung, wie sich die Situation verbessern lassen könnte. Und der neue Chef des angeschlagenen Autobauers Porsche, Leiters, muss sich heute zum ersten Mal den kritischen Fragen der Aktionäre stellen. Über die Porsche-Hauptversammlung in Stuttgart sprechen wir mit dem Experten aus unserer Wirtschaftsredaktion. Das und mehr hier in SWR Kultur aktuell bis 12.30 Uhr. Die Empfehlungen, die die Rentenkommission heute vorgelegt hat, die waren keine Überraschung mehr. Schon seit dem Wochenende waren die meisten davon bekannt. Überraschend war allerdings, wie klar sich Bundeskanzler Friedrich Merz von der CDU und Bundesarbeitsministerin Bärbel Baas von der SPD dazu positioniert haben. Vollständig wollen sie die Empfehlungen umsetzen, ohne Rosinen picken. Das haben sie am Vormittag klargestellt, als die Kommission die Liste der Vorschläge offiziell vorgestellt hat. Einzelheiten von unserem Hauptstadtkorrespondenten Tim Aßmann.
3: Der Kanzler dankte zunächst der Kommission. Deren Empfehlungen seien von größter Bedeutung, auch für die gesamte Gesellschaft, betonte Friedrich Merz. Und dann beschrieb er nochmal den Handlungsbedarf, konkret die Schieflage der gesetzlichen Rentenversicherung.
2: Immer weniger Beitragszahler müssen die Renten für immer mehr Rentner aufbringen. Deswegen mussten wir reagieren. Es ist allerhöchste Zeit, Nichtstun ist keine Option.
3: 33 Empfehlungen hat die Kommission nun übergeben. Das Gesamtpaket wurde einstimmig beschlossen, ohne Veto, ohne Enthaltungen, erklärte der Co-Vorsitzende des Gremiums und ehemalige Chef der Bundesagentur für Arbeit, Frank-Jürgen Weise.
6: In unserer Arbeit der 33 Themen gab es natürlich andere Meinungen. Es gab auch Widerspruch zu einzelnen Positionen. Und das ist gut so, weil das Ringen um gute Lösungen aus unserer Sicht die Qualität der Arbeit verbessert hat.
3: Entstanden ist aus Sicht der anderen Kommissionsvorsitzenden, der Verwaltungsrechtlerin Constanze Jander, ein Gesamtkonzept, das den Anspruch der Generationengerechtigkeit erfüllt.
7: Die Reform wird langfristig wirken. Sie hat die junge Generation im Blick, ohne die Älteren abzuhängen.
3: Die Kommission empfiehlt unter anderem eine langsame Erhöhung des Renteneintrittsalters, gekoppelt an die allgemeine Lebenserwartung, das Ende der Rente mit 63 und eine Kapitalerhöhung.

0: umsetzen. Wir müssen dafür noch sicherlich auch in unseren eigenen Reihen die Fraktionen mitnehmen.
1: Kritik gibt es bereits, zum Beispiel daran, dass beitragsfreie Minijobs gestrichen werden sollen. Die Bundesarbeitsministerin zeigte sich aber optimistisch, nach der Sommerpause des Bundestages konkrete Entwürfe für Gesetze vorlegen zu können. Zunächst werden die Spitzen von Union und SPD über die Inhalte der Rentenreform beraten, beim Koalitionsausschuss in der nächsten Woche.
2: Aus Berlin war das der Bericht von Tim Assmann. Fast die Hälfte der Lehrkräfte empfindet das Verhalten von Schülerinnen und Schülern als größte berufliche Belastung. Das ist ein Ergebnis der Umfrage für das Schulbarometer der Robert-Bosch-Stiftung. Die hat dafür mehr als 1500 repräsentativ ausgewählte Lehrerinnen und Lehrer an allen Schularten befragt. Bei der letzten Umfrage vor 2 Jahren hatte nur gut ein Drittel gesagt, dass sie das Verhalten der Kinder und Jugendlichen besonders stark belastet. Darüber spreche ich jetzt mit Katharina Thoren, der Bildungsexpertin der Robert-Bosch-Stiftung. Frau Thoren, besonders oft haben Lehrkräfte ein problematisches Sozialverhalten genannt. Was heißt das konkret?
3: Das Sozialverhalten bezieht sich vor allen Dingen auf das Verhalten der Schülerinnen untereinander, also wie gehen sie miteinander um. Aber es bezieht sich auch auf das Verhalten zu Lehrkräften oder anderen Personen in der Schule.
2: Das ist natürlich ein Punkt zum Beispiel, wo auch das Elternhaus eine Rolle spielt. Die Lehrkräfte können natürlich wahrscheinlich nur begrenzt auffangen, was da an Sozialverhalten nicht erlernt wurde in der Familie. Wie reagieren die dann darauf, die Lehrkräfte? Was haben die da für Möglichkeiten?
3: Also das stimmt, dass einerseits natürlich das Sozialverhalten auch stark von außen geprägt wird durch das Elternhaus. Aber Lehrkräfte haben Möglichkeiten, die sogenannten sozialen, emotionalen Kompetenzen zu fördern in der Schule. Da gibt es verschiedene Methoden, das ist didaktisch im Unterricht so eingeplant. Und sie können sich vor allen Dingen aber auch noch weiterqualifizieren. Da haben auch viele Lehrkräfte Interesse dran. Und wir haben grundsätzlich im Schulbarometer den Eindruck, dass Lehrkräfte zwar viele Herausforderungen wahrnehmen, sie auch benennen, aber auch damit umgehen wollen. Also sich nicht wegducken, sondern eher sagen, nee, da muss ich vielleicht mich noch etwas weiter qualifizieren, damit ich damit besser umgehen kann.
2: Und wie zufrieden sind die Lehrkräfte mit dem Angebot an solchen Weiterbildungen?
3: Damit sind sie nicht sehr zufrieden. Es gibt tatsächlich, haben Sie dort einen großen Bedarf an solchen, also 82% geben an, dass Sie gerne weiterqualifiziert werden möchten im Bereich sozial-emotionale Kompetenzen. Und wir sehen auch, dass das an einigen Schulen, etwa ein Drittel der Schulen, an denen die von uns befragten Lehrkräfte tätig sind, eben auch nicht aktiv unterstützt wird. Also hier sehen wir auch noch einen Hebel.
2: Sie haben es angedeutet, es gibt noch weitere Herausforderungen neben dem Verhalten und dem Sozialverhalten. Stichwort Heterogenität. Was bedeutet das im Schulalltag?
3: Heterogenität meint erstmal die Verschiedenheit der Schülerinnen und Schüler, und zwar bezogen auf alle möglichen Merkmale. Das meint natürlich zum einen die Herkunft im ethischen Sinne, die soziale Herkunft. Das meint aber auch so etwas wie psychische Belastungen, die Kinder mit sich bringen, Lernvoraussetzungen, die sehr unterschiedlich sind, die auch immer unterschiedlicher werden, wenn die Kinder in die Schule kommen. All das wird unter dem Begriff Heterogenität verstanden.
2: Aber ein Ergebnis Ihrer Studie ist ja tatsächlich, dass das die Lehrerinnen und Lehrer auch zunehmend als belastend empfinden. Also sprich, die Heterogenität wird offenbar größer. Gibt es dafür eine Erklärung und wie könnten Lehrerinnen und Lehrer damit umgehen?
3: Also auch da sind meiner Ansicht nach viele Faktoren von außen spielen da eine Rolle. Wir haben eine anhaltend hohe Kinderarmut in Deutschland, was wir im Schulbarometer bei der Befragung der SchülerInnen herausgefunden haben, dass Kinder und Jugendliche zunehmend auch psychisch belastet sind. All das sind ja Faktoren, die Kinder und Jugendlichen mit in die Schule bringen und die dann eben auch die Lehrkräfte herausfordern. Was man tun kann, das eine ist natürlich, wir müssen gesellschaftlich an diese Themen auch ran. Also eine Lehrkraft kann nicht all das, was draußen, Stichwort Kinderarmut, nicht gut läuft, auffangen. Aber sie kann natürlich gucken, dass sie zum einen, worüber wir gerade schon sprachen, eben auch schaut, dass sie die Kinder entsprechend fördert, fachlich, aber auch überfachlich. Und wir sind aber auch der Überzeugung, dass Lehrkräfte mehr Unterstützung brauchen, eben weil sie diese ganzen Herausforderungen nicht alleine bewältigen können. Und wir glauben, dass multiprofessionelle Teams da eine Antwort sein kann, wenn sie gut eingebettet sind und wenn die Rollen klar sind. Und wenn man gut miteinander arbeitet in der Schule, kann das, glaube ich, eine echte Entlastung sein.
2: Genau, weil Sie die psychischen Belastungen schon angesprochen haben bei Ihrer Studie Schul

0: Barometer Schülerinnen und Schüler. Im Frühjahr war ein Ergebnis, dass 25% der Befragten sich psychisch belastet fühlen. Wäre dann die richtige Antwort mehr Schulpsychologen, weil die Lehrer können das ja wirklich wahrscheinlich nicht auffangen, diese Problematik?
1: Genau, das wäre eine Antwort. Es kann aber auch genauso gut eine Antwort sein, dass man eben genug Therapieplätze im Bereich Kinder- und Jugendpsychotherapie zur Verfügung stellt. Und natürlich muss man auch, das können wir mit dem Schulbarometer nicht tun, aber es gibt andere Studien, die sich damit befassen, auch nochmal stärker gucken, wo kommt das eigentlich her? Und können wir da nicht schon viel früher ansetzen? Weil wenn wir ehrlich sind, in der Schule, also erstens ist es nicht der geeignete Ort, um mit psychischen Belastungen umzugehen. Und zum anderen ist es dann vielleicht zum Teil auch schon etwas spät.
0: Welchen Schluss ziehen denn die Lehrerinnen und Lehrer für sich selbst raus? Oder anders gefragt, wie viele bereuen angesichts der Situation in den Klassen ihre Berufswahl?
1: Das sind gar nicht so viele, wie man denken würde. Das ist auch ein Befund, der uns erstaunt, dass eben trotz aller Herausforderungen, die wir haben, Lehrkräfte in ihrem Beruf sehr zufrieden sind. Ein sehr hoher Anteil, 83%, sind mit ihrem Beruf zufrieden. Und eine große Mehrheit würde auch die eigene Schule als Arbeitsplatz weiterempfehlen.
0: Sagt Katharina Thoren, Bildungsexpertin bei der Robert-Bosch-Stiftung und Mitautorin des aktuellen Schulbarometers. 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
2: The British people have spoken and the answer is we're out.
0: Die Briten haben gesprochen und die Antwort ist, wir sind draußen. Auf den Tag genau 10 Jahre ist es her, dass BBC-Moderator David Dimbleby diesen denkwürdigen Satz aussprach. 52% der Wählerinnen und Wähler hatten sich in einem Referendum dafür ausgesprochen, aus der EU auszutreten. Es folgten monatelange zähe Verhandlungen darüber, wie der Brexit denn konkret umgesetzt werden soll. Der damalige EU-Kommissionspräsident Jean-Claude Juncker erinnert sich.
3: Die britische Verhandlungsdelegation war über jede Frage, die wir stellten und über jeden Vorschlag, den wir machten, was erstaunt, weil sie überhaupt nicht damit rechneten, was dies alles im Endeffekt bedeuten würde,
0: sagt der damalige EU-Kommissionspräsident Juncker. Schon am Tag nach dem Referendum kostete der Brexit-Beschluss den ersten britischen Premierminister sein Amt und die 5 Rücktritte der folgenden Regierungschefs und Chefinnen in 10 Downing Street haben alle, zumindest auch, mit dem Brexit zu tun. Unsere London-Korrespondentin Gabi Biesinger blickt zurück auf die 10 unruhigen Jahre nach dem Referendum.
4: Am nächsten Morgen nahm der konservative Premierminister David Cameron, der sich mit der Volksabstimmung eigentlich die Euroskeptiker in seiner eigenen Partei hatte vom Hals schaffen wollen, seinen Hut.
5: I love this country and I feel honored to have served it.
4: Seine konservative Nachfolgerin Theresa May zerschellte an der Sturheit der Brexit-Hardliner in den eigenen Reihen.
6: I will shortly leave the job that it has been the honor of my life to hold.
4: Und obwohl ihrem konservativen Nachfolger Boris Johnson die Quadratur des Brexit-Kreises gelang und er den Austritt vollzog, stolperte auch er kurz danach.
7: And I want you to know how sad I am.
4: Seine konservative Nachfolgerin Liz Truss musste nach 49 Tagen gehen, nachdem ihre Wirtschaftspolitik Panik an den Finanzmärkten ausgelöst hatte.
8: I am resigning.
4: Der konservative Rishi Sunak opferte dann seinen Job für vorgezogene Neuwahlen, die Konservativen verloren.
9: I leave this job honored to have been your prime minister.
4: Diese Neuwahlen spülten im Juli 2024 mit einem Labour-Erdrutschsieg den gerade zurückgetretenen Premierminister Keir Starmer in die 10 Downing Street.
10: I will resign.
4: Er hätte eigentlich mit einer komfortablen Mehrheit regieren können, doch trotz einiger politischer Erfolge zwang ihn schließlich seine eigene Fraktion in den Rückzug wegen politischer Ungeschicklichkeiten und desaströser Umfragewerte. 6 Premierminister in 10 Jahren, die Welt blicke amüsiert auf das Land, das einst für seine Stabilität bekannt war, resümiert Politikjournalist James Landale in der BBC.
11: The world looks on with bemusement at a country once known for its stability.
4: Für Jonathan Portis, Wirtschaftsprofessor am Londoner King's College, ist eine Ursache dahinter ganz klar der Brexit, erklärt er im ARD-Interview.
12: This goes back to the idea that
4: Es wurde versprochen, der Brexit würde einige unserer wirtschaftlichen und politischen Probleme lösen, indem wir die Kontrolle zurückgewinnen und souveräne Entscheidungen treffen könnten. Formalrechtlich ist das auch passiert. Aber die zugrunde liegenden strukturellen Probleme bleiben ungelöst, haben sich eher verschärft. Und schwierige Abwägungsentscheidungen sind noch komplizierter geworden. Die Brexit-Befürworter hatten argumentiert, Großbritannien könne sich wirtschaftspolitisch neu erfinden. Stattdessen haben Wirtschaftswissenschaftler vom Center of European Reform errechnet, dass der Export in die EU um 12% geringer ausfällt, als in einer Vergleichsrechnung, in der Großbritannien noch Mitglied der Europäischen Union wäre. Laut aktuellen Umfragen halten rund 58% der Britinnen und Briten den EU-Austritt inzwischen für einen Fehler. Den Nutzen aus der Unzufriedenheit der Bürger und der politischen Instabilität ziehen die politisch extremen Parteien. Vor allem die rechtspopulistische Partei Reform UK unter Nigel Farage, die landesweit bei den Wahlumfragen vorne liegt. Jonathan Portes warnt, die jetzt neu zu bildende Labour-Regierung müsse die Probleme in den Griff bekommen. Es besteht kein Zweifel daran, dass anhaltende wirtschaftliche Stagnation und das fortgesetzte Ausbleiben einer Steigerung des Lebensstandards die Wahrscheinlichkeit erhöhen, dass wir, offen gesagt, eine rechtsextreme Regierung bekommen.
0: Heute vor 10 Jahren haben die Briten mit knapper Mehrheit entschieden, dass sie raus aus der EU wollen. Das politische Erdbeben wirkt bis heute nach, soweit der Bericht von Gabi Besinger. Sie veranstalten öffentliche Hinrichtungen und Auspeitschungen. Sie unterdrücken Frauen und Mädchen und zwingen sie, sich voll zu verschleiern. Sie verbieten Musik, abgesehen von religiösen Gesängen. Und trotzdem werden die Taliban jetzt wohl auch in Europa salonfähig. 5 Jahre nach der Machtübernahme der Radikal-Islamisten in Afghanistan beugt man sich anscheinend nach und nach der normativen Kraft des Faktischen. Heute kommt eine 5-köpfige Delegation der Taliban nach Brüssel. Angeführt wird sie von einem Mann, der nach NDR-Informationen als Gotteskrieger gegen die Bundeswehr im Norden Afghanistans kämpfte. Peter Hornung berichtet.
8: Abdul Kahab Balchi zeigt sich gerne selbstbewusst als Vertreter Afghanistans, das nun von den Taliban beherrscht wird.
10: We are the Islamic Emirate. We rule this country.
8: Wir sind das Islamische Emirat. Wir regieren dieses Land. Wir dienen unserem Volk und arbeiten mit anderen Ländern zusammen, auch dem Westen.
10: With foreign countries, including Western countries.
8: Spitzendiplomat Balchi wird zusammen mit 4 weiteren Taliban-Vertretern in Brüssel erwartet. Sein Auftrag: Er soll mit EU-Staaten über die Abschiebung von Afghanen in ihr Heimatland verhandeln. Ein umstrittener Besuch, denn den Taliban werden schwere Menschenrechtsverletzungen vorgeworfen. Solche Kritik hat Balchi immer wieder zurückgewiesen. Zum Beispiel, wie in diesem Interview aus dem Jahr 2024, an den weitreichenden Verboten für Mädchen und Frauen, sich zu bilden. Die Behauptung, das Islamische Emirat sei gegen die Bildung von Frauen, ist falsch. Es handelt sich um einen böswilligen Versuch, das Ansehen des Islamischen Emirats Afghanistan zu schädigen. Es wurden andere Wege eröffnet, sei es durch Koranschulen, Heimunterricht, Online-Unterricht oder anderes. Kurz nach der Machtübernahme der Radikal-Islamisten im August 2021 wurde Balchi Sprecher des Außenministeriums und ist seither Kontaktperson für ausländische Journalisten, auch für ARD-Korrespondentinnen und Korrespondenten. Ungewöhnlich für ein Mitglied der Taliban: Der 37-Jährige spricht exzellentes Englisch, denn aufgewachsen ist er als Sohn einer afghanischen Familie in Neuseeland. Das berichteten neuseeländische Medien. Doch Balchi hat auch ein Vorleben. Darüber sprach er vor gut 4 Jahren in Kabul in einem Gespräch mit dem NDR. Vor der Machtübernahme der Taliban sei er im nordafghanischen Kunduz gewesen und habe dort gegen die Deutschen gekämpft, so Balchi, als Mujahedin, als Gotteskrieger. Dass ein früherer Taliban-Kämpfer nun so in Europa empfangen wird, für den Afghanistan-Veteran Johannes Klär ist das kaum erträglich.
12: Ich empfinde dabei Wut, wenn ich sehe, wer diese Delegation leitet. Und es beschämt mich als Soldat, als Veteran und als Staatsbürger.
8: Klär war 2010 und 2011 als Fallschirmjäger in Kunduz im Rahmen der multinationalen Afghanistan-Mission ISAF. Die Region um Kunduz war lange Zeit die gefährlichste in ganz Afghanistan. Dort starben zahlreiche Bundeswehrsoldaten. Andere wurden schwer verletzt oder kamen mit psychischen Traumata zurück. Wie Johannes Klär, der über seinen Einsatz auch einen Bestseller geschrieben hat. 4 Tage im November hieß er. Dass nun mit Abdulkahar Balchi, ein Taliban-Kämpfer aus Kunduz, als Diplomat in Brüssel empfangen wird, dafür hat Klär überhaupt kein Verständnis.
12: Mir ist bekannt, dass der Sprecher der Taliban-Delegation Abdulkahar Balchi neuseeländischer Staatsbürger ist. Das bedeutet, er ist in einem westlichen Land sozialisiert worden und hat sich dann radikalisiert, um auf Seiten der Taliban gegen vermeintlich Ungläubige zu kämpfen. Und das diskreditiert ihn aus meiner Sicht als Verhandlungspartner.
0: Die Taliban werden in Europa salonfähig. Ein Bericht war das von Peter Hornung. Die aktuelle Hitzewelle führt es uns wieder vor Augen. Das Klima auf der Erde erwärmt sich schnell. Neue Analysen zeigen, ohne den Klimawandel könnte es je nach Region bis zu 4 Grad kühler sein. Das zeigt die Analyse eines internationalen Teams bei Climameter, ein EU-gefördertes Projekt, das täglich prüft, wie viel Einfluss die Erderwärmung auf die aktuellen Wetterbedingungen in Europa hat. Aus der ARD-Klimaredaktion Janina Schreiber.
13: In Paris verstärkte sich die Hitzewelle demnach um etwa 2 Grad, in Mailand um 3,8 Grad und in Saragossa im Nordosten Spaniens um 4 Grad. Auch Deutschland ist von der aktuellen Hitzeglocke betroffen, wenn auch nicht im Zentrum. Die Analyse ergibt deshalb vor allem für das südlich gelegene München eine Verstärkung um 2 Grad. Die aktuelle Wetterlage sei in den vergangenen Jahrzehnten wiederholt aufgetreten, allerdings spiele sich das Wetter heute in einer deutlich wärmeren Welt ab. Grund dafür sind die zusätzlichen Treibhausgase in der Atmosphäre durch das Verbrennen von Kohle, Öl und Gas. Die Ergebnisse des Forschungsteams bestätigen die Berichte des Weltklimarats IPCC. In den kommenden Jahrzehnten werden wir voraussichtlich nicht nur intensivere Hitzewellen erleben, sondern auch solche, die bisherige Rekorde um ein Vielfaches übertreffen. Die Forschenden betonen, die Zahl der Menschen, die weltweit extremer Hitze ausgesetzt sind, wächst aufgrund der vom Menschen verursachten Klimaerwärmung bereits nicht linear, sondern exponentiell.
0: Janina Schreiber war das aus der ARD-Klimaredaktion. Der Sportwagenbauer Porsche steckt tief in der Krise. Die Gewinne brechen ein, der Absatz in China schwächelt, die US-Zölle belasten und der Spagat zwischen E-Mobilität und Festhalten am Verbrenner kostet viel Geld. Keine leichte Ausgangslage für den neuen Porsche-Chef Michael Leiters, der zu Jahresbeginn das Steuer von Oliver Blume übernommen hat und sich heute zum ersten Mal den kritischen Fragen der Aktionäre auf der Hauptversammlung in Stuttgart stellen muss. Uwe Bettendorf aus der SWR Wirtschaftsredaktion. Wie beschreibt Michael Leiters die aktuelle Lage bei Porsche?
14: Na, Michael Leiters gibt offen zu, dass die Lage angespannt ist. Porsche hat im ersten Quartal nur rund 61.000 Fahrzeuge ausgeliefert und liegt damit 15% unter dem Vorjahreswert. Der Umsatz ist um 5% zurückgegangen, nur bei der Umsatzrendite, also bei dem, was vom Umsatz letztlich als Gewinn hängen bleibt, hat Porsche mit 7,1% noch relativ gut abgeschnitten. Das lag aber vor allem daran, dass es weniger Belastungen durch Sondereffekte gab. Im vergangenen Jahr hat beispielsweise der Strategie Wechsel bei einigen Modellen zurück zu verbrennen, das Ergebnis belastet. Und deshalb gibt es aus Sicht von Michael Leiters auch keine Alternative zu weiteren schmerzhaften Einschnitten.
15: Wir befinden uns also nach wie vor in einer herausfordernden Situation und erarbeiten deshalb eine Strategie, die uns zu einer nachhaltig gesunden Profitabilität führt. Wir leiten daraus klare Konsequenzen ab, die notwendig sind, auch wenn sie unbequem sind.
14: Im Klartext, bei Porsche muss gespart und kräftig umgebaut werden.
0: Und mit welchen Maßnahmen will Leiters Porsche wieder auf Kurs bringen?
14: Na, einen entscheidenden Hebel, um Porsche wieder stärker zu machen, sieht Leiters in der Produktpalette. Das Portfolio sei durch die Vielzahl der Modellvarianten viel zu komplex geworden, auch im Vergleich zu den Wettbewerbern. Deshalb habe man beispielsweise in den USA 2 Varianten des Taycan aus dem Programm genommen. Porsche will sich künftig also stärker auf Modelle konzentrieren, die stark nachgefragt sind und eine hohe Marge abwerfen. Und dafür nimmt man auch ganz bewusst einen geringeren Absatz in Kauf. Beim Antrieb will der Sportwagenbauer weiter in alle Antriebsarten investieren, also Verbrenner, Hybride und reine Elektrofahrzeuge. Wobei für Leiters klar ist, einen vollelektrischen 911er, also die Ikone von Porsche, wird es nicht geben. Aber auch bei den Kosten will Leiters den Rotstift ansetzen und die Entwicklung von neuen Fahrzeugen grundsätzlich überdenken. Da geht es um mehr Synergien zwischen den Modellen, aber auch um die intelligente Nutzung von Baukästen aus dem gesamten Volkswagen-Konzern.
0: Bei den Kosten spielt natürlich auch das Personal eine entscheidende Rolle. Was kommt dann auf die Beschäftigten zu?
14: Also der Sparkurs, der wird nochmal deutlich verschärft. Michael Leiters hatte ja schon im März angekündigt, dass der ursprünglich geplante Stellenabbau nicht ausreichen wird, um die Zukunft von Porsche langfristig zu sichern.
15: Deshalb sprechen wir aktuell auch mit den Arbeitnehmervertretern darüber, die Zahl der Beschäftigten ebenso weiter sozialverträglich anzupassen wie weitere Faktoren zur Sicherstellung der Wettbewerbsfähigkeit unserer Standorte.
14: Mehr wollte sich an der Stelle der Porsche-Chef nicht äußern, denn die Gespräche mit den Arbeitnehmervertretern, die laufen noch.
0: Investoren und Aktionärsvertreter haben ja schon im Vorfeld scharfe Kritik an Porsche geäußert. Woran stören sich die Anteilseigner besonders?
14: Aber dafür gibt es natürlich jede Menge Gründe. Der Kurs der Porsche-Aktie ist massiv eingebrochen. Die Versprechen des Managements wurden deutlich verfehlt. Porsche ist nicht gewachsen, sondern geschrumpft und die ursprünglich angepeilte Gewinnmarge von 20% in weiter Ferne. Ingo Speich, der Vertreter der Dika Bank, sprach deshalb auch von einem Scherbenhaufen. Der Aufsichtsrat von Porsche habe auf die schwierige Lage viel zu spät reagiert, zu lange an der umstrittenen Doppelrolle von Oliver Blume als Chef von Porsche und Volkswagen festgehalten. Zugleich sieht er aber auch Lichtblicke, unter anderem in der Marke, aber auch in Michael Leiters, dem neuen Mann an der Spitze von Porsche.
0: Informationen zur Hauptversammlung von Porsche in Stuttgart waren das von Uwe Bettendorf aus unserer Wirtschaftsredaktion.
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17: Um 12.30 Uhr mit Frauke Vetter. Die Bundesregierung will die Vorschläge der Rentenkommission vollständig umsetzen. Das hat Kanzler Merz in Berlin bestätigt. Nichts tun sei keine Option, so der CDU-Chef. Die Kommission hatte zuvor ihre Empfehlungen zum Umbau des Rentensystems übergeben. Frank Eichmann berichtet.
18: Ein ausgewogenes Papier, lobte Kanzler Merz. Bundesarbeitsministerin Baas sprach von einem wirklich guten Gesamtpaket. Ob späterer Renteneintritt, die Streichung der Rente mit 63 oder nach schwedischem Vorbild ein Zusatzbeitrag, der von der Rentenversicherung am Kapitalmarkt angelegt wird, das Reformpaket wurde schon vor der heutigen offiziellen Übergabe kontrovers diskutiert. Arbeitsministerin Baas sprach von einem Gesamtkunstwerk. Ohne Umsetzung der Empfehlungen drohten Beiträge zu steigen, Renten dagegen zu sinken. Aus den Empfehlungen werden nun Gesetzentwürfe, die nach der Sommerpause vom Bundestag beraten und noch in diesem Jahr verabschiedet werden sollen.
17: Haushaltsexperten im Bundestag warnen vor überhöhten Preisen in der Rüstungsindustrie. Vor dem Hintergrund des stark gestiegenen Verteidigungsetats gäbe es eine deutliche Tendenz zu Preisaufschlägen, hat der SPD-Berichterstatter für den Wehretat Schwarz dem Redaktionsnetzwerk Deutschland gesagt. Es würden andere Preise gelten, wenn der Auftraggeber Bundeswehr hieße. Eine Ursache für die Entwicklung sei fehlende Konkurrenz. Auch der Bundesrechnungshof warnt vor zu hohen Preisen. In der Straße von Hormuz nimmt der Schiffsverkehr wieder zu. Nach Angaben der Nachrichtenagentur AP fahren Dutzende Schiffe wieder durch die Meerenge. Allerdings seien es noch deutlich weniger als vor dem Krieg. Die USA und der Iran hatten sich auf eine Absichtserklärung für ein Ende des Krieges in der Region geeinigt. Allerdings sind nach wie vor viele Fragen ungeklärt. Unter anderem fordert der Iran, dass Israel seine Angriffe auf den Libanon einstellt, was bisher nicht passiert ist. Der iranische Präsident Pezeshkian ist auf dem Weg in den Vermittlerstaat Pakistan, um dort weitere Details zu verhandeln. Ermittler durchsuchen seit dem Morgen Wohnungen von 5 mutmaßlichen Islamisten in mehreren Bundesländern, unter anderem im baden-württembergischen Filderstadt. Das hat die Bundesanwaltschaft mitgeteilt. Sie wirft ihnen vor, dass sie als Mitglieder der Terrormiliz IS nach Deutschland eingereist sind, um sich hier zu vernetzen und Geld für die Vereinigung zu beschaffen. Festgenommen worden sei niemand. Laut Bundesanwaltschaft gab es auch Durchsuchungen bei Menschen, die nicht tatverdächtig sind. Im deutschen Einzelhandel sind im vergangenen Jahr Waren im Wert von mehr als 4,3 Milliarden Euro gestohlen worden. Das zeigt eine Untersuchung des Handelsforschungsinstitutes EHI. Demnach entfallen drei Viertel davon auf die Kundschaft. Den Rest hätten Mitarbeiter, Lieferanten oder zum Beispiel Handwerker mitgehen lassen. Die Zahlen kommen aus Einschätzungen von rund 90 Unternehmen. Der Handelsverband HDE fordert unter anderem härtere Strafen für Täter. Viele Händler seien frustriert, weil Anzeigen selten zu einer Verurteilung führten. Studienanfänger haben in Deutschland immer bessere Chancen auf ihren Wunschstudienplatz. Das Zentrum für Hochschulentwicklung CHE hat ausgerechnet, dass nur noch knapp 32% aller Studiengänge des kommenden Wintersemesters eine Zugangsbeschränkung haben, fast 1 Prozentpunkt weniger als vor einem Jahr. Bei den Bachelorstudiengängen liegt die Zahl noch niedriger. Bei mehr als 70% spielt die Abiturnote keine Rolle mehr für die Zulassung. Die Chancen, seinen Wunschstudiengang an der Wunschhochschule zu bekommen, seien wohl noch nie so gut gewesen wie aktuell, hieß es beim CHE. Der baden-württembergische Kultusminister Jung will klarere Regeln beim Thema hitzefrei. Er hat dem SWR gesagt, zwar sollen weiterhin die einzelnen Schulen entscheiden, er wolle aber mehr Verbindlichkeit. Ein Vorschlag von Jung ist, dass in Zukunft die Hitze im Klassenzimmer Maßstab sein soll und nicht wie bisher die Außentemperatur. In Rheinland-Pfalz gibt es schon eine solche Regel. Hier kann bei einer anhaltenden Raumtemperatur von über 27 Grad hitzefrei gewährt werden. Das gilt vor allem an weiterführenden Schulen. SWR Nachrichten, Redaktion Christine Beith und Stefan Bosch.
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0: Am Nachmittag scheint die Sonne, zwischendurch gibt es ein paar Wolken. Im südlichen Baden-Württemberg können vereinzelte Hitzegewitter entstehen. Die Höchstwerte liegen zwischen 29 Grad im Siegerland und 36 Grad am Oberrhein. Dabei weht schwacher Nordostwind. In der Nacht ist der Himmel meist klar, es kühlt dann langsam ab auf 21 bis 15 Grad. Morgen wieder überall sonnig bei maximal 31 bis 38 Grad und am Donnerstag und Freitag teils extreme Hitze mit Temperaturen bis 40 Grad.
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19: Mit Sebastian Felser. So eine richtige Überraschung war es jetzt nicht mehr, was die Rentenkommission heute der Bundesregierung übergeben hat. Schon am Wochenende waren die Eckpunkte durchgesickert: langsam steigendes Renteneintrittsalter wegen höherer Lebenserwartung, kapitalgedeckte Zusatzrente und Beamte und Selbstständige als Teil der gesetzlichen Rentenversicherung. Neu ist heute, was der Chef dazu sagt, und Bundeskanzler Friedrich Merz war ganz schön klar in seiner Ansage.
20: Alle Elemente dieses Reformpakets müssen jetzt zügig umgesetzt werden. Wir können es uns nicht erlauben, einzelne Maßnahmen herauszunehmen oder abzulehnen. Die einzelnen Maßnahmen greifen ineinander und balancieren sich aus. Sie bilden ein Gesamtkonzept, das nur in seiner Gesamtheit funktioniert.
19: Darüber gäbe es auch Einigkeit in der Koalition mit der SPD, hat der CDU-Chef betont. Es gab aber auch versöhnliche Töne von Merz.
20: Es muss sich keine Bürgerin, kein Bürger Sorgen machen. Der soziale Ausgleich bleibt bestehen, das aktuelle Rentenniveau bleibt erhalten. Einen fundamentalen Systembruch wird es nicht geben.
19: Rente, das ist ja so eines der Themen, bei denen man in der Politik eigentlich nur verlieren kann. Entweder man tut, was einem die Wirtschaftlichkeit gebietet, und da wären wir beim von Merz ausgeschlossenen Systembruch. Damit vergrault man die Millionen Rentnerinnen und Rentner sowie, fast noch schlimmer, die Millionen, die sich schon sehnlichst auf die Rente einstellen. Oder man tut, was eben nicht die meisten Leute in Richtung 60 und älter vergrault, und kann dann nur beten, dass einem das nicht um die Ohren fliegt. Ähnlich ist es mit dem Thema öffentlicher Nahverkehr. Da verdrehen auch schon alle die Augen. Niemand will 5 Euro für 2 Haltestellen zahlen. Aber jeder beschwert sich, dass abends der Bus nur noch stündlich fährt. Und da haben wir über Störungen und Verspätungen noch gar nicht gesprochen. Um diese Teufelskreise zu durchbrechen, findet heute in Koblenz der Nahverkehrstag statt. Das ist das größte Branchentreffen in Deutschland für Nahverkehrsbetriebe. Felix Berschin ist dort einer der Referenten. Er ist Direktor der Beratungsfirma Movation Consult. Er entwickelt Strategien für den Nahverkehr und hat hier in SWR aktuell gesagt, dass die Regionalisierung des Nahverkehrs vor 30 Jahren auf Kommunal- und Länderebene viele gute Innovationen gebracht habe. Inzwischen sei aber zu viel Regulierungswut entstanden, mit der sich die Anbieter selbst im Weg stehen. Er empfiehlt den Blick ins Nachbarland.
1: Man kann das in der Schweiz sehr gut lernen. Dort gibt es sehr viele Privatbahnen und noch mehr Föderalismus. Also daran liegt es nicht unbedingt. Aber es gibt ein gemeinsames Verständnis, wie öffentlicher Verkehr funktionieren muss, mit abgestimmten Takten, mit abgestimmten Standards, damit ich auch wieder auf entsprechende Stückzahlen komme und letztlich auch einer Verantwortungskultur, wie ich mit den Mitarbeitern schaffe, dass ich da pünktlichen und präzisen Betrieb habe.
19: Dass in Deutschland viele Menschen, die sich das vielleicht leisten könnten, keinen Bock auf öffentlichen Nahverkehr haben und lieber ins Auto steigen, das lässt sich jeden Tag auf unseren Straßen beobachten. Das Verkehrsaufkommen ist enorm, aber immer mehr Autos mit E-Kennzeichen sind unterwegs. Darunter fallen zwar auch Plug-in-Hybride, aber tatsächlich sind die Autos mit reinem E-Antrieb auf dem Vormarsch. Und zwar in ganz Europa, berichtet Till Bücker.
21: Jeder fünfte Neuwagen in der EU fährt mittlerweile rein elektrisch. Im Mai wurden laut Branchenverband ACEA rund 200.000 Elektroautos neu zugelassen. Ein Plus von fast 43% im Vergleich zum Vorjahr. Die Experten begründen die Entwicklung vor allem mit staatlichen Kaufprämien. Aber auch die hohen Spritpreise wegen des Iran-Kriegs dürften eine Rolle spielen. Trotz des Booms bei den Stromern bleiben Hybride die beliebteste Antriebsart in der EU. Der Marktanteil liegt bei knapp 38%. Verbrenner sind dagegen weiter auf dem Rückzug. Vor allem Benziner, aber auch Diesel verlieren an Bedeutung. Stark zulegen konnten vor allem chinesische Hersteller wie BYD oder Leapmotor. Ihre Marktanteile sind aber noch vergleichsweise gering. Bei den europäischen Autobauern musste Volkswagen einen leichten Absatzrückgang verkraften, während BMW und Mercedes zulegen konnten.
19: Seit gestern wissen wir, dass bald die siebte Person in Downing Street No. 10 in London binnen 10 Jahren einziehen wird. Der britische Premierminister Keir Starmer gibt nämlich sein Amt auf und sorgt damit für neue Mieterfluktuationen. Seit dem Brexit-Referendum vor genau 10 Jahren ist also keine Ruhe mehr eingekehrt in die Politik in Großbritannien. Alex Clarkson ist Politologe und Historiker am King's College in London. Ihn wundert das nicht, denn er hat hier in SWR aktuell gesagt, dass der Brexit einerseits natürlich Ursprung vieler Turbulenzen ist, aber gleichzeitig die Gründe noch tiefer liegen.
22: Brexit ist durchaus Ursache, wie auch Symptom einer tieferen Malaise in der britischen Politik, weit zurückgehend bis zur Finanzkrise von 2008. Im Nachhinein von dieser den großen globalen Finanzkrise, sind massive Kürzungen durchgeführt worden in allen Teilen des Staates, Verteidigung, Hochschulen, Gesundheit und anderen Bereichen der Gesellschaft. Und das hat langsam Stück für Stück Teilen dieser Vertrauen in der Politik abgebaut, indem viele Teile der staatlichen Apparats nicht mehr ordentlich funktionieren. Dazu kam auch die Verwerfungen, Polarisierungen von Volksabstimmungen um die schottische Unabhängigkeit, wie auch Brexit. Und keine Führungsfigur hat genug Unterstützung, um größere Reformvorhaben aufzubauen, dies zu korrigieren.
19: Vieles steht und fällt mit der Wirtschaftslage und da gibt es einmal mehr schlechte Nachrichten. Die Zahl der Firmenpleiten hat im ersten Halbjahr den höchsten Stand seit 2013 erreicht. Das ist bei einer Auswertung der Wirtschaftsauskunft Teil Kreditreform herausgekommen. Demnach sind rund 13.000 Unternehmen in die Insolvenz gerutscht, ein Plus von 8% im Vergleich zum Vorjahr. Die Unternehmen seien wegen einer jahrelangen Stagnation sowieso schon geschwächt. Nun kämen hohe Energiepreise dazu, ausgelöst durch den Iran-Krieg.
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19: Es ist noch kein Jahr her. Da hatte ein Mann ein damals 6-jähriges Mädchen aus dem Erlebnisbad Rolantica entführt und missbraucht. Nun ist es am vergangenen Samstag erneut zu einem sexuellen Übergriff dort gekommen. Nun hat sich der Europapark als Betreiber geäußert. Unser Reporter für den Ortenaukreis ist Ulf Seefeld. Was sagt denn der Park dazu?
23: Wir bedauern den Vorfall sehr, so das Statement des Europaparks nach einer Anfrage des Südwestrundfunks. Durch das schnelle und umsichtige Handeln der Mitarbeiter von Rolantica und der Polizei habe ein Tatverdächtiger identifiziert werden können, so der Park weiter. Aufgrund der laufenden Ermittlungen werde man aber keine weiteren Angaben machen. Die beiden minderjährigen Mädchen hatten einem Elternteil von dem Vorfall berichtet. Anschließend wurden Badbeschäftigte und die Polizei informiert. Ein 24-Jähriger konnte identifiziert und erkennungsdienstlich behandelt werden. Die Polizei will nun Videoaufzeichnungen aus dem Erlebnisbad auswerten.
19: Es ist und bleibt heiß im ganzen Südwesten. Der baden-württembergische Kultusminister Andreas Jung von der CDU möchte, dass sein Ministerium für das kommende Schuljahr neue Regeln zum Thema hitzefrei erarbeitet. Im SWR sprach er sich für mehr Verbindlichkeit aus.
24: Zum Beispiel, wenn über 30 Grad im Klassenzimmer ist. Bisher wird im Schatten
2: gemessen auf dem Schulhof oder so, aber entscheidend ist ja, was im Klassenzimmer stattfindet. Das sollten wir jetzt auf den Prüfstand stellen, sehen, was wir für das nächste Schuljahr möglicherweise im Dialog mit den Schulen, mit den Eltern, mit den Schülerinnen und Schülern entwickeln.
19: Die Verantwortung, hitzefrei zu geben, soll laut Kultusminister Jung aber weiterhin bei den Schulen liegen. Übrigens, in Rheinland-Pfalz, da gibt es schon eine solche Regel, die nicht auf Schulhof im Schatten basiert. Hier kann bei anhaltender Raumtemperatur von über 27 Grad hitzefrei gewährt werden. Das gilt aber vor allem an weiterführenden Schulen. Um der Hitze langfristig etwas entgegenzusetzen, will Ludwigshafen weitere asphaltierte Flächen entsiegeln. Nach Angaben von Baudezernent Alexander Tewald könnte das auch Überschwemmungen bei Starkregen verhindern. SWR-Reporter Martin Gärtner berichtet.
3: Laut zwei Studien ist Ludwigshafen die am stärksten versiegelte Stadt Deutschlands. 67% der Flächen sind asphaltiert und heizen die Stadt bei Hitzewellen kräftig auf. Jetzt wurden der Hof des Schulzentrums Mundenheim und ein Spielplatz im Hemshof entsiegelt, sowie in der Mitte der Damaschkestraße in der Gartenstadt ein breiter Grünstreifen mit Versickerungsgraben angelegt. Noch in diesem Sommer sollen 4 Plätze in Ludwigshafen entsiegelt werden, unter anderem der Bürgerhof, der Platz vor dem Pfalzbautheater und eine Fläche am Wilhelm-Hack-Museum.
19: Die Polizei hat im Kreis Groß-Gerau 3 Tote aus dem Rhein geborgen. Es handelt sich demnach um die 3 Männer, nach denen seit Samstag gesucht worden war. Einer von ihnen war regelmäßig im Rhein bei Biblis schwimmen gegangen. Die anderen beiden waren Nichtschwimmer und hatten sich bei Gernsheim in dem Fluss abkühlen wollen. Die DLRG warnt immer wieder davor, im Rhein baden zu gehen.
5: Und sonst so?
19: Hat ja jeder Sommer seinen Hit. Dieses Jahr könnte das Du bist gut genug sein. Der Song ist inzwischen international bekannt, weil er auch bei der WM ständig auftaucht. Ganz charakteristisch ist dabei die Stimme von Ryan Jima. Aber verstehen die Leute das auch? Unser Kalifornien-Korrespondent Nils Damz mit Antworten, was die Leute hierbei verstehen.
6: Du bist gut genug.
24: Yeah. It's about love.
25: Es geht um Liebe.
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25: Was geht ab?
26: I don't know.
27: Didn't score the goal. Okay.
25: Didn't score a goal. Ich habe kein Tor geschossen.
28: 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Call your mother or something.
25: Give your mama a call. Ruf deine Mutter an.
26: Something like that.
25: Aber manche kennen den Song nicht nur.
26: Yes, yes.
25: Sondern auch den Text.
26: You are enough.
25: You are enough. Das zählt ja wohl.
29: You're good enough.
26: You're good enough. That's what it is.
19: Der Song Gut genug von Blumengarten, Kitschkrieg und Shirin David. Ich wette, der wird Ihnen noch öfters begegnen in diesem Sommer.
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14: Mit Stefan Kerstold, schönen guten Tag. Nach der DFB-Auswahl haben sich bei der WM mittlerweile auch 2 der Gastgeber, die USA und Mexiko, sowie Frankreich, Norwegen und Titelverteidiger Argentinien, vorzeitig für das 16. Finale qualifiziert. Heute bzw. in der Nacht auf Mittwoch die letzten 4 Begegnungen des 2. Vorrundenspieltages. Und es könnten weitere Teams dazukommen. Silke Heine verrät uns, welche.
30: Ein guter Tipp sind sicher die Engländer, das Team um Bayern-Star Harry Kane hat ja bereits gegen Kroatien die Muskeln spielen lassen. Da sollten heute ab 22 Uhr unserer Zeit die Black Stars aus Ghana nicht zum Stolperstein werden. Mit einem weiteren Sieg wäre das 16. Finale gebucht. Auch Kolumbien startet nach dem Auftaktsieg selbstbewusst in das Spiel gegen die Demokratische Republik Kongo und kann mit einem weiteren Erfolg alles klar machen. Kroatien und Portugal müssen dagegen zittern. Die Kroaten brauchen im 200. Länderspiel von Luka Modric dringend einen Sieg gegen Außenseiter Panama und eine Leistungssteigerung ihres Allstars. Ähnlich sieht es bei Portugal und Cristiano Ronaldo aus. Im ersten Spiel gegen die Kongolesen wirkte er ja wie ein Fremdkörper. Jetzt braucht Portugal einen Sieg gegen WM-Neuling Usbekistan. Ob der 41-Jährige wieder ran darf, das ist noch offen.
14: Für das deutsche Team geht es dann am Donnerstag weiter, dann das letzte Gruppenspiel gegen Ecuador. Aus Winston-Salem, unser ARD-DFB-Reporter Dirk Walzdorf.
31: Die Erholungspause ist vorbei, auch die Familien der Spieler haben das Teamhotel wieder verlassen. Dort haben die DFB-Kicker am Abend natürlich auch auf das durch eine Gewitterpause stundenlang verzögerte Spiel zwischen Frankreich und dem Irak geguckt. Frankreich oder Norwegen? Eins dieser beiden Teams wird der deutsche Gegner im Achtelfinale, wenn die Mannschaft denn dahin kommt. Denn vorher gibt's ja noch 2 Spiele. Das erste gegen Ecuador ist sportlich bedeutungslos. Trotzdem wird heute hart trainiert. Immerhin, nachdem es auch in Winston-Salem am Abend geschüttet hat, können sich die Spieler auf etwa 23 statt wie sonst oft 33 Grad beim Training freuen. Ihr Chef muss sich überlegen, wie sehr er im nächsten Spiel rotiert. Undav in die Startelf, Neuer auf die Bank, alles scheint möglich. Aber sicher ist nur, Nico Schlotterbeck ist bei dieser WM nur noch Zuschauer. Der verletzte Innenverteidiger bleibt aber bei der Nationalmannschaft und wird hier in den USA von den DFB-Medizinern gepflegt.
4: Wir haben es gehört, Frankreich oder Norwegen hieße der Gegner im Achtelfinale für dieses Sechzehntelfinale vorher. Da gibt es aber noch 15 mögliche Alternativen, gegen wen es dann geht, nachdem auch die besten 8 von 12 Gruppen Dritten weiterkommen. Insgesamt gibt es 495 Konstellationen. Wie sich das Ganze verteilt, für die DFB-Elf steht nur fest, dass der eigene Gegner aus den Gruppen A, B, C, D oder F kommen wird, wobei Duelle gegen Schottland aus Gruppe C und Paraguay oder Australien aus Gruppe D nach aktuellem Stand die wahrscheinlichsten Optionen sind. Was auch schon feststeht, gespielt wird am kommenden Montag in Boston um 22.30 Uhr unserer Zeit. Und das war's vom Sport. Es wird gleich 12.49 Uhr.
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0: Er stand monatelang gewaltig unter Druck. Gestern hat der britische Premierminister Starmer dem nachgegeben und seinen Rücktritt als Chef der Labour-Partei angekündigt. Sobald ein neuer Parteivorsitzender gewählt ist, wird Starmer dann auch sein Amt als Regierungschef an ihn übergeben. Und der wird ziemlich sicher Andy Burnham heißen, der derzeit beliebteste Labour-Politiker und ehemalige Bürgermeister von Greater Manchester, hat direkt angekündigt, dass er kandidiert. Burnham war erst vergangene Woche bei einer Nachwahl als Abgeordneter ins Parlament gewählt worden. Die Voraussetzung, um Starmer zu beerben. Die oppositionelle rechtspopulistische Partei Reform UK unter Nigel Farage fordert dagegen Neuwahlen. Großbritannien steckt mal wieder tief in einer politischen Krise. Die Gemengelage hat mein Kollege Andreas Fischer heute früh mit Alex Clarkson analysiert. Er ist Politologe und Historiker am King's College in London.
7: Herr Clarkson, inklusive Starmer gab es in den letzten 10 Jahren 6 Premierministerinnen und Minister. Als Starmer vor 2 Jahren ins Amt kam, da sah es so aus, dass mit ihm mal etwas mehr politische Stabilität einkehrt. Warum ist das im Vereinigten Königreich offenbar nicht möglich?
22: Naja, es hat ein massiver Verlust an Vertrauen in der Bevölkerung gegenüber die Labour-Partei. Nicht nur gegen die Labour-Partei, aber schon auch allen Parteien, auch die anderen populistischen Alternativen. Schlicht und einfach, weil trotz einer massiven Mehrheit hat es Labour es nicht geschafft, größere Reformvorhaben voranzubringen. Es hat durchaus erhebliche Erfolge gehabt in gewissen Teilen der Politik, wenn es um Arbeiterrechte geht und anderen Fragen, aber den großen Wurf hat er nicht geschafft. Und er hat auch am Ende davon profitiert, bei diesen Riesenmehrheit, die er gekriegt hat bei der Wahl in 2024, dass es eher eine Wahl gegen die Konservativen war als für Labour. Das heißt, in den letzten 18 Monaten, als sie wenig weiterentwickelt hat, hat er viele Labour-Wähler an den linken oder liberalen Teilen der Gesellschaft, an den Grünen verloren in England und viele an den rechten Seiten der Gesellschaft, an der rechtspopulistischen Reformpartei von Nigel Farage. Und was auch für Labour wie auch die Union, den Vereinigten Königreich, gefährlich ist, auch viele Wähler in Schottland an den schottischen Nationalisten, wie in Wales an den walisischen Nationalisten. Und in allen diesen Bereichen sind das zentrifugale Kräfte, die durchaus das politische System auseinanderreißen könnten.
7: Sie haben gesagt, es ist viel Vertrauen verloren gegangen in die Politik. Die Leute erwarten Reformen. Aber ehrlich gesagt, wenn es, ich sage jetzt mal, alle 2 Jahre eine neue Regierung gibt, dann kann ja keine Regierung wirklich Reformen umsetzen. Das kennen wir auch in Deutschland. Sowas dauert ja teilweise deutlich länger.
22: Ja, das ist eben aber auch ein Problem, dass es viele von diesen Problemen lange aufgestaut sind. Brexit ist durchaus Ursache wie auch Symptom einer tieferen Malaise in der britischen Politik, die weit zurückgehen bis zur Finanzkrise von 2008. Im Nachhinein von dieser den großen globalen Finanzkrise, sind massive Kürzungen durchgeführt worden in allen Teilen des Staates, Verteidigung, Hochschulen, Gesundheit und anderen Bereichen der Gesellschaft. Und das hat langsam Stück für Stück Teilen dieser Vertrauen in der Politik abgebaut, indem viele Teile des staatlichen Apparats nicht mehr ordentlich funktionieren. Dazu kam auch die Verwerfungen und Polarisierungen von Volksabstimmungen um die schottische Unabhängigkeit, wie auch Brexit, die auch tiefe Risse in der Gesellschaft durchgeführt haben. Und diesen Weg, da ist, hat keine Führungsfigur, hat die Möglichkeit oder die Zeit aufgebaut, Unterstützung zu finden, um größere Reformvorhaben aufzubauen, dies zu korrigieren. Dazu kommt auch, dass Starmer eigentlich eine sehr uncharismatische Persönlichkeit, relativ plan planlos an der Macht gekommen ist. Er hat am Ende eine Strategie aufgebaut, die nur darum ging, diese Wahl zu gewinnen, hatte wenige Pläne aufgebaut, um sehr schnell diese Mehrheit in reformische Gestaltungskraft durchzuführen zu können. Und daher ist dann sehr, also relativ schnell von die Entwicklung der andere Entwicklungen eingeholt worden, die ihn jetzt in der jetzigen Lage gebracht haben.
7: Sein wahrscheinlicher Nachfolger Andy Burnham will jetzt genau das versuchen, Vertrauen gewinnen. Erwarten Sie denn, dass sich unter ihm die Politik deutlich von Starmer unterscheiden wird?
22: Na, es wird durchaus in gewissen Bereichen einen Versuch durchgeführt werden, wo womöglich in Fragen der Verstaatlichung der Wasserindustrie oder eine Teilverstaatlichung der Energie, Teil der Energieindustrie, dass es durchaus einen Versuch geben wird, durchaus einen sozialdemokratischen Anlitz an diese Regierung zu bringen. Es wird natürlich wieder Beitritt zur EU führen, aber durchaus eine Wiederannäherung, um Teilen dieser linken liberalen Wähler zu bringen. Aber Burnham hat dann ähnliche Probleme wie Starmer. Wenn er sich zu weit nach zur linken oder liberalen oder europafreundlichen Richtung wagt, verliert er durchaus Anschluss an Wähler im Norden Englands, die eher europaskeptisch ist. Wenn er aber dies nicht genug tut, verliert er immer noch dann Wähler an den Grünen in England, wie auch den Nationalisten in Wales und Schottland. Das Einzige, was für Burnham spricht, ist, dass er eine charismatischere, eine landesväterliche Figur ist als Bürgermeister von Manchester. Er hat da viel eher charismatische Fähigkeiten, als Starmer es hat. Und die braucht man natürlich in eine solche polarisierte Zeit, in der man so als Figur wie Burnham so weit wie möglich Unterstützung in der Bevölkerung finden muss, um Reformen durchzuführen.
0: Sagt der Politologe und Historiker Alex Clarkson. Er lehrt am King's College in London.
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0: mit Jutta Kaiser.
1: Die von der Bundesregierung eingesetzte Rentenkommission hat auf 80 Seiten Vorschläge für eine grundlegende Reform der Rente vorgelegt. Einer davon ist eine gesetzliche Kapitalrente zusätzlich zur bestehenden Umlagerente. Alle Versicherten zahlen ein, der dafür notwendige Zusatzbeitrag soll um 0,5 Prozentpunkte pro Jahr auf 2% des Bruttolohns steigen. Arbeitgeber und Arbeitnehmer tragen ihn je zur Hälfte. Die Leistungen aus der gesetzlichen Rente sollen für Neurentner auch nach 2021 nicht unter 48% des Durchschnittslohns fallen. Es gibt noch viele weitere Empfehlungen der Rentenkommission, insgesamt 33. Darunter ist auch, Minijobs abzuschaffen, mit einer Ausnahme für Schülerinnen und Schüler. Das kritisiert unter anderem der Handelsverband HDE, aber auch der Hotel- und Gaststättenverband. Der Präsident des DEHOGA-Landesverbands Rheinland-Pfalz, Haumann, hat der Rheinischen Post gesagt, der Vorstoß gehe an der betrieblichen Realität vorbei und wäre für das Gastgewerbe eine Katastrophe. Allein in dieser Branche gäbe es rund 1,1 Millionen geringfügig Beschäftigte. Die Dauerkrise der deutschen Wirtschaft treibt eine wachsende Zahl von Firmen in die Pleite. 12.900 Unternehmen werden nach Hochrechnungen der Auskunftei Kreditreform bis zum Ende des ersten Halbjahres Insolvenz angemeldet haben. Das wären fast 8% mehr als im Vorjahreszeitraum und der höchste Stand seit 2013.
8: Viele Unternehmen seien nach jahrelanger Stagnation sowieso schon geschwächt zur Kreditreform. Dazu seien dann im Frühjahr die hohen Energiepreise gekommen, ausgelöst durch den Iran-Krieg. Der von vielen erhoffte Wirtschaftsaufschwung sei daher ausgeblieben. Betroffen waren durch die Insolvenzen dieses Jahr bisher insgesamt etwa 165.000 Arbeitsplätze. Auch das waren noch mal etwa 20.000 mehr als im selben Zeitraum des vergangenen Jahres. Für die nächste Zeit rechnet Kreditreform mit einer weiteren Zunahme der Firmeninsolvenzen. Der Pleitehöhepunkt sei noch nicht erreicht. Die Situation werde sich erst bessern, wenn die Wirtschaft wieder deutlich wächst. Nach derzeitigem Stand also frühestens im nächsten Jahr. Besonders häufig trifft es gerade Unternehmen aus dem Dienstleistungssektor und der Baubranche. Einen leichten Rückgang gab es bei den Insolvenzen gegen den Trend im Handel. Frank Wörner, Köln.
1: Der neue Porsche-Chef Michael Leiters hat bei der heutigen Hauptversammlung des Unternehmens erneut betont, Porsche müsse sparen. Die Bandbreite der unterschiedlichen Modelle sei zu komplex geworden, sagte er in einer Rede an die Aktionäre. Die vielen Modelle machten sich gegenseitig Konkurrenz.
9: Stattdessen will Porsche das Angebot jener Modelle ausbauen, die sich gut verkaufen und eine hohe Marge abwerfen. Darüber hinaus will Porsche sein Händlernetz um die Hälfte reduzieren und auch auf Management-Ebene will sich Porsche deutlich verschlanken. Auch der Personalabbau soll über das bereits vereinbarte Maß hinausgehen. Die Verhandlungen mit den Arbeitnehmervertretern über eine sozialverträgliche Anpassung laufen laut Leiters auf Hochtouren. Wie viele Stellen konkret wegfallen sollen, sagte Leiters nicht. Details sollen im Herbst bei einem Kapitalmarkttag folgen. Beim Stuttgarter Autokonzern ist der Gewinn im vergangenen Jahr um rund 90% eingebrochen. Gründe sind zum einen das strauchelnde China-Geschäft. Hinzu kamen laut Porsche 700 Millionen Euro an US-Importzöllen. Und auch bei der Elektrifizierung wurden strategische Fehler gemacht. Wegen der finanziellen Lage kritisieren Investoren die diesjährige Dividende. Porsche will insgesamt mehr als 900 Millionen Euro an die Aktionäre und Aktionärinnen ausschütten. Die Summe sei doppelt so hoch wie der Gewinn des vergangenen Jahres, heißt es etwa von DK Investment. Weniger wäre mehr gewesen. Stefanie Geißler, SWR Wirtschaftsredaktion.
1: Und an der Frankfurter Börse ist der Traum von neuen Rekorden geplatzt. Schon seit Handelsbeginn steht der deutsche Aktienmarkt unter Druck.
2: Auslöser sind heftige Gewinnmitnahmen bei den Technologiewerten, die sich im asiatischen Handel verstärkt hatten. In Südkorea war die Korrektur so heftig, dass der Handel in Seoul zeitweise ausgesetzt wurde. Der auffälligste Protagonist dieser Korrektur ist Elon Musks Weltraumgigant SpaceX. Dessen erfolgreicher Rekordbörsengang vor 10 Tagen war der bisherige Höhepunkt der Technologie-Rallye. Gestern rutschte das Papier in New York aber um 16% ab. Damit beschleunigte es seine jüngste 3-tägige Verlustserie. Seit ihrem Rekordhoch von $225 vor einer Woche hat die Aktie damit wieder 1/3 an Börsenwert eingebüßt. Das entspricht mehr als 600 Milliarden Euro. Derzeit geht also die Angst vor einer stärkeren Korrektur bei den gut gelaufenen Technologiewerten um. Viele Anleger gehen daher erst einmal auf Nummer sicher und warten an der Seitenlinie. Ob die Party vorbei ist oder die Verkaufswelle nur eine vorübergehende Korrektur, kann niemand sagen. Bisher hat sich die KI-Rallye aber als recht widerstandsfähig erwiesen. Das zeigte sich beispielhaft nach dem Schock um die leistungsfähige KI des chinesischen Unternehmens DeepSeek Anfang 2025. Damals wurde die Rallye für mehrere Monate unterbrochen, ging dann aber umso ungestümer weiter. Detlef Landmesser, ARD Finanzredaktion, Frankfurt.
1: Und das war das Update aus der Wirtschaft um 12.59 Uhr.
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0: Mit Christian Haug. Guten Tag. 1:1, sozusagen als Gesamtkunstwerk, will die schwarz-rote Bundesregierung die Empfehlungen ihrer Rentenkommission umsetzen. Ganz ohne Rosinen picken. Das haben Bundeskanzler Merz von der CDU und Bundesarbeitsministerin Bärbel Baas am Vormittag angekündigt. Die Kommission hatte in Berlin ihre 30 Empfehlungen für die Rente offiziell vorgestellt. Darum geht's hier in SWR aktuell gleich nach den Nachrichten.
10: 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Das Wetter für den Südwesten.
0: Am Nachmittag viel Sonne und es ist heiß mit Temperaturen von 29 bis 36 Grad.
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11: Um 13 Uhr mit Frauke Vetter. Die Vorschläge der Rentenkommission stoßen auf ein unterschiedliches Echo. Neben Bundeskanzler Merz und Arbeitsministerin Baas sprach auch Caritas-Präsidentin Welskop-Defa von einem ausgewogenen Konzept aus einem Guss. Andere Verbände reagierten vor allem mit Kritik. Katrin Aue.
12: Joachim Rock vom Paritätischen Gesamtverband etwa nennt die Vorschläge weiterführend, aber auch unzureichend und sozial unausgewogen. Die Gewerkschaft Verdi kritisiert unter anderem die geplante weitgehende Abschaffung der abschlagsfreien Rente mit 63. Verdi-Chef Wernicke spricht von einer so wörtlich Abwertung der Lebensleistungen arbeitender Menschen. Auch Arbeitgeber melden sich mit Kritik. Sie wehren sich gegen die angedachte Kapitalrente, die sie mitbezahlen müssten. Vertreter der Rentenkommission haben 33 Vorschläge vorgelegt, um das Rentensystem fit für die Zukunft zu machen. Sie empfehlen unter anderem, das Renteneintrittsalter langsam zu erhöhen, die abschlagsfreie Rente mit 63 abzuschaffen und eine kapitalmarktgedeckte Zusatzrente einzuführen.
11: Der CDU-AfD-Vergleich von linken Chef Pantisano zieht immer weitere Kreise. Der Bundestag soll sich damit in dieser Woche in einer Aktuellen Stunde beschäftigen. Darauf haben sich CDU, CSU und SPD geeinigt, wie Unionsparlamentsgeschäftsführer Bilger mitteilte. Er nannte Pantisanos Aussagen inakzeptabel und seine Entschuldigung nicht glaubwürdig. Der neu gewählte linken Co-Parteichef hatte am Wochenende gesagt, es gebe zurzeit keinen Unterschied zwischen der, so wörtlich, faschistischen Politik der CDU und den Faschisten der AfD. Gestern hatte er dafür um Entschuldigung gebeten. Seine Aussage sei verkürzt und in dieser Form falsch gewesen, so Pantisano. Offiziell ist die Aktuelle Stunde durch den Bundestag noch nicht angekündigt. In Ungarn hat das Parlament mehrere Gesetze gegen Korruption beschlossen. Die Entscheidung soll für die EU den Weg ebnen, fast 20 Milliarden Euro Förderungen für Ungarn freizugeben. Die waren eingefroren worden, weil die frühere Regierung unter dem Rechtspopulisten Orbán EU-Geld missbräuchlich verwendet haben soll. Teil der neu beschlossenen Gesetze sind strengere Regeln für die Vermögenserklärungen, die Politiker und höhere Staatsdiener abgeben müssen. Außerdem werden von Orbán geschaffene Vermögensverwaltungsstiftungen aufgelöst. Über diese soll viel Geld an Befürworter des Orbán-Systems gelenkt worden sein. In der Straße von Hormuz nimmt der Schiffsverkehr wieder zu. Nach Angaben der Nachrichtenagentur AP fahren Dutzende Schiffe wieder durch die Meerenge, allerdings seien es noch deutlich weniger als vor dem Krieg. Die USA und der Iran hatten sich auf eine Absichtserklärung für ein Ende des Krieges in der Region geeinigt. Allerdings sind nach wie vor viele Fragen ungeklärt. Unter anderem fordert der Iran, dass Israel seine Angriffe auf den Libanon einstellt, was bisher nicht passiert ist. Der iranische Präsident Pezeshkian ist auf dem Weg in den Vermittlerstaat Pakistan, um dort weitere Details zu verhandeln. Im deutschen Einzelhandel sind im vergangenen Jahr Waren im Wert von mehr als 4,3 Milliarden Euro gestohlen worden. Das zeigt eine Untersuchung des Handelsforschungsinstitutes EHI. Demnach entfallen 3/4 davon auf die Kundschaft. Den Rest hätten Mitarbeiter, Lieferanten oder zum Beispiel Handwerker mitgehen lassen. Die Zahlen kommen aus Einschätzungen von rund 90 Unternehmen. Der Handelsverband HDE fordert unter anderem härtere Strafen für Täter. Viele Händler seien frustriert, weil Anzeigen selten zu einer Verurteilung führten. Studienanfänger haben in Deutschland immer bessere Chancen auf ihren Wunschstudienplatz. Das Zentrum für Hochschulentwicklung, CHE, hat ausgerechnet, dass nur noch knapp 32% aller Studiengänge des kommenden Wintersemesters eine Zugangsbeschränkung haben. Fast 1 Prozentpunkt weniger als vor einem Jahr. Bei den Bachelorstudiengängen liegt die Zahl noch niedriger. Bei mehr als 70% spielt die Abiturnote keine Rolle mehr für die Zulassung. Die Chancen, seinen Wunschstudiengang an der Wunschhochschule zu bekommen, seien wohl noch nie so gut gewesen wie aktuell, hieß es beim CHE. SWR Nachrichtenredaktion, Christin Beith und Stefan Bosch. Das Wetter in Baden-Württemberg und Rheinland-Pfalz, ein Hoch bestimmt mit heißer Subtropikluft unser Wetter. Die Vorhersage. Auch heute wieder viel Sonne, ab und zu auch wolkig, am Nachmittag im südlichen Baden-Württemberg örtlich Gewitter, sonst trocken. 13.05 Uhr.
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0: Mit Christian Haug. Guten Tag. Die Rentenkommission der Bundesregierung hat am Vormittag ihre Empfehlungen vorgelegt. Der Kanzler sagt:
3: Ich habe mit der Bundesarbeitsministerin verabredet, dass wir die Vorschläge als, so hat sie es ausgedrückt und ich mache mir diesen Begriff zu eigen, als Gesamtkunstwerk vollständig jetzt in Gesetzessprache übersetzen.
0: Mehr dazu gleich. Immer mehr Lehrkräfte empfinden das Verhalten von Schülerinnen und Schülern als belastend. Wir fragen die Bildungsexpertin der Robert-Bosch-Stiftung, wie die Situation verbessert werden könnte. Und der neue Chef des angeschlagenen Autobauers Porsche, Leiters, muss sich zum ersten Mal den kritischen Fragen der Aktionäre stellen. Über die Porsche-Hauptversammlung in Stuttgart sprechen wir mit dem Experten aus unserer Wirtschaftsredaktion. Das und mehr hier in SWR aktuell bis 13.30 Uhr. Die Empfehlungen, die die Rentenkommission heute vorgelegt hat, die waren keine Überraschung mehr. Schon seit dem Wochenende waren die meisten davon bekannt. Überraschend war allerdings, wie klar sich Bundeskanzler Merz von der CDU und Bundesarbeitsministerin Baas von der SPD dazu positioniert haben. Vollständig wollen sie die Empfehlungen umsetzen, ohne Rosinen picken. Das haben sie am Vormittag klargestellt, als die Rentenkommission die Liste mit den Vorschlägen offiziell vorgelegt hat. Einzelheiten von unserem Hauptstadtkorrespondenten Tim Aßmann.
5: Der Kanzler dankte zunächst der Kommission. Deren Empfehlungen seien von größter Bedeutung, auch für die gesamte Gesellschaft, betonte Friedrich Merz. Und dann beschrieb er nochmal den Handlungsbedarf, konkret die Schieflage der gesetzlichen Rentenversicherung.
3: Immer weniger Beitragszahler.
13: müssen die Renten für immer mehr Rentner aufbringen. Deswegen mussten wir reagieren. Es ist allerhöchste Zeit. Nichtstun ist keine Option.
5: 33 Empfehlungen hat die Kommission nun übergeben. Das Gesamtpaket wurde einstimmig beschlossen, ohne Veto, ohne Enthaltungen, erklärte der Co-Vorsitzende des Gremiums und ehemalige Chef der Bundesagentur für Arbeit, Frank-Jürgen Weise.
15: In unserer Arbeit der 33 Themen gab es natürlich andere Meinungen. Es gab auch Widerspruch zu einzelnen Positionen. Und das ist gut so, weil das Ringen um gute Lösungen aus unserer Sicht die Qualität der Arbeit verbessert hat.
5: Entstanden ist aus Sicht der anderen Kommissionsvorsitzenden, der Verwaltungsrechtlerin Constanze Jander, ein Gesamtkonzept, das den Anspruch der Generationengerechtigkeit erfüllt.
17: Die Reform wird langfristig wirken. Sie hat die junge Generation im Blick, ohne die Älteren abzuhängen.
5: Die Kommission empfiehlt unter anderem eine langsame Erhöhung des Renteneintrittsalters, gekoppelt an die allgemeine Lebenserwartung, das Ende der Rente mit 63 und eine kapitalmarktgedeckte Zusatzrente als Teil der gesetzlichen Rente. Arbeitgeber und Arbeitnehmer sollen dafür ihren Anteil an den Beiträgen um jeweils einen Prozentpunkt erhöhen. Die Erträge aus der Kapitalrente nach schwedischem Vorbild sollen die gesetzliche Rentenversicherung stabilisieren und mittel- bis langfristig für ein höheres Rentenniveau sorgen. Von einer genialen Idee sprach der Bundeskanzler. Er will allen Empfehlungen der Kommission folgen.
15: Alle Elemente dieses Reformpakets müssen jetzt zügig umgesetzt werden. Wir können es uns nicht erlauben, einzelne Maßnahmen herauszunehmen oder abzulehnen. Die einzelnen Maßnahmen greifen ineinander und balancieren sich aus. Sie bilden ein Gesamtkonzept, das nur in seiner Gesamtheit funktioniert.
5: Hier zeichnet sich Einigkeit unter den Regierungsparteien ab. Auch Bundesarbeitsministerin Bärbel Baas ist für eine Umsetzung aller Empfehlungen. Es dürfe keine Rosinenpickerei geben.
18: Ich will hier deutlich sagen, ich möchte dieses Paket umsetzen. Wir müssen dafür noch

0: letzten Umfrage vor 2 Jahren hatte nur gut ein Drittel gesagt, dass sie das Verhalten der Kinder und Jugendlichen besonders stark belastet. Darüber spreche ich mit Katharina Thoren, der Bildungsexpertin der Robert-Bosch-Stiftung. Frau Thoren, besonders oft haben Lehrkräfte ein problematisches Sozialverhalten genannt. Was heißt das konkret?
1: Das Sozialverhalten bezieht sich vor allen Dingen auf das Verhalten der Schülerinnen untereinander, also wie gehen sie miteinander um. Aber es bezieht sich auch auf das Verhalten zu Lehrkräften oder anderen Personen in der Schule.
0: Das ist natürlich ein Punkt zum Beispiel, wo auch das Elternhaus eine Rolle spielt. Die Lehrkräfte können natürlich wahrscheinlich nur begrenzt auffangen, was da an Sozialverhalten nicht erlernt wurde in der Familie. Wie reagieren die dann darauf, die Lehrkräfte? Was haben die da für Möglichkeiten?
1: Also das stimmt, dass einerseits natürlich das Sozialverhalten auch stark von außen geprägt wird durch das Elternhaus. Aber Lehrkräfte haben Möglichkeiten, die sogenannten sozialen, emotionalen Kompetenzen zu fördern in der Schule. Da gibt es verschiedene Methoden, das ist didaktisch im Unterricht so eingeplant. Und sie können sich vor allen Dingen aber auch noch weiterqualifizieren. Da haben auch viele Lehrkräfte Interesse daran. Und wir haben grundsätzlich im Schulbarometer den Eindruck, dass Lehrkräfte zwar viele Herausforderungen wahrnehmen, sie auch benennen, aber auch damit umgehen wollen. Also sich nicht wegducken, sondern eher sagen, nee, da muss ich vielleicht mich noch etwas weiter qualifizieren, damit ich damit besser umgehen kann.
0: Und wie zufrieden sind die Lehrkräfte mit dem Angebot an solchen Weiterbildungen?
1: Damit sind sie nicht sehr zufrieden. Es gibt tatsächlich, haben sie dort einen großen Bedarf an solchen, also 82% geben an, dass sie gerne weiterqualifiziert werden möchten im Bereich sozial-emotionale Kompetenzen. Und wir sehen auch, dass das an einigen Schulen, etwa ein Drittel der Schulen, an denen die von uns befragten Lehrkräfte tätig sind, eben auch nicht aktiv unterstützt wird. Also hier sehen wir auch noch einen Hebel.
0: Sie haben es angedeutet, es gibt noch weitere Herausforderungen neben dem Verhalten und dem Sozialverhalten. Stichwort Heterogenität. Was bedeutet das im Schulalltag?
1: Heterogenität meint erstmal die Verschiedenheit der Schülerinnen und Schüler, und zwar bezogen auf alle möglichen Merkmale. Das meint natürlich zum einen die Herkunft im ethischen Sinne, die soziale Herkunft. Das meint aber auch so etwas wie psychische Belastungen, die die Kinder mit sich bringen, Lernvoraussetzungen, die sehr unterschiedlich sind, die auch immer unterschiedlicher werden, wenn die Kinder in die Schule kommen. All das wird unter dem Begriff Heterogenität verstanden.
0: Aber ein Ergebnis Ihrer Studie ist ja tatsächlich, dass das die Lehrerinnen und Lehrer auch zunehmend als belastend empfinden. Also sprich, die Heterogenität wird offenbar größer. Gibt es dafür eine Erklärung und wie könnten Lehrerinnen und Lehrer damit umgehen?
1: Also auch da sind meiner Ansicht nach viele Faktoren von außen spielen da eine Rolle. Wir haben eine anhaltend hohe Kinderarmut in Deutschland, was wir im Schulbarometer bei der Befragung der SchülerInnen herausgefunden haben, dass Kinder und Jugendliche zunehmend auch psychisch belastet sind. All das sind ja Faktoren, die die Kinder und Jugendlichen mit in die Schule bringen und die dann eben auch die Lehrkräfte herausfordern. Was man tun kann, das eine ist natürlich, wir müssen gesellschaftlich an diese Themen auch ran. Also eine Lehrkraft kann nicht all das, was draußen, Stichwort Kinderarmut, nicht gut läuft, auffangen. Aber sie kann natürlich gucken, dass sie zum einen, worüber wir gerade schon sprachen, eben auch schaut, dass sie die Kinder entsprechend fördert, fachlich, aber auch überfachlich. Und wir sind aber auch der Überzeugung, dass Lehrkräfte mehr Unterstützung brauchen, eben weil sie diese ganzen Herausforderungen nicht alleine bewältigen können. Und wir glauben, dass multiprofessionelle Teams da eine Antwort sein kann, wenn sie gut eingebettet sind und wenn die Rollen klar sind. Und wenn man gut miteinander arbeitet in der Schule, kann das, glaube ich, eine echte Entlastung sein.
0: Genau, weil Sie die psychischen Belastungen schon angesprochen haben bei Ihrer Studie Schulbarometer Schülerinnen und Schüler. Im Frühjahr war ein Ergebnis, dass 25% der Befragten sich psychisch belastet fühlen. Wäre dann die richtige Antwort mehr Schulpsychologen, weil die Lehrer können das ja wirklich wahrscheinlich nicht auffangen, diese Problematik?
1: Genau, das wäre eine Antwort. Es kann aber auch genauso gut eine Antwort sein, dass man eben genug Therapieplätze im Bereich Kinder- und Jugendpsychotherapie zur Verfügung stellt. Und natürlich muss man auch, das können wir mit dem Schulbarometer nicht tun, aber es gibt andere Studien, die sich damit befassen, auch nochmal stärker gucken, wo kommt das eigentlich her? Und können wir da nicht schon viel früher ansetzen? Weil wenn wir ehrlich sind, in der Schule, also erstens ist es nicht der geeignete Ort, um mit psychischen Belastungen umzugehen. Und zum anderen ist es dann vielleicht zum Teil auch schon etwas spät.
0: Welchen Schluss ziehen denn die Lehrerinnen und Lehrer?

0: oder für sich selbst raus? Oder anders gefragt, wie viele bereuen angesichts der Situation in den Klassen ihre Berufswahl?
1: Das sind gar nicht so viele, wie man denken würde. Das ist auch ein Befund, der uns erstaunt, dass eben trotz aller Herausforderungen, die wir haben, Lehrkräfte in ihrem Beruf sehr zufrieden sind. Ein sehr hoher Anteil, 83% sind mit ihrem Beruf zufrieden. Und eine große Mehrheit würde auch die eigene Schule als Arbeitsplatz weiterempfehlen.
0: Sagt Katharina Thoren, Bildungsexpertin bei der Robert-Bosch-Stiftung und Mitautorin des Schulbarometers. 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
2: The British people have spoken and the answer is we're out.
0: Die Briten haben gesprochen und die Antwort ist, wir sind draußen. Auf den Tag genau 10 Jahre ist es her, dass BBC-Moderator David Dimbleby diesen denkwürdigen Satz aussprach. 52% der Wählerinnen und Wähler hatten sich in einem Referendum dafür ausgesprochen, aus der EU auszutreten. Es folgten monatelange, teils zähe Verhandlungen darüber, wie der Brexit denn dann konkret umgesetzt werden soll. Der damalige EU-Kommissionspräsident Jean-Claude Juncker erinnert sich.
3: Die britische Verhandlungsdelegation war über jede Frage, die wir stellten und über jeden Vorschlag, den wir machten, was erstaunt, weil sie überhaupt nicht damit rechneten, was dies alles im Endeffekt bedeuten würde,
0: sagt der damalige EU-Kommissionspräsident Jean-Claude Juncker. Schon am Tag nach dem Referendum kostete der Brexit-Beschluss den ersten britischen Premierminister sein Amt. Und die 5 Rücktritte der folgenden Regierungschefs und Chefinnen in 10 Downing Street haben alle, zumindest auch, mit dem Brexit zu tun. Unsere London-Korrespondentin Gabi Biesinger blickt zurück auf die 10 unruhigen Jahre nach dem Brexit-Referendum.
4: Am nächsten Morgen nahm der konservative Premierminister David Cameron, der sich mit der Volksabstimmung eigentlich die Euroskeptiker in seiner eigenen Partei hatte vom Hals schaffen wollen, seinen Hut.
5: I love this country and I feel honored to have served it.
4: Seine konservative Nachfolgerin Theresa May zerschellte an der Sturheit der Brexit-Hardliner in den eigenen rein.
6: I will shortly leave the job that it has been the honor of my life to hold.
4: Und obwohl ihrem konservativen Nachfolger Boris Johnson die Quadratur des Brexit-Kreises gelang und er den Austritt vollzog, stolperte auch er kurz danach.
7: And I want you to know how sad I am.
4: Seine konservative Nachfolgerin Liz Truss musste nach 49 Tagen gehen, nachdem ihre Wirtschaftspolitik Panik an den Finanzmärkten ausgelöst hatte.
8: I am resigning.
4: Der konservative Rishi Sunak opferte dann seinen Job für vorgezogene Neuwahlen, die die Konservativen verloren.
9: I leave this job honored to have been your Prime Minister.
4: Diese Neuwahlen spülten im Juli 2024 mit einem Labour-Erdrutschsieg den gerade zurückgetretenen Premierminister Keir Starmer in die 10 Downing Street.
10: I will resign.
4: Er hätte eigentlich mit einer komfortablen Mehrheit regieren können, doch trotz einiger politischer Erfolge zwang ihn schließlich seine eigene Fraktion in den Rückzug, wegen politischer Ungeschicklichkeiten und desaströser Umfragewerte. 6 Premierminister in 10 Jahren. Die Welt blicke amüsiert auf das Land, das einst für seine Stabilität bekannt war, resümiert Politikjournalist James Landale in der BBC.
11: The world looks on with bemusement at a country once known for its stability.
4: Für Jonathan Portis, Wirtschaftsprofessor am Londoner King's College, ist eine Ursache dahinter ganz klar der Brexit, erklärt er im ARD-Interview.
12: This goes back to, you know, the idea that taking back control.
4: Es wurde versprochen, der Brexit würde einige unserer wirtschaftlichen und politischen Probleme lösen, indem wir die Kontrolle zurückgewinnen und souveräne Entscheidungen treffen könnten. Formalrechtlich ist das auch passiert. Aber die zugrunde liegenden strukturellen Probleme bleiben ungelöst, haben sich eher verschärft. Und schwierige Abwägungsentscheidungen sind noch komplizierter geworden. Die Brexit-Befürworter hatten argumentiert, Großbritannien könne sich wirtschaftspolitisch neu erfinden. Stattdessen haben Wirtschaftswissenschaftler vom Center of European Reform errechnet, dass der Export in die EU um 12% geringer ausfällt, als in einer Vergleichsrechnung, in der Großbritannien noch Mitglied der Europäischen Union wäre. Laut aktuellen Umfragen halten rund 58% der Britinnen und Briten den EU-Austritt inzwischen für einen Fehler. Den Nutzen aus der Unzufriedenheit der Bürger und der politischen Instabilität ziehen die politisch extremen Parteien. Vor allem die rechtspopulistische Partei Reform UK unter Nigel Farage, die landesweit bei den Wahlumfragen vorne liegt. Jonathan Portes warnt, die jetzt neu zu bildende Labour-Regierung müsse die Probleme in den Griff bekommen. Es besteht kein Zweifel daran, dass anhaltende wirtschaftliche Stagnation und das fortgesetzte Ausbleiben einer Steigerung des Lebensstandards die Wahrscheinlichkeit erhöhen, dass wir, offen gesagt, eine rechtsextreme Regierung bekommen.
0: Heute vor 10 Jahren haben die Briten mit einer knappen Mehrheit entschieden, dass sie raus aus der EU wollen. Das politische Erdbeben wirkt bis heute nach. Das war ein Bericht von Gabi Biesinger. Sie veranstalten öffentliche Hinrichtungen und Auspeitschungen. Sie unterdrücken Frauen und zwingen sie, sich voll zu verschleiern. Sie verbieten Musik, abgesehen von religiösen Gesängen. Und trotzdem werden die Taliban jetzt auch in Europa salonfähig. 5 Jahre nach der Machtübernahme der Radikal-Islamisten in Afghanistan beugt man sich anscheinend nach und nach der normativen Kraft des Faktischen. Heute kommt eine 5-köpfige Delegation der Taliban nach Brüssel. Angeführt wird sie von einem Mann, der nach NDR-Informationen als Gotteskrieger gegen die Bundeswehr im Norden Afghanistans gekämpft hat. Peter Hornung berichtet.
8: Abdul Kahab Balchi zeigt sich gerne selbstbewusst als Vertreter Afghanistans, das nun von den Taliban beherrscht wird.
10: We are the Islamic Emirate. We rule this country.
8: Wir sind das Islamische Emirat. Wir regieren dieses Land. Wir dienen unserem Volk und arbeiten mit anderen Ländern zusammen, auch dem Westen.
10: With foreign countries, including Western countries.
8: Spitzendiplomat Balchi wird zusammen mit 4 weiteren Taliban-Vertretern in Brüssel erwartet. Sein Auftrag: Er soll mit EU-Staaten über die Abschiebung von Afghanen in ihr Heimatland verhandeln. Ein umstrittener Besuch, denn den Taliban werden schwere Menschenrechtsverletzungen vorgeworfen. Solche Kritik hat Balchi immer wieder zurückgewiesen. Zum Beispiel, wie in diesem Interview aus dem Jahr 2024, an den weitreichenden Verboten für Mädchen und Frauen, sich zu bilden. Die Behauptung, das Islamische Emirat sei gegen die Bildung von Frauen, ist falsch. Es handelt sich um einen böswilligen Versuch, das Ansehen des Islamischen Emirats Afghanistan zu schädigen. Es wurden andere Wege eröffnet, sei es durch Koranschulen, Heimunterricht, Online-Unterricht oder anderes. Kurz nach der Machtübernahme der Radikal-Islamisten im August 2021 wurde Balchi Sprecher des Außenministeriums und ist seither Kontaktperson für ausländische Journalisten, auch für ARD-Korrespondentinnen und Korrespondenten. Ungewöhnlich für ein Mitglied der Taliban: Der 37-Jährige spricht exzellentes Englisch, denn aufgewachsen ist er als Sohn einer afghanischen Familie in Neuseeland. Das berichteten neuseeländische Medien. Doch Balchi hat auch ein Vorleben. Darüber sprach er vor gut 4 Jahren in Kabul in einem Gespräch mit dem NDR. Vor der Machtübernahme der Taliban sei er im nordafghanischen Kunduz gewesen und habe dort gegen die Deutschen gekämpft, so Balchi, als Mujahedin, als Gotteskrieger. Dass ein früherer Taliban-Kämpfer nun so in Europa empfangen wird, für den Afghanistan-Veteran Johannes Klär ist das kaum erträglich.
13: Ich empfinde dabei Wut, wenn ich sehe, wer diese Delegation leitet. Und es beschämt mich als Soldat, als Veteran und als Staatsbürger.
8: Klär war 2010 und 2011 als Fallschirmjäger in Kunduz im Rahmen der multinationalen Afghanistan-Mission ISAF. Die Region um Kunduz war lange Zeit die gefährlichste in ganz Afghanistan. Dort starben zahlreiche Bundeswehrsoldaten. Andere wurden schwer verletzt oder kamen mit psychischen Traumata zurück. Wie Johannes Klär, der über seinen Einsatz auch einen Bestseller geschrieben hat. 4 Tage im November, hieß er. Dass nun mit Abdul Kahar Balchi, ein Taliban-Kämpfer aus Kunduz, als Diplomat in Brüssel empfangen wird, dafür hat Klär überhaupt kein Verständnis.
13: Mir ist bekannt, dass der Sprecher der Taliban-Delegation Abdul Kahar Balchi neuseeländischer Staatsbürger ist. Das bedeutet, er ist in einem westlichen Land sozialisiert worden und hat sich dann radikalisiert, um auf Seiten der Taliban gegen vermeintlich Ungläubige zu kämpfen. Und das diskreditiert ihn aus meiner Sicht als Verhandlungspartner.
0: Soweit der Bericht von Peter Hornung. Die aktuelle Hitzewelle führt es uns wieder vor Augen. Das Klima auf der Erde erwärmt sich schnell. Neue Analysen zeigen, ohne den Klimawandel könnte es je nach Region bis zu 4 Grad kühler sein. Das zeigt die Analyse eines internationalen Teams bei Klimameter. Ein EU-gefördertes Projekt, das täglich prüft, wie viel Einfluss die Erderwärmung auf die aktuellen Wetterbedingungen in Europa hat. Aus der ARD-Klimaredaktion Janina Schreiber.
14: In Paris verstärkte sich die Hitzewelle demnach um etwa 2 Grad, in Mailand um 3,8 Grad und in Saragossa im Nordosten Spaniens um 4 Grad. Auch Deutschland ist von der aktuellen Hitzeglocke betroffen, wenn auch nicht im Zentrum. Die Analyse ergibt deshalb vor allem für das südlich gelegene München eine Verstärkung um 2 Grad. Die aktuelle Wetterlage sei in den vergangenen Jahrzehnten wiederholt aufgetreten, allerdings spiele sich das Wetter heute in einer deutlich wärmeren Welt ab. Grund dafür sind die zusätzlichen Treibhausgase in der Atmosphäre durch das Verbrennen von Kohle, Öl und Gas. Die Ergebnisse des Forschungsteams bestätigen die Berichte des Weltklimarats IPCC. In den kommenden Jahrzehnten werden wir voraussichtlich nicht nur intensivere Hitzewellen erleben, sondern auch solche, die bisherige Rekorde um ein Vielfaches übertreffen. Die Forschenden betonen, die Zahl der Menschen, die weltweit extremer Hitze ausgesetzt sind, wächst aufgrund der vom Menschen verursachten Klimaerwärmung bereits nicht linear, sondern exponentiell.
0: Informationen von Janina Schreiber aus der ARD-Klimaredaktion. Der Sportwagenbauer Porsche steckt tief in der Krise. Die Gewinne brechen ein, der Absatz in China schwächelt, die US-Zölle belasten und der Spagat zwischen E-Mobilität und Festhalten am Verbrenner, der kostet viel Geld. Keine leichte Ausgangslage für den neuen Porsche-Chef Michael Leiters, der zu Jahresbeginn das Steuer von Oliver Blume übernommen hat und sich heute zum ersten Mal den kritischen Fragen der Aktionäre auf der Hauptversammlung in Stuttgart stellen muss. Uwe Bettendorf aus der SWR Wirtschaftsredaktion. Wie beschreibt Michael Leiters die aktuelle Lage bei Porsche?
15: Na, Michael Leiters gibt offen zu, dass die Lage angespannt ist. Porsche hat im ersten Quartal nur rund 61.000 Fahrzeuge ausgeliefert und liegt damit 15% unter dem Vorjahreswert. Der Umsatz ist um 5% zurückgegangen, nur bei der Umsatzrendite, also bei dem, was vom Umsatz letztlich als Gewinn hängen bleibt, hat Porsche mit 7,1% noch relativ gut abgeschnitten. Das lag aber vor allem daran, dass es weniger Belastungen durch Sondereffekte gab. Im vergangenen Jahr hat beispielsweise der Strategie Wechsel bei einigen Modellen zurück zu verbrennen, das Ergebnis belastet. Und deshalb gibt es aus Sicht von Michael Leiters auch keine Alternative zu weiteren schmerzhaften Einschnitten.
16: Wir befinden uns also nach wie vor in einer herausfordernden Situation und erarbeiten deshalb eine Strategie, die uns zu einer nachhaltig gesunden Profitabilität führt. Wir leiten daraus klare Konsequenzen ab, die notwendig sind, auch wenn sie unbequem sind.
15: Im Klartext, bei Porsche muss gespart und kräftig umgebaut werden.
0: Und mit welchen Maßnahmen will Leiters Porsche wieder auf Kurs bringen?
15: Na, einen entscheidenden Hebel, um Porsche wieder stärker zu machen, sieht Leiters in der Produktpalette. Das Portfolio sei durch die Vielzahl der Modellvarianten viel zu komplex geworden, auch im Vergleich zu den Wettbewerbern. Deshalb habe man beispielsweise in den USA 2 Varianten des Taycan aus dem Programm genommen. Porsche will sich künftig also stärker auf Modelle konzentrieren, die stark nachgefragt sind und eine hohe Marge abwerfen. Und dafür nimmt man auch ganz bewusst einen geringeren Absatz in Kauf. Beim Antrieb will der Sportwagenbauer weiter in alle Antriebsarten investieren, also Verbrenner, Hybride und reine Elektrofahrzeuge. Wobei für Leiters klar ist, einen vollelektrischen 911er, also die Ikone von Porsche, wird es nicht geben. Aber auch bei den Kosten will Leiters den Rotstift ansetzen und die Entwicklung von neuen Fahrzeugen grundsätzlich überdenken. Da geht es um mehr Synergien zwischen den Modellen, aber auch um die intelligente Nutzung von Baukästen aus dem gesamten Volkswagen-Konzern.
0: Bei den Kosten spielt natürlich auch das Personal eine entscheidende Rolle. Was kommt dann auf die Beschäftigten zu?
15: Also der Sparkurs, der wird nochmal deutlich verschärft. Michael Leiters hatte ja schon im März angekündigt, dass der ursprünglich geplante Stellenabbau nicht ausreichen wird, um die Zukunft von Porsche langfristig zu sichern.
16: Deshalb sprechen wir aktuell auch mit den Arbeitnehmervertretern darüber, die Zahl der Beschäftigten ebenso weiter sozialverträglich anzupassen wie weitere Faktoren zur Sicherstellung der Wettbewerbsfähigkeit unserer Standorte.
15: Mehr wollte sich an der Stelle der Porsche-Chef nicht äußern, denn die Gespräche mit den Arbeitnehmervertretern, die laufen noch.
0: Investoren und Aktionärsvertreter haben ja schon im Vorfeld scharfe Kritik an Porsche geäußert. Woran stören sich die Anteilseigner besonders?
15: Dafür gibt es natürlich jede Menge Gründe. Der Kurs der Porsche-Aktie ist massiv eingebrochen. Die Versprechen des Managements wurden deutlich verfehlt. Porsche ist nicht gewachsen, sondern geschrumpft. Und die ursprünglich angepeilte Gewinnmarge von 20% in weiter Ferne. Ingo Speich, der Vertreter der DK Bank, sprach deshalb auch von einem Scherbenhaufen. Der Aufsichtsrat von Porsche habe auf die schwierige Lage viel zu spät reagiert. Zu lange an der umstrittenen Doppelrolle von Oliver Blume als Chef von Porsche und Volkswagen festgehalten. Zugleich sieht er aber auch Lichtblicke, unter anderem in der Marke, aber auch in Michael Leiters, dem neuen Mann an der Spitze von Porsche.
0: Informationen zur Porsche-Hauptversammlung in Stuttgart waren das von Uwe Bettendorf aus der SWR-Wirtschaftsredaktion.
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18: Um 13.30 Uhr mit Frauke Vetter. Die Vorschläge der Rentenkommission stoßen auf ein unterschiedliches Echo. Neben Bundeskanzler Merz und Arbeitsministerin Baas sprach auch Caritas-Präsidentin Welskop-Defa von einem ausgewogenen Konzept aus einem Guss. Andere Verbände reagierten vor allem mit Kritik. Katrin Aue.
19: Joachim Rock vom Paritätischen Gesamtverband etwa nennt die Vorschläge weiterführend, aber auch unzureichend und sozial unausgewogen. Die Gewerkschaft Verdi kritisiert unter anderem die geplante weitgehende Abschaffung der abschlagsfreien Rente mit 63. Verdi-Chef Wernicke spricht von einer so wörtlich Abwertung der Lebensleistungen arbeitender Menschen. Auch Arbeitgeber melden sich mit Kritik. Sie wehren sich gegen die angedachte Kapitalrente, die sie mitbezahlen müssten. Vertreter der Rentenkommission haben 33 Vorschläge vorgelegt, um das Rentensystem fit für die Zukunft zu machen. Sie empfehlen unter anderem, das Renteneintrittsalter langsam zu erhöhen, die abschlagsfreie Rente mit 63 abzuschaffen und eine kapitalmarktgedeckte Zusatzrente einzuführen.
18: Der CDU-AfD-Vergleich von linken Chef Pantisano zieht immer weitere Kreise. Der Bundestag soll sich damit in dieser Woche in einer Aktuellen Stunde beschäftigen. Darauf haben sich CDU, CSU und SPD geeinigt, wie Unionsparlamentsgeschäftsführer Bilger mitteilte. Er nannte Pantisanos Aussagen inakzeptabel und seine Entschuldigung nicht glaubwürdig. Der neu gewählte linken Co-Parteichef hatte am Wochenende gesagt, es gebe zurzeit keinen Unterschied zwischen der, so wörtlich, faschistischen Politik der CDU und den Faschisten der AfD. Gestern hatte er dafür um Entschuldigung gebeten. Seine Aussage sei verkürzt und in dieser Form falsch gewesen, so Pantisano. Offiziell ist die Aktuelle Stunde durch den Bundestag noch nicht angekündigt. In Ungarn hat das Parlament mehrere Gesetze gegen Korruption beschlossen. Die Entscheidung soll für die EU den Weg ebnen, fast 20 Milliarden Euro Förderungen für Ungarn freizugeben. Die waren eingefroren worden, weil die frühere Regierung unter dem Rechtspopulisten Orbán EU-Geld missbräuchlich verwendet haben soll. Teil der neu beschlossenen Gesetze sind strengere Regeln für die Vermögenserklärungen, die Politiker und höhere Staatsdiener abgeben müssen. Außerdem werden von Orbán geschaffene Vermögensverwaltungsstiftungen aufgelöst. Über diese soll viel Geld an Befürworter des Orbán-Systems gelenkt worden sein. In der Straße von Hormuz nimmt der Schiffsverkehr wieder zu. Nach Angaben der Nachrichtenagentur AP fahren Dutzende Schiffe wieder durch die Meerenge, allerdings seien es noch deutlich weniger als vor dem Krieg. Die USA und der Iran hatten sich auf eine Absichtserklärung für ein Ende des Krieges in der Region geeinigt. Allerdings sind nach wie vor viele Fragen ungeklärt. Unter anderem fordert der Iran, dass Israel seine Angriffe auf den Libanon einstellt, was bisher nicht passiert ist. Der iranische Präsident Pezeshkian ist auf dem Weg in den Vermittlerstaat Pakistan, um dort weitere Details zu verhandeln. Im deutschen Einzelhandel sind im vergangenen Jahr Waren im Wert von mehr als 4,3 Milliarden Euro gestohlen worden. Das zeigt eine Untersuchung des Handelsforschungsinstitutes EHI. Demnach entfallen 3/4 davon auf die Kundschaft. Den Rest hätten Mitarbeiter, Lieferanten oder zum Beispiel Handwerker mitgehen lassen. Die Zahlen kommen aus Einschätzungen von rund 90 Unternehmen. Der Handelsverband HDE fordert unter anderem härtere Strafen für Täter. Viele Händler seien frustriert, weil Anzeigen selten zu einer Verurteilung führten. Studienanfänger haben in Deutschland immer bessere Chancen auf ihren Wunschstudienplatz. Das Zentrum für Hochschulentwicklung CHE hat ausgerechnet, dass nur noch knapp 32% aller Studiengänge des kommenden Wintersemesters eine Zugangsbeschränkung haben. Fast 1 Prozentpunkt weniger als vor einem Jahr. Bei den Bachelorstudiengängen liegt die Zahl noch niedriger. Bei mehr als 70% spielt die Abiturnote keine Rolle mehr für die Zulassung. Die Chancen, seinen Wunschstudienplatz an der Wunschhochschule zu bekommen, seien wohl noch nie so gut gewesen wie aktuell, hieß es beim CHE. SWR Nachrichten, Redaktion Christine Weidt und Stefan Bosch.
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0: Am Nachmittag scheint weiter die Sonne, zwischendurch gibt's einige Wolken. Im südlichen Baden-Württemberg können vereinzelte Hitzegewitter entstehen, sonst bleibt es trocken. Die Höchstwerte liegen zwischen 29 Grad im Siegerland und 36 Grad am Oberrhein. Dazu weht schwacher Nordostwind. In der Nacht ist der Himmel meist klar, es kühlt dann langsam ab auf 21 bis 15 Grad. Morgen überall sonnig bei maximal 31 bis 38 Grad. Und am Donnerstag und Freitag teils extreme Hitze mit Temperaturen bis 40 Grad.
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20: Mit Sebastian Felser. So eine richtige Überraschung war es jetzt nicht mehr, was die Rentenkommission heute der Bundesregierung übergeben hat. Schon am Wochenende waren die Eckpunkte durchgesickert: langsam steigendes Renteneintrittsalter wegen höherer Lebenserwartung, kapitalgedeckte Zusatzrente und Beamte und Selbstständige als Teil der gesetzlichen Rentenversicherung. Neu ist heute, was der Chef dazu sagt, und Bundeskanzler Friedrich Merz war ganz schön klar in seiner Ansage.
21: Alle Elemente dieses Reformpakets müssen jetzt zügig umgesetzt werden. Wir können es uns nicht erlauben, einzelne Maßnahmen herauszunehmen oder abzulehnen. Die einzelnen Maßnahmen greifen ineinander und balancieren sich aus. Sie bilden ein Gesamtkonzept, das nur in seiner Gesamtheit funktioniert.
20: Darüber gäbe es auch Einigkeit in der Koalition mit der SPD, hat der CDU-Chef betont. Es gab aber auch versöhnliche Töne von Merz.
21: Es muss sich keine Bürgerin, kein Bürger Sorgen machen. Der soziale Ausgleich bleibt bestehen, das aktuelle Rentenniveau bleibt erhalten. Einen fundamentalen Systembruch wird es nicht geben.
20: Rente, das ist ja so eines der Themen, bei denen man in der Politik eigentlich nur verlieren kann. Entweder man tut, was einem die Wirtschaftlichkeit gebietet, und da wären wir beim von Merz ausgeschlossenen Systembruch. Damit vergrault man die Millionen Rentnerinnen und Rentner sowie, fast noch schlimmer, die Millionen, die sich schon sehnlichst auf die Rente einstellen. Oder man tut, was eben nicht die meisten Leute in Richtung 60 und älter vergrault, und kann dann nur beten, dass einem das nicht um die Ohren fliegt. Ähnlich ist es mit dem Thema öffentlicher Nahverkehr. Da verdrehen auch schon alle die Augen. Niemand will 5 Euro für 2 Haltestellen zahlen. Aber jeder beschwert sich, dass abends der Bus nur noch stündlich fährt. Und da haben wir über Störungen und Verspätungen noch gar nicht gesprochen. Um diese Teufelskreise zu durchbrechen, findet heute in Koblenz der Nahverkehrstag statt. Das ist das größte Branchentreffen in Deutschland für Nahverkehrsbetriebe. Felix Berschin ist dort einer der Referenten. Er ist Direktor der Beratungsfirma Movation Consult. Er entwickelt Strategien für den Nahverkehr und hat hier in SWR aktuell gesagt, dass die Regionalisierung des Nahverkehrs vor 30 Jahren auf Kommunal- und Länderebene viele gute Innovationen gebracht habe. Inzwischen sei aber zu viel Regulierungswut entstanden, mit der sich die Anbieter selbst im Weg stehen. Er empfiehlt den Blick ins Nachbarland.
22: Man kann das in der Schweiz sehr gut lernen. Dort gibt es sehr viele Privatbahnen und noch mehr Föderalismus. Also daran liegt es nicht unbedingt. Aber es gibt ein gemeinsames Verständnis, wie öffentlicher Verkehr funktionieren muss, mit abgestimmten Takten, mit abgestimmten Standards, damit ich auch wieder auf entsprechende Stückzahlen kommen und letztlich auch einer Verantwortungskultur, wie ich mit den Mitarbeitern schaffe, dass ich da pünktlichen und präzisen Betrieb habe.
20: Dass in Deutschland viele Menschen, die sich das vielleicht leisten könnten, keinen Bock auf öffentlichen Nahverkehr haben und lieber ins Auto steigen, das lässt sich jeden Tag auf unseren Straßen beobachten. Das Verkehrsaufkommen ist enorm, aber immer mehr Autos mit E-Kennzeichen sind unterwegs. Darunter fallen zwar auch Plug-in-Hybride, aber tatsächlich sind die Autos mit reinem E-Antrieb auf dem Vormarsch. Und zwar in ganz Europa, berichtet Till Bücker.
23: Jeder 5. Neuwagen in der EU fährt mittlerweile rein elektrisch. Im Mai wurden laut Branchenverband ACEA rund 200.000 Elektroautos neu zugelassen. Ein Plus von fast 43% im Vergleich zum Vorjahr. Die Experten begründen die Entwicklung vor allem mit staatlichen Kaufprämien. Aber auch die hohen Spritpreise wegen des Iran-Kriegs dürften eine Rolle spielen. Trotz des Booms bei den Stromern bleiben Hybride die beliebteste Antriebsart in der EU. Der Marktanteil liegt bei knapp 38%. Verbrenner sind dagegen weiter auf dem Rückzug. Vor allem Benziner, aber auch Diesel verlieren an Bedeutung. Stark zulegen konnten vor allem chinesische Hersteller wie BYD oder Leapmotor. Ihre Marktanteile sind aber noch vergleichsweise gering. Bei den europäischen Autobauern musste Volkswagen einen leichten Absatzrückgang verkraften, während BMW und Mercedes zulegen konnten.
20: Seit gestern wissen wir, dass bald die siebte Person in Downing Street No. 10 in London binnen 10 Jahren einziehen wird. Der britische Premierminister Keir Starmer gibt nämlich sein Amt auf und sorgt damit für neue Mieterfluktuationen. Seit dem Brexit-Referendum vor genau 10 Jahren ist also keine Ruhe mehr eingekehrt in die Politik in Großbritannien. Alex Clarkson ist Politologe und Historiker am King's College in London. Ihn wundert das nicht, denn er hat hier in SWR aktuell gesagt, dass der Brexit einerseits natürlich Ursprung vieler Turbulenzen ist, aber gleichzeitig die Gründe noch tiefer liegen.
1: Brexit ist durchaus Ursache, wie auch Symptom einer tieferen Malaise in der britischen Politik, weit zurückgehend bis zur Finanzkrise von 2008. Im Nachhinein von dieser den großen globalen Finanzkrise, sind massive Kürzungen durchgeführt worden in allen Teilen des Staates, Verteidigung, Hochschulen, Gesundheit und anderen Bereichen der Gesellschaft. Und das hat langsam Stück für Stück Teilen dieser Vertrauen in der Politik abgebaut, indem viele Teile der staatlichen Apparats nicht mehr ordentlich funktionieren. Dazu kam auch die Verwerfungen, Polarisierungen von Volksabstimmungen um die schottische Unabhängigkeit, wie auch Brexit. Und keine Führungsfigur hat genug Unterstützung, um größere Reformvorhaben aufzubauen, dies zu korrigieren.
20: Vieles steht und fällt mit der Wirtschaftslage und da gibt's einmal mehr schlechte Nachrichten. Die Zahl der Firmenpleiten hat im ersten Halbjahr den höchsten Stand seit 2013 erreicht. Das ist bei einer Auswertung der Wirtschaftsauskunft Teil Kreditreform herausgekommen. Demnach sind rund 13.000 Unternehmen in die Insolvenz gerutscht, ein Plus von 8% im Vergleich zum Vorjahr. Die Unternehmen seien wegen einer jahrelangen Stagnation sowieso schon geschwächt. Nun kämen hohe Energiepreise dazu, ausgelöst durch den Iran-Krieg.
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20: Es ist noch kein Jahr her. Da hatte ein Mann ein damals 6-jähriges Mädchen aus dem Erlebnisbad Rolantica entführt und missbraucht. Nun ist es am vergangenen Samstag erneut zu einem sexuellen Übergriff dort gekommen. Nun hat sich der Europapark als Betreiber geäußert. Unser Reporter für den Ortenaukreis ist Ulf Seefeld. Was sagt denn der Park dazu?
2: Wir bedauern den Vorfall sehr, so das Statement des Europaparks nach einer Anfrage des Südwestrundfunks. Durch das schnelle und umsichtige Handeln der Mitarbeiter von Rolantica und der Polizei habe ein Tatverdächtiger identifiziert werden können, so der Park weiter. Aufgrund der laufenden Ermittlungen werde man aber keine weiteren Angaben machen. Die beiden minderjährigen Mädchen hatten einem Elternteil von dem Vorfall berichtet. Anschließend wurden Badbeschäftigte und die Polizei informiert. Ein 24-Jähriger konnte identifiziert und erkennungsdienstlich behandelt werden. Die Polizei will nun Videoaufzeichnungen aus dem Erlebnisbad auswerten.
20: Es ist und bleibt heiß im ganzen Südwesten. Der baden-württembergische Kultusminister Andreas Jung von der CDU möchte, dass sein Ministerium für das kommende Schuljahr neue Regeln zum Thema hitzefrei erarbeitet. Im SWR sprach er sich für mehr Verbindlichkeit aus.
3: Zum Beispiel, wenn über 30 Grad im Klassenzimmer ist. Bisher wird im Schatten gemessen auf dem Schulhof oder so. Aber entscheidend ist ja, was im Klassenzimmer stattfindet. Das sollten wir jetzt auf den Prüfstand stellen, sehen, was wir für das nächste Schuljahr möglicherweise im Dialog mit den Schulen, mit den Eltern, mit den Schülerinnen und Schülern entwickeln.
20: Die Verantwortung, hitzefrei zu geben, soll laut Kultusminister Jung aber weiterhin bei den Schulen liegen. Übrigens, in Rheinland-Pfalz, da gibt es schon eine solche Regel, die nicht auf Schulhof im Schatten basiert. Hier kann bei anhaltender Raumtemperatur von über 27 Grad hitzefrei gewährt werden. Das gilt aber vor allem an weiterführenden Schulen. Um der Hitze langfristig etwas entgegenzusetzen, will Ludwigshafen weitere asphaltierte Flächen entsiegeln. Nach Angaben von Baudezernent Alexander Tewald könnte das auch Überschwemmungen bei Starkregen verhindern. SWR-Reporter Martin Gärtner berichtet.
5: Laut 2 Studien ist Ludwigshafen die am stärksten versiegelte Stadt Deutschlands. 67% der Flächen sind asphaltiert und heizen die Stadt bei Hitzewellen kräftig auf. Jetzt wurden der Hof des Schulzentrums Mundenheim und ein Spielplatz im Hemshof entsiegelt, sowie in der Mitte der Damaschkestraße in der Gartenstadt ein breiter Grünstreifen mit Versickerungsgraben angelegt. Noch in diesem Sommer sollen 4 Plätze in Ludwigshafen entsiegelt werden, unter anderem der Bürgerhof, der Platz vor dem Pfalzbautheater und eine Fläche am Wilhelm-Hack-Museum.
20: Die Polizei hat im Kreis Groß-Gerau 3 Tote aus dem Rhein geborgen. Es handelt sich demnach um die 3 Männer, nach denen seit Samstag gesucht worden war. Einer von ihnen war regelmäßig im Rhein bei Biblis schwimmen gegangen. Die anderen beiden waren Nichtschwimmer und hatten sich bei Gernsheim in dem Fluss abkühlen wollen. Die DLRG warnt immer wieder davor, im Rhein baden zu gehen.
6: Und sonst so?
20: Hat ja jeder Sommer seinen Hit. Dieses Jahr könnte das Du bist gut genug sein. Der Song ist inzwischen international bekannt, weil er auch bei der WM ständig auftaucht. Ganz charakteristisch ist dabei die Stimme von Ryan Jima. Aber verstehen die Leute das auch? Unser Kalifornien-Korrespondent Nils Damz mit Antworten, was die Leute hierbei verstehen.
7: Du bist gut genug.
9: Yeah. It's about love.
11: Es geht um Liebe.
9: I doubt it.
24: I thought he was saying what is going on.
11: Was geht ab?
24: I don't know.
25: Didn't score the goal. Okay.
11: Didn't score a goal. Ich habe kein Tor geschossen.
26: Give your mama a call. Call your mother or something.
11: Give your mama call. Ruf deine Mutter an.
24: Something like that.
11: Aber manche kennen den Song nicht nur.
9: Yes, yes.
11: Sondern auch den Text.
24: You are enough.
11: You are enough. Das zählt ja wohl.
26: You're good enough.
9: You're good enough. That's what it is.
20: Der Song Gut genug von Blumengarten, Kitschkrieg und Shirin David. Ich wette, der wird Ihnen noch öfters begegnen in diesem Sommer.
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0: Es ist 13.45 Uhr.
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0: Mit Stefan Kerstholz.
28: Schönen guten Tag. Deutschland, die beiden Gastgeber USA und Mexiko sowie Frankreich, Norwegen und Titelverteidiger Argentinien. Diese Teams stehen bereits fest für das 16. Finale. Heute bzw. in der Nacht auf morgen dann die letzten 4 Begegnungen des 2. Vorrundenspieltages und es könnten weitere Teams dazukommen. Silke Heine verrät uns welche.
29: Ein guter Tipp sind sicher die Engländer. Das Team um Bayern-Star Harry Kane hat ja bereits gegen Kroatien die Muskeln spielen lassen. Da sollten heute ab 22 Uhr unserer Zeit die Black Stars aus Ghana nicht zum Stolperstein werden. Mit einem weiteren Sieg wäre das 16. Finale gebucht. Auch Kolumbien startet nach dem Auftaktsieg selbstbewusst in das Spiel gegen die Demokratische Republik Kongo und kann mit einem weiteren Erfolg alles klar machen. Kroatien und Portugal müssen dagegen zittern. Die Kroaten brauchen im 200. Länderspiel von Luka Modric dringend einen Sieg gegen Außenseiter Panama und eine Leistungssteigerung ihres Allstars. Ähnlich sieht es bei Portugal und Cristiano Ronaldo aus. Im ersten Spiel gegen die Kongolesen wirkte er ja wie ein Fremdkörper. Jetzt braucht Portugal einen Sieg gegen WM-Neuling Usbekistan. Ob der 41-Jährige wieder ran darf, das ist noch offen.
28: Für die DFB-Auswahl geht es am Donnerstag weiter. Das letzte Gruppenspiel dann gegen Ecuador. Aus Winston-Salem unser ARD-DFB-Reporter Dirk Walzdorf.
30: Die Erholungspause ist vorbei. Auch die Familien der Spieler haben das Teamhotel wieder verlassen. Dort haben die DFB-Kicker am Abend natürlich auch auf das durch eine Gewitterpause stundenlang verzögerte Spiel zwischen Frankreich und dem Irak geguckt. Frankreich oder Norwegen? Eins dieser beiden Teams wird der deutsche Gegner im Achtelfinale, wenn die Mannschaft denn dahin kommt. Denn vorher gibt's ja noch 2 Spiele. Das erste gegen Ecuador ist sportlich bedeutungslos. Trotzdem wird heute hart trainiert. Immerhin, nachdem es auch in Winston-Salem am Abend geschüttet hat, können sich die Spieler auf etwa 23 statt wie sonst oft 33 Grad beim Training freuen. Ihr Chef muss sich überlegen, wie sehr er im nächsten Spiel rotiert. Undav in die Startelf, Neuer auf die Bank, alles scheint möglich. Aber sicher ist nur, Nico Schlotterbeck ist bei dieser WM nur noch Zuschauer. Der verletzte Innenverteidiger bleibt aber bei der Nationalmannschaft und wird hier in den USA von den DFB-Medizinern gepflegt.
28: Wir haben es gehört, Norwegen und Frankreich wären die potenziellen Achtelfinalgegner. Gleich 15 Mannschaften kommen dagegen noch für das 16. Finale als Gegner in Frage, nachdem auch die besten 8 von 12 Gruppendritten weiterkommen. Insgesamt gibt es sogar 495 Konstellationen. Duelle gegen Schottland aus Gruppe C und Paraguay oder Australien aus Gruppe D sind nach aktuellem Stand die wahrscheinlichsten Optionen. Und das war's vom Sport, 13.48 Uhr.
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0: Nach dem angekündigten Rücktritt Keir Starmers hat Andy Burnham, der bisherige Bürgermeister von Manchester, gute Aussichten, neuer britischer Premierminister zu werden. Darum geht es jetzt in den internationalen Pressestimmen bei Gerhard Leitner.
4: Die englische Times zeigt sich in ihrem Kommentar nicht begeistert. Andy Burnham kann sich ebenso wenig wie Keir Starmer auf Wachstum verlassen, um weitreichende Maßnahmen wie seinen nationalen Pflegedienst zu finanzieren. Und abgesehen von künftigen Prioritäten gibt es bereits heute dringende Probleme, etwa den Investitionsplan für die Verteidigung. Burnhams politische Agenda hätte in einem umfassenden Wettbewerb auf den Prüfstand gestellt werden sollen. Stattdessen wird Großbritannien bald ein neuer Premierminister aufgezwungen, dessen Pläne zur Heilung der strukturellen Probleme des Landes, Schulden, Sozialleistungen, Verteidigung, Energiesicherheit und Produktivität alarmierend mysteriös bleiben. Die dänische Tageszeitung Politiken dagegen setzt durchaus Hoffnungen in Andy Burnham. In Großbritannien geht es darum, dem Land einen neuen Kurs geben zu können. Daran ist zuletzt auch Keir Starmer gescheitert, der nun aus dem Amt gedrängt wurde. Außenpolitisch ist das ungerecht. Er war eine starke Führungspersönlichkeit bei der Unterstützung der Ukraine und auch wenn es um die Drohungen von Präsident Trump ging. Innenpolitisch wirkte er jedoch orientierungslos. Man kann nur hoffen, dass Burnham, falls er Starmer ersetzt, dies korrigieren kann. Unbegründet ist diese Hoffnung nicht. Burnham war als Bürgermeister von Manchester transformativ und spielte beispielsweise eine führende Rolle beim Ausbau eines besseren öffentlichen Nahverkehrs und bei der Hilfe für Obdachlose. Der Sydney Morning Herald aus Australien meint, die Labour-Partei gehe ein großes Wagnis ein. Die Partei hat aus Verzweiflung auf einen Außenseiter gesetzt, um ihre Regierung zu retten. Noch vor einer Woche war Burnham für Busse und Müllabfuhr zuständig. Nun wird er möglicherweise das Land führen. Innerhalb der Partei ist er äußerst beliebt, doch Labour geht damit ein enormes Risiko ein. Führungswechsel führen in der Regel zunächst zu einer Welle der Begeisterung für den neuen Premierminister. Die Ernüchterung folgt dann später. Und die spanische Zeitung El Mundo sieht im Rücktritt Keir Starmers den neuesten Beleg für Großbritanniens Instabilität seit dem Brexit. Der Bruch vor 10 Jahren hat das Parteiensystem zersplittert und sowohl die regierende Labour-Partei als auch die traditionellen Konservativen gegenüber dem europafeindlichen Populismus von Nigel Farage geschwächt. Der Brexit, der als magische Lösung für die wirtschaftliche und soziale Spaltung des Landes angepriesen wurde und die EU zum Sündenbock für alle Übel machte, hat lediglich Unsicherheiten geschaffen. In einer Phase globaler Turbulenzen schwächt das sowohl Großbritannien als auch Europas angeschlagene Sozialdemokratie.
0: Soweit die internationalen Pressestimmen mit Gerhard Leitner.
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0: mit Jutta Kaiser.
8: Bundeskanzler Merz hat betont, dass er von den Reformempfehlungen der Rentenkommission positiv überrascht war. Er habe keine so weitreichenden Vorschläge erwartet.
10: Ein ausgewogenes Papier, lobte Kanzler Merz. Bundesarbeitsministerin Baas sprach von einem wirklich guten Gesamtpaket. Ob späterer Renteneintritt, die Streichung der Rente mit 63 oder nach schwedischem Vorbild ein Zusatzbeitrag, der von der Rentenversicherung am Kapitalmarkt angelegt wird, das Reformpaket wurde schon vor der heutigen offiziellen Übergabe kontrovers diskutiert. Da die Rentenkommission ihre Empfehlungen einstimmig abgab, soll ihr Konzept nun vollständig von der Regierung übernommen werden. Bundeskanzler Merz bestätigte das heute, Arbeitsministerin Baas sprach von einem Gesamtkunstwerk. Ohne Umsetzung der Empfehlungen drohten Beiträge zu steigen, Renten dagegen zu sinken. Aus den Empfehlungen werden nun Gesetzentwürfe, die nach der Sommerpause vom Bundestag beraten und noch in diesem Jahr verabschiedet werden sollen. Frank Eichmann, Berlin.
8: Abgesehen von den Rentenreformvorschlägen hat das Statistische Bundesamt heute Daten zu kommenden Renteneintritten veröffentlicht, auf Basis von Erstergebnissen des aktuellen Mikrozensus. Bis 2040 werden demnach etwa 13,3 Millionen Erwerbstätige das derzeit geltende gesetzliche Renteneintrittsalter von 67 Jahren überschritten haben. Das entspreche fast einem Drittel aller Erwerbspersonen hierzulande, also Erwerbstätige und Erwerbslose, die dem Arbeitsmarkt im vergangenen Jahr zur Verfügung standen. Auf dem Arbeitsmarkt werde sich innerhalb der nächsten 15 Jahre eine erhebliche Lücke auftun. Die Dauerkrise der deutschen Wirtschaft treibt eine wachsende Zahl von Firmen in die Pleite. 12.900 Unternehmen werden nach Hochrechnungen der Auskunft Teil Kreditreform bis zum Ende des ersten Halbjahres Insolvenz angemeldet haben. Das wären fast 8% mehr als im Vorjahreszeitraum und der höchste Stand seit 2013.
12: Viele Unternehmen seien nach jahrelanger Stagnation sowieso schon geschwächt zur Kreditreform. Dazu seien dann im Frühjahr die hohen Energiepreise gekommen, ausgelöst durch den Iran-Krieg. Der von vielen erhoffte Wirtschaftsaufschwung sei daher ausgeblieben. Betroffen waren durch die Insolvenzen dieses Jahr bisher insgesamt etwa 165.000 Arbeitsplätze. Auch das waren nochmal etwa 20.000 mehr als im selben Zeitraum des vergangenen Jahres.
30: Für die nächste Zeit rechnet Kreditreform mit einer weiteren Zunahme der Firmeninsolvenzen. Der Pleitehöhepunkt sei noch nicht erreicht. Die Situation werde sich erst bessern, wenn die Wirtschaft wieder deutlich wächst. Nach derzeitigem Stand also frühestens im nächsten Jahr. Besonders häufig trifft es gerade Unternehmen aus dem Dienstleistungssektor und der Baubranche. Einen leichten Rückgang gab es bei den Insolvenzen gegen den Trend im Handel. Frank Wörner, Köln.
1: Der neue Porsche-Chef Michael Leiters hat bei der heutigen Hauptversammlung des Unternehmens erneut betont, Porsche müsse sparen. Die Bandbreite der unterschiedlichen Modelle sei zu komplex geworden, sagte er in seiner Rede an die Aktionäre. Die vielen Modelle machten sich gegenseitig Konkurrenz.
13: Stattdessen will Porsche das Angebot jener Modelle ausbauen, die sich gut verkaufen und eine hohe Marge abwerfen. Darüber hinaus will Porsche sein Händlernetz um die Hälfte reduzieren und auch auf Management-Ebene will sich Porsche deutlich verschlanken. Auch der Personalabbau soll über das bereits vereinbarte Maß hinausgehen. Die Verhandlungen mit den Arbeitnehmervertretern über eine sozialverträgliche Anpassung laufen laut Leiters auf Hochtouren. Wie viele Stellen konkret wegfallen sollen, sagte Leiters nicht. Details sollen im Herbst bei einem Kapitalmarkttag folgen. Beim Stuttgarter Autokonzern ist der Gewinn im vergangenen Jahr um rund 90% eingebrochen. Gründe sind zum einen das strauchelnde China-Geschäft. Hinzu kamen laut Porsche 700 Millionen Euro an US-Importzöllen. Und auch bei der Elektrifizierung wurden strategische Fehler gemacht. Wegen der finanziellen Lage kritisieren Investoren die diesjährige Dividende. Porsche will insgesamt mehr als 900 Millionen Euro an die Aktionäre und Aktionärinnen ausschütten. Die Summe sei doppelt so hoch wie der Gewinn des vergangenen Jahres, heißt es etwa von DK Investment. Weniger wäre mehr gewesen. Stefanie Geißler, SWR Wirtschaftsredaktion.
1: Im ostfranzösischen Elsass stößt der von Microsoft geplante Bau eines energieintensiven Rechenzentrums auf Widerstand in der Bevölkerung. Das Rechenzentrum soll von 2029 an in zwei Dörfern östlich von Mühlhausen an der Grenze zu Deutschland entstehen. Die Kritiker verweisen auf den immensen Energieverbrauch des Rechenzentrums und weitere Folgen für die Umwelt. Das Rechenzentrum soll sich über 36 Hektar erstrecken, die derzeit landwirtschaftlich genutzt werden. Microsoft will etwa 2 Milliarden Euro investieren und etwa 150 Arbeitsplätze schaffen. Das Vorhaben war 2024 angekündigt worden. Der französische Präsident Macron will mehrere Rechenzentren nach Frankreich holen, die Atomenergie des Landes nutzen sollen. Und an der Frankfurter Börse ist der Traum von neuen Rekorden geplatzt. Schon seit Handelsbeginn steht der deutsche Aktienmarkt unter Druck.
14: Auslöser sind heftige Gewinnmitnahmen bei den Technologiewerten, die sich im asiatischen Handel verstärkt hatten. In Südkorea war die Korrektur so heftig, dass der Handel in Seoul zeitweise ausgesetzt wurde. Der auffälligste Protagonist dieser Korrektur ist Elon Musks Weltraumgigant SpaceX. Dessen erfolgreicher Rekordbörsengang vor 10 Tagen war der bisherige Höhepunkt der Technologie-Rallye. Gestern rutschte das Papier in New York aber um 16% ab. Damit beschleunigte es seine jüngste 3-tägige Verlustserie. Seit ihrem Rekordhoch von $225 vor einer Woche hat die Aktie damit wieder ein Drittel an Börsenwert eingebüßt. Das entspricht mehr als 600 Milliarden Euro. Derzeit geht also die Angst vor einer stärkeren Korrektur bei den gut gelaufenen Technologiewerten um. Viele Anleger gehen daher erst einmal auf Nummer sicher und warten an der Seitenlinie. Ob die Party vorbei ist oder die Verkaufswelle nur eine vorübergehende Korrektur, kann niemand sagen. Bisher hat sich die KI-Rallye aber als recht widerstandsfähig erwiesen. Das zeigte sich beispielhaft nach dem Schock um die leistungsfähige KI des chinesischen Unternehmens DeepSeek Anfang 2025. Damals wurde die Rallye für mehrere Monate unterbrochen, ging dann aber umso ungestümer weiter. Detlef Landmesser, ARD Finanzredaktion, Frankfurt.
1: Und das war alles Wichtige aus der Wirtschaftsredaktion für diese Stunde. Es ist gleich 2:02.
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0: Einen Tag ist es her, dass der britische Premierminister Keir Starmer seinen Rücktritt erklärt hat. 10 Jahre ist es her, dass sich die Briten für einen Ausstieg aus der Europäischen Union entschieden haben. Großbritannien kommt nicht zur Ruhe. Die Folgen des Brexit-Referendums, vor allem die wirtschaftlichen, sind enorm. Das bekommt vor allem jene Generation zu spüren, die damals noch zu jung war, um abzustimmen. Die unter 25-Jährigen. In der kommenden Stunde in SWR aktuell Langstrecke erfahren wir mehr über die Stimmung im Land und wie es nach dem Rücktritt von Starmer weitergehen könnte. Außerdem blicken wir auf die Bundeswehr. Defekte Panzer, fehlende Teile. Ist die Bundeswehr in ihrem aktuellen Zustand überhaupt einsatzfähig? Das alles um 2:15.
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0: Am Nachmittag scheint weiter die Sonne. Zwischendurch gibt es einige Wolken. Im südlichen Baden-Württemberg können vereinzelte Hitzegewitter entstehen. Sonst bleibt es trocken. Die Höchstwerte liegen zwischen 29 Grad im Siegerland und 36 Grad am Oberrhein. Dazu weht schwacher Nordostwind. In der Nacht ist der Himmel meist klar. Es kühlt dann langsam auf 21 bis 15 Grad ab. Morgen überall sonnig bei maximal 31 bis 38 Grad und übermorgen und am Freitag teils extreme Hitze und Temperaturen bis 40 Grad. Dazu weiter viel Sonne und nur selten Gewitter.
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17: Um 14 Uhr mit Susanna De Secondi. Die Vorschläge der Rentenkommission stoßen auf ein unterschiedliches Echo. Neben Bundeskanzler Merz und Arbeitsministerin Baas sprach auch Caritas-Präsidentin Welskop-Deffer von einem ausgewogenen Konzept aus einem Guss. Andere Verbände reagierten vor allem mit Kritik. Katrin Aue.
18: Joachim Rock vom Paritätischen Gesamtverband etwa nennt die Vorschläge weiterführend, aber auch unzureichend und sozial unausgewogen. Die Gewerkschaft Verdi kritisiert unter anderem die geplante weitgehende Abschaffung der abschlagsfreien Rente mit 63. Verdi-Chef Wernicke spricht von einer so wörtlich Abwertung der Lebensleistung arbeitender Menschen. Auch Arbeitgeber melden sich mit Kritik. Sie wehren sich gegen die angedachte Kapitalrente, die sie mitbezahlen müssten. Vertreter der Rentenkommission haben 33 Vorschläge vorgelegt, um das Rentensystem fit für die Zukunft zu machen. Sie empfehlen unter anderem, das Renteneintrittsalter langsam zu erhöhen, die abschlagsfreie Rente mit 63 abzuschaffen und eine kapitalmarktgedeckte Zusatzrente einzuführen.
17: Der CDU-AfD-Vergleich von linken Chef Pantisano zieht immer weitere Kreise. Der Bundestag soll sich damit in dieser Woche in einer Aktuellen Stunde beschäftigen. Darauf haben sich CDU, CSU und SPD geeinigt, wie Unionsparlamentsgeschäftsführer Bilger mitteilte. Er nannte Pantisanos Aussagen inakzeptabel und seine Entschuldigung nicht glaubwürdig. Der neu gewählte Linken-Co-Parteichef hatte am Wochenende gesagt, es gebe zurzeit keinen Unterschied zwischen der so wörtlich faschistischen Politik der CDU und den Faschisten der AfD. Gestern hatte er dafür um Entschuldigung gebeten. Seine Aussage sei verkürzt und in dieser Form falsch gewesen, so Pantisano. Offiziell ist die Aktuelle Stunde durch den Bundestag noch nicht angekündigt.
18: Joachim Rock vom Paritätischen Gesamtverband etwa nennt die Vorschläge weiterführend, aber auch unzureichend und sozial unausgewogen. Die Gewerkschaft Verdi kritisiert unter anderem die geplante weitgehende Abschaffung der abschlagsfreien Rente mit 63. Verdi-Chef Wernicke spricht von einer so wörtlich Abwertung der Lebensleistung arbeitender Menschen. Auch Arbeitgeber melden sich mit Kritik.
17: Ich mache einfach weiter. In Ungarn hat das Parlament mehrere Gesetze gegen Korruption beschlossen. Die Entscheidung soll für die EU den Weg ebnen, fast 20 Milliarden Euro Förderungen für Ungarn freizugeben. Die waren eingefroren worden, weil die frühere Regierung unter dem Rechtspopulisten Orbán EU-Geld missbräuchlich verwendet werden soll. Teil der neu beschlossenen Gesetze sind strengere Regeln für die Vermögenserklärungen, die Politiker und höhere Staatsdiener abgeben müssen. Außerdem werden von Orbán geschaffene Vermögensverwaltungsstiftungen aufgelöst. Über diese soll viel Geld an Befürworter des Orbán-Systems gelenkt worden sein. Der ukrainische Präsident Selenskyj hat seine Teilnahme an einer Konferenz zum Wiederaufbau seines Landes im polnischen Danzig abgesagt. Stattdessen wird Ministerpräsidentin Sviridenko nach eigenen Angaben die ukrainische Delegation leiten. Die Regierungen beider Länder sind schon länger zerstritten. Die Ukraine hatte eine Armeeeinheit nach der ukrainischen Aufstandsarmee aus dem Zweiten Weltkrieg benannt. Diese wird für die Ermordung zehntausender Polen im heutigen Westen der Ukraine verantwortlich gemacht. Polen hat Selenskyj deshalb einen hohen Orden entzogen. Andere ukrainische Politiker gaben daraufhin polnische Auszeichnungen aus Protest zurück. Die türkische Polizei hat zwei Wochen vor dem NATO-Gipfel in Ankara mehr als 200 Menschen festgenommen. Darunter sind laut Generalstaatsanwaltschaft Dutzende mutmaßliche IS-Anhänger und Linksradikale. Lokalmedien berichten, Ermittler hätten bei Razzien in Ankara und Istanbul Wohnungen von Gewerkschaftern, Anwälten und linken Aktivisten durchsucht. Ein türkischer Juristenverein meldete außerdem Festnahmen von Anwälten und verurteilte das Vorgehen. Es ziele darauf ab, der NATO einen dornenlosen Rosengarten zu bereiten. Der Gipfel findet am 7. und 8. Juli in Ankara statt. Ab Ende Juni gilt deshalb ein Demonstrationsverbot. Deutschland hat im vergangenen Jahr beim Ausbau der Solarenergie weltweit den 4. Platz belegt. Das gilt laut Bundesverband BSW Solar sowohl für die Leistung neu gebauter Solaranlagen als auch für die Gesamtleistung aller installierter Anlagen. Demnach wurden im vergangenen Jahr nach vorläufigen Zahlen neue Solarkraftwerke mit einer Leistung von 17,6 Gigawatt ans Stromnetz angeschlossen. Höher waren die Zahlen nur in China, Indien und den USA. SWR Nachrichten. Redaktion Christine Beit und Stefan Bosch.
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3: Ich bin Julia Salinas. Guten Tag. Der britische Premierminister Keir Starmer tritt zurück. Was bedeutet das für Europa und wie geht es weiter in Großbritannien? Auf Starmer wird der 7. Premierminister in 10 Jahren folgen. 10 Jahre ist es her, dass sich die Briten mit einer knappen Mehrheit für einen Ausstieg aus der Europäischen Union entschieden haben. Die Folgen des Brexit-Referendums, vor allem die wirtschaftlichen, sind enorm und dürften für viele damals so nicht vorstellbar gewesen sein. Inzwischen meint nur noch ein Drittel der Briten, dass der Brexit eine gute Entscheidung war. Unter den jungen Briten wollen sogar mehr als 80% wieder zurück in die EU. Denn ihre Zukunftsaussichten sind düster. Gute Jobs und bezahlbarer Wohnraum? Fehlanzeige. In dieser SWR aktuell Langstrecke hören Sie die aktuelle 11KM-Folge, in der ARD-Korrespondentin Mareike Aden aus dem Studio in London erzählt, warum Großbritannien seit dem Brexit nicht zur Ruhe kommt. Die Folge beginnt mit dem emotionalen Moment des Starmer-Rücktritts am Montagvormittag.
6: That is why I will resign as leader of the Labour Party. I have spoken to His Majesty the King this morning. To inform him of my decision.
9: Es ist vorbei für Keir Starmer. Er hat seinen Rücktritt angekündigt als Premierminister von Großbritannien. Und das fast auf den Tag genau, 10 Jahre nach dem Brexit. Seit dem Austritt aus der EU scheint Großbritannien nicht mehr so richtig zur Ruhe zu kommen. 6 Premierminister und Ministerinnen in 10 Jahren. Warum ist das so? Und wie geht es für UK und Europa jetzt weiter nach Starmers Rücktritt? Das erzählt uns Mareike Aden. Sie ist Korrespondentin im ARD-Studio London. Hi Mareike.
11: Hallo Elena.
9: Ihr hört FKM, der Tagesschau-Podcast. Ein Thema in aller Tiefe. Mein Name ist Elena Kuch. Und das ist unsere Folge für Dienstag, den 23. Juni.
6: I will resign as leader of the Labour Party.
9: Wie ist dein Eindruck von der Rede gerade?
11: Also Keir Starmer, der war wahnsinnig emotional, auf jeden Fall, vor allem zum Ende.
6: I shall spend more time on the most important job, being the best husband I can to my fantastic wife Vic, who has been a rock by my side through good times and bad.
11: Es sind ihm echt die Tränen gekommen. Er hat sich bei seiner Frau und bei seinen Kindern bedankt. Davor hat er sehr, sehr lange das, was er erreicht hat, in den ja nur knapp 2 Jahren als Premierminister aufgeführt.
6: And look at what we've achieved in just 2 years. An economy that is stronger, growing faster than our peers. Wages rising faster than inflation in every single month. Since we came to power.
11: Man hat da sehr viel Frustration und Enttäuschung gehört, fand ich.
6: Every decision I've taken has been about putting the country I love first.
11: Er hat damals im Sommer 2024 einen Erdrutschsieg, Landslide Victory heißt das dann hier immer, erreicht. Der erste Labour-Premierminister seit 14 Jahren, der das geschafft hat. Das haben noch nicht so viele Labour-Politiker geschafft, eine Wahl zu gewinnen. Tony Blair war so einer. Und dann hat er das geschafft, nach 14 Jahren konservativer Regierung hatten sie wieder einen sozialdemokratischen Labour-Premierminister nach wirklich schweren Zeiten für die Partei. Und er hat sich einfach als derjenige gesehen, der das auch jetzt verdient hat, lange Premierminister zu sein. Er wollte immer zwei Amtszeiten haben. Das sind dann hier 10 Jahre. Und dass das jetzt nach 2 Jahren vorbei ist, das schockiert ihn total.
4: Und jetzt hat Keir Starmer gerade eben seinen Rücktritt erklärt. Was hat jetzt dazu geführt? Was war am Wochenende da los in London?
11: Also im Grunde ist Keir Starmer schon wahnsinnig lange total unbeliebt, wenn man überlegt, mit wie viel Vorsprung er diese Wahl gewonnen hat. Und dann ging alles total schnell, obwohl Keir Starmer immer gesagt hat, ich will unbedingt bleiben.
19: If there is a contest, just to be clear with you, then yes, I will run, I will stand and I've said repeatedly, I'm not going to walk away from that.
11: Jeden parteiinternen Herausforderer, dem werde ich mich stellen und gegen den werde ich in einem Wettbewerb antreten. Das hat er noch Freitag gesagt. Er hat das Wochenende, das hat man gehört, auf dem Landsitz Chequers, das steht immer den Premierministern zur Verfügung, hat er

0: Komm, wie ist Andy Burnham jetzt zum potenziellen neuen Premierminister geworden?
1: Je unzufriedener alle mit Keir Starmer wurden, weil er die Wirtschaft nicht in Gang gebracht hat, weil viele merkten, oh, irgendwie ist der so ein Technokrat, selbst die guten Erfolge, die er hat und die seine Regierung umsetzen kann, der schafft es nicht, es zu kommunizieren. Die Leute mögen ihn nicht. Er hat auch ein paar Fehler gemacht. Da war dann immer der King of the North, der König im Norden. Manchester liegt ja im Norden von England. Der hat sich immer mehr in Stellung gebracht.
2: You have to respond to what people here are saying. You have to do something to make life more affordable, to put more money in people's pockets, to give people more breathing space again, so that they can have a better life.
1: Nach den Lokalwahlen Anfang Mai wurde es schon ganz, ganz eng für Starmer. Da hat er ganz viele Sitze verloren an die Rechtspopulisten von Reform UK, seine Partei. Und die Partei, die Labour-Partei, die haben dafür ihm die Schuld gegeben und seiner Unbeliebtheit. Und dann ist ein Parlamentarier, hat dann gesagt, so hey, ich trete zurück. Dann muss nämlich nach britischem Wahlrecht eine Nachwahl eingerufen werden. Und dann hat Andy Burnham gesagt, der Bürgermeister von Manchester, hey, ich kandidiere. Das war natürlich alles abgesprochen, damit Andy Burnham doch ins Parlament kann. Und diese Wahl, die hat am Donnerstag stattgefunden.
3: Starmer-Rivale Burnham ins britische Parlament gewählt. Der potenzielle Herausforderer des britischen Premierministers Starmer hat den Sitz bei der Nachwahl im Bezirk Makerfield gewonnen.
1: Sehr klar gewonnen, überraschend klar, hat gegen einen Reform UK-Kandidaten gewonnen. Und das war dann sozusagen der Lackmustest. Prüfung bestanden. Nicht nur ist es ins Parlament geschafft, sondern auch noch den großen Angstgegner Reform UK besiegt. Selbst wenn das nur ungefähr 77.000 Wähler waren, die da abstimmen durften in dem Wahlkreis. Das war wohl für die Labour-Partei trotzdem so ein Zeichen von der Andy, der kann das schaffen.
2: This is the moment. We've been on a path for 40 years that simply hasn't worked for people and places in this part of the world. And this now is the change moment.
1: Dass dann Keir Starmer diesem Druck nicht mehr standhalten konnte. Aber jetzt ist die große Frage, wird jetzt jemand anders noch gegen Andy Burnham antreten? Oder werden da potenzielle andere Herausforderer vielleicht mit einem Kabinettsposten auf die Seite von Andy Burnham gezogen? So oder so steht fest, im September, wenn die Labour-Partei dann den jährlichen Parteitag hat, da wird dann wohl der neue Premierminister gekrönt. Und ich bin mir ziemlich sicher, dass der Andy Burnham heißen wird.
2: We have an opportunity to turn the tide, to make the country feel like it's working again.
0: Warum sind so viele Menschen so unzufrieden gewesen mit Keir Starmer?
1: Die Menschen in Großbritannien waren in den letzten 10 Jahren total unzufrieden mit allem. Deswegen haben sie schon für den Brexit gestimmt. Das war so ein großes Signal, wir sind nicht gegen die EU. Das war einfach, wir sind gerade gegen alles, was die Politik macht. Ihr seid die Elite, ihr versteht uns nicht. Und das ist alles andere als besser geworden danach, weil es dann so viel Streit gegeben hat, weil die konservative Partei das nicht gut umgesetzt hat aus der Sicht vieler Menschen. Und dann ist Keir Starmer an die Macht gekommen. Im Sommer 2024 hat er die Wahl gewonnen. Das große Motto war damals Change, Wandel. Und das hat fast den Menschen schon gereicht. Also sie waren damals auch keine großen Keir Starmer-Fans. Und wir haben auch damals, ich habe da auch berichtet, hier aus London, haben wir immer von einem Erdrutschsieg ohne Liebe gesprochen. Und dieser Wandel, was vor allem auch Wirtschaftswachstum, also Wandel durch Wirtschaftswachstum bedeuten sollte, damit man überhaupt Geld hat, dieses Land wieder auf Vordermann zu bringen. Wirtschaftlich geht es Großbritannien schon ziemlich lange nicht gut. Die Staatsfinanzen sahen wahnsinnig schlecht aus. Die Wirtschaftskrise damals, 2009, hat das Land total stark getroffen. Und die Konservativen haben dann eine extreme Sparpolitik dem Land verordnet, haben ganz viel Geld aus sozialen Diensten, aus Unterstützung rausgeholt. Dann war es wirklich knapp an allen Enden. Es wurde gespart an allen Enden. Das hat Labour versucht, rückgängig zu machen. Aber der Brexit und die Folgen, die haben da auch nochmal geschadet. Es gibt mittlerweile Studien, die beziffern den Schaden des Brexit wie folgt. Sie sagen, dass die Wirtschaftsleistung um 6-8% größer sein könnte, hätte es den EU-Austritt nicht gegeben.
0: Wie ist denn die wirtschaftliche Situation spürbar für die Menschen in England?
1: Ich habe Dylan, einen jungen Aktivisten von der Green Party, getroffen. Der ist 20

0: der wohnt in London Hackney. Das ist ein einerseits armer, aber auch hipper Stadtteil. Also
1: sehr hip.
0: So in der Gentrifizierungsphase, ganz genau. Dylan ist da aufgewachsen, dann alleinerziehenden Mutter in einer Sozialwohnung mit seinen Geschwistern, hatten immer wieder Schimmelprobleme.
2: Well, I get all apathetic.
0: Dass er sagt, Wahnsinn, die Schere zwischen Arm und Reich,
2: their entire life,
0: die ist so riesig, Wohnen ist so teuer. Finde hier keinen Job. Selbst wenn ich arbeite,
2: right?
0: In einer Bar oder in der Security, dann kann ich mir trotzdem nichts leisten. Studiengebühren sind wahnsinnig hoch, rund 12.000 Euro umgerechnet pro Jahr.
2: People feel like they have no control of their own lives. What people actually want is to be able to speak to someone and say, look, this is my life right now. I hate it.
0: Deshalb seien so viele Gleichaltrige jetzt so frustriert und finden, dass Politiker lügen.
2: And oftentimes they do lie.
1: Du hast ja nicht nur mit Dylan gesprochen, sondern auch mit vielen anderen und warst als Korrespondentin auch auf Demos unterwegs. Ist denn die wirtschaftliche Situation wirklich das dominierende Thema?
0: Da ist das größte Thema immer die Einwanderung. Und auch wenn wir im Land unterwegs sind und drehen, Einwanderung, Einwanderung, Einwanderung. Vor dem Brexit-Referendum und vor dem Brexit waren das ja ganz viele EU-Bürger auch im Gesundheitssystem, haben ganz viele Menschen aus Ländern wie Polen oder Rumänien gearbeitet, waren auch sehr, sehr nötig. Das waren Krankenpfleger, das waren Altenpfleger, das waren Ärzte. Und die sind dann in den Jahren nach dem Brexit-Referendum in weiten Teilen auch gegangen. Es muss halt kompensiert werden dann nach dem Brexit und dann sind auch auf legalem Weg, weil man brauchte ja Hilfe, sind aus anderen Ländern, aus den Philippinen, aus Indien, aus Nigeria sind dann Einwanderer gekommen. Und ich habe jetzt ganz neu Zahlen nochmal gesehen, dass in Gebieten, wo die Menschen für den Brexit gestimmt haben, tatsächlich die jetzt mehr Einwanderer, mehr, das heißt dann Non-UK-Workers, also nicht britische Arbeitskräfte, sehen. Während das in London überhaupt nicht auffallen würde, wenn hier auf einmal 10.000 Nicht-Briten noch dazukämen, weil hier, wie du sagst, immer ganz, ganz viele Einwanderer oder nicht-weiße Menschen sind. Das ist nämlich das, was dann, wenn dieser Diskurs aufkommt, dann geht es meistens um Nicht-Weiße. Aber wenn 200 nicht-britische Arbeitskräfte in kleinen Orten oder kleineren Städten auftauchen, dann fällt das natürlich total auf.
1: Da sprichst du ja jetzt nicht von illegaler Einwanderung, sondern von legaler, also von Menschen, die ganz gezielt nach Großbritannien geholt werden.
0: Und wenn man in Großbritannien von illegaler Einwanderung spricht, dann ist das in den allermeisten Fällen die über den Ärmelkanal von Frankreich aus nach Großbritannien in so kleinen Booten, mittlerweile aber total organisiert von Schleuserbanden. Und das sind nicht nur die ganz Radikalen, die sich darüber aufregen, das geht bis weit in die Mitte hinein. Und das hat die Labour-Regierung nicht in den Griff gekriegt. Und das scheint dann zusammen mit wenig Geld, überlastetem Gesundheitssystem, überlasteten öffentlichen Diensten, teurer Kinderbetreuung, wenig Jobs. Das ist so eine Mischung, die macht viele Briten unzufrieden. So rund 200 Kilometer von London entfernt, da habe ich in Stourbridge, das ist in der Nähe von Birmingham, Samuel getroffen.
3: My name is Samuel Hussey and I'm the Secretary for Reform UK here in the constituency of Kings Winford and South Staffordshire.
0: Der ist 21, der wohnt auch bei seinen Eltern, hat das gleiche Problem, kann sich nichts Eigenes leisten, weiß auch nicht, wann das der Fall sein wird. Und aus der Küche seiner Eltern nimmt er mehrmals in der Woche mit Ringlicht, ganz guter Setup, den er da hat, Videos auf und da macht er für seine Partei Reform UK Videos.
3: If I'm somehow an extremist for not wanting open borders, for not wanting people who we have no idea who they are pouring into our communities with our young people especially.
0: Ganz oft regt er sich darin über Einwanderung, über illegale Einwanderung auf, macht Stimmung gegen die Labour Party.
3: If people want to call me an extremist for not wanting that, I guess I'll take the extremist label.
0: Also dieser Protest gegen illegale Einwanderung, der ist weit in die frühere Mitte reingeragt und ein Mainstream-Thema geworden.
1: Und auch beim Brexit war ja Migration schon das Thema Nummer eins. Damit wurde für den Austritt aus der EU geworben. Und genau am 23. Juni, vor 10 Jahren, haben die Briten für den Brexit gestimmt. Welchen Eindruck hast du? Wie blicken viele Menschen in Großbritannien heute auf die Entscheidung, also auf den Brexit?
0: Das war in den ersten Jahren wirklich allgegenwärtig und hat alles überschattet. Und dann, als dann das Land ausgetreten ist, nach einem harten Kampf und vielen Streitereien, privat bei Menschen und politisch, danach hatten alle das Gefühl, dass sie sich, glaube ich, davon erholen müssen, dass die Wunden sich wieder schließen sollen. Und dann wurde das zu so einem Tabuthema, über das eigentlich keiner mehr reden wollte. Auch Keir Starmer, eigentlich ein Remainer, ein ganz großer Anhänger der Europäischen Union und jemand, der bis 2019 immer gesagt hat, wir brauchen ein zweites Referendum, hat dann irgendwann, als er Premierminister werden wollte, seine Kommunikation dazu geändert und hat gesagt, nein, wenn ich Premierminister werden würde, ich will auf gar keinen Fall zurück in die EU, es würde rote Linien geben, Annäherung ja, aber keine Zollunion, keine Freizügigkeit, also kein Recht, dass man sich innerhalb der beiden Länder frei zum Leben und Arbeiten bewegen kann, kein gemeinsamer Binnenmarkt. Also alle wollten eigentlich nicht über den Brexit sprechen. Und dann in den letzten Monaten ist dieses Tabuthema die Folgen des Brexit, nämlich auch darüber wollte niemand sprechen, und eine Debatte zu, würde es uns nicht vielleicht wirtschaftlich doch besser gehen, wenn wir nicht nur uns annähern, sondern auch wieder eintreten würden. Diese Debatte, die ist in den letzten Monaten erst so aus der Tabuzone rausgekommen. Ich habe mit jungen Menschen auf dem ganzen politischen Spektrum gesprochen. Die sagen alle, wir haben keine guten Jobs, wenn wir überhaupt einen Job kriegen. Wohnen ist zu teuer, wir müssen alle noch bei unseren Eltern wohnen. Man hat in diesem Land keine gute Zukunft. Und da wollen tatsächlich mehr als 80% der unter 25-Jährigen zurück in die EU. Also es gibt eine starke proeuropäische Mehrheit, aber andererseits auch sehr polarisierte Meinungen von denen, die sich mehr Abschottung wünschen und von einem Premierminister Nigel Farage zum Beispiel träumen.
1: Wie sehen das denn die beiden, von denen du schon erzählt hast? Also Dylan von der Green Party und Samuel von Reform UK.
0: Sie beide waren da Kinder, 10 und 11. Und sie haben eine ganz unterschiedliche Wahrnehmung in der Frage. Dylan sagt, das war ein Desaster.
2: Why can't I have a vote? So when they're talking about, oh, let's do another referendum. Yeah, I want another referendum.
0: Er will ein zweites Referendum. Er versteht nicht, warum er, der mit diesen Folgen so lange leben muss, da nicht nochmal mitentscheiden kann.
2: Brexit has lost this country a lot of money. Losing money equals more poverty. So I think Brexit itself has definitely helped to fuel it.
0: Er sagt, Wiedereintritt brauchen wir, um die Wirtschaft in Gang zu bringen, um dann mehr soziale Gerechtigkeit schaffen zu können. Samuel, der sieht das ganz anders.
3: I think as you know, there's a lot of people out there that like to blame Brexit on Nigel Farage. I've met a few actually when we've been out campaigning.
0: Er ist Mitglied von Reform UK, der Partei des Rechtspopulisten Nigel Farage, der Partei von Mr. Brexit also.
3: I always say to those people, look, you know, Nigel Farage wasn't in power. He, you know, advocated for it. Being an advocate and then actually being on the top managing something as such as Brexit, it's two completely different things.
0: Er hört oft, sagt er, dass Nigel Farage schuld am Brexit sei, dass die Wirtschaft ruiniert habe, dass es seitdem noch mehr Einwanderer gebe. Ihm ist aber ganz wichtig zu sagen, das sei nicht die Schuld von Nigel Farage.
3: You know, Brexit more or less now has happened in only name.
0: Samuel sagt, der Brexit, der ist doch gar nicht richtig durchgezogen worden. It has happened in name only.
1: Und die Partei Reform UK von dem, ich sag jetzt mal, Chef-Brexiteer Nummer 1, Nigel Farage, die wird ja im Moment immer stärker und stärker und ist jetzt, wenn ich das richtig gesehen habe, konkurriert die immer so mit der Labour-Partei um Platz 1. Die Tories sind so ein bisschen weiter hinten. Wie ist deine Einschätzung? Könnte es jetzt der Labour-Partei, sollte Andy Burnham neuer Premier werden, gelingen, den Trend wieder umzukehren und diese großen Probleme im Vereinigten Königreich zu lösen?
0: Das ist auf jeden Fall die große Hoffnung, die die Labour-Partei hat, nachdem es Andy Burnham in der vergangenen Woche gelungen ist, mit dieser überdeutlichen Mehrheit einen Reform-UK-Kandidaten zu schlagen. Reform UK ist seit Mai 2025 vorne in den landesweiten Umfragen. Zuletzt ist der Vorsprung, der große Vorsprung, den Reform UK da hat, wieder ein bisschen zusammengeschrumpft. Auch das gibt vielen in der Labour-Partei Hoffnung. Aber Labour sieht als einzige Chance im Moment, dass sie auf einen neuen Premierminister setzen müssen, um diesen Angstgegner Farage in die Schranken zu weisen. Andy Burnham ist einer, der sagt, wir müssen auch die öffentlichen Dienste, Wasserversorgung, Strom, wir müssen da wieder mehr auch zu einer Nationalisierung kommen. Die Privatisierung hat nicht immer zu guten Ergebnissen geführt im Land. Er will da, sagt er, behutsam vorgehen. Aber er will das so machen, wie er das in Manchester schon gemacht hat, wie das erfolgreich war. Manchester hat sich von der Stadtentwicklung, hat große Schritte gemacht in den vergangenen Jahren. Und da gucken jetzt ganz viele hin und sagen, ist das auch was, was im ganzen Land funktionieren könnte? Wenn es um Einwanderung geht, hat Andy Burnham aber auch schon signalisiert, er will da auch streng vorgehen. Er unterstützt den Kurs, auch bei der legalen Einwanderung, die ganz scharf zu deckeln, den Kurs, den Keir Starmer eingeschlagen hat, der aber nicht so richtig angekommen ist bei den Leuten. Und bei der illegalen Einwanderung, da wird er sicher auch versuchen, mit aller Macht auch die französische Seite mit einzubeziehen, dass die verschärft patrouillieren dort. Aber es ist eben auch so, die Wirtschaft, die wird nicht plötzlich wachsen. Die äußeren Umstände, die werden nicht plötzlich sich verbessern. Die Sorge, und die hatte wahrscheinlich auch Keir Starmer, ist, dass er sagen würde, naja, man kann halt auch ganz wenig machen in diesen Realitäten, in denen wir uns befinden in diesem Land. Einfach den Premierminister auszuwechseln, hilft uns da nicht. Vor allem, weil natürlich jetzt die Gegenseite fordern kann, ihr habt den Premierminister ausgewechselt. Das heißt, es muss doch eine Parlamentswahl in naher Zukunft geben. Das hat nämlich immer die Labour-Partei gefordert, wenn die Konservativen das in den Jahren nach dem Brexit gemacht haben.
1: Das ist ja dann auch direkt passiert nach der Rücktrittsankündigung von Starmer heute. Nigel Farage hat Neuwahlen gefordert. Also es bleibt spannend. Wie ist denn deine Einschätzung? Welchen Kurs werden die Labour-Partei und der womöglich nächste Premierminister Andy Burnham einschlagen?
0: Also Andy Burnham wird auf jeden Fall den proeuropäischen Kurs von Keir Starmer fortsetzen. Es wird im Juli einen weiteren Gipfel geben zwischen Großbritannien und der EU. Da werden die darüber sprechen, dass Handelsbarrieren abgebaut werden weiterhin. Da muss Großbritannien auch für zahlen. Das ist auch umstritten, weil man ja dann doch sich wieder an EU-Regeln anpasst. Andy Burnham wird, obwohl er früher gesagt hat, wir müssen wieder eintreten, sich da jetzt vorsichtiger positionieren. Das hat er auch schon im Wahlkampf jetzt für diese Nachwahl getan, um da alte Wunden nicht aufzureißen und weil er eben da auch die Wähler auf der rechten Seite nicht verschrecken wollte, um die dann zu Reform UK zu treiben. Aber man wird versuchen, so nah wie möglich an die wirtschaftlichen Vorteile der EU zu kommen. Das große Problem ist nämlich, dass die ganzen Handelsabkommen, die man schließen wollte nach dem Brexit, die konnten überhaupt nicht diesen Verlust des Binnenmarktes ausgleichen. Und ansonsten muss man versuchen, auch junge Menschen wieder vermehrt in Arbeit zu bekommen, dass die Ausgaben für Unterstützung für Arbeitslosengeld, die sind hier nicht so hoch wie in Deutschland, aber das haut natürlich in dieser großen Masse auch einfach rein und dass man das irgendwie minimiert bekommt, weil wenn in der Zukunft ganz viele junge Menschen, die dann immer älter werden, immer nur weiter Unterstützung brauchen, aber es nie in Arbeit schaffen, dann kann sich ein Staat diese Sozialleistungen überhaupt nicht mehr leisten.
1: Hältst du es für realistisch, dass es nochmal eine Debatte geben wird um ein zweites Referendum zu einem Wiedereintritt in die EU?
0: Diese Debatte, die ist schon so ein bisschen da. Ein anderer Herausforderer von Keir Starmer in der Labour-Partei, Wes Streeting, der war bisher Gesundheitsminister, der hat im Mai auch tatsächlich gesagt, wir brauchen eine neue, besondere Beziehung. Achtung, Anspielung auf die USA. Das ist nämlich eigentlich das Land der besonderen Beziehung. Unsere Zukunft, die liegt in Europa und eines Tages, so hat Wes Streeting gesagt, auch wieder in der Europäischen Union. Und das war sehr ungewöhnlich, dass so ein hochrangiger Politiker in der Labour-Partei das offen ausgesprochen hat. Es hat auch immer schon Sadiq Khan, der sehr einflussreiche Labour-Bürgermeister in London, gefordert, vermehrt. Und auch im Kabinett haben immer wieder Politiker gesagt, also wir sollten zumindest mal über eine Zollunion oder sowas nachdenken. Das Problem ist, dass die Labour-Regierung sich selber nicht so einig ist, ob man eher nach rechts schauen soll und versucht, die Wähler, die an Reform abgewandert sind, ob man die zurückholen will, indem man den Kurs fährt oder ob man eher nach links schaut, wo es auch andere Parteien gibt, wie die Liberaldemokraten, wie die Green Party, die alle sehr proeuropäisch sind. Und dass man sagt, wir schmieden eine liberalere, eine linke, eine proeuropäische Koalition. Und dass man dann auch sagen würde, für die nächste Parlamentswahl, dann nehmen wir das in unser Wahlprogramm auf und machen ganz gezielt damit Wahlkampf. Im Moment wird aber Andy Burnham, so ist meine Prognose, eher versuchen, einer Wiedereintrittsdebatte zu entkommen, weil die ganz schnell toxisch werden kann, gerade auch mit rechtskonservativen Boulevardblättern, die dagegen wettern würden. Und er wohl nicht denkt, dass selbst wenn viele den Brexit für einen Fehler halten und damit unglücklich sind, dann automatisch die Menschen bereit wären zu sagen, auf, zurück in die EU. Da sind auch einfach die Narben total groß. Aber vielleicht wird auch er irgendwann da ankommen, dass er denkt, so die Wirtschaftszahlen, das sieht alles irgendwie schwierig aus. Woher kriegen wir denn noch Wachstum? Ach ja, der Binnenmarkt, der eigentlich vor unserer Tür ist. Also diese Wiedereintrittsfrage, die Brexit-Frage, die wird hier nicht weggehen und die wird immer weiter dieses Land beschäftigen.
1: Keir Starmer und Macron haben sich ja zusammengetan, auch in sicherheitspolitischen Fragen, auch mit Blick auf die Ukraine. Was könnte der Rücktritt von Keir Starmer jetzt dafür bedeuten?
0: In der britischen Bevölkerung gibt es sehr viel Unterstützung für die Ukraine, für den Kurs, den die britische Regierung da fährt, den sie auch schon bei den Konservativen gefahren hat. Und das wird auch unter einem neuen Labour-Premierminister weitergehen. Keir Starmer, der hat oft zusammen mit Macron, aber auch mit Friedrich Merz in diesem sogenannten E3-Format sich zusammengesetzt und weitere Leitlinien in der europäischen Politik abstimmen wollen, wie man denn die Ukraine weiter unterstützt, auch in Bezug auf die Frage, wenn es da mal irgendwann einen Waffenstillstand geben sollte, welche Rolle da die Europäer spielen könnten. Großbritannien hat oft öffentlichkeitswirksam Zelensky hier empfangen, gerade dann, wenn zum Beispiel er gerade von Trump ordentlich eins um die Ohren bekommen hatte. Wir erinnern uns alle an dieses Oval Office Meeting. Dann empfängt man ihn nicht nur mit Umarmung vor der Nummer 10 Downing Street, sondern er wird auch vom König empfangen. Und diese starke Unterstützung für die Ukraine und eine führende Rolle in der gesamteuropäischen Abstimmung, das würde auch ein neuer Premierminister nach Keir Starmer auf jeden Fall fortführen.
1: Danke, Mareike, dass wir hier heute an diesem historischen Tag mit dir sprechen konnten.
0: Danke euch.
4: Rücktritt von Keir Starmer. Was ist los, Großbritannien? Heißt diese Folge des Tagesschau-Podcasts 11KM. Im Gespräch war ARD-Korrespondentin Mareike Aden.
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4: In der zweiten halben Stunde wollen wir auf die Lage der Bundeswehr schauen. Genauer auf die Ausrüstung der Truppe. Um die steht es nämlich nicht besonders gut. Zwar soll die Bundeswehr in 4 Jahren verteidigungsfähig sein, aber Recherchen zeigen, dass das Heer bei der Reparatur seiner Waffensysteme offenbar gar nicht hinterherkommt. Das Material der Bundeswehr stammt zum Teil noch aus dem Kalten Krieg. Und mit dem Sondervermögen von 100 Milliarden Euro werden gerade neue Panzer, Kampfdrohnen und Jets angeschafft. Was dabei vernachlässigt wird, hat Roman Lehberger von der Recherchekooperation von WDR, NDR und Süddeutscher Zeitung recherchiert. Er konnte interne Dokumente einsehen, nach denen der Reparaturstau bei manchen Waffen so groß ist, dass sogar die Einsatzfähigkeit der Bundeswehr gefährdet sein könnte. Im Tagesschau-Podcast 11KM hat Kevin Ebert mit ihm gesprochen.
10: Roman, der Verteidigungsminister Boris Pistorius will die Bundeswehr nach eigener Aussage zur stärksten Armee Europas ausbauen, und zwar so schnell wie möglich. Und dafür hat er dieses milliardenschwere Sondervermögen zur Verfügung.
11: 100 Milliarden Euro Sondervermögen sind quasi verausgabt zuzüglich zu den jährlichen Budgets.
10: Um zum Beispiel neue Waffensysteme für die Bundeswehr zu beschaffen.
11: Unsere Beschaffung muss multinational und vor allem europäisch ausgerichtet sein. Diesen Anspruch wollen wir mehr mit Leben erfüllen.
10: Wo stehen wir da gerade?
12: Also auf dem Papier stehen wir da gerade ziemlich weit vorne, würde ich sagen. Es ist tatsächlich sehr viel Geld locker gemacht worden, um die marode Bundeswehr zu sanieren. Das heißt, das, was man im Hellfeld sieht an beschafften Panzern und so weiter, das geht erstmal alles in die richtige Richtung. Und da ist man auch in der Politik stolz drauf.
11: Jetzt geht's darum, den weiteren Schritt zu machen. Wir wollen jedem Beschaffungsprojekt nach Größe und Struktur gerecht werden können.
12: Hinter den Kulissen, wie wir recherchieren konnten, liegt einiges im Argen. Uns wurden interne Papiere zugespielt von einem der wichtigsten Dienstleister der Bundeswehr, die HIL GmbH, die Heeresinstandsetzungslogistik GmbH. Ein Wortungetüm.
10: Schönes Wort, ja.
12: Aber eben ein sehr wichtiger Partner der Bundeswehr. Diese Firma, von der hat man als Laie noch nie gehört, ist aber eben der wichtigste Reparaturdienstleister für das Heer. Und was macht das Heer? Das Heer ist verantwortlich zum Beispiel für Panzerfahrzeuge und die HIL GmbH repariert diese Panzerfahrzeuge, Waffensysteme wie Raketenwerfer, Panzerhaubitze und so weiter und so fort. Also die Bundeswehr ist für die Instandsetzung und für die Wartung der Panzer und Fahrzeuge nicht selbst verantwortlich. Das ist ausgelagert worden an die HIL GmbH. Und diese Papiere, die uns aus dieser Firma vorliegen, die schlagen wirklich Alarm.
10: Was steht da drin? Was ist da so alarmschlagend?
12: Im Prinzip steht da drin, dass die Einsatzfähigkeit der Bundeswehr akut gefährdet ist. Dafür gibt es mehrere Gründe. Aus diesen Papieren geht hervor, dass es offenbar einen akuten Ersatzteilmangel gibt. Dass es also gar nicht ausreichend Ersatzteile gibt, um all diese neuen Gerätschaften angemessen zu reparieren und instand zu setzen. Diese Angaben aus dem Papier werden bestätigt von Managern, von Insidern aus dieser Firma, die mit uns gesprochen haben. Führungskräfte, die wirklich Einblick haben in die Abläufe. Und die sagen eben, ja, die Einsatzbereitschaft ist akut gesunken. Und das zeigt eben, dass ganz viele Fahrzeuge der Bundeswehr zurzeit in einer Art Reparaturstau hängen, in einer Wartungsschleife.
10: Wobei ich mich frage, wenn das alles oder zum Großteil neue Systeme sind und neue Fahrzeuge, wieso müssen die überhaupt schon so repariert werden? Also wenn ich mir ein Auto kaufe, dann gehe ich ja auch erstmal davon aus, dass das erstmal im Idealfall hält, ohne dass ich an die Werkstatt muss.
12: Ja, aber wenn du mit diesem Auto über Wald und Wiesen fährst und sozusagen Kriegsübungen abhältst, was natürlich jetzt verstärkt passiert, also es gibt immer mehr und sehr intensive Übungen des Heeres, wo dieses Gerät zum Einsatz kommt, dann ist es ganz normal, dass ein gewisser Prozentsatz dieser Waffensysteme danach erstmal gewartet werden muss.
10: Also normaler Verschleiß einfach.
12: Das ist normaler Verschleiß und man darf auch nicht vergessen, das sind hochkomplexe Waffensysteme, hochkomplexe Fahrzeuge, da ist Technik verbaut, Stromerzeugungsaggregate, da sind Steuerteile drin, elektronische. So, das sind wirklich sehr anfällige, sensible Komponenten, die da drin sind. Mhm. Und man hat es offensichtlich versäumt von Seiten der Politik, im Rahmen der Zeitenwende sich ausreichend um genau diese Kleinigkeiten, nenne ich es jetzt mal, zu kümmern, die aber ganz wichtig sind.
10: Welche Auswirkungen hat das denn konkret?
12: Die HIL GmbH hat das Ziel, 70% der von ihr betreuten Geräte immer einsatzbereit zu halten. Und dieses Ziel wird nach den Informationen, die uns vorliegen, nur noch vereinzelt erreicht bei einzelnen Fahrzeugen. Insbesondere, so erzählen uns das Insider aus der Firma, sind da offenbar Panzerfahrzeuge betroffen, zum Beispiel die Panzerhaubitze 2000, ein wichtiges Waffensystem. Da lag die Einsatzbereitschaft im vergangenen Monat bei nur rund 50%. Aber es betrifft auch andere Kettenfahrzeuge, Panzerfahrzeuge, wie zum Beispiel den Schützenpanzer Marder. Auch da lag die Einsatzfähigkeit im vergangenen Monat nur bei 50-60%. Ebenso beim Radpanzer Boxer 50-60%. Also weit unter der Zielmarke und Zielvorgabe. Und natürlich gibt es jetzt im Rahmen der Zeitenwende sehr viele intensive Übungen. Man will also als Truppe sich aufstellen, man will trainieren für den Ernstfall. Und diese Übungen sind teils sehr intensiv. Da kommen all diese Gerätschaften auch zum Einsatz. Die werden dort stark beansprucht. Und so erzählen uns unsere Informanten aus der Firma, nach diesen intensiven Übungen fällt die Einsatzbereitschaft bestimmter Waffensysteme teils auf ca. 30%.
13: Durch mehr Übung, durch mehr Einsätze, eine höhere Belastung fällt natürlich auch mehr aus.
12: Bastian Ernst. Das ist der Präsident des Reservistenverbandes, der eben viel Einblick hat in die Truppe und der auch sagt, dass durch diese intensiven Übungen, die zurzeit stattfinden, die Waffensysteme so sehr beansprucht werden, dass sie eben danach gewartet werden müssen, ausfallen und dann eben teilweise wirklich am Limit operieren.
10: Okay, und welche langfristigen Folgen kann das haben, deiner Meinung nach?
12: Naja, das hat ganz dramatische Auswirkungen. Wenn das so weitergeht, wenn sich diese Zustände nicht schnell bessern, dann ist perspektivisch, so steht es auch in dem uns vorliegenden Papier, sind auch Bündnisverpflichtungen gefährdet. Also Verpflichtungen zum Beispiel gegenüber der NATO, dass die Bundeswehr eben versprochenes Gerät, versprochenes Material vielleicht nicht mehr für NATO-Aufträge zur Verfügung hat. Und ich will eine Sache nochmal betonen, weil diese Reparaturprobleme, Instandsetzung und so weiter, das ist wirklich wichtig zu verstehen, dass das nur ein Symptom ist von ganz vielen Problemen, die die Zeitenwende mit sich bringt. Uns erzählen Angehörige der Bundeswehr, also Insider aus der Truppe auch, dass inzwischen so viel Gerät ankommt bei der Bundeswehr, dass man dafür teilweise gar keine Lagerungsmöglichkeiten mehr hat. Diese Leute erzählen uns eben, dass Gerät teilweise der Witterung ausgesetzt ist. Ja, da hat man gar nicht genug Hallen oder provisorische Unterstände, um diese Fahrzeuge irgendwo unterzustellen. Die sind dann quasi der Witterung ausgesetzt, dem Regen und so weiter. Und auch das führt natürlich nicht dazu, dass diese Gerätschaften für immer und ewig halten. Natürlich begünstigt das einen gewissen Verschleiß und noch mehr Reparaturbedarf. Und deswegen ist das eben so wichtig, dass man auch an das denkt, an die Logistik denkt, denn das ist ganz entscheidend, wenn man wirklich eine schlagkräftige Armee will. Die Logistik, das sagt jeder Soldat, ohne Logistik gewinnst du keinen Krieg. Wie konkret diese fehlende Einsatzbereitschaft von Waffensystemen eben ist und welche Probleme das nach sich zieht, das zeigt sich auch an einer Brigade der Bundeswehr in Litauen, die gerade aufgebaut wird, dort also an der NATO-Ostflanke.
13: Es ist das erste Mal, dass Deutschland eine Kampfbrigade in dieser Stärke im Ausland stationiert, und zwar sehr nah an der Ostflanke der NATO, in Rukla und Rudninkai, nicht weit entfernt von Belarus und der russischen Exklave Kaliningrad.
12: Bastian Ernst erzählt uns, dass eben auch diese Brigade dort jede Menge einsatzfähiges Material braucht. Und zwar jetzt und heute.
14: Wenn ein Kampfpanzer oder ein Schützenpanzer nicht mehr repariert werden kann, steht er halt still. Und das ist natürlich immer eine Gefahr. Und auch bei der Einsatzbelastung, die wir haben und auch gerade in der Brigade in Litauen, brauchen wir Material, was zu jeder Zeit überall einsatzfähig ist.
10: Ja, und du hast ja schon gesagt, dass das Nachkommen der Bündnisverpflichtungen hier gerade so ein bisschen auch auf dem Spiel stehen könnte. Ist es denn so, dass es auch die Gefahr gibt oder das Risiko, dass beispielsweise Russland das merkt und ein bisschen diese Abschreckungswirkung darunter leiden könnte?
12: Mit Sicherheit. Also ich bin mir sicher, dass die russische Aufklärung von diesen Problemen bei der Bundeswehr weiß. Das ist kein Staatsgeheimnis. Und ja, die Politik hat eben diese Entscheidung getroffen, Gerätschaften anzuschaffen, und jeder neue Panzer, sagen Verteidigungsexperten auch, der hilft natürlich. Deswegen ist das nicht schlecht, so viel Gerätschaft anzuschaffen. Man muss aber eben auch an die dahinterliegende Instandsetzung, an die Wartung, an die Ersatzteile und so weiter denken. Und da muss man eben Geld ausgeben für Dinge, die man nicht sieht. So, und das ist natürlich für die Politik immer schwierig, Milliarden auszugeben für Dinge, die man gar nicht so wahrnimmt, die eben aus logistischer Perspektive ganz wichtig sind für das Funktionieren einer Armee. Und diese Schwachstellen, die sind Russland sicherlich bekannt.
10: Lass uns mal drauf schauen, wie es überhaupt so weit kommen konnte. Also der Bundestag hat ja dieses Sondervermögen von 100 Milliarden Euro für die Bundeswehr beschlossen. Warum fließt denn gerade überhaupt so viel Geld in die Beschaffung von neuer Ausrüstung?
12: Es ist tatsächlich so, dass die Bundeswehr nach dem Ende des Kalten Krieges kaputt gespart wurde. Das kann man schon so sagen. Also nicht nur Gerätschaften, die nicht in ausreichender Zahl vorhanden waren, sondern auch Liegenschaften, die heruntergekommen sind. Und deswegen gibt es da sehr viel Nachholbedarf. Also diese Massen an Milliarden, ja, 100 Milliarden Sondervermögen, Ausnahme von der Schuldenbremse beim Verteidigungsetat. Das ist wirklich nötig in diesen Zeiten, wenn man sich mit Leuten unterhält, die sich wirklich auskennen, mit Verteidigungsexperten, die sagen, ja, das ist alles, es kommt viel zu spät natürlich, aber jetzt müssen wir eben Gas geben. Und da ist die Politik natürlich schnell verleitbar, sag ich mal, auf die sichtbaren Effekte zu schielen auf die neuen Gerätschaften und das Dahinterstehen ein bisschen zu vernachlässigen. Und deswegen gibt es eben jetzt diese Probleme. Und aus der Bundeswehr ist auch zu hören, also die sagen, klar ist das gut und wichtig, neue Gerätschaften zu kaufen, ja, am Markt, der zurzeit sehr umkämpft ist. Es ist ja nicht nur so, dass Deutschland aufrüstet, sondern natürlich viele andere Staaten auch. Deswegen, ja, ist die Logik erstmal sichern, sichern, sichern an Aufträgen und Gerätschaften, was eben da ist. Aber der beste Panzer nützt nichts, wenn er in der Werkstatt steht oder wenn er erstmal in der Schlange steht, um überhaupt mal in die Werkstatt zu kommen.
10: Würdest du sagen, man hat die Bundeswehr über ihre Verhältnisse schnell wachsen lassen?
12: Definitiv ist das eine Überforderung des Systems, was hier passiert. Also ich glaube, man war sich womöglich nicht bewusst, wie problematisch dieser massenhafte Ankauf, Aufwuchs an neuen Gerätschaften, wie sehr das die bestehenden Strukturen belastet.
10: Roman, du hast ja schon von dieser Heeresinstandsetzungslogistik, also das ist wirklich ein Wahnsinnswort, wir kürzen es glaube ich ab, die Hill, gesprochen. Ich glaube, dass die wenigsten Hörer und Hörerinnen das kannten, ich kannte das davor auch nicht. Vielleicht kannst du da noch ein paar Takte zu sagen, sind die auch dafür zuständig, neue Waffensysteme zu beschaffen oder reparieren die nur?
12: Beschaffung und Reparatur sind getrennt. Also die Hill ist wirklich nur zuständig für die Arbeit am Gerät. Die sind sehr breit aufgestellt, aber kümmern sich eben tatsächlich um die Dienstleistung, um die Reparatur an sich. Dort gibt es eben Facharbeiter, Fachpersonal, Ingenieure, die wissen, wie man solche komplizierten Geräte wie die Panzerhaubitze oder wie den Leopard-Panzer, wie man den repariert und instand hält. Zuständig für die Beschaffung sämtlicher Rüstungsgüter in Deutschland ist das Beschaffungsamt der Bundeswehr mit Sitz in Koblenz. Das ist ein Amt im Geschäftsbereich des Verteidigungsministeriums, also gehört zum Verteidigungsministerium. Und dort wird sich eben um die Beschaffung auch von Ersatzteilen gekümmert.
10: Jetzt ist ja dieses Beschaffungsamt der Bundeswehr mit super viel Geld ausgestattet, um eben neue Systeme und Waffen zu beschaffen. Warum kriegen die das aber nicht so hin, dass es eben dann zu diesen Problemen kommt?
12: Auch da ist wieder genau das Problem, dass auch das Beschaffungsamt zu diesen Strukturen zählt, die über Jahre nicht wirklich effizient aufgestellt waren, überhaupt nicht so viel Geld zur Verfügung hatten. Das ist ein bisschen so, als ob ein Normalverdiener plötzlich den Euro-Jackpot gewinnt und der jetzt auf den ersten Drücker wahrscheinlich auch nicht weiß, wie er mit diesem ganzen Geld umgehen soll. Und das ist jetzt sehr platt gesagt, aber so ungefähr muss man sich das vorstellen. Das ist ein Amt, das plötzlich mit Geld zugeschüttet wird und mit Aufträgen zugeschüttet wird. Wie uns Insider aus der Hill eben sagen, wurde es dort offenbar versäumt, sich um langfristige, belastbare Lieferketten für Ersatzteile zu kümmern. Dass eben ständig ein kontinuierlicher Fluss an den gebrauchten Ersatzteilen an die Hill geliefert wird. So erzählen uns das Führungskräfte aus dieser Firma. Diese langfristigen Lieferverträge, die sind eben ganz zentral, weil die Industrie, die Rüstungsindustrie, muss sich natürlich auch darauf einstellen. Diese Ersatzteile, die müssen in ausreichender Stückzahl produziert werden können. Und dafür braucht die Industrie eben die Sicherheit. Aha, ich weiß, dass der Bund mir dieses Teil über viele Jahre abnehmen wird. Ich habe also eine belastbare Lieferkette, einen belastbaren Vertrag. Und deswegen setze ich auch als Industrie meine Ressourcen dafür ein, diese Ersatzteile jetzt konsequent und dauerhaft zu produzieren.
10: Wir haben dazu auch schon mal eine Folge gemacht über diese Problematik im Großen und Ganzen. Aufrüstung der Bundeswehr, was bei der Beschaffung schiefläuft, heißt die. Roman, die Bundeswehr hat ja auch viel Material an die Ukraine abgegeben. Das darf man ja auch nicht vergessen. Könnte auch das ein Grund sein für den Mangel an Ersatzteilen?
12: Natürlich spielt das eine Rolle. Das erzählen uns auch Beobachter aus dem Verteidigungsbereich, dass wir viel Gerätschaft, viele Waffensysteme abgegeben haben an die Ukraine. Denn die sind natürlich dort an der Front im Einsatz, sind großen Belastungen ausgesetzt, müssen dort repariert werden. Das erzählt uns Bastian Ernst.
14: Wir haben das in der Ukraine gesehen, wo unsere Panzerhaubitzen intensivst benutzt wurden und da natürlich an ihr Limit kamen. Und deswegen ist das dann auch eine Gefahr für die Einsatzfähigkeit der Bundeswehr.
12: Dort gibt es dann Partnerschaften zwischen deutschen Rüstungsherstellern und dem ukrainischen Militär. Ja, da gibt es also Kooperationen, Joint Ventures für die Instandsetzung und Reparatur dieser Waffensysteme für die Ukraine. Das passiert teilweise in der Ukraine selbst, teilweise in Nachbarländern. Also auch da gehen sicherlich viele Ersatzteile hin. Nur da muss man sich eben vorher Gedanken drum machen, ja. Also wenn ich ein gewisses Budget habe, beziehungsweise mittlerweile ist es ja fast unbegrenzt, mein Verteidigungsbudget, durch die Ausnahme von der Schuldenbremse, dann muss ich mir eben Gedanken machen, okay, ich unterstütze die Ukraine mit Waffen, das kommt auch unserer Sicherheit zugute, das macht also Sinn. So, das kann aber nicht dazu führen, dass wir hier in Deutschland denn eben nicht mehr genügend Ersatzteile für unser eigenes Gerät haben. Das sind eben genau die Dinge, über die sich eigentlich die Ministeriumsspitze noch viel mehr Gedanken machen müsste.
10: Also kommuniziert denn die Hill nicht an die Ministeriumsspitze, wie du sagst, wie schlecht die Versorgung an Ersatzteilen ihrer Meinung nach ist? Also reden die nicht miteinander?
12: Das scheint ein kompliziertes Verhältnis zu sein, das ist richtig. Hinzu kommt aber noch ein weiterer Faktor. Es gibt nämlich Abstimmungsprobleme zwischen der Hill und der übergeordneten Instanz, nämlich dem Bundesministerium für Verteidigung. Die Hill ist eine 100%ige Tochter des Verteidigungsministeriums. Die hat ein eigenes Management, eine eigene Geschäftsführung, untersteht aber sozusagen dem Verteidigungsministerium und dort insbesondere einem Fachreferat. Also das Ministerium ist aufgeteilt, ja, in verschiedene Abteilungen, darunter verschiedene Referate, ganz viele verschiedene Referate. Und in einem dieser Referate sitzen die Experten, die zuständig sind für die Hill. So, und dieses Verhältnis zwischen diesem Fachreferat und dem Hill-Management, das scheint, sagen wir mal, kompliziert bis belastet zu sein. Denn aus diesem Papier, das uns vorliegt, geht hervor, dass dieses Fachreferat im Ministerium offenbar großes Mikromanagement betreibt, sie ständig in Angelegenheiten der Hill einmischt, die eigentlich Aufgabe der Geschäftsführung sind. Das Mikromanagement des Ministeriums scheint so weit zu gehen, dass Angehörige des betreffenden Fachreferats tatsächlich in den Werkstätten der Hill auftauchen und dann einzelnen Arbeiter sagen, was sie zu tun oder zu lassen haben. Das wurde uns so berichtet von Führungskräften der Hill, die das beobachtet haben wollen, dass eben dort Militärs plötzlich an Standorten der Hill auftauchen, die ja teilweise sehr eng dann auf den Liegenschaften der Truppen sind und wirklich mit den einzelnen Arbeitern reden und dann nochmal von oben quasi neue Aufträge vergeben, an der Geschäftsführung, am Management vorbei. Und das ist natürlich nicht Sinn der Sache, so hat man dann anschließend Chaos.
10: Roman, du hast schon mehrfach erwähnt, ihr habt mit mehreren Insidern gesprochen aus der Hill GmbH, auch unter der Hand mit Führungskräften. Und ihr schützt eure Quellen, aber wie äußert sich das Unternehmen denn offiziell zu eurer Recherche?
12: Die Hill hat sich nicht gemeldet, wir haben die natürlich auch angefragt, aber da kam keine Antwort. Dieses schwierige Arbeitsverhältnis zwischen dem zuständigen Ministerium und der Hill, das wird uns auch bestätigt von Verteidigungspolitikern wie Jens Lehmann von der CDU.
15: Natürlich werden viele kleinteilige Entscheidungen da vom Ministerium oder von den Abteilungen da auch reingetragen in die Höhe. Manchmal lässt man die nicht so richtig, sagen wir, in ihren eigenen Managementstätigkeiten laufen. Das sollte man lassen.
12: Er ist Mitglied im Verteidigungsausschuss und sagt im Prinzip, dass dieses ständige Reinregieren des Ministeriums in Angelegenheit des Hill-Managements dazu führt, dass diese Firma ihren mittel- und langfristigen Planungen eigentlich gar nicht mehr nachkommen kann.
15: Ich glaube, dass man die Hill einfach diese Inhouse-Gesellschaften aufwerten sollte, dass man direkt im Ministerium unterhalb des Ministers einfach einen eigenen Geschäftsbereich dafür schaffen sollte, um die Wichtigkeit dieser Firmen auch nochmal hervorzuheben. Und dann wird es laufen.
12: Er sagt im Prinzip, es wäre viel effizienter, wenn die Zuständigkeit für die Hill nicht in einem Fachreferat im Ministerium liegen würde, sondern im Geschäftsbereich des Ministers, also auf einer viel höheren ministeriellen Ebene, damit das ein bisschen kohärenter funktioniert, diese Steuerung der Hill.
10: Und habt ihr das Bundesverteidigungsministerium mit euren Recherchen, mit dem, was euch dazugespielt wurde, konfrontiert? Was sagen die dazu?
12: Die sagen zu den Papieren, die uns zugespielt werden, erstmal nichts. Sie sagen auch nichts zu den Zahlen, die uns vorliegen, zum Beispiel nur noch 50% Einsatzbereitschaft bei der Panzerhaubitze. Sie sagen, das sind geheime Zahlen, da können sie sich nicht zu äußern. Sie sagen nur allgemein grundsätzlich, dass man mit der Hill im Austausch stehe, wie man Prozesse weiter verbessert.
10: Und die Ministeriumsspitze, also Pistorius, sind dem diese Probleme bekannt, diese Probleme bei der Beschaffung der Ersatzteile? Also weiß er davon?
12: Also davon ist auszugehen, dass er das weiß. Dem Ministerium in Berlin ist durchaus bewusst, dass es diese Probleme gibt, dass die Zeitenwende eben ganz massive Auswirkungen hat, auch auf den Bereich Reparatur. Und uns gegenüber spricht man dort etwas beschönigend von Herausforderungen. Aber das heißt, das Problem ist durchaus auch dem Minister klar. Und es gibt auch Bemühungen, die Lage zu verbessern. Zum Beispiel das Beschaffungsamt soll reformiert werden.
16: Der Verteidigungsminister steht. Bitte bereits ein kurzes Statement.
17: Ja, vielen Dank, meine Damen und Herren.
12: Das hat Pistorius angekündigt bei einer Pressekonferenz vor einigen Wochen.
17: Wir werden dafür sorgen, dass das Beschaffungsamt die Truppe künftig schneller einbezieht in das, was dort geschieht. Und wir verbessern darüber hinaus die Zusammenarbeit mit der Industrie.
12: Man will die Strukturen schlanker machen, entbürokratisieren und man will sich auch Lieferanten und Lieferketten noch mal genauer anschauen.
17: Wir werden mehr Kenntnis und Kontrolle haben über Lieferanten und Lieferketten. Auch das ist wichtig bei der Vollziehung der Aufträge, nachdem sie erteilt wurden.
12: Aber es ist eben so, dass das alles in der Regel sehr lange dauert und die Frage ist, haben wir noch so viel Zeit?
10: Und man will ja nicht nur ein gutes Heer, sondern die stärkste Armee Europas. Also das Ziel, das ist ja ein großes. Was ist denn deine Einschätzung? Die Bundeswehr, die will ja bis Ende des Jahrzehnts verteidigungsfähig sein. Darum geht's ja im Großen und Ganzen. Glaubst du, das ist noch machbar mit all dem, was wir jetzt wissen?
12: Es ist eine Herausforderung. Unmöglich ist nichts. Ich glaube, man kann sich das als Ziel setzen, darauf hinarbeiten und einfach so gut es geht versuchen, diese Strukturen anzupassen. Neben den Ersatzteilen braucht man natürlich auch ausreichend Soldaten, Fachpersonal, die dieses Gerät auch bedienen können. So, da sind wir schon beim nächsten Problem, dass es eben nicht ausreichend Fachpersonal gibt, um dieses bestellte Gerät wirklich entsprechend auch auszulasten. Also es brennt an verschiedenen Stellen und deswegen ist es richtig, dass diese Zeitenwende begonnen wurde, dass man sich darum kümmert und endlich sozusagen auch diese Verteidigungsstrukturen Deutschland, die man lange vernachlässigt hat, dass man das ernst nimmt. Aber es braucht eben Zeit. Es gibt diesen Hashtag des Verteidigungsministeriums, Beschaffung läuft. Ja, also in der Öffentlichkeit will man signalisieren, euer Geld, das Steuergeld wird gut eingesetzt und es kommt bei der Truppe an. Und das ist im Prinzip auch richtig. Also dieses Geld wird für wichtiges Gerät ausgegeben. Ich will das gar nicht sozusagen abstreiten oder in Frage stellen. Aber diese ganze Struktur dahinter, ob das in den nächsten Jahren wirklich alles so auf Vordermann gebracht wird, wie es sein sollte, ich habe da persönlich meine Zweifel.
10: Okay. Roman, vielen Dank, dass du die Insights mit uns geteilt hast und für deine Einschätzung. Gerne wieder. Danke dir.
12: Vielen Dank.
4: Defekte Panzer, fehlende Teile. Ist die Bundeswehr einsatzbereit? So heißt diese 11KM-Podcast-Folge mit Kevin Ebert. Weitere Infos zur Recherche von Roman Lehberger gibt es auch auf tagesschau.de. 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Und das war SWR Aktuell Langstrecke für heute.
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4: 14.59 Uhr.
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4: Mobbing, Schulangst, Stress mit den Lehrern, das gab es immer schon. Aber mittlerweile fühlt sich jeder vierte Schüler in Deutschland psychisch belastet. Warum das so ist und warum die Digitalisierung dabei eine große Rolle spielt, darüber spreche ich. Mit Monika Stein, der Landesvorsitzenden der GEW Baden-Württemberg, gleich nach den Nachrichten. Mein Name ist Ulrike Alex.
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4: Das ist sonnig und heiß, die Temperaturen 29 bis schweißtreibende 36 Grad und es wird noch heißer.
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20: Um 15 Uhr mit Frauke Vetter. Hitzewellen wie die aktuelle in Westeuropa wären ohne die menschgemachte Klimaerwärmung weniger heftig. Das zeigt eine neue Analyse eines internationalen Teams aus Klimaforschern. Aus der ARD-Klimaredaktion Janina Schreiber.
2: In Paris verstärkte sich die Hitzewelle demnach um etwa 2 Grad, in Mailand um 3,8 Grad und in Saragossa im Nordosten Spaniens um 4 Grad. Die aktuelle Wetterlage sei in den vergangenen Jahrzehnten wiederholt aufgetreten, allerdings spiele sich das Wetter heute in einer deutlich wärmeren Welt ab. Grund dafür sind die zusätzlichen Treibhausgase in der Atmosphäre durch das Verbrennen von Kohle, Öl und Gas. Die Ergebnisse des Forschungsteams bestätigen die Berichte des Weltklimarats IPCC.
20: Die Bundesregierung stellt sich hinter die Reformvorschläge der Rentenkommission. Alle Elemente des Reformpakets müssten zügig umgesetzt werden, sagte Bundeskanzler Merz nach der Übergabe des Berichts am Vormittag in Berlin. Arbeitsministerin Baas sagte, es dürfe keine Rosinenpickerei geben, alles greife ineinander. Die Gewerkschaften sehen positive Aspekte, bewerten zentrale Punkte aber kritisch. So zum Beispiel die kapitalgedeckte Zusatzrente, bei der von Arbeitnehmer und Geber einbezahlte Beiträge am Kapitalmarkt angelegt werden. Auch die Abschaffung der abschlagsfreien Frührente lehnt der Gewerkschaftsbund ab. Der CDU-AfD-Vergleich von linken Chef Pantisano zieht immer weitere Kreise. Der Bundestag soll sich damit in dieser Woche in einer Aktuellen Stunde beschäftigen. Darauf haben sich CDU, CSU und SPD geeinigt, wie Unionsparlamentsgeschäftsführer Bilger mitteilte. Er nannte Pantisanos Aussagen inakzeptabel und seine Entschuldigung nicht glaubwürdig. Der neu gewählte linken Co-Parteichef hatte am Wochenende gesagt, es gebe zurzeit keinen Unterschied zwischen der, so wörtlich, faschistischen Politik der CDU und den Faschisten der AfD. Gestern hatte er dafür um Entschuldigung gebeten. Seine Aussage sei verkürzt und in dieser Form falsch gewesen, so Pantisano. Offiziell ist die Aktuelle Stunde durch den Bundestag noch nicht angekündigt. In Ungarn hat das Parlament mehrere Gesetze gegen Korruption beschlossen. Die Entscheidung soll für die EU den Weg ebnen, fast 20 Milliarden Euro Förderungen für Ungarn freizugeben. Die waren eingefroren worden, weil die frühere Regierung unter dem Rechtspopulisten Orbán EU-Geld missbräuchlich verwendet haben soll. Teil der neu beschlossenen Gesetze sind strengere Regeln für die Vermögenserklärungen, die Politiker und höhere Staatsdiener abgeben müssen. Außerdem werden von Orbán geschaffene Vermögensverwaltungsstiftungen aufgelöst. Über diese soll viel Geld an Befürworter des Orbán-Systems gelenkt worden sein. Der ukrainische Präsident Selenskyj hat seine Teilnahme an einer Konferenz zum Wiederaufbau seines Landes im polnischen Danzig abgesagt. Stattdessen wird Ministerpräsidentin Swiridenko nach eigenen Angaben die ukrainische Delegation leiten. Die Regierungen beider Länder sind schon länger zerstritten. Die Ukraine hatte eine Armeeeinheit nach der ukrainischen Aufstandsarmee aus dem Zweiten Weltkrieg benannt. Diese wird für die Ermordung zehntausender Polen im heutigen Westen der Ukraine verantwortlich gemacht. Polen hat Selenskyj deshalb einen hohen Orden entzogen. Andere ukrainische Politiker gaben daraufhin polnische Auszeichnungen aus Protest zurück. Die türkische Polizei hat 2 Wochen vor dem NATO-Gipfel in Ankara mehr als 200 Menschen festgenommen. Darunter sind laut Generalstaatsanwaltschaft Dutzende mutmaßliche IS-Anhänger und Linksradikale. Lokalmedien berichten, Ermittler hätten bei Razzien in Ankara und Istanbul Wohnungen von Gewerkschaftern, Anwälten und linken Aktivisten durchsucht. Ein türkischer Juristenverein meldete außerdem Festnahmen von Anwälten und verurteilte das Vorgehen. Es ziele darauf ab, der NATO einen dornenlosen Rosengarten zu bereiten. Der Gipfel findet am 7. und 8. Juli in Ankara statt. Ab Ende Juni gilt deshalb ein Demonstrationsverbot. SWR Nachrichtenredaktion Christine Beit und Stefan Bosch.
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22: Mit Ulrike Alex, schönen guten Tag. Es läuft nicht rund an Deutschlands Schulen. Zunehmende Gewalt war vor ein paar Tagen Thema. Gestern waren es Jugendliche, die sich einsam fühlen. Und heute sagt eine Schülerbefragung der Robert-Bosch-Stiftung, jede und jeder Vierte ist psychisch belastet. Monika Stein ist Landesvorsitzende der GEW Baden-Württemberg. Guten Tag, Frau Stein.
0: Guten Tag, Frau Alex.
22: Frau Stein, Blick zurück in Ihre eigene Schulzeit. Erinnern Sie sich an Dinge, die Sie als Schülerin belastet haben, oder war damals noch alles großartig?
0: Ich erinnere mich schon an Dinge, die mich auch als Schülerin belastet haben. Und trotzdem hat sich die Welt wirklich sehr weitergedreht. Ich bin in den 70ern und frühen 80ern oder 80ern in die Schule gegangen. Da war die Welt wirklich noch eine ganz, ganz andere. Da hat man noch gar nicht von Digitalisierung. Am Ende hat man angefangen, davon zu träumen, was alles möglich ist. Aber wir reden wirklich von deutlich anderen Zeiten.
22: Sie sprechen es an, Digitalisierung. Ist das der Knackpunkt, der die Belastungen 2026 schwerer macht?
0: Na, sagen wir so, wir sind in einer Multiproblemwelt unterwegs. Wir sehen, dass wir die Klimakrise haben. Wir sehen Kriege, auch innereuropäische Kriege. Wir sehen, dass durch die Corona-Zeit Belastungen in Familien reingekommen sind, in unsere Gesellschaft reingekommen ist. Wir sehen einen wachsenden Rechtsradikalismus, Rechtsextremismus, dass unsere Demokratie in Gefahr ist. Und all das macht ja was mit den Kindern und den Jugendlichen. Und dann haben wir noch das Internet, wo sie in Sekundentakt Nachrichten und auch wirklich Krisennachrichten aus aller Welt bekommen und auch viele Fake News. Und das alles macht was mit den Kindern und den Jugendlichen.
22: Jetzt habe ich ja als Kind und Jugendlicher wenig Spielraum, aktiv etwas an den Lebensumständen zu ändern. Wo kann denn die Schule da hilfreich sein?
0: Sie sprechen es zu Recht an. Ich habe wenig Einfluss als Kind oder Jugendliche. Und wenn wir in den Schulen ermöglichen würden, dass die Mitbestimmung und die Selbstwirksamkeit der Kinder und der Jugendlichen größer wäre, wenn wir es schaffen, unsere Schulen zu demokratisieren, dann werden wir nicht nur Demokratieunterricht machen, indem wir erklären, wie unser Staat aufgestellt ist und wie die Gewaltenteilung funktioniert und so weiter, sondern wir werden dafür sorgen, dass Kinder und Jugendliche tatsächlich am eigenen Leib erleben. Was ist Demokratie? Was ist Mitbestimmung? Wie fühlt es sich an, wenn ich Themen einbringe und wenn die anderen die Themen gar nicht so interessant finden oder was auch immer? Das heißt, wir können auch in der Schule viel dafür tun, dass unsere Kinder, unsere Jugendlichen Demokratie tatsächlich selber erleben können.
22: Jetzt gibt es ja Vertrauenslehrer und Schulpädagogen. Es wird also etwas getan. Womit sind denn die Ihrer Information nach am meisten beschäftigt?
0: Also wir haben Schulsozialarbeit, die aber nicht flächendeckend ausgerollt ist. Nicht jede Schule hat Zugriff auf Schulsozialarbeit oder hat gar eine volle Stelle Schulsozialarbeit da. Und wir sehen, dass viele, viele Kinder und Jugendliche wirklich psychisch sehr belastet sind. Und dass sie dadurch auch weder sich gut konzentrieren können auf den Unterricht, noch gar jeden Tag teilnehmen können am Unterricht, noch gar irgendwie sich aktiv und positiv einbringen können ins Schulleben.
22: Ein Stressfaktor ist ja auch Armut, wenn ich nicht mithalten kann. Man hätte gedacht, dass es nicht mehr up to date ist, dass Kinder aus finanziellen Gründen an irgendeiner Schulveranstaltung nicht mehr teilnehmen können. Aber das gibt's noch, oder?
0: Das gibt's noch. Wir sehen, dass viele Kinder und Jugendliche, je nachdem, wo wir uns aufhalten, in welcher Schulart wir uns aufhalten, auch ohne Frühstück in die Schule kommen, wirklich hungrig in die Schule kommen. Und wir sehen, dass gleichzeitig im Moment gerade an der sozialen Sicherung geschraubt und gedreht und gekürzt wird bis zum Gehtnichtmehr und weitere Kürzungsgedanken auf Bundesebene unterwegs sind. Und da auch das macht was mit Kindern, mit Jugendlichen, dass sie wirklich das Gefühl haben, sie sind gar nicht willkommen. Es wird, ihre Interessen oder ihre Bedürfnisse werden gar nicht unbedingt gesehen.
22: Die Kürzungen betreffen ja nicht nur die Kinder, sondern die Schulen selbst auch. Also mit zu wenig Lehrern und zu wenig Mitteln, da wird sich nichts ändern an der Problemlage.
0: Damit wird sich nichts ändern. Wir sehen auch, dass auch wirklich alles, was mit Bildung zu tun hat, nicht unbedingt immer dem Kürzungsgedanken direkt unterworfen ist, aber dass überall geschaut wird, lohnt es sich, ist es effektiv, können wir an der Stelle vielleicht irgendwie noch effektiver werden oder können wir Dinge auch einsparen.
22: Jetzt gibt's ja Dinge, die sind geldunabhängig. Stichwort Schulklima. Wie gehe ich mit dem Ganzen um? Was kann ich tun, um den Schulstress der Kinder so gering wie möglich zu halten?
0: Es hat trotz allem ein bisschen was auch mit Geld zu tun, wenn ich nämlich völlig unterbesetzt bin in der Schule, wenn ich viel zu wenige Lehrkräfte habe, wenn Lehrkräfte mehrere Klassen gleichzeitig beaufsichtigen müssen oder wenn ich keine Schulsozialarbeit habe und das Schulsekretariat selten oder nie besetzt ist, dann kann ich mit dem Schulklima auch nicht viel machen, weil einfach niemand dieses Schulklima pflegen kann.
22: Und was macht das Schulklima aus?
0: Das Schulklima macht aus, dass sich alle gesehen fühlen können, dass alle das Gefühl haben, auch die andere Person mit ihrer Andersartigkeit hat ein legitimes Interesse, so sein zu können, wie sie ist. Und auch die Bedürfnisse der anderen Person sind etwas wert, nicht nur meine eigenen Bedürfnisse.
22: Sagt Monika Stein, Landesvorsitzende der GEW Baden-Württemberg.
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22: Die Niederlande bestehen aus 12 Provinzen.

0: Auf dem Blumenmarkt in Amsterdam werden selbstverständlich Tulpenzwiebeln, aber auch Hortensien und das Einsteigerset für Cannabisanbau verkauft. Der Blumenhändler hat weder deutsche noch niederländische Wurzeln, ist aber schon seit über 30 Jahren im Geschäft. Er sagt über die deutschen Touristen:
1: There are many German tourists and they are very polite, very nice, but they don't spend.
0: Es sind viele, sie sind sehr höflich, aber sie geben kein Geld aus. Und wenn, dann am liebsten Bargeld, wie man aus dem Deko-Geschäft nebenan hört. Sparsam und ernst. Diese Beschreibung hört man auch in einem Fahrradgeschäft, das Touren durch Amsterdam anbietet.
2: So, if I had to compare the Germans to, like, let's say, Americans.
3: Wenn ich Deutsche mit Amerikanern vergleiche, sind die Amerikaner entspannter. Die Deutschen sind manchmal ein bisschen steif und ruhig.
2: What we in the Netherlands say as a bit stiff and sometimes a bit quiet,
0: sagt der junge Mann, der selbst aus der Schweiz kommt.
2: You know, at the end of the tour we always ask, like, did you guys have fun?
3: And yeah, am Ende der Tour fragen wir immer, und hattet ihr Spaß? Die Deutschen drücken das nicht so aus, wie es die Amerikaner tun.
2: Themselves in the same way as the Americans do.
0: Man kann es sich gut vorstellen, wie die Touristen aus Übersee jubeln. Oh yeah, great tour, thank you so much. Und der Deutsche denkt: Nichts gesagt ist genug gelobt. Aber vielleicht wird man auch still in einer Stadt, in der sich Anne Frank 2 Jahre vor den Nazis in einem Hinterhaus versteckte und dort ihr berühmtes Tagebuch schrieb. Die Besatzung durch die Deutschen, die Ermordung von über 100.000 niederländischen Juden haben die Beziehungen zwischen beiden Ländern lange belastet. Das hört man bei jeder Straßenumfrage.
4: Ich bin jetzt 30 Jahre hier und weiß noch, wie schlimm und diskriminierend die Niederländer Deutschen gegenüber waren. Das hatte natürlich Gründe im Weltkrieg und auch im Fußball. Aber das hat enorm abgenommen.
5: Allemaal heel diep en dat is ontzettend afgenomen en dat is heel fijn.
6: Meines Erachtens haben wir eine gute Beziehung und es ist wichtig, dass sie gut bleibt. Zusammen mit Deutschland in einem kooperierenden Europa gegen Amerika und Trump und andere Bedrohungen in der Welt. Ja, der alte Kriegskram ist vorbei. Lasst uns zusammenarbeiten.
0: Die Zusammenarbeit funktioniert inzwischen in vielen Bereichen sehr gut. In der EU sind beide Länder Team, wenig Geld ausgeben. Deutschland ist der wichtigste Exportmarkt für die Niederlande. Sie liefern vor allem chemische Erzeugnisse und Öl nach Deutschland. Der Käse kommt erst auf Platz 5. Immer wieder hört man Lob über die günstigen Lebensmittelpreise in Deutschland. Viele Niederländer fahren über die Grenze zum Einkaufen und der Discounter Albert Heijn ist so beliebt wie Heidi Klum. Sparsam, ernst, es sind diese Tugenden, die die Deutschen auch in der Wirtschaft zu gefragten Partnern machen. ASLM bei Eindhoven ist die wertvollste Firma Europas. Sie stellt Maschinen her, mit denen die begehrten Chips für Computer, Smartphones oder selbstfahrende Autos hergestellt werden. Für diese Maschinen gibt es weltweit keine Alternative. Deutsche Firmen wie Trumpf und Zeiss gehören zu den wichtigsten Zulieferern, so William van Eyvik, Sprecher der Firma.
7: Ich denke, dass die Länder komplementär sind. Sie ergänzen sich sehr gut. Es gibt deutsche Technologie, die wir in den Niederlanden nicht haben, die aber sehr wichtig für unsere Technologie ist. Du siehst, wir verstehen uns gut, wir behindern uns nicht gegenseitig.
0: Es herrscht also ein sehr pragmatischer Blick auf den deutschen Nachbarn. Man schätzt seine Ingenieurkunst, den immer noch gut gefüllten Geldbeutel, die günstigen Preise. Selbst die Grenzkontrollen können viele Niederländer nachvollziehen. Deutschland liefert weniger Gefühl als die Spanier, weniger Exzesse als die Briten, weniger Begeisterung als die Amerikaner. Aber, wie König Wilhelm Alexander es ausdrückt,
8: ein Land, auf das man sich verlassen kann.
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10: Und das ist sonnig und heiß. Die Temperaturen 29 bis 36 Grad.
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10: Um 15.16 Uhr. Die Vorschläge der Rentenkommission stoßen auf ein unterschiedliches Echo. Neben Bundeskanzler Merz und Arbeitsministerin Baas sprach auch Caritas-Präsidentin Welskop-Defa von einem Konzept aus einem Guss. Der Chef der Gewerkschaft Verdi, Wernecke, kritisierte die geplante weitgehende Abschaffung der abschlagsfreien Rente mit 63. Vom Paritätischen Gesamtverband hieß es, die Pläne seien unzureichend und sozial unausgewogen. Beim Stuttgarter Autobauer Porsche läuft es seit einiger Zeit nicht rund. Nicht nur wegen externer

0: Ursachen wie dem schlechteren China-Geschäft oder der US-Zollpolitik. Es gab auch strategische Fehler im Konzern. Bei der virtuellen Hauptversammlung sagte der neue Porsche-Chef Leiters, künftig solle es unter anderem deutlich weniger Modelle geben. Wir berichten gleich nach diesem Überblick ausführlicher über Porsche. Deutschland hat im vergangenen Jahr beim Ausbau der Solarenergie weltweit den 4. Platz belegt. Das gilt laut Bundesverband BSW Solar sowohl für die Leistung neu gebauter Solaranlagen als auch für die Gesamtleistung aller installierten Anlagen. Meteorologen in Deutschland rechnen übermorgen mit einem neuen Juni-Hitzerekord, und zwar um die 40 Grad. Weite Teile Spaniens haben diese Werte schon erreicht. Die Behörden haben unter anderem für Córdoba, Bilbao und Teile der Region Kantabrien im Norden des Landes eine Hitzewarnung und die Alarmstufe Rot ausgerufen. Spanien gehört laut Klimawissenschaftlern zu den Ländern, die am stärksten unter der fortschreitenden Erderwärmung leiden.
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0: Hinter dem erfolgsverwöhnten Stuttgarter Autobauer Porsche liegt ein bitteres Jahr. Sie haben es in den Nachrichten gehört. 2022 feierte man noch voller Hoffnung den größten Börsengang Europas. Im vergangenen Jahr dann der Absturz. Der Gewinn brach um 90% ein, auf gerade mal noch 410 Millionen Euro. Ursächlich waren externe Faktoren wie das bröckelnde China-Geschäft und Trumps Importzölle. Es wurden aber auch strategische Fehler auf Seiten des Konzerns gemacht. Seit heute Morgen läuft die virtuelle Hauptversammlung. Die erste für den neuen Porsche-Chef Michael Leiters. Stefanie Geißler hat seine Rede an die Aktionärinnen und Aktionäre gehört und im Vorfeld auch mit Investoren gesprochen.
2: Gleich zu Beginn seiner Rede zeigt der neue Porsche-Chef, wo die Reise für Porsche hingehen soll. Michael Leiters will tatkräftig anpacken, und zwar auf allen Konzernebenen. Auf den Bildschirmen, auf denen die virtuelle Hauptversammlung übertragen wird, sehen wir Fotos vom CEO. Leiters montiert im Zuffenhausener Werk an einem Porsche 911 herum. Dort habe er ein Praktikum gemacht, erzählt Leiters.
3: Ich war vielleicht ein bisschen langsam, aber ich glaube, insgesamt waren die Kollegen am Ende trotzdem ganz zufrieden mit mir.
2: Der Porsche 911, ein legendäres Modell, das sich nach wie vor gut verkauft. Der 911er steht zugleich symbolisch für einen Richtungswechsel, den das Unternehmen derzeit anstrebt. Zurück zu altem Glanz, wieder verstärkt auf hochwertige Luxusmodelle setzen, die viel Marge abwerfen. Und gleichzeitig das Gesamtportfolio deutlich eindampfen, das aus Sicht des Unternehmens aus viel zu vielen Modellen besteht.
3: Es geht uns nicht um möglichst viel Volumen. Es geht um Wert, um Begehrlichkeit, um Profitabilität. Denn mehr Autos machen Porsche nicht automatisch stärker. Stärker werden wir dann, wenn Kunden sich ganz bewusst für einen Porsche entscheiden. Nicht, weil sie ihn brauchen, sondern weil sie ihn unbedingt haben wollen. Und dann auch gern bereit sind, den entsprechenden Preis zu bezahlen. Und wenn sich künftig weniger Modelle gegenseitig Konkurrenz machen, dürfte das zudem einen deutlichen Einfluss auf unsere Kapitaleffizienz haben.
2: Effizienz ist das Stichwort für die sogenannte Strategie 2035, die Michael Leiters in den Grundzügen beschreibt. Neben einem reduzierten Portfolio will Porsche die Managementstrukturen verschlanken, sein Händlernetz um die Hälfte reduzieren und Stellen abbauen. Konkret gab es dazu heute noch keine Zahlen, nur so viel.
3: Um unsere Wettbewerbsfähigkeit langfristig zu sichern, reicht daher die bisher geplante Verschlankung des Unternehmens nicht aus. Deshalb sprechen wir aktuell auch mit den Arbeitnehmervertretern darüber, die Zahl der Beschäftigten ebenso weiter sozialverträglich anzupassen wie weitere Faktoren zur Sicherstellung der Wettbewerbsfähigkeit unserer Standorte. Dass wir hier über das bisher vereinbarte Maß hinausgehen müssen, hatte ich ja bereits im März angekündigt. Die Gespräche laufen derzeit auf Hochtouren.
2: Ursächlich für den Gewinneinbruch bei Porsche waren zum einen die rund 700 Millionen Euro an US-Importzöllen. Besonders verheerend war jedoch das Absacken des lange Zeit größten Absatzmarktes China. Die chinesische Wirtschaft strauchelt und damit auch die Kaufkraft der Chinesen. Außerdem bringen chinesische Autokonzerne Konkurrenzprodukte auf den Markt, die vor allem im Elektrobereich deutlich billiger sind. Die Elektrifizierung will Porsche auch weiter vorantreiben, mittelfristig aber erstmal wieder verstärkt verstärkt auf Verbrennerautos setzen. Dafür kommt Kritik von Investoren, etwa von der Fondsgesellschaft DK Investment.
1: Aus kurzfristiger Sicht ist die Rückbesinnung auf die Verbrennerwelt richtig. Denn man muss auch Kosten runterbringen und muss schauen, was wird vom Kunden angenommen. Und es sind derzeit eben die Verbrennerfahrzeuge. Mittelfristig kommt aber damit ein großes Risiko auf Porsche zu, weil derzeit nicht eingeschätzt werden kann, wie schnell kommt denn die Elektrowelt und läuft dann möglicherweise Porsche nicht der Elektrowelt hinterher. Und das ist eine der Kernaufgaben des neuen Managementsteams, sicherzustellen, dass man diesen Spagat hinbekommt und das richtige Timing erwischt.
2: Das sagte Ingo Speich von DK Investment gegenüber der ARD. Dieselbe Kritik wird er heute auch bei der Hauptversammlung im nicht offiziellen Teil anbringen. Ebenfalls kritisch sieht Speich die hohe Dividende, die Porsche an die Aktionäre ausschütten will. Insgesamt 900 Millionen Euro.
1: Die Dividende ist sehr sportlich und unseres Erachtens zu hoch. Das Geld muss ins Unternehmen investiert werden. Porsche hat enorme Belastungen, einerseits durch das Kostensenkungsprogramm, einmal Belastungen, andererseits aber auch dann für die weitere Entwicklung des Unternehmens und dort wird jeder Euro gebraucht.
2: Porsche stehen harte Zeiten bevor. Es braucht Disziplin und kluge Managemententscheidungen. Dass Oliver Blume lange Zeit in einer Doppelrolle sowohl VW als auch Porsche gemanagt hat, gilt als einer der zentralen Fehlentscheidungen des Unternehmens. Genau hier sieht Ingo Speich nun eine Chance für Porsche. Michael Leiter sei nun der richtige Mann für die anstehende Schrumpfkur.
1: Positiv ist, dass der neue Vorstandschef sehr konkret an die Probleme rangeht, sie benennt und schnellstmöglich versucht abzustellen. Das ist eine neue Sicht der Dinge, die auch dem Kapitalmarkt gefällt und das hat der Aktienkurs zumindest zuletzt auch reflektiert.
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0: Und damit zum Sport. Übermorgen ist es soweit. Dann ist die deutsche Elf bei der Fußball-WM wieder dran.
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0: Ja, um 22 Uhr unserer Zeit geht's dann im New York New Jersey Studio los gegen Ecuador. Eine machbare Aufgabe für das Nagelsmann-Team, denn die letzten Spiele hat die deutsche Mannschaft ja gewonnen. Die Frage ist also, wer spielt bei diesem Spiel, das fürs Weiterkommen keine Rolle mehr spielt, denn Deutschland ist für die K.O.-Runde schon qualifiziert. Es könnte also die Chance für Spieler von der Reservebank sein. Anne van Eickels.
5: Die Geschichte des Erfolgs gegen die Elfenbeinküste ist auch die Geschichte des Kursanstiegs der deutschen Ersatzbank. Auch wenn es sich natürlich nicht ganz genau sagen lässt, ob das 2:1 am Ende nicht auch ohne die Wechsel gestanden hätte. Der Sieg, dem Dennis Undav und Nadim Amiri nach ihren Einwechslungen den Stempel aufdrücken, zeigt allerdings, wie wertvoll die Bankangestellten für den Bundestrainer sind.
6: Am Ende bin ich ein Riesenfreund von Einwechslungen, weil frische Spieler reinkommen, die Spiel entscheiden können oder mitentscheiden können. Und für mich erschließt sich nie so der Sinn, wenn ich 26 Spieler dabei habe, warum ich die immer nur auf der Bank versauen lassen soll, wenn sie noch alle gut sind und auch spielen wollen.
5: Und gegen die Elfenbeinküste brauchte Julian Nagelsmann einen neuen Impuls.
6: Wir wollten einfach nochmal einen Push setzen und manchmal geht es gut.
5: Weil Doppeltorschütze Dennis Undav und auch Vorbereiter Nadim Amiri direkt da waren.
7: Schon bereit, ob der Trainer mich von Anfang an braucht oder von der Bank. Ich bin heiß, ich bin bereit.
5: Vor der WM machte die fehlende Kadertiefe Sorgen. Besonders im Vergleich zu den Favoritenteams aus Frankreich, Spanien, England oder Portugal. Doch Spieler wie Nadim Amiri zeigen, wie schnell sich Werte auf der Bank positiv entwickeln können.
7: Ich wusste ja schon, auf was für eine Situation ich hier treffe. Und Julian hat es mir auch klar gemacht, was für mich natürlich völlig okay ist. Weil ich weiß, dass ich meine Minuten bekomme. Und Spiele auch in kürzester Zeit entscheiden kann.
5: Und womöglich liegt genau darin eine Turnierchance. Deutschland ist nicht die beste Mannschaft bei dieser Weltmeisterschaft, aber sie könnte daran arbeiten, eine der ausgeglichensten zu werden. Das zeigt sich auch in der Torbilanz. 9 Treffer hat das DFB-Team in diesem Turnier schon erzielt, von 6 verschiedenen Torschützen. Auch wenn Dennis Undav mit seinen 3 Joker-Toren natürlich herausragt.
8: Das ist ein wichtiges Zeichen an die Mannschaft. Und dass wir immer nachlegen können.
5: In der Offensive und in der Defensive. Antonio Rüdiger übernahm die Rolle des verletzten Nico Schlotterbeck ohne Qualitätsverlust.
9: Egal in welcher Rolle ich bin, auf der Bank, von Anfang an, 5 Minuten, 10 Minuten, 20 Minuten. Ich bin bereit für jedes Szenario.
5: Echte Werte liegen bzw. sitzen bei dieser WM eben auch auf der deutschen Bank.
0: Ja, und jetzt schauen wir mal etwas genauer auf Ecuador. Und zwar weniger auf das Fußballteam, sondern vielmehr auf das Land an sich. Das hat nämlich einige Probleme und versucht sich mit der Fußballbegeisterung etwas abzulenken. Anne Herberg. Ecuador.
10: Diesen Klassiker singen sie in Ecuador schon seitdem das Land zum ersten Mal bei der WM dabei war, 2002. Sí, se puede. Wir schaffen das. Und mit jeder Teilnahme gibt es mehr Hymnen auf die Tri, wie das Nationalteam genannt wird, wegen der drei Nationalfarben, gelb, blau, rot. Chartstürmer Nummer 1 derzeit, Jombriel. Übrigens hat Präsident Daniel Noboa zur WM die Steuern auf Bier gesenkt. 1,50 statt 2 Dollar. US-Dollar ist ja übrigens die offizielle Währung in Ecuador. Der beste Snack dazu? Chifles, salzige Chips aus Kochbananen. Überhaupt das Essen. Die beliebteste Reality-Show in Ecuador ist Masterchef Celebrity. Ja. Eine kulinarische Battle mit Stars, Humor und jeder Menge exotischer und leckerer Zutaten aus den Anden, dem Amazonas, Pazifik und den Galapagos-Inseln. Ecuador, der Name kommt von der Lage am Äquator, hat alle Klimazonen und den Ort der Welt, der am weitesten vom Erdmittelpunkt entfernt ist, den Vulkangipfel Chimborazo. Weniger stolz als auf das Essen ist man dagegen auf die Pazifik-Raffinerie. Sie sollte das erdölreiche Land einst unabhängig von Kraftstoffimporten machen, ist aber heute ein weißer Elefant. Es ist nicht nur Misswirtschaft. Ecuador ist zum Drehkreuz für Drogenschmuggel geworden und wird von einer Welle der Gewalt erschüttert. Umso größer ist die Begeisterung für den Sport, der vielen einen Ausweg bietet und vor allem alle zusammenschweißt. Ungeachtet aller Krisen, wir wollen diesen schönen Moment genießen. Vor allem, nachdem nun der letzte große Skandal überwunden ist. 2022 um den Spieler Byron Castillo, der eigentlich in Kolumbien geboren wurde und mit falschen Papieren antrat. Das gab Strafpunkte. Bei der WM 2026 ist Castillo nicht mehr dabei.
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0: Deutschland ist reiselustig. Für manche ist dreimal im Jahr Urlaubszeit. Doch es gibt auch viele, für die gibt's nicht mal eine Woche Urlaub im Jahr. Torben Langwald aus dem Studio Friedrichshafen hat für uns am Bodensee recherchiert, wo man für kleines Geld richtig schöne Urlaubserlebnisse sammeln kann. Nach seinen Tipps frage ich ihn gleich nach den Nachrichten. Mein Name ist Ulrike Alex.
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0: Heute Nachmittag scheint weiter die Sonne. Nur ab und zu ziehen einige Wolken durch, die bringen aber in Richtung Abkühlung nichts. Im südlichen Baden-Württemberg kann es dann vereinzelte Hitzegewitter geben, sonst bleibt es aber überwiegend trocken. Die Höchstwerte liegen zwischen 29 Grad im Siegerland und 36 Grad am Oberrhein. In der Nacht ist der Himmel meist klar, es kühlt nur sehr langsam ab auf 21 bis 15 Grad. Die weiteren Aussichten, morgen wieder Sonne satt bei maximal 31 bis 38 Grad. Am Donnerstag und Freitag steigert sich die Hitze nochmal.
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11: Um 15.30 Uhr mit Susanna De Secondi. Hitzewellen wie die aktuelle in Westeuropa wären ohne die menschengemachte Klimaerwärmung weniger heftig. Das zeigt eine neue Analyse eines internationalen Teams aus Klimaforschenden. Aus der ARD-Klimaredaktion Janina Schreiber.
12: In Paris verstärkte sich die Hitzewelle demnach um etwa 2 Grad, in Mailand um 3,8 Grad und in Saragossa im Nordosten Spaniens um 4 Grad. Die aktuelle Wetterlage sei in den vergangenen Jahrzehnten wiederholt aufgetreten, allerdings spiele sich das Wetter heute in einer deutlich wärmeren Welt ab. Grund dafür sind die zusätzlichen Treibhausgase in der Atmosphäre durch das Verbrennen von Kohle, Öl und Gas. Die Ergebnisse des Forschungsteams bestätigen die Berichte des Weltklimarats IPCC.
11: Die Bundesregierung stellt sich hinter die Reformvorschläge der Rentenkommission. Alle Elemente des Reformpakets müssten zügig umgesetzt werden, sagte Bundeskanzler Merz nach der Übergabe des Berichts am Vormittag in Berlin. Arbeitsministerin Baas sagte, es dürfe keine Rosinenpickerei geben. Alles greife ineinander. Die Gewerkschaften sehen positive Aspekte, bewerten zentrale Punkte aber kritisch. So zum Beispiel die kapitalgesetzte Zusatzrente, bei der von Arbeitnehmer und Geber einbezahlte Beiträge am Kapitalmarkt angelegt werden. Auch die Abschaffung der abschlagsfreien Frührente lehnt der Gewerkschaftsbund ab. Der CDU-AfD-Vergleich von linken Chef Pantisano zieht immer weitere Kreise. Der Bundestag soll sich damit in dieser Woche in einer Aktuellen Stunde beschäftigen. Darauf haben sich CDU, CSU und SPD geeinigt, wie Unionsparlamentsgeschäftsführer Bilger mitteilte. Er nannte Pantisanos Aussagen inakzeptabel und seine Entschuldigung nicht glaubwürdig. Der neu gewählte Linken-Co-Parteichef hatte am Wochenende gesagt, es gebe zurzeit keinen Unterschied zwischen der, so wörtlich, faschistischen Politik der CDU und den Faschisten der AfD. Gestern hatte er dafür um Entschuldigung gebeten. Seine Aussage sei verkürzt und in dieser Form falsch gewesen, so Pantisano. Offiziell ist die Aktuelle Stunde durch den Bundestag noch nicht angekündigt. In Ungarn hat das Parlament mehrere Gesetze gegen Korruption beschlossen. Die Entscheidung soll für die EU den Weg ebnen, fast 20 Milliarden Euro Förderungen für Ungarn freizugeben. Die waren eingefroren worden, weil die frühere Regierung unter dem Rechtspopulisten Orbán EU-Geld missbräuchlich verwendet haben soll. Teil der neu beschlossenen Gesetze sind strengere Regeln für die Vermögenserklärungen, die Politiker und höhere Staatsdiener abgeben müssen. Außerdem werden von Orbán geschaffene Vermögensverwaltungsstiftungen aufgelöst. Über diese soll viel Geld an Befürworter des Orbán-Systems gelenkt worden sein. Der ukrainische Präsident Selenskyj hat seine Teilnahme an einer Konferenz zum Wiederaufbau seines Landes im polnischen Danzig abgesagt. Stattdessen wird Ministerpräsidentin Sviridenko nach eigenen Angaben die ukrainische Delegation leiten. Die Regierungen beider Länder sind schon länger zerstritten. Die Ukraine hatte eine Armeeeinheit nach der ukrainischen Aufstandsarmee aus dem Zweiten Weltkrieg benannt. Diese wird für die Ermordung zehntausender Polen im heutigen Westen der Ukraine verantwortlich gemacht. Die türkische Polizei hat zwei Wochen vor dem NATO-Gipfel in Ankara mehr als 200 Menschen festgenommen. Darunter sind laut Generalstaatsanwaltschaft Dutzende mutmaßliche IS-Anhänger und Linksradikale. Lokalmedien berichten, Ermittler hätten bei Razzien in Ankara und Istanbul Wohnungen von Gewerkschaftern, Anwälten und linken Aktivisten durchsucht. Ein türkischer Juristenverein meldete außerdem Festnahmen von Anwälten und verurteilte das Vorgehen. Es ziele darauf ab, der NATO einen dornenlosen Rosengarten zu bereiten. Der Gipfel findet am 7. und 8. Juli in Ankara statt. Ab Ende Juni gilt deshalb ein Demonstrationsverbot. Playmobil produziert keine Spielfiguren mehr in Deutschland. Der Hersteller hat die 350 Beschäftigten in Dietenhofen in Mittelfranken schon heute freigestellt, eine Woche früher als vorgesehen. Das Werk soll am 30. Juni geschlossen werden. Die Figuren werden in Zukunft nur noch in Malta und Tschechien gebaut. Die Verwaltung soll aber in Deutschland bleiben. SWR Nachrichten. Redaktion Christine Beith und Stefan Bosch.
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0: Mit Ulrike Alex, schön, dass Sie wieder mit dabei sind. Gut, jeder Fünfte in Deutschland hat nicht genügend Geld übrig, um eine Woche in Urlaub zu fahren. Das meldet das Statistische Bundesamt. In einem Land, das so reiseverrückt ist wie Deutschland, ist das für die Betroffenen ein fettes Minus. Keine Geschichten zu erzählen von Strand oder Bergen, Hotels oder Ferienwohnungen. Dem wollen wir im nächsten Gespräch etwas entgegensetzen. Unser Reporter Torben Langwald arbeitet da, wo andere Urlaub machen, am Bodensee. Grüß dich, Torben.
13: Hallo Ulrike.
0: Torben, der Bodensee ist ja das, was man eine Premium-Urlaubsregion nennt. Wenn ich aber nicht so viel Geld ausgeben kann, muss ich dann im Auto schlafen?
13: Ja, mit einer Luftmatratze im Auto wäre das auf jeden Fall eine Überlegung. Klar, Camping ist eine preiswerte Idee, die man auch hier am Bodensee gut nachverfolgen kann. Dabei sollte man allerdings beachten, je nach Zeit, wann man unterwegs ist, die Campingplätze gerade am Bodensee, die können auch mal ausgebucht sein. Insofern sollte man sich da auf jeden Fall übers Reservieren Gedanken machen. Dann ist das aber eine zumindest preiswertere Idee. Ich habe auch noch einen Tipp erhalten, wer sozusagen noch eine Unterkunft sucht, die vielleicht nicht im Internet aufgeführt ist. Da gibt es den Tipp, doch einfach mal in den Touristbüros in den Gemeinden anzurufen, denn die haben manchmal noch Kontingente, die nicht online gestellt werden. Und da empfiehlt es sich dann auch noch mal anzurufen und nachzufragen.
0: Der Bodensee ist ein Wassersportgebiet und es gibt viele, leider teure Strandbäder. Kann ich auch irgendwo umsonst direkt an den See zum Schwimmen?
13: Na klar, da gibt's hier bei uns echt viele Ecken, viele schöne Ecken, je nachdem auch was man sucht. Was ich persönlich besonders empfehlen kann, ist das Malereck in Langenargen. Das ist ein schöner Kiesstrand und der hat wirklich eine ganz, ganz tolle Aussicht auf die Alpen, auch ganz klares Wasser. Die Argenmündung ist da, es gibt Toiletten, es gibt auch Kaltduschen und auch eine Grillstelle. Also da hat man wirklich einen schönen Nachmittag in der Sonne.
0: Bootfahren ist auch eine wunderschöne Sache. So eine Bodenseerundfahrt, die hat aber auch ihren Preis. Geht das auch irgendwie günstiger?
13: Ja, da kann man jetzt verschiedene Ziele anvisieren oder verschiedene Wege gibt es da, wie man vielleicht günstiger unterwegs sein kann. Für alle die ein Deutschland-Ticket haben. Es gibt hier in der Region so Städtebusse, beispielsweise von Friedrichshafen nach Konstanz oder von Ravensburg nach Konstanz. Und wenn man mit denen unterwegs ist, dann kann man mit der Fähre von Meersburg nach Konstanz kostenlos fahren. Bedingung ist, man muss in dem Bus sitzen, wenn man auf diese Fähre drauf fährt und man muss auch wieder im Bus sitzen. Wenn man angekommen ist in Konstanz, dann kann man aber tatsächlich kostenlos fahren. Auch so wäre das sozusagen erstmal die günstigste Alternative, wenn man einfach da ein Ticket kauft für diese Fähre, ist eine Viertelstunde Fahrt. Es gibt aber ansonsten halt auch noch Abstufungen bei den Rundfahrten. Das geht dann los ab 15,50 Euro, glaube ich. Da ist die Bedingung, man macht diese Rundfahrt, kann aber dann nicht aussteigen. Aber mitunter ist man da auch 4 Stunden trotzdem unterwegs, was ja auch schön sein kann auf dem Boot. Wer dann wirklich auch aussteigen will, der muss dann zum Tagesticket greifen. Aber auch da gibt es natürlich immer noch mal diese Abstufung mit Familientickets etc., wo man sich da einfach ein bisschen schlau machen muss noch zusätzlich.
0: Apropos schlau. Für Museen und Ausstellungen, da werden ja teilweise saftige Eintrittspreise fällig. Gerade als Familie kommt da schnell was zusammen. Wo kann ich denn günstig reinkommen?
13: Ja, da gibt's natürlich erstmal ganz verschiedene Angebote, Familientickets etc., über die man sich schlau machen kann. Was einem manchmal einen Vorteil bringt, sind diese Touristenkarten, die man erhält, wenn man in einem der Orte ist, wo man eine Kurtaxe mit der Übernachtung bezahlt. Die bringen einem nicht nur freie Fahrt im ÖPNV, die bringen einem zum Teil halt auch günstigere Eintritte. Was ich auf jeden Fall auch empfiehlt, mir ist es vorhin beim Ravensburger Spieleland aufgefallen, das ist ein Freizeitpark hier in Oberschwaben, wer da online das Ticket kauft, der ist damit unter 9 Euro günstiger, als wenn er es an der Tageskasse kauft. Also da auch einmal drauf schauen. Und dann gibt es natürlich auch einfach schöne Ziele, die sind kostenlos. Ich finde zum Beispiel sehr nett den Fender, den Hausberg hier in Vorarlberg, liegt oberhalb von Bregenz. Da hat man eine ganz, ganz tolle Sicht auf den Bodensee und da gibt es auch einen sehr, sehr netten kleinen Wildtierpark. Da findet man dann Rothirsche, Steinböcke, Murmeltiere, Ziegen. Also für Familien auch ein Tipp wert.
0: Jetzt nähert sich unser Urlaubstag am Bodensee langsam seinem Ende und wir möchten noch einen wunderbaren Sonnenuntergang erleben. Wenn es der Yachtclub nicht sein kann, wo geht die Sonne ebenso schön unter?
13: Ja, da habe ich eine persönliche Empfehlung. Ist ein bisschen kitschmäßig, aber doch sehr romantisch. Wenn man nach Langenargen fährt, da gibt es das Schloss Montfort und da kann man wirklich einen ganz, ganz tollen Sonnenuntergang erleben. Ich packe da meistens mit meiner Frau die Kinder gerade in Fahrradanhänger. Wir nehmen uns dann unser eigenes Essen mit, vielleicht noch irgendwie ein nettes Getränk, fahren dann dahin und dann hast du wirklich einen schönen, schönen Sonnenuntergang. Eine tolle Kulisse mit diesem Schloss. Und wer möchte, kann sich da auch, da gibt es einen guten Kiosk, der auch dir eine Pizza macht. Also da gibt es wirklich schöne Stellen, an denen man dann einfach verweilen kann und diesen Abend ausklingen lassen kann.
0: Der Bodensee für wenig Geld. Das waren Tipps von unserem Reporter Torben Langwald. Und vom Bodensee ist es ja nicht weit zum Rhein. Und der erfreut sich bei Temperaturen bis bald 40 Grad, auch bei Schwimmern großer Beliebtheit. Aber das Ganze ist nicht ohne Risiko. Immer wieder treiben Schwimmer durch die starke Strömung ab oder werden von den hohen Wellen überrascht. Auch diesen Sommer wieder sind Menschen im Rhein ertrunken. Und trotzdem gehen viele ans Rheinufer und ins Wasser. SWR-Reporter Martin Gärtner hat auf der Rheininsel in Ludwigshafen gefragt, ob denn niemand Angst hat vor den Gefahren des Rheins.
14: Also ich habe tatsächlich keine Angst wegen der Strömung, weil wir hier sehr häufig sind und man muss es sich halt angucken. Also es ist gefährlich, das ist klar. Wenn man mit kleinen Kindern drin ist, so wie wir, und ich kann nicht dort oben sitzen und hier unten zugucken, wie mein Kind im Wasser spielt, das geht nicht, ich muss immer dabei sein. Ich weiß, dass das manche Eltern machen, da wird es mir auch manchmal schlecht dabei, dann muss man aufpassen.
15: Sie haben da keine Angst wegen der Strömung oder wegen der Schiffe?
16: Doch, also da achten wir schon sehr drauf. Natürlich, das merkt man auch, wenn die Schiffe einfahren, dass hier gewaltige Wellen auch kommen. Da gehen wir dann eher auch an den Rand.
15: Sie schwimmen offenbar nicht, nur Ihr Hund. Warum Sie denn nicht?
17: Weil ich in Köln gewohnt habe und viele Leute ertrunken sind.
15: Was machen Sie, wenn Sie mit den Kindern drin sind? Wie kriegen Sie die unter Kontrolle?
14: Im Zweifelsfall schnappe ich sie mir einfach und dann müssen wir halt raus. Also wenn ich den Eindruck habe, es wird jetzt zu gefährlich, dann gehen wir raus.
0: Die aktuelle Hitzewelle im Südwesten, die wird noch anhalten. Laut Wetterprognosen mindestens 2 Wochen. Da stellt sich natürlich die Frage, wie viel heißer macht die Klimaerwärmung eine solche Hitzewelle? Das lässt sich inzwischen für einzelne Wetterereignisse berechnen. Eine neue Analyse eines internationalen Komitees aus Klimaforschenden zeigt, Hitzewellen wie die aktuelle in Westeuropa wären ohne die menschgemachte Klimaerwärmung je nach Region bis zu 4 Grad kühler ausgefallen. Janina Schreiber aus der ARD-Klimaredaktion.
12: In Paris verstärkte sich die Hitzewelle demnach um etwa 2 Grad, in Mailand um 3,8 Grad und in Saragossa im Nordosten Spaniens um 4 Grad. Auch Deutschland ist von der aktuellen Hitzeglocke betroffen, wenn auch nicht im Zentrum. Die Analyse ergibt deshalb vor allem für das südlich gelegene München eine Verstärkung um 2 Grad. Die aktuelle Wetterlage sei in den vergangenen Jahrzehnten wiederholt aufgetreten, allerdings spiele sich das Wetter heute in einer deutlich wärmeren Welt ab. Grund dafür sind die zusätzlichen Treibhausgase in der Atmosphäre durch das Verbrennen von Kohle, Öl und Gas. Die Ergebnisse des Forschungsteams bestätigen die Berichte des Weltklimarats IPCC. In den kommenden Jahrzehnten werden wir voraussichtlich nicht nur intensivere Hitzewellen erleben, sondern auch solche, die bisherige Rekorde um ein Vielfaches übertreffen. Die Forschenden betonen, die Zahl der Menschen, die weltweit extremer Hitze ausgesetzt sind, wächst aufgrund der vom Menschen verursachten Klimaerwärmung bereits nicht linear, sondern exponentiell.
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0: Wie sieht der Wald der Zukunft aus und was kann er in Zeiten von Klimakrise und zunehmendem Nutzungsdruck noch leisten? Darüber berichten wir in dieser Woche. Infolge des Klimawandels werden die Anforderungen an unsere Wälder und ihre Förster immer komplexer. Gleichzeitig liefern Satelliten, Sensoren und digitale Karten riesige Datenmengen über den Zustand unserer Wälder. Künstliche Intelligenz soll dabei helfen, hier den Überblick zu behalten und schnell die richtigen Schlüsse zu ziehen. Doch wie weit ist der smarte Förster tatsächlich? Wo wird KI bereits im Waldmanagement eingesetzt? Welche Perspektiven gibt es für ihren Einsatz? Und wo liegen ihre Grenzen? Stefan Hübner mit Antworten.
18: Trockenheit, Hitze, Borkenkäfer. Der Klimawandel setzt unsere Wälder unter Druck. Doch Hilfe kommt hier inzwischen sogar aus dem All. Vom All aus überwachen Satelliten die Wälder. Und künstliche Intelligenz, KI, wertet die Satellitenbilder nach Veränderungen aus. In Schleswig-Holstein etwa läuft dafür seit mehreren Jahren das Projekt KI for Forst, erläutert Projektleiter Ralf Schmidt vom Landesamt für Vermessung und Geoinformation in Kiel.
19: Das Neue, was wir jetzt liefern konnten, ist diese Vitalitätsanalyse. Das heißt, wir haben Zeitreihen aufgebaut, wo wir über mehrere Jahre den Wald beobachten. Und darüber können wir dann einzelne Flächen identifizieren, wo sich die Vitalität geändert hat.
18: Die Grundlage für diese Überprüfung der Überlebensfähigkeit des Waldes sind Satellitendaten des europäischen Erdbeobachtungsprogramms Copernicus. KI vergleicht diese Aufnahmen über Jahre hinweg und erkennt so Veränderungen, die Menschen oft übersehen.
19: Also man kann die Förster gezielter darauf hinweisen, von wegen, schaut doch mal vor Ort, da hat sich offenbar was getan. Also wir sehen das System eher so als Hinweisgeber.
18: Genau darin sehen viele Fachleute derzeit die größte Stärke künstlicher Intelligenz. Riesige Datenmengen auswerten und Auffälligkeiten erkennen. Und künftig könnten solche Systeme noch deutlich mehr leisten, sagt Waldforscher Fabian Fasnacht von der Universität für Bodenkultur in Wien.
20: Gerade was diese operationellen Verfahren angeht, zur Holzernte und Arbeitssicherheit, Wegesicherung. Also ich könnte mir vorstellen, dass da relativ viel passieren könnte in Zukunft, weil es auch einfach wichtige Themen sind. Und ein anderes Thema ist, wie kann man Biodiversität im Wald quantifizieren? Und ich glaube, da wird ja zum einen über Vogelstimmenerkennung oder allgemeine Erkennung von Geräuschen, über Bilderkennung einiges passieren.
18: Doch je stärker KI in die Praxis vordringt, desto wichtiger wird eine weitere Frage. Die Menschen, die im Wald arbeiten, akzeptieren sie die neue Technik? Der Freiburger Soziologe Tobias Schlechtriemen erforscht genau das. Sein Fazit?
21: Man muss eben die Praxis und die Menschen mit einbeziehen. Also wenn es Anwendungen sind, die aus der Praxis oder im engen Austausch mit der Praxis entwickelt wurden, dann gibt es aus meiner Sicht und meiner Erfahrung eine große Akzeptanz.
18: Vor allem, wenn von Anfang an dazu gestanden wird, dass künstliche Intelligenz trotz aller Fortschritte auch ihre Grenzen hat. Fabian Fasnacht.
20: Da sehe ich schon ein gewisses Risiko, wenn man sagen würde, jetzt wir reduzieren die Anzahl Stunden, die ein Förster wirklich im Wald verbringt und ersetzen das durch Sensoren oder nutzen Satelliten und so weiter und so fort, weil die kann das ja alles und das ist vielleicht dann im Zweifel auch günstiger als die Person, die im Wald ist, dann wäre ich da schon sehr, sehr skeptisch und vorsichtig.
18: Für ihn bleibt deshalb der Mensch unverzichtbar, als letzte Kontrollinstanz und als jemand, der den Wald aus eigener Erfahrung kennt. Die Entscheidungen darüber, wie sie den Wald durch den Klimawandel führen, werden also Menschen weiterhin selbst treffen. Menschen, denen Satelliten, Sensoren und KI zusätzliche Augen, Ohren und Auswertungsmöglichkeiten liefern.
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0: Sonnig und heiß bis 36 Grad.
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0: Um 15.48 Uhr. Meteorologen in Deutschland rechnen übermorgen mit einem neuen Juni-Hitzerekord um die 40 Grad. Weite Teile Spaniens haben diese Werte bereits erreicht. Die Behörden haben unter anderem für Córdoba, Bilbao und Teile der Region Kantabrien im Norden des Landes eine Hitzewarnung und die Alarmstufe Rot ausgerufen. Spanien gehört laut Klimawissenschaftlern zu den Ländern, die am stärksten unter der fortschreitenden Erderwärmung leiden. Die Vorschläge der Rentenkommission stoßen auf ein unterschiedliches Echo. Neben Bundeskanzler Merz und Arbeitsministerin Baas sprach auch Caritas-Präsidentin Welskop-Defa von einem Konzept aus einem Guss. Der Chef der Gewerkschaft Verdi, Wernicke, kritisierte dagegen die geplante weitgehende Abschaffung der abschlagsfreien Rente mit 63. Vom Paritätischen Gesamtverband hieß es, die Pläne seien unzureichend und sozial unausgewogen. Playmobil produziert keine Spielfiguren mehr in Deutschland. Der Hersteller hat die 350 Beschäftigten in Dietenhofen in Mittelfranken schon heute freigestellt, eine Woche früher als vorgesehen. Das Werk soll am 30. Juni geschlossen werden. Die Figuren werden in Zukunft nur noch in Malta und Tschechien gebaut, die Verwaltung soll aber in Deutschland bleiben.

0: Gut genug von Kitschkrieg. Das ist gerade die Nummer 1 in den deutschen Charts. Und der Song geht auch weltweit viral, vor allem in den USA. War das eine Laune der Social Media Algorithmen oder Strategie? Vermutlich eine Mischung aus allem. Unser USA-Korrespondent Nils Dams hat mit Kitschkrieg, dem Produzenten des Songs gesprochen und in San Francisco Feldforschung betrieben.
1: Du bist gut genug.
2: Ein kleiner Test in San Francisco. Wie sehr hat sich
1: Du bist gut genug
2: hier schon rumgesprochen? Ich spiele den Song Menschen auf der Straße vor. Einige haben noch nie was von dem gehört.
3: Oh my God, no idea.
4: I'd never heard that song.
2: Andere kennen den schon echt gut.
1: Du bist gut genug.
2: Bosse kommt aus Stade, kennt den Song fast schon zu gut.
5: Leider, ja.
2: Er ist für ein Jahr Austauschschüler in den USA.
5: Ist ein bisschen nervig, also es kann schon auf den Keks gehen am Ende des Tages.
2: Test Nummer 2. Was verstehen die Leute, wenn sie
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2: hören?
6: Have a guess.
7: Guess what he's saying? Yeah. Is about love?
2: Es geht um Liebe.
8: I thought he was saying what is going on.
2: Was geht ab?
8: I don't know.
6: Didn't score the goal? Okay.
2: Didn't score a goal. Ich habe kein Tor geschossen.
6: Give your mom a call. Call your mother or something.
2: Give your mom a call. Ruf deine Mutter an.
8: Something like that.
2: Fairerweise muss man aber sagen, es ist auch für Muttersprachler nicht ganz so einfach.
9: Melanie aus München.
2: Versteht den Text auch nicht so richtig.
9: Irgendwas gu. Mehr kommt nicht.
2: Aber manche kennen den Song nicht nur.
9: Yes.
2: Sondern auch den Text.
9: You are enough.
2: You are enough. Das zählt ja wohl.
6: You're good enough.
9: You're good enough. That's it.
10: Das ist dann halt einfach über Nacht so eingeschlagen und hat sich seitdem komplett verselbstständigt.
2: Sagt Christoph Erkes von Kitschkrieg, den Produzenten von Gut genug aus Berlin. Aber warum ist der Song besonders in den USA so viral gegangen?
10: Wir erklären uns das so, dass wir uns halt in unserem Algorithmus eine kleine amerikanische Hörerschaft aufgebaut haben durch unsere zwei Ami-Alben.
2: Kitschkrieg haben vor 3 Jahren ein Jahr in Atlanta gearbeitet und die Alben German Engineering 1 und 2 veröffentlicht. Wenn ein Song eine hohe Reichweite haben soll, muss er von Plattformen wie Instagram oder TikTok häufig an User ausgespielt werden.
10: Das reicht ja nicht, wenn du ein Musikvideo machst und dann 2-3 Mal postest, hier Song draußen, sondern eigentlich musst du die ganze Zeit hochladen.
2: Deshalb haben Kitschkrieg zu ihrem neuen Album, auf dem auch Gut genug ist, einen 45-minütigen Film gemacht. Der funktioniert am Stück.
10: Der aber auch die Möglichkeit bietet, dass du dir da 4000 kleine Schnipsel rausschneidest und diesen Zwang, ich muss hier jeden Tag was hochladen, bedienen kannst.
2: Denn wer häufiger hochlädt, wird von den Plattformen mit einer höheren Reichweite belohnt.
10: Wir laden seit 4 Monaten kontinuierlich hoch und irgendwann findet der Algorithmus dann seine Hörerschaft.
2: Aber natürlich muss der Song auch an sich funktionieren. Die ursprüngliche Songidee kommt von Blumengarten, einem Duo aus NRW. Ryan von Blumengarten singt hier auch.
1: Du bist gut genug.
2: Aber Blumengarten konnte erst nicht so richtig viel mit dem Song anfangen.
10: Wir haben das bei denen aus dem Papierkorb gefischt,
2: sagt Christian Junsong Meierholz von Kitschkrieg.
11: Wir wussten sofort, boah, Volltreffer. Und dann kommt natürlich dazu, man muss es dann aber auch irgendwie akkordtechnisch mit den richtigen Dingen unterlegen, damit es diese Emotionen wirklich dann auch so rauskommt.
2: Und das hat funktioniert. Kitschkrieg wollen die Aufmerksamkeit nutzen und sind in dieser Woche auf Promotour in den USA.
10: Was gibt's für ein größeres Geschenk als jetzt so ein weltweiter Hit, mit dem man arbeiten kann, neue Künstler treffen kann? Das ist ja, so weit träumt man ja gar nicht.
12: Ja. 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
0: Mit Jutta Kaiser.
13: Der Finanzausschuss im EU-Parlament hat sich für das Einführen des digitalen Euros ausgesprochen. Jetzt muss das Parlament Anfang Juli noch zustimmen. Sollte es keinen Einspruch geben, könnten die Verhandlungen mit den EU-Mitgliedstaaten aufgenommen werden.
14: Wer mit dem digitalen Euro zahlen möchte, soll ein digitales Portemonnaie bekommen, also ein Wallet auf dem Handy zum Beispiel. Damit sollen Verbraucher sowohl online als auch offline zahlen können, etwa im Geschäft. Aber genauso soll Geld an Freunde verschickt werden können. Für diese Basisfunktion sind für Verbraucher keine Gebühren geplant. Außerdem sollen private Informationen nicht zentral gespeichert werden. Unklar ist noch, wie viel digitales Geld ein Einzelner besitzen darf. Ausgegeben werden soll der digitale Euro von der Europäischen Zentralbank. Die hatte das Projekt schon vor Jahren gestartet. Ziel ist, unabhängiger von den USA zu werden. Denn digitale Zahlungsmöglichkeiten wie Visa, Apple Pay und Mastercard sind US-amerikanisch. Der zuständige Ausschuss im EU-Parlament hat jetzt für den notwendigen Rechtsrahmen gestimmt. Damit können Verhandlungen zwischen Parlament und Mitgliedstaaten losgehen. In etwa einem Jahr könnte ein Pilotprojekt starten und Realität könnte der digitale Euro im Jahr 2029 werden. Sarah Lopez, Brüssel.
13: Bundeskanzler Merz hat betont, dass er von den Reformempfehlungen der Rentenkommission positiv überrascht war. Er habe keine so weitreichenden Vorschläge erwartet.
4: Ein ausgewogenes Papier, lobte Kanzler Merz. Bundesarbeitsministerin Baas sprach von einem wirklich guten Gesamtpaket. Ob späterer Renteneintritt, die Streichung der Rente mit 63 oder nach schwedischem Vorbild ein Zusatzbeitrag, der von der Rentenversicherung am Kapitalmarkt angelegt wird, das Reformpaket wurde schon vor der heutigen offiziellen Übergabe kontrovers diskutiert. Da die Rentenkommission ihre Empfehlungen einstimmig abgab, soll ihr Konzept nun vollständig von der Regierung übernommen werden. Bundeskanzler Merz bestätigte das heute, Arbeitsministerin Baas sprach von einem Gesamtkunstwerk. Ohne Umsetzung der Empfehlungen drohten Beiträge zu steigen, Renten dagegen zu sinken. Aus den Empfehlungen werden nun Gesetzentwürfe, die nach der Sommerpause vom Bundestag beraten und noch in diesem Jahr verabschiedet werden sollen. Frank Eichmann, Berlin.
13: Abgesehen von den Rentenreformvorschlägen hat das Statistische Bundesamt heute Daten zu kommenden Renteneintritten veröffentlicht, auf Basis von Erstergebnissen des aktuellen Mikrozensus. Bis 2040 werden demnach etwa 13,3 Millionen Erwerbstätige das derzeit geltende gesetzliche Renteneintrittsalter von 67 Jahren überschritten haben. Das entspreche fast einem Drittel aller Erwerbspersonen hierzulande, also Erwerbstätige und Erwerbslose, die dem Arbeitsmarkt im vergangenen Jahr zur Verfügung standen. Auf dem Arbeitsmarkt werde sich innerhalb der nächsten 15 Jahre eine erhebliche Lücke auftun. Im ostfranzösischen Elsass stößt der von Microsoft geplante Bau eines energieintensiven Rechenzentrums auf Widerstand in der Bevölkerung. Das Rechenzentrum soll von 2029 an in zwei Dörfern östlich von Mühlhausen an der Grenze zu Deutschland entstehen. Die Kritiker verweisen auf den immensen Energieverbrauch des Rechenzentrums und weitere Folgen für die Umwelt. Das Rechenzentrum soll sich über 36 Hektar erstrecken, die derzeit landwirtschaftlich genutzt werden. Microsoft will etwa 2 Milliarden Euro investieren. Das Vorhaben war 2024 angekündigt worden. Der französische Präsident Macron will mehrere Rechenzentren nach Frankreich holen, die Atomenergie des Landes nutzen sollen. Und an der Frankfurter Börse ist der Traum von neuen Rekorden geplatzt. Schon seit Handelsbeginn steht der deutsche Aktienmarkt unter Druck.
15: Auslöser sind heftige Gewinnmitnahmen bei den Technologiewerten, die sich im asiatischen Handel verstärkt hatten. In Südkorea war die Korrektur so heftig, dass der Handel in Seoul zeitweise ausgesetzt wurde. Der auffälligste Protagonist dieser Korrektur ist Elon Musks Weltraumgigant SpaceX. Dessen erfolgreicher Rekordbörsengang vor 10 Tagen war der bisherige Höhepunkt der Technologie-Rallye. Gestern rutschte das Papier in New York aber um 16% ab. Damit beschleunigte es seine jüngste 3-tägige Verlustserie. Seit ihrem Rekordhoch von $225 vor einer Woche hat die Aktie damit wieder ein Drittel an Börsenwert eingebüßt. Das entspricht mehr als 600 Milliarden Euro. Derzeit geht also die Angst vor einer stärkeren Korrektur bei den gut gelaufenen Technologiewerten um. Viele Anleger gehen daher erst einmal auf Nummer sicher und warten an der Seitenlinie. Ob die Party vorbei ist oder die Verkaufswelle nur eine vorübergehende Korrektur, kann niemand sagen. Bisher hat sich die KI-Rallye aber als recht widerstandsfähig erwiesen. Das zeigte sich beispielhaft nach dem Schock um die leistungsfähige KI des chinesischen Unternehmens DeepSeek Anfang 2025. Damals wurde die Rallye für mehrere Monate unterbrochen, ging dann aber umso ungestümer weiter. Detlef Landmesser, ARD Finanzredaktion, Frankfurt.
13: Und das waren die Wirtschaftsnews um gleich 4:01.
0: Danke, Jutta Kaiser.
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0: Mobbing, Schulangst, Stress mit den Lehrern, das gab's immer schon. Aber mittlerweile fühlt sich jeder 4. Schüler in Deutschland psychisch belastet. Warum das so ist und warum die Digitalisierung dabei eine große Rolle spielt, darüber spreche ich. Mit Monika Stein, der Landesvorsitzenden der GEW Baden-Württemberg, gleich nach den Nachrichten. Mein Name ist Ulrike Alex.
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0: Heute Nachmittag scheint weiter die Sonne. Im südlichen Baden-Württemberg können vereinzelt Hitzegewitter auftreten. Die Höchstwerte liegen zwischen 29 Grad im Siegerland und 36 Grad am Oberrhein. In der Nacht ist der Himmel meist klar. Es kühlt nur sehr langsam ab auf 21 bis 15 Grad. Die weiteren Aussichten, es wird heißer.
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16: Um 16 Uhr mit Frauke Vetter. Hitzewellen wie die aktuelle in Westeuropa wären ohne die menschgemachte Klimaerwärmung weniger heftig. Das zeigt eine neue Analyse eines internationalen Teams aus Klimaforschenden. Aus der ARD-Klimaredaktion Janina Schreiber.
17: In Paris verstärkte sich die Hitzewelle demnach um etwa 2 Grad, in Mailand um 3,8 Grad und in Saragossa im Nordosten Spaniens um 4 Grad. Die aktuelle Wetterlage sei in den vergangenen Jahrzehnten wiederholt aufgetreten, allerdings spiele sich das Wetter heute in einer deutlich wärmeren Welt ab. Grund dafür sind die zusätzlichen Treibhausgase in der Atmosphäre durch das Verbrennen von Kohle, Öl und Gas. Die Ergebnisse des Forschungsteams bestätigen die Berichte des Weltklimarats IPCC.
16: Die Bundesregierung stellt sich hinter die Reformvorschläge der Rentenkommission. Alle Elemente des Reformpakets müssten zügig umgesetzt werden, sagte Bundeskanzler Merz nach der Übergabe des Berichts am Vormittag in Berlin. Arbeitsministerin Baas sagte, es dürfe keine Rosinenpickerei geben, alles greife ineinander. Die Gewerkschaften sehen positive Aspekte, bewerten zentrale Punkte aber kritisch. So zum Beispiel die kapitalgedeckte Zusatzrente, bei der von Arbeitnehmer und Geber einbezahlte Beiträge am Kapitalmarkt angelegt werden. Auch die Abschaffung der abschlagsfreien Frührente lehnt der Gewerkschaftsbund ab. Der ukrainische Präsident Selenskyj hat seine Teilnahme an einer Konferenz zum Wiederaufbau seines Landes im polnischen Danzig abgesagt. Stattdessen wird Ministerpräsidentin Swiridenko nach eigenen Angaben die ukrainische Delegation leiten. Die Regierungen beider Länder sind schon länger zerstritten. Die Ukraine hatte eine Armeeeinheit nach der ukrainischen Aufstandsarmee aus dem Zweiten Weltkrieg benannt. Diese wird für die Ermordung zehntausender Polen im heutigen Westen der Ukraine verantwortlich gemacht. Polen hat Selenskyj deshalb einen hohen Orden entzogen. Andere ukrainische Politiker gaben daraufhin polnische Auszeichnungen aus Protest zurück. Die türkische Polizei hat 2 Wochen vor dem NATO-Gipfel in Ankara mehr als 200 Menschen festgenommen. Darunter sind laut Generalstaatsanwaltschaft Dutzende mutmaßliche IS-Anhänger und Linksradikale. Lokale Medien berichten, Ermittler hätten bei Razzien in Ankara und Istanbul Wohnungen von Gewerkschaftern, Anwälten und linken Aktivisten durchsucht. Ein türkischer Juristenverein meldete außerdem Festnahmen von Anwälten und verurteilte das Vorgehen. Es ziele darauf ab, der NATO einen dornenlosen Rosengarten zu bereiten. Der Gipfel beginnt am 7. Juli in Ankara. Ab Ende Juni gilt deshalb ein Demonstrationsverbot. In Baden-Württemberg ermitteln die Behörden gegen 10 Männer wegen sexueller Nachrichten an Kinder. Generalstaatsanwaltschaft und Landeskriminalamt werfen ihnen Cybergrooming vor, also die gezielte sexuell motivierte Kontaktaufnahme von Erwachsenen mit Minderjährigen im Internet. Auf die Spur der Männer kam die Polizei durch speziell geschulte Ermittler, die sich in den sozialen Netzwerken als Minderjährige ausgegeben hatten. Der Musiker Herbert Grönemeyer ist in Berlin mit dem Deutschen Nationalpreis ausgezeichnet worden. Der Preis würdigt Persönlichkeiten oder Organisationen, die sich für Demokratie, gesellschaftlichen Zusammenhalt und die Verständigung in Europa einsetzen. Grönemeyer nahm den Preis in der französischen Friedrichstadtkirche am Gendarmenmarkt entgegen. Anke Michel.
18: Es sei der erste Preis, der ihn als Mensch und Musiker würdige, sagte er. Das berühre ihn sehr. Auch diese Dankesrede des politischen Künstlers Herbert Grönemeyer hatte politische Botschaften. So viele Menschen seien armutsgefährdet, sagte er, und forderte mehr Unterstützung für die Schwachen in der Gesellschaft. Die Jury des Nationalpreises lobte Grönemeyers Einsatz für Demokratie und soziale Gerechtigkeit. Das habe ihn für viele Menschen zu einem Vorbild gemacht. Die Laudatoren, der ehemalige Vizekanzler Sigmar Gabriel und der Schauspieler Matthias Brandt würdigten Grönemeyer als herausragenden Künstler und aufrechten Demokraten.
16: SWR Nachrichten, Redaktion Christine Beit und Stefan Bosch.
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0: Mit Ulrike Alex, schönen guten Tag. Es läuft nicht rund an Deutschlands Schulen. Zunehmende Gewalt war vor ein paar Tagen Thema. Gestern waren es Jugendliche, die sich einsam fühlen. Und heute sagt eine Schülerbefragung der Robert-Bosch-Stiftung, jede und jeder Vierte ist psychisch belastet. Monika Stein ist Landesvorsitzende der GEW Baden-Württemberg. Guten Tag, Frau Stein.
19: Guten Tag, Frau Alex.
0: Frau Stein, Blick zurück in Ihre eigene Schulzeit. Erinnern Sie sich an Dinge, die Sie als Schülerin belastet haben, oder war damals noch alles großartig?
19: Ich erinnere mich schon an Dinge, die mich auch als Schülerin belastet haben, und trotzdem hat sich die Welt wirklich sehr weitergedreht. Ich bin in den 70ern und frühen 80ern oder 80ern in die Schule gegangen. Da war die Welt wirklich noch eine ganz, ganz andere. Da hat man noch gar nicht von Digitalisierung. Am Ende hat man angefangen, davon zu träumen, was alles möglich ist. Aber wir reden wirklich von deutlich anderen Zeiten.
0: Sie sprechen es an, Digitalisierung. Ist das der Knackpunkt, der die Belastungen 2026 schwerer macht?
19: Na, sagen wir so, wir sind in einer Multiproblemwelt unterwegs. Wir sehen, dass wir die Klimakrise haben. Wir sehen Kriege, auch innereuropäische Kriege. Wir sehen, dass durch die Corona-Zeit Belastungen in Familien reingekommen sind, in unsere Gesellschaft reingekommen ist. Wir sehen einen wachsenden Rechtsradikalismus, Rechtsextremismus, dass unsere Demokratie in Gefahr ist. Und all das macht ja was mit den Kindern und den Jugendlichen. Und dann haben wir noch das Internet, wo sie in Sekundentakt Nachrichten und auch wirklich Krisennachrichten aus aller Welt bekommen und auch viele Fake News. Und das alles macht was mit den Kindern und den Jugendlichen.
0: Jetzt habe ich ja als Kind und Jugendlicher wenig Spielraum, aktiv etwas an den Lebensumständen zu ändern. Wo kann denn die Schule da hilfreich sein?
19: Sie sprechen es zu Recht an. Ich habe wenig Einfluss als Kind oder Jugendliche. Und wenn wir in den Schulen ermöglichen würden, dass die Mitbestimmung und die Selbstwirksamkeit der Kinder und der Jugendlichen größer wäre, wenn wir es schaffen, unsere Schulen zu demokratisieren, dann werden wir nicht nur Demokratieunterricht machen, indem wir erklären, wie unser Staat aufgestellt ist und wie die Gewaltenteilung funktioniert und so weiter, sondern wir werden dafür sorgen, dass Kinder und Jugendliche tatsächlich am eigenen Leib erleben. Was ist Demokratie? Was ist Mitbestimmung? Wie fühlt es sich an, wenn ich Themen einbringe und wenn die anderen die Themen gar nicht so interessant finden oder was auch immer? Das heißt, wir können auch in der Schule viel dafür tun, dass unsere Kinder, unsere Jugendlichen Demokratie tatsächlich selber erleben können.
0: Jetzt gibt es ja Vertrauenslehrer und Schulpädagogen. Es wird also etwas getan. Womit sind denn die Ihrer Information nach am meisten beschäftigt?
19: Also wir haben Schulsozialarbeit, die aber nicht flächendeckend ausgerollt ist. Nicht jede Schule hat Zugriff auf Schulsozialarbeit oder hat gar eine volle Stelle Schulsozialarbeit da. Und wir sehen, dass viele, viele Kinder und Jugendliche wirklich psychisch sehr belastet sind. Und dass sie dadurch auch weder sich gut konzentrieren können auf den Unterricht, noch gar jeden Tag teilnehmen können am Unterricht, noch gar irgendwie sich aktiv und positiv einbringen können ins Schulleben.
0: Ein Stressfaktor ist ja auch Armut, wenn ich nicht mithalten kann. Man hätte gedacht, dass es nicht mehr up to date ist, dass Kinder aus finanziellen Gründen an irgendeiner Schulveranstaltung nicht mehr teilnehmen können. Aber das gibt's noch, oder?
19: Das gibt's noch. Wir sehen, dass viele Kinder und Jugendliche, je nachdem, wo wir uns aufhalten, in welcher Schulart wir uns aufhalten, auch ohne Frühstück in die Schule kommen, wirklich hungrig in die Schule kommen. Und wir sehen, dass gleichzeitig im Moment gerade an der sozialen Sicherung geschraubt und gedreht und gekürzt wird bis zum Gehtnichtmehr und weitere Kürzungsgedanken auf Bundesebene unterwegs sind. Und da auch das macht was mit Kindern, mit Jugendlichen, dass sie wirklich das Gefühl haben, sie sind gar nicht willkommen. Es wird, ihre Interessen oder ihre Bedürfnisse werden gar nicht unbedingt gesehen.
0: Die Kürzungen betreffen ja nicht nur die Kinder, sondern die Schulen selbst auch. Also mit zu wenig Lehrern und zu wenig Mitteln, da wird sich nichts ändern an der Problemlage.
19: Damit wird sich nichts ändern. Wir sehen auch, dass auch wirklich alles, was mit Bildung zu tun hat, nicht unbedingt immer dem Kürzungsgedanken direkt unterworfen ist, aber dass überall geschaut wird, lohnt es sich, ist es effektiv, können wir an der Stelle vielleicht irgendwie noch effektiver werden oder können wir Dinge auch einsparen.
0: Jetzt gibt's ja Dinge, die sind geldunabhängig. Stichwort Schulklima. Wie gehe ich mit dem Ganzen um? Was kann ich tun, um den Schulstress der Kinder so gering wie möglich zu halten?
19: Es hat trotz allem ein bisschen was auch mit Geld zu tun, wenn ich nämlich völlig unterbesetzt bin in der Schule, wenn ich viel zu wenige Lehrkräfte habe, wenn Lehrkräfte mehrere Klassen gleichzeitig beaufsichtigen müssen oder wenn ich keine Schulsozialarbeit habe und das Schulsekretariat selten oder nie besetzt ist, dann kann ich mit dem Schulklima auch nicht viel machen, weil einfach niemand dieses Schulklima pflegen kann.
0: Und was macht das Schulklima aus?
19: Das Schulklima macht aus, dass sich alle gesehen fühlen können, dass alle das Gefühl haben, auch die andere Person mit ihrer Andersartigkeit hat ein legitimes Interesse, so sein zu können, wie sie ist. Und auch die Bedürfnisse der anderen Person sind etwas wert, nicht nur meine eigenen Bedürfnisse.
0: Sagt Monika Stein, Landesvorsitzende der GEW Baden-Württemberg. Und jetzt haben wir viel über Probleme in der Schule gesprochen, aber Schule kann natürlich auch richtig Spaß machen. In Besigheim im Kreis Ludwigsburg backen Schülerinnen und Schüler Pizza und zwar während der Schulzeit. Das Ganze auch noch besonders klimafreundlich. Pizza-Päcker heißt das Projekt an der Schule am Steinhaus, einer Schule für Kinder mit Lernschwierigkeiten. Die Jugendlichen sind zwischen 13 und 15 Jahre alt und mit dem Projekt sind sie jetzt sogar Energiesparmeister Baden-Württemberg geworden. SWR-Reporterin Laura Grabowski war vor Ort und hat so eine Pizzastunde mal begleitet. Laura, Pizza backen statt Mathebüffeln, wie darf man sich dieses Projekt Pizza-Päcker denn vorstellen?
20: Naja, in der ersten Stunde am Dienstag werden die Projektschüler vom Unterricht befreit. Und dann heißt es,

0: Man kann sich's gar nicht mehr vorstellen, wenn die Sonne mal nicht scheint.
1: Ja, dann wird getrampelt. Auf einem Generatorenbike, das hat sich die Schule extra angeschafft. Aber bis die Powerstation auf 1% geladen ist, muss man circa 20 Minuten lang strampeln. Das ist wirklich sehr, sehr anstrengend. Aber genau darum geht's, hat mir Martin Schlonsock, der Sozialpädagoge, erzählt. Dass nämlich die Schüler und Schülerinnen ein Bewusstsein dafür entwickeln, wie wertvoll Energie ist und dass man damit halt auch sparsam umgehen sollte. Außerdem würden die Schüler mit dem Projekt und jetzt vor allem mit der Auszeichnung zum Energiesparmeister merken, hey, ich kann was. Die bekommen sehr viel Lob dafür, Anerkennung und das stärkt natürlich auch das Selbstbewusstsein.
0: SWR-Reporterin Laura Grabowski war bei pizzabackenden Schülerinnen und Schülern.
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0: Die Niederlande bestehen aus 12 Provinzen. Meist machen wir es uns aber einfach und sagen die Holländer. Das sind aber nur die aus den Provinzen Nord- und Südholland. Diese umgangssprachliche Verwechslung stammt übrigens aus dem 17. Jahrhundert. Damals, Sie wissen es, waren die beiden Provinzen wirtschaftlich und politisch besonders bedeutend. Kleine Geschichtskunde am Nachmittag. Wenn wir an die Niederlande denken, dann fallen uns ein Tulpen, Käse, Autos mit Wohnanhängern und vielleicht noch Holzschuhe. Aber was denken die Niederländer über uns Deutsche? Sabrina Fritz hat sich umgehört.
3: Auf dem Blumenmarkt in Amsterdam werden selbstverständlich Tulpenzwiebeln, aber auch Hortensien und das Einsteigerset für Cannabisanbau verkauft. Der Blumenhändler hat weder deutsche noch niederländische Wurzeln, ist aber schon seit über 30 Jahren im Geschäft. Er sagt über die deutschen Touristen:
4: There are many German tourists and they are very polite, very nice, but they don't spend.
3: Es sind viele, sie sind sehr höflich, aber sie geben kein Geld aus. Und wenn, dann am liebsten Bargeld, wie man aus dem Dekogeschäft nebenan hört.
5: The only thing that comes to mind is that they always want to pay cash.
3: Sparsam und ernst. Diese Beschreibung hört man auch in einem Fahrradgeschäft, das Touren durch Amsterdam anbietet.
6: So if I had to compare the Germans to like let's say Americans.
7: Wenn ich Deutsche mit Amerikanern vergleiche, sind die Amerikaner entspannter. Die Deutschen sind manchmal ein bisschen steif und ruhig.
6: Sometimes be what we in the Netherlands say as a bit stiff and sometimes a bit quiet.
3: Sagt der junge Mann, der selbst aus der Schweiz kommt.
6: You know, at the end of the tour we always ask like did you guys have fun and yeah.
7: Am Ende der Tour fragen wir immer und hattet ihr Spaß? Die Deutschen drücken das nicht so aus, wie es die Amerikaner tun.
6: Themselves in the same way as the Americans do.
3: Man kann es sich gut vorstellen, wie die Touristen aus Übersee jubeln. Oh yeah, great tour, thank you so much. Und der Deutsche denkt, nichts gesagt ist genug gelobt. Aber vielleicht wird man auch still in einer Stadt, in der sich Anne Frank 2 Jahre vor den Nazis in einem Hinterhaus versteckte und dort ihr berühmtes Tagebuch schrieb. Die Besatzung durch die Deutschen, die Ermordung von über 100.000 niederländischen Juden haben die Beziehungen zwischen beiden Ländern lange belastet. Das hört man bei jeder Straßenumfrage.
8: Ich bin jetzt 30 Jahre hier und weiß noch, wie schlimm und diskriminierend die Niederländer Deutschen gegenüber waren. Das hatte natürlich Gründe im Weltkrieg und auch im Fußball, aber das hat enorm abgenommen.
9: Allemaal heel diep en dat is ontzettend afgenomen en dat is heel fijn.
10: Meines Erachtens haben wir eine gute Beziehung und es ist wichtig, dass sie gut bleibt. Zusammen mit Deutschland in einem kooperierenden Europa gegen Amerika und Trump und andere Bedrohungen in der Welt. Ja, der alte Kriegskram ist vorbei. Lasst uns zusammenarbeiten.
3: Die Zusammenarbeit funktioniert inzwischen in vielen Bereichen sehr gut. In der EU sind beide Länder Team, wenig Geld ausgeben. Deutschland ist der wichtigste Exportmarkt für die Niederlande. Sie liefern vor allem chemische Erzeugnisse und Öl nach Deutschland. Der Käse kommt erst auf Platz 5. Immer wieder hört man Lob über die günstigen Lebensmittelpreise in Deutschland. Viele Niederländer fahren über die Grenze zum Einkaufen und der Discounter Albert Heijn ist so beliebt wie Heidi Klum. Sparsam, ernst, es sind diese Tugenden, die die Deutschen auch in der Wirtschaft zu gefragten Partnern machen. ASLM bei Eindhoven ist die wertvollste Firma Europas. Sie stellt Maschinen her, mit denen die begehrten Chips für Computer, Smartphones oder selbstfahrende Autos hergestellt werden. Für diese Maschinen gibt es weltweit keine Alternative. Deutsche Firmen wie Trumpf und Zeiss gehören zu den wichtigsten Zulieferern, so William van Eyvik, Sprecher der Firma.
11: Ich denke, dass die Länder komplementär sind. Sie ergänzen sich sehr gut. Es gibt

0: Deutsche Technologie, die wir in den Niederlanden nicht haben, die aber sehr wichtig für unsere Technologie ist. Du siehst, wir verstehen uns gut, wir behindern uns nicht gegenseitig.
1: Es herrscht also ein sehr pragmatischer Blick auf den deutschen Nachbarn. Man schätzt seine Ingenieurkunst, den immer noch gut gefüllten Geldbeutel, die günstigen Preise. Selbst die Grenzkontrollen können viele Niederländer nachvollziehen. Deutschland liefert weniger Gefühl als die Spanier, weniger Exzesse als die Briten, weniger Begeisterung als die Amerikaner. Aber, wie König Wilhelm Alexander es ausdrückt,
2: ein Land, auf das man sich verlassen kann.
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4: Das ist sonnig und heiß mit 29 bis 36 Grad und vereinzelt kann es Hitzegewitter geben.
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4: Um 16.18 Uhr. Die Parteien haben unterschiedlich auf die Vorschläge der Rentenkommission reagiert. Bundeskanzler Merz von der CDU und Arbeitsministerin Baas von der SPD haben angekündigt, alle Vorschläge 1:1 umzusetzen. Bayerns Ministerpräsident Söder von der CSU sprach von einem großen Wurf. Die SPD-Ministerpräsidentin von Mecklenburg-Vorpommern-Schwesig will dagegen die sogenannte Rente mit 63 erhalten. Die Grünen forderten, das Rentenniveau bei 48% zu stabilisieren. Die Linke sprach von einem Kürzungsprogramm. Beim Stuttgarter Autobauer Porsche läuft es seit einiger Zeit nicht rund. Nicht nur wegen externer Ursachen wie dem schlechteren China-Geschäft oder der US-Zollpolitik. Es gab auch strategische Fehler im Konzern. Bei der virtuellen Hauptversammlung sagte der neue Porsche-Chef Leiters, künftig solle es unter anderem deutlich weniger Modelle bei Porsche geben. Wir berichten gleich nach diesem Überblick ausführlicher darüber. Playmobil produziert keine Spielfiguren mehr in Deutschland. Der Hersteller hat die 350 Beschäftigten in Dietenhofen in Mittelfranken schon heute freigestellt und damit eine Woche früher als vorgesehen. Das Werk soll am 30. Juni geschlossen werden. Die Figuren werden in Zukunft nur noch in Malta und Tschechien gebaut. Die Verwaltung soll aber in Deutschland bleiben.
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4: Hinter dem erfolgsverwöhnten Stuttgarter Autobauer Porsche liegt ein bitteres Jahr. Sie haben es gerade gehört. 2022 feierte man noch voller Hoffnung den größten Börsengang Europas. Im vergangenen Jahr dann der Absturz. Der Gewinn brach um 90% ein, auf gerade mal noch 410 Millionen Euro. Ursächlich waren externe Faktoren wie das bröckelnde China-Geschäft und Trumps Importzölle. Es wurden aber auch strategische Fehler auf Seiten des Konzerns gemacht. Seit heute Morgen läuft die virtuelle Hauptversammlung, die erste für den neuen Porsche-Chef Michael Leiters. Stefanie Geißler hat seine Rede an die Aktionärinnen und Aktionäre gehört und im Vorfeld auch mit Investoren gesprochen.
5: Gleich zu Beginn seiner Rede zeigt der neue Porsche-Chef, wo die Reise für Porsche hingehen soll. Michael Leiters will tatkräftig anpacken, und zwar auf allen Konzernebenen. Auf den Bildschirmen, auf denen die virtuelle Hauptversammlung übertragen wird, sehen wir Fotos vom CEO. Leiters montiert im Zuffenhausener Werk an einem Porsche 911 herum. Dort habe er ein Praktikum gemacht, erzählt Leiters.
6: Ich war vielleicht ein bisschen langsam, aber ich glaube, insgesamt waren die Kollegen am Ende trotzdem ganz zufrieden mit mir.
5: Der Porsche 911, ein legendäres Modell, das sich nach wie vor gut verkauft. Der 911er steht zugleich symbolisch für einen Richtungswechsel, den das Unternehmen derzeit anstrebt. Zurück zu altem Glanz, wieder verstärkt auf hochwertige Luxusmodelle setzen, die viel Marge abwerfen. Und gleichzeitig das Gesamtportfolio deutlich eindampfen, das aus Sicht des Unternehmens aus viel zu vielen Modellen besteht.
6: Es geht uns nicht um möglichst viel Volumen. Es geht um Wert, um Begehrlichkeit, um Profitabilität. Denn mehr Autos machen Porsche nicht automatisch stärker. Stärker werden wir dann, wenn Kunden sich ganz bewusst für einen Porsche entscheiden. Nicht, weil sie ihn brauchen, sondern weil sie ihn unbedingt haben wollen. Und dann auch gern bereit sind, den entsprechenden Preis zu bezahlen. Und wenn sich künftig weniger Modelle gegenseitig Konkurrenz machen, dürfte das zudem einen deutlichen Einfluss auf unsere Kapitaleffizienz haben.
5: Effizienz ist das Stichwort für die sogenannte Strategie 2035, die Michael Leiters in den Grundzügen beschreibt. Neben einem reduzierten Portfolio will Porsche die Managementstrukturen verschlanken, sein Händlernetz um die Hälfte reduzieren und Stellen abbauen. Konkret gab es dazu heute noch keine Zahlen, nur so viel.
6: Um unsere Wettbewerbsfähigkeit langfristig zu sichern, reicht daher die bisher geplante Verschlankung des Unternehmens nicht aus. Deshalb sprechen wir aktuell auch mit den Arbeitnehmervertretern darüber, die Zahl der Beschäftigten ebenso weiter sozialverträglich anzupassen wie weitere Faktoren zur Sicherstellung der Wettbewerbsfähigkeit unserer Standorte. Dass wir hier über das bisher vereinbarte Maß hinausgehen müssen, hatte ich ja bereits im März angekündigt. Die Gespräche laufen derzeit auf Hochtouren.
5: Ursächlich für den Gewinneinbruch bei Porsche waren zum einen die rund 700 Millionen Euro an US-Importzöllen. Besonders verheerend war jedoch das Absacken des lange Zeit größten Absatzmarktes China. Die chinesische Wirtschaft strauchelt und damit auch die Kaufkraft der Chinesen. Außerdem bringen chinesische Autokonzerne Konkurrenzprodukte auf den Markt, die vor allem im Elektrobereich deutlich billiger sind. Die Elektrifizierung will Porsche auch weiter vorantreiben, mittelfristig aber erstmal wieder verstärkt auf Verbrennerautos setzen. Dafür kommt Kritik von Investoren, etwa von der Fondsgesellschaft DK Investment.
7: Aus kurzfristiger Sicht ist die Rückbesinnung auf die Verbrennerwelt richtig, denn man muss auch Kosten runterbringen und muss schauen, was wird vom Kunden angenommen. Und es sind derzeit eben die Verbrennerfahrzeuge. Mittelfristig kommt aber damit ein großes Risiko auf Porsche zu, weil derzeit nicht eingeschätzt werden kann, wie schnell kommt denn die Elektrowelt und läuft dann möglicherweise Porsche nicht der Elektrowelt hinterher. Und das ist eine der Kernaufgaben des neuen Managementsteams, sicherzustellen, dass man diesen Spagat hinbekommt und das richtige Timing erwischt.
5: Das sagte Ingo Speich von DK Investment gegenüber der ARD. Dieselbe Kritik wird er heute auch bei der Hauptversammlung im nicht offiziellen Teil anbringen. Ebenfalls kritisch sieht Speich die hohe Dividende, die Porsche an die Aktionäre ausschütten will. Insgesamt 900 Millionen Euro.
7: Die Dividende ist sehr sportlich und unseres Erachtens zu hoch. Das Geld muss ins Unternehmen investiert werden. Porsche hat enorme Belastungen, einerseits durch das Kostensenkungsprogramm, einmal Belastungen, andererseits aber auch dann für die weitere Entwicklung des Unternehmens und dort wird jeder Euro gebraucht.
5: Porsche stehen harte Zeiten bevor. Es braucht Disziplin und kluge Managemententscheidungen. Dass Oliver Blume lange Zeit in einer Doppelrolle sowohl VW als auch Porsche gemanagt hat, gilt als einer der zentralen Fehlentscheidungen des Unternehmens. Genau hier sieht Ingo Speich nun eine Chance für Porsche. Michael Leiter sei nun der richtige Mann für die anstehende Schrumpfkur.
7: Positiv ist, dass der neue Vorstandschef sehr konkret an die Probleme rangeht, sie benennt und schnellstmöglich versucht abzustellen. Das ist eine neue Sicht der Dinge, die auch dem Kapitalmarkt gefällt und das hat der Aktienkurs zumindest zuletzt auch reflektiert.
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4: mit Stefan Kerstold.
8: Wie stärkt man am besten den Fußballnachwuchs? Mit dieser Frage hat sich eine von der Deutschen Fußballliga DFL eingesetzte Expertenkommission beschäftigt und mit der Bundesliga Talent Series einen neuen Wettbewerb geschaffen. Aus Frankfurt Daniel Höhr.
9: Die Spiele sind ein Zusatzangebot für die Vereine, um jungen Talenten noch mehr Spielpraxis auf hohem Niveau zu geben. Dementsprechend flexibel ist die Serie gestaltet. Gespielt wird in zwei separat ausgewerteten Halbserien. Die jeweils stärksten Teams qualifizieren sich für das Finalspiel. Die Anzahl der Spiele kann der Club zwischen 3 und 6 frei wählen. Die Tabelle wird dann mit dem Punkteschnitt der gespielten Partien gebildet. Es ist unser Ziel, Maßnahmen zu treffen, um Spielern unbürokratisch und schnell Praxis auf höchstmöglichem Niveau zu verschaffen, so Eintracht Frankfurt Sportvorstand Markus Krösche. Das stößt auf gutes Feedback. Von den 36 Erst- und Zweitligisten haben bereits 26 Vereine ihre U21 verbindlich für den Wettbewerb gemeldet.
8: Von unseren Südwestteams mit dabei ist nur Bundesliga-Absteiger 1. FC Heidenheim. Damit zur WM. Da haben sich nach der DFB-Auswahl mittlerweile auch zwei der Gastgeber, die USA und Mexiko, sowie Frankreich, Norwegen und Titelverteidiger Argentinien vorzeitig für das 16. Finale qualifiziert. Heute bzw. in der Nacht auf Mittwoch die letzten 4 Begegnungen des 2. Vorrundenspieltages. Und es könnten dann weitere Teams dazu kommen. Silke Heine verrät uns, welche.
10: Ein guter Tipp sind sicher die Engländer. Das Team um Bayern-Star Harry Kane hat ja bereits gegen Kroatien die Muskeln spielen lassen. Da sollten heute ab 22 Uhr unserer Zeit die Black Stars aus Ghana nicht zum Stolperstein werden. Mit einem weiteren Sieg wäre das 16. Finale gebucht. Auch Kolumbien startet nach dem Auftaktsieg selbstbewusst in das Spiel gegen die Demokratische Republik Kongo und kann mit einem weiteren Erfolg alles klar machen. Kroatien und Portugal müssen dagegen zittern. Die Kroaten brauchen im 200. Länderspiel von Luka Modric dringend einen Sieg gegen Außenseiter Panama und eine Leistungssteigerung ihres Allstars. Ähnlich sieht es bei Portugal und Cristiano Ronaldo aus. Im ersten Spiel gegen die Kongolesen wirkte er ja wie ein Fremdkörper. Jetzt braucht Portugal einen Sieg gegen WM-Neuling Usbekistan. Ob der 41-Jährige wieder ran darf, das ist noch offen.
8: Für das deutsche Team geht es am Donnerstag weiter mit dem sportlich bedeutungslosen letzten Gruppenspiel gegen Ecuador. Am kommenden Montag dann um 22.30 Uhr deutscher Zeit das 16. Finale. Und hier kommen für das deutsche Team, nachdem sich auch die besten 8 von 12 Gruppen Dritten qualifizieren konnten, noch 15 mögliche Gegner in Frage. Insgesamt gibt es 495 Konstellationen. Für die DFB-Elf steht nur fest, dass der Gegner aus den Gruppen A, B, C, D oder F kommen wird. Wobei Duelle gegen Schottland aus der Gruppe C und Paraguay und Australien aus der Gruppe D nach aktuellem Stand die wahrscheinlichsten Optionen sind. Spätestens übermorgen wissen wir mehr. Und damit kommen wir noch zum Tennis. Da gab es eine gelungene Wimbledon-Generalprobe für Tatjana Maria aus Bad Saulgau. Beim Turnier in Eastbourne in Großbritannien schlug sie die an Nummer 1 gesetzte Italienerin Jasmine Paolini in 2 Sätzen mit 6:4 und 6:3. Und das war's vom Sport, 16.28 Uhr.
4: Danke, Stefan Kerstold.
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4: Deutschland ist reiselustig. Für manche ist 3-mal im Jahr Urlaubszeit. Doch es gibt auch viele, für die ist nicht einmal eine Woche Urlaub drin. Torben Langwald aus dem Studio Friedrichshafen, der hat für uns am Bodensee recherchiert, wo man für kleines Geld richtig schöne Urlaubserlebnisse sammeln kann. Nach seinen Tipps, da frage ich gleich nach den Nachrichten. Mein Name ist Ulrike Alex.
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4: Ein Hoch bestimmt mit heißer Subtropikluft unser Wetter. Konkret heißt das, heute Nachmittag scheint weiter die Sonne. Im südlichen Baden-Württemberg kann es zu vereinzelten Hitzegewittern kommen. Die Höchstwerte liegen zwischen 29 Grad im Siegerland und 36 Grad am Oberrhein. In der Nacht ist der Himmel dann meist klar. Es kühlt nur sehr langsam ab auf 21 bis 15 Grad. Die weiteren Aussichten: morgen wieder Sonne, Sonne und Sie ahnen es, nochmal Sonne bei maximal 31 bis 38 Grad. Am Donnerstag und Freitag steigert sich diese Hitze noch einmal bis auf zu 40 Grad.
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11: Um 16.30 Uhr mit Eva Irion. Hitzewellen wie die aktuelle in Westeuropa wären ohne die menschgemachte Klimaerwärmung weniger heftig. Das zeigt eine neue Analyse eines internationalen Teams aus Klimaforschenden. Aus der ARD-Klimaredaktion Janina Schreiber.
12: In Paris verstärkte sich die Hitzewelle demnach um etwa 2 Grad, in Mailand um 3,8 Grad und in Saragossa im Nordosten Spaniens um 4 Grad. Die aktuelle Wetterlage sei in den vergangenen Jahrzehnten wiederholt aufgetreten, allerdings spiele sich das Wetter heute in einer deutlich wärmeren Welt ab. Grund dafür sind die zusätzlichen Treibhausgase in der Atmosphäre durch das Verbrennen von Kohle, Öl und Gas. Die Ergebnisse des Forschungsteams bestätigen die Berichte des Weltklimarats IPCC.
11: Die Bundesregierung stellt sich hinter die Reformvorschläge der Rentenkommission. Alle Elemente des Reformpakets müssten zügig umgesetzt werden, sagte Bundeskanzler Merz nach der Übergabe des Berichts am Vormittag in Berlin. Arbeitsministerin Baas sagte, es dürfe keine Rosinenpickerei geben, alles greife ineinander. Die Gewerkschaften sehen positive Aspekte, bewerten zentrale Punkte aber kritisch. So zum Beispiel die kapitalgedeckte Zusatzrente, bei der von Arbeitnehmer und Geber einbezahlte Beiträge am Kapitalmarkt angelegt werden. Auch die Abschaffung der abschlagsfreien Frührente lehnt der Gewerkschaftsbund ab. Der ukrainische Präsident Selenskyj hat seine Teilnahme an einer Konferenz zum Wiederaufbau seines Landes im polnischen Danzig abgesagt. Stattdessen wird Ministerpräsidentin Swiridenko nach eigenen Angaben die ukrainische Delegation leiten. Die Regierungen beider Länder sind schon länger zerstritten. Die Ukraine hatte eine Armeeeinheit nach der ukrainischen Aufstandsarmee aus dem Zweiten Weltkrieg benannt. Diese wird für die Ermordung zehntausender Polen im heutigen Westen der Ukraine verantwortlich gemacht. Polen hat Selenskyj deshalb einen hohen Orden entzogen. Andere ukrainische Politiker gaben daraufhin polnische Auszeichnungen aus Protest zurück. Die türkische Polizei hat 2 Wochen vor dem NATO-Gipfel in Ankara mehr als 200 Menschen festgenommen. Darunter sind laut Generalstaatsanwaltschaft Dutzende mutmaßliche IS-Anhänger und Linksradikale. Lokale Medien berichten, Ermittler hätten bei Razzien in Ankara und Istanbul Wohnungen von Gewerkschaftern, Anwälten und linken Aktivisten durchsucht. Ein türkischer Juristenverein meldete außerdem Festnahmen von Anwälten und verurteilte das Vorgehen. Es ziele darauf ab, der NATO einen dornenlosen Rosengarten zu bereiten. Der Gipfel beginnt am 7. Juli in Ankara. Ab Ende Juni gilt deshalb ein Demonstrationsverbot. In Baden-Württemberg ermitteln die Behörden gegen 10 Männer wegen sexueller Nachrichten an Kinder. Generalstaatsanwaltschaft und Landeskriminalamt werfen ihnen Cybergrooming vor, also die gezielte sexuell motivierte Kontaktaufnahme von Erwachsenen mit Minderjährigen im Internet. Auf die Spur der Männer kam die Polizei durch speziell geschulte Ermittler, die sich in den sozialen Netzwerken als Minderjährige ausgegeben hatten. In den Wohnungen von mehreren Beschuldigten in Baden-Württemberg, Niedersachsen, Rheinland-Pfalz und Sachsen-Anhalt wurden unter anderem Computer und Smartphones beschlagnahmt. Der Musiker Herbert Grönemeyer ist in Berlin mit dem Deutschen Nationalpreis ausgezeichnet worden. Der Preis würdigt Persönlichkeiten oder Organisationen, die sich für Demokratie, gesellschaftlichen Zusammenhalt und die Verständigung in Europa einsetzen. Grönemeyer nahm den Preis in der französischen Friedrichstadtkirche am Gendarmenmarkt entgegen. Anke Michel.
13: Es sei der erste Preis, der ihn als Mensch und Musiker würdige, sagte er. Das berühre ihn sehr. Auch diese Dankesrede des politischen Künstlers Herbert Grönemeyer hatte politische Botschaften. So viele Menschen seien armutsgefährdet, sagte er, und forderte mehr Unterstützung für die Schwachen in der Gesellschaft. Die Jury des Nationalpreises lobte Grönemeyers Einsatz für Demokratie und soziale Gerechtigkeit. Das habe ihn für viele Menschen zu einem Vorbild gemacht. Die Laudatoren, der ehemalige Vizekanzler Sigmar Gabriel und der Schauspieler Matthias Brandt, würdigten Grönemeyer als herausragenden Künstler und aufrechten Demokraten.
11: SWR-Nachrichtenredaktion Christine Beid und Stefan Bosch.
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4: Mit Ulrike Alex, schön, dass Sie wieder mit dabei sind. Gut jeder 5. in Deutschland hat nicht genügend Geld übrig, um eine Woche in Urlaub zu fahren. Das meldet das Statistische Bundesamt. In einem Land, das so reiseverrückt ist wie Deutschland, ist das für die Betroffenen ein fettes Minus. Keine Geschichten zu erzählen von Strand oder Bergen, Hotels oder Ferienwohnungen. Dem wollen wir im nächsten Gespräch etwas entgegensetzen. Unser Reporter Torben Langwald arbeitet da, wo andere Urlaub machen, am Bodensee. Grüß dich, Torben.
14: Hallo Ulrike.
4: Torben, der Bodensee ist ja das, was man eine Premium-Urlaubsregion nennt. Wenn ich aber nicht so viel Geld ausgeben kann, muss ich dann im Auto schlafen?
14: Ja, mit einer Luftmatratze im Auto wäre das auf jeden Fall eine Überlegung. Klar, Camping ist eine preiswerte Idee, die man auch hier am Bodensee gut nachverfolgen kann. Dabei sollte man allerdings beachten, je nach Zeit, wann man unterwegs ist, die Campingplätze gerade am Bodensee, die können auch mal ausgebucht sein. Insofern sollte man sich da auf jeden Fall übers Reservieren Gedanken machen. Dann ist das aber eine zumindest preiswertere Idee. Ich habe auch noch einen Tipp erhalten, wer sozusagen noch eine Unterkunft sucht, die vielleicht nicht im Internet aufgeführt ist. Da gibt's den Tipp, doch einfach mal in den Touristbüros in den Gemeinden anzurufen, denn die haben manchmal noch Kontingente, die nicht online gestellt werden. Und da empfiehlt es sich dann auch noch mal anzurufen und nachzufragen.
4: Der Bodensee ist ein Wassersportgebiet und es gibt viele, leider teure Strandbäder. Kann ich auch irgendwo umsonst direkt an den See zum Schwimmen?
14: Na klar, da gibt's hier bei uns echt viele Ecken, viele schöne Ecken, je nachdem auch was man sucht. Was ich persönlich besonders empfehlen kann, ist das Malereck in Langenargen. Das ist ein schöner Kiesstrand und der hat wirklich eine ganz, ganz tolle Aussicht auf die Alpen, auch ganz klares Wasser. Die Argenmündung ist da, es gibt Toiletten, es gibt auch Kaltduschen und auch eine Grillstelle. Also da hat man wirklich einen schönen Nachmittag in der Sonne.
4: Bootfahren ist auch eine wunderschöne Sache. So eine Bodenseerundfahrt, die hat aber auch ihren Preis. Geht das auch irgendwie günstiger?
14: Ja, da kann man jetzt verschiedene Ziele anvisieren oder verschiedene Wege gibt es da, wie man vielleicht günstiger unterwegs sein kann. Für alle die ein Deutschland-Ticket haben. Es gibt hier in der Region so Städtebusse, beispielsweise von Friedrichshafen nach Konstanz oder von Ravensburg nach Konstanz. Und wenn man mit denen unterwegs ist, dann kann man mit der Fähre von Meersburg nach Konstanz kostenlos fahren. Bedingung ist, man muss in dem Bus sitzen, wenn man auf diese Fähre drauf fährt, und man muss auch wieder im Bus sitzen, wenn man angekommen ist in Konstanz. Dann kann man aber tatsächlich kostenlos fahren. Auch so wäre das sozusagen erstmal die günstigste Alternative, wenn man einfach da ein Ticket kauft für diese Fähre, ist eine Viertelstunde Fahrt. Es gibt aber ansonsten halt auch noch Abstufungen bei den Rundfahrten. Das geht dann los ab 15,50 Euro, glaube ich. Da ist die Bedingung, man macht diese Rundfahrt, kann aber dann nicht aussteigen. Aber mitunter ist man da auch 4 Stunden trotzdem unterwegs, was ja auch schön sein kann auf dem Boot. Wer dann wirklich auch aussteigen will, der muss dann zum Tagesticket greifen. Aber auch da gibt es natürlich immer noch mal diese Abstufung mit Familientickets etc., wo man sich da einfach ein bisschen schlau machen muss noch zusätzlich.
4: Apropos schlau. Für Museen und Ausstellungen, da werden ja teilweise saftige Eintrittspreise fällig. Gerade als Familie kommt da schnell was zusammen. Wo kann ich denn günstig reinkommen?
14: Ja, da gibt's natürlich erstmal ganz verschiedene Angebote, Familientickets etc., über die man sich schlau machen kann. Was einem manchmal einen Vorteil bringt, sind diese Touristenkarten, die man erhält, wenn man in einem der Orte ist, wo man eine Kurtaxe mit der Übernachtung bezahlt. Die bringen einem nicht nur freie Fahrt im ÖPNV, die bringen einem zum Teil halt auch günstigere Eintritte. Was ich auf jeden Fall auch empfiehlt, mir ist es vorhin beim Ravensburger Spieleland aufgefallen, das ist ein Freizeitpark hier in Oberschwaben, wer da online das Ticket kauft, der ist damit unter 9 Euro günstiger, als wenn er es an der Tageskasse kauft. Also da auch einmal drauf schauen. Und dann gibt es natürlich auch einfach schöne Ziele, die sind kostenlos. Ich finde zum Beispiel sehr nett den Pfänder, den Hausberg hier in Vorarlberg, liegt oberhalb von Bregenz. Da hat man eine ganz, ganz tolle Sicht auf den Bodensee. Und da gibt es auch einen sehr, sehr netten kleinen Wildtierpark. Da findet man dann Rothirsche, Steinböcke, Murmeltiere, Ziegen. Also für Familien auch ein Tipp wert.
4: Jetzt nähert sich unser Urlaubstag am Bodensee langsam seinem Ende und wir möchten noch einen wunderbaren Sonnenuntergang erleben. Wenn es der Yachtclub nicht sein kann, wo geht die Sonne ebenso schön unter?
14: Ja, da habe ich eine persönliche Empfehlung. Ist ein bisschen kitschmäßig, aber doch sehr romantisch. Wenn man nach Langenargen fährt, da gibt es das Schloss Montfort. Und da kann man wirklich einen ganz, ganz tollen Sonnenuntergang erleben. Ich packe da meistens mit meiner Frau die Kinder gerade in Fahrradanhänger. Wir nehmen uns dann unser eigenes Essen mit, vielleicht noch irgendwie ein nettes Getränk. Fahren dann dahin und dann hast du wirklich einen schönen, schönen Sonnenuntergang. Eine tolle Kulisse mit diesem Schloss. Und wer möchte, kann sich da auch, da gibt es einen guten Kiosk, der auch dir eine Pizza macht. Also da gibt es wirklich schöne Stellen, an denen man dann einfach verweilen kann und diesen Abend ausklingen lassen kann.
4: Der Bodensee für wenig Geld. Tipps von unserem Reporter Torben Langwald. Vom Bodensee ist's ja nicht weit zum Rhein. Und der erfreut sich bei Temperaturen bis zu 40 Grad auch bei Schwimmern großer Beliebtheit. Aber das ist nicht ohne Risiko. Immer wieder treiben Schwimmer durch die starke Strömung ab oder werden von hohen Wellen überrascht. Auch diesen Sommer sind wieder Menschen deshalb im Rhein ertrunken. Und trotzdem gehen viele ans Rheinufer und ins Wasser. SWR-Reporter Martin Gärtner hat auf der Rheininsel in Ludwigshafen gefragt, ob da niemand Angst vor den Gefahren hat.
15: Ich habe tatsächlich keine Angst wegen der Strömung, weil wir hier sehr häufig sind und man muss es sich halt angucken. Also es ist gefährlich, das ist klar. Wenn man mit kleinen Kindern drin ist, so wie wir, und ich kann nicht dort oben sitzen und hier unten zugucken, wie mein Kind im Wasser spielt, das geht nicht, ich muss immer dabei sein. Ich weiß, dass das manche Eltern machen, da wird es mir auch manchmal schlecht dabei, dann muss man aufpassen.
16: Sie haben da keine Angst wegen der Strömung oder wegen der Schiffe?
17: Doch, also da achten wir schon sehr drauf. Natürlich, das merkt man auch, wenn die Schiffe einfahren, dass hier gewaltige Wellen auch kommen. Da gehen wir dann eher auch an den Rand.
16: Sie schwimmen offenbar nicht, nur Ihr Hund. Warum Sie denn nicht?
18: Weil ich in Köln gewohnt habe und viele Leute ertrunken sind.
16: Was machen Sie, wenn Sie mit den Kindern drin sind? Wie kriegen Sie die unter Kontrolle?
15: Im Zweifelsfall schnappe ich sie mir einfach und dann müssen wir halt raus. Also wenn ich den Eindruck habe, es wird jetzt zu gefährlich, dann gehen wir raus.
4: Die aktuelle Hitzewelle im Südwesten, die wird anhalten. Laut Wetterprognose noch mindestens 2 Wochen. Da stellt sich die Frage, wie viel heißer macht denn die Klimaerwärmung eine solche Hitzewelle? Und das lässt sich inzwischen für einzelne Wetterereignisse berechnen. Eine neue Analyse von Klimaforschenden zeigt, Hitzewellen wie die aktuelle in Westeuropa wären ohne die menschengemachte Klimaerwärmung je nach Region bis zu 4 Grad kühler. Janina Schreiber aus der ARD Klimaredaktion.
12: In Paris verstärkte sich die Hitzewelle demnach um etwa 2 Grad, in Mailand um 3,8 Grad und in Saragossa im Nordosten Spaniens um 4 Grad. Auch Deutschland ist von der aktuellen Hitzeglocke betroffen, wenn auch nicht im Zentrum. Die Analyse ergibt deshalb vor allem für das südlich gelegene München eine Verstärkung um 2 Grad. Die aktuelle Wetterlage sei in den vergangenen Jahrzehnten wiederholt aufgetreten, allerdings spiele sich das Wetter heute in einer deutlich wärmeren Welt ab. Grund dafür sind die zusätzlichen Treibhausgase in der Atmosphäre durch das Verbrennen von Kohle, Öl und Gas. Die Ergebnisse des Forschungsteams bestätigen die Berichte des Weltklimarats IPCC. In den kommenden Jahrzehnten werden wir voraussichtlich nicht nur intensivere Hitzewellen erleben, sondern auch solche, die bisherige Rekorde um ein Vielfaches übertreffen. Die Forschenden betonen, die Zahl der Menschen, die weltweit extremer Hitze ausgesetzt sind, wächst aufgrund der vom Menschen verursachten Klimaerwärmung bereits nicht linear, sondern exponentiell.
4: Und das kennen wir noch aus der Corona-Zeit. Wie sieht der Wald der Zukunft aus? Was kann er in Zeiten von Klimakrise und zunehmendem Nutzungsdruck noch leisten? Darüber berichten wir in dieser Woche.
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4: Infolge des Klimawandels werden die Anforderungen an unsere Wälder und ihre Förster immer komplexer. Gleichzeitig liefern Satelliten, Sensoren und digitale Karten riesige Datenmengen über den Zustand unserer Wälder. Künstliche Intelligenz soll dabei helfen, hier den Überblick zu behalten und schnell die richtigen Schlüsse zu ziehen. Doch wie weit ist dieser smarte Förster tatsächlich? Wo wird künstliche Intelligenz bereits im Waldmanagement eingesetzt? Und wo liegen ihre Grenzen? Stefan Hübner mit Antworten.
19: Trockenheit, Hitze, Borkenkäfer. Der Klimawandel setzt unsere Wälder unter Druck. Doch Hilfe kommt hier inzwischen sogar aus dem All. Vom All aus überwachen Satelliten die Wälder. Und künstliche Intelligenz, KI, wertet die Satellitenbilder nach Veränderungen aus. In Schleswig-Holstein etwa läuft dafür seit mehreren Jahren das Projekt KI for Forst, erläutert Projektleiter Ralf Schmidt vom Landesamt für Vermessung und Geoinformation in Kiel.
20: Das Neue, was wir jetzt liefern konnten, ist diese Vitalitätsanalyse. Das heißt, wir haben Zeitreihen aufgebaut, wo wir über mehrere Jahre den Wald beobachten. Und darüber können wir dann einzelne Flächen identifizieren, wo sich die Vitalität geändert hat.
19: Die Grundlage für diese Überprüfung der Überlebensfähigkeit des Waldes sind Satellitendaten des europäischen Erdbeobachtungsprogramms Copernicus. KI vergleicht diese Aufnahmen über Jahre hinweg und erkennt so Veränderungen, die Menschen oft übersehen.
20: Also man kann die Förster gezielter darauf hinweisen, von wegen, schaut doch mal vor Ort, da hat sich offenbar was getan. Also wir sehen das System eher so als Hinweisgeber.
19: Genau darin sehen viele Fachleute derzeit die größte Stärke künstlicher Intelligenz. Riesige Datenmengen auswerten und Auffälligkeiten erkennen. Und künftig könnten solche Systeme noch deutlich mehr leisten, sagt Waldforscher Fabian Fasnacht von der Universität für Bodenkultur in Wien.
21: Gerade was diese operationellen Verfahren angeht, so Holzernte und Arbeitssicherheit, Wegesicherung. Also ich könnte mir vorstellen, dass da relativ viel passieren könnte in Zukunft, weil es auch einfach wichtige Themen sind. Und ein anderes Thema ist, wie kann man Biodiversität im Wald quantifizieren? Und ich glaube, da wird ja zum einen über Vogelstimmenerkennung oder allgemeine Erkennung von Geräuschen, über Bilderkennung einiges passieren.
19: Doch je stärker KI in die Praxis vordringt, desto wichtiger wird eine weitere Frage. Die Menschen, die im Wald arbeiten, akzeptieren sie die neue Technik? Der Freiburger Soziologe Tobias Schlechtriemen erforscht genau das. Sein Fazit?
22: Man muss eben die Praxis und die Menschen mit einbeziehen. Also wenn es Anwendungen sind, die aus der Praxis oder im engen Austausch mit der Praxis entwickelt wurden, dann gibt es aus meiner Sicht und meiner Erfahrung eine große Akzeptanz.
19: Vor allem, wenn von Anfang an dazu gestanden wird, dass künstliche Intelligenz trotz aller Fortschritte auch ihre Grenzen hat. Fabian Fasnacht.
21: Da sehe ich schon ein gewisses Risiko, wenn man sagen würde, jetzt wir reduzieren die Anzahl Stunden, die ein Förster wirklich im Wald verbringt und ersetzen das durch Sensoren oder nutzen Satelliten und so weiter und so fort, weil die kann das ja alles und das ist vielleicht dann im Zweifel auch günstiger als die Person, die im Wald ist, dann wäre ich da schon sehr, sehr skeptisch und vorsichtig.
19: Für ihn bleibt deshalb der Mensch unverzichtbar, als letzte Kontrollinstanz und als jemand, der den Wald aus eigener Erfahrung kennt. Die Entscheidungen darüber, wie sie den Wald durch den Klimawandel führen, werden also Menschen weiterhin selbst treffen. Menschen, denen Satelliten, Sensoren und KI zusätzliche Augen, Ohren und Auswertungsmöglichkeiten liefern.
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4: Und das ist sonnig und heiß, 29 bis 36 Grad. Vereinzelt gibt es Hitzegewitter.
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4: Um 16.48 Uhr. Deutschland hat im vergangenen Jahr beim Ausbau der Solarenergie weltweit den 4. Platz belegt. Das gilt laut Bundesverband BSW Solar sowohl für die Leistung neu gebauter Solaranlagen als auch für die Gesamtleistung aller installierten Anlagen. Die Parteien haben unterschiedlich auf die Vorschläge der Rentenkommission reagiert. Bundeskanzler Merz von der CDU und Arbeitsministerin Baas von der SPD haben angekündigt, alle Vorschläge 1:1 umzusetzen. Bayerns Ministerpräsident Söder von der CSU sprach von einem großen Wurf. Die SPD-Ministerpräsidentin von Mecklenburg-Vorpommern, Schwesig, will dagegen die sogenannte Rente mit 63 erhalten. Die Grünen forderten, das Rentenniveau bei 48% zu stabilisieren. Die Linke sprach von einem Kürzungsprogramm. Der Musiker Herbert Grönemeyer ist in Berlin mit dem Deutschen Nationalpreis ausgezeichnet worden. Der Preis würdigt Persönlichkeiten oder Organisationen, die sich für Demokratie, gesellschaftlichen Zusammenhalt und die Verständigung in Europa einsetzen.
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4: Ja, und wir machen jetzt mal ein bisschen Musik.

0: genug von Kitschkrieg. Das ist gerade die Nummer 1 in den deutschen Charts. Und der Song geht auch weltweit viral, vor allem in den USA. War das eine Laune der Social-Media-Algorithmen oder Strategie? Vermutlich eine Mischung aus beiden. Unser USA-Korrespondent Nils Dams hat mit dem Produzenten des Songs gesprochen und in San Francisco Feldforschung betrieben.
1: Du bist gut genug.
2: Ein kleiner Test in San Francisco. Wie sehr hat sich
1: Du bist gut genug
2: hier schon rumgesprochen? Ich spiele den Song Menschen auf der Straße vor. Einige haben noch nie was von dem gehört.
3: Oh my God, no idea.
4: I'd never heard that song.
2: Andere kennen den schon echt gut.
1: Du bist gut genug.
2: Bosse kommt aus Stade, kennt den Song fast schon zu gut.
5: Leider, ja.
2: Er ist für ein Jahr Austauschschüler in den USA.
5: Ist ein bisschen nervig, also es kann schon auf den Keks gehen am Ende des Tages.
2: Test Nummer 2. Was verstehen die Leute, wenn sie
1: Du bist gut genug
2: hören?
6: Have a guess.
7: Guess what he's saying? Yeah. Is about love.
2: Es geht um Liebe.
7: I doubt it.
8: I thought he was saying what is going on.
2: Was geht ab?
8: I don't know.
6: Didn't score the goal? Okay.
2: Didn't score a goal. Ich habe kein Tor geschossen.
9: Give your mom a call. Call your mother or something.
2: Give your mom a call. Ruf deine Mutter an.
8: Something like that.
2: Fairerweise muss man aber sagen, es ist auch für Muttersprachler nicht ganz so einfach.
10: Melanie aus München.
2: Versteht den Text auch nicht so richtig.
10: Irgendwas gu. Mehr kommt nicht.
2: Aber manche kennen den Song nicht nur.
10: Yes.
2: Sondern auch den Text.
10: You are enough.
2: You are enough. Das zählt ja wohl.
6: You're good enough.
10: You're good enough. That's what it is.
11: Das ist dann halt einfach über Nacht so eingeschlagen und hat sich seitdem komplett verselbstständigt.
2: Sagt Christoph Erkes von Kitschkrieg, den Produzenten von Gut Genug aus Berlin. Aber warum ist der Song besonders in den USA so viral gegangen?
11: Wir erklären uns das so, dass wir uns halt in unserem Algorithmus eine kleine amerikanische Hörerschaft aufgebaut haben durch unsere zwei Ami-Alben.
2: Kitschkrieg haben vor 3 Jahren ein Jahr in Atlanta gearbeitet und die Alben German Engineering 1 und 2 veröffentlicht. Wenn ein Song eine hohe Reichweite haben soll, muss er von Plattformen wie Instagram oder TikTok häufig an User ausgespielt werden.
11: Das reicht ja nicht, wenn du ein Musikvideo machst und dann 2-3 Mal postest, hier Song draußen, sondern eigentlich musst du die ganze Zeit hochladen.
2: Deshalb haben Kitschkrieg zu ihrem neuen Album, auf dem auch Gut Genug ist, einen 45-minütigen Film gemacht. Der funktioniert am Stück.
11: Der aber auch die Möglichkeit bietet, dass du dir da 4000 kleine Schnipsel rausschneidest und diesen Zwang, ich muss hier jeden Tag was hochladen, bedienen kannst.
2: Denn wer häufiger hochlädt, wird von den Plattformen mit einer höheren Reichweite belohnt.
11: Wir laden seit 4 Monaten kontinuierlich hoch und irgendwann findet der Algorithmus dann seine Hörerschaft.
2: Aber natürlich muss der Song auch an sich funktionieren. Die ursprüngliche Songidee kommt von Blumengarten, einem Duo aus NRW. Ryan von Blumengarten singt hier auch.
1: Du bist gut genug.
2: Aber Blumengarten konnte erst nicht so richtig viel mit dem Song anfangen.
11: Wir haben das bei denen aus dem Papierkorb gefischt,
2: sagt Christian Junsong Meierholz von Kitschkrieg.
11: Wir wussten sofort, boah, Volltreffer. Und dann kommt natürlich dazu, man muss es dann aber auch irgendwie akkordtechnisch mit den richtigen Dingen unterlegen, damit es diese Emotion wirklich dann auch so rauskommt.
2: Und das hat funktioniert. Kitschkrieg wollen die Aufmerksamkeit nutzen und sind in dieser Woche auf Promotour in den USA.
11: Was gibt's für ein größeres Geschenk als jetzt so ein weltweiter Hit, mit dem man arbeiten kann, neue Künstler treffen kann? Das ist ja, so weit träumt man ja gar nicht. Ne?
0: Tja, endlich mal wieder träumen.
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0: mit Jutta Kaiser.
13: In Rheinland-Pfalz, Hessen und dem Saarland beginnen in wenigen Tagen die Sommerferien. Doch neue Zahlen zeigen, etwa jede und jeder Fünfte in Deutschland sagt, selbst für eine Woche in den Urlaub fahren sei finanziell im vergangenen Jahr nicht genug Geld da gewesen. Insgesamt waren laut dem Statistischen Bundesamt mehr als 17 Millionen Menschen betroffen, ähnlich viele wie im Jahr davor.
14: Im europäischen Vergleich allerdings fahren verhältnismäßig viele Deutsche noch in den Urlaub. In vielen anderen EU-Ländern können sich das noch weniger Menschen leisten. Schlusslichter in Sachen Urlaubsreise sind laut Zahlen der EU-Statistikbehörde Eurostat Rumänien, Griechenland, Bulgarien und Ungarn. Mehr Reisen leisten sich dagegen Menschen in Ländern wie Luxemburg, Schweden oder den Niederlanden. Die Zahlen stammen aus einer EU-weiten Befragung zu Einkommen und Lebensbedingungen. Ob genug Geld für einen Urlaub da ist, hängt laut den Statistikern erwartungsgemäß stark vom Einkommen ab. Weniger Urlaubsreisen leistet sich besonders das ärmste Fünftel der Bevölkerung. Aber auch bei mittleren Einkommen macht noch ein spürbarer Teil keine Reise. Besonders häufig sind zudem Alleinerziehende und Menschen betroffen, die alleine leben. Hanna Spahnhehl, SWR Wirtschaftsredaktion.
13: Der Finanzausschuss im EU-Parlament hat sich für das Einführen des digitalen Euros ausgesprochen. Jetzt muss das Parlament Anfang Juli noch zustimmen. Sollte es keinen Einspruch geben, könnten die Verhandlungen mit den EU-Mitgliedstaaten dazu aufgenommen werden.
4: Wer mit dem digitalen Euro zahlen möchte, soll ein digitales Portemonnaie bekommen, also ein Wallet auf dem Handy zum Beispiel. Damit sollen Verbraucher sowohl online als auch offline zahlen können, etwa im Geschäft. Aber genauso soll Geld an Freunde verschickt werden können. Für diese Basisfunktion sind für Verbraucher keine Gebühren geplant. Außerdem sollen private Informationen nicht zentral gespeichert werden. Unklar ist noch, wie viel digitales Geld ein Einzelner besitzen darf. Ausgegeben werden soll der digitale Euro von der Europäischen Zentralbank. Die hatte das Projekt schon vor Jahren gestartet. Ziel ist, unabhängiger von den USA zu werden. Denn digitale Zahlungsmöglichkeiten wie Visa, Apple Pay und Mastercard sind US-amerikanisch. Der zuständige Ausschuss im EU-Parlament hat jetzt für den notwendigen Rechtsrahmen gestimmt. Damit können Verhandlungen zwischen Parlament und Mitgliedstaaten losgehen. In etwa einem Jahr könnte ein Pilotprojekt starten und Realität könnte der digitale Euro im Jahr 2029 werden. Sarah Lopez, Brüssel.
13: Wer ein Paket empfängt oder aufgeben möchte, kann in Deutschland immer öfter rund um die Uhr Automaten nutzen. Der Marktführer DHL bietet nach eigenen Angaben 18.000 Packstationen. Im Jahr 2030 sollen es 30.000 sein. Der österreichische Anbieter MyFlexbox kommt inzwischen auf rund 1.400 Standorte in Deutschland, mehr als doppelt so viele wie vor einem Jahr. Er bewahrt in seinen Automaten Sendungen von DPD, GLX, GLS, FedEx und UPS auf. Andere Anbieter bauen ihr Automatennetz ebenfalls aus. Für die Paketbranche ist das interessant, damit sie die Sendungen nicht mehr bis zur Haustür der Empfänger fahren muss. Die Wirtschaftsauskunft Teil Schufa macht mit einer Übernahme die Bekämpfung von Geldwäsche zu ihrem zweiten Standbein. Sie kauft die Beratungsgesellschaft Strateco aus Bad Homburg. Das Unternehmen unterstützt große Banken bei Regulatorikfragen. Die Schufa teilt mit, die Übernahme sei eine Antwort auf steigende europäische Anforderungen bei der Geldwäschebekämpfung und neue Strukturen der Anti-Geldwäschebehörde der EU. Diese führten zu mehr Komplexität bei Daten und Prozessen und einer höheren Prüffrequenz. Bisher ist die Schufa vor allem für Bonitätsprüfungen von Verbrauchern bekannt, etwa bei Miet- und Handyverträgen. Und an der Frankfurter Börse ist der Traum von neuen Rekorden geplatzt. Schon seit Handelsbeginn steht der deutsche Aktienmarkt unter Druck.
15: Auslöser sind heftige Gewinnmitnahmen bei den Technologiewerten, die sich im asiatischen Handel verstärkt hatten. In Südkorea war die Korrektur so heftig, dass der Handel in Seoul zeitweise ausgesetzt wurde. Der auffälligste Protagonist dieser Korrektur ist Elon Musks Weltraumgigant SpaceX. Dessen erfolgreicher Rekordbörsengang vor 10 Tagen war der bisherige Höhepunkt der Technologie-Rallye. Gestern rutschte das Papier in New York aber um 16% ab. Damit beschleunigte es seine jüngste 3-tägige Verlustserie. Seit ihrem Rekordhoch von $225 vor einer Woche hat die Aktie damit wieder 1/3 an Börsenwert eingebüßt. Das entspricht mehr als 600 Milliarden Euro. Derzeit geht also die Angst vor einer stärkeren Korrektur bei den gut gelaufenen Technologiewerten um. Viele Anleger gehen daher erst einmal auf Nummer sicher und warten an der Seitenlinie. Ob die Party vorbei ist oder die Verkaufswelle nur eine vorübergehende Korrektur, kann niemand sagen. Bisher hat sich die KI-Rallye aber als recht widerstandsfähig erwiesen. Das zeigte sich beispielhaft nach dem Schock um die leistungsfähige KI des chinesischen Unternehmens DeepSeek Anfang 2025. Damals wurde die Rallye für mehrere Monate unterbrochen, ging dann aber umso ungestümer weiter. Detlef Landmesser, ARD Finanzredaktion, Frankfurt.
13: Und das war alles Wichtige aus der Wirtschaft um gleich 16.59 Uhr.
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16: Im Studio begrüßt Sie Gerhard Leitner. Schönen Nachmittag. Genau 10 Jahre ist es her, dass die Mehrheit der Briten für den Austritt aus der EU gestimmt hat. Seitdem hat sich einiges geändert, auch dass viele auf der Insel gar nicht mehr so glücklich über die damalige Entscheidung sind. Wir wollen wissen, was vor allem junge Briten heute vom Brexit halten und das mitten in der aktuellen Regierungskrise. Das ist eines der Themen in der kommenden halben Stunde nach den Nachrichten.
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16: In schwüler, heißer Luft scheint mal die Sonne, mal tauchen Wolken auf. Regional eng begrenzt kann es im Süden Baden-Württembergs Schauer und Gewitter geben. Heute Nacht ist der Himmel anfangs teils wolkig, sonst klar. Die Temperaturen sinken langsam auf 21 bis 14 Grad. Morgen dominiert Sonnenschein. Allenfalls lockere Wolken ziehen vorbei. Die Spitzenwerte liegen zwischen 31 Grad auf der Westalb und 38 Grad in Rheinhessen. Und die weiteren Aussichten: auch in den nächsten Tagen scheint häufig die Sonne. Es wird noch heißer, am Donnerstag bis 39, am Freitag sogar bis zu 40 Grad warm.
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17: Um 17 Uhr mit Johannes Wardemann. Die Parteien haben unterschiedlich auf die Vorschläge der Rentenkommission reagiert. Bundeskanzler Merz von der CDU und Arbeitsministerin Baas von der SPD haben erklärt, dass sie die 33 Vorschläge komplett umsetzen wollen. Die Opposition fordert dagegen Änderungen. Katrin Auer berichtet.
18: Der Kanzler sieht in den Rentenvorschlägen ein Gesamtkonzept, das nur im Paket funktioniere. Die Arbeitsministerin warnt vor Rosinenpickerei. Merz und Baas sind voll des Lobes für die Arbeit der Rentenkommission. Die Linke kritisiert das Rentenpaket als so wörtlich massives Kürzungsprogramm, vor allem für Menschen mit mittleren und geringen Einkommen. Die Vorsitzende der Grünen-Fraktion, Hasselmann, pocht darauf, dass das Rentenniveau langfristig bei 48% bleiben müsse. Alles andere würde zu höherer Altersarmut führen. Die Empfehlungen der Kommission seien hier nicht eindeutig.
17: Auch aus den Koalitionsparteien gibt es schon Änderungswünsche. Bayerns Ministerpräsident Söder von der CSU sieht die geplante Abschaffung der Minijobs skeptisch. Die SPD-Ministerpräsidentin von Mecklenburg-Vorpommern-Schwesig will die sogenannte Rente mit 63 erhalten. Bei der Hauptversammlung von Porsche in Stuttgart ist die finanzielle Lage des Autobauers heute das Hauptthema gewesen. Die Aktionäre kritisierten, seit dem Börsengang sei es mit der Aktie bergab gegangen. Jetzt stehe man vor einem Scherbenhaufen. Auch die Personalentscheidungen an der Spitze seien zu spät getroffen worden. Den Umbau, den der neue Porsche-Chef Leiters eingeleitet hat, begrüßten die Aktionäre weitgehend. Leiters sagte, Porsche müsse den Rotstift ansetzen, unter anderem bei der Vielfalt der unterschiedlichen Modelle. Israel hat laut einem UN-Bericht in den palästinensischen Gebieten gezielt auch Kinder und Jugendliche angegriffen. Eine Untersuchungskommission wirft den israelischen Behörden und Sicherheitskräften in dem Bericht eine so wörtlich genozidale Absicht vor. Das gezielte Töten von Kindern zähle als Völkermord, als Verbrechen gegen die Menschlichkeit und Kriegsverbrechen. Israel weist die Vorwürfe zurück und spricht von Verleumdung und Diffamierung. Seit dem Massaker der Hamas in Israel im Oktober 2023 wurden laut Bericht mehr als 20.000 Kinder im Gazastreifen als direkte Folge des militärischen Konflikts getötet. In der türkischen Hauptstadt Ankara sind im Vorfeld des NATO-Gipfels im Juli mehr als 200 Menschen verhaftet worden. Dabei ist man laut der staatlichen Nachrichtenagentur Anadolu gegen Terrororganisationen vorgegangen. Ein türkischer Juristenverein betonte allerdings, dass auch Anwälte festgenommen seien und kritisierte das Vorgehen. Der NATO-Gipfel findet in 2 Wochen in Ankara statt. Ab Ende Juni gilt deshalb ein Demonstrationsverbot. Zu dem Treffen werden Vertreter der 32 NATO-Mitgliedstaaten erwartet, darunter auch US-Präsident Trump. In Baden-Württemberg ermitteln die Behörden gegen 10 Männer wegen sexueller Nachrichten an Kinder. Generalstaatsanwaltschaft und Landeskriminalamt werfen ihnen Cybergrooming vor, also die gezielte sexuell motivierte Kontaktaufnahme von Erwachsenen mit Minderjährigen im Internet. Auf die Spur der Männer kam die Polizei durch speziell geschulte Ermittler, die sich in den sozialen Netzwerken als Minderjährige ausgegeben hatten. Die menschengemachte Klimaerwärmung verstärkt nach Ansicht von Wissenschaftlern die aktuelle Hitzewelle in Europa. In manchen Regionen um bis zu 4 Grad, berichtet ein internationales Forschungsteam. In zahlreichen Ländern wie Spanien und Frankreich gibt es derzeit Hitzewarnungen wegen Temperaturen von über 40 Grad. In Großbritannien fiel Unterricht aus, Im Süden Englands wurde die höchste Warnstufe ausgerufen. Meteorologen rechnen damit, dass es in den nächsten Tagen noch heißer wird, auch in Deutschland. Eine echte Abkühlung ist laut dem Deutschen Wetterdienst nicht in Sicht, höchstens im Nordwesten des Landes. SWR Nachrichten, Redaktion Stefan Bosch. Das Wetter in Baden-Württemberg und Rheinland-Pfalz, ein Hoch bestimmt mit heißer subtropischer Luft unser Wetter. Die Vorhersage in schwüler und heißer Luft, mal Sonne, mal Wolken. Regional im Süden Baden-Württembergs Schauer oder Gewitter, heute Nacht anfangs teils wolkig, teils klar, Tiefstwerte 21 bis 14 Grad. Morgen Sonnenschein, allenfalls lockere Wolken, maximal 31 Grad auf der Westalb und bis 38 Grad in Rheinhessen. Schwacher am Nachmittag, örtlich mäßiger Nordostwind. 17.05 Uhr.
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16: Und darum geht es bis 17:30. Die Vorschläge für die Rentenreform liegen auf dem Tisch. Wie sind sie zu bewerten? Baden-Württemberg will eindeutigere Regeln für hitzefrei an den Schulen. Und 10. Brexit-Jahrestag. Wie blicken junge Briten mitten in der Regierungskrise auf diesen Jahrestag? Auch das ist Thema der Sendung. Mein Name ist Gerhard Leitner. Einen schönen guten Abend. Es ist eines der großen Sozialprojekte, die die Bundesregierung in Angriff nimmt. Neben der Gesundheitsreform ist die Reform der Rente das herausragende Versorgungsproblem dieser und künftiger Tage. Denn auf immer mehr Rentner kommen aufgrund der Überalterung unserer Gesellschaft immer weniger Einzahler. Heute hat die von der Regierung eingesetzte Expertenkommission 33 Reformvorschläge vorgestellt. Wie die aussehen, fasst Tim Aßmann zusammen.
19: Der Kanzler war voll des Lobes. Dass die Rentenkommission zum Beispiel eine Kapitalrente als Teil der gesetzlichen Säule der Alterssicherung vorschlägt, das sogenannte Schwedenmodell, ist für Friedrich Merz eine geniale Idee. Die 33 Kommissionsempfehlungen insgesamt haben für ihn das Potenzial, die Trendumkehr bei der gesetzlichen Rentenversicherung zu schaffen, sie also finanziell zukunftsfest zu machen. Deshalb will der Kanzler und CDU-Vorsitzende alle Vorschläge übernehmen.
20: Alle Elemente dieses Reformpakets müssen jetzt zügig umgesetzt werden. Wir können es uns nicht erlauben, einzelne Maßnahmen herauszunehmen oder abzulehnen. Die einzelnen Maßnahmen greifen ineinander und balancieren sich aus. Sie bilden ein Gesamtkonzept, das nur in seiner Gesamtheit funktioniert.
19: Zustimmung kommt vom Koalitionspartner SPD in Person von Co-Parteichefin Bärbel Baas. Die Arbeitsministerin nennt die Empfehlungen der Kommission ein Gesamtkunstwerk.
21: Ich will hier deutlich sagen, ich möchte dieses Paket umsetzen. Wir müssen dafür noch sicherlich auch in unseren eigenen Reihen die Fraktionen mitnehmen.
19: Stichwort Fraktionen. Die von Union und SPD kamen nur Stunden später zu ihren regulären Sitzungen zusammen. Und da wurde deutlich, dass sie sich die Empfehlungen der Kommission erstmal in Ruhe anschauen wollen, bevor sie grünes Licht für eine vollständige Umsetzung geben. Diskussionsgrundlage, so nennt SPD-Fraktionschef Matthias Miersch die Vorschläge.
22: Natürlich wissen wir jetzt, wie die Empfehlungen aussehen, aber jetzt beginnt die Arbeit natürlich auch an den konkreten Gesetzen und dann natürlich auch im parlamentarischen Verfahren.
19: CSU-Landesgruppenchef Alexander Hoffmann begrüßte die Empfehlungen der Rentenkommission ausdrücklich, aber...
23: Das schließt nicht aus, dass es Gesprächsbedarf gibt, wie zum Beispiel beim Thema Minijob, wo man mal gucken muss, was bedeutet das dann für unterschiedliche Branchen.
19: Das von der Rentenkommission vorgeschlagene Ende der beitragsfreien Minijobs und die Abschaffung der Rente mit 63 sind sehr sicher Themen, wo noch Diskussionsbedarf besteht. Für die Linke sind die Empfehlungen vor allem Kürzungen. Fraktionschef Sören Pellmann.
24: Wer das Rentenalter anhebt, der kürzt die Renten. Wer die abschlagsfreie Rente nach 45 Jahren abschafft, auch der kürzt die Renten.
19: Weil die Renten nicht mehr zu 100% an die Lohnentwicklung gekoppelt sein sollen, fürchten die Grünen um Fraktionschefin Britta Hasselmann ein Sinken des Rentenniveaus.
25: Unsere Forderung, das Rentenniveau muss bei 48% bleiben und stabilisiert werden. Und die Bundesregierung soll Klarheit darüber schaffen, ob sie das auch so sieht.
19: AfD-Fraktionschefin Alice Weidel zieht eine gemischte Bilanz der Kommissionsvorschläge.
26: Die Empfehlungen sind eine Ansammlung von Maßnahmen und Absichtserklärungen mit vielen Zumutungen, aber auch mit vielen positiven Ansätzen. Fraglich ist aber, ob es dieser Koalition gelingt, nach anderthalb Jahren nichts tun, hier überhaupt etwas umgesetzt zu bekommen.
19: In der kommenden Woche wollen die Spitzen der Koalitionspartner Union und SPD über das Thema Rentenreform sprechen. Nach der Sommerpause sollen dann Gesetzentwürfe vorgelegt werden.
16: Die Eckpunkte der Rentenreform, die eine Expertengruppe vorgeschlagen hat, waren das zusammengefasst von Tim Aßmann. Ist das nun der große Wurf, auf den wir jahrelang gewartet haben? Dagmar Pepping in unserem Hauptstadtstudio in Berlin findet, das Potenzial auf jeden Fall ist da.
3: Na also, geht doch. Auf einer der größten Reformbaustellen dieses Landes geht es voran. Die Rentenkommission der Bundesregierung hat geliefert. 33 Vorschläge, einstimmig beschlossen. Ein Gesamtpaket, das unser System der Altersabsicherung für die nächsten Jahrzehnte stabilisieren kann. Wenn dieses Gesamtpaket nicht wieder aufgeschnürt wird, sobald die diversen Interessengruppen aufschreien und protestieren. Zum Glück haben der Kanzler von der CDU und die Arbeitsministerin von der SPD schon einen Schutzzaun aufgestellt. Es gibt jetzt kein Rosinenpicken, sagt Bärbel Baas. Alle Elemente müssen zügig umgesetzt werden, fordert Friedrich Merz. Baas und Merz sind jeweils Vorsitzende ihrer Parteien. Schaffen beide es nicht, dieses Gesamtkunstwerk, Zitat Baas, durch den Bundestag zu bringen, dann ist diese schwarz-rote Koalition am Ende. An der Reform führt kein Weg vorbei. Immer weniger Beitragszahler müssen die Renten von immer mehr Ruheständlern finanzieren. Die geburtenstärksten Jahrgänge, die Babyboomer, verabschieden sich in den kommenden Jahren aus dem Arbeitsleben. Das ist die demografische Realität, ob sie uns gefällt oder nicht. Wenn wir jetzt nicht handeln, wird die jüngere Generation, unsere Kinder, Nichten, Neffen oder Enkel, dafür einen nicht akzeptablen Preis bezahlen. Immer weiter steigende Beiträge für die Rentenversicherung bei einem gleichzeitig sinkenden Rentenniveau. No future für den Nachwuchs, das darf nicht sein. Und deshalb ist es richtig, dass der Beginn der Rente an die Lebenserwartung gekoppelt wird. Langsam, in kleinen Schritten. Die Rente mit 70, die viele schon als Schreckgespenst an die Wand gemalt haben, würde nach Berechnungen der Kommission erst 2092 Realität. 2092. Es ist richtig, zusätzliche Gruppen in die gesetzliche Rentenversicherung zu holen. Selbstständige, Abgeordnete und irgendwann auch die Beamten. Es ist richtig, die sogenannte Rente mit 63 abzuschaffen. Und auch die Minijobs gehören bald der Geschichte an. Einzige Ausnahme, Schüler. All das erhöht die Einnahmen und stabilisiert die Beiträge. Auch der Aufbau einer Kapitalrente nach dem Vorbild Schwedens war lange überfällig. Rentenbeiträge werden von Experten am Kapitalmarkt angelegt. Die erzielten Erträge, und hier sprechen wir von Milliarden, führen zu höheren Renten. Das ist eine gute Perspektive, vor allem für die Jüngeren im Land. Die Rentenkommission hat geliefert. Sie hat der Politik einen Instrumentenkasten hingestellt, mit dem sich gut arbeiten lässt. Packen wir es an.
16: Zu den Reformvorschlägen zur Rente war das ein Kommentar von Dagmar Pepping in unserem Hauptstadtstudio in Berlin. Haushaltspolitiker dort warnen vor überhöhten Preisen der Rüstungsindustrie für neue Ausrüstung der Bundeswehr. Es geht um Güter, deren Preise sich zum Teil verdoppelt haben, heißt es. Nutzen Rüstungskonzerne es aus, dass durch das Sondervermögen mehr Geld zur Verfügung

0: dacht fest.
1: Das prominenteste Beispiel, das sind neue Tankcontainer für die Bundeswehr, gedacht unter anderem, um die Litauen-Brigade auszustatten. Im Jahr 2021 hat einer dieser Container 140.000 Euro gekostet. Jetzt will der Hersteller mehr als das Doppelte pro Stück haben, nämlich 290.000. Und da fragen sich nun einige Haushaltspolitiker, wie kann das sein, dass die Preise für ein fertiges Produkt in so einer relativ kurzen Zeit so in die Höhe gehen? Denn bisher sind die Kosten für Rüstungsprojekte, für neue Ausstattungen in der Regel bei Neuentwicklungen stark gestiegen im Laufe der Jahre, also bei neuen Panzern, bei neuen Kampfflugzeugen zum Beispiel. Aber diese Tankcontainer, das ist keine Neuentwicklung und auch wenig technisch weit fortgeschritten sozusagen, daher die Diskussion.
0: Jetzt könnten wir das einfach Marktwirtschaft nennen, in der die Nachfrage den Preis bestimmt. Was stört also die Haushaltsexperten?
1: Ja, für Andreas Schwarz von der SPD und Sebastian Schäfer von den Grünen, beides Haushaltspolitiker, ist klar, diese Preisanstiege stehen in keinem Verhältnis. Bei Großaufträgen erwarte man von der Industrie eigentlich günstigere Preise, hat uns Schwarz im Interview gesagt. Und genau das Gegenteil sei gerade der Fall. Für ihn liegt das Problem also darin, dass die Rüstungsindustrie viele ihrer Produkte weiterhin einzeln fertigt, was teuer ist. Und seine Forderung lautet, die Firmen müssten auf zügigere Produktionsprozesse umstellen. Und das könnten sie eigentlich auch, denn Zusagen von Bundesseite gibt es ja, dass man die Produkte auch abnehmen würde.
0: Es gibt also ordentlich Kritik. Kann denn die Bundesregierung auf solche Preissteigerungen überhaupt reagieren?
1: In Teilen. Sie kann zum Beispiel, und das fordern Schwarz und Schäfer, die Haushaltspolitiker auch, überlegen, ob sie bei anderen Lieferanten einkauft. Klar, es sollten deutsche oder zumindest europäische Firmen sein. Die Bundesregierung möchte ja unabhängiger werden von US-Rüstungskonzernen. Aber die Idee ist nicht mehr nur bei den großen Playern einzukaufen. Zum Beispiel auch bei Rüstungs-Startups. Das macht die Bundeswehr ja schon intensiv beim Thema Drohnen. Denn solche Startups, die liefern meist zu günstigeren, angemesseneren Preisen, sagen zumindest die Haushaltspolitiker.
0: Wahrscheinlich gibt es da längerfristige Verträge. Aber welche Folgen haben denn jetzt die explodierenden Preise für die Bundeswehr selbst, die ja durch das Sondervermögen im besten Fall mehr und besseres Material bekommen sollte?
1: Wenn man auf die blanken Zahlen schaut, kann das Ganze heißen, für das Geld, das man zur Verfügung hat, bekommt die Bundeswehr weniger. Wenn einzelne Geräte, einzelne Ausrüstungsteile also jetzt mehr kosten als ursprünglich gedacht. Es wird sicher auch verhandelt werden mit den Konzernen. Also das wird die Bundesregierung nicht auf sich sitzen lassen, dass man einfach solche Preisaufschläge in Kauf nimmt und dadurch eventuell weniger Material für die Truppe bekommt. Also da wird es Verhandlungen geben. Aber klar, wenn die Lieferanten hart bleiben sollten und man jetzt nicht sich groß umgucken möchte nach anderen Lieferanten, kann das bedeuten, dass das Auffüllen der Bestände bei der Bundeswehr, sagen wir zumindest, nicht so schnell läuft.
0: Haushaltspolitiker warnen vor überhöhten Preisen der Rüstungsindustrie für Ausrüstung der Bundeswehr. Aus Berlin war das Oliver Neuroth. Darf man mit Schurkenstaaten verhandeln? Diese zugegebenermaßen etwas platte Frage stellt sich aber derzeit, wenn es um die Rückführung afghanischer Flüchtlinge geht. Denn ohne die Zustimmung der Taliban-Machthaber in Kabul geht da nichts. Und so sind Vertreter der islamistischen Taliban erstmals seit ihrer Machtübernahme in Afghanistan von der EU-Kommission zu Gesprächen in Brüssel empfangen worden. Die Taliban sprechen bereits von einem großen Erfolg. Mehr von Peter Hornung.
2: Also bislang ist unklar, ob und worauf man sich bei dem Treffen geeinigt hat. Allerdings der Delegationsleiter der Taliban, Abdul Kahar Balchi, der hat in einer WhatsApp-Nachricht an den NDR erklärt, es sei ein historischer Besuch gewesen. Historisch deshalb, weil eben erstmals eine Delegation des Islamischen Emirats, so wie die Taliban ihren Staat nennen, die EU besucht hat und in Brüssel Gespräche mit Mitgliedstaaten geführt hat. Thema sei, Zitat, die würdevolle Rückkehr von Afghanen in ihr Heimatland gewesen. Das ist quasi der Begriff, mit dem die Taliban die Abschiebung nach Afghanistan bezeichnen. Es sei auch darum gegangen, konsularische Dienstleistungen für Afghanen im EU-Raum wieder aufzunehmen. Das heißt im Prinzip, die Taliban wollen eigene Diplomaten in die afghanischen Botschaften schicken, in ganz Europa, so wie es bereits in Deutschland der Fall ist. Ohne solche neuen Diplomaten aus Kabul, so schrieb auch Delegationsleiter Balchi dem NDR, sei keine konsularische Betreuung möglich. Und das heißt im Prinzip, ohne konsularische Betreuung sind auch keine Abschiebungen möglich. Da haben die Taliban quasi einen Hebel angesetzt bei den EU-Staaten. Das ist ihnen in Deutschland gelungen, das haben sie in Deutschland durchgesetzt, eben eigene Diplomaten zu haben. Und das könnte ihnen jetzt auch in Brüssel gelingen.
0: Vertreter der islamistischen Taliban sind erstmal

0: seit ihrer Machtübernahme in Afghanistan von der EU-Kommission zu Gesprächen in Brüssel empfangen worden. Es geht um die Rückführung afghanischer Flüchtlinge und ein Bericht war das von Peter Hornung. Unter der momentanen Hitze leiden natürlich auch Schülerinnen und Schüler. Bisher entscheidet in Baden-Württemberg jede Schule selbst über hitzefrei. Es gibt lediglich eine Empfehlung des Kultusministeriums. Und die lautet, wenn die Temperatur um 11 Uhr mindestens 25 Grad im Schatten beträgt, kann der Unterricht beendet werden. Diese Empfehlung will Kultusminister Andreas Jung von der CDU aber ändern. Er will mehr Verbindlichkeit. Das hat er heute Morgen im SWR angekündigt. Und Ruben Moritz aus unserer Redaktion Landespolitik berichtet über den Vorstoß und was er losgetreten hat.
1: An einem heißen Dienstagmorgen, noch bevor in den Schulen im Land die Glocke zum ersten Mal geläutet hat, sagt Baden-Württembergs Kultusminister etwas, was die landespolitischen Gemüter zumindest nicht abkühlt. Gegen 6.45 Uhr bei schon 21 Grad Celsius kündigt Andreas Jung an, dass ihm die bisherige Empfehlung zum Hitzefrei an Schulen nicht mehr reicht.
2: Ich kann mir vorstellen, dass wir für das nächste Jahr neue Regeln erarbeiten und alles nochmal auf den Prüfstand stellen, weil wir ja auch eine andere Lage haben. Wir haben heute fast viermal mehr Hitzetage als noch in den 50er Jahren.
1: Was Jung ganz genau vorschwebt, wird nicht klar. Jedenfalls soll künftig nicht mehr die Außentemperatur entscheidend sein, sondern die Temperatur im Klassenzimmer. Und es soll auch nicht bei einer Empfehlung des Kultusministeriums bleiben, sondern eine Sollvorschrift geben.
2: Am Ende trifft die Entscheidung die Schulleitung, aber dass man etwas mehr Verbindlichkeit reinbringt.
1: Der SPD im Landtag geht das aber nicht weit genug. Die bildungspolitische Sprecherin der Fraktion, Katrin Steinhülp-Joos, fordert den Kultusminister auf, sofort zu handeln, nicht erst in einem Jahr. Schließlich sei es jetzt unerträglich heiß in den Schulen.
3: Also es kann echt nicht sein, dass die Kinder zu Hause am Küchentisch sitzen und sagen, ich weiß gar nicht, wie ich den Schultag heute rumbringen soll, sondern wir brauchen am liebsten ab morgen verbindliche, einheitliche Regelungen, sodass es klar ist, dass bei bestimmten Temperaturen alle Kinder hitzefrei haben.
1: Anderslautende Kritik am Vorstoß des Kultusministers kommt von Lehrerseite. Die Chefin der größten Bildungsgewerkschaft im Land, GEW, Monika Stein, befürwortet zwar, dass Jung die aktuelle Regelung auf den Prüfstand stellt. Wichtiger sei es aber, dass die Kitas und Schulen im Land klimafest gemacht werden, sagt Stein.
4: Meine Bitte oder mein Hinweis an die Landesregierung wäre, dass die ehemalige Kultusministerin jetzt im Bauministerium ist und die beiden eigentlich gemeinsam sich zusammenschließen könnten, um zu gucken, dass ein Programm aufgesetzt wird, was die Schulen tatsächlich hitzetauglich macht.
1: Schulen besser dämmen, Klimaanlagen einbauen, auf dem Pausenhof für Schatten sorgen. So könnte der Schulalltag auch bei Hitze gelingen. Mittel- und langfristig helfen nur bauliche Verbesserungen. Das sagen auch die Regierungsfraktionen von Grünen und CDU und die Opposition der AfD heute zum Vorstoß des Kultusministers. Bis das aber soweit ist, gilt das, was Andreas Jung über die Zustände in den Schulen sagt.
2: Ist ja eigentlich jedem klar, dass wenn es im Klassenzimmer über 30 Grad hat, da kommt nichts Gescheites bei raus.
1: Wenn es eben kein Hitzefrei gibt, dann müssen die Schülerinnen und Schüler vorerst damit leben.
0: Aus unserem Landtagsstudio in Stuttgart war das Ruben Moritz. Wir bleiben beim Thema. Pünktlich zur Sommerwende ist er mit voller Macht aufgetaucht, der Sommer. Er ist kalendarisch zwar der Sommerbeginn, aber in diesen Tagen können wir bereits zum Start von Hochsommer sprechen, mit Temperaturen bis 38 Grad und mehr. Wie sich das anfühlt, das wissen Sie am besten selbst, aber diese Extremhitze hat bereits auch Auswirkungen auf die Wasserversorgung einiger Kommunen. Sabine Stöhr aus unserer Redaktion Umwelt und Klima.
5: Rehmagen am Wochenende. Die Feuerwehr fährt mit Lautsprechern durch die Stadt und ruft zum Wassersparen auf. Der Verbrauch ist fast auf das Doppelte gestiegen. Die Trinkwasserspeicher leeren sich schneller als üblich. Bürgermeister Björn Ingendahl sucht nach einer Erklärung.
6: Wir können nur vermuten, dass es halt auch aus der Landwirtschaft eine Entnahme ist, was grundsätzlich in Ordnung und erlaubt ist. Die bekommen von uns Standrohre, da sind Wasseruhren dran. Nur wenn natürlich viele Landwirte gleichzeitig bei dem Wetter ihre Felder, ihre Kulturen wässern, dann läuft es schon mal ganz schön leer.
5: Also keine Pools füllen, nicht den Rasen wässern, das Auto dreckig lassen. Auch in Koch im Zell, Hörgrenzhausen oder Montabaur heißt es, bitte sparsam mit Trinkwasser umgehen. Lokal kann die Trinkwasserlage also schnell angespannt werden. Noch ist sie es nicht. Solche Spitzen können durch freiwillige Maßnahmen durchaus abgemildert werden, weiß der Geschäftsführer des Landesverbands der Energie- und Wasserwirtschaft Hessen-Rheinland-Pfalz, Horst Meierhofer.
7: So, das ist auch erstmal gut und die Leute halten sich dann wohl auch dran. Und erstmal wird dann teilweise versucht, bei den Größeren anzuklopfen, zum Beispiel bei Sportvereinen, ne, dass man vielleicht jetzt nicht den Fußballplatz noch zusätzlich bewässern muss oder ähnliche Themen. Und auf die Weise kann man dann schon mal deutlich reduzieren.
5: In Rheinland-Pfalz sind solche Appelle freiwillig. Für den Ernstfall, wie einem zusätzlichen Waldbrand zum Beispiel, wünschen sich die Versorger, ähnlich wie in Hessen, jedoch auch rechtliche Möglichkeiten.
7: Dass man dann auch wirklich Durchgriffsrechte hätte und sagen kann, du darfst das jetzt einfach nicht mehr. Und er nicht sagt, es ist mir egal, ich wasche jetzt mein Auto trotzdem, so wie jeden Samstag, sondern dass dann tatsächlich das nicht mehr funktioniert.
5: In Rheinland-Pfalz geht es derzeit also vor allem um Trinkwasser, um Speicher, Leitungen und darum, Verbrauchsspitzen abzufangen. In Baden-Württemberg zeigt sich der Wassermangel im Moment stärker draußen in der Landschaft, bei Bächen, Flüssen, Seen und Weihern. In Teilen des Landes darf daraus kein Wasser mehr entnommen werden. Als Grund nennt Thorsten Höck, Geschäftsführer des Verbands für Energie- und Wasserwirtschaft Baden-Württemberg,
8: das hat mit Gewässerökologie zu tun, auch mit Fischen etc., um sicherzustellen, dass das nicht zu wenig wird und auch nicht zu schnell aufheizt, um im Grunde diese Situation sicherzustellen, dass da jetzt nicht die Gewässerökologie Schaden nimmt.
5: Damit Tiere und Pflanzen möglichst lange überleben. Betroffen vom Entnahmeverbot sind zum Beispiel Anlieger, die Wasser zum Blumengießen aus einem Bach pumpen, aber auch Landwirte. Bei Verstößen können Geldstrafen drohen. Auch der Bodensee ist von der Hitze betroffen, berichtet Viktoria Klausnitzer aus dem SWR-Studio Friedrichshafen.
9: Der Bodensee hat aktuell einen historischen Tiefstand erreicht. Auf die Trinkwasserversorgung hat das aber überhaupt keine Auswirkungen. Die ist sicher. Und aus dem Bodensee darf auch weiter Wasser entnommen werden. Anders ist das bei anderen Seen, Flüssen, Bächen und Weihern im Bodenseekreis und im Kreis Konstanz. Da gilt wegen der anhaltenden Trockenheit ein Wasserentnahmeverbot.
5: Bei kleineren Gewässern kann niedriger Wasserstand also schnell kritisch werden. Und auch beim Trinkwasser müssen wir wachsam bleiben. Die Versorgung muss robuster werden, sagt Verbandsgeschäftsführer Höck aus Baden-Württemberg.
8: Wir müssen halt damit umgehen, dass wir die Systeme besser vernetzen müssen. Wir haben sehr stark auch noch Inseln in der Wasserversorgung und man sich gegenseitig helfen kann. Das ist ein wichtiger Beitrag, den wir leisten können hier im Land.
5: Gemeint sind Brunnen, Speicher und Leitungen, auch über Gemeinde oder sogar Ländergrenzen hinweg. Sich gegenseitig unterstützen. Denn die nächste Trockenphase kommt bestimmt.
0: Die große Hitze hat bereits Auswirkungen auf Kommunen. Der Bericht von Sabine Stöhr war das aus unserer Redaktion Umwelt und Klima. Ausgerechnet am 10. Jahrestag des Brexits steht Großbritannien in einer Regierungskrise. Gestern hat Premierminister Starmer seinen Rücktritt angekündigt. Er steht seit Monaten in der Kritik und hat jetzt die Konsequenzen gezogen. Und auch, ob der Brexit-Jahrestag für die Briten ein Grund zum Feiern ist, darüber gibt es auf der Insel unterschiedliche Auffassungen. Wie die jungen Briten über die Brexit-Entscheidung von damals denken, wollte London-Korrespondentin Mareike Aden wissen.
10: Soundcheck in einem Club in Manchester. An diesem Abend will die junge Band Witch Fever das Finale ihrer Großbritannien-Tour feiern. Danach geht es für die vier Bandmitglieder weiter durch mehrere EU-Länder. Das erste Mal als Headliner, sonst waren sie immer Vorband. Seit einigen Jahren stehen sie bei einem großen Label unter Vertrag, aber brauchen alle noch Nebenjobs, um sich über Wasser zu halten. Die EU-Tour soll sie bekannter machen, aber sie ist ein großes finanzielles Risiko, sagt Bassistin Alex Thompson, vor allem wegen des Brexit.
11: Vor dem Brexit konntest du einfach so in den Van springen und auf Tour gehen. Man musste sich eigentlich um nichts kümmern. Du hast einfach Merch wie T-Shirts mitgenommen und los. Damit verdienen Bands ja das meiste Geld. Du bist gefühlt eine glorifizierte T-Shirt-Firma. Aber seit dem Brexit kannst du keine Ware mitnehmen, ohne Abgaben zu bezahlen. Auf dem Hinweg und zurück.
10: Die Bassistin Alex und zwei weitere Bandmitglieder waren 2016 beim Referendum gerade alt genug, um wählen zu dürfen und stimmten für den EU-Verbleib. Gitarristin Alicia Yarwood war erst 17 und durfte nicht wählen. Ihre Stimme, scherzt sie, hätte vielleicht den Unterschied gemacht.
12: I was 17, but if I could have voted, I know what I'd vote for. Maybe I would have made the difference.
10: Zahlen der größten britischen Musikgewerkschaft zeigen, für 59% der britischen Bands lohnen sich EU-Touren seit dem Brexit finanziell nicht mehr. Auch Witch Fever hat sich damit abgefunden, dass sie in Europa draufzahlen werden. Eine weitere Hürde für Bands, seit dem EU-Austritt ist ein sogenanntes Carnet erforderlich. Das seitenlange Zolldokument führt alle Instrumente und technischen Gegenstände auf, die sie ein- und ausführen. Ihr Tourmanager James Simpson, der früher selbst in einer Band war, unterstützt Witch Fever bei der Bürokratie.
13: You could just play shows in Europe, same as you're playing shows in the UK. And vice versa, I think. As far as I'm aware, it's the same the other way.
14: Wir konnten früher einfach Konzerte in Europa spielen und umgekehrt. Man musste nicht diesen ganzen Verwaltungskram erledigen und noch dazu viel Geld für diese Bürokratie bezahlen. Außerdem dauert das Überqueren der Grenze länger, was bedeutet, dass man genügend Zeit für die Grenzübertritte einplanen muss und all sowas. Ich würde nicht sagen, dass das gut für den kulturellen Austausch ist. Überhaupt nicht gut.
9: Die Bürokratie und die Zollvorschriften, die der EU-Austritt mit sich gebracht hat, schaden auch der britischen Wirtschaft insgesamt. Wegen des Brexit ist die britische Wirtschaftsleistung massiv kleiner ausgefallen. Um bis zu 8%, so eine Studie der US-Universität Stanford. Und das trifft besonders Menschen mit geringem Einkommen und auch viele junge Briten. Der Londoner Dylan Law war 10 beim Referendum. Der heute 20-Jährige wuchs in eher armen Verhältnissen im Londoner Stadtteil Hackney auf.
15: Durch den Brexit hat unser Land so viel Geld verloren. Das Geld hätte in unsere Gemeinden gehen können. Und dann heißt es oft, wir können das nicht ändern. Aber das war damals einfach eine schlechte Entscheidung. Jetzt reden viele über ein zweites Referendum. Ja, ich möchte ein zweites Referendum.
9: Umfragen zeigen, mehr als 80% der unter 25-Jährigen wollen zurück in die EU. Und dass der Brexit die richtige Entscheidung war, findet nur noch knapp ein Drittel aller Briten. Auch in der sozialdemokratischen Labour-Partei, die die Regierung führt, sprechen sich prominente Stimmen offen für einen Wiedereintritt aus. Zum Beispiel Londons Bürgermeister Sadiq Khan oder der bisherige Gesundheitsminister Wes Streeting. Der Exit vom Brexit, er ist raus aus der Tabuzone. Auch wenn der Weg zu einem Wiedereintritt sicher voller offener Fragen, Hindernisse und auch wieder Streit wäre.
0: Berichtet London-Korrespondentin Mareike Aden. Und bis dahin gilt nach wie vor frei nach Ex-Premier Theresa May.
16: Brexit means Brexit.
0: Wie denken junge Briten über die Brexit-Entscheidung von damals? Wie gesagt, aus London war das Mareike Aden. Gleich hier in SWR aktuell die Nachrichten. Im Anschluss daran das Wichtigste des Tages nochmal zusammengefasst. 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
18: Um 17.30 Uhr mit Johannes Wördemann. Die Parteien haben unterschiedlich auf die Vorschläge der Rentenkommission reagiert. Bundeskanzler Merz von der CDU und Arbeitsministerin Baas von der SPD haben erklärt, dass sie die 33 Vorschläge komplett umsetzen wollen. Die Opposition fordert dagegen Änderungen. Katrin Auer berichtet.
19: Der Kanzler sieht in den Rentenvorschlägen ein Gesamtkonzept, das nur im Paket funktioniere. Die Arbeitsministerin warnt vor Rosinenpickerei. Merz und Baas sind voll des Lobes für die Arbeit der Rentenkommission. Die Linke kritisiert das Rentenpaket als so wörtlich massives Kürzungsprogramm, vor allem für Menschen mit mittleren und geringen Einkommen. Die Vorsitzende der Grünen-Fraktion, Hasselmann, pocht darauf, dass das Rentenniveau langfristig bei 48% bleiben müsse. Alles andere würde zu höherer Altersarmut führen. Die Empfehlungen der Kommission seien hier nicht eindeutig.
18: Auch aus den Koalitionsparteien gibt es schon Änderungswünsche. Bayerns Ministerpräsident Söder von der CSU sieht die geplante Abschaffung der Minijobs skeptisch. Die SPD-Ministerpräsidentin von Mecklenburg-Vorpommern-Schwesig will die sogenannte Rente mit 63 erhalten. Bei der Hauptversammlung von Porsche in Stuttgart ist die finanzielle Lage des Autobauers heute das Hauptthema gewesen. Die Aktionäre kritisierten, seit dem Börsengang sei es mit der Aktie bergab gegangen. Jetzt stehe man vor einem Scherbenhaufen. Auch die Personalentscheidungen an der Spitze seien zu spät getroffen worden. Den Umbau, den der neue Porsche-Chef Leiters eingeleitet hat, begrüßten die Aktionäre weitgehend. Leiters sagte, Porsche müsse den Rotstift ansetzen, unter anderem bei der Vielfalt der unterschiedlichen Modelle. Israel hat laut einem UN-Bericht in den palästinensischen Gebieten gezielt auch Kinder und Jugendliche angegriffen. Eine Untersuchungskommission wirft den israelischen Behörden und Sicherheitskräften in dem Bericht eine so wörtlich genozidale Absicht vor. Das gezielte Töten von Kindern zähle als Völkermord, als Verbrechen gegen die Menschlichkeit und Kriegsverbrechen. Israel weist die Vorwürfe zurück und spricht von Verleumdung und Diffamierung. Seit dem Massaker der Hamas in Israel im Oktober 2023 wurden laut Bericht mehr als 20.000 Kinder im Gazastreifen als direkte Folge des militärischen Konflikts getötet. In der türkischen Hauptstadt Ankara sind im Vorfeld des NATO-Gipfels im Juli mehr als 200 Menschen verhaftet worden. Dabei ist man laut der staatlichen Nachrichtenagentur Anadolu gegen Terrororganisationen vorgegangen. Ein türkischer Juristenverein betonte allerdings, dass auch Anwälte festgenommen seien und kritisierte das Vorgehen. Der NATO-Gipfel findet in 2 Wochen in Ankara statt. Ab Ende Juni gilt deshalb ein Demonstrationsverbot. Zu dem Treffen werden Vertreter der 32 NATO-Mitgliedstaaten erwartet, darunter auch US-Präsident Trump. In Baden-Württemberg ermitteln die Behörden gegen 10 Männer wegen sexueller Nachrichten an Kinder. Generalstaatsanwaltschaft und Landeskriminalamt werfen ihnen Cyber-Grooming vor, also die gezielte sexuell motivierte Kontaktaufnahme von Erwachsenen mit Minderjährigen im Internet. Auf die Spur der Männer kam die Polizei durch speziell geschulte Ermittler, die sich in den sozialen Netzwerken als Minderjährige ausgegeben hatten. In den Wohnungen von mehreren Beschuldigten in Baden-Württemberg, Niedersachsen, Rheinland-Pfalz und Sachsen-Anhalt wurden unter anderem Computer und Smartphones beschlagnahmt. Die menschengemachte Klimaerwärmung verstärkt nach Ansicht von Wissenschaftlern die aktuelle Hitzewelle in Europa. In manchen Regionen um bis zu 4 Grad, berichtet ein internationales Forschungsteam. In zahlreichen Ländern wie Spanien und Frankreich gibt es derzeit Hitzewarnungen wegen Temperaturen von über 40 Grad. In Großbritannien fiel Unterricht aus. Im Süden Englands wurde die höchste Warnstufe ausgerufen. Meteorologen rechnen damit, dass es in den nächsten Tagen noch heißer wird, auch in Deutschland. Eine echte Abkühlung ist laut dem Deutschen Wetterdienst nicht in Sicht, höchstens im Nordwesten des Landes. SWR Nachrichten, Redaktion Stefan Bosch.
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0: In schwüler und heißer Luft mal Sonne, mal Wolken. Regional eng begrenzt im Süden Baden-Württembergs Schauer oder Gewitter. Heute Nacht anfangs teils wolkig bei Tiefstwerten von 21 bis 14 Grad. Morgens Sonnenschein, lockerer Wolken 31 bis 38 Grad.
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20: Mit Laura Koppenhöfer. Hallo zusammen. Alle Vorschläge will Bundeskanzler Merz umsetzen, die die 13-köpfige Rentenkommission heute offiziell vorgelegt hat. Zum einen, weil Merz den erklärten Grundgedanken der Kommission offenbar ernst nimmt, dass die Maßnahmen als Ganzes gedacht sind. Zum anderen, weil Merz, wie vermutlich seine ganze Regierung, endlich einen Haken an die so wichtige wie undankbare Rentenreform machen will. Aus beiden Gründen war der Kanzler heute voll des Lobes, wie Berlin-Korrespondent Tim Aßmann berichtet.
21: Dass die Rentenkommission zum Beispiel eine Kapitalrente als Teil der gesetzlichen Säule der Alterssicherung vorschlägt, das sogenannte Schweden-Modell, ist für Friedrich Merz eine geniale Idee. Die 33 Kommissionsempfehlungen insgesamt haben für ihn das Potenzial, die Trendumkehr bei der gesetzlichen Rentenversicherung zu schaffen, sie also finanziell zukunftsfest zu machen. Deshalb will der Kanzler und CDU-Vorsitzende alle Vorschläge übernehmen.
22: Alle Elemente dieses Reformpakets müssen jetzt zügig umgesetzt werden. Die einzelnen Maßnahmen greifen ineinander und balancieren sich aus. Sie bilden ein Gesamtkonzept, das nur in seiner Gesamtheit funktioniert.
21: Das von der Rentenkommission vorgeschlagene Ende der beitragsfreien Minijobs und die Abschaffung der Rente mit 63 sind sehr sicher Themen, wo noch Diskussionsbedarf besteht. In der kommenden Woche wollen die Spitzen der Koalitionspartner Union und SPD über das Thema Rentenreform sprechen. Nach der Sommerpause sollen dann Gesetzentwürfe vorgelegt werden.
20: Unter jungen Menschen hält sich die Begeisterung in Grenzen. Sie sehen oft vor allem eine immer länger werdende Einzahlphase vor sich und kriegen trotzdem ständig eingebläut, dass sie privat vorsorgen müssen. Dementsprechend die Reaktionen heute von diesen Schülern aus Stuttgart.
23: Für mich wird es halt wahrscheinlich darauf hinauslaufen, dass ich halt auch auf eine private Altersvorsorge zugreifen werden muss und schon relativ früh anfangen muss zu sparen oder zu investieren. Viele junge Menschen erwarten nicht unbedingt, dass die Politik, die an der Macht ist, unbedingt Politik für die auch macht. Trotzdem ist es natürlich irgendwo enttäuschend.
24: Ich finde es auf jeden Fall auch sehr besorgniserregend, weil dadurch einfach die Chance von Altersarmut betroffen zu werden stetig steigt.
25: Ein bisschen frustrierend, wenn man jetzt schon weiß, dass ich mein ganzes Leben oder mein ganzes Arbeitsleben wo einzahle, wo ich dann am Ende schon weiß, dass ich weniger rauskriege. Und deswegen, wenn ich jetzt die Wahl hätte, dann würde ich lieber nicht in die Rente einzahlen, aber dafür auch keinen Anspruch haben auf Rente.
20: die Einkommenssteuer, noch so ein Reformbrocken, zu dem der baden-württembergische Finanzminister Bayers konkrete Ideen hat. Der Grünen-Politiker will mehr Pauschalen im Steuerrecht statt Stapeln von Belegen. Details von Iris Volk aus der SWR-Redaktion Landespolitik.
1: In Zeiten klammer Kassen will Baden-Württembergs Finanzminister Bayers sich zumindest für eine Entlastung für die Bürgerinnen und Bürger einsetzen. Die Steuererklärung soll schneller gehen. Aus seiner Sicht wäre das vor allem mit mehr Pauschalen möglich, zum Beispiel für den Weg zur Arbeit oder für ein Arbeitszimmer zu Hause. Bayers strebt an, dass mehr Bürgerinnen und Bürger ihre vorausgefüllte Steuererklärung nur noch kurz überprüfen müssen. Der Bürger müsse dann keinen Schuhkarton unterm Bett hüten, wo er ein Jahr lang Belege aufbewahrt, so der Minister wörtlich. Idealerweise könne die Steuererklärung sogar ganz wegfallen. Man habe keine großen Spielräume für finanzielle Steuerentlastungen, aber könne so wenigstens für Vereinfachung sorgen. Bayers macht diesen Vorschlag vor dem Hintergrund der im Bund geplanten Reform der Einkommenssteuer.
20: Von Stuttgart nach Brüssel. Dort wurden heute Vertreter der Taliban empfangen. Ja, genau. Die Radikal-Islamisten aus Afghanistan, die alle unterdrücken, die nicht spuren, allen voran Frauen. Doch sie sind seit dem Abzug der westlichen Truppen in Afghanistan an der Macht. Heißt, wer dorthin abschieben will, muss sich mit den Taliban irgendwie arrangieren. Das weiß die Bundesregierung und auch die EU. Viel ist über die Gespräche hinter verschlossenen Türen nicht bekannt, aber schlecht ist es für die Taliban offenbar nicht gelaufen. Warum, erklärt Investigativreporter Peter Hornung.
2: Der Delegationsleiter der Taliban, Abdul Kahar Balchi, der hat in einer WhatsApp-Nachricht an den NDR erklärt, es sei ein historischer Besuch gewesen. Historisch deshalb, weil eben erstmals eine Delegation des Islamischen Emirats, so wie die Taliban ihren Staat nennen, die EU besucht hat und in Brüssel Gespräche mit Mitgliedstaaten geführt hat. Thema sei, Zitat, die würdevolle Rückkehr von Afghanen in ihr Heimatland gewesen. Das ist quasi der Begriff, mit dem die Taliban die Abschiebung nach Afghanistan bezeichnen. Es sei auch darum gegangen, konsularische Dienstleistungen für Afghanen im EU-Raum wieder aufzunehmen. Das heißt im Prinzip, die Taliban wollen eigene Diplomaten in die afghanischen Botschaften schicken, in ganz Europa, so wie es bereits in Deutschland der Fall ist. Ohne solche neuen Diplomaten aus Kabul, so schrieb auch Delegationsleiter Balchi dem NDR, sei keine konsularische Betreuung möglich. Und das heißt im Prinzip, ohne konsularische Betreuung sind auch keine Abschiebungen möglich. Da haben die Taliban quasi einen Hebel angesetzt bei den EU-Staaten. Das ist ihnen in Deutschland gelungen, das haben sie in Deutschland durchgesetzt, eben eigene Diplomaten zu haben. Und das könnte ihnen jetzt auch in Brüssel gelingen.
20: Aggressivität, gegenseitiges Mobbing oder schlicht kein Bock aufs Lernen. Das Verhalten von Schülerinnen und Schülern ist laut einer Umfrage der Robert-Bosch-Stiftung für fast jede zweite Lehrkraft die größte Belastung und Herausforderung im Arbeitsalltag. 46% sind es konkret, ein deutlicher Anstieg im Vergleich zum letzten sogenannten Schulbarometer vor 2 Jahren. Aber auch das ein Ergebnis. Viele Lehrerinnen und Lehrer wollen konstruktiv damit umgehen. Dazu die Bildungsexpertin der Robert-Bosch-Stiftung, Katharina Thoren, heute in SWR aktuell.
3: Wir haben grundsätzlich im Schulbarometer den Eindruck, dass Lehrkräfte zwar viele Herausforderungen wahrnehmen, sie auch benennen, aber auch damit umgehen wollen. Also sich nicht wegducken, sondern eher sagen, nee, da muss ich vielleicht mich noch etwas weiter qualifizieren, damit ich damit besser umgehen kann.
20: Und Job oder Schule wechseln, das ist für die Mehrheit offenbar nicht die Lösung.
3: Das ist auch ein Befund, der uns erstaunt, dass eben trotz aller Herausforderungen, die wir haben, Lehrkräfte in ihrem Beruf sehr zufrieden sind. Ein sehr hoher Anteil, 83%, sind mit ihrem Beruf zufrieden. Und eine große Mehrheit würde auch die eigene Schule als Arbeitsplatz weiterempfehlen.
20: In diesen Tagen leiden Lehrkräfte und die Schülerinnen und Schüler genauso wohl am meisten unter den Temperaturen im Klassenzimmer.
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20: Viele Schulen im Südwesten haben zurzeit hitzefrei. Nur eine transparente und verbindliche Regelung, wann und wie das passiert, die gibt es weder in Baden-Württemberg noch in Rheinland-Pfalz. Die Schulleitung jeder einzelnen Schule entscheidet. Das will der baden-württembergische Kultusminister Jung von der CDU ändern. Zwar sollen weiterhin die Schulen entscheiden, aber nach klaren Kriterien. Wie die aussehen, ist allerdings noch unklar, wie unser landespolitischer Korrespondent Ruben Moratz berichtet.
4: An einem heißen Dienstagmorgen, noch bevor in den Schulen im Land die Glocke zum ersten Mal geläutet hat, bei schon 21 Grad Celsius, kündigt Andreas Jung an, dass ihm die bisherige Empfehlung zum Hitzefrei an Schulen nicht mehr reicht.
5: Ich kann mir vorstellen, dass wir für das nächste Jahr neue Regeln erarbeiten und alles nochmal auf den Prüfstand stellen, weil wir ja auch eine andere Lage haben. Wir haben heute fast viermal mehr Hitzetage als noch in den 50er Jahren.
4: Was Jung ganz genau vorschwebt, wird nicht klar. Jedenfalls soll künftig nicht mehr die Außentemperatur entscheidend sein, sondern die Temperatur im Klassenzimmer. Und es soll auch nicht bei einer Empfehlung des Kultusministeriums bleiben, sondern eine Sollvorschrift geben.
5: Am Ende trifft die Entscheidung die Schulleitung, aber dass man etwas mehr Verbindlichkeit reinbringt.
20: Kritik kam natürlich prompt von der SPD und der Gewerkschaft Erziehung und Wissenschaft zum Beispiel. Kritikpunkt 1, gute Idee, hilft aber in der aktuellen Hitzewelle nichts. Kritikpunkt 2. Langfristig müssen Schulgebäude der Hitze besser trotzen können, wenn hitzefrei immer mehr zur Normalität wird im deutschen Sommer. Und die Hitze sorgt auch an eher unerwarteten Stellen für Probleme. Naturschwimmbäder müssen teilweise schließen, weil sich das Wasser zu stark erhitzt hat, in Höhrgrenzhausen zum Beispiel auf 28 Grad. Und in Heidelberg konnten Straßenbahnlinien vorübergehend nicht befahren werden, weil die Fugenmasse zwischen Schiene und Straße aufgeweicht war.
6: Und sonst so?
20: Könnten wir diese Woche den bisherigen deutschen Juni-Hitzerekord von 39,6 Grad knacken? Gerade im Westen und Südwesten könnten die Höchstwerte am Freitag laut Prognose des Deutschen Wetterdienstes höher gehen. Übrigens den ersten Platz der insgesamt höchsten Temperatur seit Beginn der Aufzeichnungen teilen sich zwei Orte in NRW, Tönisforst und Duisburg-Barl. Da wurde es am 25. Juli 2019 brüllende 41,2 Grad heiß.
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0: 17.45 Uhr.
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0: Mit Stefan Kerstold.
7: Schönen guten Tag. Wie stärkt man am besten den Fußballnachwuchs? Mit dieser Frage hat sich eine von der Deutschen Fußballliga DFL eingesetzte Expertenkommission beschäftigt und mit der Bundesliga Talent Series einen neuen Wettbewerb geschaffen. Aus Frankfurt Daniel Höhr.
8: Die Spiele sind ein Zusatzangebot für die Vereine, um jungen Talenten noch mehr Spielpraxis auf hohem Niveau zu geben. Dementsprechend flexibel ist die Serie gestaltet. Gespielt wird in zwei separat ausgewerteten Halbserien. Die jeweils stärksten Teams qualifizieren sich für das Finalspiel. Die Anzahl der Spiele kann der Club zwischen 3 und 6 frei wählen. Die Tabelle wird dann mit dem Punkteschnitt der gespielten Partien gebildet. Es ist unser Ziel, Maßnahmen zu treffen, um Spielern unbürokratisch und schnell Praxis auf höchstmöglichem Niveau zu verschaffen, so Eintracht Frankfurt Sportvorstand Markus Krösche. Das stößt auf gutes Feedback. Von den 36 Erst- und Zweitligisten haben bereits 26 Vereine ihre U21 verbindlich für den Wettbewerb gemeldet.
7: Von unseren Südwestteams hat sich nur Bundesliga-Absteiger 1. FC Heidenheim verbindlich angemeldet. Damit zur WM. Da haben sich nach der DFB-Auswahl mittlerweile auch zwei der Gastgeber, die USA und Mexiko, sowie Frankreich, Norwegen und Titelverteidiger Argentinien vorzeitig für das 16. Finale qualifiziert. Heute bzw. in der Nacht auf Mittwoch könnten weitere Teams dazukommen. Desiree Krause.
11: Die Portugiesen wollen ihr 0:0 Unentschieden gegen die Demokratische Republik Kongo aus dem ersten Spiel wettmachen und stehen in der Partie gegen Usbekistan unter Druck. Der Fokus liegt natürlich auf Cristiano Ronaldo. Um seine Rolle im Team gab es gerade nach dem Auftakt große Diskussionen. Erstmals bei einer WM treffen England und Ghana aufeinander. Nachdem beide ihr erstes Spiel gewonnen haben, wäre der Sieger der Partie schon fürs 16. Finale qualifiziert. Panama gegen Kroatien ist das Duell zweier Teams, die mit einer Niederlage gestartet sind und mit einer weiteren unter Umständen schon ausscheiden könnten. Kolumbien und die Demokratische Republik Kongo beenden den zweiten Gruppenspieltag dieser WM. Die Kolumbianer können sich nach einem Sieg zum Auftakt mit einem weiteren Erfolg für die K.O.-Runde qualifizieren. Ihr Gegner hat bei dieser WM mit einem Punktgewinn gegen Portugal überrascht und sollte nicht unterschätzt werden.
7: Für das deutsche Team geht es dann am Donnerstag weiter mit dem sportlich bedeutungslosen letzten Gruppenspiel gegen Ecuador. Am kommenden Montag dann um 22.30 Uhr deutscher Zeit das 16. Finale, und hier kommen für das deutsche Team, nachdem sich ja auch die besten 8 von 12 Gruppen Dritten qualifizieren, noch 15 mögliche Gegner in Frage. Insgesamt gibt es 495 verschiedene Konstellationen. Für die DFB-Elf steht nur fest, dass der Gegner aus den Gruppen A, B, C, D oder F kommen wird. Wobei Duelle gegen Schottland aus der Gruppe C und Paraguay oder Australien aus der Gruppe D nach aktuellem Stand die wahrscheinlichsten Optionen sind. Dann noch zum Tennis: gelungene Wimbledon-Generalprobe für Tatjana Maria aus Bad Saulgau. Beim WTA-Turnier in Eastbourne gewann sie gegen die an Nummer 1 gesetzte Jasmin Paolini aus Italien in 2 Sätzen mit 6:4 und 6:3. Ausgeschieden ist dagegen Laura Siegemund. Die 38-Jährige aus Metzingen verlor gegen die Tschechin Sara Beljek nach Satzführung noch in 3 Sätzen mit 6:3, 6:7 und 6:7. Das war's vom Sport, 17.48 Uhr.
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0: Im Ersten Weltkrieg sollte die islamische Welt zu einem mächtigen Unterstützer Deutschlands werden, gegen Frankreich, gegen die Engländer und die Russen. Und so kam es, dass die muslimischen Kriegsgefangenen, die im Ersten Weltkrieg auf Seiten der Gegner gekämpft hatten, in besondere Gefangenenlager kamen, wo sie besondere Aufmerksamkeit erhielten, zum Beispiel von dem Berliner Porträtmaler Hans Loschen, der am 23. Juni 1916, heute vor 110 Jahren, den Kriegsgefangenen Muhaddem malte.
9: Ein schmales, dunkles Gesicht mit vollen Lippen, schwarzem Schnurrbart und mandelförmigen braunen Augen. Der hohe Turban wird von einem strahlend weißen Tuch umfasst. Ein stolz wirkender Nordafrikaner mit Namen Onis Jem Mahmoud. Diesen Krieger malte am 23. Juni 1916 der Berliner Kunstprofessor Hans Loschen in einem Kriegsgefangenenlager in Brandenburg. Es ist mitten im Ersten Weltkrieg. Kriegsgegner der Deutschen sind Frankreich, Großbritannien und Russland. Aber auch Belgien, Luxemburg, Italien, Portugal und später Rumänien, Griechenland, die Vereinigten Staaten von Amerika und viele außereuropäische Staaten. Und dieser Krieg wird auf gegnerischer Seite auch von häufig zwangsrekrutierten Soldaten aus den Kolonien geführt. Insgesamt 650.000 Kolonialsoldaten sollen es gewesen sein. Die Briten zum Beispiel hatten rund 150.000 Männer ihrer indischen Kolonialarmee an die Front nach Frankreich verschifft. Auf dem bekanntesten Schlachtfeld bei Verdun kämpften marokkanische Infanterie und Schützen aus Französisch-Westafrika gegen die Deutschen. Und die Deutschen machten Gefangene. Im sogenannten Halbmondlager in Wünsdorf bei Zossen, tief in Brandenburg, waren etwa 30.000 muslimische Araber, Inder und Afrikaner interniert. Einer von ihnen, Onis Jem Mahmoud, der aber nicht verzweifelt, schwach und zerlumpt wirken sollte, sondern vor allem edel und stolz. Mit der Interpretation lag der Kunstprofessor ganz auf Linie des Kaisers. Wilhelm II. Und die Regierung des Deutschen Kaiserreiches bauten auf die islamische Welt. Nach anfänglichem Zögern hatte der befreundete Sultan in Konstantinopel im November 1914 den Dschihad gegen die Feinde des Osmanischen Reiches ausgerufen. Deren Feinde sind auch unsere Feinde, dachte sich die deutsche Führung und entwickelte die Vorstellung, man könnte muslimische Kriegsgefangene auf die eigene Seite ziehen. Deshalb wurden Muslime in besondere, angenehmere Gefangenenlager gebracht. Und dann kamen Fotografen, um sie abzulichten. Männer in Pumphosen und Turbanen, Schaftstiefeln und kurzen Jacken. Bunt koloriert beim Gebet und beim spielerischen Kampf mit Keulen. Diese Fotos wurden zu Propagandazwecken als Postkarten vervielfältigt. Besonders häufig waren die Ansichtskarten von der ersten Moschee auf deutschem Boden in Umlauf. Sie zeigten das Eingangsportal mit dem Minarett oder den Vorhof. Im Sommer 1915 war die Holzmoschee zu Beginn des Ramadan eingeweiht worden. Und trotzdem, die meisten Gefangenen werden ähnlich empfunden haben wie dieser anonym gebliebene Araber, dessen Klagelied überliefert ist.
10: Ich wurde zwischen zwei Bergen verwundet und begann zu weinen und zu klagen. Mein Blut floss in Strömen, mein ganzer Körper war besudelt. Ich freute mich, dass mich die Deutschen fortholten und dachte, ich käme nun nach Hause. Sie schlossen mich aber mit Schlössern ein. Nun sitze ich verlassen hier.
9: Es wundert nicht. Die Zahl der muslimischen Überläufer hielt sich in Grenzen. Schätzungsweise 2000 sollen es gewesen sein. Aber die Moschee wurde auch nach dem Krieg noch genutzt. Das beschreibt die Vossische Zeitung 1922 in einer Reportage.
10: Indiens Söhne mit dunklem Haar, Türken, den roten Fes auf dem Kopf, Perser mit seidenen Turbanen, Araber, Tataren, Afghanen. So schreitet der Zug auf staubigem Weg dem ehemaligen Gefangenenlager zu. In der Ferne sehen wir das Ziel, den hohen, schlanken Rundturm neben der Moschee, Minarett genannt, von dem im Orient die Gläubigen zum Gebet gerufen werden.
9: Minarett. Was dieser Reporter noch erklären musste, ist heute landläufig bekannt. Ein wenig mehr gehört der Islam dann doch zu Deutschland, auch wenn die Holzmoschee samt Minarett mitten im ostdeutschen Brandenburg 4 Jahre später schon wieder abgerissen wurde.
0: Ein Zeitwort von Elinor Krogmann.
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0: mit Jutta Kaiser.
12: In Rheinland-Pfalz, Hessen und im Saarland beginnen in wenigen Tagen die Sommerferien. Doch neue Zahlen zeigen, etwa jede und jeder Fünfte in Deutschland sagt, selbst für eine Woche in den Urlaub fahren sei finanziell im vergangenen Jahr nicht drin gewesen. Insgesamt waren laut dem Statistischen Bundesamt mehr als 17 Millionen Menschen betroffen, ähnlich viele wie im Jahr davor.
13: Im europäischen Vergleich allerdings fahren verhältnismäßig viele Deutsche noch in den Urlaub. In vielen anderen EU-Ländern können sich das noch weniger Menschen leisten. Schlusslichter in Sachen Urlaubsreise sind laut Zahlen der EU-Statistikbehörde Eurostat Rumänien, Griechenland, Bulgarien und Ungarn. Mehr Reisen leisten sich dagegen Menschen in Ländern wie Luxemburg, Schweden oder den Niederlanden. Die Zahlen stammen aus einer EU-weiten Befragung zu Einkommen und Lebensbedingungen. Ob genug Geld für einen Urlaub da ist, hängt laut den Statistikern erwartungsgemäß stark vom Einkommen ab. Weniger Urlaubsreisen leistet sich besonders das ärmste Fünftel der Bevölkerung, aber auch bei mittleren Einkommen macht noch ein spürbarer Teil keine Reise. Besonders häufig sind zudem Alleinerziehende und Menschen betroffen, die alleine leben. Hanna Spanhel, SWR Wirtschaftsredaktion.
12: Nach Feierabend geht es in eine aufgeheizte Wohnung, oft kriegt man wenig Schlaf und dann steht schon ein neuer heißer Arbeitstag bevor. So sieht es auch in den kommenden Tagen in vielen Regionen aus. Jessica Sturmberg aus der ARD Verbraucherredaktion hat die Frage beantwortet, ab welchen Temperaturen der Chef aktiv werden muss.
14: Ab 26 Grad soll der Arbeitgeber Maßnahmen treffen, um sein Personal vor der Hitze zu schützen. Ab 30 Grad muss er das tun. Dann ist sowas gegeben wie Räume abdunkeln, verschatten, mit Jalousien zum Beispiel, insbesondere bei großen Fenstern, die zur Sonne ausgerichtet sind, Ventilatoren aufstellen, in den Abendstunden lüften, damit die Räume auskühlen, Trinkwasser zur Verfügung stellen. Wenn Büroräume sich dann über 35 Grad erhitzen, gelten diese ohne Schutzmaßnahmen als nicht mehr für die Arbeit geeignet. Dann müssen unbedingt technische oder organisatorische Maßnahmen ergriffen werden. Organisatorisch wäre zum Beispiel die Arbeitszeit zu verlegen, in den frühen Abendstunden oder in den späteren Abendstunden dann zu arbeiten oder in anderen Räumlichkeiten, zum Beispiel in tieferen Etagen oder wenn möglich auch im Homeoffice, wenn die Voraussetzungen da besser sind oder da in den Abendstunden gearbeitet werden kann. Am besten ist natürlich immer, wenn Arbeitgeber und Beschäftigte da gemeinsam eine gute Lösung finden, was auf jeden Fall gilt, selber einfach mal so hitzefrei nehmen, das geht nicht und kann Konsequenzen wie eine Abmahnung haben.
12: Wer ein Paket empfängt oder aufgeben möchte, kann in Deutschland immer öfter rund um die Uhr Automaten nutzen. Der Marktführer DHL bietet nach eigenen Angaben 18.000 Packstationen. Im Jahr 2030 sollen es 30.000 sein. Der österreichische Anbieter MyFlexbox kommt inzwischen auf rund 1.400 Standorte in Deutschland, mehr als doppelt so viele wie vor einem Jahr. Er bewahrt in seinen Automaten Sendungen von DPD, GLS, FedEx und UPS auf. Andere Anbieter bauen ihr Automatennetz ebenfalls aus. Für die Paketbranche ist das interessant, damit sie die Sendungen nicht mehr bis zur Haustür des Empfängers fahren muss. Die Wirtschaftsauskunftei Schufa macht mit einer Übernahme die Bekämpfung von Geldwäsche zu ihrem zweiten Standbein. Sie kauft die Beratungsgesellschaft Strateco aus Bad Homburg. Das Unternehmen unterstützt große Banken bei Regulatorikfragen. Die Schufa teilt mit, die Übernahme sei eine Antwort auf steigende europäische Anforderungen bei der Geldwäschebekämpfung und neue Strukturen der Anti-Geldwäschebehörde der EU. Diese führten zu mehr Komplexität bei Daten und Prozessen und einer höheren Prüffrequenz. Bisher ist die Schufa vor allem für Bonitätsprüfungen von Verbrauchern bekannt, etwa bei Miet- und Handyverträgen. Und dann fehlt noch die Tageszusammenfassung vom Geschehen an der Frankfurter Börse.
15: Nach der Welle von Gewinnmitnahmen an der US-Technologiebörse Nasdaq und an den asiatischen Märkten war der DAX schwach in den Tag gestartet. Im Verlauf konnte sich der deutsche Leitindex aber etwas erholen. Er verringerte seinen Tagesverlust von bis zu 1,5% auf 1% und schloss bei 24.893 Punkten. Besonders beunruhigend waren der 16-prozentige Einbruch des Börsenneulings SpaceX und die heftigen Verluste an der Börse in Südkorea. Dort war der Verkaufsdruck so heftig, dass der Handel in Seoul zeitweise ausgesetzt wurde. Der Leitindex KOSPI, der als eine Art Seismograph für den KI-Boom gilt, schloss 10% tiefer. Das nährte die Sorge vor weiteren Kursverlusten bei den gut gelaufenen Technologiewerten. In Frankfurt war denn auch Infineon der größte DAX-Verlierer. An der Nasdaq gab es heute zunächst weitere Verluste, aber eine Kurserholung bei SpaceX und ein kaum veränderter Dow Jones stabilisierten die Lage am deutschen Markt. Dennoch bleiben die Anleger nervös. Nicht zuletzt das Zinsumfeld, das für steigende Kreditkosten bei den hochverschuldeten Technologiekonzernen spricht, mahnt zur Vorsicht. Detlef Landmesser, ARD-Finanzredaktion, Frankfurt.
12: Und das waren die Wirtschaftsnachrichten um 6:02.
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0: Im Studio begrüßt Sie Gerhard Leitner. Einen schönen guten Abend. Genau 10 Jahre ist es her, dass die Mehrheit der Briten für den Austritt aus der EU gestimmt hat. Seitdem hat sich einiges geändert, auch dass viele auf der Insel gar nicht mehr so glücklich über die damalige Entscheidung sind. Wir wollen wissen, was vor allem junge Briten heute vom Brexit halten und das mitten in der aktuellen Regierungskrise. Das ist eines der Themen in der kommenden halben Stunde nach den Nachrichten. 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Vorsicht auf der A81 Stuttgart Richtung Singen. Zwischen Böblingen-Sindelfingen und Böblingen-Hulb steht ein defektes Fahrzeug auf der rechten Spur. Und A8 Karlsruhe Richtung Stuttgart zwischen Karlsruhe Mitte und Karlsbad. Defekter LKW, 2 Fahrstreifen gesperrt. 4 Kilometer Stauverzögerung bis zu 1/4 Stunde. 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
0: In schwüler und heißer Luft scheint mal die Sonne, mal tauchen Wolken auf. Regional eng begrenzt kann es im Süden Baden-Württembergs Schauer oder Gewitter geben. Heute Nacht ist der Himmel anfangs teils wolkig, sonst klar. Die Temperaturen sinken langsam auf 21 bis 14 Grad. Morgen dominiert Sonnenschein, allenfalls lockere Wolken ziehen vorbei. Die Spitzenwerte liegen morgen dann zwischen 31 Grad auf der Westalb und 38 Grad in Rheinhessen. Auch in den nächsten Tagen häufig Sonne, noch heißer. Donnerstag 39, am Freitag bis 40 Grad.
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18: Um 18 Uhr mit Johannes Werdemann. Die Parteien haben unterschiedlich auf die Vorschläge der Rentenkommission reagiert. Bundeskanzler Merz von der CDU und Arbeitsministerin Baas von der SPD haben erklärt, dass sie die 33 Vorschläge komplett umsetzen wollen. Die Opposition fordert dagegen Änderungen. Katrin Aue berichtet.
19: Der Kanzler sieht in den Rentenvorschlägen ein Gesamtkonzept, das nur im Paket funktioniere. Die Arbeitsministerin warnt vor Rosinenpickerei. Merz und Baas sind voll des Lobes für die Arbeit der Rentenkommission. Die Linke kritisiert das Rentenpaket als so wörtlich massives Kürzungsprogramm, vor allem für Menschen mit mittleren und geringen Einkommen. Die Vorsitzende der Grünen-Fraktion, Hasselmann, pocht darauf, dass das Rentenniveau langfristig bei 48% bleiben müsse. Alles andere würde zu höherer Altersarmut führen. Die Empfehlungen der Kommission seien hier nicht eindeutig.
18: Auch aus den Koalitionsparteien gibt es schon Änderungswünsche. Bayerns Ministerpräsident Söder von der CSU sieht die geplante Abschaffung der Minijobs skeptisch. Die SPD-Ministerpräsidentin von Mecklenburg-Vorpommern Schwesig will die sogenannte Rente mit 63 erhalten. Die Bundesregierung hat sich auf einen Gesetzentwurf zur schnelleren Umsetzung von Verkehrsprojekten geeinigt. Das Gesetz soll noch in dieser Woche vom Bundestag beschlossen werden, teilten Union und SPD mit. Zentrale Verkehrsprojekte sollen demnach als Vorhaben des überragenden öffentlichen Interesses eingestuft werden. So sollen Genehmigungen schneller erteilt werden können, um Brücken, Straßen und Schienen zu sanieren oder neu zu bauen. Der Naturschutzbund Deutschland reagierte enttäuscht. Infrastrukturvorhaben seien wichtiger als der Umweltschutz. Der Industrieverband BDI begrüßte die Einigung, Naturschutz und schnellere Verfahren dürften nicht gegeneinander ausgespielt werden. Deutschland ist mittlerweile besser auf Krisen vorbereitet als vor der Katastrophe im Ahrtal. Das sagte die Präsidentin des Bundesamtes für Bevölkerungsschutz und Katastrophenhilfe Tüngler in Bonn. Seit der Flut vor 5 Jahren sei vieles verbessert worden. Menschen könnten mit Alarmsystemen wie Cell Broadcast auf dem Smartphone besser gewarnt werden. Außerdem habe man neue Sirenen installiert. Bund und Länder wollen bis 2029 insgesamt 10 Milliarden Euro in den Bevölkerungsschutz und die zivile Verteidigung investieren. Zum ersten Mal seit der Machtübernahme der Taliban haben Vertreter der Islamisten mit einer Delegation der EU-Kommission in Brüssel gesprochen. Bei dem Treffen ging es unter anderem um Abschiebungen von Straftätern nach Afghanistan. Das hat eine Sprecherin der Brüsseler Behörde bestätigt. Details oder Beschlüsse wurden nicht bekannt. Mehrere europäische Politiker und Menschenrechtsorganisationen hatten das Treffen im Vorfeld kritisiert. Es laufe den Werten der EU zuwider. Israel hat laut einem UN-Bericht in den palästinensischen Gebieten gezielt auch Kinder und Jugendliche angegriffen. Eine Untersuchungskommission wirft den israelischen Behörden und Sicherheitskräften in dem Bericht eine so wörtlich genozidale Absicht vor. Das gezielte Töten von Kindern zähle als Völkermord, als Verbrechen gegen die Menschlichkeit und Kriegsverbrechen. Israel weist die Vorwürfe zurück und spricht von Verleumdung und Diffamierung. Seit dem Massaker der Hamas in Israel im Oktober 2023 wurden laut Bericht mehr als 20.000 Kinder im Gazastreifen als direkte Folge des militärischen Konflikts getötet. Die menschengemachte Klimaerwärmung verstärkt nach Ansicht von Wissenschaftlern die aktuelle Hitzewelle in Europa. In manchen Regionen um bis zu 4 Grad, berichtet ein internationales Forschungsteam. In zahlreichen Ländern wie Spanien und Frankreich gibt es derzeit Hitzewarnungen wegen Temperaturen von über 40 Grad. In Großbritannien fiel Unterricht aus. Im Süden Englands wurde die höchste Warnstufe ausgerufen. Meteorologen rechnen damit, dass es in den nächsten Tagen noch heißer wird, auch in Deutschland. Eine echte Abkühlung ist laut dem Deutschen Wetterdienst nicht in Sicht, höchstens im Nordwesten des Landes. SWR-Nachrichtenredaktion Petra Muhr und das Wetter, ein Hoch bestimmt mit heißer subtropischer Luft, unser Wetter. Die Vorhersage: in schwüler und heißer Luft mal Sonne mal Wolken, regional im Süden Baden-Württembergs Schauer oder Gewitter. Heute Nacht anfangs teils wolkig, sonst klar, Tiefstwerte 21 bis 14 Grad. Morgen Sonnenschein, allenfalls lockere Wolken, maximal 31 bis 38 Grad. Die Zeit 18.05 Uhr.
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0: Und darum geht es bis 6:30 unter anderem. Die Vorschläge für die Rentenreform liegen auf dem Tisch. Wie sind sie zu bewerten? Baden-Württemberg will eindeutigere Regeln für hitzefrei an den Schulen und 10. Jahrestag des Brexit. Wie blicken junge Briten mitten in der Regierungskrise auf diesen Jahrestag? Auch das ist Thema der Sendung. Im Studio ist Gerhard Leitner. Ich wünsche einen schönen guten Abend. Es ist eines der großen Sozialprojekte, die die Bundesregierung in Angriff nimmt. Neben der Gesundheitsreform ist die Reform der Rente das herausragende Zukunftsthema. Denn auf immer mehr Rentner kommen aufgrund der Überalterung unserer Gesellschaft immer weniger Einzahler. Heute hat die von der Regierung eingesetzte Expertenkommission 33 Reformvorschläge vorgestellt. Und wie die aussehen, fasst Tim Aßmann für uns zusammen.
21: Der Kanzler war voll des Lobes. Dass die Rentenkommission zum Beispiel eine Kapitalrente als Teil der gesetzlichen Säule der Alterssicherung vorschlägt, das sogenannte Schwedenmodell, ist für Friedrich Merz eine geniale Idee. Die 33 Kommissionsempfehlungen insgesamt haben für ihn das Potenzial, die Trendumkehr bei der gesetzlichen Rentenversicherung zu schaffen, sie also finanziell zukunftsfest zu machen. Deshalb will der Kanzler und CDU-Vorsitzende alle Vorschläge übernehmen.
22: Alle Elemente dieses Reformpakets müssen jetzt zügig umgesetzt werden. Wir können es uns nicht erlauben, einzelne Maßnahmen herauszunehmen oder abzulehnen. Die einzelnen Maßnahmen greifen ineinander und balancieren sich aus. Sie bilden ein Gesamtkonzept, das nur in seiner Gesamtheit funktioniert.
21: Zustimmung kommt vom Koalitionspartner SPD in Person von Co-Parteichefin Bärbel Baas. Die Arbeitsministerin nennt die Empfehlungen der Kommission ein Gesamtkunstwerk.
23: Ich will hier deutlich sagen, ich möchte dieses Paket umsetzen. Wir müssen dafür noch sicherlich auch in unseren eigenen Reihen die Fraktionen mitnehmen.
21: Stichwort Fraktionen. Die von Union und SPD kamen nur Stunden später zu ihren regulären Sitzungen zusammen. Und da wurde deutlich, dass sie sich die Empfehlungen der Kommission erstmal in Ruhe anschauen wollen, bevor sie grünes Licht für eine vollständige Umsetzung geben. Diskussionsgrundlage, so nennt SPD-Fraktionschef Matthias Miersch die Vorschläge.
2: Natürlich wissen wir jetzt, wie die Empfehlungen aussehen. Aber jetzt beginnt die Arbeit natürlich auch an den konkreten Gesetzen und dann natürlich auch im parlamentarischen Verfahren.
21: CSU-Landesgruppenchef Alexander Hoffmann begrüßte die Empfehlungen der Rentenkommission ausdrücklich, aber
3: das schließt nicht aus, dass es Gesprächsbedarf gibt, wie zum Beispiel beim Thema Minijob, wo man mal gucken muss, was bedeutet das dann für unterschiedliche Branchen.
21: Das von der Rentenkommission vorgeschlagene Ende der beitragsfreien Minijobs und die Abschaffung der Rente mit 63 sind sehr sicher Themen, wo noch Diskussionsbedarf besteht. Für die Linke sind die Empfehlungen vor allem Kürzungen, Fraktionschef Sören Pellmann.
4: Wer das Rentenalter anhebt, der kürzt die Renten. Wer die abschlagsfreie Rente nach 45 Jahren abschafft, auch der kürzt die Renten.
21: Weil die Renten nicht mehr zu 100% an die Lohnentwicklung gekoppelt sein sollen, fürchten die Grünen um Fraktionschefin Britta Hasselmann ein Sinken des Rentenniveaus.
5: Unsere Forderung, das Rentenniveau muss bei 48% bleiben und stabilisiert werden. Und die Bundesregierung soll Klarheit darüber schaffen, ob sie das auch so sieht.
21: AfD-Fraktionschefin Alice Weidel zieht eine gemischte Bilanz der Kommissionsvorschläge.
24: Die Empfehlungen sind eine Ansammlung von Maßnahmen und Absichtserklärungen mit vielen Zumutungen, aber auch mit vielen positiven Ansätzen. Fraglich ist aber, ob es dieser Koalition gelingt, nach anderthalb Jahren nichts tun, hier überhaupt etwas umgesetzt zu bekommen.
21: In der kommenden Woche wollen die Spitzen der Koalitionspartner Union und SPD über das Thema Rentenreform sprechen. Nach der Sommerpause sollen dann Gesetzentwürfe vorgelegt werden.
0: Eine Expertengruppe hat heute die Eckpunkte ihrer Rentenreform vorgestellt. Aus Berlin war das Tim Aßmann. Ist das nun der große Wurf, auf den wir jahrelang gewartet haben? Dagmar Pepping in unserem Hauptstadtstudio in Berlin findet, das Potenzial dafür ist da.
25: Na also, geht doch. Auf einer der größten Reformbaustellen dieses Landes geht es voran. Die Rentenkommission der Bundesregierung hat geliefert. 33 Vorschläge einstimmig beschlossen. Ein Gesamtpaket, das unser System der Altersabsicherung für die nächsten Jahrzehnte stabilisieren kann. Wenn dieses Gesamtpaket nicht wieder aufgeschnürt wird, sobald die diversen Interessengruppen aufschreien und protestieren. Zum Glück haben der Kanzler von der CDU und die Arbeitsministerin von der SPD schon einen Schutzzaun aufgestellt. Es gibt jetzt kein Rosinenpicken, sagt Bärbel Baas. Alle Elemente müssen zügig umgesetzt werden, fordert Friedrich Merz. Baas und Merz sind jeweils Vorsitzende ihrer Parteien. Schaffen beide es nicht, dieses Gesamtkunstwerk, Zitat Baas, durch den Bundestag zu bringen, dann ist diese schwarz-rote Koalition am Ende. An der Reform führt kein Weg vorbei. Immer weniger Beitragszahler müssen die Renten von immer mehr Ruheständlern finanzieren. Die geburtenstärksten Jahrgänge, die Babyboomer, verabschieden sich in den kommenden Jahren aus dem Arbeitsleben. Das ist die demografische Realität, ob sie uns gefällt oder nicht. Wenn wir jetzt nicht handeln, wird die jüngere Generation, unsere Kinder, Nichten, Neffen oder Enkel, dafür einen nicht akzeptablen Preis bezahlen. Immer weiter steigende Beiträge für die Rentenversicherung bei einem gleichzeitig sinkenden Rentenniveau. No future für den Nachwuchs, das darf nicht sein. Und deshalb ist es richtig, dass der Beginn der Rente an die Lebenserwartung gekoppelt wird. Langsam, in kleinen Schritten. Die Rente mit 70, die viele schon als Schreckgespenst an die Wand gemalt haben, würde nach Berechnungen der Kommission erst 2092 Realität. 2092. Es ist richtig, zusätzliche Gruppen in die gesetzliche Rentenversicherung zu holen. Selbstständige, Abgeordnete und irgendwann auch die Beamten. Es ist richtig, die sogenannte Rente mit 63 abzuschaffen. Und auch die Minijobs gehören bald der Geschichte an. Einzige Ausnahme, Schüler. All das erhöht die Einnahmen und stabilisiert die Beiträge. Auch der Aufbau einer Kapitalrente nach dem Vorbild Schwedens war lange überfällig. Rentenbeiträge werden von Experten am Kapitalmarkt angelegt. Die erzielten Erträge, und hier sprechen wir von Milliarden, führen zu höheren Renten. Das ist eine gute Perspektive, vor allem für die Jüngeren im Land. Die Rentenkommission hat geliefert. Sie hat der Politik einen Instrumentenkasten hingestellt, mit dem sich gut arbeiten lässt. Packen wir es an.
0: Zu den Reformvorschlägen zur Rente der Expertenkommission war das ein Kommentar von Dagmar Pepping in unserem Hauptstadtstudio in Berlin. Haushaltspolitiker warnen vor überhöhten Preisen der Rüstungsindustrie für neue Ausrüstungsgegenstände der Bundeswehr. Es geht um Güter, deren Preise sich zum Teil verdoppelt haben, heißt es. Nutzen Rüstungskonzerne es aus, dass durch das Sondervermögen mehr Geld zur Verfügung steht und treiben die Preise in die Höhe? Das legen ein Bericht des Bundesrechnungshofs und Aussagen mehrerer Haushaltsexperten des Bundestags nahe. Oliver Neuroth in unserem Hauptstadtstudio, was ist dran an diesem Verdacht?
7: Es ist einfach auffällig, dass einige Rüstungsgüter preislich ungewöhnlich stark gestiegen sind. Stärker als die Inflation, stärker als man das begründen könnte mit Lieferkettenproblemen, mit gestiegenen Löhnen oder einfach mit starker Nachfrage. Es geht hier um Preisanstiege von mehr als 100%, was vor allem Politikern im Haushaltsausschuss des

0: Es ist keine Neuentwicklung und auch wenig technisch weit fortgeschritten sozusagen. Daher die Diskussion.
1: Jetzt könnten wir das einfach Marktwirtschaft nennen, in der die Nachfrage den Preis bestimmt. Was stört also die Haushaltsexperten?
0: Ja, für Andreas Schwarz von der SPD und Sebastian Schäfer von den Grünen, beides Haushaltspolitiker, ist klar, diese Preisanstiege stehen in keinem Verhältnis. Bei Großaufträgen erwarte man von der Industrie eigentlich günstigere Preise, hat uns Schwarz im Interview gesagt. Und genau das Gegenteil sei gerade der Fall. Für ihn liegt das Problem also darin, dass die Rüstungsindustrie viele ihrer Produkte weiterhin einzeln fertigt, was teuer ist. Und seine Forderung lautet, die Firmen müssten auf zügigere Produktionsprozesse umstellen. Und das könnten sie eigentlich auch, denn Zusagen von Bundesseite gibt es ja, dass man die Produkte auch abnehmen würde.
1: Es gibt also ordentlich Kritik. Kann denn die Bundesregierung auf solche Preissteigerungen überhaupt reagieren?
0: In Teilen. Sie kann zum Beispiel, und das fordern Schwarz und Schäfer, die Haushaltspolitiker auch, überlegen, ob sie bei anderen Lieferanten einkauft. Klar, es sollten deutsche oder zumindest europäische Firmen sein. Die Bundesregierung möchte ja unabhängiger werden von US-Rüstungskonzernen. Aber die Idee ist nicht mehr nur bei den großen Playern einzukaufen. Zum Beispiel auch bei Rüstungs-Startups. Das macht die Bundeswehr ja schon intensiv beim Thema Drohnen. Denn solche Startups, die liefern meist zu günstigeren, angemesseneren Preisen, sagen zumindest die Haushaltspolitiker.
1: Wahrscheinlich gibt es da längerfristige Verträge. Aber welche Folgen haben denn jetzt die explodierenden Preise für die Bundeswehr selbst, die ja durch das Sondervermögen im besten Fall mehr und besseres Material bekommen sollte?
0: Wenn man auf die blanken Zahlen schaut, kann das Ganze heißen, für das Geld, das man zur Verfügung hat, bekommt die Bundeswehr weniger. Wenn einzelne Geräte, einzelne Ausrüstungsteile also jetzt mehr kosten als ursprünglich gedacht. Es wird sicher auch verhandelt werden mit den Konzernen. Also das wird die Bundesregierung nicht auf sich sitzen lassen, dass man einfach solche Preisaufschläge in Kauf nimmt und dadurch eventuell weniger Material für die Truppe bekommt. Also da wird es Verhandlungen geben. Aber klar, wenn die Lieferanten hart bleiben sollten und man jetzt nicht sich groß umgucken möchte nach anderen Lieferanten, kann das bedeuten, dass das Auffüllen der Bestände bei der Bundeswehr, sagen wir zumindest, nicht so schnell läuft.
1: Haushaltspolitiker warnen vor überhöhten Preisen der Rüstungsindustrie. Es geht um Güter, deren Preise sich zum Teil sogar verdoppelt haben. Aus Berlin war das Oliver Neuroth. Darf man mit Schurkenstaaten verhandeln? Diese zugegebenermaßen etwas platte Frage stellt sich zurzeit, aber wenn es um die Rückführung afghanischer Flüchtlinge geht. Denn ohne die Zustimmung der Taliban-Machthaber in Kabul geht das eben nicht. Und so sind Vertreter der islamistischen Taliban erstmals seit ihrer Machtübernahme von der EU-Kommission zu Gesprächen in Brüssel empfangen worden. Die Taliban sprechen bereits von einem großen Erfolg. Mehr von Peter Hornung.
2: Also bislang ist unklar, ob und worauf man sich bei dem Treffen geeinigt hat. Allerdings der Delegationsleiter der Taliban, Abdul Kahar Balchi, der hat in einer WhatsApp-Nachricht an den NDR erklärt, es sei ein historischer Besuch gewesen. Historisch deshalb, weil eben erstmals eine Delegation des Islamischen Emirats, so wie die Taliban ihren Staat nennen, die EU besucht hat und in Brüssel Gespräche mit Mitgliedstaaten geführt hat. Thema sei, Zitat, die würdevolle Rückkehr von Afghanen in ihr Heimatland gewesen. Das ist quasi der Begriff, mit dem die Taliban die Abschiebung nach Afghanistan bezeichnen. Es sei auch darum gegangen, konsularische Dienstleistungen für Afghanen im EU-Raum wieder aufzunehmen. Das heißt im Prinzip, die Taliban wollen eigene Diplomaten in die afghanischen Botschaften schicken, in ganz Europa, so wie es bereits in Deutschland der Fall ist. Ohne solche neuen Diplomaten aus Kabul, so schrieb auch Delegationsleiter Balchi dem NDR, sei keine konsularische Betreuung möglich. Und das heißt im Prinzip, ohne konsularische Betreuung sind auch keine Abschiebungen möglich. Da haben die Taliban quasi einen Hebel angesetzt bei den EU-Staaten. Das ist ihnen in Deutschland gelungen, das haben sie in Deutschland durchgesetzt, eben eigene Diplomaten zu haben. Und das könnte ihnen jetzt auch in Brüssel gelingen.
1: Vertreter der islamistischen Taliban sind erstmals seit ihrer Machtübernahme in Afghanistan von der EU-Kommission in Brüssel zu Gesprächen empfangen worden. Es geht um die Rückführung afghanischer Flüchtlinge. Der Bericht war das von Peter Hornung. Unter der momentanen Hitze leiden natürlich auch Schülerinnen und Schüler. Bisher entscheidet in Baden-Württemberg jede Schule selbst über hitzefrei. Es gibt lediglich eine Empfehlung des Kultusministeriums. Und die lautet, wenn die Temperatur um 11 Uhr mindestens 25 Grad im Schatten beträgt, kann der Unterricht beendet werden. Diese Empfehlung will Kultusminister Andreas Jung von der CDU aber ändern. Er will mehr Verbindlichkeit. Das hat er heute Morgen im SWR angekündigt. Und Ruben Mohr

0: Hat's aus unserer Redaktion Landespolitik berichtet über diesen Vorstoß.
1: An einem heißen Dienstagmorgen, noch bevor in den Schulen im Land die Glocke zum ersten Mal geläutet hat, sagt Baden-Württembergs Kultusminister etwas, was die landespolitischen Gemüter zumindest nicht abkühlt. Gegen 6.45 Uhr bei schon 21 Grad Celsius kündigt Andreas Jung an, dass ihm die bisherige Empfehlung zum Hitzefrei an Schulen nicht mehr reicht.
2: Ich kann mir vorstellen, dass wir für das nächste Jahr neue Regeln erarbeiten und alles nochmal auf den Prüfstand stellen, weil wir ja auch eine andere Lage haben. Wir haben heute fast viermal mehr Hitzetage als noch in den 50er Jahren.
1: Was Jung ganz genau vorschwebt, wird nicht klar. Jedenfalls soll künftig nicht mehr die Außentemperatur entscheidend sein, sondern die Temperatur im Klassenzimmer. Und es soll auch nicht bei einer Empfehlung des Kultusministeriums bleiben, sondern eine Sollvorschrift geben.
2: Am Ende trifft die Entscheidung die Schulleitung, aber dass man etwas mehr Verbindlichkeit reinbringt.
1: Der SPD im Landtag geht das aber nicht weit genug. Die bildungspolitische Sprecherin der Fraktion, Katrin Steinhülp-Joos, fordert den Kultusminister auf, sofort zu handeln, nicht erst in einem Jahr. Schließlich sei es jetzt unerträglich heiß in den Schulen.
3: Also es kann echt nicht sein, dass die Kinder zu Hause am Küchentisch sitzen und sagen, ich weiß gar nicht, wie ich den Schultag heute rumbringen soll, sondern wir brauchen am liebsten ab morgen verbindliche, einheitliche Regelungen, sodass es klar ist, dass bei bestimmten Temperaturen alle Kinder hitzefrei haben.
1: Anderslautende Kritik am Vorstoß des Kultusministers kommt von Lehrerseite. Die Chefin der größten Bildungsgewerkschaft im Land, GEW, Monika Stein, befürwortet zwar, dass Jung die aktuelle Regelung auf den Prüfstand stellt. Wichtiger sei es aber, dass die Kitas und Schulen im Land klimafest gemacht werden, sagt Stein.
4: Meine Bitte oder mein Hinweis an die Landesregierung wäre, dass die ehemalige Kultusministerin jetzt im Bauministerium ist und die beiden eigentlich gemeinsam sich zusammenschließen könnten, um zu gucken, dass ein Programm aufgesetzt wird, was die Schulen tatsächlich hitzetauglich macht.
1: Schulen besser dämmen, Klimaanlagen einbauen, auf dem Pausenhof für Schatten sorgen. So könnte der Schulalltag auch bei Hitze gelingen. Mittel- und langfristig helfen nur bauliche Verbesserungen. Das sagen auch die Regierungsfraktionen von Grünen und CDU und die Opposition der AfD heute zum Vorstoß des Kultusministers. Bis das aber soweit ist, gilt das, was Andreas Jung über die Zustände in den Schulen sagt.
2: Ist ja eigentlich jedem klar, dass wenn es im Klassenzimmer über 30 Grad hat, da kommt nichts Gescheites bei raus.
1: Wenn es eben kein Hitzefrei gibt, dann müssen die Schülerinnen und Schüler vorerst damit leben.
0: Der neue baden-württembergische Kultusminister Andreas Jung von der CDU will mehr Verbindlichkeit beim Hitzefrei. Der Bericht von Ruben Moratz war das. Wir bleiben beim Thema. Es ist zwar kalendarisch der Sommerbeginn gewesen am Wochenende, aber in diesen Tagen könnten wir bereits vom Hochsommerbeginn sprechen mit Temperaturen bis 38 Grad und mehr. Wie sich das anfühlt, das wissen Sie selbst am besten. Aber diese Extremhitze hat bereits auch Auswirkungen auf die Wasserversorgung einiger Kommunen. Sabine Stöhr aus unserer Redaktion Umwelt und Klima.
5: Rehmagen am Wochenende. Die Feuerwehr fährt mit Lautsprechern durch die Stadt und ruft zum Wassersparen auf. Der Verbrauch ist fast auf das Doppelte gestiegen. Die Trinkwasserspeicher leeren sich schneller als üblich. Bürgermeister Björn Ingendahl sucht nach einer Erklärung.
6: Wir können nur vermuten, dass es halt auch aus der Landwirtschaft eine Entnahme ist, was grundsätzlich in Ordnung und erlaubt ist. Die bekommen von uns Standrohre, da sind Wasseruhren dran. Nur wenn natürlich viele Landwirte gleichzeitig bei dem Wetter ihre Felder, ihre Kulturen wässern, dann läuft es schon mal ganz schön leer.
5: Also keine Pools füllen, nicht den Rasen wässern, das Auto dreckig lassen. Auch in Koch im Zell, Hörgrenzhausen oder Montabaur heißt es, bitte sparsam mit Trinkwasser umgehen. Lokal kann die Trinkwasserlage also schnell angespannt werden. Noch ist sie es nicht. Solche Spitzen können durch freiwillige Maßnahmen durchaus abgemildert werden, weiß der Geschäftsführer des Landesverbands der Energie- und Wasserwirtschaft Hessen-Rheinland-Pfalz, Horst Meierhofer.
7: Also das ist auch erstmal gut und die Leute halten sich dann wohl auch dran. Und erstmal wird dann teilweise versucht, bei den Größeren anzuklopfen, zum Beispiel bei Sportvereinen, ne, dass man vielleicht jetzt nicht den Fußballplatz noch zusätzlich bewässern muss oder ähnliche Themen. Und auf die Weise kann man dann schon mal deutlich reduzieren.
5: In Rheinland-Pfalz sind solche Appelle freiwillig. Für den Ernstfall, wie einem zusätzlichen Waldbrand zum Beispiel, wünschen sich die Versorger, ähnlich wie in Hessen, jedoch auch rechtliche Möglichkeiten.
7: Dass man dann auch wirklich Durchgriffsrechte hätte und sagen kann, du darfst das jetzt einfach nicht mehr. Und er nicht sagt, es ist mir egal, ich wasche jetzt mein Auto trotzdem so wie jeden Samstag, sondern dass dann tatsächlich das nicht mehr funktioniert.
5: In Rheinland-Pfalz geht es derzeit also vor allem um Trinkwasser, um Speicher, Leitungen und darum, Verbrauchsspitzen abzufangen. In Baden-Württemberg zeigt sich der Wassermangel im Moment stärker draußen in der Landschaft, bei Bächen, Flüssen, Seen und Weihern. In Teilen des Landes darf daraus kein Wasser mehr entnommen werden. Als Grund nennt Thorsten Höck, Geschäftsführer des Verbands für Energie- und Wasserwirtschaft Baden-Württemberg.
8: Das hat mit Gewässerökologie zu tun, auch mit Fischen etc., um sicherzustellen, dass das nicht zu wenig wird und auch nicht zu schnell aufheizt, um im Grunde diese Situation sicherzustellen, dass da jetzt nicht die Gewässerökologie Schaden nimmt.
5: Damit Tiere und Pflanzen möglichst lange überleben. Betroffen vom Entnahmeverbot sind zum Beispiel Anlieger, die Wasser zum Blumengießen aus einem Bach pumpen, aber auch Landwirte. Bei Verstößen können Geldstrafen drohen. Auch der Bodensee ist von der Hitze betroffen, berichtet Viktoria Klausnitzer aus dem SWR-Studio Friedrichshafen.
9: Der Bodensee hat aktuell einen historischen Tiefstand erreicht. Auf die Trinkwasserversorgung hat das aber überhaupt keine Auswirkungen. Die ist sicher. Und aus dem Bodensee darf auch weiter Wasser entnommen werden. Anders ist das bei anderen Seen, Flüssen, Bächen und Weihern im Bodenseekreis und im Kreis Konstanz. Da gilt wegen der anhaltenden Trockenheit ein Wasserentnahmeverbot.
5: Bei kleineren Gewässern kann niedriger Wasserstand also schnell kritisch werden. Und auch beim Trinkwasser müssen wir wachsam bleiben. Die Versorgung muss robuster werden, sagt Verbandsgeschäftsführer Höck aus Baden-Württemberg.
8: Wir müssen halt damit umgehen, dass wir die Systeme besser vernetzen müssen. Wir haben sehr stark auch noch Inseln in der Wasserversorgung und man sich gegenseitig helfen kann. Das ist ein wichtiger Beitrag, den wir leisten können hier im Land.
5: Gemeint sind Brunnen, Speicher und Leitungen, auch über Gemeinde- oder sogar Ländergrenzen hinweg. Sich gegenseitig unterstützen. Denn die nächste Trockenphase kommt bestimmt.
0: Die große Hitze hat bereits Auswirkungen auf Kommunen. Der Bericht war das von Sabine Stöhr aus unserer Redaktion Umwelt und Klima. Ausgerechnet am 10. Jahrestag des Brexits befindet sich Großbritannien in einer Regierungskrise. Gestern hat Premierminister Starmer seinen Rücktritt angekündigt. Er steht seit Monaten in der Kritik und hat jetzt die Konsequenzen gezogen. Und auch ob der Brexit-Jahrestag für die Briten ein Grund zum Feiern ist, darüber gibt es auf der Insel mittlerweile unterschiedliche Auffassungen. Wie die jungen Briten über den Brexit von damals, über die Entscheidung von damals denken, wollte London-Korrespondentin Mareike Aden für uns wissen.
10: Soundcheck in einem Club in Manchester. An diesem Abend will die junge Band Witch Fever das Finale ihrer Großbritannien-Tour feiern. Danach geht es für die vier Bandmitglieder weiter durch mehrere EU-Länder. Das erste Mal als Headliner, sonst waren sie immer Vorband. Seit einigen Jahren stehen sie bei einem großen Label unter Vertrag, aber brauchen alle noch Nebenjobs, um sich über Wasser zu halten. Die EU-Tour soll sie bekannter machen, aber sie ist ein großes finanzielles Risiko, sagt Bassistin Alex Thompson, vor allem wegen des Brexit.
11: Vor dem Brexit konntest du einfach so in den Van springen und auf Tour gehen. Man musste sich eigentlich um nichts kümmern. Du hast einfach Merch wie T-Shirts mitgenommen und los. Damit verdienen Bands ja das meiste Geld. Du bist gefühlt eine glorifizierte T-Shirt-Firma. Aber seit dem Brexit kannst du keine Ware mitnehmen, ohne Abgaben zu bezahlen. Auf dem Hinweg und zurück.
10: Die Bassistin Alex und zwei weitere Bandmitglieder waren 2016 beim Referendum gerade alt genug, um wählen zu dürfen und stimmten für den EU-Verbleib. Gitarristin Alicia Yarwood war erst 17 und durfte nicht wählen. Ihre Stimme, scherzt sie, hätte vielleicht den Unterschied gemacht.
12: I was 17, but if I could have voted, I know what I would have voted for. Maybe I would have made the difference.
10: Zahlen der größten britischen Musikgewerkschaft zeigen, für 59% der britischen Bands lohnen sich EU-Touren seit dem Brexit finanziell nicht mehr. Auch Witch Fever hat sich damit abgefunden, dass sie in Europa draufzahlen werden. Eine weitere Hürde für Bands, seit dem EU-Austritt ist ein sogenanntes Carnet erforderlich. Das seitenlange Zolldokument führt alle Instrumente und technischen Gegenstände auf, die sie ein- und ausführen. Ihr Tourmanager James Simpson, der früher selbst in einer Band war, unterstützt Witch Fever bei der Bürokratie.
13: You could just play shows in Europe, same as you're playing shows in the UK, and vice versa, I think. As far as I'm aware, it's the same the other way.
14: Wir konnten früher einfach Konzerte in Europa spielen und umgekehrt. Man musste nicht diesen ganzen Verwaltungskram erledigen und noch dazu viel Geld für diese Bürokratie bezahlen. Außerdem dauert das Überqueren der Grenze länger, was bedeutet, dass man genügend Zeit für die Grenzübertritte einplanen muss und all sowas. Ich würde nicht sagen, dass das gut für den kulturellen Austausch ist. Überhaupt nicht gut.
13: Moving people around and sharing things.
10: Die Bürokratie und die Zollvorschriften, die der EU-Austritt mit sich gebracht hat, schaden auch der britischen Wirtschaft insgesamt. Wegen des Brexit ist die britische Wirtschaftsleistung massiv kleiner ausgefallen. Um bis zu 8%, so eine Studie der US-Universität Stanford. Und das trifft besonders Menschen mit geringem Einkommen und auch viele junge Briten. Der Londoner Dylan Law war 10 beim Referendum. Der heute 20-Jährige wuchs in eher armen Verhältnissen im Londoner Stadtteil Hackney auf.
15: Durch den Brexit hat unser Land so viel Geld verloren. Das Geld hätte in unsere Gemeinden gehen können. Und dann heißt es oft, wir können das nicht ändern. Aber das war damals einfach eine schlechte Entscheidung. Jetzt reden viele über ein zweites Referendum. Ja, ich möchte ein zweites Referendum.
10: Umfragen zeigen, mehr als 80% der unter 25-Jährigen wollen zurück in die EU. Und dass der Brexit die richtige Entscheidung war, findet nur noch knapp ein Drittel aller Briten. Auch in der sozialdemokratischen Labour-Partei, die die Regierung führt, sprechen sich prominente Stimmen offen für einen Wiedereintritt aus. Zum Beispiel Londons Bürgermeister Sadiq Khan oder der bisherige Gesundheitsminister Wes Streeting. Der Exit vom Brexit, er ist raus aus der Tabuzone. Auch wenn der Weg zu einem Wiedereintritt sicher voller offener Fragen, Hindernisse und auch wieder Streit wäre.
0: Berichtet London-Korrespondentin Maike Aden. Und bis dahin gilt nach wie vor frei nach Ex-Premier Theresa May.
16: Brexit means Brexit.
0: Und das waren die aktuellen Themen des heutigen Tages in SWR Kultur. Ich wünsche Ihnen noch einen schönen Abend. Mein Name ist Gerhard Leitner und die Zeit, es ist 18.30 Uhr.
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18: Im April 2026 startet der größte Windpark der USA in den Testbetrieb. Von New Mexico aus fließt plötzlich massig Strom nach Kalifornien. Aber fast niemand bekommt es mit. Es gibt keine Pressemeldung, keine Party. Nur ein paar Stromexperten werden stutzig, wie Abby Listina, eine von ihnen, in einem Podcast erzählt.
19: Es gab einen riesigen Sprung der Windenergie im kalifornischen Netz. Plötzlich ist Strom für eine halbe Million Menschen zusätzlich geflossen.
18: Der heimliche Rekord zeigt den Widerspruch, in dem die Energiebranche der USA steckt. Präsident Donald Trump blockiert den Klimaschutz nach Kräften. Gleichzeitig baut die Industrie grüne Energie massiv aus. Nicht nur in liberalen Bundesstaaten wie New Mexico und Kalifornien, sondern noch stärker in konservativen, dort, wo Trump viele Unterstützer hat.
20: Grüne Energie ohne Trump. Wie die US-Wirtschaft für Klimaschutz sorgt. Von Sarah Schaschek.
18: Unterwegs zu einem besonderen Ort der amerikanischen Energiewende. Tief im republikanischen Mittleren Westen. Stundenlang geht es an Feldern entlang, die bis zum Horizont reichen, nach West Union, Iowa. Der Ort ist winzig, 2500 Menschen leben hier, aber für die USA sind es Pioniere. Mehrere Ladenbesitzer, ein Friseur, der Fotoladen, die Bank, haben eine Energiegenossenschaft gegründet, um ökologisch zu heizen und zu kühlen. Sie werden von einem Erdwärmenetz unter der Einkaufsstraße versorgt. Ein neues Geschäft wird gerade angeschlossen.
21: Bei mir zu Hause habe ich auch Erdwärme. Ich wusste, dass es im Stadtzentrum diesen Anschluss ans Wärmenetz gibt und dass man dafür einen öffentlichen Zuschuss kriegt. Da ist mir die Entscheidung leicht gefallen.
18: Scott Wiedemann baut das Geschäft, eine ehemalige Sattlerei, ohnehin gerade um. Rund $40.000 kostet ihn den Anschluss ans Wärmenetz, weil der Bundesstaat Iowa einen großzügigen Zuschuss zahlt. Beim Antrag hat ihm der Stadtentwickler Matt Marsala geholfen.
22: Ich will, dass noch mehr Geschäfte mitmachen. Die Menschen hier profitieren enorm davon. Sie besitzen ja im Prinzip ihr eigenes Versorgungsunternehmen.
18: West Union hatte Glück. Den Bau der Nahwärmeanlage haben sie als Pilotprojekt für den Klimaschutz komplett finanziert bekommen. Die Technik wird auch in Deutschland hochgehandelt. Sie macht die Menschen unabhängiger von den steigenden Energiekosten. Erdgas beispielsweise, mit dem die meisten Menschen im Mittleren Westen heizen, ist in den vergangenen 5 Jahren um 50% teurer geworden. In West Union haben sie stattdessen den Wärmepreis gesenkt. Die zweistöckige Bücherei, ebenfalls Teil der Genossenschaft, bezahlt für Heizung und Klimatisierung gerade mal $830 im Monat, einschließlich des Stroms für die Wärmepumpe. Der nationale Durchschnitt liegt bei $3.400. Und in der Genossenschaft bestimmen die Mitglieder.
22: Das Schöne ist, sobald der Ladenbesitzer den Anschluss hat, kann er über die Tarife und die Richtung mitentscheiden, in die wir uns entwickeln. Versuch mal deinem Gasanbieter vorzuschreiben, was er zu tun hat.
18: Auf der anderen Straßenseite, im Keller des Gerichtsgebäudes, ist der Maschinenraum des Wärmenetzes. Dort erklärt der Ingenieur Larry Lallyfield, wie das Ganze funktioniert. Insgesamt 12 Geschäfte sind angeschlossen. Vor ihrer Tür, etwa 2 Meter unter der Straße, liegen Rohre, in denen ein Wasser-Glykol-Gemisch zirkuliert. Die Flüssigkeit wird durch 132 Sonden gepumpt, die 100 Meter tief in den Boden gebohrt wurden. Dort erwärmt sich die Flüssigkeit auf rund 10 Grad, rund ums Jahr. In den Geschäften machen Wärmepumpen daraus dann die gewünschte Temperatur.
22: Das Tolle ist, die Gemeinde kann die Grünfläche über der Anlage nutzen. Wir haben da ein Pavillon und wollen bald ein Amphitheater bauen. Gleichzeitig nutzen wir die ganze Zeit die Energie aus der Erde.
18: Als größte Wirtschaftsmacht der Welt haben die USA enorme Möglichkeiten beim Klimaschutz. Zwar ist der Anteil von grünem Strom mit rund 25% noch gering, in Deutschland sind es bereits knapp 60%. Doch Experten des Clean Investment Monitor gehen davon aus, dass Europa und die USA bei der Senkung ihrer Emissionen etwa gleich aufliegen. Die Regierung unter Präsident Joe Biden hat im Jahr 2022 eins der ambitioniertesten Klimaschutzgesetze verabschiedet, das die Welt bis dahin kannte. Den Inflation Reduction Act. Hunderte Milliarden Dollar sind seitdem in grüne Technik geflossen. 43 Gigawatt Solarkraft haben die USA im Jahr 2025 installiert, knapp dreimal so viel wie Deutschland. Für 2026 sind neue Rekorde geplant. Die Batterieindustrie zum Beispiel will 60% mehr Anlagen bauen als im Rekordjahr 2025. Und das, obwohl Präsident Trump, ein offener Klimawandelleugner, alles versucht, um den Ausbau zu bremsen. Ein Gesetz soll weitere Windparks verhindern, kündigte Trump an. Solche Eingriffe seien völlig maßlos, sagt Rachel Cletus, Leiterin der klimapolitischen Abteilung der Organisation Union of Concerned Scientists, die sich für eine wissenschaftlich fundierte Politik einsetzt.
2: Uns war klar, dass uns eine Regierung bevorstand, die Klimawissenschaft und Klimaschutz mit Füßen tritt. Aber sie haben wirklich irre viel zerstört. Vom ersten Tag an haben sie sich gegen die wissenschaftlichen Grundlagen gestellt und Berichte erstellt, die schlicht die Realität leugnen.
18: Die Liste von Trumps Anti-Klimagesetzen ist lang. Die Regierung ist aus dem Pariser Klimaschutzabkommen ausgestiegen. Sie hat Auflagen für Schadstoffausstoß zurückgedreht und baut die Umweltbehörde so um, dass sie vor allem Öl- und Gasunternehmen dient. Für den Ausbau erneuerbarer Energien war besonders Trumps großes Steuerpaket im Juli 2025 ein herber Rückschlag, sein sogenannter One Big Beautiful Bill Act. Zuschüsse für Wind- und Solarenergie wurden gestrichen. Viele Energieunternehmen wussten nicht, wie es weitergeht.
2: Dieses Jahr war wirklich schwierig. Zumal Klimawissenschaftler sagen, wie sehr sich der Klimawandel gerade beschleunigt.
18: Besonders die Windindustrie ist gebeutelt. Trump hat den Bau von 5 Offshore-Parks gestoppt. Das Warten hat eines der Unternehmen, den norwegischen Energiekonzern Equinor, etwa eine halbe Milliarde Dollar gekostet. Am Ende haben Gerichte Trumps Maßnahme zwar gekippt, doch viele Windparkentwickler gehen seitdem in Deckung und wollen sich auch gegenüber das Wissen lieber nicht äußern. Aber ein Besuch beim deutschen Turbinenhersteller Nordex in West Branch, Iowa, ist möglich. Wind ist mit einem Anteil von 60% die wichtigste Quelle für den Strom des konservativen Bundesstaats. Nirgendwo sonst in den USA wird pro Kopf so viel Windenergie erzeugt. Ross Merton empfängt in der großen Produktionshalle.
21: Wir bauen hier das Maschinenhaus und den Antriebsstrang. Der Turm kommt von einem anderen Zulieferer in den USA. Und die Rotoren werden komplett importiert aus Mexiko, Indien oder Europa.
18: Nordex hatte das Werk gerade erst wieder eröffnet, ermutigt durch die Klimapolitik von Joe Biden. Aber seit Sommer 2025 sei es quasi unmöglich, einen neuen Windpark zu bauen.
21: Kein Windpark hat seit Sommer eine Genehmigung bekommen. Auch unsere Kunden sind betroffen. Das wird jetzt zu einem massiven Engpass. Von seriösen Quellen wissen wir, dass gerade der Bau von 30 bis 60 Windparks blockiert ist.
18: Auch der Klimaingenieur Otto Anson hat die Trump-Politik persönlich gespürt. Im Januar 2026 hat er seinen Job in Chicago verloren. Energieeffiziente Gebäude hatte er gebaut, darunter Sozialwohnungen. Viele Aufträge hätte seine Firma von der Stadt bekommen, öffentliche Mittel für Klimaprojekte also, und die habe Trump als erstes gestrichen.
1: Als Trump wiedergewählt wurde, war mir klar, dass mein Job gefährdet ist. Die Regierung tritt alles, woran ich glaube, mit Füßen. Mir ist der Klimawandel wichtig, die Auswirkungen auf die Menschen, die Natur, das gesamte Ökosystem. Darum habe ich diesen Job gewählt.
18: Wie Otto Anson haben Tausende ihre Jobs im Umweltbereich verloren. Doch sie bleiben nicht lange arbeitslos. Viele private Unternehmen suchen nach neuen Mitarbeitern.
1: Ich suche jetzt seit 3 Wochen nach einem neuen Job und habe super viele Angebote bekommen. Aus meiner Sicht boomt die Branche. Energieeffizienz ist ein Riesenthema, vor allem für Energieversorger. Das ändert sich zum Glück nicht durch die Launen eines Politikers. Das Pendel schlägt eindeutig in Richtung der grünen Technik aus und lässt sich nicht aufhalten.
18: Erneuerbare Energie hat aus Wirtschaftssicht einen klaren Vorteil. Sie ist günstig. Sonne und Wind sind kostenlos und die Technik für ihre Nutzung wird immer billiger. Auch Zeit ist ein Faktor. Hersteller von Gasturbinen haben Lieferprobleme. In den USA dauert der Bau eines neuen Gaskraftwerks von der Entscheidung bis zur Fertigstellung durchschnittlich 7 Jahre. Für eine Windfarm oder einen Solarpark sind es nur 3 bis 4. April 2026. Eine Konferenz in Chicago. Unternehmen wie General Motors und Pepsi sind gekommen. CEOs und Nachhaltigkeitsmanager diskutieren über Dekarbonisierung und Recycling. Die Trump-Regierung erwähnt kaum jemand. Dexter Galvin arbeitet bei der Firma EcoVadis und berät Unternehmen zu Nachhaltigkeit.
3: Wo es keinen gesetzlichen Rahmen gibt, übernimmt der freie Markt die Kontrolle. Selbst wenn man Politik komplett rauslässt, lohnt es sich, nachhaltiger zu werden. Denn die Energiekosten steigen und das extremere Wetter gefährdet die Geschäfte. Auch Leute, die nicht an den Klimawandel glauben, müssen damit umgehen.
18: Auf einem Podium spricht die Nachhaltigkeitschefin der Fluggesellschaft United Airlines, Lauren Riley. Jahrelang seien Nachhaltigkeitsteams in Unternehmen als Bäumeumarmer belächelt worden und hätten selten mit am Verhandlungstisch gesessen. Mittlerweile sei man in der Phase des Pragmatismus angekommen, sagt sie. Es gehe darum, wie senken wir unsere Emissionen und verdienen dabei weiterhin Geld? Von der Trump-Regierung fühlt sie sich nicht behindert?
4: Für uns in der Luftfahrtbranche ist gerade ein guter Zeitpunkt, nachhaltige Flugzeugkraftstoffe zu entwickeln. Sowohl die aktuelle Regierung als auch ihre Vorgänger sehen alternative Kraftstoffe als Chance für die USA, um auf dem Gebiet führend zu werden. Wir können heute schon Alt- und Speiseöle in Flugkraftstoff umwandeln. Morgen werden wir wohl biobasierte Rohstoffe nutzen. Und eines Tages schaffen wir es, der Atmosphäre CO2 zu entziehen und es in Flugkraftstoff umzuwandeln. Wir brauchen nur die richtigen politischen Rahmenbedingungen, damit die Entwicklung solcher Treibstoffe nicht zu teuer wird. Ich bin überrascht, wie sehr der US-Kongress und die aktuellen und vorangegangenen Regierungen uns dabei unterstützen.
18: Tatsächlich richtet sich Trumps Agenda nicht pauschal gegen erneuerbare Energien. Einige fördert die Regierung sogar ausdrücklich, darunter die Abspaltung und Speicherung von CO2, eine Technik, die in Deutschland lange umstritten war. Und auch die Geothermie ist von dem Subventionskahlschlag ausgenommen. Entsprechend zuversichtlich blickt der Klimaberater Dexter Galvin auf die Entwicklung.
6: Ich glaube daran, dass wir den nötigen Wandel vorantreiben können. Erneuerbare Energien sind das beste Beispiel dafür. Sie haben sich am Markt durchgesetzt und das lässt sich so leicht nicht mehr zurückdrehen.
18: Noch mehr wirtschaftlicher Pragmatismus wird deutlich, wenn man sich anschaut, wo besonders viele erneuerbare Energien installiert werden. Das sind nämlich ausgerechnet Bundesstaaten, in denen Präsident Trump bei der letzten Wahl die Mehrheit geholt hat. Laut US-Solarverband SEIA waren im Jahr 2025 7 republikanisch dominierte Bundesstaaten unter den Top 10 für neu installierte Solaranlagen, darunter Texas, Florida und Arizona. Nicht ungewöhnlich, sagt die Marktforscherin Hannah Hess vom Clean Investment Monitor.
7: Der Trend war schon immer, dass in republikanischen Bundesstaaten mehr Großanlagen gebaut werden, weil diese Staaten meist ländlicher sind und es mehr Freiflächen für Projekte gibt. In demokratischen Bundesstaaten sehen wir dagegen mehr Verbraucher, die E-Autos kaufen oder Solaranlagen auf ihre Dächer bauen.
18: Auch große Teile des Mittleren Westens sind republikanisch. 12 Bundesstaaten umfasst die Region. Die meisten sind landwirtschaftlich geprägt. Außerdem liegt in Michigan das alte Zentrum der Autoindustrie. Hier haben sie sich auf E-Mobilität und Batterieproduktion spezialisiert. Es gibt alte Werke, die man umrüsten kann, und gut ausgebildete Arbeiter. Mehr als 10.000 grüne Jobs seien seit dem Beschluss von Joe Bidens Klimapaket allein in Michigan entstanden, sagt Hannah Hess.
7: Michigan und Iowa sind spannend im Vergleich. Michigan wächst rasant. Auch wenn einige grüne Projekte seit Trumps Wiederwahl schon wieder eingestampft worden sind, ist Michigan zu einem Zentrum für grüne Technik geworden. In Iowa ist es anders. Da wächst die grüne Industrie etwas langsamer und sie ist an den Bau von Windenergieprojekten geknüpft.
18: Vor 20 Jahren hat Iowa als erster Bundesstaat begonnen, Windkraft zu fördern und hat die Republikaner hier zu zentralen Akteuren der amerikanischen Energiewende gemacht. Der Wind bläst kräftig über die Prärie und viele Farmer verdienen durch Windräder auf ihrem Land gutes Geld. Die Republikanerin Marionette Miller Meeks sitzt für Iowa im US-Abgeordnetenhaus.
23: Für mich sind konservative Politiker, vor allem aus ländlichen Bundesstaaten, die ersten, die sich Sorgen um das Klima machen. Ich habe ein Leitprinzip. Wir wollen unseren Kindern und Enkeln einen gesünderen Planeten hinterlassen. Gleichzeitig müssen wir wettbewerbsfähig bleiben. Dafür brauchen wir bezahlbare und reichlich verfügbare Energie.
24: We need affordable, abundant, reliable, secure energy.
18: Miller Meeks leitet den Conservative Climate Caucus, eine Gruppe von 66 Republikanerinnen und Republikanern, die sich um Klimaschutz kümmern, wie sie im Podcast The Right Voices on Climate Change erzählt. Trumps Angriffe auf die Windenergie sind für sie politisch heikel. Zwar hat sie im Frühling 2025 versucht, Trumps Anti-Klimagesetz abzuschwächen. Am Ende hat sie dann aber doch dafür gestimmt. Zu Hause nehmen ihr das viele Menschen übel. Doch nicht alle in Iowa finden Windenergie gut. Der Farmer Curtis Christofferson weigert sich, Windräder auf seine Äcker zu stellen, weil er Energieunternehmen nicht über den Weg traut. An einem Abend im März 2026 füttert er seine Kühe. Dann steigt er ins Auto, um seine Farm zu zeigen. Sie liegt an einer Schotterstraße. Ein flaches, weißes Haus, zwei Silos. Er bewirtschaftet mehr als 350 Hektar Land und besitzt 170 Kühe. Während der Fahrt geht die Sonne unter. Kojoten und Rehe huschen vorbei.
5: 17 war das erste Mal, als wir approached and we actually signed up then. Just because we were broke.
18: Ein einziges Mal, erzählt Curtis Christofferson, habe er einen Vertrag mit einem Windunternehmen geschlossen. 2017 war das. Die Ernte war schlecht und die Bank kurz davor, ihm kein Geld mehr zu leihen. Er sei für Klimaschutz und verstehe, dass viele Bauern Windkraft als Rettung sähen. Landwirtschaft werde durch den Klimawandel schwieriger. Der Sommer 2025 zum Beispiel sei extrem nass gewesen. Sein Hof habe nur ein Drittel der normalen Ernte eingebracht. Bei dem Deal damals sei der Vertrag für die Windräder allerdings geplatzt.
5: That company went broke, I believe.
21: Die Firma ging pleite, glaube ich. Sie haben uns ein bisschen was für die Pacht bezahlt. Aber richtig verdient hätten wir erst mit dem Bau der Turbinen. Zum Glück hat sich dann der Markt für Landwirtschaft etwas erholt und wir haben nicht neu unterschrieben.
18: Windunternehmen haben spezielle Teams, die Bauern wie Curtis Christofferson umstimmen sollen. Doch inzwischen verbieten manche Landkreise den Bau neuer Windräder komplett und die Entwickler hängen jahrelang in Gerichtsprozessen fest. Von Iowa nach Wisconsin, in den sogenannten Battery Belt, zur Batterieindustrie, die in den USA gerade rasant wächst. Etwas abseits der Landstraße von Potosi nach Rockwell liegt ein karges Feld in der Sonne. Darauf stehen in Reih und Glied 32 hellgraue Kästen, etwas kleiner als Schiffscontainer. Adam Soderston führt über das Feld. Er arbeitet für das Energieunternehmen Alliant Energy.
8: Wir sind in Grant County, direkt neben unserem Solarpark. Vor 6 Monaten haben wir hier diese Batteriespeicheranlage eröffnet. Und was so brummt, das sind die Wechselrichter, die den Strom fürs Netz umwandeln. Die Batterien speichern überschüssigen Strom aus dem Solarpark und können ihn dann später, wenn mehr Strom gebraucht wird, ins Stromnetz einspeisen.
18: 100 Megawattstunden passen in die grauen Kästen. Genug, um 200.000 Haushalte eine Stunde lang zu versorgen. Zwei Arbeiter in gelben Westen prüfen eine Batterie, die wiederum aus 24 kleineren Modulen besteht. Mit dem Speicher könne sein Unternehmen Elektrizität günstig anbieten, sagt Adam Soderston. Auch wenn die US-Regierung jetzt gerade den Ausbau erschwere.
8: Wir versuchen uns davon nicht allzu sehr herunterziehen zu lassen. Wir kümmern uns einfach darum, dass es genug Energie gibt. Und die Sonne ist ein kostenloser Lieferant.
18: Der Bau neuer Speicher boomt gerade mehr als jede andere grüne Technik. 2025 wurden in den USA 35 Mal so viele neu installiert wie in Deutschland. Und das schaffe Arbeitsplätze, erklärt der Elektriker, der für die Überwachung der Anlage von Alliant Energy zuständig ist.
21: Ich habe lange in Kohlekraftwerken gearbeitet und würde diesen Job hier jederzeit vorziehen. Hier liegt die Zukunft. In 5 Jahren gibt es vielleicht schon neue Batterietypen, vielleicht kleinere, die genauso viel Leistung liefern wie die größeren Modelle hier. Ich bin mir sicher, dass es da draußen Menschen gibt, die genau daran arbeiten.
18: Zum Beispiel beim Batterie-Startup Jolt, 2 Bundesstaaten weiter östlich, in Holland, Michigan.
9: Scaling energy storage in America has always come down to one fundamental challenge. Economics.
18: Bei Jolt arbeiten 10 Personen, die meisten mit einem Abschluss in Chemie. Sie machen Drittmittelforschung in der Provinz. An der Universität Michigan haben sie ihr Labor. Wenige Kilometer weiter werden noch mehr Batterien entwickelt. Die koreanische Firma LG Energy Solutions hat im Mai 2025 die größte Fabrik für Batteriespeicher in Nordamerika eröffnet. Die kleine Firma Jolt will die Stärke der benachbarten Industrie nutzen.
9: Economics first, sustainability forever. Jolt.
18: Im Labor liegen schlierige Reagenzgläser, Eimer, Schläuche, irgendwo sorgt ein Ofen. Die Chemikerin Paulina Libritzi, Zopf, Brille, Overall, verteilt blaue Pampe auf einer Alufolie. Sie will möglichst viel stromspeicherndes Material gewinnen.
11: This is just doing what's called a doctor blading process.
19: Das hier ist ein gängiges Verfahren in der Batterieindustrie. Ich trage Elektroden auf einen Stromkollektor auf. Dafür nehme ich einfach günstige Alufolie aus dem Supermarkt.
18: Sie und ihre Kollegen forschen an Materialien für eine Feststoffbatterie. Knapp 8 Millionen Dollar haben sie dafür eingesammelt. Es ist eine Stärke der USA, dass hier viel Risikokapital in Startups fließt. Paulina Libritzi schiebt ihre Paste zum Trocknen in einen Ofen. Die Massenfertigung von Batterien ist fest in chinesischer Hand. Von Autobatterien bis zu Industriespeichern. Und in China wird unschlagbar günstig produziert. Wenn amerikanische Firmen da mithalten wollten, sagt Jack Johnson, einer der beiden Gründer von Jolt, hätten sie nur zwei Möglichkeiten. Entweder erfänden sie etwas Bahnbrechendes, das sie über Nacht reich mache, oder sie versuchten, den Preis pro Batterie zu unterbieten.
12: Yeah, so we're playing in that. How do you make a really low-cost supply chain?
22: Das ist unser Ansatz. Wir versuchen, eine kostengünstige Lieferkette aufzubauen, mit Materialien, die sich leicht verarbeiten lassen und Wasser sparen. Für die Herstellung einer Batterie braucht man unfassbar viel Wasser. Wir senken den Wasserbedarf um 90% und den Stromverbrauch um 80%. Das ist unser Ziel und der einzige Weg, um in diesem Markt erfolgreich mitspielen zu können.
18: Auch bei Jolt spüren sie das politische Auf und Ab. Vor wenigen Monaten haben sie deshalb ihre Strategie geändert. Bis zu Trumps Wiederwahl hätten sie an einer sogenannten Flow-Batterie gearbeitet, die Energie in einem flüssigen Elektrolyt speichert, sagt Jack Johnson. Dann habe sich durch Trumps Anti-Klimapolitik der Markt verändert. Es gab weniger Förderung. Ihr ursprüngliches Produkt wurde zu teuer.
22: Wir wussten, dass wir mit unseren Flow-Batterien keine Chance hatten. Also haben wir vergangenen Herbst unseren Kurs geändert. Statt an flüssigen Stoffen forschen wir jetzt an festem Material.
18: Die ersten Ergebnisse seien unglaublich, sagt sein Mitgründer, der Chemieprofessor Thomas Garr. Ihr Material leite besser als alles, was er bisher gesehen habe. Im Frühjahr 2027 wollen sie einen Prototyp ihrer Batterie herstellen. Erst eine in Knopfgröße, später in größeren Formaten. Auch Ross Merton vom Windkraftanlagenhersteller Nordex blickt mit Zuversicht in die Zukunft.
13: I'm optimistic. It's clear our technology is competitive.
14: Ich bin optimistisch. Unsere Windturbinen sind wettbewerbsfähig und nachgefragt. Die politischen Rahmenbedingungen mögen kommen und gehen. Was sich nicht so schnell ändern dürfte, ist die Nachfrage.
13: Is the demand side of the equation.
18: Der mittlere Westen investiert weiter in grüne Energie. Stand Mai 2026 haben Unternehmen allein in Iowa mit seinen gerade mal 3,5 Millionen Einwohnern den Bau von 36 weiteren Projekten angekündigt. Insgesamt 4 Milliarden Dollar wollen sie ausgeben, vor allem für grünen Flugtreibstoff und natürlich für Windkraft. Die Menschen, die in den USA an grüner Technik forschen oder erneuerbare Energie verkaufen, denken pragmatisch. Sie warten nicht darauf, dass die Amtszeit von Donald Trump Ende 2028 zu Ende geht. Sie haben sich darauf eingestellt, dass sie auf die Politik nicht zählen können. Deshalb versuchen sie, möglichst unabhängig von wechselnden politischen Mehrheiten die eigenen Ziele zu verfolgen. Ihre Technik muss am Ende Menschen und Märkte überzeugen. im Zweifel eben ohne Subventionen.
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1: Um 19 Uhr mit Johannes Wardemann. Aus Politik und Wirtschaft gibt es Lob und Kritik für die Empfehlungen der Rentenkommission zur grundlegenden Reform der Alterssicherung. Die Spitzen von Union und SPD wollen die Vorschläge 1:1 umsetzen, haben Bundeskanzler Merz und Sozialministerin Baas angekündigt. Kern der Empfehlungen ist eine neue Kapitalrente. Die Industrie fordert, dass diese Pläne schnell umgesetzt werden. Die Deutsche Industrie- und Handelskammer sagt, die notwendigen Reformen dürften nicht weiter verschleppt werden. Kritik kommt unter anderem aus den Ländern. Mecklenburg-Vorpommerns Ministerpräsidentin Schwiesig, SPD, sagte, über die Vorschläge müsse mit den Ländern, den Sozialpartnern und vor allem mit den Betroffenen zunächst diskutiert werden. Auch die Gewerkschaften zeigen sich skeptisch und lehnen unter anderem die Abschaffung der abschlagsfreien Frührente ab. Die Bundesregierung hat sich auf einen Gesetzentwurf zur schnelleren Umsetzung von Verkehrsprojekten geeinigt. Er soll noch in dieser Woche vom Bundestag beschlossen werden, teilten Union und SPD mit. Zentrale Verkehrsprojekte sollen demnach als Vorhaben des überragenden öffentlichen Interesses eingestuft werden. So sollen Genehmigungen schneller erteilt werden können, um Brücken, Straßen und Schienen zu sanieren oder neu zu bauen. Der Naturschutzbund Deutschland reagierte enttäuscht. Infrastrukturvorhaben seien damit wichtiger als der Umweltschutz. Der Industrieverband BDI begrüßte die Einigung. Naturschutz und schnellere Verfahren dürften nicht gegeneinander ausgespielt werden. Deutschland ist mittlerweile besser auf Krisen vorbereitet als vor der Flutkatastrophe im Ahrtal. Das sagte die Präsidentin des Bundesamtes für Bevölkerungsschutz und Katastrophenhilfe Tüngler in Bonn. Seit der Flut vor 5 Jahren sei vieles verbessert worden. Menschen könnten mit Alarmsystemen wie Cell Broadcast auf dem Smartphone besser gewarnt werden. Auch habe man neue Sirenen installiert. Der Finanzausschuss des EU-Parlaments hat dafür gestimmt, den digitalen Euro einzuführen. Das galt als wichtige Hürde vor weiteren Verhandlungen. Geplant ist, dass die digitale Version der Gemeinschaftswährung das Euro-Bargeld ergänzt, aber nicht ersetzt und überall im Euroraum als Zahlungsmittel akzeptiert wird. Damit soll der digitale Euro die EU unabhängiger von Finanzdienstleistern aus dem Ausland machen. Falls die Verordnung angenommen wird, könnte 2029 das digitale Eurogeld offiziell eingeführt werden. Der Bodensee hat aktuell einen Tiefstand erreicht. Am Pegel Konstanz liegt der Wasserstand derzeit bei 3,32 Meter. So niedrig war er an einem 23. Juni noch nie. Der historische Minimalwert zu diesem Zeitpunkt lag bislang bei 3,37 Meter. Bei der Fußball-Weltmeisterschaft endet der 2. Spieltag der Gruppenphase. Jetzt ab 19 Uhr spielt Portugal gegen Usbekistan. Die Portugiesen um den 41 Jahre alten Cristiano Ronaldo haben bisher einen Punkt, die Usbeken noch keinen. Um 22 Uhr trifft England auf Ghana. Beide Mannschaften haben ihr erstes Spiel gewonnen. Um 1 Uhr in der Nacht bekommt es das bisher sieglose Kroatien mit Panama zu tun, das auch noch nicht gewonnen hat. Um 4 Uhr morgens früh trifft Kolumbien auf die Demokratische Republik Kongo. SWR-Nachrichtenredaktion Petra Muhr und das Wetter. Die Hitzewelle setzt sich fort. Es bleibt schwül und heiß bis in den Abend hinein. Regional begrenzt gibt es im Süden von Baden-Württemberg Schauer oder Gewitter. In der Nacht Tiefstwerte von 21 bis 14 Grad. Morgen viel Sonnenschein, 31 bis 38 Grad. 19 Uhr.
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3: Vorsicht bitte auf der A5 Frankfurt Richtung Kassel. Zwischen Frankfurt Westhafen und dem Westkreuz Frankfurt steht ein defekter PKW auf dem rechten Fahrstreifen. Vorsicht auf der A5 Frankfurt Richtung Kassel. Zwischen Grünberg und Homberg-Ohm eine ungesicherte Unfallstelle. Bitte eine Gasse für Rettungs- und Einsatzfahrzeuge bilden. Und Vorsicht auf der A5 Kassel Richtung Frankfurt. Zwischen Westkreuz Frankfurt und Frankfurt Westhafen befindet sich ein Fahrradfahrer auf der Fahrbahn. A6 Heilbronn Richtung Mannheim. Zwischen Wiesloch-Rauenberg und dem Kreuz Walldorf 3 Kilometer Stau. A7 Kassel Richtung Fulda. Zwischen Melsungen und Malsfeld steht ein defekter LKW auf dem rechten Fahrstreifen und dem Standstreifen. A45 Aschaffenburg Richtung Gießen, zwischen dem Gambacher Kreuz und dem Gießener Südkreuz 7 Kilometer Stau wegen Löscharbeiten auf dem rechten Fahrstreifen. Dadurch auch 2 Kilometer Stau in der Überleitung von der A5 auf die A45 Richtung Gießen. Und A648 Frankfurt Richtung Eschborn, zwischen Frankfurt-Rebstock und dem Eschborner Dreieck 4 Kilometer Stau wegen einer Tagesbaustelle auf dem rechten Fahrstreifen.
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4: Mit Isabel Reifenrath. Hallo. Stellen Sie sich vor, wir sind im Wald. Die Vögel zwitschern. Ach, ist schön kühl. Der Wind rauscht durch die Bäume. Leider, ganz so idyllisch ist es nicht mehr im Wald. Der Wald ist ein Notfall. Ja, machen Sie Platz. Der Wald braucht neue Bäume. Es handelt sich nämlich wirklich um einen Notfall. 4 von 5 Bäume sind nicht okay. Die Hitze, Trockenheit, Extremwetter und der Borkenkäfer natürlich machen unseren Wäldern zu schaffen. Fichten und Kiefern können wir nicht mehr retten. Längst werden neue Arten gepflanzt, damit Mischwälder dem Klimawandel besser standhalten können. Nur wie weit sind wir damit? Und können wir unsere Wälder so wirklich retten? Vielleicht braucht es doch Olivenbäume und Palmen. Die Redaktion hat sich einen kleinen Scherz erlaubt mit dem Titel. Willkommen zur Tagsendung Palmen statt Fichten, die Zukunft unserer Wälder. Zu Beginn der Sendung wollen wir aber doch noch mal daran erinnern, was wir am Wald haben. Mein Kollege Stefan Büchler fährt nicht nur gerne in den Wald, wenn es heiß ist, er braucht den Wald auch sonst zum Ausgleich, zum Sitzen am Schreibtisch.
5: Okay, ich bin spät dran, aber eine Runde geht noch, bevor es dunkel wird. Eine Runde mit Abendkonzert der Waldvögel. Eine Lieblingsrunde. Ja, ich habe Lieblingsrunden bei mir im Wald, Lieblingsstrecken und Wanderungen schon oft gelaufen und nie leid geworden. Und es gibt Wohlfühlorte, an denen ich das Gefühl habe, genau am richtigen Fleck zu sein. Freundlich empfangen von den Waldgeistern, sowas in der Art. Heute Abend also eine kurze Runde. Erstmal vorbei an den Brombeerbüschen, die gerade mal die ersten Blättchen ausstrecken, die mich aber sehr genau daran erinnern, wie wir hier im letzten Sommer so viele süße Beeren gepflückt haben, dass wir Marmelade kochen konnten. Es geht weiter. Leicht bergauf, rechts die Fläche, auf der eine Fichtenplantage den heißen Sommern und den Borkenkäfern zum Opfer gefallen ist. Hier sind wieder Nadelbäume angepflanzt, ein paar helle Birken haben sich dazwischen gemogelt, etwas Neues wächst. Sorgfältig geplant mit der Hoffnung, dass dieser Wald Hitze und Dürre überleben kann. Jetzt gerade ist mit dem Wasser kein Problem, der Boden ist feucht vom letzten Regen. Und das sorgt für den erdigen Waldduft, die Aromen des Waldes, die je nach Jahreszeit variieren. Ein paar Kurven weiter, immer weiter weg von der Landstraße bin ich so richtig drin im Wald. Und jetzt kommt ein Stück mit alten, großen Buchen. Ich bleib stehen. Klein bin ich unter den großen Bäumen. Alt sind sie, bestimmt 100 Jahre, auf jeden Fall älter als ich. Ihre Stämme sind dick, die haben einen Umfang von vielleicht 3 Metern. Ich kann sie jedenfalls nicht umfassen. Ich habe einen Baum umarmt. Oder war das jetzt schon Waldbaden? Es ist auf jeden Fall wohltuend, weil es hier ruhig ist, weil es mich beruhigt. Ich mag es, auf die Geräusche im Wald zu hören, beobachten, was sich bewegt oder wie ein Strahl der Abendsonne über den Boden wandert. Ich mag es, wie meine Zeit hier einfach langsamer vergeht und wie meine Gedanken einfach fließen. Und die Erinnerungen, die hier kommen, sind meistens gute. Okay, jetzt wird's langsam dunkel und ich muss mal wieder raus aus dem Wald. Ich überlasse ihn seinen Bewohnern, den Rehen, den Schweinen oder dem Fuchs. Und der mag den Wald sicher auch sehr und findet ihn garantiert noch viel schöner, wenn ich hier nicht rumlaufe. Also dann.
4: Stefan Büchler. Er ist sicher nach Hause gekommen, so viel kann ich Ihnen sagen. Der Tag ist hier. Wir reden über den Zustand des Waldes. Bei den Hitzerekorden, die wir erleben, hat der Wald ein Problem. Das sind nicht nur die Bäume, auch die Tiere und das gesamte Ökosystem leiden. Dabei brauchen wir den Wald als grüne Lunge des Planeten. Ohne ihn beschleunigt sich der Klimawandel nochmal. Wald ist für Ulrich Hohlbein aber noch viel mehr, vor allem sein Zuhause. Ulrich Hohlbein ist Autor und Philosoph. Er lebt im Knüllwald in der Nähe von Kassel, sehr abseits, alleine, in einem Haus, im Wald. Herr Hohlbein, von wie vielen Palmen ist Ihr Haus im Wald schon umgeben? Pflanzen Sie bereits für jede vertrocknete Fichte eine Palme?
6: Ach, das ist ja was. Nee, also Palme habe ich nicht probiert, ob das im nordhessischen Gebirge anwachsen würde. Und meine vielen Pflanzen, 170 verschiedene Arten, die sind so dicht. Also ich müsste, um eine Pflanze, um eine Topfpalme meinetwegen reinzusetzen, müsste ich 2-3 Pflanzen rausnehmen. Also das ist wie bei meinem Haus mit Büchern. Ne? Ich habe da 20.000 Bücher im Haus drin, aber es passen nur 10.000 rein.
4: Also Platz haben Sie keinen mehr, aber einen grünen Daumen, das ist schön. Mich würde mal interessieren, wie Sie überhaupt in den Wald gefunden haben.
6: Also so eine Waldliebe hatte ich schon als Kind. Also streife gern durch Wälder und so etwas. Aber dazu kam dann noch eine Lärmempfindlichkeit. Also ich habe mir eingeredet, dass ich Nachbarn nicht aushalte und habe dann immer schon nach einzelnen Häuschen Ausschau gehalten, ne? Nach Möglichkeit mitten im Wald.
4: Und wie gut kann man sich bei Ihnen im Wald, im Knüllwald vor anderen Menschen verstecken?
6: Also das geht schon. Also optisch sind alle weg, ne? Und jetzt habe ich gerade gegoogelt, was ist der Unterschied zwischen Einzellage und Alleinlage? Das ist nicht so genau definiert. Also wenn keine Blätter an den Bäumen sind, sehe ich in 200 Meter Entfernung einen Dorfrand. Aber das ist super weit weg. Da kommt mal ein verwehter Hahnenschrei oder so. Ne?
4: Außer Ruhe vor anderen. Wie hat sich Ihr Leben, wie haben Sie sich durch diese Nähe zum Wald verändert?
6: Och, weiß jetzt nicht, ob ich mich verändert habe oder ob ich vorher anders war. Also viele klagen ja dann mit Anbindung und so etwas. Ne? Und ich bin ja dann noch so vom Herkommen her so ein Öko-Freak, der nicht mal einen Führerschein hat und so. Und hier ist ja ein Dörfchen in der Nähe, Almutshausen. Ne? Und da gab es früher alles, Telefonzelle, Edeka und so. Und das gibt's alles nicht mehr. Ne? Also jetzt ist es, muss man irgendwie 7 Kilometer überwinden, um nur an ein bisschen Brot oder Futter oder so heranzukommen. Ne?
4: Und wie machen Sie das?
6: Ach, einmal in der Woche marschiere ich mit dem Rucksack los oder so und einen Bus und so Sachen, Anruf, Sammeltaxi. Das macht nicht eben Spaß, wenn er so eine gewisse Abschneidung hat. Ne?
4: Jetzt verändert sich alles, auch der Wald, irgendwie, weil wir ihn gar nicht mehr wollen. Eigentlich wollen wir ja das nicht mehr, was uns am Leben hält. Wir holzen einfach viel zu viel Wald ab, weil das eben schnell Geld bringt. Macht es Sie auch nachdenklich oder lässt es Sie an der Menschheit zweifeln, dass wir nicht an morgen denken?
6: Ja, das kommt durch die ungeheure Anzahl von Milliarden von Menschen. Ne? Der Holzverbrauch ist so groß. Ich habe hier 2 Eichen stehen. Ne? Da knallen mir auch Eichen aufs Dach. Und da sagt mir jemand, wenn ich die da würde ich auf dem chinesischen Schwarzmarkt 30.000 Euro für die bekommen. Das ist mehr wert, als mein ganzes Häuserwert ist. Und ja, ich lasse sie halt stehen. Und, ein bisschen beruhigend ist vielleicht, wenn man das umrechnet. Es gibt ja 8 Milliarden Menschen, aber es gibt noch mehr Bäume. Also auf jeden Menschen kommen, glaube ich, 3-4 Bäume insgesamt, ne? Also der Planet ist noch nicht ganz abgeweidet. Ne?
4: Aber haben Sie Angst um den Wald, dass es sich mal ändert?
6: Also hier in Zentraleuropa achten Sie ja darauf, dass sich das so die Waage hält, ne? Dass Sie abholzen. Aber ich habe ja auch schon erlebt, hier oben haben Sie irgendwie meine Lieblingsbuche, steht mitten im Wald, die ist 300 Jahre alt und die haben Sie einfach niedergelegt. Und tja, ich habe

0: eigentlich mich typmäßig nicht so dafür.
1: Aber vielleicht wünschten Sie sich, dass die Gesellschaft sich mehr für den Erhalt des Waldes einsetzt?
0: Ja, aber wie soll sie das tun? Um in eine Stadt zu kommen, muss ich auch wieder Benzin verbrauchen oder um da zu demonstrieren.
1: Haben Sie eigentlich Pläne, den Wald irgendwann wieder zu verlassen?
0: Ja, manche sagen, hier sei es nicht aushaltbar. Weil ich keine Bäume fälle, ich kann es rein handwerklich nicht, dann ist es hier so dunkel durch die Bäume. Also das Haus ist ganz verdeckt von Bäumen. Man kann es von nirgendwo sehen. Selbst eine Drohne ist mal 60 Meter hochgestiegen. Da guckt nur so ein Dach aus den Wipfeln raus. Und ja, manche sagen, hier kann man es nicht aushalten. Es ist dunkel und dann wird es im Haus auch feucht, weil die Sonne gar nicht ans Haus rankommt. Also das ist sehr zweischneidig.
1: Sie bleiben trotzdem in Ihrem Haus?
0: Ja, manche sagen, oh, wenn ich mir nur mal das Bein verstauche oder irgendwie mal alt werde und herumhumpfe, das könnte keiner, also ich soll in eine Stadt. Mir gefällt es natürlich auch in Frankfurt oder in Berlin oder so, würde es mir auch gefallen, aber dann hätte ich ja wieder Nachbarn und das mag ich nicht hören, deren Lebensgeräusche.
1: Der Buchautor Ulrich Holbein hat mit mir über sich und den Wald philosophiert. Wenn Sie mal was von ihm lesen möchten, Jenseits im Nahbereich ist von ihm. Da schreibt er über unterschiedliche Literaturgattungen. Für ein bisschen Angeberwissen hat sich meine Kollegin Anne Bayer heute mit den Tieren des Waldes beschäftigt. Ich weiß nicht, wie viel wissen Sie über den Specht? Ich denke, das hier noch nicht.
2: Ein unverkennbares Geräusch. Hier ist ein Specht am Werk. Mit einer Geschwindigkeit bis zu 20 Stundenkilometern hämmert er gegen Baumstämme. Das entspricht einer Vollbremsung gegen eine Wand. Und wie bekommt er davon nicht eine Gehirnerschütterung? Ganz einfach, sein Gehirn ist durch einen speziellen Knochenbau optimal gepolstert. Ein Specht hat also quasi einen integrierten Airbag.
1: Der Tag ist hier. Ein Thema, viele Perspektiven. Der Wald ist so viel. Manche machen hier Sport, gehen spazieren, suchen Ruhe. Und tatsächlich ist der Wald aber auch ein wichtiger Wirtschaftszweig. Das Holz ist ein Rohstoff. Ohne den würde es keine Möbel geben, keine Textilfasern, kein Papier. Ein Rohstoff, der aber in seiner jetzigen Form wohl nicht mehr so nachwachsen wird. Janina Schreiber war für uns in der Holzwirtschaft unterwegs.
3: Meterweise Fichte. In deutschen Sägewerken gilt der Nadelbaum noch immer als Spitzenreiter und wichtigster Rohstoff der Holzindustrie. Denn er wächst schnell, ist leicht und vielseitig einsetzbar. Doch dieser Rohstoff steht zunehmend unter Druck. Hitze, Trockenheit und der Borkenkäfer setzen der Fichte zu. Im rheinland-pfälzischen Hunsrück reagiert Larissa Kunz mit ihrem familiengeführten Sägewerk darauf und setzt nun mehrere Holzarten ein. Douglasie, Kiefer.
4: Und dann produzieren wir ja auch aus unseren Restholz, was aus dem Sägewerk kommt, Holzwerkstoffplatten. Also wir können im Prinzip da unterschiedliche Holzarten reinproduzieren, was ja für die Zukunft fantastisch ist. Und deswegen haben wir jetzt auch die ersten Versuche mit Buche, wo wir dann probieren, Laubholz in unsere Platten einzustreuen, um auch regionales Holz weiterhin da zu verarbeiten.
3: Noch sind es Versuche, doch dahinter steckt eine Entwicklung, die die gesamte Branche beschäftigt. Denn mit der Klimaerwärmung verändern sich die Wälder hin zu mehr Vielfalt. Das erklären auch Fachleute wie Klaus Hennenberg, der am Öko-Institut zu Energie- und Klimaschutz forscht.
5: Das Problem ist ja, dass gerade die Fichte eben aufgrund ihrer schlechten Performance bei Trockenheit ausfallen wird immer stärker. Dementsprechend wird Wald umgebaut in Richtung Laubmischwälder. Dadurch allein schon wird sich die Relation von Laub- und Nadelbäumen verändern.
3: Prognosen zur Waldentwicklung vom Thünen-Institut für Waldökosysteme bestätigen diesen Trend. Während in den Wäldern bewährte Nadelbaumarten in den kommenden Jahrzehnten weniger werden, besonders die Fichte an Bedeutung verlieren könnte, nimmt der Bestand an Laubbäumen zu. Auch weil Forstämter versuchen, immer mehr zu durchmischen, in der Hoffnung, dass eine Vielzahl von Baumarten mit Klimafolgen besser klarkommt. Doch fast die Hälfte des deutschen Waldes ist in Hand von Privatleuten wie Jochen Bauer, der als Landwirt in der rheinland-pfälzischen Eifel lebt.
6: Meine Vorfahren, mein Vater und mein Opa, die haben den Wald auch erhalten und viel darin gearbeitet. Und wenn die das nicht gemacht hätten, hätte ich nichts. Und so sehe ich das auch für die nächste Generation. So müsste im Prinzip auch in der Gesellschaft jeder denken. Nicht nur heute, sondern auch Jahrzehnte vorweg.
3: Bauer fördert in einer ehemaligen Fichtenreinkultur einen natürlich entstehenden Mischwald. Das bedeutet, er schafft gezielt Platz für das, was hier natürlich wächst. Zum Beispiel kleine Buchen. Für Waldbesitzer ist das auch eine Herausforderung.
6: Die Buche ist pflegebedürftig, die bildet schnell Seitentriebe. Da muss, wenn einer die nutzen will, auch ziemlich viel dran arbeiten.

0: halten, aber im Prinzip ist die Buche ein widerstandsfähiger, guter Baum für in die Zukunft.
1: Beraten wird Bauer dabei von Erwin Wiesen. Er arbeitet im Forstamt Prüm und kennt die Sorgen von Privatwaldbesitzenden.
2: Und die sagen, noch haben wir doch jede Menge Fichten, die gesund sind. Warum sollen wir jetzt von heute auf morgen alles ändern? Und für mich liegt die Wahrheit in der Mitte. Also ich versuche zu beraten, dass wir diese Mischwälder hinbekommen. Da spielt aus meiner Sicht aber durchaus die Fichte auch in Zukunft eine Rolle. Vielleicht nicht mehr so lange, aber sie spielt eine Rolle.
1: Egal ob Fichte, Buche oder andere Baumarten. Sägewerke wie Elka Holzwerke im Hunsrück versuchen, die künftige Vielfalt mitzudenken. Aber das kostet Geld, braucht neue Verfahren und Unsicherheiten bleiben.
3: Zukunftsängste sind natürlich da und dass der Wald sich in den Geschwindigkeiten verändert. Aber ich sehe das auch als Chance, dass wir halt gemeinsam daran arbeiten.
1: Kunz wünscht sich ein Zusammenspiel von Privatwaldbesitzenden, der Forstwirtschaft, aber auch der Politik, um den Umbau der Holzwirtschaft für die Zukunft gestalten zu können.
4: Es geht um ein Zusammenspiel. Wie das funktionieren kann, darüber sprechen wir später nochmal. Wie sich jetzt erstmal Holzwirtschaft und Wald verändern müssen, was das Ziel sein müsste, darüber spreche ich mit dem Biologen Pierre L. Ibisch. Er ist Professor an der Hochschule für nachhaltige Entwicklung in Eberswalde. Herr Ibisch, seit 2018, 2019 zeigt sich ganz deutlich, dass sich unsere Wälder verändern. Da gab es die Extremwetterereignisse. Sie sind nicht gemacht für die Hitze und Trockenheit. Machen wir mal ein kleines Check-up. Wie gut geht es dem Wald gerade?
5: Der Wald in Deutschland ist in einem kritischen Zustand. Das zeigen ja auch diese Waldzustandsberichte, obwohl die noch nicht mal sehr viele Parameter erfassen. Ja, eigentlich nur Belaubung von ausgewählten Bäumen. Wenn man Satellitenbildauswertungen hinzuzieht, erkennt man ja Trends, die eine Variabilität zeigen. Zum einen haben wir tatsächlich diese Erholung gesehen nach 2022. Einfach Niederschlag wirkt sich sofort günstig aus. 23 war besser, 24, 25 wieder ein Abwärtstrend. Wir haben in vielen Waldgebieten Rückgang der Niederschläge im Jahr und wir haben eine Erhöhung der Temperaturen. Und das wirkt zusammen sehr ungünstig. Außerdem sind ja Bäume sehr große, langlebige Organismen und die haben ein ökologisches Gedächtnis. Also die Effekte von Extremereignissen und komplexen Ereignissen, die wirken nach.
4: Das heißt, die vergessen die nicht so schnell wieder. Schauen wir uns mal einen einzelnen Baum an. Besonders betroffen vom Klimawandel sind ja die Fichten im Mittelgebirge. Warum?
5: Die Fichten sind ja zum einen Nadelbäume, die etwas anfälliger sind gegenüber diesen Extremereignissen. Jetzt im Klimawandel. Allerdings trifft dieser Klimawandel in Deutschland nun auch auf Forsten, die in der Vergangenheit angelegt wurden und wo nicht immer so ganz streng schon in der Vergangenheit nicht drauf geachtet wurde, wo eigentlich der Vorzugsraum dieser Bäume ist. Die Fichten wachsen im Tiefland, wo sie eigentlich nicht geeignet sind. Und das ging in der Vergangenheit gut bei niedrigeren Temperaturen. Aber inzwischen frisst sich sozusagen dieses Fichtensterben die Berge aufwärts. Und das ist ein komplexes Zusammenwirken wieder. Nicht? Es wird zu heiß, zu trocken. Es gibt dann eine Verringerung der Abwehr. Es kommen die Borkenkäfer hinzu. Häufig hat es vorher auch schon Stürme gegeben. Die Waldlandschaften sind gestört. Und so haben wir dann tatsächlich ja landschaftsweise das Absterben von Fichtenforsten gesehen in etlichen Bundesländern. Und das setzt sich auch weiterhin fort.
4: Das Bundeslandwirtschaftsministerium empfiehlt ganz klar die assistierte Migration, dass man Baumarten, die resilienter sind, also die das neue Klima quasi besser vertragen, nach Deutschland holt. Wie weit ist denn die Suche nach geeigneten Baumarten?
5: Ja, das ist diese Suche nach dem Wunderbaum, die mir ehrlich gesagt etwas zu atomistisch ist, zu einfach, als wäre irgendwie ein Wald so ein Baukasten oder eine Maschine, da ist ein Teil kaputt gegangen, dann holt man sich ein neues Teil. Wir reden aber doch eigentlich über Ökosysteme, die zum einen in der Vergangenheit organisch, ökologisch gewachsen, gereift sind. Und zum anderen halt auch doch anders funktionieren, als dass einfach Bäume da in der Landschaft rumstehen. Ja, die interagieren ja auch mit anderen Organismen, mit Bakterien, mit Pilzen im Boden. Mykorrhiza ist wichtig für die Nährstoff- und Wasseraufnahme. Und wenn man jetzt einfach so Bäume von irgendwo herholt, kann das erstmal ganz wunderbar sein, dann wachsen die schnell, hatten wir auch in der Vergangenheit, muss aber nicht so bleiben. Und da haben wir auch schon die klaren Hinweise, etwa in Bezug auf Douglasie aus Nordamerika, die amerikanische Küstentanne, die leiden auch unter diesen Extremereignissen. Und ich glaube, es wird nicht die Lösung sein, einfach jetzt die Fichte durch andere zu ersetzen. Was wir im Harz sehen, dass wir irgendwie flächige Monokulturen von Fichten, die umgefallen sind, ersetzt durch neue Monokulturen von Douglasie oder Lärche. Das ist riskant, um es vorsichtig auszudrücken.
4: Aber was würden Sie denn dann raten? Wie soll man jetzt vorgehen? Schon irgendwie ausprobieren und schauen, was passiert? Oder soll man Studien erstmal abwarten?
5: Nee, man kann schon und sollte Dinge ausprobieren in Abhängigkeit vom Zustand der Ökosysteme und des Waldes. Erstmal ist es wichtig, eigentlich größtmöglichen Schaden zu verhindern. Der wird meist dann auch noch angerichtet, wenn dann die Bäume abgestorben sind, die Flächen da irgendwie geräumt werden, bodenflächig befahren. Das ist das Schlimmste. Wir müssen wirklich jetzt alles tun, dem Wald eigentlich erstmal Zeit zu geben, Zeit zu kaufen irgendwie, was leichter gesagt ist als getan. Heißt aber vor allem, dass er Selbstregulationsfähigkeit behält oder wieder aufbaut. Das heißt, Wald macht sich ein eigenes Mikroklima, kühlt sich selbst, schafft auch einen Boden, der gut ist im Wasserspeichern. Und gerade das Thema Wasser und Böden würde ich in den Vordergrund stellen. Viel wichtiger, als jetzt irgendwie nach den neuen Baumarten zu suchen. Und was ist da zu tun? Zum einen erstmal mit dem Material den Wald arbeiten lassen, den er nur noch hat. Das ist lebendes und totes Holz. Wir erkennen ganz klar, dass die Wälder, die älter waren, biomassereicher, wo die Bäume dichter standen, vielleicht nicht durch Bewirtschaftung so stark gestresst, dass die besser über die Runden gekommen sind. Und das lohnt sich doch jetzt davon zu lernen. Das heißt nicht, dass jetzt irgendwie alte Buchenwälder bei jeglichem Klimawandel für immer hier bestehen werden. Aber im Moment sind die besser gepuffert. Und das wäre gut, wenn wir jetzt nicht überall reinhacken und sozusagen irgendwie den Wald zu Ader lassen, um ihn da irgendwie zu heilen. Und das heißt ehrlich gesagt, mehr Schonung der Böden, weniger Befahrung, weniger Rückgegassen, weniger Forstwege, heißt aber auch mehr Holz im Wald lassen.
4: Das bedeutet aber auch, dass die Forstwirtschaft teurer und aufwendiger wird.
5: Die Forstwirtschaft ist schon ganz schön teuer. Wenn wir nämlich da wirklich eine Gesamtbilanzierung vornehmen würden und ganz genau schauen würden, auch was betriebswirtschaftlich funktioniert hat, wo aber volkswirtschaftlich nachgeholfen werden musste, wie viel der Steuerzahler in den letzten Jahren eigentlich bezahlen musste, um Flächen zu räumen, um nachzupflanzen, Forstwerte zu unterstützen. Das geht ja auch weiter. Dann ist das schon sehr teuer. Und dann muss man sich das gut überlegen, in der Tat, auch welche Leistungen man dafür bekommt. Und da müssen wir, glaube ich, lernen, dass Wald mehr Ökosystemleistungen bereitstellt als nur Holz. Und im Klimawandel gegebenenfalls viel wichtiger, der Bodenschutz, die Wasserrückhaltung, die Verdunstung, die Kühlung, alles das sind Dinge, die wir, glaube ich, jetzt schnell wertschätzen müssen.
4: Hessen ist ja eigentlich schon recht weit. Hier liegt der Laubblätteranteil über 60%. Ist es auch eine Frage, was die Politik möchte? Also quasi gibt es große Unterschiede bei den Ländern?
5: Es gibt unterschiedliche Beobachtungen in den Ländern, die mit der naturräumlichen Ausstattung zu tun haben. Teilweise sind es einfach dann ja Gunsträume oder historische Faktoren, die dazu geführt haben, dass der Laubwaldanteil zum Beispiel höher ist. Aus Hessen sind mir etwa durchaus sehr ungünstige Waldbehandlungen bekannt, gerade in Bezug auf Umgang mit Kalamitätsflächen, wo die Fichten abgestorben sind, Befahrung und so weiter. Und Hessen ist ja auch ein Land, das aus der Zertifizierung erstmal ausgestiegen ist, um da noch freier arbeiten zu können. Ich sehe das schon als problematisch, dass manche Länder, da gehören auch andere dazu, glaube ich, ihrer Vorbildfunktion nicht gerecht werden, die sie haben, auch laut Gesetz.
4: Was Sie ansprechen, ist die FSC-Zertifizierung für den Staatswald. Und die hessische Landesregierung hat gesagt, sie wollen das aussetzen bis März 2028. Sie pflanzen also quasi nicht mehr die Bäume, die die Zertifizierung vorsieht, sondern probieren selber aus.
5: Ja, genau. Der Ausstieg aus der Zertifizierung in Hessen ist ein eigener Weg. Man kann sogar auch Zertifizierung kritisieren, aber ist natürlich erstmal ein gewachsenes System, unterstützt von der Zivilgesellschaft, von der Wissenschaft, wo man sich bemüht, schlicht und einfach irgendwie die Ecksteine zu setzen für eine nachhaltigere Bewirtschaftung, gerade auch jetzt unter diesen Bedingungen. Und dann ist das erstaunlich, wenn ein Land sagt, wir können das allein. Ehrlich gesagt, ich glaube, es geht schlicht darum, Freiheit zu haben und nicht da irgendwie auf Baumarten achten zu müssen, sondern genau lieber experimentieren mit einzuführenden Wunderbaumarten und so weiter. Wo das endet, wird man sehen.
4: Man muss dazu aber auch wissen, dass fast die Hälfte des deutschen Waldes Privatleuten gehört. Da gibt es dann ganz viele Förderprogramme. Reichen die denn aus, um diese Privatbesitzer bei der Klimaanpassung zu unterstützen?
5: Die Kosten sind jetzt sehr hoch, das ist völlig klar. Deswegen ist es nebenbei auch wichtig, dass man darauf achtet, dass effektiv gefördert wird. Diese Fördermittel gibt es. Da muss man aufpassen, dass es nicht nur so Mitnahmeeffekte gibt, dass man als Waldeigentümer sich Flächen fördern lässt, die irgendwie an steilen Hängen sind, wo sowieso kein Holz genutzt wird und wo man jetzt sagt, ich mache da nichts. Oder erst hart einschlägt und danach dann die Fläche vorübergehend aus der Nutzung nimmt. Aber es ist wichtig, dass es diese neuen Instrumente gibt, inzwischen eben auch, um ökologischer, ökosystembasierter zu arbeiten. Das Aktionsprogramm Natürlicher Klimaschutz der Bundesregierung sieht das vor und auch in Größenordnung Waldeigentümer zu unterstützen, die da sich in die richtige Richtung bewegen wollen.
4: Vielen Dank für das Interview, Professor Pierre L. Ibisch. Jetzt im Sommer ist im Wald zwar viel Schatten, aber ganz ohne Sonnencreme geht es auch dort nicht. Und auch Wildschweine müssen sich eincremen.
1: Schweine suhlen sich gerne im Dreck. Das trifft auch auf die Artgenossen im Wald zu. Auch Wildschweine lieben das Schlammbad. Um sich vor Insekten zu schützen, aber auch, damit sie keinen Sonnenbrand bekommen. Eine frische Schicht Matsch, gut verrieben, der ideale Schutz gegen rote Haut unter den Borsten.
4: Ja, und auch garantiert ohne gefährliche Inhaltsstoffe. Der Tagestier. Wer uns hört, weiß mehr über Wildschweine. Aber kommen wir nochmal zurück zum schlechten Zustand unseres Waldes. Wenn Sie das Bedürfnis jetzt verspüren, ins Gartencenter zu fahren und einen Laubbaum im Wald zu pflanzen, ganz schlecht ist die Idee nicht. Aber was sie wirklich bringt, um den Wald zu erhalten, dazu Anne Seiler.
6: 83 Millionen Menschen pflanzen 83 Millionen Bäume. Das sollte doch etwas ausmachen, denken wir uns, und liegen daneben. Die Antwort lautet also nein oder zumindest nicht messbar viel. Und die Rechnung dazu geht so. 83 Millionen Bäume, das macht ungefähr eine Fläche von 16.000 Hektar. Diese entspricht etwa der Größe von thüringischen Städten wie Gera oder Jena. Vernachlässigbar, wenn man auf ganz Deutschland schaut. Die komplette Waldfläche des Landes liegt bei etwa 11,4 Millionen Hektar. Auf ihr stehen rund 90 Milliarden Bäume. Wenn sie denn groß werden, denn zur Wahrheit gehört auch, 3 von 4 deutschen Bäumen sind krank. Geschwächt durch lange Trockenperioden, zunehmende Stürme und Schädlinge, wie Marco Horn vom Staatsbetrieb Sachsenforst am Beispiel Sachsens erklärt. Außerdem habe Sachsen historisch bedingt durch Bergbau und Besiedlung nur 28% Waldfläche. Der deutsche Bundesdurchschnitt liegt bei 32%. Den wolle man künftig erreichen.
7: Hinzu kommt, dass wir in den letzten Jahren eine starke Krise hatten, also mit historischem Ausmaß. Genauer gesagt war es so, dass wir also durch den Borkenkäfer an der Fichte flächige Absterbeerscheinungen hatten in einer Größenordnung, die so bisher nicht bekannt war. Wir können aber zumindest heute sagen, dass wir wieder auf einem Schadniveau angekommen sind, was wie vor der Krise war.
6: Da hat sich einiges verbessert, so Forstexperte Horn. Das liege aber auch daran, dass teilweise so viele Fichten abgestorben sind, dass gar keine Waldschäden mehr vorkommen können, einfach weil keine Bäume da sind. Auch Meteorologe Thomas Grünwald von der TU Dresden sagt, dem Wald geht es schlecht. Der Wald binde kaum noch CO2. Er ist zur CO2-Quelle geworden, das zeigen die Messstationen der Meteorologen.
8: Ja, Sie müssen sich vorstellen, in so einem ausgewachsenen Fichtenwald zum Beispiel, Fichte ist aber noch die dominierende Baumart in Sachsen. Wenn der 100, 150 Jahre alt ist, der Waldbestand, dann sind dort erhebliche Mengen Kohlenstoff gespeichert.
6: Wenn dieser Wald geschädigt wird oder ganz stirbt, dann wird der in den Bäumen gespeicherte Kohlenstoff wieder freigesetzt, so Grünwald.
8: Und wir haben das mal bilanziert. Und da sind wir in den ersten 10 Jahren als Differenz zwischen ungeschädigtem Fichtenwald und dieser gestörten Fläche gekommen. Dort werden also in den ersten 10 Jahren 300 Tonnen CO2 pro Hektar zusätzlich quasi freigesetzt oder nicht an CO2 gebunden.
6: 300 Tonnen CO2 entsprechen ungefähr 2,5 Millionen Kilometern Autofahrt. Also doch keinen Baum pflanzen, es lohnt sich nicht und rauf aufs Kreuzfahrtschiff? Marco Horn vom Staatsbetrieb Sachsenforst schüttelt den Kopf. Er fordert ein gesellschaftliches Bewusstsein für den Wald in einem so dicht besiedelten Land wie Deutschland.
7: Man kann auch schon damit anfangen, indem man einfach den Wald wertschätzt, kein Müll hinterlässt, kein Müll in den Wald wirft, was wir viel zu häufig leider sehen. Und am Waldökosystem hängt eben ganz viele Tierarten, Pflanzenarten, Pilzarten, klimatische Wirkung und das wäre gut, wenn man das sozusagen im Hinterkopf hat.
6: Bäume pflanzen ist also nur eine von vielen Möglichkeiten, dem Wald zu helfen. Aber es gibt zumindest ein gutes Gefühl.
4: Geht es beim Bäumepflanzen nur ums gute Gefühl oder bringt es doch was? Die Schutzgemeinschaft Deutscher Wald ist der Fachverband des Waldes und Geschäftsführer Christoph von Eisenhardt-Rothe setzt sich fürs Aufforsten ein. Er ist jetzt hier bei mir. Seit Jahren pflanzt sein Verband Bäume, um die Wälder zu erhalten. Was bringt es, Bäume zu pflanzen?
9: Ja, schönen guten Abend. Ja, es bringt sehr viel, Bäume zu pflanzen. A, sorgen wir dafür, dass wir wieder artenreiche und klimastabile Wälder bekommen. Also wir haben als Schutzgemeinschaft Deutscher Wald allein seit 2018 rund 400.000 Bäume nur in Hessen gepflanzt. Bundesweit sind es ein paar Millionen. Und wir haben viele Flächen, die mit Fichten bestanden waren, die abgestorben sind. Wenn wir dort nicht andere Baumarten einbringen, die klimastabil sind, also zum Beispiel die Edelkastanie oder auch die Traubeneiche, dann bekommen wir dort wieder Fichte. Und das pflanzt sich dann fort von Generation zu Generation. Und ja, nach 50 Jahren, wenn die Bäume dann älter werden und wir wieder ja auch mal trockenere Jahre dazwischen haben, dann würden diese Fichten wieder großflächig absterben. Das ganze Grauen würde von vorne anfangen.
4: Wir haben heute fast 10% weniger Wald auf der Welt als noch vor 100 Jahren. Es werden zu viele Bäume gefällt und zu wenige neue gepflanzt. Muss sich die Waldwirtschaft nicht eigentlich auch global ändern?
9: Ja, global ist das mit dem Holzhandel so eine Sache. Wir haben immer noch viel zu viel Holz, was, sage ich mal, ohne eine vernünftige Herkunft in der Welt rumgeschippert wird. Und da findet gerade auch in südlichen Ländern sehr viel illegaler Holzeinschlag statt. Ist aber nicht wirklich vergleichbar mit dem, wo wir hier in Europa mit einer nachhaltigen Forstwirtschaft schon auch darauf achten, dass möglichst so viel nachwächst, beziehungsweise so viel geschlagen wird, wie wieder nachwächst.
4: Der Fokus hat eine Umfrage gemacht, ganz interessant, ob die Menschen glauben, dass der Klimawandel Schuld am Waldsterben ist. Und tatsächlich bezweifeln das noch Menschen, rund 17%. Und 15% haben auch Angst vor invasiven Arten. Wie erklären Sie, dass Mischwälder nötig sind?
9: Also Mischwälder sind einfach nötig, weil sie eine Verringerung des Risikos bedeuten, wie ich es eben schon beschrieben hatte. Wenn wir auf eine Baumart setzen, dann haben wir einfach ein höheres Risiko. Das ist wie wenn man in seinem Aktiendepot auf Wirecard gesetzt hat und plötzlich ist alles weg. So ist es halt mit der Fichte gewesen auf großen Flächen. Wenn wir aber viele verschiedene Baumarten, 5 oder 10 verschiedene Baumarten auf der Fläche pflanzen, dann haben wir einfach ein viel geringeres Risiko. Da können 1 oder 2 Baumarten ausfallen. Das ist kaum spürbar, sage ich mal, weil die anderen Baumarten sozusagen diese Aufgabe dann übernehmen.
4: Wie wichtig ist das Engagement Einzelner? Wie wichtig ist, dass auch Privatleute im Garten Bäume pflanzen und zwar auch die richtigen, die von der roten Liste eben nicht?
9: Also es ist sehr wichtig, dass wir Bäume pflanzen, wo immer es geht. Also es ist ja nicht nur im Wald so, sondern auch in den Städten. Wir haben gerade momentan die Voraussage, dass es am Freitag 40 Grad warm wird. Dort, wo Bäume stehen, auch in den Städten, haben wir eine Beschattung. Und Bäume sind anders als nur normale Grünflächen. Die beschatten und sie geben eben Feuchtigkeit ab, geben Wasser ab. Und das hat wiederum einen Kühleffekt, weil feuchtere Luft einfach durch die Verdunstung eine sozusagen natürliche Klimaanlage ist und es unter den Bäumen dann kühler ist. Also sozusagen, was im Wald, im Großen passiert, passiert dann in den Städten. Im Kleinen ist aber sehr, sehr wichtig.
4: Die Bundesregierung fordert und fördert ja die Umwandlung in Mischwälder. Die Länder Länder müssen das im Prinzip umsetzen. Die treiben die Aufforstung unterschiedlich gut voran. Haben Sie das Gefühl, dass das Land Hessen es eigentlich ganz gut macht oder könnte auch bei uns die Politik mehr für den Wald tun?
9: Also es ist eine riesengroße Aufgabe, diese 10% Wald, die wir verloren haben, wieder aufzuforsten. Eigentlich fast eine Jahrhundertaufgabe. Ich muss sagen, ich bin da bisher sehr zufrieden, wie es läuft. Man darf nur nicht nachlassen. Also allein der Staatswald hat 27 Millionen Bäume gepflanzt seit 2018. Das ist eine unglaublich große Zahl. Dann kommt der Privatwald und der Kommunalwald hinzu, die, ja, ich schätze mal, auch nochmal die gleiche Menge gepflanzt haben. Also roundabout 50 Millionen Bäume. Das heißt, 50 Millionen Mal einen Spaten nehmen, in den Boden stecken, ein Loch graben, einen Baum einsetzen, das Loch wieder zumachen und dann noch dafür sorgen, dass Rehlein und andere Tiere an dem Baum nicht fressen, sprich einen Verbissschutz anbringen. Das ist richtig viel Arbeit. Und ich muss sagen, das läuft bisher, zumindest auch hier in Hessen, sehr gut. Aber es gibt noch sehr, sehr viel zu tun.
4: Sie fördern auch soziale Projekte, indem man das dann quasi zusammen macht.
9: Ja, wir pflanzen also viel mit Schulklassen, wir pflanzen mit allen möglichen Gruppen, aber wir pflanzen zum Beispiel auch mit Unternehmen, die eigentlich damit gar nichts zu tun haben. Ich habe gerade heute wieder eine Anfrage reinbekommen von einer Bank, die einen Social Day machen möchte. Die möchten was Gutes tun und möchten gleichzeitig sozusagen ihr Team stärken. Ich habe das bei einer Aktion erlebt, dann haben zwei miteinander gepflanzt. Die haben zwar vielleicht schon irgendwie an die 100 E-Mails miteinander geschrieben, aber kannten sich nicht, weil da eine Etage dazwischen war. Und bei dieser Pflanzung haben sie sich kennengelernt und ja, es war einfach wahnsinnig interessant und nett, das zu beobachten.
4: Haben Sie vielleicht eine positive Vision von grünen Städten, Dachwäldern und Urwäldern in Deutschland, was man erreichen könnte?
9: Also wenn ich so einen Wunschtraum formulieren würde, dann würde ich mir wünschen, dass wirklich jeder Mensch, wenn er aus dem Fenster guckt, auf einen Baum guckt, dass er in nicht mal 3 Minuten einen Park erreicht. Ja, und dass wir es schaffen, den Veränderungen des Klimawandels eben dahingehend entgegenzuwirken, dass wir viel, viel mehr Bäume pflanzen. Wir brauchen Bäume in den Städten. Am besten wäre es, wir haben gar keine Asphaltfläche, die gar nicht irgendwie beschattet ist. Und wir müssen gucken, dass wir unsere Wälder dicht halten, weil die Wälder kühlen auch die Städte ab. Also gerade vom Taunus zum Beispiel, der ja oberhalb von Frankfurt liegt, das ist nachts eine richtige Klimaanlage. Da fließt die kalte Luft in die Stadt hinein und sorgt dafür, dass es hier 3-4 Grad kälter wird. Dem Frankfurter Stadtwald sagt man genau dieses eben auch beispielsweise nach, dass es etwa 4-5 Grad auf der Zeil wärmer wäre, wenn der Frankfurter Stadtwald im Süden nicht liegen würde.
4: Vielen Dank, Christoph von Eisenhardt-Rothe. Er ist Geschäftsführer von der Schutzgemeinschaft Deutscher Wald. Und er sagt, pflanzen Sie Bäume, es bringt was. Genau. Meine Kollegin Anne Bayer hat sich um die Waldtiere gekümmert. Immer gut, wenn man was weiß, was die anderen nicht wissen. Auch über den Dachs.
10: Hier raschelt nicht jemand mit einer Brottüte. Nein, das ist ein Dachs beim Graben. Das tut er nämlich unermüdlich. Er baut unterirdische Höhlen und legt sehr komplexe Tunnelsysteme an. Die bieten nicht nur seiner Familie Schutz, sondern auch vielen anderen Tieren. Und so ein Dachsbau, der kann bis zu 50 Meter lang sein und mehrere Eingänge haben.
4: Sie hören den Tag. Wir sprechen darüber, wie es dem Wald geht. Förster kümmern sich um ihn. Das ist ein wunderschöner Beruf, wie ich finde, und auch total sinnvoll. Mittlerweile wird er aber auch immer schwieriger, denn man muss einen immer genaueren Blick auf die Bäume haben, um schnell reagieren zu können, wenn es Probleme gibt. KI kann dabei helfen. Sie wertet die Daten von Satelliten, Sensoren und digitalen Karten aus und hilft dann auch, die richtigen Schlüsse aus den Daten zu ziehen. Wie gut der smarte Förster schon ist, weiß Stefan Hübner.
11: Trockenheit, Hitze, Borkenkäfer. Der Klimawandel setzt unsere Wälder unter Druck. Doch Hilfe kommt hier inzwischen sogar aus dem All. Vom All aus überwachen Satelliten die Wälder. Und künstliche Intelligenz, KI, wertet die Satellitenbilder nach Veränderungen aus. In Schleswig-Holstein etwa läuft dafür seit mehreren Jahren das Projekt KI for Forst, erläutert Projektleiter Ralf Schmidt vom Landesamt für Vermessung und Geoinformation in Kiel.
12: Das Neue, was wir jetzt liefern konnten, ist diese Vitalitätsanalyse. Das heißt, wir haben Zeitreihen aufgebaut, wo wir über mehrere Jahre den Wald beobachten. Und darüber können wir dann einzelne Flächen identifizieren, wo sich die Vitalität geändert hat.
11: Die Grundlage für diese Überprüfung der Überlebensfähigkeit des Waldes sind Satellitendaten des europäischen Erdbeobachtungsprogramms Copernicus. KI vergleicht diese Aufnahmen über Jahre hinweg und erkennt so Veränderungen, die Menschen oft übersehen.
12: Also man kann die Förster gezielter darauf hinweisen, von wegen, schaut doch mal vor Ort, da hat sich offenbar was getan. Also wir sehen das System eher so als Hinweisgeber.
11: Genau darin sehen viele Fachleute derzeit die größte Stärke künstlicher Intelligenz. Riesige Datenmengen auswerten und Auffälligkeiten erkennen. Und künftig könnten solche Systeme noch deutlich mehr leisten, sagt Waldforscher Fabian Fasnacht von der Universität für Bodenkultur in Wien.
13: Gerade was diese operationellen Verfahren angeht, zur Holzernte und Arbeitssicherheit, Wegesicherung. Also ich könnte mir vorstellen, dass da relativ viel passieren könnte in Zukunft, weil es auch einfach wichtige Themen sind. Und ein anderes Thema ist, wie kann man Biodiversität im Wald quantifizieren? Und ich glaube, da wird ja zum einen über Vogelstimmenerkennung oder allgemeine Erkennung von Geräuschen, über Bilderkennung einiges passieren.
11: Doch je stärker KI in die Praxis vordringt, desto wichtiger wird eine weitere Frage. Die Menschen, die im Wald arbeiten, akzeptieren sie die neue Technik? Der Freiburger Soziologe Tobias Schlechtriemen erforscht genau das. Sein Fazit?
14: Man muss eben die Praxis und die Menschen mit einbeziehen. Also wenn es Anwendungen sind, die aus der Praxis oder im engen Austausch mit der Praxis entwickelt wurden, dann gibt es aus meiner Sicht und meiner Erfahrung eine große Akzeptanz.
11: Vor allem, wenn von Anfang an dazu gestanden wird, dass künstliche Intelligenz trotz aller Fortschritte auch ihre Grenzen hat. Fabian Fasnacht.
13: Da sehe ich schon ein gewisses Risiko, wenn man sagen würde, jetzt wir reduzieren die Anzahl Stunden, die ein Förster wirklich im Wald verbringt und ersetzen das durch Sensoren oder nutzen Satelliten und so weiter und so fort, weil die kann das ja alles und das ist vielleicht dann im Zweifel auch günstiger als die Person, die im Wald ist, dann wäre ich da schon sehr, sehr skeptisch und vorsichtig.
11: Für ihn bleibt deshalb der Mensch unverzichtbar, als letzte Kontrollinstanz und als jemand, der den Wald aus eigener Erfahrung kennt. Die Entscheidungen darüber, wie sie den Wald durch den Klimawandel führen, werden also Menschen weiterhin selbst treffen. Menschen, denen Satelliten, Sensoren und KI zusätzliche Augen, Ohren und Auswertungsmöglichkeiten liefern.
4: So kann es dann leichter werden, den Wald zu bewirtschaften und zu pflegen. Wie man das macht, ist die eine Sache, haben wir gerade gehört. Die andere ist, dass man sich überhaupt erst einmal darauf einigen muss, was man machen will. Das Forschungsprojekt Konflikte um den Wald der Zukunft hat sich angeschaut, wie man Akteure, die unterschiedliche Ansichten zum Wald haben, am besten zusammenbringt. Darüber spreche ich mit Dr. Deike Lüttke. Sie arbeitet am Institut für sozialökologische Forschung. Können Sie uns vielleicht erstmal erzählen, was für Konflikte es gibt und was für Gruppen da beteiligt sind. Und Sie müssen auch nicht verraten, wo sich diese Konflikte abgespielt haben.
15: Also zuerst möchte ich sagen, dass es auch schon früher Konflikte gegeben hat. Was jetzt aber neu ist, ist, dass sich durch den Klimawandel die Konflikte verschärfen und sich die Themen und auch die Dynamiken verändern. Und im Großen und Ganzen kann man sagen, dass es darum geht, um die Art der Nutzung und das Waldmanagement. Die Themen an sich sind dabei aber je nach Waldgebiet sehr vielfältig. Wiederkehrende Themen sind beispielsweise Nutzung und Schutzgebiete, Wiederbewaldung und Baumartenwahl, Jagd und Bewirtschaftung, Wasser- und Windenergie oder auch die Rohstoffnutzung. Und für all diese Themen gibt es leider keine allgemeingültigen Standardlösungen, weil eben jedes Waldgebiet anders und hochkomplex in seinen Wechselwirkungen ist.
4: Das heißt, man muss sich jeden Wald selbst einzeln angucken. Sprechen wir aber kurz nochmal darüber, welche Akteure denn dann eigentlich bei diesen Streits beteiligt sind.
15: Das ist auch wieder bei jedem Waldgebiet sehr individuell. Also vor allem sind übliche Akteure, FörsterInnen, NaturschützerInnen, aber auch BürgerInnen, JägerInnen, teilweise PolitikerInnen oder Besitzende. Das ist je nach Waldgebiet sehr individuell.
4: Es scheint ja immer noch für einige strittig zu sein, dass der Klimawandel einen Mischwald erfordert. Wie bringt man überhaupt alle Akteure auf den gleichen Wissensstand?
15: Auf jeden Fall mit dialogischen Formaten, die alle Interessensgruppen einlädt und auch für Lösungen Gestaltungsspielräume gewährt. Und Ziel eben ist dabei, zum einen die unterschiedlichen Perspektiven zu verstehen, also ein Verständnis dafür zu bekommen, warum handelt jemand, wie er oder sie handelt. Und zum anderen, wie Sie sagen, geht es um einen Wissensaustausch, also um ein Verständnis über die ganzen verschiedenen Prozesse, die im Wald ablaufen, zu bekommen.
4: Wie emotional sind denn diese Gespräche? Haben die Menschen Angst, den Wald, so wie sie ihn kennen, zu verlieren? Oder muss man schon sagen, dass da vor allem ökonomische Interessen im Spiel sind?
15: Nee, in erster Linie geht's, glaube ich, allen Akteuren darum, der nächsten Generation auch noch einen Wald zeigen zu können oder auch erhalten zu können. Emotional ist das ganze Thema aufgeladen, weil die Ungewissheiten im Moment auch extrem groß sind. Wir können alle nicht in die Glaskugel schauen und sagen, was jetzt die richtige Lösung ist. Und nach unserem Verständnis müssen auch individuelle Lösungen für die einzelnen Waldgebiete geschaffen werden.
4: Sie haben erforscht, welche Art von Dialog alle Beteiligten zusammenbringt. Sie haben gerade schon so ein bisschen erzählt, das Wichtigste ist, dass man sich gemeinsam an einen Tisch setzt. Reicht das einmal?
15: Nein, leider nicht. Es ist ein Prozess, der teilweise länger dauern kann, aber wirklich auch zu sehr schönen Ergebnissen führen kann. Also man muss sich Zeit nehmen, auch Verständnis für das Gegenüber entwickeln und erstmal ausloten, was sind denn Lösungsoptionen, die möglich sind für jede einzelne Situation vor Ort. Denn nicht jede Lösung ist für jeden Wald das Richtige. Also die eine Lösung, die in einem Waldgebiet super funktioniert hat, muss nicht unbedingt in einem anderen Waldgebiet in Deutschland funktionieren.
4: Welche Lösungen können solche Dialogformate denn bieten? Vielleicht haben Sie ja noch mal ein, zwei Beispiele aus der Praxis.
15: Ja, gern. Also berichten kann ich zum Beispiel von einem Prozess in einem mitteldeutschen Waldgebiet, bei dem gemeinsam mit der Forstverwaltung, dem Naturschutz, der Jägerschaft und weiteren Gruppen ein neues Wiederbewaldungskonzept für Kahlflächen beschlossen wurde. Und das setzt auf 20% der Fläche auf direktes Pflanzen vieler verschiedener Arten und die restlichen 80% werden sich selbst überlassen. Und dabei werden die gepflanzten Bäume über die ganze Fläche so tropfenartig verteilt und mit kleinen Wildgattern eingezäunt und geschützt. Und zusätzlich wurden sogenannte Jagdschneisen angelegt, also etwa 2 bis 3 Meter breite Schneisen, die ohne Bewuchs sind, für ein besseres Sichtfeld, um die neue Vegetation vor einem zu hohen Wildfraß auch zu schützen. Und durch diese vielen unterschiedlichen Perspektiven, die zusammen an den Tisch gekommen sind, konnte eine sehr umfassende Lösung gefunden werden, die im Prinzip alle Bedürfnisse integriert und so auch eine große Akzeptanz erfahren hat. Ein zweites Beispiel in einem anderen Gebiet, da ging es um Freizeitnutzung, Wanderwege, Verkehrssicherung und Naturschutzgebiete. Und Hintergrund ist, dass vereinfacht gesagt, FörsterInnen neben allen anderen Aufgaben gesetzlich dafür sorgen müssen, dass keine großen Äste oder Bäume auf Bänke oder Hütten fallen. Und ein örtlicher Wanderverein hat nun eigenständig für Waldbesucherinnen viele neue Bänke im Waldgebiet aufgestellt. Und letztendlich Um das ein bisschen abzukürzen, war eine der Lösungen, dass nun bei der Stadt ein Wegewart eingestellt wurde, der Ansprechpartner für den Wanderverein und den Forst ist und gleichzeitig regelmäßig alle Wanderwege und Bänke überprüft und schaut, dass im Naturschutzgebiet überhaupt keine Bänke aufgestellt werden.
4: Man kann es also schaffen, dass am Ende alle glücklich sind.
15: Ja, ich denke schon. Also mit viel Geduld und Einverständnis und auf allen Seiten auch konstruktiv in den Austausch zu gehen, können Lösungen entstehen.
4: Vielen Dank für diesen Einblick in Ihre Forschung. Dr. Deike Lüttke hat mit mir gesprochen. Sie hören den Tag Palmen statt Fichten, die Zukunft unserer Wälder. Wir haben schon viel über die großen Wälder gesprochen und wie man sie retten könnte. Es gibt noch eine ganz schöne Idee in den Städten. Weil es sich hier so aufheizt, versucht man, kleine Wälder anzulegen. Sogenannte Tiny Forests, man könnte es übersetzen mit Mini-Wälder. Wie sinnvoll sie fürs Klima sind, hat Katharina Wilhelm recherchiert.
16: Eine Straße nahe der Einkaufsmeile Zeil in Frankfurt. Früher waren hier Parkplätze, heute stehen hier junge Bäume. Die Reaktionen darauf sind gemischt.
17: Geht einem das Herz auf und man freut sich natürlich. Man leidet mit dem Baum an vielen Standorten.
18: Dass die Parkplätze weg sind, sehr schlecht für uns Händler.
16: Die Bankenmetropole Frankfurt ist bekannt für Hochhäuser mit Beton- und Glasfassaden. Doch seit einigen Jahren werden in der Stadt immer öfter auch kleine Wälder, sogenannte Tiny Forests, angelegt. Das heißt, auf kleinen Flächen werden viele verschiedene Pflanzen eingesetzt, oft gemeinsam mit Anwohnern und Schulkindern. Doch wie groß ist der Nutzen dieser kleinen Wälder wirklich?
19: Einmal eine ökologische Wirkung, dass es Lebensraum bietet für Insekten, Vögel, andere Tiere. Und klimatische Wirkung auch. Es kühlt durch Verdunstung, wenn die Bäume groß sind und bietet halt auch so einen kühlen Ort in der Stadt, der aber nicht so wahnsinnig weit ausstrahlt, muss man auch ehrlicherweise sagen.
16: Sagt Jan Dieterle, Professor für nachhaltige Stadtgestaltung. Die Tiny Forests wirken, aber vor allem lokal. Trotzdem investieren Städte in solche Projekte. In Frankfurt wurden in mehreren Stadtteilen Mini-Wälder angelegt. Kosten rund 60.000 Euro, größtenteils gefördert durch Bundesprogramme. Neben der Klimawirkung soll es dabei aber auch noch um etwas anderes gehen. Das soziale Miteinander, sagt Dieterle.
19: Dass eben Menschen sich damit beschäftigen, also Kinder zum Beispiel Bäume pflanzen und auch sehen, wie das wächst. Also so dieses, den Naturbezug wiederherzustellen in der Stadt.
16: Dieser Gedanke motiviert auch viele Bürgerinnen und Bürger. Im Frankfurter Stadtteil Dornbusch zum Beispiel hat sich die Nachbarschaft selbst für einen Tiny Forest eingesetzt. Mit dabei Gundula Fins-Böhr.
20: Es hat bei vielen Leuten viel Energie hervorgerufen, hatte ich den Eindruck. Man musste nicht mehr jeden Tag ertragen, diese traurigen Nachrichten über die Klimaentwicklung. Man hatte das Gefühl, wirklich im Kleinen, Tiny, aber immerhin etwas tun zu können.
16: Doch beim Blick aufs große Ganze wird klar, entscheidend fürs Stadtklima sind vor allem große, alte Bäume. Und die stehen zunehmend unter Druck. Denn Hitze, Trockenheit und Krankheiten setzen ihnen stark zu, erklärt Heike Appel, Leiterin des Frankfurter Grünflächenamts.
21: Wir hatten 3 Hitzejahre gehabt, 2018, 19, 20. Da waren die Försterinnen und Förster schon mental ziemlich am Boden gewesen. Weil so ein Förster oder Försterin, die arbeiten 30 Jahre lang an einem Wald, bauen den auf, um dann an die nächste Generation weiterzugeben. Und dieses Lebenswerk von den Menschen war zerstört gewesen, weil der Wald am Absterben ist.
16: Die Stadt reagiert, Wälder werden umgebaut und klimaresistente Arten getestet. Samen zum Beispiel aus dem Westerwald schnitten dabei schlechter ab als die aus der Region um den italienischen Vulkan Ätna. Gleichzeitig versucht die Stadt aber auch, bestehende Bäume besser zu schützen. Zum Beispiel durch mehr Platz für Wurzeln oder entsiegelte Flächen. Denn klar ist, gerade ältere und große Bäume haben einen großen Nutzen für das umliegende Gebiet, sagt Geoökologin Julia Kromer.
22: Es gibt Studien, die genau ermitteln, wie groß der Kühleffekt durch Bäume ist. Also viel größer als nur durch Grün- oder Staudenflächen, weil die Bäume halt doppelt kühlen durch Verdunstung und Verschattung. Also sind hocheffiziente Klimaanlagen, die uns wirklich unsere Städte dauerhaft irgendwie bewohnbar halten.
16: Tiny Forests können also dabei helfen, als Baustein, als Symbol und als Lernort. Doch sie ersetzen eben auch nicht den Stadtwald.
4: Das war ein Beitrag von Katharina Wilhelm und das war auch der Tag Palmen statt Fichten, die Zukunft unserer Wälder. 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Ich wünsche Ihnen viel Spaß beim Hören. Ich bin Isabel Reifenrath. Machen Sie es gut.
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2: Guten Abend, ich begrüße Sie zur Tagesschau. Die Rentenkommission hat heute offiziell ihre 33 Empfehlungen zur Reform der Altersvorsorge vorgelegt. Einige Vorschläge waren in den vergangenen Tagen schon durchgesickert und wurden heftig diskutiert. Kanzler Merz und Arbeitsministerin Baas haben jetzt klar gesagt, sie wollen alle Anregungen der Kommission umsetzen. Dazu zählen die Einführung einer verpflichtenden Kapitalrente, die Anhebung des gesetzlichen Renteneintrittsalters und die Einschränkung der Frührente.
3: Die Litfaßsäule haben sie extra mitgebracht. Grüne Abgeordnete heute Morgen vor dem Kanzleramt. Sie sorgen sich, wollen den Kanzler an alte CDU-Positionen erinnern. Friedrich Merz, der drinnen die Ergebnisse der Rentenkommission vorstellt.
4: Immer weniger Beitragszahler müssen die Renten für immer mehr Rentner aufbringen. Deswegen mussten wir reagieren. Es ist allerhöchste Zeit. Nichts tun ist keine Option.
3: Rund 5 Monate hatte die Kommission, überwiegend Wissenschaftler, intensiv an ihren 33 Vorschlägen gearbeitet. Dazu gehören volle Rentenbeiträge auf Minijobs, eine neue Kapitalrente, erschwerte Frührenten. Das Paket soll diskutiert, aber nicht mehr viel verändert werden.
5: Man kann das jetzt auch nicht aufschnüren und an einzelnen Stellen sich, ich sag mal, Rosinen picken, das eine oder andere rausnehmen, was einem gefällt, und das andere weglassen, was einem nicht gefällt. Hier greift alles ineinander.
3: Für die neue Kapitalrente schlägt die Kommission vor, dass vom Bruttolohn neben den bisherigen 18,6% für die Rentenversicherung weitere 2% zusätzlich eingezahlt werden sollen. Diese 2% sollen Arbeitgeber und Arbeitnehmer je zur Hälfte zahlen. Das Geld soll dann am Aktienmarkt angelegt werden und die erhofften Gewinne sollen später die gesetzliche Rente zusätzlich erhöhen.
6: Wenn Sie das Geld auf dem Sparkonto liegen haben, kriegen Sie kaum Zinsen. Wenn Sie einen Teil des Geldes in Aktien, anderen Dingen anlegen, dann bekommen Sie eine hohe Rendite, zumindest wenn Sie es langfristig anlegen. Das ist der Vorteil einer kapitalgedeckten Rente.
3: Änderungen auch bei der Frührente. Die Frührente ohne Abschläge nach 45 Versicherungsjahren, früher Rente mit 63, soll abgeschafft werden. Und langjährig Versicherte mit 35 Versicherungsjahren sollen nicht mehr mit 63, sondern erst mit 64 mit Abschlägen in Rente gehen können.
7: Jemand, der sich jetzt gerade darauf einstellt, dass er im nächsten Jahr abschlagsfrei in Rente gehen kann, für den wird es noch keine Wirkung haben, sondern man wird es mit entsprechenden Vertrauensschutzzeitraum machen.
5: Das Bundesverfassungsgericht hat mal so einen Zeitraum ungefähr 5 Jahre Vorlauf für Reformen in den Raum gestellt. Das ist dann Aufgabe des Gesetzgebers.
3: Der Bundeskanzler mahnt zur Eile.
4: Ich möchte, dass wir das sehr zügig jetzt auf den Weg bringen und dass wir im zweiten Halbjahr die Entscheidungen treffen, die notwendig sind, um diese Reform in Kraft zu setzen.
3: Das könnte Diskussionen geben und Demonstrationen, so wie die heute Morgen vor dem Kanzleramt.
2: Markus Preis in Berlin. Die Koalition demonstriert auffällige Einigkeit. Hat die Regierung also heute gezeigt, dass sie reformfähig ist?
8: Reformfähig, das muss man sehen, aber reformwillig, das auf jeden Fall. Man muss sich das mal auf der Zunge zergehen lassen. Da sitzt die SPD-Vorsitzende Bärbel Baas und sagt klar und deutlich Ja zur Abschaffung der früheren Rente mit 63, für die die SPD ja immer gekämpft hat. Und da sitzt der Bundeskanzler, der sagt auch Ja zu etwas, was seine Partei eigentlich nicht wollte, nämlich zu einer höheren Belastung der Arbeitgeber. Die sollen nämlich mitbezahlen, dass ein Teil der Rente künftig am Finanzmarkt verdient werden kann. Also da war schon eine Menge Kompromissbereitschaft zu erkennen und auch das Gefühl, dass diese Regierung vielleicht doch noch was verändern könnte.
2: Der Kanzler und die Arbeitsministerin drängen jetzt darauf, die Reform schnell umzusetzen. Geht das bei Union und SPD denn auch so durch?
8: Das ist auf jeden Fall die Hoffnung. Man will das Ganze bis zum Jahresende zum Gesetz machen. Aber es gab heute doch auch einige kritische Stimmen. Etwa, fangen wir mal mit der SPD an, von Manuela Schwesig, Ministerpräsidentin in Mecklenburg-Vorpommern. Sie findet, nicht die allgemeine statistische Lebenserwartung sollte entscheiden, wann denn die Rente losgeht, sondern die Zahl der Beitragsjahre. Und bei der Union, Markus Söder aus Bayern, der lobt die Vorschläge, sein Zitat, eine Chance für einen echten Neuanfang in der Koalition. Aber er kritisiert die de facto Abschaffung der Minijobs. Die sollen ja künftig auch in die Rentenkasse einzahlen. Und da mahnt Söder zur Vorsicht, auch mit Rücksicht auf Restaurants und Kneipen, wo ja besonders viele auf Minijobbasis arbeiten.
2: Danke, Markus Preis in Berlin. Die Rente teilweise an den Aktienmarkt zu koppeln, wie es die Kommission vorschlägt, ist für viele Deutsche wohl erstmal ungewohnt. Doch die Idee der Experten ist nicht neu. Für ihr Konzept haben sie nach Schweden geschaut. Dort wurde das Rentensystem vor gut 25 Jahren umgestellt. Und seitdem setzen die Skandinavier bei der Altersvorsorge auch auf den Aktienmarkt.
9: Torbjörn Erschons Rente hängt zum Teil vom Aktienmarkt ab. Für den 72-jährigen Schweden völlig normal. Ich glaube, manche Leute haben eine falsche Vorstellung von der Börse. Wenn man Fonds und Risiken gut mischt, dann bekommt man am Ende oft mehr Geld, als wenn man es einfach auf der Bank liegen lässt. Das schwedische Rentensystem besteht aus drei Säulen. Der staatlichen Rente, einer Betriebsrente der Firma und privatem Sparen. Das Besondere, 2,5% des Einkommens werden für jeden am Kapitalmarkt angelegt. Wer möchte, kann selbst einen Fonds auswählen. Ansonsten landet man automatisch im staatlichen Standardfonds AP7, der unter anderem in weltweite Aktien investiert. Bei jüngeren Menschen wird mit höherem Risiko investiert, später im Alter dann vorsichtiger. Ich denke, für die meisten Schweden ist das eine gute Sache, vor allem, wenn man sich nicht so mit Finanzen auskennt. Ich vertraue, dass der Staat weiß, was er tut. Mit Renteneintritt erhält man einen monatlichen Betrag. Ein Teil stammt aus den laufenden Rentenbeiträgen der Beschäftigten, ähnlich wie in Deutschland. Der andere aus dem im Fonds angesparten Geld. Der staatliche Standardfonds hat dabei in den vergangenen Jahren durchschnittlich zweistellige Renditen erzielt. Man muss die Chancen sehen. Durch die Fonds besteht die Möglichkeit, dass die Rente insgesamt höher ausfällt. Und sie sind ja nur ein Teil des gesamten Systems. Schwedens Erfahrung zeigt, die Börse kann die gesetzliche Rente stärken.
2: Das Bundesverfassungsgericht hat heute über den Rundfunkbeitrag verhandelt. 2024 hatte die Unabhängige Kommission zur Ermittlung des Finanzbedarfs, kurz KEF, eine Erhöhung um 58 Cent empfohlen. Das scheiterte aber am Widerstand mehrerer Bundesländer, die die Erhöhung beschließen müssen. Daraufhin haben die 9 ARD-Anstalten und das ZDF geklagt.
10: Wie viele Programme der öffentlich-rechtliche Rundfunk hat, das legt die Politik im Programmauftrag fest. Der muss dann auch bedarfsgerecht finanziert sein. Das Verfahren dafür? Zuerst melden die Sender an, wie viel Geld sie für den Auftrag benötigen. Diesen Bedarf prüft die KEF, eine vom Staat unabhängige Kommission. Für die Zeit ab Januar 2025 hatte sie eine Erhöhung um 58 Cent empfohlen, auf monatlich 18,94 Euro. Im Prinzip müssen die Länder die Erhöhung dann umsetzen. Doch die Ministerpräsidenten lehnten ab. Sie verwiesen auf Rücklagen der Sender und angeschobene Strukturreformen.
11: Es war einzig und allein der Versuch zu sagen, wir möchten die Reformanstrengungen, die wir unternommen haben, dann auch nachher in der Finanzierung sehen.
10: ARD und ZDF entgegnen, die Reform führe erst 2029 zu Einsparungen, die Rücklage schon eingepreist. Sie sehen sich in ihrer Rundfunkfreiheit verletzt.
12: Ein unabhängiger und staatsferner öffentlich-rechtlicher Rundfunk funktioniert nur, wenn er auch unabhängig und staatsfern finanziert ist. Dafür gibt es ein verfassungsrechtlich gestütztes Verfahren.
10: Inzwischen hat die KEF ihre Empfehlung angepasst. Der Beitrag soll nur noch um 28 Cent auf 18,64 Euro steigen, erst ab 2027. Weil es mehr Haushalte gibt, sind die Einnahmen der Sender gestiegen. Um eine rückwirkende Erhöhung des Beitrags wird es daher nicht mehr gehen. Das Gericht wird in seinem Urteil in einigen Monaten entscheiden, ob die Länder verfassungswidrig gehandelt haben und ob es ab 2027 eine Erhöhung anordnet.
2: Nach der Rücktrittsankündigung des britischen Premiers Starmer wird über seine Nachfolge spekuliert. Favorit ist der frühere Bürgermeister von Manchester, Burnham. Unklar ist, ob er sich auf dem Weg zum Regierungschef noch einem Auswahlverfahren der Labour-Partei stellen muss oder ob er einziger Kandidat bleibt. Burnham gilt als Pro-Europäer und Brexit-Kritiker. Damit trifft er den Nerv der Menschen in Großbritannien, denn eine Umfrage zeigt, 10 Jahre nach dem Brexit wollen mehr als die Hälfte der Briten zurück in die EU.
13: Die Freude war groß bei denen, die 2016 für den Brexit gestimmt haben.
14: We got our country back.
13: Der Schock riesig bei denen, die dagegen waren. Eine Entscheidung, die das Land gespalten hat. Am vergangenen Samstag gingen Tausende auf die Straße, um für einen Wiedereintritt Großbritanniens in die EU zu demonstrieren. Bald werden wir wieder zurück sein. Das Land akzeptiert langsam, dass das damals ein Fehler war. In Umfragen sagen mittlerweile 56% der Britinnen und Briten, sie sind für einen Wiedereintritt. Nur 35% sind dagegen. Denn seit dem Brexit fällt das Wirtschaftswachstum deutlich geringer aus. Deswegen hatte sich der britische Premierminister Starmer um eine Wiederannäherung an die EU bemüht. Wie es da im Detail weitergeht, ist nach dem angekündigten Rücktritt völlig unklar. Andy Burnham, gerade frisch ins Unterhaus gewählt, könnte Starmer nachfolgen. Er gilt als pro-europäisch. Ich sehe es so. Der Brexit hat uns geschadet. Aber ich denke auch, wir sollten diese Debatte jetzt nicht wieder führen. Burnham dürfte also den Kurs Starmers fortsetzen. In London wurden die Beziehungen Großbritanniens zur EU heute auf einer Konferenz diskutiert. Mit dabei Michel Barnier, der die Brexit-Verhandlungen auf europäischer Seite geführt hat. Wir haben den Brexit bedauert. Wir sind bereit, die Tür zu öffnen. Ein Wiedereintritt dürfte einer neuen britischen Regierung jedoch zu weit gehen.
2: Eine Woche an den Strand oder in die Berge. Für viele Menschen in Deutschland ist das nach eigener Einschätzung nicht bezahlbar. Laut Statistischem Bundesamt kann sich jeder fünfte Haushalt selbst Kurzreisen nicht mehr leisten. Das sind rund 17,3 Millionen Menschen im Land. Besonders Alleinerziehenden fehlt oft das Geld. Herbert Grönemeyer hat als Sänger nicht nur die deutsche Musiklandschaft geprägt. Auch mit seinem gesellschaftlichen Engagement hat sich der 70-Jährige einen Namen gemacht. Dafür erhielt er jetzt den Deutschen Nationalpreis. In Berlin nahm Grönemeyer die Auszeichnung sichtlich bewegt entgegen. Die Laudatoren lobten ihn als kritischen, politischen Künstler. Die Deutsche Nationalstiftung ehrt mit ihrem Preis seit 1997 Menschen und Organisationen, die sich für die Demokratie einsetzen. Jetzt hat er es geschafft. Gestern Abend hat Fußball-Superstar Lionel Messi im Spiel gegen Österreich gleich zweimal getroffen und ist nun erfolgreichster WM-Torschütze aller Zeiten. 18 Tore hat er bisher bei Weltmeisterschaften geschossen, zwei mehr als der bisherige Rekordhalter Miroslav Klose. Für Fußballfans ein historischer Moment.
15: Buenos Aires feiert seinen Fußballhelden. Für die Fans ist Lionel Messi längst mehr als nur ein Spieler. Er ist der argentinische Messias. Es ist so emotional, Messi spielen zu sehen, ihn jedes Mal zu sehen, wenn er das Spielfeld betritt. Es ist wirklich bewegend.
16: Dies war das Spiel, in dem er seinen Wert bewies und den absoluten Höhepunkt erreichte.
15: 1,70 Meter ist er klein. La Pulga, der Floh, nun der größte aller Zeiten. Messi schon im ersten Spiel gegen Algerien mit 3 Toren, vergibt gestern zunächst den Elfmeter gegen Österreich, aber dann dreht er auf. Überholt dabei Legende Miroslav Klose und setzt neue Maßstäbe. Bei 6 WM-Teilnahmen erzielt Messi 18 Tore, ein neuer Rekord. Sein erster Treffer ist bereits 20 Jahre her.
17: Ich bin sehr glücklich, dass ich das erreicht habe. Wir brauchen für ein Turnier Ruhe. Nun kommt sie zu uns.
15: Sie lassen ihn hochheben, den Jahrhundertfußballer Messi.
2: Ausreichend Wasser trinken, direkte Sonne meiden und die Wohnung möglichst kühl halten. Diese Tipps gegen extreme Hitze sollten Sie sich in den kommenden Tagen zu Herzen nehmen, denn der Deutsche Wetterdienst warnt weiter vor sehr hohen Temperaturen. Am Freitag könnte sogar die 40-Grad-Marke erreicht werden. Das wäre ein neuer Hitzerekord für den Juni. Carsten Schwanke aus der ARD-Wetterredaktion. Wo in Deutschland wird es denn besonders heiß?
18: Wir müssen eigentlich damit rechnen, dass es in allen Regionen oder fast allen Regionen in Deutschland von Freitag bis zum Sonntag, dem Höhepunkt der Hitzewelle, neue Temperaturrekorde geben könnte. Die Hitze wird aus Frankreich zu uns kommen. Deshalb werfen wir mal direkt einen Blick Richtung Frankreich, der heutige Hitzepol Westeuropas. Dort wurden heute Nachmittag Temperaturen

0: worden sind.
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2: Und der kommt aus den Studios von NDR Info in Hamburg. Ich bin Christopher Gaube. Willkommen an diesem Dienstagabend. Dass das nicht ewig gut gehen wird, das ist schon seit vielen Jahren klar. Die Gesellschaft wird immer älter, das Rentenniveau zu halten immer schwieriger. Ja, doch die Rentenpolitik ist ein heißes Eisen. Da gab es seit vielen, vielen Jahren nur Einzelgesetze, ein bisschen hier, ein bisschen dort. Doch die schwarz-rote Bundesregierung will die Rentenpolitik in Deutschland jetzt grundlegend reformieren. Dafür hat eine Kommission alles auf den Prüfstand gestellt und jetzt fast 3 Dutzend Empfehlungen vorgelegt. Heute wurden sie offiziell an die Bundesregierung übergeben und Tim Aßmann berichtet.
3: Der Kanzler war voll des Lobes. Dass die Rentenkommission zum Beispiel eine Kapitalrente als Teil der gesetzlichen Säule der Alterssicherung vorschlägt, das sogenannte Schweden-Modell, ist für Friedrich Merz eine geniale Idee. Die 33 Kommissionsempfehlungen insgesamt haben für ihn das Potenzial, die Trendumkehr bei der gesetzlichen Rentenversicherung zu schaffen, sie also finanziell zukunftsfest zu machen. Deshalb will der Kanzler und CDU-Vorsitzende alle Vorschläge übernehmen.
4: Alle Elemente dieses Reformpakets müssen jetzt zügig umgesetzt werden. Wir können es uns nicht erlauben, einzelne Maßnahmen herauszunehmen oder abzulehnen. Die einzelnen Maßnahmen greifen ineinander und balancieren sich aus. Sie bilden ein Gesamtkonzept, das nur in seiner Gesamtheit funktioniert.
3: Zustimmung kommt vom Koalitionspartner SPD in Person von Co-Parteichefin Bärbel Baas. Die Arbeitsministerin nennt die Empfehlungen der Kommission ein Gesamtkunstwerk.
5: Ich will hier deutlich sagen, ich möchte dieses Paket umsetzen. Wir müssen dafür noch sicherlich auch in unseren eigenen Reihen die Fraktionen mitnehmen.
3: Stichwort Fraktionen. Die von Union und SPD kamen nur Stunden später zu ihren regulären Sitzungen zusammen. Und da wurde deutlich, dass sie sich die Empfehlungen der Kommission erstmal in Ruhe anschauen wollen, bevor sie grünes Licht für eine vollständige Umsetzung geben. Diskussionsgrundlage, so nennt SPD-Fraktionschef Matthias Miersch die Vorschläge.
6: Natürlich wissen wir jetzt, wie die Empfehlungen aussehen. Aber jetzt beginnt die Arbeit natürlich auch an den konkreten Gesetzen und dann natürlich auch im parlamentarischen Verfahren.
3: CSU-Landesgruppenchef Alexander Hoffmann begrüßte die Empfehlungen der Rentenkommission ausdrücklich, aber
7: das schließt nicht aus, dass es Gesprächsbedarf gibt, wie zum Beispiel beim Thema Minijob, wo man mal gucken muss, was bedeutet das dann für unterschiedliche Branchen.
3: Das von der Rentenkommission vorgeschlagene Ende der beitragsfreien Minijobs und die Abschaffung der Rente mit 63 sind sehr sicher Themen, wo noch Diskussionsbedarf besteht. Für die Linke sind die Empfehlungen vor allem Kürzungen, Fraktionschef Sören Pellmann.
8: Wer das Rentenalter anhebt, der kürzt die Renten. Wer die abschlagsfreie Rente nach 45 Jahren abschafft, auch der kürzt die Renten.
3: Weil die Renten nicht mehr zu 100% an die Lohnentwicklung gekoppelt sein sollen, fürchten die Grünen um Fraktionschefin Britta Hasselmann ein Sinken des Rentenniveaus.
9: Unsere Forderung, das Rentenniveau muss bei 48% bleiben und stabilisiert werden. Und die Bundesregierung soll Klarheit darüber schaffen, ob sie das auch so sieht.
3: AfD-Fraktionschefin Alice Weidel zieht eine gemischte Bilanz der Kommissionsvorschläge.
10: Die Empfehlungen sind eine Ansammlung von Maßnahmen und Absichtserklärungen mit vielen Zumutungen, aber auch mit vielen positiven Ansätzen. Fraglich ist aber, ob es dieser Koalition gelingt, nach 1,5 Jahren nichts tun, hier überhaupt etwas umgesetzt zu bekommen.
3: In der kommenden Woche wollen die Spitzen der Koalitionspartner Union und SPD über das Thema Rentenreform sprechen. Nach der Sommerpause sollen dann Gesetzentwürfe vorgelegt werden.
2: Und meine Kollegin Birgit Langhammer vom NDR, die hat sich die Vorschläge der Rentenkommission genauer angeschaut. Und zwar mit der Präsidentin des katholischen Wohlfahrtsverbandes Caritas, Eva Welskop-Deffer. Und zunächst ging es um die Frage, ob denn diese Rentenreform aus einem Guss auch in ihrem Sinne sei. Wo sieht sie die größten Fortschritte gegenüber den bisherigen Plänen?
11: Ja, tatsächlich haben wir auch ausdrücklich unterstützt, dass es jetzt eine Rentenreform aus einem Guss geben muss, die die 33 Vorschläge als Paket versteht und jetzt nicht Rosinenpickerei betrieben wird. Das ist aber durchaus, wenn man in die Texte reinschaut, ein ambitioniertes Vorhaben, weil die Kommission ja unterschiedlich konkret ist. Und für uns als Caritasverband ist zum Beispiel die Frage, wie geht es weiter mit der Erwerbsminderungsrente, wie geht es weiter mit diesem neuen Konzept einer, ich sag mal, beruflichen Ausfallrente. Das ist für uns

0: dramatisch wichtig, weil wir wissen, dass gerade die Menschen, die gesundheitlich angeschlagen sind, die in anstrengenden Jobs sind, die prekäre Lebensverhältnisse haben, für die ist die angekündigte Anhebung der Regelaltersgrenze wirklich eine Bedrohung. Sie werden das trotz toller Reha-Maßnahmen nicht schaffen. Und dann müssen die Zugänge in diese, ich sag mal, Auffangsysteme besser gelingen, systemgerecht gestaltet werden. Und da ist, glaube ich, noch eine ganze Menge Detailarbeit zu leisten.
1: Ein weiterer Punkt, der ja durchaus auch für Kritik sorgt, ist die Idee, Rentenpunkte für familiär Pflegende zu kürzen. Nun wissen wir, dass in Deutschland sehr viele Menschen zu Hause gepflegt werden und auch gepflegt werden müssen. Müsste man da nicht doch noch mal ran?
0: Ja, genau. Man merkt, dass die Kommission ihre Arbeit ganz systematisch organisiert hat und dann von den Vorschlägen, die aus dem Gesundheitsministerium kamen, quasi überrascht wurden. Die Kommission strahlt aus, alles, was im Augenblick gilt und was sie nicht explizit ansprechen, ist auch so bleiben. Das heißt, die Vorschläge aus dem Gesundheitsministerium für pflegende Angehörige, die Renten zu verschlechtern, passen nicht zu den Vorschlägen der Rentenkommission. Und das wollen wir als Caritasverband wirklich mit allem Nachdruck unterstützen. Es kann nicht sein, dass genau für die Menschen, die für ihre Angehörigen in einer schwierigen Lebensphase da sind, die ihre Erwerbstätigkeit unter Umständen reduzieren, die Alterssicherung jetzt verschlechtert wird. Das wäre eine Beschämung unseres Sozialversicherungssystems und letztlich auch eine Gefährdung des Konzepts, das die Rentenkommission hier vorgelegt hat.
1: Und Sie fordern unter anderem auch noch, dass man die Altersvorsorge KI-resistent machen sollte. Was genau meinen Sie damit und ist das ein Punkt, der auch noch fehlt?
0: Die Rentenkommission formuliert ja, dass sie möchte, dass die Rentenversicherung am Idealbild der erwerbstätigen Versicherung ausgerichtet wird und sie leitet das ab aus den Veränderungen des Arbeitsmarktes, die wir schon kennen, die in den letzten 10, 20 Jahren passiert sind. Wir wollen als Caritasverband hier ein bisschen Nachdruck verleihen, denn wir müssen nicht nur auf das schauen, was schon hinter uns liegt, sondern auf das, was vor uns liegt. Und KI wird die Arbeitsmärkte revolutionieren, wenn wir bei der erwerbstätigen Versicherung, also bei der einheitlichen Einbeziehung aller Erwerbstätigen in ein einheitliches Rentenversicherungssystem jetzt nur schrittweise vorankommen, dann kommen wir mit diesen Reformen zu spät. Und da ist die Kommission doch in ihren Formulierungen eher vorsichtig, will ich mal sagen, beschreibt die Herausforderung, die eine solche Einheitlichkeit mit sich bringt. Wir sagen, das muss jetzt schnell kommen, sonst landen Menschen in Altersarmut, sonst entstehen Sicherungslücken für die neuen wechselhaften Erwerbsbiografien, die wir vor uns sehen.
2: Sagt Eva Welskop-Deffa, Präsidentin des katholischen Wohlfahrtsverbandes Caritas.

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1: Der Fußball-WM-Tag ist in vollem Gange. Im Spiel zwischen Portugal und Usbekistan läuft die zweite Halbzeit. Sind denn die Portugiesen weiter so dominant, Alex von Kutzkowski?
2: Ja, das sind sie. Die haben weiter alles fest im Griff, vor allem dank ihres Superstars. Cristiano Ronaldo zeigt es mal wieder allen, vor allem seinen Kritikern, nach schwacher Vorstellung. Beim 1:1 zum Auftakt gegen die Demokratische Republik Kongo präsentierte sich CR7 ja nicht so gut, heute aber wieder von seiner Schokoladenseite. Aktuell führt Portugal 4:0. Zwei Tore davon hat Ronaldo selbst erzielt. Also nichts mit Abstellgleis, altes Eisen, was auch immer. Er hat uns einen Doppelpack beschert. Portugal hat alles im Griff und alles Weitere hören wir jetzt von unserem Reporter, unserem Live-Reporter Philipp Hofmeister.
3: Ein Usbeke hat gerade getroffen und trotzdem steht es jetzt 4:0 für Portugal. Ein Eigentor war es. Wir gucken aber erst auf die andere Seite. Ecke für Usbekistan. Jogo Costa muss einmal hin, muss zweimal hin. Portugals Keeper, zweiter Ball da, Nachschusschance vom Strafraum, wird zunächst mal geblockt. Ab und an ein bisschen Torgefahr im zweiten Durchgang von den Usbeken, die mutiger werden. Auch jetzt in die Mitte geflankt, Abschlusschance am Elfmeterpunkt. Nuno Mendes ist gerade noch dazwischen und Portugal könnte kontern. Cristiano Ronaldo wird geschickt auf Höhe der Mittellinie und es wird laut in diesem Stadion. Nimmt den Kopf hoch, wen nimmt er mit? Ja, Nuno Mendes soll es sein, aber der guckt nicht in den Rückspiegel und wird deswegen abgelaufen. Ballbesitz für die Usbeken, die gerade eine ganz blöde Situation da im eigenen 5-Meter-Raum hatten. Nach einem Eckball der Portugiesen auf dem kurzen Pfosten kam dieser Ball. Und dann war es ein bisschen Slapstick, ein bisschen Billard, ein bisschen Ping-Pong. Sie schossen sich teils gegenseitig an. Und am Ende war es dann der eigene Keeper, Nematov, der den Ball mit dem Handschuh über die eigene Linie patzte und hinein ins Tor buxierte. Vierter Treffer also für Portugal. Aber wieder mit dabei der Mann mit der 7. Wieder mit dabei Cristiano Ronaldo, der zumindest an diesem ersten Pfosten den Gegenspieler so irritierte, dass dieses Eigentor am Ende zustande kam. Blick auf die Uhr, gute Stunde ist jetzt vorbei. Hier in der angenehm thematisierten Arena von Houston in Texas. Anfangs hatte Portugal ein bisschen das Tempo rausgenommen in diesem zweiten Durchgang. Es wird und auch weiterhin munter durchgewechselt bei Portugal. Aber sie haben ihre Bude gemacht. Durch ein Eigentor des Keepers aus Usbekistan steht es jetzt 4:0.
2: Das war unser Reporter Philipp Hofmeister. In rund 90 Minuten betritt ein weiterer Superstar die große WM-Bühne. Harry Kane, die Tormaschine vom FC Bayern München, spielt um 22 Uhr mit England in Boston gegen Ghana. Kane ist womöglich in der Form seines Lebens. In der Bundesliga hat er am Fließband getroffen und auch bei der WM zeigt er sich gewohnt treffsicher. Beim 4:2 zum Auftakt gegen Kroatien gelang ihm gleich mal ein Doppelpack. Und jetzt steht er kurz davor, etwas Historisches zu leisten. Was genau, Holger Dahl?
4: Ja, also Harry Kanes Statistiken vor dem Ghana-Spiel, die sind wirklich absolut außergewöhnlich. Er ist jetzt in der ewigen englischen WM-Torschützenliste gleichauf mit Gary Lineker. Also gegen Ghana könnte Kane sein 11. WM-Tor schießen und die alleinige Nummer 1 werden. Insgesamt ist der historische Harry im Moment so eine Art wandelnder Rekord. In der laufenden Saison hat der Mann jetzt in 59 Pflichtspielen für die Bayern und England 69 Tore geschossen. Muss man nicht lange rechnen, ist mehr als 1 pro Spiel und irgendwie muss man den Typen aufgrund seiner uneitlen Art so als 100%igen Teamplayer finde ich schon auch einfach gut finden. Ab 22 Uhr deutscher Zeit kommt wieder der Moment zum Kane gucken. Der nächste Torrekord wartet.
2: Das Duell England mit Harry Kane gegen Ghana können Sie live im Ersten sehen oder alternativ in voller Länge im Stream auf sportschau.de hören. Wir bleiben noch bei der WM und reden jetzt mal über die Torhüter, genauer über ihre Rückennummern auf den Trikots. Da gibt es nämlich reichlich Skurriles. In unserer WM-Serie Nice to Know erklärt Felix Gerhardt viel Wissenswertes.
5: Manuel Neuer ist die deutsche Nummer 1 und trägt die Nummer 1, klar. Bei den Niederlanden stand 1974 und 78 Jan Jongbloed mit der für einen Torwart äußerst ungewöhnlichen Nummer 8 zwischen den Pfosten. Die Niederländer hatten die Nummern alphabetisch vergeben. Eine Ausnahme gab es nur für den legendären Johan Cruyff, der seine ikonische Nummer 14 tragen durfte. Während in Deutschland und in vielen anderen europäischen Ländern der erste Ersatzkeeper meist die 12 trägt, gilt bei vielen anderen Teams die 16 als eine klassische Torwartnummer. Frankreichs Maignan, Senegals Mendy, Ghanas Assar und Kanadas Crepeau trugen sie schon im Spiel. Dazu kommen viele Ersatztorhüter, vor allem aus Afrika. Ein echter Torwartnummern-Exot war auch Jens Lehmann, der vor der WM 2006 mit der 9 für Deutschland auflief. Er wollte damit dokumentieren, dass er kein Ersatztorwart ist, sondern zur ersten 11 gehört. Übrigens, einen Feldspieler mit der 1 werden wir bei dieser WM definitiv nicht sehen. Die FIFA schreibt mittlerweile vor, dass die 1 für einen Torwart reserviert sein muss. Nice to know.
2: Absolut. Interessant, interessant. Zum Abschluss noch eine Meldung vom Tennis. Daniel Altmaier ist weiter in Topform. Der Deutsche, der zuletzt beim Rasenturnier in Halle-Westfalen das Halbfinale erreicht hatte, gewann auch sein Auftaktmatch im englischen Eastbourne. Und zwar 6:4 und 7:6 gegen den US-Amerikaner Alexander Kovacic. Im Achtelfinale trifft Altmaier nun auf den Belgier Zizou Berks.
1: Der Sport war das mit Alex von Kutzkowski. Vielen Dank.
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6: Um 20.30 Uhr mit Martin Seiler. Die Bundesregierung will die 33 Empfehlungen der Rentenkommission schnell umsetzen. Die Reaktionen auf die Pläne fallen gemischt aus. Aus der Nachrichtenredaktion Britta Geldschläger.
7: Von Wirtschaftsverbänden kamen positive Signale. DIHK-Präsident Adrian sprach von wichtigen Schritten auf dem Weg zu einer überfälligen Reform. Ähnlich äußerte sich Handwerkspräsident Dittrich. Für die Beiträge zu der obligatorischen kapitalgedeckten Zusatzrente, die Arbeitgeber und Arbeitnehmer jeweils zur Hälfte tragen sollen, müssten die Betriebe aber an anderer Stelle entlastet werden. Deutliche Kritik am Bericht der Kommission kam von Gewerkschaften. Die Abschaffung der Rente nach 45 Beitragsjahren sei aus Sicht des DGB falsch, sagte dessen Vorsitzende Fahimi. Die Bundesregierung müsse die Lebensleistung der Menschen mehr anerkennen.
6: Der heutige Tag ist der heißeste in Frankreich seit Beginn der Wetteraufzeichnungen gewesen. Wie der staatliche Wetterdienst Météo France meldet, lag die landesweite Durchschnittstemperatur bei 29,8 Grad Celsius. Auch in den kommenden Tagen bleibt es extrem heiß. Mancherorts werden Rekordtemperaturen von über 44 Grad Celsius erwartet. In mehr als der Hälfte des Landes gilt inzwischen die höchste Hitzewarnstufe rot. Auch auf Norddeutschland kommt in den nächsten Tagen eine Hitzewelle zu. Die afghanischen Taliban haben in Brüssel mit Vertretern von EU-Staaten über mögliche Abschiebungen nach Afghanistan gesprochen. Ob es eine Einigung gab, ist unklar. Der Delegationsleiter der Taliban sprach aber von einem historischen Besuch. Aus Hamburg, Peter Hornung.
8: Historisch deshalb, weil erstmals eine Delegation des Islamischen Emirats, wie die Taliban ihren Staat nennen, die EU besucht und in Brüssel Gespräche mit Mitgliedstaaten geführt habe. Thema sei, Zitat, die würdevolle Rückkehr von Afghanen in ihr Heimatland gewesen. Das ist der Begriff, mit dem die Taliban die Abschiebung nach Afghanistan bezeichnen. Es sei auch darum gegangen, umfassende konsularische Dienstleistungen für Afghanen im EU-Raum wieder aufzunehmen. Sprich, die Taliban wollen eigene Diplomaten in die afghanischen Botschaften schicken, so wie das bereits in Deutschland der Fall ist.
6: Die israelische Armee hat erneut den Libanon angegriffen. Nach libanesischen Angaben gab es mindestens 2 Tote, nachdem israelische Soldaten mit Maschinengewehren auf eine Gruppe von Menschen geschossen hätten. Israels Armee erklärte, es seien bewaffnete Terroristen getötet worden. Hisbollah-Kämpfer hätten versucht, in eine von Israel festgelegte Sicherheitszone einzudringen. Das Wetter in Deutschland, nachts klar und trocken, im Süden vereinzelt Schauer, Tiefstwerte 22 bis 11 Grad. Morgen heiter und trocken, im südlichen Bergland später einzelne kräftige Gewitter, Höchstwerte 28 bis 38, an der See um 24 Grad. Am Donnerstag warm bis heiß bei 22 bis 39 Grad, am Freitag meist trocken, im Westen später leichte Schauer, 31 bis 40 Grad. Das waren die Nachrichten.
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1: Mit Christopher Gaube. Schön, dass Sie mit dabei sind. Seit 5 Jahren regiert die Taliban jetzt in Afghanistan. Anfangs gab es viele Versprechen. Viele davon wurden aber auch gebrochen. So hat sich beispielsweise die Situation für Frauen und Mädchen verschlechtert. Und auch die diplomatischen Beziehungen haben sich nicht gut entwickelt. Auch wenn jetzt erstmals eine Delegation aus Kabul in Brüssel in Empfang genommen worden ist. Ein 24-Stunden-Visum sei Dank. Es soll vor allem darum gehen, wie Abschiebungen schwerer Straftäter aus Europa möglich werden. Und dazu braucht man die Expertise der Behörden vor Ort. Sabrina Fritz berichtet aus Brüssel.
9: 20 EU-Länder, darunter Deutschland, haben im vergangenen Jahr die EU-Kommission um Unterstützung gebeten, so Sprecher Markus Lammert.
10: Now member states have written a letter to us asking to help.
9: Sie haben uns gebeten, Kontakte auf technischem Level herzustellen, um schwere Straftäter zurückzuführen oder Menschen, die ein Sicherheitsrisiko darstellen.
10: And persons who pose a security risk. So this is what we're working on.
9: Diese technischen Gespräche haben nun heute stattgefunden. Man kann sich vorstellen, dass die Begrüßung zwischen den Taliban und den EU-Vertretern nicht sehr herzlich ausgefallen ist. Immerhin erkennt die EU das Taliban-Regime nicht an. Über 100 Personen und einige Einrichtungen stehen auf der Sanktionsliste. Sie dürfen gar nicht einreisen. Belgien, das die Visa an die 5 Taliban-Vertreter für die Gespräche heute vergeben hat, genehmigte die Einreise nur für einen Tag. Hanna Neumann, EU-Abgeordnete von den Grünen im EU-Parlament, meint dazu:
11: Ich halte Abschiebungen nach Afghanistan grundsätzlich für absolut unverantwortlich. Menschen, die eigentlich hier in Europa ins Gefängnis gehören würden, werden nach Afghanistan geschickt, laufen dort frei rum und schließen sich höchstwahrscheinlich den Taliban an. So funktioniert Kampf gegen Radikalisierung, gegen Extremismus ganz sicher nicht.
9: Schätzungsweise 18.000 Personen sollten im vergangenen Jahr die EU Richtung Afghanistan verlassen. Wie schwer dies ist, zeigt das Beispiel Deutschland. In diesem Jahr gab es 3 Abschiebeflüge nach Afghanistan. Innenminister Dobrindt hat am Wochenende angekündigt, ihm schweben künftig 3 Abschiebeflüge pro Monat vor. Damit diese Flüge überhaupt durchgeführt werden können, müssen Personalien aufgenommen, Pässe ausgestellt und es muss jemand in Kabul am Flughafen sein, der die wohl überwiegend Männer in Empfang nimmt. All dies könnten technische Einzelheiten sein, die heute in Brüssel besprochen wurden. Der Delegationsleiter der Taliban nannte den Besuch historisch. EU-Sprecher Lammert machte aber noch einmal deutlich, dass es am Ende Sache der Länder ist, wer nach Afghanistan zurückgeschickt wird.
10: So the actual return is member state competence.
9: Die eigentliche Rückführung ist Sache der Länder. Die Mitgliedstaaten schauen sich jeden Fall an, das müssen sie, und dann entscheiden sie über die Rückführung. Am Ende kann also jedes Land selbst entscheiden, welche Personen abgeschoben werden, wenn sie keine Aufenthaltsberechtigung haben. Eine Gruppe hat der Europäische Gerichtshof allerdings geschützt, Frauen und junge Mädchen. Der EuGH hat in einem Urteil im Jahr 2024 festgestellt, dass Zwangsheirat, häusliche Gewalt und der fehlende Zugang zu öffentlichen Einrichtungen als Verfolgung eingestuft werden können.
1: Sabrina Fritz berichtete aus Brüssel.
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1: Und da schauen wir jetzt in Richtung Rumänien. Das Land ist beim Thema Müllentsorgung das Schlusslicht in der EU. Dort wird nur sehr wenig Müll recycelt und an vielen Orten gibt es illegale Müllkippen in der Landschaft. Zudem hat Rumänien noch rund 30 alte, zum Teil kontaminierte Industriemülldeponien. Eine solche Industriedeponie liegt im kleinen Ort Derna im Nordwesten Rumäniens, nahe der ungarischen Grenze. Und unsere Reporterin Luisa Gruber hat sich das Ganze mal vor Ort angeschaut.
12: Wer das Haus von Anna und Josef betritt, bemerkt es sofort. Diesen beißenden Geruch in der Nase. Ein weißer Staub bedeckt die Hauswand. Es sind Ablagerungen von Schwefelsäure. Anna hat durch die giftigen Stoffe im Schlafzimmer Asthma entwickelt.
13: Wenn ich ins Haus kam, hat mich hier etwas erstickt und danach, ich konnte nicht mehr atmen. Nachts, ich ging nach draußen, um zu atmen.
12: Die Umwelt- und Gesundheitsbelastungen in Derna kommen durch die Abfälle der 2003 stillgelegten Chemiefabrik Petrol Derna. Dort wurde früher unter anderem Polaröl hergestellt. Ein Öl, das erst bei minus 70 Grad gefriert und das Schwefelsäure braucht. Für die verbleibenden Kohlenwasserstoffe und auch die sauren Teerrückstände aus der Herstellung des Polaröls ging es in nahegelegene Becken. Die Becken sind nicht abgedichtet, sie waren es auch nie. Es ist vielmehr ein Loch im Boden, in dem sich giftige Flüssigkeit befindet. Das findet auch Bürgermeister Iaco Segechu.
14: Die Auswirkungen auf die Umwelt sind verheerend. Überall dort, wo diese Rückstände hingelangen, zerstören sie alles und lassen die Vegetation vergilben.
12: Iaco Segechu sagt: Die Becken sind eine tickende Zeitbombe, denn es gibt keine Sicherheitsvorkehrungen oder Absperrungen. Das Ufer ist einfach ein bisschen höher als die Flüssigkeit darin. Aber das war es.
14: Wenn in dieser Gegend ein Starkregen auftreten und die Dämme der Teerbecken brechen würden, Das wäre ein Problem für die Täler in der Region und für alles, was uns umgibt.
12: Die Fabrik liegt auf dem Berg, das Dorf im Tal. Die gesamte toxische Masse würde dann ins Dorf fließen. Wie also mit dieser Situation umgehen? Das ist eine Frage, mit der sich auch Viorica Kilba beschäftigt. Sie ist Chemieingenieurin und hat die Chemiefabrik geleitet, bis sie geschlossen hat. Sie sagt, die Teerbecken müssen neutralisiert werden und die gesamte Umgebung gesäubert und entgiftet, und zwar vor Ort. Ein Transport dieser Stoffe ist viel zu gefährlich. Konkrete Pläne dafür gibt es, aber Viorica Kilba sagt, die rumänische Regierung handelt nicht.
13: Aus Gleichgültigkeit. Man hat ihm keine Bedeutung beigemessen. Versprechen gab es viele, aber alles ist im Sande verlaufen, weil wir keine Beziehungen haben. Deshalb, ich sage es ganz offen, es gab keine Beziehungen zu denen dort oben, damit unsere Projekte finanziert werden.
12: Anstatt solche Pläne anzugehen, zahlt Rumänien Strafe. 600 Euro pro Tag an die EU. Und das für jede der rund 30 nicht sanierten Deponien im Land. Doch die bringen laut Stefan Djamanou wenig. Er ist für die rechte AU-Partei in der Opposition und hat vor kurzem einen Antrag an die Umweltministerin gestellt.
14: Bei der Behandlung kontaminierter Böden und saurer Teerablagerungen hat die bloße finanzielle Sanktionierung das Problem nicht gestoppt und die betroffenen Areale nicht gesichert.
12: Die Regierung in Rumänien ist seit Mai abgewählt und damit auch die Umweltministerin. Aber sie hatte auch vorher nicht reagiert. Der Frust in Derna über diese Untätigkeit der Behörden ist dafür umso größer.
1: Der Bericht kam von Luisa Gruber. Zwei Tage lang wurde auf Kloster Eberbach im Rheingau diskutiert. Der Kontrast hätte nicht größer sein können in diesem historischen Ambiente. Da ging es nämlich um eine der wichtigsten technologischen Entwicklungen unserer Zeit, künstliche Intelligenz. Veranstaltet wurde die Konferenz von der FAZ und mit dabei waren Expertinnen und Experten aus Wirtschaft und Wissenschaft. Ein Schwerpunkt: bedroht denn KI eigentlich den eigenen Arbeitsplatz? Welche Jobs gibt's denn in Zukunft überhaupt noch? Lars Hofmann vom Hessischen Rundfunk war dabei.
15: In der mittelalterlichen Basilika im Kloster Eberbach machte die Wirtschaftsweise Monika Schnitzer klar, welche Kraft die künstliche Intelligenz hat.
16: Wir erleben künstliche Intelligenz, die unsere Welt verändern wird, dramatisch verändern, wie wir arbeiten, wie wir unsere Freizeit gestalten, wie wir leben. Und zwar in einer Geschwindigkeit, die atemberaubend ist.
15: Nebenan im Kreuzgang steht Martin Gavender, Geschäftsführer von Heißmann Drehtechnik, einem mittelständigen metallverarbeitenden Unternehmen mit über 140 Beschäftigten. In der Verwaltung lasse sich KI längst einsetzen, aber zunehmend auch in der Produktion. Sorgen müsse sich aber niemand im Unternehmen machen, betont er.
17: Nee, bei uns werden keine Arbeitsplätze ersetzt. Es geht einfach darum, die Produktivität zu steigern, ohne zusätzliche Mitarbeiter einzustellen, indem wir die Prozesse noch mehr an der physikalischen Grenze fahren, indem wir Ausschuss reduzieren und damit einfach auch Kosten sparen in der Produktion.
15: Außerdem sei es schon jetzt schwierig, in technischen Berufen Nachwuchs zu finden. Da helfe KI, wenn sie zunehmend Aufgaben übernehme. Professor Peter Buxmann von der TU Darmstadt geht davon aus, dass sich Handwerker, Polizeibeamte oder auch Pflegekräfte und Erzieher keine Sorgen um ihre Jobs machen müssen. Anders sehe das bei Bürojobs aus.
18: Eine Anwaltskanzlei. Da werden vielleicht Stellen nicht mehr nachbesetzt. Softwareentwickler, Marketing-Experten, die machen sich Sorgen und die machen sich zu Recht Sorgen. Also es wird nicht von einem Moment auf den anderen eine Massenarbeitslosigkeit geben, aber ich glaube, dass das, was gerade im Bereich generative KI passiert, das ist nicht mit einer industriellen Revolution vergleichbar, es betrifft die ganzen Bürojobs, das ist weit mehr.
15: Professor Buxmann rät allen, die möglicherweise betroffen sind, sich mit dem Thema KI zu befassen, um eventuell eine neue Beschäftigungsmöglichkeit für sich zu finden. Vieles sei aber noch unklar. Niemand wisse genau, was jetzt zu tun sei.
18: Eine solche einfache Antwort gibt es nicht, aber ich kann nur betonen, die Veränderungen in der Arbeitswelt werden wahrscheinlich größer sein, als wir das jemals kannten.
15: Und längst sind nicht nur Bürojobs betroffen. In der Produktion spielt KI eine zunehmende Rolle. Auch Roboter werden mit KI ausgestattet, sagt beispielsweise Werner Kraus. Er leitet beim Fraunhofer Institut in Stuttgart den Forschungsbereich Automatisierung und Robotik.
19: Also wir sehen schon Produktivitätsgewinne, vor allem in der Logistik. Also wenn ich quasi einen Online-Shop etwas bestelle im Lager, der das dann quasi entsprechend aus dem Lager rausholt, in den Verpackungskarton packt, das kann man schon relativ gut auch mit KI-Robotern automatisieren.
15: Das müsse aber nicht schlecht sein, da in den kommenden Jahren immer mehr Menschen in Rente gingen und Millionen Arbeitskräfte fehlten, etwa in der Pflege, aber auch im Transportgewerbe. Für Unternehmen und auch Beschäftigte könne KI eine Chance sein. Sicherheiten, so viel wird bei der Konferenz klar, gibt es aber nicht.

0: die Zeit, es ist 20 Uhr und 45 Minuten.
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0: Ja, Sie haben es ja jetzt gerade gehört. Sie hören den ARD-Infoabend. Der wird durch Rundfunkbeiträge finanziert. Und genau diese Beiträge, die sorgen für Debatten und auch eine gerichtliche Befassung. Der Hintergrund, es gibt einen besonderen Weg, wie die Beitragshöhe festgelegt wird. Eine unabhängige staatsferne Expertenkommission. Die KEF schlägt einen konkreten Beitrag für die Finanzierung von Fernsehprogrammen, Hörfunk, Online-Angeboten vor. Und am Ende müssen dann die Bundesländer diese Empfehlung der KEF umsetzen. Zuletzt hatte die KEF einen Beitrag von 18,94 Euro ab 2025 empfohlen. Doch die Länder weigerten sich, diesen Beitrag zu beschließen. Die Öffentlich-Rechtlichen zogen deswegen nach Karlsruhe und das Bundesverfassungsgericht verhandelt seit heute über den Rundfunkbeitrag. Antonetta Stefani war dabei.
2: Zu Beginn der heutigen Verhandlungen über die Erhöhung des Rundfunkbeitrags wurde es grundsätzlich. Stefan Habart, Präsident des Bundesverfassungsgerichts und Vorsitzender des Ersten Senats, betonte, dass der Rundfunkbeitrag der Rundfunkfreiheit und dem Recht auf freie Meinungsbildung dienen. Wesentlich seien für die Rundfunkfreiheit vor allem drei Aspekte:
3: die Staatsferne des Rundfunks, die Programmautonomie und die bedarfsgerechte Finanzierung des öffentlich-rechtlichen Rundfunks.
2: Gestritten wurde heute in Karlsruhe um den letzten Punkt, die bedarfsgerechte Finanzierung. Finanziert wird der öffentlich-rechtliche Rundfunk in erster Linie über den Rundfunkbeitrag, den jeder Haushalt in Deutschland zahlen muss. Festgelegt wird dieser Beitrag in einem dreistufigen Verfahren. Im ersten Schritt ermitteln die Öffentlich-Rechtlichen, wie viel Geld sie brauchen. Das melden sie an eine unabhängige Expertenkommission, die KEF. Zweiter Schritt ist dann, dass die KEF den Finanzbedarf überprüft. Im Ergebnis empfiehlt sie dann die konkrete Höhe des Rundfunkbeitrags für die nächsten Jahre. Im dritten Schritt müssen die Bundesländer diese Empfehlung umsetzen. Ablehnen dürfen sie die Beitragserhöhung nur unter engen Voraussetzungen. Ein Beispiel wären soziale Gründe, also wenn der Beitrag für die Beitragszahler einfach zu hoch wäre. Keine Rolle spielen dürfen allerdings medienpolitische Gründe. Das hat das Bundesverfassungsgericht bereits in der Vergangenheit klargestellt. Bei diesem dritten Schritt hat es 2024 gehakt. Damals empfahl die KEF eine Erhöhung des Rundfunkbeitrags um 58 Cent pro Haushalt. Die Bundesländer setzten das aber nicht um. ARD und ZDF zogen deswegen vor das Bundesverfassungsgericht nach Karlsruhe. Sie meinen, weil die Länder die Beitragserhöhung verweigerten und das vorgesehene Verfahren nicht eingehalten hätten, sei das Grundgesetz verletzt. Florian Hager, Intendant des Hessischen Rundfunks und derzeitiger ARD-Vorsitzender, sagte vor der Verhandlung:
4: Ein unabhängiger und staatsferner öffentlich-rechtlicher Rundfunk funktioniert nur, wenn er auch unabhängig und staatsfern finanziert ist. Dafür gibt es ein verfassungsrechtlich gestütztes Verfahren. Die Bundesländer haben dieses Verfahren nicht eingehalten. Sie sind der Beitragsempfehlung der KEF nicht gefolgt. Deshalb haben wir die neuen Häuser der ARD Verfassungsbeschwerde erhoben.
2: Kritisiert wird von ARD und ZDF, dass die Bundesländer die Erhöhung des Rundfunkbeitrags deshalb nicht beschlossen hätten, weil sie Druck auf die Öffentlich-Rechtlichen ausüben wollten. Das weisen die Länder heute in Karlsruhe zurück.
5: Also es war keine Einmischung auf das Programm, es war keine Einmischung in die Hoheit der Sender, sondern es war einzig und allein der Versuch zu sagen, wir möchten die Reformanstrengungen, die wir unternommen haben, dann auch nachher in der Finanzierung sehen, um einfach eine Beitragsstabilität zu zeigen, um auch das Signal in die Bevölkerung zu geben. Wir haben einen Beschluss gefasst und dieser Beschluss wird dann auch die entsprechenden monetären Konsequenzen nach sich ziehen.
2: So Thorsten Welling, Staatssekretär in der Staatskanzlei Rheinland-Pfalz und Koordinator der Rundfunkkommission der Länder. Ob die Bundesländer das Grundgesetz verletzt haben, indem sie die Rundfunkbeiträge nicht wie eigentlich im Verfahren vorgesehen erhöht haben, muss jetzt Karlsruhe klären. Ein Urteil wird in einigen Monaten erwartet.
0: Vom Auftakt des Verfahrens am Bundesverfassungsgericht hat berichtet Antonetta Stefani.
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0: Der Musiker Herbert Grönemeyer, der ist in Berlin mit dem Deutschen Nationalpreis ausgezeichnet worden. Der Nationalpreis würdigt Persönlichkeiten oder auch Organisationen, die sich für Demokratie, gesellschaftlichen Zusammenhalt und die Verständigung in Europa einsetzen. Der Sänger war bei der Verleihung außergewöhnlich gerührt und plädierte ja für einen optimistischen Blick in die Zukunft. Anke Michel war dabei.
6: Herbert Grönemeyer hat schon sehr viele Preise in seinem Leben bekommen. Aber dieser Deutsche Nationalpreis ist etwas ganz Besonderes für ihn. Und das merkt man, als er nach den Lobesreden auf ihn auf die Bühne geht.
7: Ich bin extrem angefasst, wenn ich ehrlich bin. Nicht unbedingt nur wegen des Preises, sondern wirklich wegen der beeindruckenden Reden und wirklich dieser Worte. Das muss man erst mal verdauen. Das sitzt sehr tief. Das ist mir jetzt auch ein bisschen unangenehm, wenn ich ehrlich bin.
6: Es sei der erste Preis, der ihn als Mensch und Musiker würdige. So empfindet er es. Auch diese Dankesrede des politischen Künstlers Herbert Grönemeyer hatte politische Botschaften. Zu viele Menschen seien armutsgefährdet, sagte er, und forderte mehr Unterstützung für die Schwachen in der Gesellschaft. Und für eine vielfältige und offene Gesellschaft müsse man kämpfen, gerade in diesen Zeiten.
7: Wir gehören alle zusammen, welche politische Ausrichtung und welche Meinung auch immer. Wir machen uns die gleichen Sorgen, wir sitzen alle in der gleichen Klasse. Es gibt nur eine. Unser wunderbares Grundgesetz ist unser Fundament und auf dem sind wir in den letzten 85 Jahren wunderbar gewachsen, aufgebaut, inzwischen auch von Millionen Händen, Köpfen und Seelen, hundertfacher Herkünfte aus aller Welt. Das ist mein Lebenselixier, das hat mich geprägt, so schreibe ich, so ringe ich, so ist meine Musik, so singe ich, grenzenlos und bunt, umarmt und getragen von so viel unterschiedlichen Blicken.
6: Die Jury des Nationalpreises lobte Grönemeyers Einsatz für Demokratie und soziale Gerechtigkeit. Das habe ihn für viele Menschen zu einem Vorbild gemacht, erklärte der Vorsitzende der Nationalstiftung, Thomas Miro. Das betonten auch die Laudatoren. Der ehemalige Vizekanzler Sigmar Gabriel sagte, Grönemeyer sei für ihn ein musikalischer Lebensbegleiter mit bewundernswertem Engagement.
8: Rechte Gewalt und der aufkommende Rechtsextremismus in den 90er Jahren ziemlich früh und entschieden hat Grönemeyer solchen Tendenzen in seinen Songs aufgenommen und sie auch öffentlich artikuliert. Grönemeyer nahm in seinem Song oft in seiner ihm eigenen Sprache gegen Nationalismus, Rassismus, aber auch gegen Naturzerstörung, Klimakrise und Neoliberalismus Stellung.
6: Der Schauspieler Matthias Brandt würdigte von Künstler zu Künstler das Gesamtwerk. Grönemeyer finde in seinen Songs und Konzerten mit Klang und Sprache Ausdruck dafür, was viele Menschen fühlten.
9: Für mich gehört Herbert Grönemeyer zu Lebensphasen, zu Zimmern, zu Autofahrten, zu Partys, zu Liebeskummer, zu Momenten, in denen man denkt, jetzt fängt etwas an, hoffentlich. Und zu anderen, in denen ich merkte, es ist vorbei. Es gibt Musik für den Aufbruch, es gibt Musik für die Pose. Es gibt Musik für gute Laune und den schnellen Effekt. Und es gibt die, die auch dann noch da ist, wenn das Leben schwierig wird.
6: Nach der Veranstaltung freute sich Matthias Brandt sehr, dass seine Rede bei Herbert Grönemeyer so gut angekommen war.
10: Ja, man kann ja Rührung nicht kalkulieren. Ja? Aber es freut mich natürlich, dass es ihm offensichtlich gefallen hat und dass es ihm was bedeutet hat. Da habe ich mir schon Mühe gegeben, ja.
6: Der Deutsche Nationalpreis wird seit 1997 von der Deutschen Nationalstiftung verliehen. Im vergangenen Jahr wurden die BioNTech-Gründer Özlem Türeci und Ugur Şahin damit ausgezeichnet. Anke Michel aus Berlin. Anke Michel, Berlin.
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0: Und da geht es heute um Tobias. Tobias ist kein Mensch, sondern ein Pferd. Das letzte Grubenpferd Deutschlands. Heute vor 60 Jahren trat Tobias zu seiner letzten Schicht in einer Zeche in Recklinghohehausen an. Und Katharina Gulaikow blickt für uns zurück.
11: Der letzte Tag unter Tage. Tobias prangt auf einem Schild an seinem mit Stroh ausgelegtem steinernen Stall 700 Meter tief unter der Erde. Über Tage wartet die Presse, unter Tage galoppiert das 18-jährige Grubenpferd Tobias schnurstracks durchs Dunkel zurück zum Stall, als er per Förderkorb ans Tageslicht geholt werden soll.
12: Tobias war ein schlaues Pferd.
13: Man hat ihn gelockt wie ein, wer weiß wie. Ein Pferd ging nicht auf den Korb.
11: Erzählen Jahre später die Bergbauern Heinrich Ravers und Horst Höfer. Sie bekommen Tobias nicht aus dem Stollen heraus.
13: Ja, dann hat man eine Kiste bauen lassen in der Größe des Pferdes und das Pferd wiederum mit Apfelsinen oder sonst was in die Kiste gelockt, die Kiste auf den Korb geschoben und dann war das Tier ruckzuck über Tage. So einfach war das dann, nicht?
11: Das dauert allerdings den ganzen Tag bis in die Nacht hinein. So wird Medienstar Tobias bei Tagesanbruch für die Fernsehkameras noch einmal zurück in die Kiste gesteckt und für sie wieder herausgeführt.
14: So, Tobi, ein bisschen über Tage. Hast unten deine Pflicht getan, kommt auf der Fettweide jetzt. Bist du zufrieden? Nein.
12: Glück auf, Glück auf.
11: 12 Jahre lebte und arbeitete Grubenpferd Tobias als Schlepper dauerhaft in diesem unnatürlichen Lebensraum. Im stickigen und dunklen Stollen der Zeche General Blumenthal in Recklinghausen. Bergmann Heinrich Ravers.
15: Tobias war ein ruhiges Pferd. Arbeitsmäßig nicht besonders.
11: Im Vergleich zu den Grubenpferden in den Jahrzehnten zuvor hatte Tobias weniger schwere Arbeit zu verrichten. Fließbänder haben über die Jahre die Arbeit des Wallachs übernommen. Zuletzt war er mehr ein traditionelles Maskottchen, ein Kumpel für die Bergarbeiter, wurde mit Butterbroten und geschälten Apfelsinen dick und rund gefüttert und wurde nach und nach zum Medienstar.
16: Das ist also, wenn ich das einmal so sagen darf, der sagenumwobene Tobias auf der 7. Sohle der Zeche General Blumenthal der Hibernia AG.
11: Das begann ein Jahr zuvor, 1965, als sich Tierschützerinnen und Schützer vorgenommen hatten, die Ära der Grubenpferde endgültig zu beenden und ihn zu retten.
17: Das ist keine Sentimentalität, denn wenn der Hafersack noch so voll ist und die Belüftung oder Entlüftung in der Grube noch so gut ist, die Tierhaltung ist wieder natürlich.
11: Mehr als 100 Jahre lang wurden Pferde unter Tage eingesetzt. Die Idee dazu entstand in Großbritannien, als 1842 die Frauen- und Kinderarbeit im Bergbau verboten wurde. Erst schuften Ponys und später auch größere Pferde in den Kohlegruben, die mehr als das Zehnfache der schweren Kohleloren ziehen konnten als Menschen. Der Alltag im Stollen war lebensgefährlich für Mensch und Tier, berichtet damals Bergmann Horst Höfer. Viele Pferde haben nur wenige Jahre überlebt.
13: Es konnte auch passieren, dass ein Pferd mit dem Huf in der Weiche hängen blieb und unter Umständen das Pferd tödlich verunglückt. Oder musste bei Beinbruch musste das Pferd in der Grube getötet werden. Dann gab es 3 Tage in der Werksküche Nudeln mit Gulasch, nicht?
11: Zu Hochzeiten während des Ersten Weltkrieges waren 8000 Pferde allein in den Ruhrbergwerken eingesetzt. Mit Tobias wurde offiziell das letzte Grubenpferd aus dem Dienst entlassen. Mit kaputten Knien und Staublunge kam er auf die saftig grüne Weide seines ehemaligen Pferdeführers und verbrachte dort noch mehr als 3 Jahre zufrieden seinen Ruhestand. Tobias' lebensgroßes Abbild erinnert im Deutschen Bergbaumuseum in Bochum noch heute an die Tradition der Grubenpferde. Sie endete am 23. Juni 1966, als der Bergwerksdirektor Tobias persönlich in den Ruhestand entließ. Das war heute vor 60 Jahren.
0: Der Stichtag war das von Katharina Gulaikow.
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0: Die letzten Partien des zweiten Vorrundenspieltags bei der Fußball-WM laufen und das geht in diesen Minuten das Spiel Portugal gegen Usbekistan zu Ende. Portugal stand ja nach dem enttäuschenden 1:1 gegen die Demokratische Republik Kongo schwer unter Druck. Sportlich haben die Portugiesen heute aber definitiv noch eine ordentliche Schippe draufgelegt und das sieht man am beinahe Endstand 5:0 für Portugal. Philipp Hofmeister jetzt live aus Houston.
18: Dieser texanische Mittag ist zwar ein Fußballfeiertag für ganz Portugal, aber ein Mann überstrahlt natürlich alles. Cristiano Ronaldo, maximal brodelt das Stadion, wann immer er nur in die Nähe des Balles kommt. 5:0 steht es für seine Portugiesen, auch in der Höhe verdient gegen defensiv überforderte Usbeken. Und Portugal kommt nochmal auf dem rechten Flügel, schön durchgetankt. Steckpass in die Mitte, das muss eigentlich das 6. sein. Die feine Vorarbeit vom eingewechselten Conceição. Und am Ende gibt es dann einen Stürmerfoul vom Superstar persönlich, Cristiano Ronaldo, der nicht nur 2 Buden gemacht hat heute und sich damit zum ersten Spieler der Welt krönt, der bei insgesamt 6 Weltmeisterschaften getroffen hat. Was für Zahlen! Und was für ein einsamer Rekord, sondern der obendrein auch noch läuferisch überzeugt hat. Eine tolle Performance von CR7, von Portugal, die nochmal kommen mit Nuno Mendes im Strafraum, legt rüber, Ronaldo! Und der Ball ist ein bisschen zu weit gespielt, er kriegt die Fußspitze dran, CR7, und da lacht er sich fast ein bisschen tot, weil er sagt, das gibt's doch gar nicht, wie kann ich den denn nicht reinmachen? Und er schiebt ihn knapp am Tor vorbei. 1-2 Schuhgrößen mehr und er hätte zum 3. Mal heute Abend getroffen. Das aber war's. Trotzdem, Portugal ist da. Portugal meldet sich an. Auch dank Cristiano Ronaldo. Ein rundum überzeugender Sieg für CR7 und den Mitfavoriten aus Portugal. Sie sind da. Ronaldo trifft doppelt und Portugal schlägt am Ende den WM-Debütanten aus Usbekistan mit 5:0.
0: Und unser Reporter war das live vor Ort, Philipp Hofmeister. Vielen Dank für die Zusammenfassung.

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1: Um 21 Uhr mit Johannes Wördemann. In Brüssel haben Menschenrechtsgruppen gegen die Gespräche zwischen EU-Vertretern und den islamistischen Taliban aus Afghanistan protestiert. Eine Sprecherin von Amnesty International sagte bei der Protestaktion vor dem Hauptquartier der EU-Kommission, es sei unfassbar, dass die EU versuche, Afghanen abzuschieben, wo die Lage immer gefährlicher werde. Ein Taliban-Sprecher sprach von einem historischen Besuch. Die internationale Seeschifffahrtsorganisation IMO plant die Evakuierung von mehr als 11.000 Seeleuten aus der Region der Straße von Hormus. Sie sitzen dort fest, weil der Iran-USA-Krieg den Schiffsverkehr stark beeinträchtigt hat. Die UN-Organisation will die Aktion gemeinsam mit dem Iran, Oman, weiteren Küstenstaaten sowie den USA umsetzen. Die nötigen Sicherheitsgarantien lägen vor, hieß es. Aus Politik und Wirtschaft gibt es Lob und Kritik für die Empfehlungen der Rentenkommission zur grundlegenden Reform der Alterssicherung. Die Spitzen von Union und SPD wollen die Vorschläge 1:1 umsetzen, haben Bundeskanzler Merz und Sozialministerin Baas angekündigt. Kern der Empfehlung ist eine neue Kapitalrente. Die Industrie fordert, dass diese Pläne schnell umgesetzt werden. Die Gewerkschaften zeigen sich skeptisch und lehnen unter anderem die Abschaffung der abschlagsfreien Frührente ab. Die Europäische Union erhebt neue Vorwürfe gegen den Social-Media-Anbieter Meta. Nach einem Bericht der Nachrichtenagentur Bloomberg wirft die EU-Kommission Meta vor, seine Online-Angebote bewusst suchtfördernd zu gestalten, um Kunden möglichst lange vor dem Bildschirm zu halten. Das verstoße gegen den Jugendschutz. Die EU hat 2024 ein Verfahren wegen mutmaßlicher Verstöße gegen den Jugendschutz gegen Meta eingeleitet. Die Ermittlungen könnten nach dem Bericht jetzt ausgeweitet werden. In Westeuropa dauert die Hitzewelle an. Französische Meteorologen meldeten den wärmsten Tag seit Beginn der Wetteraufzeichnungen. Für 90% der Bevölkerung Frankreichs gelten Hitzewarnungen. In Spanien und Italien warnen Meteorologen in mehreren Gegenden vor extremer Hitze. Auch in Belgien und im Süden Englands steigen die Temperaturen. Der Deutsche Wetterdienst warnt auch in den nächsten Tagen vor extremer Hitze in Baden-Württemberg, Rheinland-Pfalz, Nordrhein-Westfalen. Für weitere Bundesländer gelten einfache Hitzewarnungen. SWR-Nachrichtenredaktion Petra Moor und das Wetter weiter schwül und heiß. Regional begrenzt gibt's am Abend im Süden von Baden-Württemberg Schauer oder Gewitter. Nachts Tiefstwerte 21 bis 14 Grad, morgen viel Sonnenschein 31 bis 38 Grad.
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2: Und der kommt vom Norddeutschen Rundfunk in Hamburg. Ich bin Christopher Gaube, willkommen. Seit heute liegen sie offiziell auf dem Tisch. Die 33 Vorschläge der Rentenkommission. Empfehlungen, um die Rente in einer alternden Gesellschaft zu stabilisieren und auch für heute junge Menschen attraktiver zu gestalten. Und wer genauer hinschaut, in den Vorschlägen, da steckt so einiges drin. Vieles war ja am Wochenende schon durchgesickert, etwa, dass das Renteneintrittsalter an die Lebenserwartung angepasst oder ein Zusatzbeitrag, der am Aktienmarkt angelegt werden soll. Da lässt sich rauslesen, ja, wir sollen wohl länger arbeiten und auch mehr einzahlen. Ich habe mit Gabor Hallas aus dem Hauptstadtstudio genauer auf die Vorschläge der Rentenkommission geschaut und auch auf das Echo darauf. Gabor, was sind denn die großen und auch kleinen Überraschungen unter den Empfehlungen der Rentenkommission?
3: Ja, ich weiß nicht, ob es wirklich eine Überraschung ist, aber ich finde es zumindest bemerkenswert, dass die Kommission sich geeinigt hat auf ein gemeinsames Papier. Das hat der Vorsitzende Frank-Jürgen Weiser heute auch nochmal betont, durchaus auch gestritten und debattiert. Und der hat das aber als was Positives bezeichnet, diese Debatte, und dass man am Ende eben einen Kompromiss gefunden hat und das in einer Kommission, wo wirklich Menschen aus unterschiedlichen Richtungen zusammengekommen sind, Politiker und Expertinnen und Experten, das in kurzer Zeit. Das ist deswegen vielleicht eine Überraschung, weil das ja nicht selbstverständlich ist in diesen Zeiten, dass man diskutiert und am Ende ein gemeinsames Papier findet in so kurzer Zeit.
2: Ja, 33 Vorschläge sind in diesem Papier drin. Wie gerecht ist denn dieses Jahr Gesamtpaket?
3: Ja, es ist gar nicht so einfach zu beantworten, aber klar, es wird schwerer, früher in Rente zu gehen. Also das berühmte Beispiel, die Dachdecker, die Bauarbeiter, die Pflegekräfte, die dann vielleicht sagen, wir können nicht mehr. Für die ist es jetzt nicht mehr so einfach, mit 63 oder 64 dann ohne Abschläge in Rente zu gehen. Das wird dann nur noch aus gesundheitlichen Gründen gehen. Oder ein anderes Beispiel sind die Minijobber, wenn die jetzt für ihre Arbeit in der Gastronomie auch Rentenbeiträge zahlen, dann hilft es ihnen auf der einen Seite, weil sie später natürlich auch mehr Rente bekommen, aber auf der anderen Seite gibt es den Job dann vielleicht nicht mehr, weil die Gastronomiebetriebe sagen, das können wir uns dann gar nicht mehr leisten. Insgesamt würde ich sagen, wenn man von allen etwas abverlangt, zum Beispiel auch, dass wir alle länger arbeiten müssen, soll es, so ist zumindest die Theorie, am Ende etwas bringen, weil es so erreicht werden soll, dass das Rentenniveau steigt und vielleicht langfristig sogar die Beiträge wieder sinken.
2: Neu ist ja auch ein Bestandteil der Kapitalrente nach schwedischem Vorbild. Was ist das genau?
3: Ja, da geht es darum, dass die Rentenbeiträge ab 2028 nochmal steigen sollen. Insgesamt um 2% vom Lohn teilen sich Arbeitgeber und Arbeitnehmer. Und dieses Geld, was da gewonnen wird, das wird dann am Kapitalmarkt, also zum Beispiel in Aktien investiert. Jeder bekommt da so eine Art persönliches Konto und die Gewinne fließen dann in die eigene Rente zurück. Das ist die Idee. Das hat in Skandinavien gut funktioniert und das ist ein Modell, was man jetzt eben in Deutschland anwenden will. Gibt natürlich den Nachteil, wenn die Beiträge steigen, wird Arbeit auch wieder teurer. Das wollte ja zumindest die Union auch nicht. Die hat gesagt, natürlich darf Arbeit nicht verteuert werden. Aber der Kanzler hat so ein bisschen, der ist auch gefragt worden, danach argumentiert, naja, aber wenn das Geld dann in Deutschland am Kapitalmarkt investiert wird, dann hilft es den Unternehmen ja auf eine andere Weise.
2: Kanzler Merz sagte heute auf der Pressekonferenz, das neue Rentenpaket, das könnte den Trend umkehren, dazu führen, dass das Rentenniveau steigt, die Beiträge sinken. Sind die Hoffnungen wirklich gut begründet oder ist das mal vorsichtig formuliert, ja, optimistisches Wunschdenken?
3: Naja, man kann natürlich so ein bisschen, wir haben über Skandinavien gesprochen, schauen, was sind die Erfahrungen, die andere Länder damit gemacht haben. Und natürlich sind das alles Vorschläge, die, wenn man sich eine Weile mit Rente beschäftigt, die Expertinnen und Experten alle kennen. Aber trotzdem, es ist eine Wette auf die Zukunft. Wenn ich langfristig Geld am Kapitalmarkt anlege, zusätzliches Geld, dann wird das natürlich aller Voraussicht nach Gewinne bringen und helfen. Ebenso zumindest kurzfristig, wenn mehr Menschen in die Rentenkasse einzahlen oder wenn wir lange arbeiten. Aber man kann natürlich nichts versprechen. Was aber klar ist, das hat die Regierung heute auch nochmal betont und das sagen natürlich auch alle Expertinnen und Experten, wenn nichts getan würde. Also wenn man jetzt diese große Rentenreform weiter in die Zukunft schieben würde, dann wären die Beiträge weiter gestiegen und ganz sicher wäre das Rentenniveau weiter gesunken. Also die Renten wären deutlich langsamer gestiegen als die Löhne.
2: Man will ja mit dem neuen Rentenkonzept auch jungen Menschen eine Perspektive aufzeigen, die Rente attraktiver machen. Kann das damit gelingen?
3: Naja, man nimmt ihnen zumindest ein bisschen Lasten von den Schultern, wenn es dann so kommt, wenn jetzt andere Einnahmequellen dazu kommen. Aber kurzfristig zahlen auch sie mehr Beiträge. Die Hoffnung ist eben, und da hofft man sogar, dass man vielleicht am Ende, wenn man jetzt das letzte Nettogehalt nimmt, dass man dann, wenn man später in Rente geht, vielleicht mal sogar 70% davon bekommt. Das würde natürlich denen helfen, die jetzt ins Arbeitsleben starten, die vielleicht auch noch viel Geld dadurch dann am Kapitalmarkt ansparen können.
2: Gabor, wie fallen denn jetzt die Reaktionen auf die Vorschläge der Rentenkommission aus?
3: Die Gewerkschaften zum Beispiel haben das kritisiert und sagen, das geht an der Realität vorbei. Die spielen so ein bisschen auf das an, was wir schon besprochen haben, dass Menschen natürlich in vielen Berufen einfach nicht mehr länger arbeiten können, weil sie einfach krank sind, weil sie kaputt sind, weil die Arbeit zu anstrengend ist. Und Teile der Wirtschaft zum Beispiel finden es nicht gut, dass sie mehr belastet werden, wenn die Beiträge dann steigen. Also wenn auch sie mehr in die Rentenkasse einzahlen müssen für ihre Mitarbeiterinnen und Mitarbeiter. Aber insgesamt gibt es durchaus auch da Lob für einige Vorschläge.
2: Lass uns mal noch darauf schauen. Die Bundesregierung will ja das komplette Paket der Rentenkommission umsetzen. Da scheint es ja zumindest zwischen Kanzler Merz und Arbeitsministerin Baas Einigkeit zu geben. Aber wie sieht das denn in den Fraktionen aus? Werden die Abgeordneten das so geräuschlos mittragen?
3: Ja und nein. Also aus der SPD heißt es, ist eine gute Grundlage. Darüber kann man diskutieren. Auch aus der Union gibt es viel Lob. Aber trotzdem gibt es natürlich Widerstand, kommt im Moment, zum Beispiel auch aus der Reihe der Ministerpräsidenten, also Markus Söder von der CSU hat sich geäußert, Manuela Schwesig von der SPD, die sagen, das wollen wir so nicht alles mittragen. Und wenn wir noch auf die Opposition schauen, da sagt zum Beispiel die Linke, das ist am Ende eine Rentenkürzung. Die Grünen sagen, okay, wir wollen das erstmal in Ruhe bewerten, warnen aber vor Altersarmut. Und die AfD hat kritisiert, dass in dieser Kommission keine Arbeitgeber und Arbeitnehmer saßen, also die, um es eigentlich geht.
2: Information und Einschätzung von Gabor Hallas. Ja, die Vorschläge der Rentenkommission sollen also alle umgesetzt werden und das Rentensystem komplett reformiert werden. Endlich, kommentiert Dagmar Pepping aus dem ARD-Hauptstadtstudio.
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4: Na also, geht doch. Auf einer der größten Reformbaustellen dieses Landes geht es voran. Die Rentenkommission der Bundesregierung hat geliefert. 33 Vorschläge, einstimmig beschlossen. Ein Gesamtpaket, das unser System der Altersabsicherung für die nächsten Jahrzehnte stabilisieren kann. Wenn dieses Gesamtpaket nicht wieder aufgeschnürt wird, sobald die diversen Interessengruppen aufschreien und protestieren. Zum Glück haben der Kanzler von der CDU und die Arbeitsministerin von der SPD schon einen Schutzzaun aufgestellt. Es gibt jetzt kein Rosinenpicken, sagt Bärbel Baas. Alle Elemente müssen zügig umgesetzt werden, fordert Friedrich Merz. Baas und Merz sind jeweils Vorsitzende ihrer Parteien. Schaffen beide es nicht, dieses Gesamtkunstwerk, Zitat Baas, durch den Bundestag zu bringen, dann ist diese schwarz-rote Koalition am Ende. An der Reform führt kein Weg vorbei. Immer weniger Beitragszahler müssen die Renten von immer mehr Ruheständlern finanzieren. Die geburtenstärksten Jahrgänge, die Babyboomer, verabschieden sich in den kommenden Jahren aus dem Arbeitsleben. Das ist die demografische Realität, ob sie uns gefällt oder nicht. Wenn wir jetzt nicht handeln, wird die jüngere Generation, unsere Kinder, Nichten, Neffen oder Enkel, dafür einen nicht akzeptablen Preis bezahlen. Immer weiter steigende Beiträge für die Rentenversicherung bei einem gleichzeitig sinkenden Rentenniveau. No future für den Nachwuchs, das darf nicht sein. Und deshalb ist es richtig, dass der Beginn der Rente an die Lebenserwartung gekoppelt wird. Langsam, in kleinen Schritten. Die Rente mit 70, die viele schon als Schreckgespenst an die Wand gemalt haben, würde nach Berechnungen der Kommission erst 2092 Realität. 2092. Es ist richtig, zusätzliche Gruppen in die gesetzliche Rentenversicherung zu holen. Selbstständige, Abgeordnete und irgendwann auch die Beamten. Es ist richtig, die sogenannte Rente mit 63 abzuschaffen. Und auch die Minijobs gehören bald der Geschichte an. Einzige Ausnahme, Schüler. All das erhöht die Einnahmen und stabilisiert die Beiträge. Auch der Aufbau einer Kapitalrente nach dem Vorbild Schwedens war lange überfällig. Rentenbeiträge werden von Experten am Kapitalmarkt angelegt. Die erzielten Erträge, und hier sprechen wir von Milliarden, führen zu höheren Renten. Das ist eine gute Perspektive, vor allem für die Jüngeren im Land. Die Rentenkommission hat geliefert. Sie hat der Politik einen Instrumentenkasten hingestellt, mit dem sich gut arbeiten lässt. Packen wir es an.
2: Ein Kommentar war das von Dagmar Pepping. Vielleicht kennen Sie ja das ICC in Berlin, das Internationale Kongresszentrum, ein riesiger Betonklotz am Autobahndreieck-Funkturm am westlichen Rand Berlins, eines der größten Kongresshäuser der Welt. Die Berliner Wirtschaftssenatorin, Franziska Giffey hatte es mal als schlafende Schönheit bezeichnet. Jetzt soll aber Schluss sein mit dem Schönheitsschlaf. Der Senat hat nach sehr langer Beratung jetzt eine Empfehlung beschlossen, an wen das ICC vergeben werden soll. Sebastian Schöbel.
5: Große Auswahl hatte der Senat am Ende ohnehin nicht. Nach jahrelanger Suche war nur noch ein einziger Bewerber übrig. Eine Gruppe von Unternehmen. Laut Senatsunterlagen, die dem RBB vorliegen, handelt es sich unter anderem um die Baufirmen Hochtief und Max Dudler sowie den Immobilienentwickler MIB. Der erschließt unter anderem das Industriegebiet der ehemaligen Baumwollspinnerei in Leipzig. Geplant ist demnach, das ICC zu einem Kunst- und Kulturzentrum zu machen. Im ICC sollen zudem Restaurants, Galerien und Künstlerstudios entstehen. Gegenüber vom Haupteingang darf auch ein Hochhaus für Hotelnutzung, Wohnungen und Büros gebaut werden. Nach einer zweijährigen Phase, in der die Investoren vor allem die Wirtschaftlichkeit ihres Konzepts nachweisen müssen, soll die endgültige Vergabe 2028 stattfinden. Die Inbetriebnahme des ICC BTC ist für 2032/33 möglich, so der Beschluss des Senats. Die Grünen kritisierten, dass nach insgesamt 3 Jahren der Investorensuche nun weiterhin kein durchfinanziertes Konzept vorliege. Die endgültige Vergabe in 2 Jahren, sofern sie gelingt, vertage die Zukunft des ICC erneut in die ferne Zukunft.

0: Die Zeit, es ist 21.15 Uhr.
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0: Temperaturen heute von bis zu

0: Hitzewelle. Das ist bisher so noch nicht beobachtet worden. Im Juni, 11, 12 Tage wird sie dann am Ende gedauert haben. Das ist schon markant,
1: sagt der Meteorologe Tim Steger. Markant, aber nicht überraschend. Denn in der Klimaforschung wird allgemein beobachtet, dass Wetterlagen öfter als früher über mehrere Tage oder sogar Wochen gleich bleiben. Egal ob Hitze, Regenwetter oder Kälte. Stationäre Wetterlagen nennt man das. Diese Entwicklung könnte laut dem Deutschen Wetterdienst mit dem Jetstream zusammenhängen. Also dem wellenförmigen Windband, das unser Wetter verändert. Forschende vermuten nämlich, dass der durch die Erderwärmung langsamer wird und mehr Ausbeulungen bekommt. Wegen dieser Ausbeulungen sprechen wir bei der aktuellen Hitzewelle auch von einer Omega-Wetterlage. Über Mittel- und Westeuropa steckt ein Hochdruckgebiet in einer omegaförmigen Beule zwischen zwei Tiefdruckgebieten fest. Und dieses Hochdruckgebiet hat sich zu einer richtigen Hitzeglocke entwickelt.
0: Ein Hitzedom ist ein besonders großes Hochdruckgebiet. Das Besondere, da sinkt die Luft ab und wird komprimiert, dabei erwärmt sie sich. Zudem lösen sich Wolken auf und vor allem im Sommer führt das über mehrere Tage zu einer starken Erwärmung, weil die Sonneneinstrahlung so stark ist.
1: Diese Hitzeglocke sitzt momentan nicht nur über Deutschland. Auch Frankreich und Spanien sind betroffen, mit Temperaturen von teilweise deutlich über 40 Grad.
0: Das ist super extrem und da muss man schon sagen, sowas gab es vor ein paar Jahrzehnten so noch nicht im Frühsommer. Da muss man schon sagen, hier zeigt der Klimawandel eindeutig seine Zähne.
1: Das bestätigt auch eine neue Analyse eines internationalen Teams von Klimaforschenden. Ihre Auswertungen zeigen, dass die menschengemachte Erderwärmung die aktuelle Hitzewelle heißer macht. In Paris um etwa 2 Grad, in Saragossa im Nordosten Spaniens sogar um 4 Grad. Grund dafür sind die zusätzlichen Treibhausgase in der Atmosphäre durch das Verbrennen von Kohle, Öl und Gas. Die Ergebnisse des Forschungsteams bestätigen bestehende Berichte des Weltklimarates IPCC. In den kommenden Jahrzehnten werden wir voraussichtlich nicht nur intensivere Hitzewellen erleben, sondern auch solche, die bisherige Rekorde um ein Vielfaches übertreffen.
2: Auf den Tag genau vor 10 Jahren wurde der Brexit beschlossen und Großbritannien, so scheint es, kommt seitdem nicht mehr zur Ruhe. Gestern erst hat der aktuelle Premierminister Keir Starmer seinen Rücktritt erklärt. 6 Premiers in 10 Jahren hat die britische Politik verschlissen. Und die Entscheidung der Briten zum EU-Austritt, das spüren die Menschen, nicht nur die Menschen im Königreich, sondern auch Unternehmen in Bayern bis heute. Mehr dazu von Andreas Schuster aus Nürnberg.
3: Dann sind wir bei 67 Euro.
4: In den Regalen des Rose Gardens, des Ladens von Oliver Spiller am Rand der Nürnberger Altstadt, stehen Parfums, Zitronenseifen und Porzellangeschirr. Vieles ist typisch britisch. Dinge, die Oliver Spiller extra direkt aus Großbritannien importieren muss.
5: Wie eben Lemon Curd, Orangenmarmeladen, das ist das typisch englische eben, wo man nicht überall herbekommt.
4: Deshalb erinnert sich der Nürnberger Einzelhändler auch noch genau an das Brexit-Referendum vor 10 Jahren. Vollzogen wurde der EU-Austritt erst 3,5 Jahre später, im Januar 2020.
5: Es war am Anfang schon sehr chaotisch. Du hast Zollpapiere gehabt ohne Ende, was du ausfüllen musstest. Und vor allem, wir haben teilweise 3-4 Monate auf die Ware warten müssen.
4: Der Grund: An der britischen Grenze geht wegen des Brexits anfangs quasi nichts mehr. Die Bilder gehen um die Welt. Unzählige Lkw, die an der britischen Grenze stehen, nicht weiterkommen. Max Pemsel ist der Leiter der Spedition am Nürnberger Hafen.
6: Wir hatten Lkws von unseren Partnern, Unternehmern drin stehen, die über 3 Tage oder noch länger da standen.
4: Dazu ein immenser bürokratischer Aufwand wegen des Zolls. Das hat sich aus Sicht der Nürnberger Spedition mittlerweile gebessert.
6: Nach 10 Jahren rückblickend ist es jetzt halt schon auf dem Niveau, dass es funktioniert und einfach ist,
4: sagt Max Pemsel. Also, alles wieder gut? Von der Vereinigung der Bayerischen Wirtschaft ist die Antwort ganz klar nein. Der Brexit habe nur Verlierer hinterlassen, meint VBW-Hauptgeschäftsführer Bertram Brossart. Der Wert der zwischen Bayern und Großbritannien gehandelten Waren liegt immer noch 1/5 unter dem Vor-Brexit-Niveau. Und noch immer seien Firmen täglich mit Handelshemmnissen konfrontiert. Ähnlich düster sieht Stefan Fröhlich die wirtschaftliche Brexit-Bilanz für ganz Deutschland. Der Experte für internationale Politik und politische Ökonomie an der Uni Erlangen stellt fest,
7: dass Großbritannien vor dem Brexit der 5 wichtigste Handelspartner der Bundesrepublik gewesen ist. Heute rangiert Großbritannien genau an 9. oder 10. Stelle. Das sind schon erhebliche Verluste.
4: Aber Fakt ist auch, die Briten und Europa nähern sich seit einiger Zeit wieder an, vor allem in Sicherheitsfragen.
7: Der Krieg in der Ukraine wirkt hier schon wie ein Katalysator.
4: Die Annäherung geht aber über Rüstungsprojekte hinaus, merkt auch Oliver Spiller in seinem kleinen Laden mit den vielen typischen britischen Artikeln in Nürnberg.
5: Und jetzt nach und nach pendelt sich jetzt wirklich langsam wieder ein.
4: Auf Waren aus Großbritannien verzichten wollte Oliver Spiller ohne

0: Ohnehin nie, auch nicht 10 Jahre nach dem Brexit-Referendum.
1: Und zum aktuellen Ungemach, dem Rücktritt des britischen Premiers Keir Starmer, mehr dazu in der aktuellen Folge von 11KM, dem Tagesschau-Podcast, und den gibt's in knapp 15 Minuten hier im Programm. Angesichts der massiven fremdenfeindlichen Kundgebungen und Übergriffe wollen immer mehr Ausländer Südafrika verlassen und in ihre Heimatstaaten zurückkehren. Überall in Südafrika gehen seit Wochen fremdenfeindliche Gruppen und selbsternannte migrationskritische Demonstranten auf die Straße. Dabei kommt es immer wieder zu gewalttätigen Attacken auf ausländische Bürgerinnen und Bürger. Stefan Überbach berichtet.
2: Südafrikas Hauptstadt Pretoria. Vor der nigerianischen Botschaft stehen die Menschen Schlange. Die meisten haben Koffer und Taschen mitgebracht. Einige halten Schilder hoch, auf denen sie Nigerias Regierung, die Regierung ihres Heimatlandes, um Hilfe bitten. Wir schlafen auf der Straße, steht darauf, oder wir haben unsere Wohnungen und Jobs verloren. Daniel Schucks ist einer von ihnen. Wegen der laufenden Angriffe sind viele Menschen ums Leben gekommen, viele Eigentümer haben ihr Eigentum verloren, viele Sachen wurden zerstört. Jetzt fühlen wir uns in Südafrika nicht mehr frei, denn wo auch immer wir sind, haben wir Angst. Viele Dinge, viele schlimme Dinge geschehen und wir sind gestrandet. Wir wollen wirklich gehen. Seit in Südafrika eine Welle fremdenfeindlicher Proteste durchs Land rollt, fürchten tausende Ausländerinnen und Ausländer um ihre Sicherheit. Lose organisierte Gruppen, die sich March and March nennen, Operation Dudula oder Abahambe, was übersetzt so viel heißt wie Sie müssen gehen, haben ein Ultimatum gesetzt. Bis zum 30. Juni sollen Menschen ohne südafrikanischen Pass und gültige Aufenthaltsgenehmigung verschwunden sein. Auch Emmanuele Kachingwe aus Malawi wurde massiv bedroht. Sie sagen uns einfach, dass wir ihre Jobs wegnehmen und gehen müssen. Das ist nicht richtig. Die Vermieter haben uns auch rausgeworfen und gesagt, wenn ihr hier bleibt, werden wir euch töten. Malawi hat inzwischen rund 7000 seiner Staatsbürgerinnen und Bürger mit Bussen zurückgeholt. Auch Simbabwe, Mosambik und Ghana bereiten Rücktransporte vor. In der nigerianischen Botschaft haben sich mehr als 1000 Menschen für eine freiwillige Rückkehr registriert. Allerdings dürften sich die Transporte noch einige Zeit hinziehen, weil armen Ländern wie Malawi das Geld fehlt, um Busse oder Flugzeuge zu chartern und viele der Rückkehrwilligen keine gültigen Pässe mehr haben. Südafrikas Regierung hat inzwischen angekündigt, ihre Migrationspolitik zu verschärfen. Gleichzeitig warnt sie die Organisatoren der fremdenfeindlichen Proteste davor, das Recht in die eigene Hand zu nehmen. Polizeiminister Firas Kachalia kündigt für den 30. Juni einen Großeinsatz der Sicherheitskräfte an.
3: Everyone has the right to protest peacefully.
2: Jeder hat das Recht, friedlich und im Rahmen der Gesetze zu protestieren. Straftaten, Einschüchterung, Aufrufe zur Gewalt, Zerstörung von Eigentum und jeder Versuch, die öffentliche Sicherheit zu untergraben, werden aber nicht toleriert.
3: Will not be tolerated.
2: Ob es am sogenannten Stichtag, dem 30. Juni, zu neuer Gewalt kommt, wie viele befürchten, ist offen. Bis dahin haben March and March und andere fremdenfeindliche Bewegungen landesweit zu neuen Kundgebungen aufgerufen. Auf Plakaten heißt es: Die Märsche gegen illegale Zuwanderer gingen weiter, until we win, bis wir gewinnen. Nach Deeskalation klingt das nicht.
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1: Was ist nicht über ihn diskutiert worden nach dem ersten etwas verkorksten WM-Auftritt? Heute aber hat sich Portugals Superstar Cristiano Ronaldo bei der Weltmeisterschaft eindrucksvoll zurückgemeldet, Lars Pekelow.
5: Tja, und zwar gleich mit einem richtigen Doppelpack. 2 Tore von Cristiano Ronaldo beim deutlichen 5:0 Sieg seiner Portugiesen gegen Usbekistan. Ja, da gab es heute für die Fans viel zu feiern. CR7 ist damit der erste Spieler in der WM-Geschichte geworden, der in 6 verschiedenen Weltmeisterschaften mindestens ein Tor erzielt hat. Historisch. Okay, es war heute vielleicht nicht der stärkste Gegner. Trotzdem hat Philipp Hofmeister eine starke portugiesische Mannschaft gesehen mit einem starken Superstar.
6: Cristiano Ronaldo und Portugal sind angekommen bei dieser Fußball-Weltmeisterschaft. Der klare Sieg gegen den überforderten WM-Neuling Usbekistan war so überzeugend wie verdient. Mann des Tages in der ausverkauften Arena von Houston war der Superstar persönlich, Cristiano Ronaldo, abgefeiert von den Fans bei jedem Ballkontakt, traf gleich zweimal und krönte sich damit zum ersten Spieler überhaupt, der in 6 Weltmeisterschaften getroffen hat. Nuno Mendes, Rafa Leao und ein Eigentor des usbekischen Keepers sorgten für den 5:0 Endstand. Portugal und Cristiano Ronaldo deuten damit erstmals ihr volles Potenzial an und haben ab sofort wieder das Ziel Gruppensieg vor Augen.
5: Und durch den klaren 5:0 Erfolg hat sich Portugal, wir haben es ja schon gehört von Philipp Hofmeister, zumindest vorübergehend die Tabellenführung in Vorrundengruppe K erkämpft. In der Nacht treffen dort dann auch noch Kolumbien und die Demokratische Republik Kongo aufeinander. In Gruppe L wird es in gut einer halben Stunde ernst. England bekommt es in Boston mit Ghana zu tun. Klar, dass die Engländer nach dem begeisternden 4:2 zum Auftakt gegen Kroatien nachlegen wollen. Holger Dahl schaut auf das Spiel.
7: In Boston kommt es im zweiten Gruppenspiel zur Begegnung der beiden siegreichen Teams des ersten Spieltags. England besiegte Kroatien 4:2 und Ghana bezwang Panama 1:0. Die englische Nationalmannschaft von Trainer Thomas Tuchel geht als klarer Favorit in die Partie. Stürmer Harry Kane will seine Torserie fortsetzen und wäre mit seinem nächsten Treffer alleiniger WM-Rekordtorschütze Englands. Ghana kann erstmals seinen Vizekapitän einsetzen. Da gegen Thomas Partey ein Strafverfahren wegen Vergewaltigung und sexueller Nötigung läuft, durfte er zum ersten Spiel in Kanada nicht einreisen. In den USA ist Partey nun dabei.
5: Holger Dahl über das Spiel England gegen Ghana, das um 22 Uhr deutscher Zeit beginnt. Später in der Nacht dann auch noch das Duell von Kroatien gegen Außenseiter Panama. Die deutsche Nationalmannschaft, die spielt ja am Donnerstagabend gegen Ecuador. Der Gruppensieg ist dem DFB-Team schon sicher und deswegen wird diskutiert. Schont der Bundestrainer etwa einige Stammkräfte und gibt bisherigen Reservisten eine Chance in der Startelf. Ein paar Änderungen könnte es ja auf jeden Fall geben. Ein Kandidat könnte dabei der Stuttgarter Jamie Leveling sein, den der DFB heute zur Pressekonferenz mitgebracht hat. Heißes Thema dabei die Frisur des Stuttgarters. Er hatte nämlich vor der Weltmeisterschaft sein Profilbild auf Instagram von einer KI verändern lassen. Dort sah er dann aus wie der Brasilianer Ronaldo, also nicht wie der Portugiese Cristiano Ronaldo, wie der Brasilianer Ronaldo bei der Weltmeisterschaft 2002 mit so einem Haardreieck auf dem Kopf.
8: Ich glaube, jeder hat mitbekommen. Ich habe ja mein Profilbild geändert vor der WM. Mit dieser Ronaldo-Frisur. Und ja, war eigentlich ein Spaß oder als Spaß gedacht, aber ja, mittlerweile hat es so viel Aufmerksamkeit bekommen, dass auch der echte Ronaldo mir ein Trikot geschenkt hat und hat mich sehr gefreut.
5: Ja, und wir hören schon bei solchen Themen, dass es sehr entspannt zugeht bei der deutschen Nationalmannschaft. Aktuell nach 2 Vorrundengruppensiegen und Levelings Versprechen war dann überdies, wird Deutschland am Ende wirklich Weltmeister, dann lässt er sich ganz in echt genau diese Ronaldo-Frisur von 2002 auch schneiden.
1: Der Sport war das mit Lars Pegelow. Vielen Dank.

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1: Um 21.30 Uhr mit Johannes Vordermann. In Brüssel haben Menschenrechtsgruppen gegen die Gespräche zwischen EU-Vertretern und den islamistischen Taliban aus Afghanistan protestiert. Eine Sprecherin von Amnesty International sagte bei der Protestaktion vor dem Hauptquartier der EU-Kommission, es sei unfassbar, dass die EU versuche, Afghanen abzuschieben, wo die Lage immer gefährlicher werde. Ein Taliban-Sprecher sprach von einem historischen Besuch. Die internationale Seeschifffahrtsorganisation IMO plant die Evakuierung von mehr als 11.000 Seeleuten aus der Region der Straße von Hormus. Sie sitzen dort fest, weil der Iran-USA-Krieg den Schiffsverkehr stark beeinträchtigt hat. Die UN-Organisation will die Aktion gemeinsam mit dem Iran, Oman, weiteren Küstenstaaten sowie den USA umsetzen. Die nötigen Sicherheitsgarantien lägen vor, hieß es. Aus Politik und Wirtschaft gibt es Lob und Kritik für die Empfehlungen der Rentenkommission zur grundlegenden Reform der Alterssicherung. Die Spitzen von Union und SPD wollen die Vorschläge 1:1 umsetzen, haben Bundeskanzler Merz und Sozialministerin Baas angekündigt. Kern der Empfehlung ist eine neue Kapitalrente. Die Industrie fordert, dass diese Pläne schnell umgesetzt werden. Die Gewerkschaften zeigen sich skeptisch und lehnen unter anderem die Abschaffung der abschlagsfreien Frührente ab. Die Europäische Union erhebt neue Vorwürfe gegen den Social-Media-Anbieter Meta. Nach einem Bericht der Nachrichtenagentur Bloomberg wirft die EU-Kommission Meta vor, seine Online-Angebote bewusst suchtfördernd zu gestalten, um Kunden möglichst lange vor dem Bildschirm zu halten. Das verstoße gegen den Jugendschutz. Die Ermittlungen könnten nach dem Bericht jetzt ausgeweitet werden. Der Gourmetführer Guide Michelin hat am Abend in Frankfurt die Sterne für die Spitzengastronomie verliehen. Die höchste Ehrung, die 3 Sterne, wurden nur einmal neu vergeben, und zwar an das Restaurant L.A. Jordan im pfälzischen Deidesheim. Mit 2 Michelin-Sternen wurden 4 neue Häuser ausgezeichnet, darunter die Mühle in Schluchsee in Baden-Württemberg. Insgesamt gibt es jetzt deutschlandweit 339 Betriebe mit mindestens 1 Stern des Gourmetführers. Neben dem Guide Michelin erscheint auch der Restaurantführer Gourmillot regelmäßig als wichtiger internationaler Ratgeber. Bei der Fußball-Weltmeisterschaft hat Portugal am Abend mit 5:0 gegen Usbekistan gewonnen. Die Portugiesen haben damit 4 Punkte und sind aktuell Tabellenführer in Gruppe K. SWR-Nachrichtenredaktion Petra Muhr, und das Wetter weiter schwül und heiß. In der Nacht Tiefstwerte von 21 bis 14 Grad. 21.33 Uhr.
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2: Mit Christopher Gaube. Einen schönen guten Abend. Der Wald in Deutschland, der muss ziemlich viel liefern. Wir brauchen zum einen das Holz, um damit nachhaltig zu bauen. Wir brauchen den Wald aber auch als sogenannte CO2-Senke, weil die wachsenden Bäume das Kohlendioxid aus der Luft binden, von dem viel zu viel in der Atmosphäre ist. Und der Wald, der wird auch als Lebensraum gebraucht. Und zwar für viele Pflanzen und Tiere, die ohne den Wald nicht überleben könnten. Wie Buchenwälder in Deutschland besonders vielen Arten ein Zuhause bieten können, das zeigt jetzt eine neue Studie der Universität in Würzburg. Jenny von Sperber aus der ARD-Wissenschaftsredaktion.
3: Für Fledermäuse und Vögel gilt, ist der Wald unordentlich, können mehr Arten darin leben. Das haben Wissenschaftlerinnen und Wissenschaftler jetzt in einem langjährigen Experiment zeigen können. Unsere klassischen Wirtschaftswälder sind nämlich auf Holzproduktion optimiert. Das heißt, die Bäume sind hier möglichst gleich alt, gleich hoch, regelmäßig und ohne viel artfremdes Gestrüpp dazwischen, erklärt die Waldökologin Clara Wild.
4: Man hat diese gleichförmigen Altersstufen, also man hat eingeschlossenes Kronendach, ungefähr gleich alte Bäume. Da gibt's wenig Unterwuchs, wenig Lücken, wenig Totholz. Von der Struktur her ist das sehr einfach.
3: Und das ist offenbar nicht gut für die Artenvielfalt. Jetzt haben die Forscherinnen und Forscher auf über 200 Versuchsflächen in ganz Deutschland Flächen aus solchen ordentlichen Buchenwäldern verglichen mit Waldstücken, in denen sie den Wald gezielt unordentlicher gemacht hatten. Sie hatten dort tote Bäume stehen und liegen lassen, Lücken ins Blätterdach geschlagen oder kleine Lichtungen eingefügt. Und tatsächlich, auf den unordentlichen Flächen haben sie mehr Fledermausarten und mehr Vogelarten gezählt. Besonders Vogelarten, die auf Totholz angewiesen sind, wie seltene Spechtarten, sind in den abwechslungsreichen Wäldern aufgetaucht. Aber auch mehr Arten, die offene Flächen brauchen.
4: Wie zum Beispiel die Goldammer, aber auch typische Waldarten wie den Baumpieper und den Wendehals natürlich.
3: Ein bisschen mehr Unordnung in den Wäldern hat also offenbar einen erstaunlich großen Effekt.
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5: Es ist vorbei für Keir Starmer. Er hat seinen Rücktritt angekündigt als Premierminister von Großbritannien. Und das fast auf den Tag genau 10 Jahre nach dem Brexit. Seit dem Austritt aus der EU scheint Großbritannien nicht mehr so richtig zur Ruhe zu kommen. 6 Premierminister und Ministerinnen in 10 Jahren. Warum ist das so? Und wie geht es für UK und Europa jetzt weiter, nach Starmers Rücktritt? Das erzählt uns Mareike Aden. Sie ist Korrespondentin im ARD-Studio London.
6: Every decision I've taken has been about putting the country I love first. That is why I will resign as leader of the Labour Party.
7: Er hat damals im Sommer 2024 einen Erdrutschsieg, Landslide Victory heißt das dann hier immer, erreicht. Der erste Labour-Premierminister seit 14 Jahren, der das geschafft hat. Das haben noch nicht so viele Labour-Politiker geschafft, eine Wahl zu gewinnen. Tony Blair war so einer. Und dann hat er das geschafft. Nach 14 Jahren konservativer Regierung hatten sie wieder einen sozialdemokratischen Labour-Premierminister nach wirklich schweren Zeiten für die Partei. Und er hat sich einfach als derjenige gesehen, der das auch jetzt verdient hat, lange Premierminister zu sein. Er wollte immer 2 Amtszeiten haben. Das sind dann hier 10 Jahre. Und dass das jetzt nach 2 Jahren vorbei ist, das schockiert ihn total.
5: Und jetzt hat Keir Starmer seinen Rücktritt erklärt. Was hat jetzt dazu geführt? Was war am Wochenende da los in London?
7: Also im Grunde ist Keir Starmer schon wahnsinnig lange total unbeliebt, wenn man überlegt, mit wie viel Vorsprung er diese Wahl gewonnen hat. Und dann ging alles total schnell, obwohl Keir Starmer immer gesagt hat, ich will unbedingt bleiben.
8: If there is a contest, just to be clear with you, then yes, I will run, I will stand, and I've said repeatedly, I'm not going to walk away from that.
7: Jeden parteiinternen Herausforderer, dem werde ich mich stellen und gegen den werde ich in einem Wettbewerb antreten. Das hat er noch Freitag gesagt. Die Labour-Partei hat ungefähr 400 Parlamentarier im Moment in der Fraktion. Öffentlich waren es mehr als 200, die gesagt haben, sie vertrauen ihm nicht mehr. Und so hatte er gar keine Wahl mehr.
5: Wie geht's jetzt weiter?
7: Sein potenzieller Nachfolger, der steht schon mehr als in den Startlöchern. Erstmal hat Keir Starmer gesagt, er wird im Amt bleiben, damit es eine geordnete Übergabe geben kann. Und er sagt, es wird auch einen Wettbewerb geben, einen parteiinternen. Man weiß aber noch nicht, ob da auch andere sich melden werden, außer, und da sind wir jetzt beim Favoriten, Andy Burnham. Der ist der Bürgermeister von Manchester bisher gewesen. Kein Neuling in der Labour-Partei, aber auf einmal ein Hoffnungsträger.
5: Wie ist es dazu gekommen? Wie ist Andy Burnham jetzt zum potenziellen neuen Premierminister geworden?
7: Je unzufriedener alle mit Keir Starmer wurden, weil er die Wirtschaft nicht in Gang gebracht hat, weil viele merkten, oh, irgendwie ist der so ein Technokrat. Selbst die guten Erfolge, die er hat und die seine Regierung umsetzen kann, der schafft es nicht, es zu kommunizieren. Die Leute mögen ihn nicht. Er hat auch ein paar Fehler gemacht. Da war dann immer der, man sagte, der King of the North, der König im Norden. Manchester liegt ja im Norden von England. Der hat sich immer mehr in Stellung gebracht.
9: You have to respond to what people here are saying. You have to do something to make life more affordable, to put more money in people's pockets, to give people more breathing space again, so that they can have a better life.
7: Nach den Lokalwahlen Anfang Mai wurde es schon ganz, ganz eng für Starmer. Da hat er ganz viele Sitze verloren an die Rechtspopulisten von Reform UK, seine Partei. Und die Partei, die Labour-Partei, die haben dafür ihm die Schuld gegeben und seiner Unbeliebtheit. Und dann ist ein Parlamentarier, hat dann gesagt, so hey, ich trete zurück. Dann muss nämlich nach britischem Wahlrecht eine Nachwahl eingerufen werden. Und dann hat Andy Burnham gesagt, der Bürgermeister von Manchester, hey, ich kandidiere. Das war natürlich alles abgesprochen, damit Andy Burnham doch ins Parlament kann. Und diese Wahl, die hat am Donnerstag stattgefunden.
10: Starmer-Rivale Burnham ins britische Parlament gewählt. Der potenzielle Herausforderer des britischen Premierministers Starmer hat den Sitz bei der Nachwahl im Bezirk Makerfield gewonnen.
7: Sehr klar gewonnen, überraschend klar, hat gegen einen Reform UK-Kandidaten gewonnen. Und das war dann sozusagen der Lackmustest. Prüfung bestanden, nicht nur ist es ins Parlament geschafft, sondern auch noch den großen Angstgegner Reform UK besiegt, selbst wenn das nur ungefähr 77.000 Wähler waren, die da abstimmen durften in dem Wahlkreis. Das war wohl für die Labour-Partei trotzdem so ein Zeichen von der Andy, der kann das schaffen.
9: This is the moment. We've been on a path for 40 years that simply hasn't worked for people and places in this part of the world. And this now is the change moment.
7: Dass dann Keir Starmer diesem Druck nicht mehr standhalten konnte. Aber jetzt ist die große Frage, wird jetzt jemand anders noch gegen Andy Burnham antreten? Oder werden da potenzielle andere Herausforderer vielleicht mit einem Kabinettsposten auf die Seite von Andy Burnham gezogen? So oder so steht fest, im September, wenn die Labour-Partei dann den jährlichen Parteitag hat, da wird dann wohl der neue Premierminister gekrönt. Und ich bin mir ziemlich sicher, dass der Andy Burnham heißen wird.
5: Warum sind so viele Menschen so unzufrieden gewesen mit Keir Starmer?
7: Die Menschen in Großbritannien waren in den letzten 10 Jahren total unzufrieden mit allem. Deswegen haben sie schon für den Brexit gestimmt. Das war so ein großes Signal, wir sind nicht gegen die EU, das war einfach, wir sind gerade gegen alles, was die Politik macht. Ihr seid die Elite, ihr versteht uns nicht. Und das ist alles andere als besser geworden danach, weil es dann so viel Streit gegeben hat, weil die konservative Partei das nicht gut umgesetzt hat aus der Sicht vieler Menschen. Und dann ist Keir Starmer an die Macht gekommen. Im Sommer 2024 hat er die Wahl gewonnen. Das große Motto war damals Change, Wandel. Und das hat fast den Menschen schon gereicht. Also sie waren damals auch keine großen Keir Starmer-Fans. Und wir haben auch damals, ich habe da auch berichtet, hier aus London, haben wir immer von einem Erdrutschsieg ohne Liebe gesprochen. Und dieser Wandel, was vor allem auch Wirtschaftswachstum, also Wandel durch Wirtschaftswachstum bedeuten sollte, damit man überhaupt Geld hat, dieses Land wieder auf Vordermann zu bringen. Wirtschaftlich geht es Großbritannien schon ziemlich lange nicht gut. Die Staatsfinanzen sahen wahnsinnig schlecht aus. Die Wirtschaftskrise damals, 2009, hat das Land total stark getroffen. Und die Konservativen haben dann eine extreme Sparpolitik dem Land verordnet, haben ganz viel Geld aus sozialen Diensten, aus Unterstützung rausgeholt. Dann war es wirklich knapp an allen Enden. Es wurde gespart an allen Enden. Das hat Labour versucht, rückgängig zu machen. Aber der Brexit und die Folgen, die haben da auch nochmal geschadet. Es gibt mittlerweile Studien, die beziffern den Schaden des Brexit wie folgt. Sie sagen, dass die Wirtschaftsleistung um 6-8% größer sein könnte, hätte es den EU-Austritt nicht gegeben.
5: Wie ist denn die wirtschaftliche Situation spürbar für die Menschen in England?
7: Ich habe Dylan, einen jungen Aktivisten von der Green Party, getroffen. Der ist 20, der wohnt in London Hackney, das ist ein einerseits armer, aber auch hipper Stadtteil, also
5: sehr hip.
7: So in der Gentrifizierungsphase, ganz genau. Dylan ist da aufgewachsen, bei einer alleinerziehenden Mutter in einer Sozialwohnung mit seinen Geschwistern, hatten immer wieder Schimmelprobleme.
11: Well, I get all apathetic.
7: Dass er sagt, Wahnsinn, die Schere zwischen Arm und Reich,
11: their entire life,
7: die ist so riesig, Wohnen ist so teuer.
11: Oh, let's say you go to uni.
7: Finde hier keinen Job.
11: You better have a house and have family, and that promise hasn't kept up.
7: Selbst wenn ich arbeite in einer Bar oder in der Security, dann kann ich mir trotzdem nichts leisten. Studiengebühren sind wahnsinnig hoch, rund 12.000 Euro umgerechnet pro Jahr.
11: People feel like they have no control of their own lives. What people actually want is to be able to speak to someone and say, look, this is my life right now. I hate it.
7: Deshalb seien so viele Gleichaltrige jetzt so frustriert und finden, dass Politiker lügen.
11: And oftentimes they do lie.
5: Du hast ja nicht nur mit Dylan gesprochen, sondern auch mit vielen anderen und warst als Korrespondentin auch auf Demos unterwegs. Ist denn die wirtschaftliche Situation wirklich das dominierende Thema?
7: Da ist das größte Thema immer die Einwanderung. Und auch wenn wir im Land unterwegs sind und drehen Einwanderung, Einwanderung, Einwanderung. Vor dem Brexit-Referendum und vor dem Brexit waren das ja ganz viele EU-Bürger auch im Gesundheitssystem, haben ganz viele Menschen aus Ländern wie Polen oder Rumänien gearbeitet, waren auch sehr, sehr nötig. Das waren Krankenpfleger, das waren Altenpfleger, das waren Ärzte. Und die sind dann in den Jahren nach dem Brexit-Referendum in weiten Teilen auch gegangen. Es muss halt kompensiert werden dann nach dem Brexit. Und dann sind auch auf legalem Weg, weil man brauchte ja Hilfe, sind aus anderen Ländern, aus den Philippinen, aus Indien, aus Nigeria sind dann Einwanderer gekommen. Und ich habe jetzt ganz neu Zahlen nochmal gesehen, dass in Gebieten, wo die Menschen für den Brexit gestimmt haben, tatsächlich die jetzt mehr Einwanderer, mehr, das heißt dann Non-UK-Workers, also nicht britische Arbeitskräfte sehen. Während das in London überhaupt nicht auffallen würde, wenn hier auf einmal 10.000 Nicht-Briten noch dazukämen, weil hier, wie du sagst, immer ganz, ganz viele Einwanderer oder nicht-weiße Menschen sind. Das ist nämlich das, was dann, wenn dieser Diskurs aufkommt, dann geht es meistens um Nicht-Weiße. Aber wenn 200 nicht-britische Arbeitskräfte in kleinen Orten oder kleineren Städten auftauchen, dann fällt das natürlich total auf.
5: Da sprichst du ja jetzt nicht von illegaler Einwanderung, sondern von legaler, also von Menschen, die ganz gezielt nach Großbritannien geholt werden.
7: Und wenn man in Großbritannien von illegaler Einwanderung spricht, dann ist das in den allermeisten Fällen die über den Ärmelkanal von Frankreich aus nach Großbritannien in so kleinen Booten, mittlerweile aber total organisiert von Schleuserbanden. Und das sind nicht nur die ganz Radikalen, die sich darüber aufregen, das geht bis weit in die Mitte hinein. Und das hat die Labour-Regierung nicht in den Griff gekriegt. Und das scheint dann zusammen mit wenig Geld, überlastetem Gesundheitssystem, überlasteten öffentlichen Diensten, teurer Kinderbetreuung, wenig Jobs. Das ist so eine Mischung, die macht viele Briten unzufrieden. So rund 200 Kilometer von London entfernt, da habe ich in Stourbridge, das ist in der Nähe von Birmingham, Samuel getroffen.
12: My name is Samuel Hussey and I'm the secretary for Reform UK here in the constituency of Kings Winford and South Staffordshire.
7: Der ist 21, der wohnt auch bei seinen Eltern, hat das gleiche Problem, kann sich nichts Eigenes leisten, weiß auch nicht, wann das der Fall sein wird. Und aus der Küche seiner Eltern nimmt er mehrmals in der Woche mit Ringlicht, ganz guter Setup, den er da hat, Videos auf und da macht er für seine Partei Reform UK Videos.
12: If I'm somehow an extremist for not wanting open borders, for not wanting people who we have no idea who they are pouring into our communities with our young people especially.
7: Ganz oft regt er sich darin über Einwanderung, über illegale Einwanderung auf, macht Stimmung gegen die Labour Party.
12: If people want to call me an extremist for not wanting that, I guess I'll take the extremist label.
7: Also dieser Protest gegen illegale Einwanderung, der ist weit in die frühere Mitte reingeragt und ein Mainstream-Thema geworden.
5: Und auch beim Brexit war ja Migration schon das Thema Nummer eins. Damit wurde für den Austritt aus der EU geworben. Und genau am 23. Juni, vor 10 Jahren, haben die Briten für den Brexit gestimmt. Welchen Eindruck hast du? Wie blicken viele Menschen in Großbritannien heute auf die Entscheidung, also auf den Brexit?
7: Das war in den ersten Jahren wirklich allgegenwärtig und hat alles überschattet. Und dann, als dann das Land ausgetreten ist, nach einem harten Kampf und vielen Streitereien, privat bei Menschen und politisch, danach hatten alle das Gefühl, dass sie sich, glaube ich, davon erholen müssen, dass die Wunden sich wieder schließen sollen. Und dann wurde das zu so einem Tabuthema, über das eigentlich keiner mehr reden wollte. Auch Keir Starmer, eigentlich ein Remainer, ein ganz großer Anhänger der Europäischen Union und jemand, der bis 2019 immer gesagt hat, wir brauchen ein zweites Referendum, hat dann irgendwann, als er Premierminister werden wollte, seine Kommunikation dazu geändert und hat gesagt, nein, wenn ich Premierminister werden würde, ich will auf gar keinen Fall zurück in die EU, es würde rote Linien geben, Annäherung ja, aber keine Zollunion, keine Freizügigkeit, also kein Recht, dass man sich innerhalb der beiden Länder frei zum Leben und Arbeiten bewegen kann, kein gemeinsamer Binnenmarkt. Also alle wollten eigentlich nicht über den Brexit sprechen. diese Debatte, die ist in den letzten Monaten erst so aus der Tabuzone rausgekommen. Ich habe mit jungen Menschen auf dem ganzen politischen Spektrum gesprochen. Die sagen alle, wir haben keine guten Jobs, wenn wir überhaupt einen Job kriegen. Wohnen ist zu teuer, wir müssen alle noch bei unseren Eltern wohnen. Man hat in diesem Land keine gute Zukunft. Und da wollen tatsächlich mehr als 80% der unter 25-Jährigen zurück in die EU. Also es gibt eine starke proeuropäische Mehrheit, aber andererseits auch sehr polarisierte Meinungen von denen, die sich mehr Abschottung wünschen und von einem Premierminister Nigel Farage zum Beispiel träumen.
13: Wie sehen das denn die beiden, von denen du schon erzählt hast, also Dylan von der Green Party und Samuel von Reform UK?
7: Sie beide waren da Kinder, 10 und 11. Und sie haben eine ganz unterschiedliche Wahrnehmung in der Frage. Dylan sagt, das war ein Desaster.
11: Why can't I have a vote? So when they're talking about, oh, let's do another referendum. Yeah, I want another referendum.
7: Er will ein zweites Referendum. Er versteht nicht, warum er, der mit diesen Folgen so lange leben muss, da nicht nochmal mitentscheiden kann. Samuel, der sieht das ganz anders. Er ist Mitglied von Reform UK, der Partei des Rechtspopulisten Nigel Farage, der Partei von Mr. Brexit also. Er hört oft, sagt er, dass Nigel Farage schuld am Brexit sei, dass die Wirtschaft ruiniert habe, dass es seitdem noch mehr Einwanderer gebe. Ihm ist aber ganz wichtig zu sagen, das sei nicht die Schuld von Nigel Farage.
12: You know, Brexit more or less now has happened in only name.
7: Samuel sagt, der Brexit, der ist doch gar nicht richtig durchgezogen worden. It has happened in name only.
13: Und die Partei Reform UK von dem, ich sag jetzt mal, Chef-Brexiteer Nummer 1, Nigel Farage, die wird ja im Moment immer stärker und stärker und ist jetzt, wenn ich das richtig gesehen habe, konkurriert die immer so mit der Labour-Partei um Platz 1. Die Tories sind so ein bisschen weiter hinten. Wie ist deine Einschätzung? Könnte es jetzt der Labour-Partei, sollte Andy Burnham neuer Premier werden, gelingen, den Trend wieder umzukehren und diese großen Probleme im Vereinigten Königreich zu lösen?
7: Das ist auf jeden Fall die große Hoffnung, die Labour-Partei hat, nachdem es Andy Burnham in der vergangenen Woche gelungen ist, mit dieser überdeutlichen Mehrheit einen Reform-UK-Kandidaten zu schlagen. Reform UK ist seit Mai 2025 vorne in den landesweiten Umfragen. Zuletzt ist der Vorsprung, der große Vorsprung, den Reform UK da hat, wieder ein bisschen zusammengeschrumpft. Auch das gibt vielen in der Labour-Partei Hoffnung. Aber Labour sieht als einzige Chance im Moment, dass sie auf einen neuen Premierminister setzen müssen, um diesen Angstgegner Farage in die Schranken zu weisen. Andy Burnham ist einer, der sagt, wir müssen auch die öffentlichen Dienste, Wasserversorgung, Strom, wir müssen da wieder mehr auch zu einer Nationalisierung kommen. Die Privatisierung hat nicht immer zu guten Ergebnissen geführt im Land. Er will da, sagt er, behutsam vorgehen. Aber er will das so machen, wie er das in Manchester schon gemacht hat, wie das erfolgreich war. Manchester hat sich von der Stadtentwicklung, hat große Schritte gemacht in den vergangenen Jahren. Und da gucken jetzt ganz viele hin und sagen, ist das auch was, was im ganzen Land funktionieren könnte? Wenn es um Einwanderung geht, hat Andy Burnham aber auch schon signalisiert, er will da auch streng vorgehen. Er unterstützt den Kurs, auch bei der legalen Einwanderung, die ganz scharf zu deckeln, den Kurs, den Keir Starmer eingeschlagen hat, der aber nicht so richtig angekommen ist bei den Leuten. Und bei der illegalen Einwanderung, da wird er sicher auch versuchen, mit aller Macht auch die französische Seite mit einzubeziehen, dass die verschärft patrouillieren dort. Aber es ist eben auch so, die Wirtschaft, die wird nicht plötzlich wachsen. Die äußeren Umstände, die werden nicht plötzlich sich verbessern. Die Sorge, und die hatte wahrscheinlich auch Keir Starmer, ist, dass er sagen würde, naja, man kann halt auch ganz wenig machen in diesen Realitäten, in denen wir uns befinden in diesem Land. Einfach den Premierminister auszuwechseln, hilft uns da nicht. Vor allem, weil natürlich jetzt die Gegenseite fordern kann, ihr habt den Premierminister ausgewechselt. Das heißt, es muss doch eine Parlamentswahl in naher Zukunft geben. Das hat nämlich immer die Labour-Partei gefordert, wenn die Konservativen das in den Jahren nach dem Brexit gemacht haben.
13: Das ist ja dann auch direkt passiert nach der Rücktrittsankündigung von Starmer heute. Nigel Farage hat Neuwahlen gefordert. Also es bleibt spannend. Wie ist denn deine Einschätzung? Welchen Kurs werden die Labour-Partei und der womöglich nächste Premierminister Andy Burnham einschlagen?
7: Also Andy Burnham wird auf jeden Fall den proeuropäischen Kurs von Keir Starmer fortsetzen. Es wird im Juli einen weiteren Gipfel geben zwischen Großbritannien und der EU. Da werden die darüber sprechen, dass Handelsbarrieren abgebaut werden weiterhin. Da muss Großbritannien auch für zahlen. Das ist auch umstritten, weil man ja dann doch sich wieder an EU-Regeln anpasst. Andy Burnham wird, obwohl er früher gesagt hat, wir müssen wieder eintreten, sich da jetzt vorsichtiger positionieren. Das hat er auch schon im Wahlkampf jetzt für diese Nachwahl getan, um da alte Wunden nicht aufzureißen und weil er eben da auch die Wähler auf der rechten Seite nicht verschrecken wollte, um die dann zu Reform UK zu treiben. Aber man wird versuchen, so nah wie möglich an die wirtschaftlichen Vorteile der EU zu kommen. Das große Problem ist nämlich, dass die ganzen Handelsabkommen, die man schließen wollte nach dem Brexit, die konnten überhaupt nicht diesen Verlust des Binnenmarktes ausgleichen.
13: Hältst du es für realistisch, dass es nochmal eine Debatte geben wird um ein zweites Referendum zu einem Wiedereintritt in die EU?
7: Das Problem ist, dass die Labour-Regierung sich selber nicht so einig ist, ob man eher nach rechts schauen soll und versucht, die Wähler, die an Reform abgewandert sind, ob man die zurückholen will, indem man den Kurs fährt, oder ob man eher nach links schaut, wo es auch andere Parteien gibt, wie die Liberaldemokraten, wie die Green Party, die alle sehr proeuropäisch sind. Und dass man sagt, wir schmieden eine liberalere, eine linke, eine proeuropäische Koalition. Und dass man dann auch sagen würde, für die nächste Parlamentswahl, dann nehmen wir das in unser Wahlprogramm auf und machen ganz gezielt damit Wahlkampf. Im Moment wird aber Andy Burnham, so ist meine Prognose, eher versuchen, einer Wiedereintrittsdebatte zu entkommen, weil die ganz schnell toxisch werden kann, gerade auch mit rechtskonservativen Boulevardblättern, die dagegen wettern würden. Und er wohl nicht denkt, dass selbst wenn viele den Brexit für einen Fehler halten und damit unglücklich sind, dann automatisch die Menschen bereit wären zu sagen, auf, zurück in die EU. Da sind auch einfach die Narben total groß. Aber vielleicht wird auch er irgendwann da ankommen, dass er denkt, so die Wirtschaftszahlen, das sieht alles irgendwie schwierig aus. Woher kriegen wir denn noch Wachstum? Ach ja, der Binnenmarkt, der eigentlich vor unserer Tür ist. Also diese Wiedereintrittsfrage, die Brexit-Frage, die wird hier nicht weggehen. Und die wird immer weiter dieses Land beschäftigen.
13: Keir Starmer und Macron haben sich ja zusammengetan, auch in sicherheitspolitischen Fragen, auch mit Blick auf die Ukraine. Was könnte der Rücktritt von Keir Starmer jetzt dafür bedeuten?
7: In der britischen Bevölkerung gibt es sehr viel Unterstützung für die Ukraine, für den Kurs, den die britische Regierung da fährt, den sie auch schon bei den Konservativen gefahren hat. Und diese starke Unterstützung für die Ukraine und eine führende Rolle in der gesamteuropäischen Abstimmung, das würde auch ein neuer Premierminister nach Keir Starmer auf jeden Fall fortführen.
2: Und das war 11KM, der Tagesschau-Podcast mit Mareike Aden und Elena Kuch. 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Und damit geht auch der ARD-Infoabend zu Ende. Am Mikrofon verabschiedet sich jetzt Christopher Gaube. Bleiben Sie gern dran, hier geht's gleich mit der ARD-Infonacht weiter und meinem Kollegen Reza Waffer. Tschüss und einen guten Abend Ihnen noch.
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1: Um 22 Uhr mit Martin Seiler. Die Bundesregierung will die 33 Empfehlungen der Rentenkommission schnell umsetzen. Die Reaktionen auf die Pläne fallen gemischt aus. Aus der Nachrichtenredaktion Britta Geldschläger.
2: Von Wirtschaftsverbänden kamen positive Signale. DIHK-Präsident Adrian sprach von wichtigen Schritten auf dem Weg zu einer überfälligen Reform. Ähnlich äußerte sich Handwerkspräsident Dittrich. Für die Beiträge zu der obligatorischen kapitalgedeckten Zusatzrente, die Arbeitgeber und Arbeitnehmer jeweils zur Hälfte tragen sollen, müssten die Betriebe aber an anderer Stelle entlastet werden. Deutliche Kritik am Bericht der Kommission kam von Gewerkschaften. Die Abschaffung der Rente nach 45 Beitragsjahren sei aus Sicht des DGB falsch, sagte dessen Vorsitzende Fahimi. Die Bundesregierung müsse die Lebensleistung der Menschen mehr anerkennen.
1: Der heutige Tag ist der heißeste in Frankreich seit Beginn der Wetteraufzeichnungen gewesen. Wie der staatliche Wetterdienst Météo France meldet, lag die landesweite Durchschnittstemperatur bei 29,8 Grad Celsius. Auch in den kommenden Tagen bleibt es extrem heiß. Mancherorts werden Rekordtemperaturen von über 44 Grad Celsius erwartet. In mehr als der Hälfte des Landes gilt inzwischen die höchste Hitzewarnstufe rot. Auch auf Norddeutschland kommt in den nächsten Tagen eine Hitzewelle zu. Die EU-Kommission hat Vertreter der afghanischen Taliban in Brüssel empfangen. Es war das erste Mal seit der Machtübernahme der Islamisten in Afghanistan. Einem Kommissionssprecher zufolge ging es bei den Gesprächen um Abschiebungen, insbesondere von afghanischen Staatsbürgern, die in Europa Straftaten begehen. An dem Treffen gab es schon im Vorfeld massive Kritik, unter anderem von Menschenrechtlern. Unter den Taliban wurden die Rechte der afghanischen Bevölkerung wieder massiv eingeschränkt. Bei der Fußball-Weltmeisterschaft hat Portugal mit 5:0 gegen Usbekistan gewonnen. Cristiano Ronaldo stellte einen neuen Rekord auf. Aus dem ARD-WM-Team Desiree Krause.
3: I'm back, ich bin zurück, schrie Portugals Superstar nach Abpfiff in die Kamera. Mit seinen beiden Treffern hat Cristiano Ronaldo die Diskussionen um seine Person vorerst beendet. Er ist der erste Spieler überhaupt, der bei 6 verschiedenen Weltmeisterschaften getroffen hat. Die Portugiesen haben mit jetzt 4 Punkten nach 2 Spielen wieder gute Chancen auf das Erreichen der K.O.-Runde. Nach der Partie zwischen England und Ghana treffen in der Nacht erst Panama und Kroatien, später Kolumbien und die Demokratische Republik Kongo aufeinander.
1: Das waren die Nachrichten. Das Wetter in Deutschland: in der Nacht klar und trocken, im Süden vereinzelt Schauer, Tiefstwerte 22 bis 11 Grad. Morgen heiter und trocken, im südlichen Bergland später einzelne kräftige Gewitter, Höchstwerte 28 bis 38, an der See um 24 Grad. Am Donnerstag warm bis heiß bei 22 bis 39 Grad. Freitag meist trocken, im Westen leichte Schauer und Gewitter 31 bis 40 Grad. Es ist 22.03 Uhr.
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4: Und da ist noch einiges los auf den Straßen. Fangen wir mal mit der A2 an. Dortmund Richtung Braunschweig zwischen Dreikanover West und Hannover Lahe. 3 Kilometer Stau. Die A2 Magdeburg Richtung Berlin ist zwischen Ziesar und Wollin nach einem Unfall gesperrt. Die A4 Görlitz-Dresden ist zwischen Kodersdorf und Niederseifersdorf in beiden Richtungen wegen Wartungsarbeiten gesperrt. A5 Karlsruhe Richtung Frankfurt. Zwischen Karlsruhe Nord und Bruchsal ist wegen Markierungsarbeiten nur eine Spur frei, dadurch 4 Kilometer Stau. Die A8 Karlsruhe Richtung Stuttgart ist zwischen Karlsbad und Pforzheim West wegen eines defekten LKW gesperrt, dadurch 3 Kilometer Stau ab Karlsbad. Die A8 München Richtung Salzburg ist zwischen Bergen und Traunstein-Siegsdorf Ost wegen Bauarbeiten bis ca. 6 Uhr früh gesperrt. Die Umleitung führt über die U87 und U89. Die A31 Meppen Richtung Lingen ist zwischen Geeste und Wiedmarschen nach einem Unfall bis auf Weiteres gesperrt. Die empfohlene Umleitung über die U60. Die A44 Kassel-Eisenach ist zwischen Ringgau und Sontra West in beiden Richtungen wegen eines technischen Defekts gesperrt. Die Umleitung führt über die B27. Die A46 Brionn-Arnsberg-Neheim ist zwischen Wennemen und Freien-Ohl in beiden Richtungen wegen Wartungsarbeiten in den Tunneln bis 5 Uhr gesperrt. A67 Mannheim Richtung Darmstadt zwischen Viernheimer Dreieck und Lorsch 2 Kilometer Stau nach einem Unfall. Der Verkehr wird an der Unfallstelle vorbeigeführt. Die A71 Erfurt Richtung Schweinfurt ist zwischen Oberhof und Suhl-Zellamelis wegen Wartungsarbeiten im Tunnel Hochwald bis 6 Uhr noch gesperrt. Und das war's. Ihnen eine gute und vor allem sichere Fahrt.
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4: Aus dem Studio von NDR Info in Hamburg mit Reza Wafa. Guten Abend. Rückendeckung von der Regierung, Kritik von den Gewerkschaften. Die 33 Vorschläge für eine Reform der Rente wirbeln Staub auf. Der Deutsche Gewerkschaftsbund läuft Sturm, vor allem gegen das geplante Aus für die Rente mit 63. Widerstand zeichnet sich auch in den Bundesländern ab. Kanzler Merz und Arbeitsministerin Baas loben dagegen die Vorschläge der Rentenkommission und wollen das Paket komplett umsetzen. Nichts tun sei keine Option, heißt es. Tim Aßmann berichtet.
5: Der Kanzler war voll des Lobes. Dass die Rentenkommission zum Beispiel eine Kapitalrente als Teil der gesetzlichen Säule der Alterssicherung vorschlägt, das sogenannte Schweden-Modell, ist für Friedrich Merz eine geniale Idee. Die 33 Kommissionsempfehlungen insgesamt haben für ihn das Potenzial, die Trendumkehr bei der gesetzlichen Rentenversicherung zu schaffen, sie also finanziell zukunftsfest zu machen. Deshalb will der Kanzler und CDU-Vorsitzende alle Vorschläge übernehmen.
6: Die einzelnen Maßnahmen greifen ineinander und balancieren sich aus. Sie bilden ein Gesamtkonzept, das nur in seiner Gesamtheit funktioniert.
5: Zustimmung kommt vom Koalitionspartner SPD in Person von Co-Parteichefin Bärbel Baas. Die Arbeitsministerin nennt die Empfehlungen der Kommission ein Gesamtkunstwerk.
7: Ich will hier deutlich sagen, ich möchte dieses Paket umsetzen. Wir müssen dafür noch sicherlich auch in unseren eigenen Reihen die Fraktionen mitnehmen.
5: Stichwort Fraktionen. Die von Union und SPD kamen nur Stunden später zu ihren regulären Sitzungen zusammen. Und da wurde deutlich, dass sie sich die Empfehlungen der Kommission erstmal in Ruhe anschauen wollen, bevor sie grünes Licht für eine vollständige Umsetzung geben. Diskussionsgrundlage, so nennt SPD-Fraktionschef Matthias Miersch die Vorschläge.
8: Natürlich wissen wir jetzt, wie die Empfehlungen aussehen, aber jetzt beginnt die Arbeit natürlich auch an den konkreten Gesetzen und dann natürlich auch im parlamentarischen Verfahren.
5: CSU-Landesgruppenchef Alexander Hoffmann begrüßte die Empfehlungen der Rentenkommission ausdrücklich, aber...
9: Das schließt nicht aus, dass es Gesprächsbedarf gibt, wie zum Beispiel beim Thema Minijob, wo man mal gucken muss, was bedeutet das dann für unterschiedliche Branchen.
5: Das von der Rentenkommission vorgeschlagene Ende der beitragsfreien Minijobs und die Abschaffung der Rente mit 63 sind sehr sicher Themen, wo noch Diskussionsbedarf besteht. Für die Linke sind die Empfehlungen vor allem Kürzungen. Fraktionschef Sören Pellmann.
10: Wer das Rentenalter anhebt, der kürzt die Renten. Wer die abschlagsfreie Rente nach 45 Jahren abschafft, auch der kürzt die Renten.
5: Weil die Renten nicht mehr zu 100% an die Lohnentwicklung gekoppelt sein sollen, fürchten die Grünen um Fraktionschefin Britta Hasselmann ein Sinken des Rentenniveaus.
11: Unsere Forderung, das Rentenniveau muss bei 48% bleiben und stabilisiert werden. Und die Bundesregierung soll Klarheit darüber schaffen, ob sie das auch so sieht.
5: AfD-Fraktionschefin Alice Weidel zieht eine gemischte Bilanz der Kommissionsvorschläge.
12: Die Empfehlungen sind eine Ansammlung von Maßnahmen und Absichtserklärungen mit vielen Zumutungen, aber auch mit vielen positiven Ansätzen. Fraglich ist aber, ob es dieser Koalition gelingt, nach anderthalb Jahren nichts tun, hier überhaupt etwas umgesetzt zu bekommen.
5: In der kommenden Woche wollen die Spitzen der Koalitionspartner Union und SPD über das Thema Rentenreform sprechen. Nach der Sommerpause sollen dann Gesetzentwürfe vorgelegt werden.
4: Die Rentenreform hat Kritiker und Befürworter. Und wo genau steht die Organisation, die die Perspektive von sozial benachteiligten Familien und Pflegebedürftigen einnimmt, um soziale Gerechtigkeit im Alter sicherzustellen, die Caritas nämlich? Genau das wollte die Kollegin Birgit Langhammer vom NDR wissen und hat mit Caritas-Präsidentin Eva Welskop-Defahr gesprochen. Die Kollegin hat die Caritas-Präsidentin gefragt, ob diese Rentenreform mit den 33 Vorschlägen in einem Paket, also aus einem Guss, sozusagen auch in ihrem Sinne sei.
13: Ja, tatsächlich haben wir auch ausdrücklich unterstützt, dass es jetzt eine Rentenreform aus einem Guss geben muss, die die 33 Vorschläge als Paket versteht und jetzt nicht Rosinenpickerei betrieben wird. Das ist aber durchaus, wenn man in die Texte reinschaut, ein ambitioniertes Vorhaben, weil die Kommission ja unterschiedlich konkret ist. Und für uns als Caritasverband ist zum Beispiel die Frage, wie geht es weiter mit der Erwerbsminderungsrente? Wie geht es weiter mit diesem neuen Konzept einer, ich sag mal, beruflichen Ausfallrente? Das ist für uns dramatisch wichtig, weil wir wissen, dass gerade die Menschen, die gesundheitlich angeschlagen sind, die in anstrengenden Jobs sind, die prekäre Lebensverhältnisse haben, für die ist die angekündigte Anhebung der Regelaltersgrenze wirklich eine Bedrohung. Sie werden das trotz toller Reha-Maßnahmen nicht schaffen. Und dann müssen die Zugänge in diese, ich sag mal, Auffangsysteme besser gelingen, systemgerecht gestaltet werden. Und da ist, glaube ich, noch eine ganze Menge Detailarbeit zu leisten.
14: Ein weiterer Punkt, der ja durchaus auch für Kritik sorgt, ist die Idee, Rentenpunkte für familiär Pflegende zu kürzen. Nun wissen wir, dass in Deutschland sehr viele Menschen zu Hause gepflegt werden und auch gepflegt werden müssen. Müsste man da nicht doch noch mal ran?
13: Ja, genau. Man merkt, dass die Kommission ihre Arbeit ganz systematisch organisiert hat und dann von den Vorschlägen, die aus dem Gesundheitsministerium kamen, quasi überrascht wurden. Die Kommission strahlt aus, alles, was im Augenblick gilt und was sie nicht explizit ansprechen, ist auch so bleiben. Das heißt, die Vorschläge aus dem Gesundheitsministerium für pflegende Angehörige, die Renten zu verschlechtern, passen nicht zu den Vorschlägen der Rentenkommission. Und das wollen wir als Caritasverband wirklich mit allem Nachdruck unterstützen. Es kann nicht sein, dass genau für die Menschen, die für ihre Angehörigen in einer schwierigen Lebensphase da sind, die ihre Erwerbstätigkeit unter Umständen reduzieren, die Alterssicherung jetzt verschlechtert wird. Das wäre eine Beschämung unseres Sozialversicherungssystems und letztlich auch eine Gefährdung des Konzepts, das die Rentenkommission hier vorgelegt hat.
14: Und Sie fordern unter anderem auch noch, dass man die Altersvorsorge KI-resistent machen sollte. Was genau meinen Sie damit und ist das ein Punkt, der auch noch fehlt?
13: Die Rentenkommission formuliert ja, dass sie möchte, dass die Rentenversicherung am Idealbild der erwerbstätigen Versicherung ausgerichtet wird und sie leitet das ab aus den Veränderungen des Arbeitsmarktes, die wir schon kennen, die in den letzten 10, 20 Jahren passiert sind. Wir wollen als Caritasverband hier ein bisschen Nachdruck verleihen, denn wir müssen nicht nur auf das schauen, was schon hinter uns liegt, sondern auf das, was vor uns liegt. Und KI wird die Arbeitsmärkte revolutionieren, wenn wir bei der erwerbstätigen Versicherung, also bei der einheitlichen Einbeziehung aller Erwerbstätigen in ein einheitliches Rentenversicherungssystem jetzt nur schrittweise vorankommen, dann kommen wir mit diesen Reformen zu spät. Und da ist die Kommission doch in ihren Formulierungen eher vorsichtig, will ich mal sagen, beschreibt die Herausforderung, die eine solche Einheitlichkeit mit sich bringt. Wir sagen, das muss jetzt schnell kommen, sonst landen Menschen in Altersarmut, sonst entstehen Sicherungslücken für die neuen wechselhaften Erwerbsbiografien, die wir vor uns sehen.
14: Wenn Sie auch Altersarmut ansprechen, das ist ja auch ein Punkt, wo es besonders viel Kritik gibt von der Opposition, aber auch von den Gewerkschaften, zum Beispiel von den Grünen, dass das Rentenniveau nicht bei 48% stabilisiert werden soll. Sehen Sie das als Caritas auch als größte Unsicherheit eben bei Menschen, die allein auf gesetzliche Rentenversicherung angewiesen sind?
13: Gut, das Rentenniveau wird als Zielgröße häufig falsch verstanden. Ob ich jetzt als einzelner Mensch am Ende meines Erwerbslebens eine ausreichende Absicherung habe, ja oder nein, hängt nur teilweise am Rentenniveau. Von daher ist uns wichtiger, das, was die Kommission doch sehr klar formuliert, Minijobs müssen auch verbindlich mit Beiträgen belegt werden. Da gibt es kein Opt-out mehr, sodass dann wirklich jeder Euro, den man verdient, auch mit Beiträgen belegt wird. Und gleichzeitig sagt die Kommission, jeder Beitrag, den man einzahlt, muss am Ende auch dazu führen, dass man im Alter mehr hat als Grundsicherung. Und das ist uns als Caritasverband ganz wichtig. Die Pflegeassistenzkraft, die von ihrem kleinen Einkommen Monat für Monat Beiträge zahlt, der tut das richtig weh und die muss sich darauf verlassen können, dass diese Beiträge dann am Ende auch wirklich zu einer Rente führen, die eben höher ist als die Grundsicherung, die für jeden gezahlt wird, unabhängig von einer Beitragszahlung.
4: Sagt Caritas-Präsidentin Eva Welskop-Defarm.

0: Die Zeit, es ist 22:15 Uhr.
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0: Bleibt der Rundfunkbeitrag stabil oder wird er teurer? Eigentlich sollte die Gebühr schon längst um 58 Cent steigen. Auf 18,94 Euro. Da die Landesregierungen die Erhöhung aber gestoppt haben, klagen ARD und ZDF vor dem Bundesverfassungsgericht. Sie pochen auf eine bedarfsgerechte Finanzierung. Über den Start des Prozesses in Karlsruhe berichtet Antonietta Stefani.
2: Zu Beginn der Verhandlungen über die Erhöhung des Rundfunkbeitrags wurde es grundsätzlich. Stefan Habart, Präsident des Bundesverfassungsgerichts und Vorsitzender des Ersten Senats, betonte, dass der Rundfunkbeitrag der Rundfunkfreiheit und dem Recht auf freie Meinungsbildung dienen. Wesentlich seien für die Rundfunkfreiheit vor allem drei Aspekte:
3: die Staatsferne des Rundfunks, die Programmautonomie und die bedarfsgerechte Finanzierung.

0: Ablehnen dürfen sie die Beitragserhöhung nur unter engen Voraussetzungen. Ein Beispiel wären soziale Gründe, also wenn der Beitrag für die Beitragszahler einfach zu hoch wäre. Keine Rolle spielen dürfen allerdings medienpolitische Gründe. Das hat das Bundesverfassungsgericht bereits in der Vergangenheit klargestellt. Bei diesem dritten Schritt hat es 2024 gehakt. Damals empfahl die KEF eine Erhöhung des Rundfunkbeitrags um 58 Cent pro Haushalt. Die Bundesländer setzten das aber nicht um. ARD und ZDF zogen deswegen vor das Bundesverfassungsgericht nach Karlsruhe. Sie meinen, weil die Länder die Beitragserhöhung verweigerten und das vorgesehene Verfahren nicht eingehalten hätten, sei das Grundgesetz verletzt. Florian Hager, Intendant des Hessischen Rundfunks und derzeitiger ARD-Vorsitzender, sagte vor der Verhandlung:
1: Ein unabhängiger und staatsferner öffentlich-rechtlicher Rundfunk funktioniert nur, wenn er auch unabhängig und staatsfern finanziert ist. Dafür gibt es ein verfassungsrechtlich gestütztes Verfahren. Die Bundesländer haben diese Verfahren nicht eingehalten, sie sind der Beitragsempfehlung der KEF nicht gefolgt. Deshalb haben wir die neuen Häuser der ARD Verfassungsbeschwerde erhoben.
0: Kritisiert wird von ARD und ZDF, dass die Bundesländer die Erhöhung des Rundfunkbeitrags deshalb nicht beschlossen hätten, weil sie Druck auf die Öffentlich-Rechtlichen ausüben wollten. Das weisen die Länder in Karlsruhe zurück.
2: Also es war keine Einmischung auf das Programm, es war keine Einmischung in die Hoheit der Sender, sondern es war einzig und allein der Versuch zu sagen, wir möchten die Reformanstrengungen, die wir unternommen haben, dann auch nachher in der Finanzierung sehen, um einfach eine Beitragsstabilität zu zeigen, um auch das Signal in die Bevölkerung zu geben. Wir haben einen Beschluss gefasst und dieser Beschluss wird dann auch die entsprechenden monetären Konsequenzen nach sich ziehen.
0: So Thorsten Welling, Staatssekretär in der Staatskanzlei Rheinland-Pfalz und Koordinator der Rundfunkkommission der Länder. Ob die Bundesländer das Grundgesetz verletzt haben, indem sie die Rundfunkbeiträge nicht wie eigentlich im Verfahren vorgesehen erhöht haben, muss jetzt Karlsruhe klären. Ein Urteil wird in einigen Monaten erwartet.
3: Hitzewarnungen in fast ganz Deutschland. Temperaturen bis 38 Grad. Ja, Hitzewellen hat es immer gegeben, aber sie werden extremer. Das lässt sich inzwischen für einzelne Wetterereignisse auch berechnen. Wie? Dazu Margareta Holzreiter.
4: Es war in Deutschland im Juni schon mal heißer als in den letzten Tagen. Das war 2019. Da wurden in Sachsen-Anhalt Ende Juni 39,6 Grad gemessen. Ob diese Rekordtemperatur im Laufe dieser Woche getoppt wird, ist unklar. Was aber jetzt schon sicher ist, die aktuelle Hitzewelle hat ein neues Level erreicht, weil sie so lange anhält.
5: Die Andauer der Hitzewelle, das ist bisher so noch nicht beobachtet worden. Im Juni, 11-12 Tage wird sie dann am Ende gedauert haben. Das ist schon markant,
4: sagt der Meteorologe Tim Steger. Markant, aber nicht überraschend. Denn in der Klimaforschung wird allgemein beobachtet, dass Wetterlagen öfter als früher über mehrere Tage oder sogar Wochen gleich bleiben. Egal ob Hitze, Regenwetter oder Kälte. Stationäre Wetterlagen nennt man das. Diese Entwicklung könnte laut dem Deutschen Wetterdienst mit dem Jetstream zusammenhängen, also dem wellenförmigen Windband, das unser Wetter verändert. Forschende vermuten nämlich, dass der durch die Erderwärmung langsamer wird und mehr Ausbeulungen bekommt. Wegen dieser Ausbeulungen sprechen wir bei der aktuellen Hitzewelle auch von einer Omega-Wetterlage. Über Mittel- und Westeuropa steckt ein Hochdruckgebiet in einer omegaförmigen Beule zwischen zwei Tiefdruckgebieten fest. Und dieses Hochdruckgebiet hat sich zu einer richtigen Hitzeglocke entwickelt.
5: Ein Hitzedom ist ein besonders großes Hochdruckgebiet. Das Besondere, da sinkt die Luft ab und wird komprimiert, dabei erwärmt sie sich. Zudem lösen sich Wolken auf und vor allem im Sommer führt das über mehrere Tage zu einer starken Erwärmung, weil die Sonneneinstrahlung so stark ist.
4: Diese Hitzeglocke sitzt momentan nicht nur über Deutschland. Auch Frankreich und Spanien sind betroffen, mit Temperaturen von teilweise deutlich über 40 Grad.
5: Das ist super extrem und da muss man schon sagen, sowas gab es vor ein paar Jahrzehnten so noch nicht im Frühsommer. Da muss man schon sagen, hier zeigt der Klimawandel eindeutig seine Zähne.
4: Das bestätigt auch eine neue Analyse eines internationalen Teams von Klimaforschenden. Ihre Auswertungen zeigen, dass die menschengemachte Erderwärmung die aktuelle Hitzewelle heißer macht. In Paris um etwa 2 Grad, in Saragossa im Nordosten Spaniens sogar um 4 Grad. Grund dafür sind die zusätzlichen Treibhausgase in der Atmosphäre durch das Verbrennen von Kohle, Öl und Gas. Die Ergebnisse des Forschungsteams bestätigen bestehende Berichte des Weltklimarates IPCC. In den kommenden Jahrzehnten werden wir voraussichtlich nicht nur intensivere Hitzewellen erleben, sondern auch solche, die bisherige Rekorde um ein Vielfaches übertreffen.
3: Es ist das Schlimmste, was Eltern passieren kann. Die Gewissheit, dass das eigene Kind unheilbar krank ist. Jährlich sterben in Deutschland mehr als 3000 junge Menschen an den Folgen schwerer Erkrankungen. Mehr als 100.000 weitere sind unheilbar krank. Hilfe und Halt in dieser Situation bietet das Kinderpalliativzentrum am Klinikum Großhadern bei München. Das Zentrum hat sein 10-jähriges Bestehen gefeiert und

0: Anlässlich des Geburtstags hat Sabrina Gersmeier Beschäftigte begleitet.
1: So, zum Auto. Aufgeheizt.
2: Der erste Hausbesuch des Tages steht an. Das Team vom Kinderpalliativzentrum am Klinikum Großhadern ist unterwegs zu einem 10-jährigen Jungen. Er lebt mit einer unheilbaren Erkrankung. Wie es ihm heute geht, wissen Oberärztin Barbara Paul-Klein und Krankenpfleger Tobias Brändle noch nicht.
3: Jetzt bei dem Patienten würde ich sagen, wird man auf die Wunde noch mal gucken. Das war lange ein Problem, er hatte eine Wunde am Kopf. Und dann würde man abfragen, wie gerade der Tagesablauf bei ihm ist.
2: Seit fast 2 Jahren begleitet das Team den Jungen und seine Familie. Er ist einer von rund 20.000 Kindern in Deutschland, die mit einer unheilbaren Erkrankung leben. Und genau deshalb gibt es das Kinderpalliativzentrum in Großhadern. Knapp 60 Mitarbeiter kümmern sich hier um schwerkranke Kinder und Jugendliche und um ihre Familien. Sie begleiten sie durch eine Zeit, die vieles verändert und oft kaum auszuhalten ist. Geleitet wird das Zentrum von Professorin Monika Führer.
4: Letztlich glaube ich, wenn ich immer gefragt werde, wie kann man eigentlich in so einem Bereich arbeiten? Was uns, glaube ich, alle schützt und hilft, ist, dass wir was ändern können. Auch wenn man die Schicksale nicht vergisst und auch nicht einfach im Zentrum lassen kann.
2: Kinderpalliativmedizin bedeutet dabei viel mehr, als nur die jungen Patienten am Lebensende zu begleiten. Es geht darum, das Leben im Hier und Jetzt besser zu machen. Schmerzen zu lindern, Familien zu entlasten und den Alltag möglich zu machen.
5: Hallo.
2: Deshalb kommt das Team regelmäßig zu den Familien nach Hause, so wie heute.
6: Soll ich hier reinkommen zu dir, ja? Da bist du.
2: Für Simone Brugger als Mutter sind diese Besuche eine große Unterstützung.
7: Jetzt habe ich natürlich ein ganz großes Glück, dass wir ganz persönlich, individuell ja auch ganz viel machen können. Weil palliativ heißt ja nicht immer nur, dass das sich auf Wochen oder Monate begrenzt. Also ich hoffe mal, dass es in unserem Fall noch Jahre sein werden, ja, die wir gemeinsam verbringen können. Wissen tue ich es nicht.
6: Einmal abhören, ist okay.
8: Ja, ist okay.
2: Oberärztin Barbara Paul-Klein hört mit einem Stethoskop den Bauch ab und Krankenpfleger Tobias Brändle wechselt am Kopf ein Pflaster.
5: Das ist super gemacht, auf jeden Fall, immer weiter so.
2: Genau das macht Kinderpalliativmedizin aus. Nicht nur die Krankheit im Blick haben, sondern vor allem das Leben und die Zeit, die noch vor den Familien liegt.
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0: Ja, und wir stecken mitten in einer weiteren langen Fußballnacht. Aktuell läuft bei der WM das Spiel zwischen England und Ghana. Was ist da alles los? Alex von Kutzkowski.
10: Ja, eine ganze Menge. Natürlich sind wieder alle Blicke auf England-Star Harry Kane gerichtet. Die Tormaschine vom FC Bayern München. Er macht ja bei der WM nahtlos da weiter, wo er in der Bundesliga aufgehört hatte. Alles Weitere jetzt von unserem Live-Reporter England gegen Ghana, Jan Wochner.
11: Weiter keine Tore zwischen England und Ghana. 25 Minuten rum, Großchancen. Fehlanzeige auf beiden Seiten. Auf ghanaischer Seite kein Wunder, denn Ghana fast nur mit Verteidigen beschäftigt. England mit viel Ballbesitz, aber ohne Ideen gegen sehr, sehr aufmerksame ghanaische Spieler, die immer wieder England in Zweikämpfe verwickeln und Angriffe so im Keim ersticken. Für beide Mannschaften gilt, Sieger der Partie. Vorzeitig sicher in der K.O.-Phase bei diesem WM-Turnier. England natürlich favorisiert, aber auch Harry Kane, der gerade einen Ball verloren hat. Ziemlich völkelhaft im Mittelfeld, eigentlich ohne großen Gegnerdruck. Ist noch überhaupt nicht im Spiel drin. Das Ganze im regnerischen Foxborough nahe Boston. Die Zuschauer sehen bislang, ehrlich gesagt, eine Mauerpartie. Der Zwischenstand von 0:0. Keine große Überraschung.
10: Noch kein Tor, diesmal von Harry Kane. Das war unser Reporter Jan Wochner. Bereits gespielt hat Portugal. Und wie? Die Portugiesen deklassierten Usbekistan mit 5:0, vor allem dank Superstar Cristiano Ronaldo, dem 2 Tore gelangen. CR7 ist wieder der Alte. Dabei war er nach dem 1:1 zum Auftakt gegen die Demokratische Republik Kongo nach schwacher Vorstellung noch scharf kritisiert worden. War das Ronaldo vorher so zuzutrauen, Philipp Hofmeister?
8: Ja, also ich bin ehrlich, ich war nach dem ersten Spiel der Portugiesen auch maximal skeptisch. Aber was Cristiano Ronaldo hier abgezogen hat, das war ein Statement. Nicht nur, dass er zwei Buden macht, sondern wie er sie macht. Das waren tolle Tore. Und vor allem hat CR7 auch endlich Bälle bekommen, hat sie festgemacht, hat Torgefahr ausgestrahlt, auch mit Einsatz überzeugt. Vielleicht auch so wenig angestachelt von Messi, Mbappé, Haaland und Co. ist mit Cristiano Ronaldo jetzt auch der letzte Superstar angekommen bei und in dieser WM. Und das sorgte hier für Ronaldo-Mania in der Arena von Houston. Jeder Ballkontakt von CR7 wurde abgefeiert. Die Menschen hatten permanent das Smartphone parat, um den nächsten Ronaldo-Moment festzuhalten. 41 Jahre und immer noch ein Hingucker. Auch und ab jetzt mehr denn je bei dieser Weltmeisterschaft. Hut ab, CR7.
10: Um 1 Uhr heute Nacht geht es in Toronto weiter. Dann trifft Kroatien auf Außenseiter Panama. Bei den Kroaten gibt es einen Spieler, auf den sie ganz genau achten sollten. Wir kennen ihn aus der Bundesliga, vom Hamburger SV. Tim Brockmeier stellt ihn uns jetzt in unserer WM-Serie One to Watch vor.
9: Luka Vuškovic, Innenverteidiger, 19 Jahre, 1,88 groß, Linksfuß.
12: Ball kommt genau in den Punkt. Tor!
9: Sechs Länderspiele bisher, ein Tor.
13: Bio.
9: Begann mit 8 zu kicken, kam mit 14 in die Nachwuchsakademie von Hajduk Split, feierte mit 16 dort sein Profidebüt, wurde danach mehrfach verliehen, spielte unter anderem in Belgien und Polen.
13: Verein.
9: Tottenham Hotspur, Premier League, England, wechselte im letzten Sommer für 11 Millionen Euro zu den Spurs. Die verliehen ihn dann direkt an den HSV, wo er eine herausragende Bundesliga-Saison spielte und seinen Marktwert auf 60 Millionen Euro steigern konnte. Klar, dass ihn die Spurs jetzt wieder zurückhaben wollten und die Leihe beim HSV beendeten.
13: Seine Skills.
9: Mit seinen erst 19 Jahren schon ein unglaubliches Defensiv-Komplettpaket. Robust, technisch stark, ein Kopfballungeheuer, für einen Verteidiger extrem torgefährlich und vor allem ausgestattet mit einer herausragenden Leader-Mentalität. Vuškovic gilt als das größte Defensivtalent seines Landes. Sie nennen ihn dort das Monster, das in beiden Strafräumen zu Hause ist.
13: Good to know.
9: Die Familie Vuškovic hat Fußball offensichtlich im Erbgut. Urgroßvater, Großvater, Vater und der ältere Bruder von Luka sind bzw. waren alle Fußballprofis und begannen ihre Karriere bei Hajduk Split. Bruder Mario, eigentlich beim HSV unter Vertrag, sitzt derzeit eine umstrittene Dopingsperre ab.
13: Prognose.
9: Beim 2:4 zum Auftakt bekamen Vuškovic und Co. die bockstarke Offensive der Engländer nicht in den Griff. Sie werden aber als Gruppenzweiter locker weiterkommen und können bei dieser WM noch richtig Schlagzeilen machen.
10: Um 1 Uhr heute Nacht Kroatien gegen Panama. Bei England-Ghana steht es aktuell in der 30. Minute weiterhin 0:0. 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
0: Und das war der Sport mit Alex von Kutzkowski.

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1: Um 22.30 Uhr mit Martin Seiler. Das deutsche Rentensystem steht vor einer tiefgreifenden Erneuerung. Die Empfehlungen der Rentenkommission sollen schnell und 1:1 umgesetzt werden. Das kündigten Bundeskanzler Merz und Sozialministerin Baas heute an. Aus Berlin, Markus Preis.
2: Also schnell, das wäre wenn dann im Herbst. Das ist heute klar geworden. Das ist der Zeitraum, wo es die Gesetze geben soll. Ob es genau so umgesetzt wird, das muss man sehen. Die Fraktionen sagen natürlich, wir gucken uns das an, also die Abgeordneten im Bundestag. Wir werden auch noch darüber diskutieren, aber es gibt schon den Willen. Aber es gibt eben auch Kritik an einzelnen Punkten, zum Beispiel von den Arbeitgebern, die eben kritisieren, dass sie da mehr belastet werden. Oder aus der Gastronomie, wo natürlich viele Minijobber sind, die sollen künftig nämlich auch volle Rentenbeiträge zahlen.
1: Die Hitzewelle in Frankreich hat heute zu Rekordtemperaturen geführt. Nach Angaben des staatlichen Wetterdienstes Météo France war es der heißeste Tag seit Beginn der Wetteraufzeichnungen. Aus Paris, Kai Rienecker.
3: In einer ganzen Reihe von Städten stiegen die Temperaturen erneut über 40 Grad. In mehr als der Hälfte des Landes gilt die höchste Hitzewarnstufe rot. Die französische Regierung hält inzwischen fast täglich Krisensitzungen ab. Das Personal in den Krankenhäusern soll nun aufgestockt werden, weil mit einer Welle geschwächter Menschen gerechnet wird. Rund 2000 Schulen wurden bereits geschlossen, auch Baustellen in vielen Departements müssen ausgesetzt werden. Viele Menschen suchen Abkühlung in Flüssen und Seen. Nach Angaben von Premierminister Le Cornu sind allein in den vergangenen 5 Tagen 40 vor allem junge Menschen bei Badeunfällen gestorben.
1: Die Weltschifffahrtsorganisation IMO will tausende Seeleute aus der Golfregion zurückholen. Nach Angaben eines Sprechers sitzen wegen der langen Blockade der Straße von Hormus noch mehr als 11.000 Menschen dort fest. Der Großeinsatz werde in enger Zusammenarbeit mit dem Iran, dem Oman und anderen Golfanrainerstaaten sowie den USA und der Schifffahrtsbranche umgesetzt. Die notwendigen Sicherheitsgarantien seien eingeholt worden. In Frankfurt am Main sind die Michelin-Sterne für die deutsche Spitzengastronomie vergeben worden. Insgesamt gibt es nun 339 Sterne-Restaurants im Land. Aus Frankfurt, Roman Warschauer.
4: Insgesamt erhielten 25 Restaurants deutschlandweit ihren ersten oder einen weiteren Stern. Mit dem L.A. Jordan in Deidesheim in der Pfalz kam ein 12. Drei-Sterne-Restaurant dazu. Die höchste Auszeichnung, die der Guy Michelin vergibt. 4 Restaurants erkochten sich bundesweit erstmals 2 Sterne, 2 davon allein in Frankfurt. Und 20 Küchenchefs konnten sich über ihren ersten Stern freuen.
1: Das Wetter in Deutschland, in der Nacht klar und trocken, im Süden vereinzelt Schauer, Tiefstwerte 22 bis 11 Grad. Morgen heiter und trocken, im südlichen Bergland später einzelne kräftige Gewitter, Höchstwerte 28 bis 38, an der See um 24 Grad. Das waren die Nachrichten.
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5: A2 Dortmund Richtung Braunschweig. Zwischen Dreikhannover West und Hannover Lahe gibt es im Moment 3 Kilometer Stau. Die A4 Görlitz Dresden ist zwischen Kodersdorf und Niederseifersdorf in beiden Richtungen wegen Wartungsarbeiten gesperrt. Die A8 Karlsruhe Richtung Stuttgart ist zwischen Karlsbad und Pforzheim West wegen eines defekten LKW gesperrt. Die A31 Meppen Richtung Lingen ist zwischen Geeste und Wiedmarsch nach einem Unfall bis auf Weiteres gesperrt. Die Umleitung nehmen Sie am besten die U60. Die A44 Kassel-Eisenach ist zwischen Ringgau und Sondra West in beiden Richtungen wegen eines technischen Defekts gesperrt. Die Umleitung führt über die B27. A67 Mannheim Richtung Darmstadt zwischen Viernheimer Dreieck und Lorsch. 2 Kilometer Stau nach einem Unfall. Der Verkehr wird an der Unfallstelle vorbeigeführt. Und die A3 Passau Richtung Nürnberg zwischen Überülsbach und Altdorf-Burgtann ist die Strecke nach einem Unfall gesperrt. Ihnen eine gute Fahrt.
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5: Mein Name ist Reza Wafa. Guten Abend. Dieser Mann, um den es jetzt geht, der ist nicht nur Musiker, er ist eine laute Stimme für die Demokratie. Herbert Grönemeyer. Deswegen hat Grönemeyer in Berlin den Deutschen Nationalpreis erhalten. Die Auszeichnung würdigt Menschen, die sich für Demokratie, gesellschaftlichen Zusammenhalt und die Verständigung in Europa einsetzen. Die feierliche Übergabe fand in der französischen Friedrichstadtkirche statt. Anke Michel ist bei der Verleihung in Berlin dabei gewesen.
6: Herbert Grönemeyer hat schon sehr viele Preise in seinem Leben bekommen. Aber dieser Deutsche Nationalpreis ist etwas ganz Besonderes für ihn. Und das merkt man, als er nach den Lobesreden auf ihn auf die Bühne geht.
7: Ich bin extrem angefasst, wenn ich ehrlich bin. Nicht unbedingt nur wegen des Preises, sondern wirklich wegen der beeindruckenden Reden und wirklich dieser Worte. Das muss man erst mal verdauen. Das sitzt sehr tief. Das ist mir jetzt auch ein bisschen unangenehm, wenn ich ehrlich bin.
6: Es sei der erste Preis, der ihn als Mensch und Musiker würdige. So empfindet er es. Auch diese Dankesrede des politischen Künstlers Herbert Grönemeyer hatte politische Botschaften. Zu viele Menschen seien armutsgefährdet, sagte er, und forderte mehr Unterstützung für die Schwachen in der Gesellschaft. Und für eine vielfältige und offene Gesellschaft müsse man kämpfen, gerade in diesen Zeiten.
7: Wir gehören alle zusammen, welche politische Ausrichtung, welche Meinung auch immer. Wir machen uns die gleichen Sorgen, wir sitzen alle in der gleichen Klasse. Es gibt nur eine. Unser wunderbares Grundgesetz ist unser Fundament und auf dem sind wir in den letzten 85 Jahren wunderbar gewachsen, aufgebaut inzwischen auch von Millionen Händen, Köpfen und Seelen hundertfacher Herkünfte aus aller Welt. Das ist mein Lebenselixier, das hat mich geprägt, so schreibe ich, so ringe ich, so ist meine Musik, so singe ich, grenzenlos und bunt, umarmt und getragen von so vielen unterschiedlichen Blicken.
6: Die Jury des Nationalpreises lobte Grönemeyers Einsatz für Demokratie und soziale Gerechtigkeit. Das habe ihn für viele Menschen zu einem Vorbild gemacht, erklärte der Vorsitzende der Nationalstiftung, Thomas Miro. Das betonten auch die Laudatoren. Der ehemalige Vizekanzler Sigmar Gabriel sagte, Grönemeyer sei für ihn ein musikalischer Lebensbegleiter mit bewundernswertem Engagement.
8: Rechte Gewalt und der aufkommende Rechtsextremismus in den 90er Jahren ziemlich früh und entschieden hat Grönemeyer solchen Tendenzen in seinen Songs aufgenommen und sie auch öffentlich artikuliert. Grönemeyer nahm in seinem Song oft in seiner ihm eigenen Sprache gegen Nationalismus, Rassismus, aber auch gegen Naturzerstörung, Klimakrise und Neoliberalismus Stellung.
6: Der Deutsche Nationalpreis wird seit 1997 von der Deutschen Nationalstiftung verliehen. Im vergangenen Jahr wurden die BioNTech-Gründer Özlem Türeci und Ugur Şahin damit ausgezeichnet.
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5: Künftig mehr Rente durch kluges Anlegen. Geht das? Ein skandinavisches Vorbild soll das auch in Deutschland ermöglichen. Die Rentenkommission will ja die Altersvorsorge künftig krisenfest machen und schickt das Geld dafür an die Börse. Das große Vorbild ist das bewährte Modell aus Schweden. Ein Teil der monatlichen Beiträge wird da nicht sofort wieder ausgegeben, sondern gewinnbringend auf dem Aktienmarkt geparkt. Ob dieser Ausflug auf das Börsenparkett am Ende eine sichere Rendite bringt oder doch zur unberechenbaren Berg- und Talfahrt wird, weiß Sebastian Schreiber.
9: Die von der Bundesregierung eingesetzte Rentenkommission schlägt vor, ein Teil der Beiträge solle künftig am Kapitalmarkt angelegt werden. Der Vorstandsvorsitzende der Deutschen Börse, Stefan Leitner, sieht in den Plänen einen großen Wurf, der auch nötig sei. Der kapitalgedeckte Teil werde mittel- bis langfristig die Abhängigkeit vom reinen Umlageverfahren reduzieren, so Leitner im Interview mit der ARD-Finanzredaktion.
10: Es wird so sein, dass alle, und das ist auch eine Frage der sozialen Gerechtigkeit, wirklich an dieser positiven Kapitalmarktdynamik, an dem Zinseszinseffekt, so banal das ja klingt, auch partizipieren können.
9: In die neue kapitalgedeckte Säule der gesetzlichen Rente sollen erstmal 0,5% des Bruttolohns fließen. Der Anteil soll dann aber auf 2% anwachsen. Arbeitnehmer und Arbeitgeber sollen sich die Pflichtbeiträge teilen. Vorbild ist Schweden. Dort gibt es die sogenannte Prämienrente schon seit 1998. In Schweden fließen sogar 2,5% der Bruttolöhne an die Kapitalmärkte.
10: Im Durchschnitt sind dort Renditen von 10% erreicht worden. Das muss man sich mal vor Augen führen. Selbst wenn das 5%, 6% sind, dann ist das einfach ein großer Betrag.
9: So Stefan Leitner, der Chef der Deutschen Börse. Es gibt aber auch Kritik an den Plänen. Vom Sozialverband Deutschland hieß es, Erträge aus der Kapitaldeckung seien für die gesetzliche Rentenversicherung nicht verlässlich kalkulierbar. Dem widerspricht Norbert Kuhn vom Deutschen Aktieninstitut. Er verweist auf die Streuung des Risikos.
11: Das heißt, es schützt sie vor Kursschwankungen einzelner Aktien und oder Branchen. Und sie haben eben diese zeitliche Dimension, indem sie regelmäßig investieren und damit kurzfristige Schwankungen aussitzen können.
9: Die Vorschläge der Rentenkommission ergänzen bestehende Pläne der Bundesregierung. Auch da spielt der Finanzmarkt eine entscheidende Rolle. Ab dem kommenden Jahr will der Bund etwa ein neues Altersvorsorgedepot einführen. Es soll die Riester-Rente ablösen. Das hatte der Bundestag im März bereits beschlossen. Norbert Kuhn vom Deutschen Aktieninstitut fordert, die drei bestehenden Säulen der Altersvorsorge nun möglichst einfach und transparent zu verknüpfen.
11: Und das kann man gut erreichen, indem man das Altersvorsorgedepot, was jetzt ab nächsten Jahr in der privaten Altersvorsorge genutzt werden kann, indem man das auch für die gesetzliche Rente öffnet. Das hätte nämlich den großen Vorteil, dass Sie eben alle Rentenansprüche, die Sie in der gesetzlichen und der privaten Altersvorsorge ansammeln, dass Sie die in einem Depot haben.
9: Nach den Plänen der Rentenkommission ist zunächst geplant, dass ein Staatsfonds oder die Bundesbank die Beiträge der Versicherten anlegen. In Schweden können die Menschen das aktiv mitgestalten und sich zwischen 400 verschiedenen Fonds entscheiden. Klar ist, bis die neue Kapitalsäule die Rentenkasse wirklich stützt, dürften Jahre vergehen. Den Plänen der Kommission zufolge wird erwartet, dass das Rentenniveau durch die erwirtschafteten Erträge ab dem Jahr 2040 steigt.
5: Gerade bei dieser extremen Hitze droht vielen Freibädern in Deutschland das Aus. Weil den Städten und Gemeinden bundesweit das Geld ausgeht, steht der Freizeitspaß im Nassen nicht selten ganz oben auf der Streichliste. Da hat der Städte- und Gemeindebund gerade ja erst darauf hingewiesen. In Stuttgart ist das bittere Realität. Die Stadt kürzt die Zuschüsse drastisch zusammen. Darum kämpft das Freibad im Stadtteil Botnang um das nackte Überleben. Aber eine leidenschaftliche Truppe aus ehrenamtlichen Rentnern packt von der Kasse bis zur Pumpe alles selbst an, um die Abkühlung zu retten. Henrik Huber berichtet vom Beckenrand.
12: In Botnang hat das Freibad vom Athletiksportverein seine Tore geöffnet. Die Stammgäste feiern die neue Badesaison mit Sekt, Kuchen und Häppchen.
13: Komm mal her. Freibaderöffnung mit echter Bademütze. Ja.
12: Doch die fröhliche Stimmung trügt. Vielleicht wird das die letzte Saison des Stuttgarter Freibads. Weil die Stadt weniger Gewerbesteuereinnahmen hat, muss gespart werden. Das trifft die Schwimmbäder von 4 Vereinen. ASV und MTV in Botnang, SSV Zuffenhausen und SV Cannstatt. Seit 2024 haben die Schwimmbäder Zuschüsse von rund 1,4 Millionen Euro pro Jahr erhalten. Im nächsten Jahr bekommen sie von der Stadt nur noch die Hälfte. Andreas Gölz ist ehrenamtlicher Freibadverwalter beim ASV Botnang. Er geht vom Schlimmsten aus.
14: Das heißt, wir müssten 50% der Betriebskosten einsparen. Und das ist nicht leistbar für keines der Bäder. Das heißt also, im Worst Case stehen Schließungen und Verringerung der zur Verfügung stehenden Wasserflächen im Raum.
12: Andreas Gölz hält das Freibad in Botnang bisher mit seinem 10-köpfigen Team an Ehrenamtlichen am Leben. Seiner Rentner-Gang, wie er sie nennt. Die hier regelmäßig herkommen, wissen die Arbeit der Ehrenamtlichen zu schätzen. So auch Angela Eichele.
15: Ich denke, ohne die Ehrenamtlichen hier würde es gar nicht laufen. Da könnte man eigentlich wahrscheinlich nächstes Jahr dann nicht mehr ins Wasser, wenn das eingestellt wird, wenn es reduziert wird.
12: Angela Eichele hatte Freibadverwalter Gölz für den Ehrenamtspreis Stuttgarter des Jahres vorgeschlagen. Im März gewann er den zweiten Platz und damit 3.000 Euro. Mit dem Geld kaufte Andreas Gölz einen neuen Schirm fürs Kinderbecken. Neu gekauft wird hier aber nur dann, wenn es wirklich nicht mehr anders geht. Die Ehrenamtlichen reparieren nämlich, wo sie nur können. Das schont die ohnehin knappe Kasse. Das Problem dabei, Nachwuchs fehlt wie überall und die Ehrenamtlichen werden immer älter. So wie Kurt Schill, der als Feinmechaniker im Freibad aushilft.
16: Ich bin jetzt 81 und mache das seit 2007, da bin ich in Rente gegangen und seitdem bin ich hier am Schrauben.
12: Die sogenannte Rentnergang ist größtenteils über 80. Mit 71 Jahren ist Richard Zenz eines der jüngsten Mitglieder. Er hält regelmäßig die Technik in Schuss, denn...
17: Wenn die Technik nicht läuft, müssen wir das Ding schließen und zumachen.
12: In dieser Saison läuft die Wasserpumpe aber noch und die ersten Badegäste kaufen wie schon seit Jahren ihre Saisonkarte. Ob die Botnanger aber auch im kommenden Jahr wieder in ihr Freibad gehen können, das ist Stand heute noch unklar.

0: Zeit, es ist 22 Uhr und 45.
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0: Eine historische Scheidung feiert heute ihr 10-jähriges Jubiläum. Im Juni 2016 haben die Briten überraschend für den Austritt aus der Europäischen Union gestimmt. Ein Jahrzehnt und 6 Premierminister später ist die Ernüchterung auf der Insel groß. Die Wirtschaft leidet spürbar und echte Erfolge des Brexits lassen auf sich warten. Mitten in dieser tiefen politischen Dauerkrise blickt Gabi Biesinger für uns auf die britische Bilanz nach 10 Jahren Trennung.
2: Schon wenige Stunden nach Schließung der Wahllokale am 23. Juni 2016 zeichnete sich ab, wie das Ergebnis aussehen würde. 51,9% der Briten, die sich am Referendum beteiligt hatten, stimmten für den Austritt aus der Europäischen Union. Am nächsten Morgen nahm der konservative Premierminister David Cameron, der sich mit der Volksabstimmung eigentlich die Euroskeptiker in seiner eigenen Partei hatte vom Hals schaffen wollen, seinen Hut.
3: I love this country and I feel honored to have served it.
2: Seine konservative Nachfolgerin Theresa May zerschellte an der Sturheit der Brexit-Hardliner in den eigenen Reihen.
4: I will shortly leave the job that it has been the honor of my life to hold.
2: Und obwohl ihrem konservativen Nachfolger Boris Johnson die Quadratur des Brexit-Kreises gelang und er den Austritt vollzog, stolperte auch er kurz danach.
5: And I want you to know how sad I am.
2: Seine konservative Nachfolgerin Liz Truss musste nach 49 Tagen gehen, nachdem ihre Wirtschaftspolitik Panik an den Finanzmärkten ausgelöst hatte.
6: I am resigning.
2: Der konservative Rishi Sunak opferte dann seinen Job für vorgezogene Neuwahlen, die Konservativen verloren.
7: I leave this job honored to have been your Prime Minister.
2: Diese Neuwahlen spülten im Juli 2024 mit einem Labour-Erdrutschsieg den gerade zurückgetretenen Premierminister Keir Starmer in die 10 Downing Street.
8: I will resign.
2: Er hätte eigentlich mit einer komfortablen Mehrheit regieren können, doch trotz einiger politischer Erfolge zwang ihn schließlich seine eigene Fraktion in den Rückzug wegen politischer Ungeschicklichkeiten und desaströser Umfragewerte. 6 Premierminister in 10 Jahren, die Welt blicke amüsiert auf das Land, das einst für seine Stabilität bekannt war, resümiert Politikjournalist James Landale in der BBC.
9: The world looks on with bemusement at a country once known for its stability.
2: Für Jonathan Portis, Wirtschaftsprofessor am Londoner King's College, ist eine Ursache dahinter ganz klar der Brexit, erklärt er im ARD-Interview.
10: This goes back to, you know, the idea that taking back control.
2: Es wurde versprochen, der Brexit würde einige unserer wirtschaftlichen und politischen Probleme lösen, indem wir die Kontrolle zurückgewinnen und souveräne Entscheidungen treffen könnten. Formalrechtlich ist das auch passiert. Aber die zugrunde liegenden strukturellen Probleme bleiben ungelöst, haben sich eher verschärft. Und schwierige Abwägungsentscheidungen sind noch komplizierter geworden. Die Brexit-Befürworter hatten argumentiert, Großbritannien könne sich wirtschaftspolitisch neu erfinden. Stattdessen haben Wirtschaftswissenschaftler vom Center of European Reform errechnet, dass der Export in die EU um 12% geringer ausfällt, als in einer Vergleichsrechnung, in der Großbritannien noch Mitglied der Europäischen Union wäre. Laut aktuellen Umfragen halten rund 58% der Britinnen und Briten den EU-Austritt inzwischen für einen Fehler. Den Nutzen aus der Unzufriedenheit der Bürger und der politischen Instabilität ziehen die politisch extremen Parteien. Vor allem die rechtspopulistische Partei Reform UK unter Nigel Farage, die landesweit bei den Wahlumfragen vorne liegt. Jonathan Portes warnt, die jetzt neu zu bildende Labour-Regierung müsse die Probleme in den Griff bekommen.
0: In Rumänien droht ein politischer Stillstand. Rumäniens Parlament hat den vorgeschlagenen Kandidaten für das Amt des Regierungschefs abgelehnt. Damit ist die Bildung einer neuen Koalition vorerst gescheitert. Gut 1,5 Monate nach dem Sturz von Premierminister Bulian. Staatspräsident Nicu Ciordan, der muss jetzt einen neuen Namen präsentieren. Mehr dazu von unserem Korrespondenten für Südosteuropa, Oliver Schusch.
11: Adrian Veszter, der Kandidat, den Präsident Nicu Ciordan als neuen Regierungschef vorgeschlagen hatte, scheiterte klar. Er hätte eine einfache Mehrheit im Parlament benötigt, 233 von 465 Stimmen. Am Ende bekam er nur 189 Stimmen, es fehlten 44. Das Skurrile bei dieser Wahl, Veszter stammt aus der liberalen PNL-Partei des abgewählten Interimspremiers Ilir Bolojan. Er ist ein Lokalpolitiker, Präsident des Kreisrats des Landkreises Brașov. Anderthalb Jahre lang war er rumänischer Entwicklungsminister. Er wurde aber von der eigenen PNL-Partei mehrheitlich abgelehnt, denn er wurde ohne Absprache mit dem PNL-Parteichef Bolojan nominiert und noch kurz vor seiner Wahl aus der PNL ausgeschlossen. PNL-Chef Bolojan stellte Veszter und seine geplante Regierungsmannschaft als eine Fake-PNL-Regierung dar. Diejenigen, die die Liste der neuen Regierung eingereicht haben, haben eine Form von Missbrauch begangen. Sie haben den Namen unserer Partei verwendet, dabei hat die Partei öffentlich erklärt, dass sie diese Regierung nicht unterstützt. Keines der vorgeschlagenen Kabinettsmitglieder vertritt die liberale PNL-Partei. Es handelt sich um einen Verstoß gegen die Verfassung. Politiker aus dem Lager von PNL-Chef Bolojan sehen Veszter als einen Verräter, der die Partei übernehmen wollte, um sie näher an die postkommunistische PSD-Partei heranzuführen, um mit ihr eine stabile Regierung zu bilden. Eine Regierung mit PNL und PSD gab es aber schon unter Bolojan selbst. Die PSD hat dann Bolojan gestürzt wegen seiner Reformpolitik. Bolojan hatte dem hochverschuldeten Rumänien einen harten Sparkurs verpasst, der der PSD nicht gefiel. Vor allem nicht die Einsparungen im öffentlichen Dienst. Die postkommunistische PSD gilt als korrupte Klientelpartei. Bolojan warf ihr vor, eigene Profitmöglichkeiten und Seilschaften erhalten zu wollen. Wie kam also Präsident Nicușor Dan dazu, Veszter zu nominieren, wohl wissend, dass er von seiner Partei kritisch gesehen wird? Dan sagte, er habe nur gewollt, dass eine funktionierende Regierung gebildet werden kann. Nach zahlreichen Konsultationen mit den Parteien habe ich diejenigen nominiert, die ich als mögliche Lösung zur Überwindung der politischen Krise gesehen habe. Ich habe ja zuerst den parteilosen Kandidaten Eugen Tomac vorgeschlagen und dann Veszter nominiert. Ich sehe das, was die Parteien machen, kritisch. Sie sollten sich mehr am nationalen Interesse des Landes orientieren und weniger am eigenen Parteiinteresse, auch wenn es legitim ist. Nun steht die liberale PNL-Partei geschlossen zusammen. Aber PNL und PSD sind so weit auseinander wie schon lange nicht mehr. Und es gibt keine Aussicht auf eine stabile Regierungsbildung. Das generelle Problem: in Rumänien gibt es drei Blöcke, die nicht miteinander können. Das sogenannte progressive Lager, bestehend aus Ilir Bolojan und seiner liberalen PNL-Partei, und aus der Reformpartei Rettet Rumänien, der auch mal Präsident Nicușor Dan angehörte. Doch Dan und Bolojan können nicht miteinander, nicht erst seit der unabgesprochenen Premierministernominierung. Dann gibt es noch die postkommunistische PSD-Partei und die immer stärker werdende rechtsradikale AUR-Partei von George Simion, mit der bislang noch keine Partei zusammenarbeiten wollte. Die Suche nach einem Premierministerkandidaten für Rumänien geht in eine neue Runde. Präsident Nicușor Dan will ziemlich schnell jemanden Neuen vorschlagen.
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0: In den Kinos startet in dieser Woche eine Filmbiografie, die auf einer ungewöhnlichen und wahren Geschichte basiert. Hello Betty heißt der Film, spielt in den 1950er Jahren, als nämlich die fiktive Köchin Betty Bossi im Schweizer Fernsehen zur nationalen Institution geworden ist. Die Komödie zeigt den realen Hintergrund dieses Medienphänomens, das von einer findigen Werbeabteilung erschaffen worden ist. Ob sich der Kinobesuch lohnt, sagt Ihnen Walli Müller.
6: Ein Leben nur zwischen Kindern und Küchenschürze. Für Emmy Creola ist das schon Mitte der 50er Jahre keine Option. Auch sie muss in Hallo Betty als gute Ehefrau den Haushalt wuppen und das Essen auf den Tisch bringen. Aber zudem arbeitet sie in einer PR-Agentur als Texterin, wie sie nicht müde wird zu betonen, gegenüber den männlichen Kollegen, die in ihr nur eine Tippse sehen wollen.
8: Buchhaltung?
12: Ich texte.
8: Öl und Kochfett.
12: Herr Jäcki, ich habe jetzt trotzdem mal ein Konzept geschrieben.
13: Emmy, ich finde es sehr schön, dass Sie sich einbringen. Finde ich gut. Aber wie soll ich einem Kunden ein Konzept verkaufen, bei dem sein Produkt nur so nebenbei erwähnt wird?
6: Das nämlich ist Emmys geniale Idee. Nicht das Speiseöl abbilden, Werbespruch drunter fertig, sondern ein kompletter Strategiewechsel.
13: Sie will ein Kochblättchen herausgeben mit einer fiktiven Köchin.
12: Einer Kochberaterin.
13: Ja.
14: Fiktive Werbefiguren gibt es in den USA schon lange.
13: Ach so?
12: Ja, eben.
14: Ich könnte ein Konzept schreiben.
13: Ja, dann meinetwegen. Zufrieden jetzt, Creola?
12: Ja.
6: Schon hat wieder der Kerl den Auftrag. Aber diesmal lässt Betty sich die Butter nicht vom Brot nehmen. Keine kennt so gut wie sie die Lebensrealität der weiblichen Zielgruppe. Das überzeugt letztlich auch einen 50er-Jahre-Chef.
12: Kurz und gut, Unsere Ratgeberin führt ein erfülltes Leben als Hausfrau und Mutter. Das Allerwichtigste ist jedoch der Name dieser Frau. Und nach eingehenden Tests beim Zielpublikum fiel unsere Entscheidung auf Betty Bossi.
15: BB, klingt das nicht ein bisschen nach Mickey Mouse oder Donald Duck?
12: Oder nach Brigitte Bardot.
6: Warum nicht groß denken mit der kleinen Zeitungsbeilage, die Emmy ab sofort im Alleingang mit Inhalt füllt, auch nachts am Küchentisch, wenn die Kinder schon im Bett sind.
12: Blanchieren in 12 Schritten erklärt.
16: Und das musst alles du selbst schreiben?
12: Ja, wer sonst? Leitartikel, Kolumne, Ratgeberseite, Rezepte.
16: Ein Schreibmaschinchen.
12: Eine Chefredakteurin.
6: Keine freie Minute mehr, aber sie hat sich ihr Projekt ertrotzt. Lustigerweise über den Herd, der ihr so verhasst ist, weil Emmy beim Kochen eigentlich 2 linke Hände hat. Die kluge Frau sucht sich kompetente Ratgeberinnen, lässt im Agenturkeller eine Versuchsküche einrichten und wird zur vielleicht allerersten Food-Influencerin.
16: Liest das überhaupt jemand?
12: Da, Leserbriefe.
16: Die fragt, warum ihr Schokoladenkuchen innen immer so flüssig ist. Ist deiner manchmal auch. Und die will wissen, wie man ein Chateaubriand macht. Das weiß ich auch nicht.
12: Ich auch nicht.
6: Bald kommen die Briefe körbeweise und öffentliche Auftritte von Betty Bossi sind gefragt. Die Geburt einer Kunstfigur und einer modernen Form der Werbung in der sorgfältig ausgestatteten pastellfarbenen Nierentisch-Ära. Doch der Film erzählt noch so viel darüber hinaus, von der Geschlechterdynamik in der spießigen Nachkriegszeit. Frauen, die unter ihren Möglichkeiten bleiben müssen, Männern, die dazulernen und anderen, denen der Horizont dafür fehlt.
17: Hier ist der Chef. Ich komme heute nicht, muss bei den Kindern bleiben.
18: Hier ist Ihnen die Frau abgehauen.
19: Schlimmer. Sie arbeitet.
6: Auch über die Anfänge der Kochzeitschriften und Fernsehshows lernt man einiges in Hallo Betty. Im Mittelpunkt aber steht der Durchsetzungskampf einer Frau. Die Schweizer Schauspielerin Sarah Spale spielt mit wunderbar positiver Ausstrahlung die Heldin, deren Beharrlichkeit, nicht Verbissenheit, sie zur Frau mit Format reifen lässt.
12: Aus unserer Betty ist eine Bossi geworden.
6: Dank perfekt abgestimmter Zutaten ist diese Emanzipationskomödie ein Genuss.
0: Hallo Betty, ab Donnerstag in den Kinos. 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Achtung in beiden Richtungen auf der A28 Bremen-Oldenburg zwischen Ganderkesee-Ost und Raststätte-Hasbruch-Nord. Werden Gegenstände auf die Fahrbahn geworfen, Vorsicht in beiden Richtungen auf der A28 Bremen-Oldenburg zwischen Ganderkesee-Ost und Raststätte-Hasbruch-Nord. Werden Gegenstände auf die Fahrbahn geworfen.
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0: Es ist ein langer Fußballabend und eine lange Fußballnacht heute. Portugal hat vorhin gespielt, klar mit 5:0 gewonnen. Und jetzt spielt England gegen Ghana. Und es ist Halbzeit und da steht es noch 0:0. Und alle Einzelheiten zum Spiel hat jetzt der Kollege Jan Wochner.
20: Es gab bei dieser Fußball-WM ja schon so viele Momente, die uns richtig begeistert haben. Dieses Fußballspiel zwischen England und Ghana nach 45 Minuten torlos 0:0 hat keinen, nicht einen einzigen solcher Momente bereitgehalten. Mehr noch, dieses Spiel kam solchen Momenten noch nicht einmal nahe. 0:0 folgerichtig, weil dieses Spiel komplett langweilig, träge und highlightarm bis, Highlight nicht enthaltend war. 0:0, weil England zwar deutlich mehr Ballbesitz hatte, Ghana aber sehr, sehr defensiv und aufmerksam verteidigend in der eigenen Hälfte die Engländer schon erwartet hat, keine Räume bot und selbst am Offensivspiel, so wirkte es zumindest in Foxborough nahe Boston, gar nicht interessiert war, hatte zur Folge, dass Ghana auch nicht ein einziges Mal nennenswert aufs Tor der Engländer geschossen hat in den ersten 45 Minuten. Das Team des deutschen Trainers Thomas Tuchel hat es ein paar Mal probiert, aber England ohne einen einzigen Top-Moment in der Offensive. Auch Harry Kane, der Top-Torjäger des FC Bayern, hat zwar auf dem Rasen gestanden, aber irgendwie auch nicht so richtig mitgespielt. Hatte keine 10 Ballkontakte, einen Torabschluss, der aber frühzeitig geblockt worden ist. So wenig überraschend 0-0 in einem Spiel, bei dem klar ist, der Sieger ist vorzeitig in der K.O.-Phase dieser WM.
0: Also noch torlos die Partie zwischen England und Ghana. Jon Wochner war das mit allen Einzelheiten.

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1: Um 23 Uhr mit Martin Seiler. Deutschland steht vor einer weitreichenden Rentenreform. Union und SPD wollen die Empfehlungen der Rentenkommission schnell 1:1 umsetzen. Die insgesamt 33 Vorschläge wurden heute offiziell vorgestellt. An den Plänen gibt es von verschiedenen Seiten Kritik, wie Katharina Seiler aus Berlin berichtet.
2: Zum Beispiel von den Gewerkschaften. Die kritisieren, dass vor allem die abschlagsfreie Rente für langjährig Versicherte, also die Rente mit 63, gestrichen werden soll. Und die Jusos, zum Beispiel der Landesverband Niedersachsen, die sehen die junge Generation einseitig belastet, wenn der Renteneintritt zukünftig an die Lebenserwartung geknüpft wird. Tja, und die Unternehmerverbände sind nicht glücklich darüber, dass sie mit Beiträgen die Kapitalrente mitfinanzieren sollen.
1: Der heutige Tag ist der heißeste in Frankreich seit Beginn der Wetteraufzeichnungen gewesen. Wie der staatliche Wetterdienst Météo France meldet, lag die landesweite Durchschnittstemperatur bei 29,8 Grad Celsius. Auch in den kommenden Tagen bleibt es extrem heiß. Mancherorts werden Rekordtemperaturen von über 44 Grad Celsius erwartet. In mehr als der Hälfte des Landes gilt inzwischen die höchste Hitzewarnstufe Rot. Auch auf Norddeutschland kommt in den nächsten Tagen eine Hitzewelle zu. Der Flugzeugbauer Airbus überprüft nach eigenen Angaben mehrere Maschinen des Typs A380, nachdem Risse in einem Flügelteil entdeckt worden sind. Die Europäische Agentur für Flugsicherheit hatte Inspektionen angeordnet, bei denen die Defekte festgestellt wurden. Von den insgesamt 16 Maschinen werden 15 von der Fluggesellschaft Emirates und eines von Qantas betrieben. Auch die Lufthansa, British Airways und Qatar Airways setzen den A380 ein. Bei der Fußball-Weltmeisterschaft hat Portugal mit 5:0 gegen Usbekistan gewonnen. Cristiano Ronaldo hat einen neuen Rekord aufgestellt. Aus dem ARD-WM-Team Desiree Krause.
3: I'm back, ich bin zurück, schrie Portugals Superstar nach Abpfiff in die Kamera. Mit seinen beiden Treffern hat Cristiano Ronaldo die Diskussionen um seine Person vorerst beendet. Er ist der erste Spieler überhaupt, der bei 6 verschiedenen Weltmeisterschaften getroffen hat. Die Portugiesen haben mit jetzt 4 Punkten nach 2 Spielen wieder gute Chancen auf das Erreichen der K.O.-Runde. Nach der Partie zwischen England und Ghana treffen in der Nacht erst Panama und Kroatien, später Kolumbien und die Demokratische Republik Kongo aufeinander.
1: Das waren die Nachrichten. Das Wetter in Deutschland in der Nacht klar und trocken, im Süden vereinzelt Schauer, Tiefstwerte 22 bis 11 Grad. Morgen heiter und trocken, im südlichen Bergland später einzelne kräftige Gewitter, Höchstwerte 28 bis 38, an der See um 24 Grad. Donnerstag warm bis heiß bis 39 Grad, am Freitag meist trocken, leichte Schauer und Gewitter bei 31 bis 40 Grad. Es ist 23.03 Uhr.
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4: Und da ist weiterhin ein Falschfahrer unterwegs. Na, Entschuldigung, da werden jetzt Gegenstände auf die Fahrbahn geworfen. Und zwar in beiden Richtungen auf der A28 Bremen-Oldenburg. Zwischen Ganderkesee-Ost und Raststätte-Hasbruch-Nord. Achtung vor vorher jemanden, der da Gegenstände auf die Fahrbahn wirft. Auf der A28 Bremen-Oldenburg zwischen Ganderkesee-Ost und Raststätte-Hasbruch-Nord werden Gegenstände auf die Fahrbahn geworfen. Stau gibt es auf der A2 Dortmund Richtung Braunschweig zwischen Dreieck Hannover-West und Hannover-Lahe. 3 Kilometer Stau. Die A3 Passau Richtung Nürnberg zwischen Oberölsbach und Altdorf-Burgthann ist die Strecke nach einem Unfall gesperrt. Die Umleitung führt über die U60. Die A4 Görlitz-Dresden ist zwischen Kodersdorf und Niederseifersdorf in beiden Richtungen wegen Wartungsarbeiten gesperrt. Die A8 Karlsruhe Richtung Stuttgart ist zwischen Karlsbad und Pforzheim-West wegen eines defekten LKW gesperrt. Die A8 München Richtung Salzburg ist zwischen Bergen und Traunstein-Siegsdorf-Ost wegen Bauarbeiten bis ca. 6 Uhr früh gesperrt. Die Umleitung führt über die U87 und U89. Die A31 Meppen Richtung Lingen ist zwischen Geeste und Wiedmarschen nach einem Unfall bis auf Weiteres gesperrt. Die Umleitung führt über die U60. Die A44 Kassel-Eisenach ist zwischen Ringgau und Sontra West in beiden Richtungen wegen eines technischen Defekts gesperrt. Die Umleitung führt über die B27. Die A46 Brionn-Arnsberg-Neheim ist zwischen Wennemen und Freienohl in beiden Richtungen wegen Wartungsarbeiten in den Tunneln bis 5 Uhr gesperrt. A67 Mannheim Richtung Darmstadt zwischen Viernheimer Dreieck und Lorsch 2 Kilometer stau nach einem Unfall. Der Verkehr wird an der Unfallstelle vorbeigeführt. Die A71 Erfurt Richtung Schweinfurt ist zwischen Oberhof und Suhl Zellameles wegen Wartungsarbeiten im Tunnel Hochwald bis 6 Uhr gesperrt. Die A7 Fulda-Würzburg ist zwischen Bad Brückenau-Volkers und Bad Brückenau-Wildflecken wegen einer Nachbaustelle in Richtung Würzburg bis 6 Uhr und in Richtung Fulda bis 1 Uhr gesperrt. Die Umleitung führt über die U54. Das war's. Ihnen eine sichere und vor allem gute Fahrt.
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4: Aus dem Studio von NDR Info in Hamburg. Mein Name ist Reza Wafa. Guten Abend. Die jetzt vorgelegte Rentenreform ist ein Thema, das polarisiert. Die 33 Vorschläge der Rentenkommission haben viele Befürworter, aber auch umgehend Kritiker mobilisiert. Kanzler Merz betont sofort, dass Nichtstun keine Option sei, während Arbeitnehmervertreter die Pläne für längere Arbeitszeiten und eine neue Börsenrente heftig kritisieren. Über die Vorschläge hat mein Kollege Christopher Gaube vom NDR mit dem ARD-Hauptstadtkorrespondenten Gabor Hallas gesprochen und er hat ihn gefragt, was denn die großen und kleinen Überraschungen unter den Empfehlungen der Rentenkommission sind.
5: Ja, ich weiß nicht, ob es wirklich eine Überraschung ist, aber ich finde es zumindest bemerkenswert, dass die Kommission sich geeinigt hat auf ein gemeinsames Papier. Das hat der Vorsitzende Frank-Jürgen Weiser heute auch nochmal betont, durchaus auch gestritten und debattiert. Und der hat das aber als was Positives bezeichnet, diese Debatte, und dass man am Ende eben einen Kompromiss gefunden hat und das in einer Kommission, wo wirklich Menschen aus unterschiedlichen Richtungen zusammengekommen sind, Politiker und Expertinnen und Experten, das in kurzer Zeit. Das ist deswegen vielleicht eine Überraschung, weil das ja nicht selbstverständlich ist in diesen Zeiten, dass man diskutiert und am Ende ein gemeinsames Papier findet in so kurzer Zeit.
6: Ja, 33 Vorschläge sind in diesem Papier drin. Wie gerecht ist denn dieses Jahr Gesamtpaket?
5: Ja, es ist gar nicht so einfach zu beantworten, aber klar, es wird schwerer, früher in Rente zu gehen. Also das berühmte Beispiel, die Dachdecker, die Bauarbeiter, die Pflegekräfte, die dann vielleicht sagen, wir können nicht mehr. Für die ist es jetzt nicht mehr so einfach, mit 63 oder 64 dann ohne Abschläge in Rente zu gehen. Das wird dann nur noch aus gesundheitlichen Gründen gehen. Oder ein anderes Beispiel sind die Minijobber, wenn die jetzt für ihre Arbeit in der Gastronomie auch Rentenbeiträge zahlen, dann hilft es ihnen auf der einen Seite, weil sie später natürlich auch mehr Rente bekommen. Aber auf der anderen Seite gibt es den Job dann vielleicht nicht mehr, weil die Gastronomiebetriebe sagen, das können wir uns dann gar nicht mehr leisten. Insgesamt würde ich sagen, wenn man von allen etwas abverlangt, zum Beispiel auch, dass wir alle länger arbeiten müssen, soll es, so ist zumindest die Theorie, am Ende etwas bringen, weil es so erreicht werden soll, dass das Rentenniveau steigt und vielleicht langfristig sogar die Beiträge wieder sinken.
6: Neu ist ja auch ein Bestandteil der Kapitalrente nach schwedischem Vorbild. Was ist das genau?
5: Ja, da geht es darum, dass die Rentenbeiträge ab 2028 nochmal steigen sollen, insgesamt um 2% vom Lohn, teilen sich Arbeitgeber und Arbeitnehmer. Und dieses Geld, was da gewonnen wird, das wird dann am Kapitalmarkt, also zum Beispiel in Aktien investiert. Jeder bekommt da so eine Art persönliches Konto und die Gewinne fließen dann in die eigene Rente zurück. Das ist die Idee. Das hat in Skandinavien gut funktioniert und das ist ein Modell, was man jetzt eben in Deutschland anwenden will. Gibt natürlich den Nachteil, wenn die Beiträge steigen, wird Arbeit auch wieder teurer. Das wollte ja zumindest die Union auch nicht. Die hat gesagt, natürlich darf Arbeit nicht verteuert werden. Aber der Kanzler hat so ein bisschen, der ist auch gefragt worden, danach argumentiert, naja, aber wenn das Geld dann in Deutschland am Kapitalmarkt investiert wird, dann hilft es den Unternehmen ja auf eine andere Weise.
6: Kanzler Merz sagte heute auf der Pressekonferenz, das neue Rentenpaket, das könnte den Trend umkehren, dazu führen, dass das Rentenniveau steigt, die Beiträge sinken. Sind die Hoffnungen wirklich gut begründet oder ist das mal vorsichtig formuliert, ja, optimistisches Wunschdenken?
5: Naja, man kann natürlich so ein bisschen, wir haben über Skandinavien gesprochen, schauen, was sind die Erfahrungen, die andere Länder damit gemacht haben. Und natürlich sind das alles Vorschläge, die, wenn man sich eine Weile mit Rente beschäftigt, die Expertinnen und Experten alle kennen. Aber trotzdem, es ist eine Wette auf die Zukunft. Wenn ich langfristig Geld am Kapitalmarkt anlege, zusätzliches Geld, dann wird das natürlich aller Voraussicht nach Gewinne bringen und helfen. Ebenso zumindest kurzfristig, wenn mehr Menschen in die Rentenkasse einzahlen oder wenn wir lange arbeiten. Aber man kann natürlich nichts versprechen. Was aber klar ist, das hat die Regierung heute auch nochmal betont und das sagen natürlich auch alle Expertinnen und Experten, wenn nichts getan würde. Also wenn man jetzt diese große Rentenreform weiter in die Zukunft schieben würde, dann wären die Beiträge weiter gestiegen und ganz sicher wäre das Rentenniveau weiter gesunken. Also die Renten wären deutlich langsamer gestiegen als die Löhne.
6: Man will ja mit dem neuen Rentenkonzept auch jungen Menschen eine Perspektive aufzeigen, die Rente attraktiver machen. Kann das damit gelingen?
5: Naja, man nimmt ihnen zumindest ein bisschen Lasten von den Schultern, wenn es dann so kommt, wenn jetzt andere Einnahmequellen dazu kommen. Aber kurzfristig zahlen auch sie mehr Beiträge. Die Hoffnung ist eben, und da hofft man sogar, dass man vielleicht am Ende, wenn man jetzt das letzte Nettogehalt nimmt, dass man dann, wenn man später in Rente geht, vielleicht mal sogar 70% davon bekommt. Das würde natürlich denen helfen, die jetzt ins Arbeitsleben starten, die vielleicht auch noch viel Geld dadurch dann am Kapitalmarkt ansparen können.
6: Gabor, wie fallen denn jetzt die Reaktionen auf die Vorschläge der Rentenkommission aus?
5: Die Gewerkschaften zum Beispiel haben das kritisiert und sagen, das geht an der Realität vorbei. Die spielen so ein bisschen auf das an, was wir schon besprochen haben, dass Menschen natürlich in vielen Berufen einfach nicht mehr länger arbeiten können, weil sie einfach krank sind, weil sie kaputt sind, weil die Arbeit zu anstrengend ist. Und Teile der Wirtschaft zum Beispiel finden es nicht gut, dass sie mehr belastet werden, wenn die Beiträge dann steigen. Also wenn auch sie mehr in die Rentenkasse einzahlen müssen für ihre Mitarbeiterinnen und Mitarbeiter. Aber insgesamt gibt es durchaus auch da Lob für einige Vorschläge.
6: Lass uns mal noch darauf schauen. Die Bundesregierung will ja das komplette Paket der Rentenkommission umsetzen. Da scheint es ja zumindest zwischen Kanzler Merz und Arbeitsministerin Baas Einigkeit zu geben. Aber wie sieht das denn in den Fraktionen aus? Werden die Abgeordneten das so geräuschlos mittragen?
5: Ja und nein. Also aus der SPD heißt es, das ist eine gute Grundlage. Darüber kann man diskutieren. Auch aus der Union gibt es viel Lob. Aber trotzdem gibt es natürlich Widerstand, kommt im Moment zum Beispiel auch aus der Reihe der Ministerpräsidenten, also Markus Söder von der CSU hat sich geäußert, Manuela Schwesig von der SPD, die sagen, das wollen wir so nicht alles mittragen. Und wenn wir noch auf die Opposition schauen, da sagt zum Beispiel die Linke, das ist am Ende eine Rentenkürzung. Die Grünen sagen, okay, wir wollen das erstmal in Ruhe bewerten, warnen aber vor Altersarmut. Und die AfD hat kritisiert, dass in dieser Kommission keine Arbeitgeber und Arbeitnehmer saßen, also die, um es eigentlich geht.
4: Infos waren das vom ARD-Hauptstadtkorrespondenten Gabor Hallas. Und wir bleiben beim Thema Rentenreform.
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4: Ja, die schwarz-rote Bundesregierung will also alle Rentenvorschläge der Kommission umsetzen. Dazu die Meinung von Hauptstadtkorrespondentin Dagmar Pepping.
7: Na also, auf einer der größten Reformbaustellen geht es voran. Die Rentenkommission hat geliefert. 33 Vorschläge, ein Gesamtpaket, das unser System der Altersabsicherung dauerhaft stabilisieren kann. Falls dieses Gesamtpaket nicht wieder aufgeschnürt wird, sobald die diversen Interessengruppen aufschreien. Zum Glück haben der Kanzler und die Arbeitsministerin schon einen Schutzzaun aufgestellt. Es gibt jetzt kein Rosinenpicken, sagt Bärbel Baas. Alle Elemente müssen zügig umgesetzt werden, fordert Friedrich Merz. Schaffen beide es nicht, dieses Gesamtkunstwerk, Zitat Baas, durch den Bundestag zu bringen, ist die Koalition von Union und SPD am Ende. An der Reform führt kein Weg vorbei. Immer weniger Beitragszahler müssen die Renten von immer mehr Ruheständlern finanzieren. Das ist die demografische Realität. Wenn wir jetzt nicht handeln, wird die jüngere Generation, unsere Kinder, Nichten, Neffen oder Enkel, dafür einen nicht akzeptablen Preis zahlen. Immer weiter steigende Beiträge für die Rentenversicherung bei einem gleichzeitig sinkenden Rentenniveau. Deshalb ist es richtig, dass der Beginn der Rente an die Lebenserwartung gekoppelt wird. Langsam, in kleinen Schritten. Es ist richtig, Selbstständige, Abgeordnete und irgendwann auch die Beamten in die gesetzliche Versicherung zu holen. Es ist richtig, die sogenannte Rente mit 63 abzuschaffen. All das erhöht die Einnahmen und stabilisiert die Beiträge. Auch der Aufbau einer Kapitalrente nach dem Vorbild Schwedens ist eine gute Empfehlung. Die Rentenkommission hat geliefert. Machen wir was draus.
4: Ein Kommentar war das von Dagmar Pepping.

0: Die Zeit, es ist 23 Uhr und 15.
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0: Frauen und Mädchen in Afghanistan haben unter den Taliban fast alle Rechte verloren. Und ihre Situation wird laut Menschenrechtlern zunehmend schlechter. Dennoch sucht die EU nicht nur die Nähe der Taliban, sondern auch das Gespräch. Und darum ist eine Delegation aus Kabul in Brüssel eingetroffen. Aber da ist es nicht um die Rechte der Frauen gegangen, sondern es ging bei dem Treffen darum, wie die Taliban mithelfen können, dass kriminelle Asylbewerber aus der EU leichter abgeschoben werden können. Die EU braucht dafür die Kooperation der Verwaltung in Kabul. Darum ist die Delegation mit einem eintägigen Expressvisum angereist. Die Hintergründe von Sabrina Fritz.
2: 20 EU-Länder, darunter Deutschland, haben im vergangenen Jahr die EU-Kommission um Unterstützung gebeten, so Sprecher Markus Lammert.
3: Now member states have written a letter to us asking to help.
2: Sie haben uns gebeten, Kontakte auf technischem Level herzustellen, um schwere Straftäter zurückzuführen oder Menschen, die ein Sicherheitsrisiko darstellen.
3: And persons who pose a security risk. So this is what we're working on.
2: Diese technischen Gespräche haben nun heute stattgefunden. Man kann sich vorstellen, dass die Begrüßung zwischen den Taliban und den EU-Vertretern nicht sehr herzlich ausgefallen ist. Immerhin erkennt die EU das Taliban-Regime nicht an. Über 100 Personen und einige Einrichtungen stehen auf der Sanktionsliste. Sie dürfen gar nicht einreisen. Belgien, das die Visa an die 5 Taliban-Vertreter für die Gespräche heute vergeben hat, genehmigte die Einreise nur für einen Tag. Hanna Neumann, EU-Abgeordnete von den Grünen im EU-Parlament,

0: Hinweis. Achtung, da ist ein Falschfahrer auf der A6, A620 Saarbrücken-Saarlouis. Zwischen Dreieck Saarbrücken und Saarbrücken-Westspangenbrücke kommt Ihnen ein Falschfahrer entgegen. Fahren Sie äußerst rechts und überholen Sie nicht. Auf der A6, A620 Saarbrücken-Saarlouis zwischen Dreieck Saarbrücken und Saarbrücken-Westspangenbrücke ist ein Falschfahrer unterwegs. Vorsicht da in beiden Richtungen. Modernste Algorithmen hinter mittelalterlichen Mauern. Diesen Gegensatz hat es jetzt auf einer Fachkonferenz zur künstlichen Intelligenz gegeben, und zwar vor der historischen Kulisse von Kloster Eberbach im Rheingau. Wie tiefgreifend KI vor allem unsere Arbeitswelt umkrempeln wird, darüber haben Wissenschaftler und Wirtschaftsvertreter intensiv debattiert. Welche Jobs wird es in Zukunft überhaupt noch geben? Lars Hoffmann.
1: In der mittelalterlichen Basilika im Kloster Eberbach machte die Wirtschaftsweise Monika Schnitzer klar, welche Kraft die künstliche Intelligenz hat.
2: Wir erleben künstliche Intelligenz, die unsere Welt verändern wird, dramatisch verändern, wie wir arbeiten, wie wir unsere Freizeit gestalten, wie wir leben. Und zwar in einer Geschwindigkeit, die atemberaubend ist.
1: Nebenan im Kreuzgang steht Martin Gawender, Geschäftsführer von Heißmann Drehtechnik, einem mittelständigen metallverarbeitenden Unternehmen mit über 140 Beschäftigten. In der Verwaltung lasse sich KI längst einsetzen, aber zunehmend auch in der Produktion. Sorgen müsse sich aber niemand im Unternehmen machen, betont er.
3: Nee, bei uns werden keine Arbeitsplätze ersetzt. Es geht einfach darum, die Produktivität zu steigern, ohne zusätzliche Mitarbeiter einzustellen, indem wir die Prozesse noch mehr an der physikalischen Grenze fahren, indem wir Ausschuss reduzieren und damit einfach auch Kosten sparen in der Produktion.
1: Außerdem sei es schon jetzt schwierig, in technischen Berufen Nachwuchs zu finden. Da helfe KI, wenn sie zunehmend Aufgaben übernehme. Professor Peter Buxmann von der TU Darmstadt geht davon aus, dass sich Handwerker, Polizeibeamte oder auch Pflegekräfte und Erzieher keine Sorgen um ihre Jobs machen müssen. Anders sehe das bei Bürojobs aus.
4: Eine Anwaltskanzlei. Da werden vielleicht Stellen nicht mehr nachbesetzt. Softwareentwickler, Marketing-Experten, die machen sich Sorgen und die machen sich zu Recht Sorgen. Also es wird nicht von einem Moment auf den anderen eine Massenarbeitslosigkeit geben, aber ich glaube, dass das, was gerade im Bereich generative KI passiert, das ist nicht mit einer industriellen Revolution vergleichbar, es betrifft die ganzen Bürojobs, das ist weit mehr.
1: Professor Buxmann rät allen, die möglicherweise betroffen sind, sich mit dem Thema KI zu befassen, um eventuell eine neue Beschäftigungsmöglichkeit für sich zu finden. Vieles sei aber noch unklar. Niemand wisse genau, was jetzt zu tun sei.
4: Eine solche einfache Antwort gibt es nicht, aber ich kann nur betonen, die Veränderungen in der Arbeitswelt werden wahrscheinlich größer sein, als wir das jemals kannten.
1: Und längst sind nicht nur Bürojobs betroffen. In der Produktion spielt KI eine zunehmende Rolle. Auch Roboter werden mit KI ausgestattet, sagt beispielsweise Werner Kraus. Er leitet beim Fraunhofer Institut in Stuttgart den Forschungsbereich Automatisierung und Robotik.
5: Also wir sehen schon Produktivitätsgewinne, vor allem in der Logistik. Also wenn ich quasi einen Onlineshop etwas bestelle im Lager, der das dann quasi entsprechend aus dem Lager rausholt, in den Verpackungskarton packt, das kann man schon relativ gut auch mit KI-Robotern automatisieren.
1: Das müsse aber nicht schlecht sein, da in den kommenden Jahren immer mehr Menschen in Rente gingen und Millionen Arbeitskräfte fehlten, etwa in der Pflege, aber auch im Transportgewerbe.
0: Beim Deutsch-Polnischen Forum in Berlin, da haben die Außenminister beider Länder bessere Verkehrsverbindungen gefordert. Zwischen Berlin und Warschau müsse eine echte Schnellfahrerstrecke entstehen, sagte Außenminister Wadephul. Aus Berlin dazu Nicole Markwald.
6: 570 Kilometer zwischen Berlin und Warschau macht aktuell 5 Stunden mit dem Zug. Das muss schneller gehen, forderte Bundesaußenminister Wadephul, CDU. Der Ausbau von grenzüberschreitenden Verkehrsverbindungen erhöht nicht nur Mobilität und erleichtert den Handel, es stärkt auch das militärische Potenzial, heißt es in einer Erklärung. Anfang Juli wollen sich Vertreter der Verkehrsministerien von Polen und Deutschland damit befassen. Der grenzüberschreitende Verkehr ist nur ein Thema beim Deutsch-Polnischen Forum. Der polnische Außenminister Sikorski kritisierte die anhaltenden Kontrollen an der deutsch-polnischen Grenze. Die schwarz-rote Bundesregierung hatte sie nach Amtsantritt eingeführt, um den Zuzug von Migranten zu stoppen. Die Kontrollen bildeten wirkliche Hürden, so Sikorski. Zudem forderte er die Bundesregierung auf, die wenigen noch lebenden polnischen Opfer der deutschen Besatzung im Zweiten Weltkrieg rasch zu entschädigen. Polen erwarte eine Wiedergutmachung im moralischen Sinne und auch im materiellen Sinne, so der polnische Außenminister.

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1: Bei der WM spielen gerade, bei der Fußball-WM spielen gerade England, Spiel gegen Ghana. Und da ist die Frage, gibt es den zweiten Sieg im zweiten Gruppenspiel für England, Lars Pegelow?
2: Ja, es ist schwierig für die Engländer. Sie haben es mit Ghana zu tun. Nach der 4:2-Gala zunächst gegen Kroatien, das war ein spektakuläres Spiel, sind die Erwartungen natürlich hoch. Thomas Tuchel, der deutsche Trainer, will mit den Three Lions hoch hinaus. Sie wollen dort den Titel holen, den ersten nach 60 Jahren nach Wembley 1966. Aber die zweite Halbzeit läuft noch. Keine Tore. Jan Wochner ist unser Reporter.
3: Keine Tore zwischen England und Ghana. Die erste Hälfte ein Langeweiler ohne brauchbare Annäherung auf beiden Seiten. England mit viel Ballbesitz, Ghana mit viel Defensivfußball. Die zweite Hälfte im Regen von Foxborough nahe Boston. Zumindest etwas besser. Zumindest ist erkennbar, dass beide Mannschaften in Richtung Tor des Gegners spielen wollen. Die Engländer hatten auch zwei einigermaßen brauchbare Abschlüsse. Aber wir warten weiter auf die erste Top-Chance in diesem Spiel, in dem es ja um eine Menge geht. Beide Mannschaften haben ihr Auftaktspiel bei dieser WM gewinnen können. Und so ist klar, ein Sieg heute und für die Mannschaft, die dieses Spiel gewinnen kann, geht es direkt in die K.O.-Phase. Jetzt ein Foul an Harry Kane. Der ist auch noch ohne gänzlich gute Torchance in diesem Spiel unterwegs. Zumindest ein Freistoß holt er raus für England. Aber Tore fallen hier weiter nicht. 0-0.
2: Tja, die Engländer sind also noch nicht durch für heute. Ganz anders als Portugal beim 5:0-Erfolg gegen Usbekistan hat vor allem Superstar Cristiano Ronaldo seine Kritiker zum Schweigen gebracht. Philipp Hofmeister fasst das Spiel zusammen.
4: Portugal feiert Cristiano Ronaldo. Auch dank seines Superstars ist der WM-Mitfavorit angekommen in diesem Turnier. Gegen den kollektiv überforderten WM-Neuling Usbekistan überzeugte der 41-jährige Ronaldo mit 2 Toren. Aber auch mit Spielfreude und Einsatz wurde von den knapp 70.000 Fans in Houston bei jedem Ballkontakt frenetisch abgefeiert und krönte sich obendrein zum ersten Spieler überhaupt, der bei insgesamt 6 Weltmeisterschaften trifft. Ein Eigentor des usbekischen Keepers Nuno Mendes und Joker Rafa Leao sorgten für die weiteren Treffer und für den auch in der Höhe verdienten 5:0-Sieg der Portugiesen, die erstmals zeigten, was in ihnen steckt.
2: Portugal nun Tabellenführer in Gruppe K und das Team wartet auf das Ergebnis des 4-Uhr-Spiels morgen früh Kolumbien gegen die Demokratische Republik Kongo. Bei den Südamerikanern, bei den Kolumbianern also, ist Bayern-Stürmer Luis Diaz der Star. Wo er das Fußballspielen gelernt hat, dort hat sich Jenny Barke umgehört.
5: Weit draußen, irgendwo, nirgendwo im Norden Kolumbiens liegt eine grüne Oase mitten im Staub. Ein gepflegter Fußballplatz, neue Tore, frisch gesprühte weiße Linien auf einem Kunstrasen. Unter der brennenden Nachmittagssonne findet ein Freundschaftsspiel statt, eine Chance für Kinder herauszustechen, aufzufallen. So wie für den 12-jährigen Samuel David Perez. Ich will Fußballer werden und die Weltmeisterschaft mit Kolumbien gewinnen. Dafür trainiere ich hart. Hier ist Luis Diaz, genannt Lucho, aufgewachsen im Dorf Barrancas. Seit einem Jahr spielt er beim FC Bayern München. Offensiv, meist auf dem linken Flügel, explosiv im Antritt, stark im Dribbling.
6: Jetzt geht was, Luis Diaz, ein Riesentor!
5: Die Gemeinde ist stolz. In der Stadt sind mehrere Wände mit dem Stürmerstar bemalt. Sein Cousin Joscha Brito Diaz zeigt, wo alles begann. Ein flaches kleines Haus, ein großer Hinterhof, ganz einfache Verhältnisse. Wo der Opa gerade unter dem Mangobaum sitzt, kickte früher Luis Diaz mit seinen Freunden, Cousins und Brüdern. Wir haben viel Staub aufgewirbelt und Opa hat sich beschwert und gesagt, was spielt ihr die ganze Zeit? Für alle hat dieser Hinterhof viele Erinnerungen. Sein Vater trainierte ihn, ließ seinen Traum Wirklichkeit werden. Schließlich wurde er bei einem Turnier entdeckt. Damit begann Luis Diaz' Aufstieg. 2023, als Diaz schon ein Star war, entführten Bewaffnete seine Eltern. Sie kamen frei und trotz des Vorfalls blieb die Familie in Barrancas. Das waren die schlimmsten und schwierigsten 11 Tage, die die Familie je erlebt hat. Die Ungewissheit, ob sie wieder auftauchen würden oder nicht, ob sie zurückgebracht werden. Gott sei Dank sind wir als große Familie vereint, sagt Cousin Joscha. Luis Diaz hat es herausgeschafft aus der Region, die von Armut und Gewalt geprägt ist. Heute gibt er ihr etwas zurück. Dank einer von ihm gegründeten Stiftung gibt es den Fußballplatz und 5 Tage die Woche kostenloses Training für mehr als 100 Kinder, deren Eltern es sich nicht leisten können.
2: Um 4 Uhr morgen früh trifft Luis Diaz mit Kolumbien auf die Demokratische Republik Kongo und im Dorf Barracas in Kolumbien werden bestimmt alle mitfiebern. Kurzer Blick nach Boston, England gegen Ghana. Immer noch keine Tore, 0:0.
1: Das war der Sport mit Lars Pegelow. Vielen Dank.
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7: Um 23.30 Uhr mit Wolfgang Berger. Wegen einer massiven Störung des digitalen Bahnfunks ist der Zugverkehr in ganz Deutschland zurzeit lahmgelegt. Nach Angaben der Deutschen Bahn werden alle Züge an Bahnhöfen zurückgehalten. Techniker arbeiten daran, das Problem zu beheben. Der digitale Bahnfunk und die internen Kommunikationssysteme sind für den Zugbetrieb von zentraler Bedeutung. Über sie werden Informationen zwischen Lokführern, Fahrdienstleitern und Betriebszentralen ausgetauscht. Über die Ursache der Störung ist bisher nichts bekannt. Die Bundesregierung will die 33 Empfehlungen der Rentenkommission schnell umsetzen. Die Reaktionen auf die Pläne fallen gemischt aus. Aus der Nachrichtenredaktion Britta Geldschläger.
8: Von Wirtschaftsverbänden kamen positive Signale. DIHK-Präsident Adrian sprach von wichtigen Schritten auf dem Weg zu einer überfälligen Reform. Ähnlich äußerte sich Handwerkspräsident Dittrich. Für die Beiträge zu der obligatorischen kapitalgedeckten Zusatzrente, die Arbeitgeber und Arbeitnehmer jeweils zur Hälfte tragen sollen, müssten die Betriebe aber an anderer Stelle entlastet werden. Deutliche Kritik am Bericht der Kommission kam von Gewerkschaften. Die Abschaffung der Rente nach 45 Beitragsjahren sei aus Sicht des DGB falsch, sagte dessen Vorsitzende Fahimi. Die Bundesregierung müsse die Lebensleistung der Menschen mehr anerkennen.
7: Verteidigungsminister Pistorius plant offenbar, aus dem größten Rüstungsprojekt in der Geschichte der deutschen Marine auszusteigen. Wie der Spiegel berichtet, soll der Bau von mehreren Fregatten des Typs F-126 nicht mehr fortgesetzt werden. Stattdessen will Pistorius demnach 8 Fregatten des Typs MEKO 200 vom Kieler Unternehmen TKMS kaufen. Sie sind deutlich kleiner als die F-126. Noch ist unklar, wie groß der finanzielle Schaden ist, der durch den Ausstieg aus dem Projekt entstanden ist. Der US-Senat hat einer Resolution zugestimmt, die weitere Militäreinsätze gegen den Iran ohne Zustimmung des Kongresses blockieren soll. Die Kammer wird von den Republikanern dominiert. Das Repräsentantenhaus hatte die Resolution schon Anfang des Monats verabschiedet. Die Resolution hat keine Gesetzeskraft. Das Votum für sie wird aber als wichtiges politisches Signal gewertet. Beide Kammern des Kongresses stellen sich damit gegen weitere Iran-Einsätze ohne Mandat des Parlaments. Und das Wetter in Deutschland. In der Nacht klar und trocken, im Süden vereinzelt Schauer, Tiefstwerte 22 bis 11 Grad. Morgen heiter und trocken, im südlichen Bergland später einzelne kräftige Gewitter. Höchstwerte 28 bis 38, an der See um 24 Grad. Am Donnerstag warm bis heiß bei 22 bis 39 Grad. Am Freitag meist trocken, im Westen später leichte Schauer und Gewitter. 31 bis 40 Grad, auf den Inseln etwas kühler. Das waren die Nachrichten.
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1: Zunächst mit einer Entwarnung. Auf der A6, A620 Saarbrücken-Saarlouis ist kein Falschfahrer mit zwischen Dreieck Saarbrücken und Saarbrücken-Westspangenbrücke unterwegs. Ansonsten ist noch viel los auf den Straßen. A2 Dortmund Richtung Braunschweig zwischen Dreieck Hannover-West und Hannover-Lahe. 3 Kilometer Stau. Die A3 Passau Richtung Nürnberg. Zwischen Überölsbach und Altdorf-Burgtann ist die Strecke nach einem Unfall gesperrt. Die Umleitung führt über die U60. Die A4 Görlitz-Dresden ist zwischen Kodersdorf und Niederseifersdorf in beiden Richtungen wegen Wartungsarbeiten gesperrt. Die A8 Karlsruhe Richtung Stuttgart ist zwischen Karlsbad und Pforzheim-West wegen eines defekten LKW gesperrt. Die A44 Kassel-Eisenach ist zwischen Ringgau und Sontra-West in beiden Richtungen wegen eines technischen Defekts gesperrt. Die Umleitung führt über die B27. A67 Mannheim Richtung Darmstadt zwischen Viernheimer Dreieck und Lorsch 2 Kilometer Stau nach einem Unfall. Der Verkehr wird an der Unfallstelle vorbeigeführt. in eine gute Fahrt.
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1: Mit Reza Waffa. Guten Abend. Russland hat offenbar immer größere Schwierigkeiten, die besetzte Krim mit Treibstoff zu versorgen. Aktuell darf etwa kein Benzin mehr an Privatpersonen verkauft werden. Der Grund? Drohnenangriffe, mit denen die ukrainische Armee es in den letzten Wochen geschafft hat, die russischen Nachschubwege empfindlich zu treffen. Was ist das strategische Ziel hinter den ukrainischen Angriffen? Frederik Rother darüber, wie der Statthalter der Krim den Menschen die Anordnung erstmal vermittelt hat.
9: Die Botschaft, die Sergei Aksionow am Sonntagmorgen in den sozialen Medien verkündet, ist kurz und knapp. Verehrte Krimbewohner, ab 9 Uhr wird die Abgabe von Kraftstoff an den Tankstellen, egal ob mit Bargeld, Karte oder Tankgutschein bezahlt wird, eingestellt. Das gilt für private und juristische Personen. Mit dieser Anordnung kann nun fast niemand mehr auf der Krim tanken. Nur noch bestimmte staatliche Stellen bekommen Treibstoff. Es ist die aktuellste Verschärfung, die Sergei Aksionow, der von Russland eingesetzte Statthalter auf der illegal annektierten Halbinsel, bekannt geben muss. Schon in den letzten Wochen wurde der Treibstoff auf der Krim spürbar knapp. Tanklimits wurden eingeführt, an den Zapfsäulen gab es lange Schlangen. Der Grund? Ukrainische Drohnenangriffe. Anastasia ist Anfang 30. Sie lebt auf der Krim und schildert dem ARD-Studio Kiew die aktuelle Lage. An den Tankstellen ist gerade überhaupt nichts los. Gas wird allerdings verkauft, soweit ich weiß, denn unsere Taxen fahren fast alle mit Autogas. Gestern habe ich allerdings an einer Gastankstelle eine lange Schlange mit Taxifahrern gesehen. An den anderen Tankstellen ist nichts los. Mittlerweile ist die unsichere Versorgungslage auch im Supermarkt zu spüren, berichtet Anastasia. Ich war heute im Supermarkt und habe gehört, dass es Einschränkungen für Sonnenblumenöl gibt, für Zucker, Reis und Buchweizen. Es gibt noch keine Panikkäufe, aber irgendwoher müssen die Einschränkungen ja kommen. Seit Wochen greift die ukrainische Armee verstärkt Energieinfrastruktur auf der Krim an. Drohnen treffen Ölanlagen und Treibstoffdepots, mit denen unter anderem die russischen Truppen versorgt werden. Auch die Landverbindung zwischen Russland und der Krim, die durch besetztes ukrainisches Gebiet führt, ist zuletzt immer öfter zum Ziel geworden. Der ukrainische Verteidigungsminister Mikhailo Fedorov spricht schon davon, die Krim komplett zu isolieren und von einer Halbinsel zur Insel zu machen. Nazari Bartschuk, Experte beim ukrainischen Zentrum für Sicherheit und Kooperation. Aus den Veröffentlichungen unserer Streitkräfte geht hervor, dass die Ukraine plant, die Verbindung zwischen der Krim und Russland zu unterbrechen. Diese Unterbrechung würde zu einer erheblichen Isolation der Halbinsel führen und die aktuelle Lage weiter verschlimmern. Wir können auch von weiteren Plänen der ukrainischen Streitkräfte ausgehen, Offensivmaßnahmen in diese Richtung zu unternehmen. Heißt konkret, die ukrainische Armee dürfte weiterhin versuchen, Russlands Truppen unter Druck zu setzen und mittel- bis langfristig probieren, besetztes Gebiet im Süden zurückzuerobern.
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1: 10 Jahre ist es her, dass die Briten der Europäischen Union Bye-bye gesagt haben. In Deutschland hatte man damals die Hoffnung, aus der Not eine Tugend machen zu können. Frankfurt am Main sollte profitieren, wenn Europas übermächtiger Finanzplatz London die EU verlässt. Was ist aus den Hoffnungen geworden, 10 Jahre danach? Von der Frankfurter Börse dazu Michel Goddemeyer.
10: Damals war die Erwartung groß, dass Banken und Finanzdienstleister ihre Geschäfte aus London in die Europäische Union verlagern würden. Frankfurt hoffte auf einen kräftigen Schub als Finanzzentrum Europas. Heute, 10 Jahre später, fällt die Bilanz für Frankfurt positiv aus.
11: Deutschland hat nicht vom Brexit profitiert. Aber der Finanzplatz Frankfurt hat vom Brexit profitiert. In der Summe gleicht das natürlich nicht den Schaden aus. Aber Fakt ist, 15.000 neue Arbeitsplätze wurden in Frankfurt geschaffen.
10: Sagt Hubertus Feth, Geschäftsführer der Organisation Frankfurt Main Finance. Seit 2016 haben etwa 60 Banken und Finanzinstitute ihr Geschäft in Frankfurt neu aufgebaut oder deutlich erweitert. Das Volumen zusätzlich gebuchter Bankaktiva stieg auf etwa 1,3 Billionen Euro. Die Stadt profitiert davon. Die Gewerbesteuereinnahmen aus der Finanzbranche liegen heute deutlich höher als noch vor dem Brexit, weiß Feth.
11: Insgesamt sind 2,5 Milliarden zusätzliche Steuereinnahmen von Auslandsbanken generiert worden. Und ein Gutteil davon ist der Stadt Frankfurt zugute gekommen.
10: Viele neue Bürogebäude prägen das Stadtbild. Insgesamt 350.000 Quadratmeter neue Büroflächen wurden geschaffen. Zudem konnten wichtige Institutionen nach Frankfurt geholt werden, darunter die Europäische Geldwäschebehörde AMLA. Die große Umzugswelle nach dem Brexit ist inzwischen Geschichte. Die positiven Folgen davon sind in Frankfurt aber immer noch spürbar, sagt Ulrike Bischoff von der Landesbank Helaba.
12: Natürlich ist es so, dass der originäre Brexit-Effekt nicht mehr da ist, sozusagen ausgelaufen ist schon vor ein paar Jahren. Aber vieles wirkt noch positiv nach am hiesigen Standort.
10: Viele Banken und Institute seien zunächst wegen des Brexits nach Frankfurt gezogen. Die guten Bedingungen bringen nun wohl viele dazu, die Kapazitäten weiter auszubauen, so Bischoff. Doch die Geschichte hat eine zweite Seite. Denn die großen Erwartungen haben sich nur teilweise erfüllt. London bleibt trotz Brexit Europas wichtigster Finanzplatz. Viele Banken haben zwar Standorte in Frankfurt aufgebaut, zentrale Entscheidungen und ein erheblicher Teil des Geschäfts werden aber weiterhin in der britischen Hauptstadt getroffen. Hinzu kommt, Frankfurt war nicht der einzige Gewinner. Auch andere Städte wie Paris, Amsterdam und Dublin konnten dazu gewinnen, sagt Sascha Steffen, Professor an der Frankfurt School of Finance.
13: Wir haben eine ganze Reihe gute, auch noch gut gerankte Finanzzentren in Europa, die sehr, sehr eng beieinander liegen und die unterschiedlichste Aufgaben erfüllen. Ja, und damit hat sich das interessanterweise sehr, sehr gut verteilt und es haben sich dementsprechend eine Reihe relativ nah oder fast gleichgestellter Finanzplätze in Europa entwickelt.
10: Trotzdem sehen viele Beobachter Frankfurt heute als einen der wichtigsten Gewinner innerhalb der Europäischen Union. Die Stadt hat ihre Rolle als Drehscheibe für internationale Banken, Aufsicht und Unternehmensfinanzierung ausgebaut. Und das wird sie laut Experten auch in den kommenden Jahren weitermachen.
1: Knapp 3 Monate sind es noch bis zur Berlin-Wahl. Am 20. September ist es soweit. Senat und Landeswahlleiter haben jetzt eine Zwischenbilanz gezogen und versichern optimistisch, bei den Vorbereitungen läuft alles nach Plan. In diesem Jahr ist das Thema Sicherheit im Fokus. Zudem gibt es bei den Abläufen einige Neuerungen. Welche? Dazu Sabine Müller.
14: Wer wird am 20. September in welches Wahllokal geschickt? Unter anderem diese Frage beschäftigt Marc Albrecht gerade. Er ist Leiter des Bezirkswahlamts in Pankow, dem Bezirk mit den meisten Wählerinnen und Wählern. Diesmal gäbe es fast ein Drittel mehr Wahllokale, sagt Albrecht. Und damit hoffentlich kein Risiko für lange Warteschlangen wie 2021.
15: Da gehe ich jetzt davon aus, dass in den Wahllokalen alles optimal ablaufen wird, weil sie in ausreichender Anzahl da sind.
14: In ganz Berlin gibt es gut 4.100 Wahllokale, etwa 10% mehr als zuletzt, sagt Landeswahlleiter Stefan Bröchler. Außerdem mehr Wahlhelfende, 40.000 sind eingeplant und fast alle sind schon gefunden. Damit ihre Arbeit am Wahltag unkomplizierter ist, wurde die sogenannte Wahlniederschrift vereinfacht. Das ist das offizielle Protokoll, das den kompletten Ablauf und die Ergebnisse der Wahl dokumentiert. Neues gibt es auch für die Wählerinnen und Wähler. Im Großen, wie die Wahl ab 16, die erstmals erlaubt ist, und im Kleineren, wie den neuen Stimmzettel für die Abgeordnetenhauswahl. Landeswahlleiter Bröchler.
16: Bis dato hatten wir 2 Stimmzettel, jeweils für die Erst- und die Zweitstimme. Das haben wir sozusagen zu einem Stimmzettel zusammengefasst. Das ist für die Bürgerinnen und Bürger auch übersichtlicher.
14: Und Sie kennen es so schon von der Bundestagswahl. SPD-Innensenatorin Iris Spranger lobt die verbesserte personelle Aufstellung in den Bezirken.
17: Die neu eingeführten ständigen bezirklichen Wahlämter sind mittlerweile vollständig besetzt.
14: Ein Thema, das die Innensenatorin besonders umtreibt, ist die Sicherheit. Sie befürchtet Desinformationskampagnen durch Drittstaaten, um Zweifel an der Legitimität der Wahl zu schüren. Zum Beispiel könnten Videos der langen Warteschlangen bei der Pannenwahl 2021 erneut ins Netz gestellt werden, glaubt Spranger.
17: Das wäre zum Beispiel so eine Falschmeldung, um einfach zu sagen, die haben nicht gelernt, das ist das gleiche Problem wieder.
14: Wichtig sei, solche Meldungen früh zu erkennen und einzugreifen.
16: Wir haben dabei die Maxime, wir sind wachsam, aber wir sind nicht ängstlich. Wir versuchen uns sozusagen darauf vorzubereiten,
14: sagt Landeswahlleiter Bröchler. Die Innenverwaltung prüft gerade, wie eine neue Software eingesetzt werden kann, um den Bürgerinnen und Bürgern dabei zu helfen, dubiose Meldungen schnell zu überprüfen. Details zum Sicherheitskonzept nennen Bröchler und Spranger nicht, denn, sagt die Innensenatorin, die andere Seite höre mit.
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1: Die ausländerfeindlichen Proteste und Übergriffe in Südafrika erreichen eine neue Stufe. Angefeuert von selbsternannten Bürgerwehren kommt es bei Protesten gegen Einwanderer landesweit immer wieder zu gewalttätigen Attacken auf Ausländer. Weil der Hass auf Zugewanderte inzwischen den Alltag beherrscht, bereiten immer mehr Betroffene aus Angst um ihr Leben die Heimreise vor. Stefan Überbach.
18: Südafrikas Hauptstadt Pretoria. Vor der nigerianischen Botschaft stehen die Menschen Schlange. Die meisten haben Koffer und Taschen mitgebracht. Einige halten Schilder hoch, auf denen sie Nigerias Regierung, die Regierung ihres Heimatlandes, um Hilfe bitten. Wir schlafen auf der Straße, steht darauf, oder wir haben unsere Wohnungen und Jobs verloren. Daniel Schucks ist einer von ihnen. Wegen der laufenden Angriffe sind viele Menschen ums Leben gekommen, viele Eigentümer haben ihr Eigentum verloren, viele Sachen wurden zerstört. Jetzt fühlen wir uns in Südafrika nicht mehr frei, denn wo auch immer wir sind, haben wir Angst. Viele Dinge, viele schlimme Dinge geschehen und wir sind gestrandet, wir wollen wirklich gehen. Seit in Südafrika eine Welle fremdenfeindlicher Proteste durchs Land rollt, fürchten tausende Ausländerinnen und Ausländer um ihre Sicherheit. Lose organisierte Gruppen, die sich March and March nennen, Operation Dudula oder Abahambe, was übersetzt so viel heißt wie Sie müssen gehen, haben ein Ultimatum gesetzt. Bis zum 30. Juni sollen Menschen ohne südafrikanischen Pass und gültige Aufenthaltsgenehmigung verschwunden sein. Auch Emmanuele Kachingwe aus Malawi wurde massiv bedroht. Sie sagen uns einfach, dass wir ihre Jobs wegnehmen und gehen müssen. Das ist nicht richtig. Die Vermieter haben uns auch rausgeworfen und gesagt, wenn ihr hier bleibt, werden wir euch töten. Malawi hat inzwischen rund 7000 seiner Staatsbürgerinnen und Bürger mit Bussen zurückgeholt. Auch Simbabwe, Mosambik und Ghana bereiten Rücktransporte vor. In der nigerianischen Botschaft haben sich mehr als 1000 Menschen für eine freiwillige Rückkehr registriert. Allerdings dürften sich die Transporte noch einige Zeit hinziehen, weil armen Ländern wie Malawi das Geld fehlt, um Busse oder Flugzeuge zu chartern und viele der Rückkehrwilligen keine gültigen Pässe mehr haben. Südafrikas Regierung hat inzwischen angekündigt, ihre Migrationspolitik zu verschärfen. Gleichzeitig warnt sie die Organisatoren der fremdenfeindlichen Proteste davor, das Recht in die eigene Hand zu nehmen. Polizeiminister Firas Kachalia kündigt für den 30. Juni einen Großeinsatz der Sicherheitskräfte an.
19: Everyone has the right to protest peacefully.
18: Jeder hat das Recht, friedlich und im Rahmen der Gesetze zu protestieren. Straftaten, Einschüchterung, Aufrufe zur Gewalt, Zerstörung von Eigentum und jeder Versuch, die öffentliche Sicherheit zu untergraben, werden aber nicht toleriert. Die Demonstranten wollen sich nicht unter Druck setzen lassen. Die Regierung befasst sich nicht mit dem wirklichen Problem, sagt dieser Mann. Das Problem sind illegale Einwanderer in diesem Land. Sie sollten sich nicht auf uns konzentrieren, sondern auf dieses Problem. Wir werden die Ausländer nicht anbetteln. Wir sagen ihnen, sie müssen gehen. Was ist so schwer daran, nach Hause zu gehen? Ob es am sogenannten Stichtag, dem 30. Juni, zu neuer Gewalt kommt, wie viele befürchten, ist offen. Bis dahin haben March and March und andere fremdenfeindliche Bewegungen landesweit zu neuen Kundgebungen aufgerufen. Auf Plakaten heißt es, die Märsche gegen illegale Zuwanderer gingen weiter, until we win. Bis wir gewinnen. Nach Deeskalation klingt das nicht.
1: Die Fußball-Weltmeisterschaft, die bewegt die Menschen weit über den Sport hinaus. In New York auf eine ganz besondere Weise. In der US-Modemetropole stehen derzeit weniger die Taktiken der Trainer im Fokus, sondern vielmehr das Design und der Geschmack der verschiedenen Nationaltrikots. Welches Land modisch die Nase vorn hat, das hat unser Korrespondent Martin Gansemeyer recherchiert. Er hat das größte Trikotgeschäft in Manhattan besucht und mit einer New Yorker Modeexpertin gesprochen.
20: Ashley Fetters-Malloy arbeitet seit 10 Jahren als Modejournalistin in New York. Für die Washington Post hat sie gerade eine Rangliste der modischsten WM-Trikots erstellt. Auf Platz 1 ihrer Liste steht eine Nation, die unter Fußballfans eher für eine robuste Spielweise bekannt ist.
21: My favorite from a pure fashion standpoint has to be Uruguay.
22: Rein aus Modesicht ist Uruguay mein Lieblingstrikot. Dieses schöne blasse Himmelsblau mit einem weißen Kragen, das ist so elegant und ich liebe die Schriftart der Namen auf dem Rücken.
20: Ebenfalls eine Bestnote, vor allem aus künstlerischer Sicht, gibt die New Yorker Modeexpertin dem Auswärtstrikot Belgiens. Nicht nur wegen der im Männersport unüblichen Babyfarben rosa und hellblau, sondern auch, weil das Design an den belgischen Surrealisten René Magritte erinnert.
21: The home jersey has this really like just muscular, very traditional.
22: Das Heimtrikot Belgiens hat eher einen traditionellen, kraftstrotzenden Look. Dagegen ist das Auswärtstrikot hübsch, verträumt und wegen der Magritte-Elemente auch verspielt und künstlerisch. Das macht richtig Spaß.
20: Überhaupt sind es eher die Auswärtstrikots, die Modeexpertin Ashley Fetters-Malloy begeistern. Den schönsten Farbton hat ihrer Meinung nach das Auswärtstrikot der Schotten. Lachsfarben, das sehe man selten im Sport, noch dazu mit eleganten Nadelstreifen. Besonders begehrt in New York ist das Auswärtstrikot Frankreichs, weil es eine Hommage an die Freiheitsstatue ist. Die Farbauswahl hat nichts mehr mit dem Blau-Weiß-Rot der französischen Tricolore zu tun. Stattdessen erinnert die mintgrüne Farbe an Helen Grünspan. Die Rückennummer und der Spielername sind Kupferfarben, so wie die Freiheitsstatue aussah, als Frankreich sie vor mehr als 140 Jahren den USA schenkte. Der gallische Hahn auf der Brust geht von Kupfer über in Grünspan. Das Trikot ist in New York ein echter Verkaufsschlager, sagt Ronaldo Ayala, Besitzer des größten Fußballtrikotladens in Manhattan. Sie haben das toll gemacht. Der Bezug zur Freiheitsstatue und zur WM-Finalstadt New York. Das Trikot heißt Liberté, Freiheit. Und im Nacken ist die Krone der Freiheitsstatue abgebildet. Großartig.
15: Which is amazing.
20: Nur noch ein einziges Exemplar von Frankreichs Auswärtstrikot hat Ronaldo in seinem Laden. Die große Nachfrage hat ihn überrascht. Ebenfalls sehr beliebt bei den New Yorkern ist das Auswärtstrikot Spaniens. Das cremige Weiß mit dunkelroten und goldenen Akzenten empfinden viele seiner Kunden als besonders elegant. In der Rangliste der New Yorker Modejournalistin Ashley Fetters-Malloy hat es das spanische Auswärtstrikot auf Platz 3 geschafft. Auf Platz 2, nur knapp hinter Spitzenreiter Uruguay, kommt bei ihr das deutsche Heimtrikot.
22: Das deutsche ist eines meiner Lieblingstrikots. Ich liebe den 90er-Jahre-Retro-Look. Das deutsche WM-Trikot von 1990 war sogar in den USA berühmt. Es ist großartig, klar, elegant und so viel Geschichte drin.
1: Über die schönsten WM-Trikots war das Martin Gansemeier.
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1: Es ist ein weltberühmtes Album, das seinem eigenen Erfinder nie gefallen hat. Das legendäre Debüt der Band Placebo aus dem Jahr 1996 ist ein absoluter Klassiker. Aber Sänger Brian Molko war mit dem Sound nie wirklich glücklich und hat die Songs jetzt noch einmal komplett neu aufgenommen, nach 3 Jahrzehnten. So hört sich das Album Placebo Recreated an.
3: Viele Leute halten das erste Placebo-Album für unser Bestes, während ich ein eher gespaltenes Verhältnis dazu habe. Ich war noch so jung, als die Songs entstanden, und kein guter Musiker.
4: Deshalb, so Brian Molko, die späte Korrektur, aber nicht in Form einer kompletten Neueinspielung, sondern nur mit effektiven kleinen Nachbesserungen. Auf Placebo Recreated steht der Gesang mehr im Vordergrund, das Schlagzeug ist weniger matschig und das Didgeridoo im Stück I Know ist einem Keyboard gewichen. Die 10 Stücke wirken druckvoller und nicht mehr so dünn wie die Originalversionen, die damals unter einem enormen Zeitdruck entstanden sind. Für ein Aha-Erlebnis wie bei den Sgt. Pepper-Remixen der Beatles sorgt das zwar nicht, aber es entspricht den modernen Hörgewohnheiten. Molko formuliert es so.
3: Ich finde, es klingt besser. Es ist wie der Director's Cut von Blade Runner, der mein absoluter Liebling ist.
6: Yeah, which is my favorite.
4: Musikhistorisch gilt das erste Placebo-Album als extrem einflussreich. Vor 30 Jahren löste es eine Gegenbewegung zum Britpop aus, der seinen Zenit überschritten hatte. Die Stücke von Brian Molko und Bassist Stefan Ohlsdahl wirkten frisch und frech und bemühten eher amerikanische als britische Vorbilder. Sonic Youth und Pixies, statt Beatles und Kings.
2: Aesthetically, we were very different.
3: Ästhetisch waren wir ganz anders als die Bands, die einfach auf den Britpop-Zug gesprungen sind und musikalisch nur recycelt haben. Von daher, danke Britpop, du hast dafür gesorgt, dass wir hervorstachen und anders waren. Das war unser Glück.
2: We were very fortunate.
4: Wer vom Wettkampf zwischen Oasis und Blur genug hatte, für den war Placebo eine willkommene Abwechslung. Die Songs des Duos waren kantig, krachig, infernal und handelten von Einsamkeit, Drogen und queerem Sex. Alles mit starken Melodien, die im Ohr blieben, wie bei Nancy Boy und Bruce Pristine. Die Hits eines Albums, das Molkos Leben für immer veränderte.
2: I went from living off unemployment.
3: Erst habe ich von Arbeitslosengeld gelebt, dann war ich im Tourbus mit David Bowie unterwegs. Ich habe mein neues Leben und die mediale Aufmerksamkeit geliebt. Das ging so weit, dass ich sehr arrogant wurde und wirklich dachte, mir würde die Sonne aus dem Hintern scheinen.
2: The sun would shine out of my own ass.
4: Das hat sich inzwischen grundlegend geändert. Nach 8 Alben und 30 Jahren Berufserfahrung ist Molko eine Institution und ein Veteran des Musikgeschäfts. Mit Placebo Recreated blickt er zurück auf seine Anfänge, zufriedener denn je.
1: Marcel Anders über das neu arrangierte alte Album Placebo Recreated.
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1: Die 33 Vorschläge zur Reform der Rente sind das Thema, das die Medien beherrscht. Unsere Berlin-Korrespondentin Dagmar Pepping begrüßt, dass es auf einer der größten Reformbaustellen endlich vorangeht.
5: Die Rentenkommission hat geliefert. 33 Vorschläge, ein Gesamtpaket, das unser System der Altersabsicherung dauerhaft stabilisieren kann. Falls dieses Gesamtpaket nicht wieder aufgeschnürt wird, sobald die diversen Interessengruppen aufschreien. Zum Glück haben der Kanzler und die Arbeitsministerin schon einen Schutzzaun aufgestellt. Es gibt jetzt kein Rosinenpicken, sagt Bärbel Baas. Alle Elemente müssen zügig umgesetzt werden, fordert Friedrich Merz. Schaffen beide es nicht, dieses Gesamtkunstwerk, Zitat Baas, durch den Bundestag zu bringen, ist die Koalition von Union und SPD am Ende.
1: Volker Fintamer blickt im Deutschlandfunk beim Thema Rentenreform besonders auf die neue Kapitalrente. Zusätzlich zum normalen Rentenbeitrag sollen Arbeitgeber und Beschäftigte dafür künftig 2% des Bruttoeinkommens zahlen.
6: Ein Aspekt ist dabei nicht von der Hand zu weisen. Auch wenn diese Kapitalrente in ferner Zukunft dafür sorgen soll, dass das Niveau der gesetzlichen Rente wieder steigen und bei einem guten Verlauf auch die Beiträge wieder sinken könnten, erst einmal steigen die Beiträge für die gesetzliche Rente und der zusätzlichen Kapitalrente deutlich an. Und die Kritik der Wirtschaft ist schon berechtigt, dass dadurch auch die Arbeitskosten wieder steigen werden, was die Koalition politisch eigentlich verhindern wollte, zumal es mit der Pflege- und der Krankenkassenreform noch 2 weitere Hürden zu nehmen gilt, die sich auch auf die Arbeitskosten niederschlagen werden.
1: Meint Volker Fintamer im Deutschlandfunk. Die Süddeutsche Zeitung spricht dagegen vom besten Paket zur Rente seit vielen Jahren.
23: Das liegt auch daran, dass sich führende Forscher zusammen mit Fachpolitikern aus CDU, CSU und SPD verständigt haben. Das war punktuell schmerzhaft für beide Parteien. Die SPD etwa hegt immer noch große Gefühle für die vorzeitige Rente nach 45 Versicherungsjahren. Doch am Ende dürfte auch sie den Plan der Kommission mittragen.
1: Die Volksstimme aus Magdeburg erinnert daran, dass die Bundesregierung die Belastungen der Rentenreform eigentlich gleichmäßig auf die Gesellschaft verteilen wollte.
23: Dass das nicht funktioniert, zeigt die Attacke auf die Minijobs. Während Gewerkschaften monieren, dass die 603-Euro-Tätigkeit kaum was an Rentenpunkten bringe, macht sich in der Gastronomie Katastrophenstimmung breit. Allein in dieser Branche arbeitet gut 1 Million Menschen auf dieser Basis. Schülerarbeit wird die Lücken nicht füllen können.
1: Für die Frankfurter Allgemeine Zeitung gehen die Vorschläge der Rentenkommission dagegen in die richtige Richtung.
23: Länger zu arbeiten, darauf haben sich die meisten Menschen eingestellt. Dass die gesetzliche Rente allein nicht reicht, das Gefühl hat die Mehrheit der arbeitenden Bevölkerung schon lange. Insofern ist es sinnvoll, möglichst schnell zu verhindern, dass viele der Boomer abschlagsfrei zu früh in Rente gehen, ihre Produktivität dem Arbeitsmarkt fehlt und sie stattdessen die Rentenkasse belasten.
1: Das waren die Standpunkte, zusammengestellt von Ulrike Ufer.

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1: Um 0 Uhr mit Wolfgang Berger. Wegen einer Funkstörung ist der Zugverkehr nach Angaben der Deutschen Bahn bundesweit eingestellt worden. Die Ursache für die Störung des Bahnfunksystems GSMR ist noch unklar. Aus Frankfurt am Main, Andreas Gerlach.
2: Auch wie lange das Problem noch bestehen wird, kann die Bahn nicht sagen. Die Techniker arbeiteten mit Hochdruck daran, das Problem zu beseitigen. GSMR gibt es seit 1992. Es ist eine spezielle Mobilfunktechnik, die vor allem Steuerungsdaten übermittelt. Damit können Lokführer aber auch zum Beispiel mit den Stellwerken telefonieren. Das GSMR-Netz zählt zur kritischen Infrastruktur, wie zum Beispiel auch Stromnetzbetreiber.
1: Das deutsche Rentensystem steht vor einer tiefgreifenden Erneuerung. Die Empfehlungen der Rentenkommission sollen schnell und 1:1 umgesetzt werden. Das kündigten Bundeskanzler Merz und Sozialministerin Baas an. Aus Berlin Markus Preis.
3: Also schnell, das wäre wenn dann im Herbst. Das ist heute klar geworden. Das ist der Zeitraum, wo es die Gesetze geben soll. Ob es genau so umgesetzt wird, das muss man sehen. Die Fraktionen sagen natürlich, wir gucken uns das an, also die Abgeordneten im Bundestag. Wir werden auch noch darüber diskutieren, aber es gibt schon den Willen. Aber es gibt eben auch Kritik an einzelnen Punkten, zum Beispiel von den Arbeitgebern, die eben kritisieren, dass sie da mehr belastet werden. Oder aus der Gastronomie, wo natürlich viele Minijobber sind, die sollen künftig nämlich auch volle Rentenbeiträge zahlen.
1: Der heutige Tag ist der heißeste in Frankreich seit Beginn der Wetteraufzeichnungen gewesen. Wie der staatliche Wetterdienst Météo France meldet, lag die landesweite Durchschnittstemperatur bei 29,8 Grad Celsius. Auch in den kommenden Tagen bleibt es extrem heiß. Mancherorts werden Rekordtemperaturen von über 44 Grad Celsius erwartet. In mehr als der Hälfte des Landes gilt inzwischen die höchste Hitzewarnstufe rot. Auch auf Norddeutschland kommt in den nächsten Tagen eine Hitzewelle zu. In der Fußball-Weltmeisterschaft haben England und Ghana unentschieden gespielt. Die beiden Teams kamen nicht über ein 0:0 hinaus. Vorher hatte Portugal seinen ersten Sieg eingefahren. Das Team um Superstar Cristiano Ronaldo gewann gegen Außenseiter Usbekistan mit 5:0. Dabei gingen zwei der Tore auf das Konto Ronaldos. Der 41-Jährige hat damit als erster Spieler überhaupt bei 6 Weltmeisterschaften getroffen. Das waren die Nachrichten. Und hier noch das Wetter in Deutschland. Häufig klar und trocken, im Süden vereinzelt Schauer, Tiefstwerte 22 bis 11 Grad. Tagsüber heiter und trocken, im südlichen Bergland später einzelne kräftige Gewitter. Höchstwerte 28 bis 38, an der See um 24 Grad. Am Donnerstag warm bis heiß bei 22 bis 39 Grad. Freitag meist trocken, im Westen später leichte Schauer und Gewitter, 31 bis 40 Grad, auf den Inseln etwas kühler. Es ist 0:03 Uhr.
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4: Und immer noch viel los auf den Straßen. A2 Dortmund Richtung Braunschweig, zwischen Dreieck-Hannover West und Hannover-Lahe, 2 Kilometer Stau. Die A3 Passau Richtung Nürnberg, zwischen Oberölsbach und Altdorf-Burgtann ist die Strecke nach einem Unfall gesperrt. Die Umleitung führt über die U60. Die A4 Görlitz-Dresden ist zwischen Kodersdorf und Niederseifersdorf in beiden Richtungen wegen Wartungsarbeiten gesperrt. Die A7 Fulda-Würzburg ist zwischen Bad Brückenau-Volkers und Bad Brückenau-Wildflecken wegen einer Nachtbaustelle in Richtung Würzburg bis 6 Uhr und in Richtung Fulda bis 1 Uhr gesperrt. Die Umleitung führt über die U54. Die A8 Karlsruhe Richtung Stuttgart ist zwischen Karlsbad und Pforzheim-West wegen eines defekten LKW gesperrt. Die A8 München Richtung Salzburg ist zwischen Bergen und Traunstein-Siegsdorf-Ost wegen Bauarbeiten bis voraussichtlich 6 Uhr früh gesperrt. Die Umleitung führt über die U87 und U89. Die A44 Kassel-Eisenach ist zwischen Ringau und Sontra-West in beiden Richtungen wegen eines technischen Defekts gesperrt. Die Umleitung führt über die B27. Die A46 Brionn-Arnsberg-Neheim ist zwischen Wennemen und Freien-Ohl in beiden Richtungen wegen Wartungsarbeiten in den Tunneln bis 5 Uhr gesperrt. Die A71 Erfurt Richtung Schweinfurt ist zwischen Oberhof und Suhl-Zellermeles wegen Wartungsarbeiten im Tunnel Hochwald bis 6 Uhr gesperrt. Und Haben Sie eben schon in den Nachrichten gehört, aufgrund einer Störung des digitalen Bahnfunks ist der Nah-, Regional- und Fernverkehr deutschlandweit stark eingeschränkt. Ihnen eine gute und vor allem sichere Fahrt.
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4: Aus dem Studio von NDR Info in Hamburg, mein Name ist Reza Wafer. Willkommen. Rückendeckung von der Regierung, Kritik von den Gewerkschaften. Die 33 Vorschläge für eine Reform der Rente wirbeln Staub auf. Der Deutsche Gewerkschaftsbund läuft Sturm, vor allem gegen das geplante Aus für die Rente mit 63. Widerstand zeichnet sich auch in einigen Bundesländern ab. Kanzler Merz lobt dagegen die Vorschläge der Rentenkommission und will das Paket komplett umsetzen. Nichts tun sei keine Option, heißt es. Tim Aßmann berichtet.
5: Der Kanzler war voll des Lobes. Dass die Rentenkommission zum Beispiel eine Kapitalrente als Teil der gesetzlichen Säule der Alterssicherung vorschlägt, das sogenannte Schwedenmodell, ist für Friedrich Merz eine geniale Idee. Die 33 Kommissionsempfehlungen insgesamt haben für ihn das Potenzial, die Trendumkehr bei der gesetzlichen Rentenversicherung zu schaffen, sie also finanziell zukunftsfest zu machen. Deshalb will der Kanzler und CDU-Vorsitzende alle Vorschläge übernehmen.
6: Die einzelnen Maßnahmen greifen ineinander und balancieren sich aus. Sie bilden ein Gesamtkonzept, das nur in seiner Gesamtheit funktioniert.
5: Zustimmung kommt vom Koalitionspartner SPD in Person von Co-Parteichefin Bärbel Baas. Die Arbeitsministerin nennt die Empfehlungen der Kommission ein Gesamtkunstwerk.
7: Ich will hier deutlich sagen, ich möchte dieses Paket umsetzen. Wir müssen dafür noch sicherlich auch in unseren eigenen Reihen die Fraktionen mitnehmen.
5: Stichwort Fraktionen. Die von Union und SPD kamen nur Stunden später zu ihren regulären Sitzungen zusammen. Und da wurde deutlich, dass sie sich die Empfehlungen der Kommission erstmal in Ruhe anschauen wollen, bevor sie grünes Licht für eine vollständige Umsetzung geben. Diskussionsgrundlage, so nennt SPD-Fraktionschef Matthias Miersch die Vorschläge.
8: Natürlich wissen wir jetzt, wie die Empfehlungen aussehen, aber jetzt beginnt die Arbeit natürlich auch an den konkreten Gesetzen und dann natürlich auch im parlamentarischen Verfahren.
5: CSU-Landesgruppenchef Alexander Hoffmann begrüßte die Empfehlungen der Rentenkommission ausdrücklich, aber...
9: Das schließt nicht aus, dass es Gesprächsbedarf gibt, wie zum Beispiel beim Thema Minijob, wo man mal gucken muss, was bedeutet das dann für unterschiedliche Branchen.
5: Das von der Rentenkommission vorgeschlagene Ende der beitragsfreien Minijobs und die Abschaffung der Rente mit 63 sind sehr sicher Themen, wo noch Diskussionsbedarf besteht. Für die Linke sind die Empfehlungen vor allem Kürzungen. Fraktionschef Sören Pellmann.
10: Wer das Rentenalter anhebt, der kürzt die Renten. Wer die abschlagsfreie Rente nach 45 Jahren abschafft, auch der kürzt die Renten.
5: Weil die Renten nicht mehr zu 100% an die Lohnentwicklung gekoppelt sein sollen, fürchten die Grünen um Fraktionschefin Britta Hasselmann ein Sinken des Rentenniveaus.
11: Unsere Forderung, das Rentenniveau muss bei 48% bleiben und stabilisiert werden. Und die Bundesregierung soll Klarheit darüber schaffen, ob sie das auch so sieht.
5: AfD-Fraktionschefin Alice Weidel zieht eine gemischte Bilanz der Kommissionsvorschläge.
12: Die Empfehlungen sind eine Ansammlung von Maßnahmen und Absichtserklärungen mit vielen Zumutungen, aber auch mit vielen positiven Ansätzen. Fraglich ist aber, ob es dieser Koalition gelingt, nach anderthalb Jahren nichts tun, hier überhaupt etwas umgesetzt zu bekommen.
5: In der kommenden Woche wollen die Spitzen der Koalitionspartner Union und SPD über das Thema Rentenreform sprechen. Nach der Sommerpause sollen dann Gesetzentwürfe vorgelegt werden.
4: Die Rentenreform hat Kritiker und Befürworter. Und wo genau steht die Organisation, die die Perspektive von sozial Benachteiligten, Familien und Pflegebedürftigen einnimmt, um soziale Gerechtigkeit im Alter sicherzustellen? Die Caritas nämlich. Genau das wollte die Kollegin Birgit Langhammer vom NDR wissen und hat mit Caritas-Präsidentin Eva Welskop-Defar gesprochen. Die Kollegin hat die Caritas-Präsidentin gefragt, ob diese Rentenreform mit den 33 Vorschlägen im Paket, also aus einem Guss sozusagen, auch in ihrem Sinne sei.
13: Ja, tatsächlich haben wir auch ausdrücklich unterstützt, dass es jetzt eine Rentenreform aus einem Guss geben muss, die die 33 Vorschläge als Paket versteht und jetzt nicht Rosinenpickerei betrieben wird. Das ist aber durchaus, wenn man in die Texte reinschaut, ein ambitioniertes Vorhaben, weil die Kommission ja unterschiedlich konkret ist. Und für uns als Caritasverband ist zum Beispiel die Frage, wie geht es weiter mit der Erwerbsminderungsrente, wie geht es weiter mit diesem neuen Konzept einer, ich sag mal, beruflichen Ausfallrente. Das ist für uns dramatisch wichtig, weil wir wissen, dass gerade die Menschen, die gesundheitlich angeschlagen sind, die in anstrengenden Jobs sind, die prekäre Lebensverhältnisse haben, für die ist die angekündigte Anhebung der Regelaltersgrenze wirklich eine Bedrohung. Sie werden das trotz toller Reha-Maßnahmen nicht schaffen. Und dann müssen die Zugänge in diese, ich sag mal, Auffangsysteme besser gelingen, systemgerecht gestaltet werden. Und da ist, glaube ich, noch eine ganze Menge Detailarbeit zu leisten.
14: Ein weiterer Punkt, der ja durchaus auch für Kritik sorgt, ist die Idee, Rentenpunkte für familiär Pflegende zu kürzen. Nun wissen wir, dass in Deutschland sehr viele Menschen zu Hause gepflegt werden und auch gepflegt werden müssen. Müsste man da nicht doch noch mal ran?
13: Ja, genau. Man merkt, dass die Kommission ihre Arbeit ganz systematisch organisiert hat und dann von den Vorschlägen, die aus dem Gesundheitsministerium kamen, quasi überrascht wurden. Die Kommission strahlt aus, alles, was im Augenblick gilt und was sie nicht explizit ansprechen, ist auch so bleiben. Das heißt, die Vorschläge aus dem Gesundheitsministerium für pflegende Angehörige, die Renten zu verschlechtern, passen nicht zu den Vorschlägen der Rentenkommission. Und das wollen wir als Caritasverband wirklich mit allem Nachdruck unterstützen. Es kann nicht sein, dass genau für die Menschen, die für ihre Angehörigen in einer schwierigen Lebensphase da sind, die ihre Erwerbstätigkeit unter Umständen reduzieren, die Alterssicherung jetzt verschlechtert wird. Das wäre eine Beschämung unseres Sozialversicherungssystems und letztlich auch eine Gefährdung des Konzepts, das die Rentenkommission hier vorgelegt hat.
14: Und Sie fordern unter anderem auch noch, dass man die Altersvorsorge KI-resistent machen sollte. Was genau meinen Sie damit und ist das ein Punkt, der auch noch fehlt?
13: Die Rentenkommission formuliert ja, dass sie möchte, dass die Rentenversicherung am Idealbild der erwerbstätigen Versicherung ausgerichtet wird und sie leitet das ab aus den Veränderungen des Arbeitsmarktes, die wir schon kennen, die in den letzten 10, 20 Jahren passiert sind. Wir wollen als Caritasverband hier ein bisschen Nachdruck verleihen, denn wir müssen nicht nur auf das schauen, was schon hinter uns liegt, sondern auf das, was vor uns liegt. Und KI wird die Arbeitsmärkte revolutionieren, wenn wir bei der erwerbstätigen Versicherung, also bei der einheitlichen Einbeziehung aller Erwerbstätigen in ein einheitliches Rentenversicherungssystem jetzt nur schrittweise vorankommen, dann kommen wir mit diesen Reformen zu spät. Und da ist die Kommission doch in ihren Formulierungen eher vorsichtig, will ich mal sagen, beschreibt die Herausforderung, die eine solche Einheitlichkeit mit sich bringt. Wir sagen, das muss jetzt schnell kommen, sonst landen Menschen in Altersarmut, sonst entstehen Sicherungslücken für die neuen wechselhaften Erwerbsbiografien, die wir vor uns sehen.
14: Wenn Sie auch Altersarmut ansprechen, das ist ja auch ein Punkt, wo es besonders viel Kritik gibt von der Opposition, aber auch von den Gewerkschaften, zum Beispiel von den Grünen, dass das Rentenniveau nicht bei 48% stabilisiert werden soll. Sehen Sie das als Caritas auch als größte Unsicherheit eben bei Menschen, die allein auf gesetzliche Rentenversicherung angewiesen sind?
13: Gut, das Rentenniveau wird als Zielgröße häufig falsch verstanden. Ob ich jetzt als einzelner Mensch am Ende meines Erwerbslebens eine ausreichende Absicherung habe, ja oder nein, hängt nur teilweise am Rentenniveau. Von daher ist uns wichtiger, das, was die Kommission doch sehr klar formuliert, Minijobs müssen auch verbindlich mit Beiträgen belegt werden. Da gibt es kein Opt-out mehr, sodass dann wirklich jeder Euro, den man verdient, auch mit Beiträgen belegt wird. Und gleichzeitig sagt die Kommission, jeder Beitrag, den man einzahlt, muss am Ende auch dazu führen, dass man im Alter mehr hat als Grundsicherung. Und das ist uns als Caritasverband ganz wichtig. Die Pflegeassistenzkraft, die von ihrem kleinen Einkommen Monat für Monat Beiträge zahlt, der tut das richtig weh und die muss sich darauf verlassen können, dass diese Beiträge dann am Ende auch wirklich zu einer Rente führen, die eben höher ist als die Grundsicherung, die für jeden gezahlt wird, unabhängig von einer Beitragszahlung.
14: Was also abschließend erwarten Sie von der Bundesregierung, damit aus den Vorschlägen eine faire Reform wird?
13: Ja, ich erwarte, dass die Punkte, die ein bisschen schwieriger sind, dass die jetzt nicht vergessen werden, dass man das ganze Paket in einer seiner sozialen Ausgewogenheit schnell umsetzt und dass Lösungen gefunden werden, verantwortlich. Die Sachen, die eben nicht schnell gehen, weil das Gesetzgebungsverfahren kompliziert ist, so klar anzukündigen, dass auf der Strecke das Vertrauen der Bürgerinnen und Bürger nicht verloren geht.
4: Sagt Caritas-Präsidentin Eva Welskup-Diffahr.
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4: Bleibt der Rundfunkbeitrag stabil oder wird er erhöht? Eigentlich sollte die Gebühr schon längst um 58 Cent steigen auf 18,94 Euro. Da die Landesregierungen die Erhöhung aber gestoppt haben, klagen ARD und ZDF vor dem Bundesverfassungsgericht. Sie pochen auf eine bedarfsgerechte Finanzierung. Über den Start des Prozesses in Karlsruhe berichtet Antonetta Stefani.
15: Zu Beginn der Verhandlungen über die Erhöhung des Rundfunkbeitrags wurde es grundsätzlich. Stefan Habert, Präsident des Bundesverfassungsgerichts und Vorsitzender des Ersten Senats, betonte, dass der Rundfunkbeitrag der Rundfunkfreiheit und dem Recht auf freie Meinungsbildung dienen. Wesentlich seien für die Rundfunkfreiheit vor allem drei Aspekte.
16: Die Staatsferne des Rundfunks, die Programmautonomie und die bedarfsgerechte Finanzierung des öffentlich-rechtlichen Rundfunks.
15: Gestritten wurde heute in Karlsruhe um den letzten Punkt, die bedarfsgerechte Finanzierung. Finanziert wird der öffentlich-rechtliche Rundfunk in erster Linie über den Rundfunkbeitrag, den jeder Haushalt in Deutschland zahlen muss. Festgelegt wird dieser Beitrag in einem dreistufigen Verfahren. Im ersten Schritt ermitteln die Öffentlich-Rechtlichen, wie viel Geld sie brauchen. Das melden sie an eine unabhängige Expertenkommission, die KEF. Zweiter Schritt ist dann, dass die KEF den Finanzbedarf überprüft. Im Ergebnis empfiehlt sie dann die konkrete Höhe des Rundfunkbeitrags für die nächsten Jahre. Im dritten Schritt müssen die Bundesländer diese Empfehlung umsetzen. Ablehnen dürfen sie die Beitragserhöhung nur unter engen Voraussetzungen. Ein Beispiel wären soziale Gründe, also wenn der Beitrag für die Beitragszahler einfach zu hoch wäre. Keine Rolle spielen dürfen allerdings medienpolitische Gründe. Das hat das Bundesverfassungsgericht bereits in der Vergangenheit klargestellt. Bei diesem dritten Schritt hat es 2024 gehakt. Damals empfahl die KEF eine Erhöhung des Rundfunkbeitrags um 58 Cent pro Haushalt. Die Bundesländer setzten das aber nicht um. ARD und ZDF zogen deswegen vor das Bundesverfassungsgericht nach Karlsruhe. Sie meinen, weil die Länder die Beitragserhöhung verweigerten und das vorgesehene Verfahren nicht eingehalten hätten, sei das Grundgesetz verletzt. Florian Hager, Intendant des Hessischen Rundfunks und derzeitiger ARD-Vorsitzender, sagte vor der Verhandlung:
17: Ein unabhängiger und staatsferner öffentlich-rechtlicher Rundfunk funktioniert nur, wenn er auch unabhängig und staatsfern finanziert ist. Dafür gibt es ein verfassungsrechtlich gestütztes Verfahren. Die Bundesländer haben dieses Verfahren nicht eingehalten. Sie sind der Beitragsempfehlung der KEF nicht gefolgt. Deshalb haben wir die neuen Häuser der ARD Verfassungsbeschwerde erhoben.
15: Kritisiert wird von ARD und ZDF, dass die Bundesländer die Erhöhung des Rundfunkbeitrags deshalb nicht beschlossen hätten, weil sie Druck auf die Öffentlich-Rechtlichen ausüben wollten. Das weisen die Länder auch in Karlsruhe zurück.
18: Also es war keine Einmischung auf das Programm, es war keine Einmischung in die Hoheit der Sender, sondern es war einzig und allein der Versuch zu sagen, wir möchten die Reformanstrengungen, die wir unternommen haben, dann auch nachher in der Finanzierung sehen, um einfach eine Beitragsstabilität zu zeigen, um auch das Signal in die Bevölkerung zu geben. Wir haben einen Beschluss gefasst und dieser Beschluss wird dann auch die entsprechenden monetären Konsequenzen nach sich ziehen.
15: So Thorsten Welling, Staatssekretär in der Staatskanzlei Rheinland-Pfalz und Koordinator der Rundfunkkommission der Länder. Ob die Bundesländer das Grundgesetz verletzt haben, indem sie die Rundfunkbeiträge nicht wie eigentlich im Verfahren vorgesehen erhöht haben, muss jetzt Karlsruhe klären.

0: Das ist schon markant,
1: sagt der Meteorologe Tim Steger. Markant, aber nicht überraschend. Denn in der Klimaforschung wird allgemein beobachtet, dass Wetterlagen öfter als früher über mehrere Tage oder sogar Wochen gleich bleiben. Egal ob Hitze, Regenwetter oder Kälte. Stationäre Wetterlagen nennt man das. Diese Entwicklung könnte laut dem Deutschen Wetterdienst mit dem Jetstream zusammenhängen, also dem wellenförmigen Windband, das unser Wetter verändert. Forschende vermuten nämlich, dass der durch die Erderwärmung langsamer wird und mehr Ausbeulungen bekommt. Wegen dieser Ausbeulungen sprechen wir bei der aktuellen Hitzewelle auch von einer Omega-Wetterlage. Über Mittel- und Westeuropa steckt ein Hochdruckgebiet in einer omegaförmigen Beule zwischen zwei Tiefdruckgebieten fest. Und dieses Hochdruckgebiet hat sich zu einer richtigen Hitzeglocke entwickelt.
0: Ein Hitzedom ist ein besonders großes Hochdruckgebiet. Das Besondere, da sinkt die Luft ab und wird komprimiert, dabei erwärmt sie sich. Zudem lösen sich Wolken auf und vor allem im Sommer führt das über mehrere Tage zu einer starken Erwärmung, weil die Sonneneinstrahlung so stark ist.
1: Diese Hitzeglocke sitzt momentan nicht nur über Deutschland. Auch Frankreich und Spanien sind betroffen, mit Temperaturen von teilweise deutlich über 40 Grad.
0: Das ist super extrem und da muss man schon sagen, sowas gab es vor ein paar Jahrzehnten so noch nicht im Frühsommer. Da muss man schon sagen, hier zeigt der Klimawandel eindeutig seine Zähne.
1: Das bestätigt auch eine neue Analyse eines internationalen Teams von Klimaforschenden. Ihre Auswertungen zeigen, dass die menschengemachte Erderwärmung die aktuelle Hitzewelle heißer macht. In Paris um etwa 2 Grad, in Saragossa im Nordosten Spaniens sogar um 4 Grad. Grund dafür sind die zusätzlichen Treibhausgase in der Atmosphäre durch das Verbrennen von Kohle, Öl und Gas. Die Ergebnisse des Forschungsteams bestätigen bestehende Berichte des Weltklimarates IPCC. In den kommenden Jahrzehnten werden wir voraussichtlich nicht nur intensivere Hitzewellen erleben, sondern auch solche, die bisherige Rekorde um ein Vielfaches übertreffen.
2: Es ist das Schlimmste, was Eltern passieren kann. Die Gewissheit, dass das eigene Kind unheilbar krank ist. Jährlich sterben in Deutschland mehr als 3.000 junge Menschen an den Folgen schwerer Erkrankungen. Mehr als 100.000 weitere sind unheilbar krank. Hilfe und Halt in dieser Situation bietet das Kinderpalliativzentrum am Klinikum Großhadern bei München. Das Zentrum hat sein 10-jähriges Bestehen gefeiert und anlässlich des Geburtstags hat Sabrina Gerstmeier Beschäftigte begleitet, die täglich das Unfassbare leisten.
3: So, zum Auto. Aufgeheizt.
4: Der erste Hausbesuch des Tages steht an. Das Team vom Kinderpalliativzentrum am Klinikum Großhadern ist unterwegs zu einem 10-jährigen Jungen. Er lebt mit einer unheilbaren Erkrankung. Wie es ihm heute geht, wissen Oberärztin Barbara Paul-Klein und Krankenpfleger Tobias Brändle noch nicht.
5: Jetzt bei dem Patienten würde ich sagen, wird man auf die Wunde noch mal gucken. Das war lange ein Problem, er hatte eine Wunde am Kopf und dann wird man abfragen, wie gerade der Tagesablauf bei ihm ist.
4: Seit fast 2 Jahren begleitet das Team den Jungen und seine Familie. Er ist einer von rund 20.000 Kindern in Deutschland, die mit einer unheilbaren Erkrankung leben. Und genau deshalb gibt es das Kinderpalliativzentrum in Großhadern. Knapp 60 Mitarbeiter kümmern sich hier um schwerkranke Kinder und Jugendliche und um ihre Familien. Sie begleiten sie durch eine Zeit, die vieles verändert und oft kaum auszuhalten ist. Geleitet wird das Zentrum von Professorin Monika Führer.
6: Letztlich glaube ich, wenn ich immer gefragt werde, wie kann man eigentlich in so einem Bereich arbeiten? Was uns, glaube ich, alle schützt und hilft, ist, dass wir was ändern können. Auch wenn man die Schicksale nicht vergisst und auch nicht einfach im Zentrum lassen kann.
4: Kinderpalliativmedizin bedeutet dabei viel mehr, als nur die jungen Patienten am Lebensende zu begleiten. Es geht darum, das Leben im Hier und Jetzt besser zu machen. Schmerzen zu lindern, Familien zu entlasten und den Alltag möglich zu machen.
7: Hallo.
4: Deshalb kommt das Team regelmäßig zu den Familien nach Hause, so wie heute.
8: Sollen wir hier reinkommen zu dir, ja? Da bist du.
4: Für Simone Brugger als Mutter sind diese Besuche eine große Unterstützung.
8: Jetzt habe ich natürlich ein ganz großes Glück, dass wir ganz persönlich, individuell ja auch ganz viel machen können. Weil palliativ heißt ja nicht immer nur, dass das sich auf Wochen oder Monate begrenzt. Also ich hoffe mal, dass es in unserem Fall noch Jahre sein werden, ja, die wir gemeinsam verbringen können. Wissen tue ich es nicht.
9: Einmal abhören, ist okay.
10: Ja, ist okay.
4: Oberärztin Barbara Paul-Klein hört mit einem Stethoskop den Bauch ab und Krankenpfleger Tobias Brändle wechselt am Kopf ein Pflaster.
7: Das ist super gemacht, auf jeden Fall, immer weiter so.
4: Genau das macht Kinderpalliativmedizin aus, nicht nur die Krankheit.

0: Zeit im Blick haben, sondern vor allem das Leben und die Zeit, die noch vor den Familien liegt.
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2: Mit Alex von Kutzkowski. England ist bei der Fußball-WM in Mexiko, Kanada und den USA nicht über ein 0:0 gegen Ghana hinausgekommen. Eine große Enttäuschung für die Free Lions. Tormaschine Harry Kane hatte diesmal Ladehemmung. Was waren die Gründe dafür, Jan Wochner?
3: Sie waren einfach nicht kreativ genug. Thomas Tuchel muss das anerkennen. Er hat es nicht geschafft, seine Mannschaft so einzustellen, dass sie dieses Abwehrbollwerk knackt. Und vor allen Dingen, ich dachte zu Beginn der zweiten Halbzeit, als die Ghanaer da mal ein bisschen schneller nach vorne gekommen sind, als sie diesen Abwehrriegel hinten, diese Kette auch mal aufgelöst haben, dass dann die Engländer vielleicht mit ihren schnellen Außen mehr erreichen können, ist nicht geschehen. Die Schienenspieler waren heute nicht so richtig drin. Mit Rashford ist ein bisschen mehr Musik reingekommen. Dann gegen Ende hat ja auch Astoke das 4:2 gegen die Kroaten gemacht. Aber das war zu wenig. Von den Ideen her, auch von der Struktur, sind sie zu sehr an ihren Positionen geklebt. Sie haben zu wenig rochiert, zu wenig Positionsveränderungen. Und deswegen geht am Ende tatsächlich dieses 0:0 in Ordnung. Und Thomas Tuchel und Carlos Queiroz, die beiden Trainer der Teams, die herzen sich und umarmen sich jetzt auch.
2: Im ersten WM-Spiel am Dienstagabend hat Portugal Usbekistan 5:0 deklassiert. Vor allem dank Superstar Cristiano Ronaldo, dem 2 Tore gelangen. CR7 ist wieder der Alte. Dabei war er nach dem 1:1 zum Auftakt gegen die Demokratische Republik Kongo nach schwacher Vorstellung noch scharf kritisiert worden. War das Ronaldo vorher so zuzutrauen, Philipp Hofmeister?
4: Ja, also ich bin ehrlich, ich war nach dem ersten Spiel der Portugiesen auch maximal skeptisch. Aber was Cristiano Ronaldo hier abgezogen hat, das war ein Statement. Nicht nur, dass er 2 Buden macht, sondern wie er sie macht. Das waren tolle Tore. Und vor allem hat CR7 auch endlich Bälle bekommen, hat sie festgemacht, hat Torgefahr ausgestrahlt, auch mit Einsatz überzeugt. Vielleicht auch so wenig angestachelt von Messi, Mbappé, Haaland und Co. ist mit Cristiano Ronaldo jetzt auch der letzte Superstar angekommen bei und in dieser WM. Und das sorgte hier für Ronaldo-Mania in der Arena von Houston. Jeder Ballkontakt von CR7 wurde abgefeiert. Die Menschen hatten permanent das Smartphone parat, um den nächsten Ronaldo-Moment festzuhalten. 41 Jahre und immer noch ein Hingucker. Auch und ab jetzt mehr denn je bei dieser Weltmeisterschaft. Hut ab, CR7.
2: Von der Fußball-WM zu einem anderen Sportgroßereignis, den Olympischen Spielen, genauer gesagt zu den Olympischen Winterspielen 2030. In dieser Woche gibt es eine Vollversammlung des Internationalen Olympischen Komitees und bereits im Vorfeld wurde beschlossen, dass die Eissportwettbewerbe 2030 von Nizza nach Lyon verlegt werden dürfen. Markus Tepper berichtet.
5: Über eine Verlegung der Eissportwettbewerbe war schon länger diskutiert worden. Jetzt hat auch das Internationale Olympische Komitee zugestimmt. Curling, Eiskunstlauf, Eishockey und Shorttrack werden statt in Nizza im Winter 2030 nun in Lyon ausgetragen. In Nizza gibt es Widerstand gegen die Eissportarten, auch vom Bürgermeister, der dagegen ist, etwa das Fußballstadion von OGC Nizza in eine temporäre Eishockeyarena zu verwandeln. Bei seiner Sitzung genehmigte das IOC-Exekutivkomitee zudem, die Olympischen Eisschnelllaufrennen im niederländischen Herrenveen auszutragen, statt in der Olympiaregion für die Winterspiele 2030 in den französischen Alpen. Hintergrund sind die Bemühungen des IOC, für Olympische Spiele möglichst vorhandene Sportstätten zu nutzen, selbst wenn diese in Einzelfällen weit entfernt vom eigentlichen Austragungsort der Spiele liegen.
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6: Das war der Sport mit Alex von Kutzkowski.
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1: Um 0.30 Uhr mit Wolfgang Berger. Der Zugverkehr der Deutschen Bahn ist zurzeit bundesweit eingestellt. Das hat ein Unternehmenssprecher bestätigt. Aus Berlin, Po Koing-Choing.
2: Demnach werden wegen einer Störung beim digitalen Bahnfunksystem GSMR alle Züge an Bahnhöfen vorläufig zurückgehalten. Wie lange, das ist noch unklar. Nach Angaben des Sprechers sind Techniker dabei, die Störung zu beheben. Von der Störung betroffen sind auch die von der Deutschen Bahn betriebenen S-Bahnen etwa in Berlin und München. Nach RBB-Informationen gehen Sicherheitsbehörden momentan nicht von Sabotage aus. Vielmehr wird derzeit ein fehlerhaftes Update der Deutschen Bahn als Ursache vermutet.
1: Deutschland steht vor einer weitreichenden Rentenreform. Union und SPD wollen die Empfehlungen der Rentenkommission schnell 1:1 umsetzen. Die insgesamt 33 Vorschläge wurden offiziell vorgestellt. An den Plänen gibt es von verschiedenen Seiten Kritik, wie Katharina Seiler aus Berlin berichtet.
3: Zum Beispiel von den Gewerkschaften. Die kritisieren, dass vor allem die abschlagsfreie Rente für langjährig Versicherte, also die Rente mit 63, gestrichen werden soll. Und die Jusos, zum Beispiel der Landesverband Niedersachsen, die sehen die junge Generation einseitig belastet, wenn der Renteneintritt zukünftig an die Lebenserwartung geknüpft wird. Tja, und die Unternehmerverbände sind nicht glücklich darüber, dass sie mit Beiträgen die Kapitalrente mitfinanzieren sollen.
1: Verteidigungsminister Pistorius plant offenbar, aus dem größten Rüstungsprojekt in der Geschichte der deutschen Marine auszusteigen. Wie der Spiegel berichtet, soll der Bau von mehreren Fregatten des Typs F-126 nicht mehr fortgesetzt werden. Stattdessen will Pistorius demnach 8 Fregatten des Typs MEKO 200 vom Kieler Unternehmen TKMS kaufen. Sie sind deutlich kleiner als die F-126. Noch ist unklar, wie groß der finanzielle Schaden ist, der durch den Ausstieg aus dem Projekt entstanden ist. Die Weltschifffahrtsorganisation IMO will tausende Seeleute aus der Golfregion zurückholen. Nach Angaben eines Sprechers sitzen wegen der langen Blockade der Straße von Hormus noch mehr als 11.000 Menschen dort fest. Der Großeinsatz werde in enger Zusammenarbeit mit dem Iran, dem Oman und anderen Golfanrainerstaaten sowie den USA und der Schifffahrtsbranche umgesetzt. Die notwendigen Sicherheitsgarantien seien eingeholt worden. Das Wetter in Deutschland. Häufig klar und trocken, im Süden vereinzelt Schauer, Tiefstwerte 22 bis 11 Grad. Tagsüber heiter und trocken, im südlichen Bergland später einzelne kräftige Gewitter. Höchstwerte 28 bis 38, an der See um 24 Grad. Am Donnerstag warm bis heiß bei 22 bis 39 Grad. Am Freitag meist trocken, im Westen später leichte Schauer und Gewitter. 31 bis 40 Grad, auf den Inseln etwas kühler. Das waren die Nachrichten.
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4: Die A2 Dortmund Richtung Braunschweig. Zwischen Dreikanufer West und Hannover Lahe gibt es im Moment 2 Kilometer Stau. Die A3 Passau Richtung Nürnberg. Zwischen Oberölsbach und Altdorn-Burgthann ist nach einem Unfall gesperrt. Die Umleitung führt über die U60. Die A4 Görlitz-Dresden ist zwischen Kodersdorf und Niederseifersdorf in beiden Richtungen wegen Wartungsarbeiten gesperrt. Die A8 Karlsruhe Richtung Stuttgart ist zwischen Karlsbad und Pforzheim-West wegen eines defekten LKW gesperrt. Die A44 Kassel-Eisenach ist zwischen Ringgau und Sontra-West in beiden Richtungen wegen eines technischen Defekts gesperrt. Die Umleitung führt über die B27. Und Sie haben es schon in den Nachrichten gehört. Aufgrund einer Störung des digitalen Bahnfunks ist der Bahnverkehr deutschlandweit stark eingeschränkt. Ihnen dennoch eine gute und vor allem sichere Fahrt.
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4: Mit Reza Waffam. Willkommen. Ja, Sie haben es gehört, die Bahn hat am Abend den Zugverkehr in ganz Deutschland eingestellt. Das Unternehmen hat es gegen 23 Uhr gemeldet. Die Züge, die werden in den Bahnhöfen zurückgehalten. Johannes Zuber aus der ARD Infonacht, was ist denn da eigentlich passiert?
5: Es gibt eine Störung im digitalen Bahnfunk. GSMR heißt der. Das ist so eine Art Handynetz für die interne Kommunikation der Bahn. Baut auf dem GSM-Netz auf. Wir kennen das eher als 2G, ist aber für den Zugverkehr erweitert. Warum genau das ausgefallen ist, das ist offiziell noch nicht bekannt. Die Bahn sagt, sie hat den Fehler inzwischen gefunden und arbeitet daran, dass er behoben wird.
4: Und welche Züge sind betroffen?
5: Es sind erstmal alle Züge der Bahn betroffen, also der Fernverkehr, die ICEs, die ICs, der Nahverkehr, Regionalexpresse, in einigen Städten auch die S-Bahnen, Berlin, München, Stuttgart und so weiter. Es sind auch einige private Bahnbetreiber betroffen, Metronom zum Beispiel und National Express. Die AKN ist nach eigenen Angaben selber nicht betroffen und auch die U-Bahnen fahren in der Regel.
4: Und was heißt das jetzt für die Fahrgäste, die entweder jetzt noch unterwegs sind oder auch bald fahren wollen?
5: Ja, das heißt, dass die Züge, mit denen sie fahren wollen, erstmal in den Bahnhöfen stehen bleiben und sie sollen da bleiben, bis eine sichere Weiterfahrt garantiert ist, das sagt die Bahn. Die Züge, die unterwegs sind, also auf offener Strecke, die sollen jetzt erstmal in den nächsten Bahnhof gebracht werden. Also wer irgendwo, wo er gerade gestrandet ist, anderweitig unterkommt oder mit anderen Verkehrsmitteln weiterfahren kann, der sollte das auch machen. Wer noch gar nicht losgefahren ist, der sollte zu Hause bleiben, sagen die Bahnunternehmen. Für alle anderen, die gestrandet sind, gibt die Bahn Taxi- und Hotelgutscheine aus. Sie stellt auch teilweise Aufenthaltszüge bereit, in denen man dann warten kann. Denn man weiß nicht genau, wie lange die Störung noch dauert. Und jetzt kommt gerade aktuell eine Meldung, dass die ersten Züge wohl schon wieder fahren. In Berlin nehmen die S-Bahnen den Verkehr wieder auf. Einige Regionalzüge fahren wieder. Aber dadurch, dass es jetzt so lange gestanden hat, kann es natürlich noch weit bis in den Morgen dauern, bis alles wieder nach Plan läuft.
4: Die Bahn hat am Abend den Zugverkehr in ganz Deutschland eingestellt. Johannes Zuber war das aus der Infonacht-Redaktion. Vielen Dank. Dieser Mann, um den es jetzt geht, der ist nicht nur Musiker, er ist eine laute Stimme der Demokratie. Herbert Grönemeyer. Deswegen hat Grönemeyer in Berlin den Deutschen Nationalpreis erhalten. Die Auszeichnung würdigt Menschen, die sich für Demokratie, gesellschaftlichen Zusammenhalt und die Verständigung in Europa einsetzen. Die feierliche Übergabe fand in der französischen Friedrichstadtkirche statt. Anke Michel ist bei der Verleihung in Berlin dabei gewesen.
6: Herbert Grönemeyer hat schon sehr viele Preise in seinem Leben bekommen. Aber dieser Deutsche Nationalpreis ist etwas ganz Besonderes für ihn. Und das merkt man, als er nach den Lobesreden auf ihn auf die Bühne geht.
7: Ich bin extrem angefasst, wenn ich ehrlich bin. Nicht unbedingt nur wegen des Preises, sondern wirklich wegen der beeindruckenden Reden und wirklich dieser Worte. Das muss man erst mal verdauen. Das sitzt sehr tief. Das ist mir jetzt auch ein bisschen unangenehm, wenn ich ehrlich bin.
6: Es sei der erste Preis, der ihn als Mensch und Musiker würdige. So empfindet er es. Auch diese Dankesrede des politischen Künstlers Herbert Grönemeyer hatte politische Botschaften. Zu viele Menschen seien armutsgefährdet, sagte er, und forderte mehr Unterstützung für die Schwachen in der Gesellschaft. Und für eine vielfältige und offene Gesellschaft müsse man kämpfen, gerade in diesen Zeiten.
7: Wir gehören alle zusammen, welche politische Ausrichtung, welche Meinung auch immer. Wir machen uns die gleichen Sorgen, wir sitzen alle in der gleichen Klasse. Es gibt nur eine. Unser wunderbares Grundgesetz ist unser Fundament und auf dem sind wir in den letzten 85 Jahren wunderbar gewachsen, aufgebaut inzwischen auch von Millionen Händen, Köpfen und Seelen hundertfacher Herkünfte aus aller Welt. Das ist mein Lebenselixier, das hat mich geprägt, so schreibe ich, so ringe ich, so ist meine Musik, so singe ich, grenzenlos und bunt, umarmt und getragen von so vielen unterschiedlichen Blicken.
6: Die Jury des Nationalpreises lobte Grönemeyers Einsatz für Demokratie und soziale Gerechtigkeit. Das habe ihn für viele Menschen zu einem Vorbild gemacht, erklärte der Vorsitzende der Nationalstiftung Thomas Miro. Das betonten auch die Laudatoren. Der ehemalige Vizekanzler Sigmar Gabriel sagte, Grönemeyer sei für ihn ein musikalischer Lebensbegleiter mit bewundernswertem Engagement.
8: Rechte Gewalt und der aufkommende Rechtsextremismus in den 90er Jahren ziemlich früh und entschieden hat Grönemeyer solchen Tendenzen in seinen Songs aufgenommen und sie auch öffentlich artikuliert. Grönemeyer nahm in seinem Song oft in seiner ihm eigenen Sprache gegen Nationalismus, Rassismus, aber auch gegen Naturzerstörung, Klimakrise und Neoliberalismus Stellung.
6: Der Deutsche Nationalpreis wird seit 1997 von der Deutschen Nationalstiftung verliehen. Im vergangenen Jahr wurden die BioNTech-Gründer Özlem Türeci und Ugo Şahin damit ausgezeichnet.
0: Wirtschaft.
4: Hinter dem erfolgsverwöhnten Stuttgarter Autobauer Porsche liegt ein bitteres Jahr. 2022 feierte man noch voller Hoffnung den größten Börsengang Europas. Im vergangenen Jahr folgte dann der Absturz. Der Gewinn brach um 90% ein auf 410 Millionen Euro. Ursache dafür waren unter anderem offenbar die Geschäfte in China und Trumps Zölle. Aber auch das Management hat nach Ansicht von Beobachtern möglicherweise Fehler gemacht. Auf der virtuellen Hauptversammlung hat der neue Porsche-Chef Michael Leiters jetzt einen strategischen Schwenk angekündigt. Stephanie Geißler berichtet.
9: Gleich zu Beginn seiner Rede zeigt der neue Porsche-Chef, wo die Reise für Porsche hingehen soll. Michael Leiters will tatkräftig anpacken, und zwar auf allen Konzernebenen. Auf den Bildschirmen, auf denen die virtuelle Hauptversammlung übertragen wird, sehen wir Fotos vom CEO. Leiters montiert im Zuffenhausener Werk an einem Porsche 911 herum. Dort habe er ein Praktikum gemacht, erzählt Leiters.
10: Ich war vielleicht ein bisschen langsam, aber ich glaube, insgesamt waren die Kollegen am Ende trotzdem ganz zufrieden mit mir.
9: Der Porsche 911 steht zugleich symbolisch für einen Richtungswechsel, den das Unternehmen derzeit anstrebt. Zurück zu altem Glanz, wieder verstärkt auf hochwertige Luxusmodelle setzen, die viel Marge abwerfen. Und gleichzeitig das Gesamtportfolio deutlich eindampfen, das aus Sicht des Unternehmens aus viel zu vielen Modellen besteht.
10: Mehr Autos machen Porsche nicht automatisch stärker. Stärker werden wir dann, wenn Kunden sich ganz bewusst für einen Porsche entscheiden und dann auch gern bereit sind, den entsprechenden Preis zu bezahlen. Und wenn sich künftig weniger Modelle gegenseitig Konkurrenz machen, dürfte das zudem einen deutlichen Einfluss auf unsere Kapitaleffizienz haben.
9: Effizienz ist das Stichwort für die sogenannte Strategie 2035, die Michael Leiters in den Grundzügen beschreibt. Neben einem reduzierten Portfolio will Porsche die Managementstrukturen verschlanken, sein Händlernetz um die Hälfte reduzieren und Stellen abbauen. Konkret gab es dazu heute noch keine Zahlen, nur so viel.
10: Um unsere Wettbewerbsfähigkeit langfristig zu sichern, reicht daher die bisher geplante Verschlankung des Unternehmens nicht aus. Deshalb sprechen wir aktuell auch mit den Arbeitnehmervertretern darüber, die Zahl der Beschäftigten ebenso weiter sozialverträglich anzupassen wie weitere Faktoren zur Sicherstellung der Wettbewerbsfähigkeit unserer Standorte.
9: Die Elektrifizierung will Porsche auch weiter vorantreiben, mittelfristig aber erstmal wieder verstärkt auf Verbrennerautos setzen. Dafür kommt Kritik von Investoren, etwa von der Fondsgesellschaft DK Investment.
11: Aus kurzfristiger Sicht ist die Rückbesinnung auf die Verbrennerwelt richtig. Denn man muss auch Kosten runterbringen und muss schauen, was wird vom Kunden angenommen. Und es sind derzeit eben die Verbrennerfahrzeuge. Mittelfristig kommt aber damit ein großes Risiko auf Porsche zu, weil derzeit nicht eingeschätzt werden kann, wie schnell kommt denn die Elektrowelt und läuft dann möglicherweise Porsche nicht der Elektrowelt hinterher.
9: Das sagte Ingo Speich von DK Investment gegenüber der ARD. Porsche stehen harte Zeiten bevor. Es braucht Disziplin und kluge Managemententscheidungen. Genau hier sieht Ingo Speich nun eine Chance für Porsche. Michael Leiters sei nun der richtige Mann für die anstehende Schrumpfkur.
11: Positiv ist, dass der neuer Vorstandschef sehr konkret an die Probleme rangeht, sie benennt und schnellstmöglich versucht abzustellen. Das ist eine neue Sicht der Dinge, die auch dem Kapitalmarkt gefällt und das hat der Aktienkurs zumindest zuletzt auch reflektiert.
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4: Eine historische Scheidung feiert ihr 10-jähriges Jubiläum. Im Juni 2016 haben die Briten überraschend für den Austritt aus der Europäischen Union gestimmt. Ein Jahrzehnt und 6 Premierminister später ist die Ernüchterung auf der Insel groß. Die Wirtschaft leidet spürbar und echte Erfolge des Brexits lassen auf sich warten. Mitten in dieser tiefen politischen Dauerkrise blickt Gabi Biesinger für uns auf die britische Bilanz nach 10 Jahren Trennung.
12: Schon wenige Stunden nach Schließung der Wahllokale am 23. Juni 2016 zeichnete sich ab, wie das Ergebnis aussehen würde. 51,9% der Briten, die sich am Referendum beteiligt hatten, stimmten für den Austritt aus der Europäischen Union. Am nächsten Morgen nahm der konservative Premierminister David Cameron, der sich mit der Volksabstimmung eigentlich die Euroskeptiker in seiner eigenen Partei hatte vom Hals schaffen wollen, seinen Hut.
13: I love this country and I feel honored to have served it.
12: Seine konservative Nachfolgerin Theresa May zerschellte an der Sturheit der Brexit-Hardliner in den eigenen Reihen.
14: will shortly leave the job that it has been the honour of my life to hold.
12: Und obwohl ihrem konservativen Nachfolger Boris Johnson die Quadratur des Brexit-Kreises gelang und er den Austritt vollzog, stolperte auch er kurz danach.
15: And I want you to know how sad I am.
12: Seine konservative Nachfolgerin Liz Truss musste nach 49 Tagen gehen, nachdem ihre Wirtschaftspolitik Panik an den Finanzmärkten ausgelöst hatte.
16: I am resigning.
12: Der konservative Rishi Sunak opferte dann seinen Job für vorgezogene Neuwahlen, die Konservativen verloren.
17: I leave this job honored to have been your Prime Minister.
12: Diese Neuwahlen spülten im Juli 2024 mit einem Labour-Erdrutschsieg den gerade zurückgetretenen Premierminister Keir Starmer in die 10 Downing Street.
18: I will resign.
12: Er hätte eigentlich mit einer komfortablen Mehrheit regieren können, doch trotz einiger politischer Erfolge zwang ihn schließlich seine eigene Fraktion in den Rückzug wegen politischer Ungeschicklichkeiten und desaströser Umfragewerte. 6 Premierminister in 10 Jahren. Die Welt blicke amüsiert auf das Land, das einst für seine Stabilität bekannt war, resümiert Politikjournalist James Landale in der BBC.
19: The world looks on with bemusement at a country once known for its stability.
12: Für Jonathan Portis, Wirtschaftsprofessor am Londoner King's College, ist eine Ursache dahinter ganz klar der Brexit, erklärt er im ARD-Interview.
20: This goes back to the idea that taking back control.
12: Es wurde versprochen, der Brexit würde einige unserer wirtschaftlichen und politischen Probleme lösen, indem wir die Kontrolle zurückgewinnen und souveräne Entscheidungen treffen könnten. Formalrechtlich ist das auch passiert. Aber die zugrunde liegenden strukturellen Probleme bleiben ungelöst, haben sich eher verschärft. Und schwierige Abwägungsentscheidungen sind noch komplizierter geworden. Die Brexit-Befürworter hatten argumentiert, Großbritannien könne sich wirtschaftspolitisch neu erfinden. Stattdessen haben Wirtschaftswissenschaftler vom Center of European Reform errechnet, dass der Export in die EU um 12% geringer ausfällt, als in einer Vergleichsrechnung, in der Großbritannien noch Mitglied der Europäischen Union wäre. Laut aktuellen Umfragen halten rund 58% der Britinnen und Briten den EU-Austritt inzwischen für einen Fehler. Den Nutzen aus der Unzufriedenheit der Bürger und der politischen Instabilität ziehen die politisch extremen Parteien. Vor allem die rechtspopulistische Partei Reform UK unter Nigel Farage, die landesweit bei den Wahlumfragen vorne liegt. Jonathan Portes warnt, die jetzt neu zu bildende Labour-Regierung müsse die Probleme in den Griff bekommen.
4: In Rumänien geht die Regierungskrise weiter. Rund anderthalb Monate nach dem Sturz der Regierung des liberalen Premierministers Bolojan ist jetzt die Bildung einer neuen Regierung im Parlament gescheitert. Der rumänische Staatspräsident Nico Jordan hatte einem Premierministerkandidaten vorgeschlagen, der aber keine Mehrheit gefunden hat. Jetzt geht die Suche nach einem neuen Regierungschef in eine neue Runde. Unser Korrespondent für Südosteuropa, Oliver Schursch, berichtet.
21: Adrian Wester, der Kandidat, den Präsident Nico Jordan als neuen Regierungschef vorgeschlagen hatte, scheiterte klar. Er hätte eine einfache Mehrheit im Parlament benötigt, 233 von 465 Stimmen. Am Ende bekam er nur 189 Stimmen, es fehlten 44. Das Skurrile bei dieser Wahl, Wester stammt aus der liberalen PNL-Partei des abgewählten Interimspremiers Ilie Bolojan. Er ist ein Lokalpolitiker, Präsident des Kreisrats des Landkreises Brașov. Anderthalb Jahre lang war er rumänischer Entwicklungsminister. Er wurde aber von der eigenen PNL-Partei mehrheitlich abgelehnt, denn er wurde ohne Absprache mit dem PNL-Parteichef Bolojan nominiert und noch kurz vor seiner Wahl aus der PNL ausgeschlossen. PNL-Chef Bolojan stellte Wester und seine geplante Regierungsmannschaft als eine Fake-PNL-Regierung dar. Diejenigen, die die Liste der neuen Regierung eingereicht haben, haben eine Form von Missbrauch begangen. Sie haben den Namen unserer Partei verwendet, dabei hat die Partei öffentlich erklärt, dass sie diese Regierung nicht unterstützt. Keines der vorgeschlagenen Kabinettsmitglieder vertritt die liberale PNL-Partei. Es handelt sich um einen Verstoß gegen die Verfassung. Politiker aus dem Lager von PNL-Chef Bolojan sehen Wester als einen Verräter, der die Partei übernehmen wollte, um sie näher an die postkommunistische PSD-Partei heranzuführen, um mit ihr eine stabile Regierung zu bilden. Eine Regierung mit PNL und PSD gab es aber schon unter Bolojan selbst. Die PSD hat dann Bolojan gestürzt wegen seiner Reformpolitik. Bolojan hatte dem hochverschuldeten Rumänien einen harten Sparkurs verpasst, der PSD nicht gefiel. vor allem nicht die Einsparungen im öffentlichen Dienst. Die postkommunistische PSD gilt als korrupte Klientelpartei. Bolozsán warf ihr vor, eigene Profitmöglichkeiten und Seilschaften erhalten zu wollen. Wie kam also Präsident Nikosia Dan dazu, Veszter zu nominieren, wohl wissend, dass er von seiner Partei kritisch gesehen wird? Dan sagte, er habe nur gewollt, dass eine funktionierende Regierung gebildet werden kann. Nach zahlreichen Konsultationen mit den Parteien habe ich diejenigen nominiert, die ich als mögliche Lösung zur Überwindung der politischen Krise gesehen habe. Ich habe ja zuerst den parteilosen Kandidaten Eugene Tomac vorgeschlagen und dann Veszter nominiert. Ich sehe das, was die Parteien machen, kritisch. Sie sollten sich mehr am nationalen Interesse des Landes orientieren und weniger am eigenen Parteiinteresse, auch wenn es legitim ist. Nun steht die liberale PNL-Partei geschlossen zusammen. Aber PNL und PSD sind so weit auseinander wie schon lange nicht mehr. Und es gibt keine Aussicht auf eine stabile Regierungsbildung. Das generelle Problem: in Rumänien gibt es drei Blöcke, die nicht miteinander können. Das sogenannte progressive Lager, bestehend aus Ilie Bolojan und seiner liberalen PNL-Partei und aus der Reformpartei Rettet Rumänien, der auch mal Präsident Nikosia Dan angehörte. Doch Dan und Bolojan können nicht miteinander, nicht erst seit der unabgesprochenen Premierministernominierung. Dann gibt es noch die postkommunistische PSD-Partei und die immer stärker werdende rechtsradikale AUR-Partei von Georges Simion, mit der bislang noch keine Partei zusammenarbeiten wollte. Die AUR-Partei könnte von der Krise am meisten profitieren. So sieht es der Chef der Partei der ungarischen Minderheit in Rumänien, Kelemen Hunor. Hier unter der Kuppel des Parlaments gibt es nur einen Gewinner, einen Mann. Glückwunsch, George Simion, du hast alle Schachmatt gesetzt. Die Suche nach einem Premierministerkandidaten für Rumänien geht in eine neue Runde. Präsident Nikosia Dan will ziemlich schnell jemanden Neuen vorschlagen.
4: Kultur. In den Kinos startet in dieser Woche eine Filmbiografie, die auf einer ungewöhnlichen und wahren Geschichte basiert. Hallo Betty heißt der Film. Er spielt in den 1950er Jahren, als die fiktive Köchin Betty Bossi im Schweizer Fernsehen zur nationalen Institution geworden ist. Die Komödie zeigt den realen Hintergrund dieses Medienphänomens, das von einer findigen Werbeabteilung erschaffen wurde. Ob sich der Kinobesuch lohnt, sagt Ihnen Walli Müller.
16: Ein Leben nur zwischen Kindern und Küchenschürze. Für Emmy Creola ist das schon Mitte der 50er Jahre keine Option. Auch sie muss in Hallo Betty als gute Ehefrau den Haushalt wuppen und das Essen auf den Tisch bringen. Aber zudem arbeitet sie in einer PR-Agentur als Texterin, wie sie nicht müde wird zu betonen, gegenüber den männlichen Kollegen, die in ihr nur eine Tippse sehen wollen.
18: Buchhaltung?
22: Ich texte.
18: Ach, Öl und Kochfett.
22: Herr Jäcki, ich habe jetzt trotzdem mal ein Konzept geschrieben.
23: Emmy, ich finde es sehr schön, dass Sie sich einbringen. Finde ich gut. Aber wie soll ich einem Kunden ein Konzept verkaufen, bei dem sein Produkt nur so nebenbei erwähnt wird?
16: Das nämlich ist Emmys geniale Idee. Nicht das Speiseöl abbilden, Werbespruch drunter, fertig, sondern ein kompletter Strategiewechsel.
23: Sie will ein Kochblättchen herausgeben mit einer fiktiven Köchin.
22: Einer Kochberaterin.
23: Ja.
24: Fiktive Werbefiguren gibt es in den USA schon lange.
23: Ach so?
22: Ja, eben.
24: Ich könnte ein Konzept schreiben.
23: Ja, dann meinetwegen. Zufrieden jetzt, Creola?
22: Ja.
16: Schon hat wieder der Kerl den Auftrag. Aber diesmal lässt Betty sich die Butter nicht vom Brot nehmen. Keine kennt so gut wie sie die Lebensrealität der weiblichen Zielgruppe. Das überzeugt letztlich auch einen 50er-Jahre-Chef.
22: Kurz und gut, unsere Ratgeberin führt ein erfülltes Leben als Hausfrau und Mutter. Das Allerwichtigste ist jedoch der Name dieser Frau. Und nach eingehenden Tests beim Zielpublikum fiel unsere Entscheidung auf Betty Bossi.
25: BB, klingt das nicht ein bisschen nach Mickey Maus oder Donald Duck?
22: Oder nach Brigitte Bardot.
16: Warum nicht groß denken mit der kleinen Zeitungsbeilage, die Emmy ab sofort im Alleingang mit Inhalt füllt, auch nachts am Küchentisch, wenn die Kinder schon im Bett sind.
22: Blanchieren in 12 Schritten erklärt.
25: Und das musst alles du selbst schreiben?
22: Ja, wer sonst? Leitartikel, Kolumne, Ratgeberseite, Rezepte.
25: Ein Schreibmaschinchen.
22: Eine Chefredakteurin.
16: Keine freie Minute mehr, aber sie hat sich ihr Projekt ertrotzt. Lustigerweise über den Herd, der ihr so verhasst ist, weil Emmy beim Kochen eigentlich zwei linke Hände hat. Die kluge Frau sucht sich kompetente Ratgeberinnen, lässt im Agenturkeller eine Versuchsküche einrichten und wird zur vielleicht allerersten Food-Influencerin.
25: Liest das überhaupt jemand?
22: Da
1: Da, Leserbriefe.
2: Die fragt, warum ihr Schokoladenkuchen innen immer so flüssig ist. Ist deiner manchmal auch. Und die will wissen, wie man ein Chateaubriand macht. Das weiß ich auch nicht.
1: Ich auch nicht.
16: Bald kommen die Briefe körbeweise und öffentliche Auftritte von Betty Bossi sind gefragt. Die Geburt einer Kunstfigur und einer modernen Form der Werbung in der sorgfältig ausgestatteten pastellfarbenen Nierentisch-Ära. Doch der Film erzählt noch so viel darüber hinaus, von der Geschlechterdynamik in der spießigen Nachkriegszeit. Frauen, die unter ihren Möglichkeiten bleiben müssen, Männern, die dazulernen und anderen, denen der Horizont dafür fehlt.
3: Hier ist der Chef. Ich komme heute nicht, muss bei den Kindern bleiben.
5: Ist Ihnen die Frau abgehauen?
7: Schlimmer. Sie arbeitet.
16: Auch über die Anfänge der Kochzeitschriften und Fernsehshows lernt man einiges in Hallo Betty. Im Mittelpunkt aber steht der Durchsetzungskampf einer Frau. Die Schweizer Schauspielerin Sarah Spahle spielt mit wunderbar positiver Ausstrahlung die Heldin, deren Beharrlichkeit, nicht Verbissenheit, sie zur Frau mit Format reifen lässt.
1: Aus unserer Betty ist eine Bossi geworden.
16: Dank perfekt abgestimmter Zutaten ist diese Emanzipationskomödie ein Genuss.
4: Hallo Betty, ab Donnerstag in den Kinos.
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4: Und da geht es um das Thema in den Medien, natürlich die Rentenreform, die 33 Vorschläge der Rentenkommission. Volker Findhammer blickt im Deutschlandfunk beim Thema Rentenreform besonders auf die neue Kapitalrente. Zusätzlich zum normalen Rentenbeitrag sollen Arbeitgeber und Beschäftigte dafür künftig 2% des Bruttoeinkommens zahlen.
8: Ein Aspekt ist dabei nicht von der Hand zu weisen. Auch wenn diese Kapitalrente in ferner Zukunft dafür sorgen soll, dass das Niveau der gesetzlichen Rente wieder steigen und bei einem guten Verlauf auch die Beiträge wieder sinken könnten. Erst einmal steigen die Beiträge für die gesetzliche Rente und der zusätzlichen Kapitalrente deutlich an. Und die Kritik der Wirtschaft ist schon berechtigt, dass dadurch auch die Arbeitskosten wieder steigen werden, was die Koalition politisch eigentlich verhindern wollte, zumal es mit der Pflege- und der Krankenkassenreform noch 2 weitere Hürden zu nehmen gilt, die sich auch auf die Arbeitskosten niederschlagen werden.
4: Meint Volker Findhammer im Deutschlandfunk. Die Süddeutsche Zeitung spricht dagegen vom besten Paket zur Rente seit vielen Jahren.
26: Das liegt auch daran, dass sich führende Forscher zusammen mit Fachpolitikern aus CDU, CSU und SPD verständigt haben. Das war punktuell schmerzhaft für beide Parteien. Die SPD etwa hegt immer noch große Gefühle für die vorzeitige Rente nach 45 Versicherungsjahren. Doch am Ende dürfte auch sie den Plan der Kommission mittragen.
4: Die Volksstimme aus Magdeburg erinnert daran, dass die Bundesregierung die Belastungen der Rentenreform eigentlich gleichmäßig auf die Gesellschaft verteilen wollte.
26: Dass das nicht funktioniert, zeigt die Attacke auf die Minijobs. Während Gewerkschaften monieren, dass die 603-Euro-Tätigkeit kaum was an Rentenpunkten bringe, macht sich in der Gastronomie Katastrophenstimmung breit. Allein in dieser Branche arbeitet gut 1 Million Menschen auf dieser Basis. Schülerarbeit wird die Lücken nicht füllen können.
4: Für die Frankfurter Allgemeine Zeitung gehen die Vorschläge der Rentenkommission dagegen in die richtige Richtung.
26: Länger zu arbeiten, darauf haben sich die meisten Menschen eingestellt. Dass die gesetzliche Rente allein nicht reicht, das Gefühl hat die Mehrheit der arbeitenden Bevölkerung schon lange. Insofern ist es sinnvoll, möglichst schnell zu verhindern, dass viele der Boomer abschlagsfrei zu früh in Rente gehen, ihre Produktivität dem Arbeitsmarkt fehlt und sie stattdessen die Rentenkasse belasten.
4: Das waren die Standpunkte, zusammengestellt von Ulrike Ufer.
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1: Um 1 Uhr mit Wolfgang Berger. Wegen einer Funkstörung ist der Zugverkehr nach Angaben der Deutschen Bahn am späten Abend bundesweit vorübergehend eingestellt worden. Inzwischen läuft er in einigen Regionen langsam wieder an. Die Bahn hat die Ursache für die Störung des Bahnfunksystems GSMR nach eigenen Angaben identifiziert. Genauere Informationen zur Ursache wurden aber bislang nicht genannt. Aus Frankfurt am Main, Andreas Gerlach.
2: Die Techniker arbeiteten mit Hochdruck daran, das Problem zu beseitigen. GSMR gibt es seit 1992. Es ist eine spezielle Mobilfunktechnik, die vor allem Steuerungsdaten übermittelt. Damit können Lokführer aber auch zum Beispiel mit den Stellwerken telefonieren. Das GSMR-Netz zählt zur kritischen Infrastruktur, wie zum Beispiel auch Stromnetzbetreiber.
1: Die Bundesregierung will die 33 Empfehlungen der Rentenkommission schnell umsetzen. Kanzler Merz erklärte bei der Übergabe, nichts tun sei keine Option. Arbeitsministerin Baas sagte, man könne es sich nicht erlauben, einzelne Maßnahmen herauszunehmen. Kritik kam unter anderem von den Gewerkschaften. Der Deutsche Gewerkschaftsbund beklagte, dass die abschlagsfreie Rente mit mindestens 45 Beitragsjahren abgeschafft werden soll. Der US-Senat hat einer Resolution zugestimmt, die weitere Militäreinsätze gegen den Iran ohne Zustimmung des Kongresses blockieren soll. Die Kammer wird von den Republikanern dominiert. Das Repräsentantenhaus hatte die Resolution schon Anfang des Monats verabschiedet. Beide Kammern des Kongresses stellen sich damit gegen weitere Iran-Einsätze ohne Mandat des Parlaments. Bei der Fußball-Weltmeisterschaft beginnt in diesen Minuten die Partie Kroatien gegen Panama. Zuvor kam England gegen Ghana nur zu einem torlosen Unentschieden. Aus dem ARD-WM-Team Michael Küster.
3: England hat überraschend den vorzeitigen Einzug in die K.O.-Runde verpasst. Das Team von Trainer Thomas Tuchel kam gegen kampfstarke Ghana nicht über ein 0:0 hinaus. Damit bleibt es in Gruppe L weiter spannend. Schon am Abend hat Portugal in Gruppe K Usbekistan mit 5:0 geschlagen. Dabei hat Cristiano Ronaldo mit 2 Treffern einen neuen Rekord aufgestellt. Als erster Spieler der Geschichte hat er in 6 verschiedenen WM-Turnieren getroffen. Kolumbien kann am frühen Morgen mit einem Sieg über die Demokratische Republik Kongo vorzeitig das 16. Finale buchen. Der Ball rollt in Guadalajara um 4 Uhr.
1: Das waren die Nachrichten. Und das Wetter in Deutschland. Häufig klar und trocken, im Süden vereinzelt Schauer, Tiefstwerte 22 bis 11 Grad. Tagsüber heiter und trocken, im südlichen Bergland später einzelne kräftige Gewitter, Höchstwerte 28 bis 38, an der See um 24 Grad. Am Donnerstag warm bis heiß bei 22 bis 39 Grad, am Freitag meist trocken, im Westen später leichte Schauer und Gewitter, 31 bis 40 Grad auf den Inseln etwas kühler. Es ist 1:03 Uhr.
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4: Und es ist weiterhin viel los auf den Straßen. A2 Dortmund Richtung Braunschweig zwischen Dreieck Hannover West und Hannover Lahe. Im Moment 2 Kilometer Stau. Die A4 Görlitz Dresden ist zwischen Kodersdorf und Niederseifersdorf in beiden Richtungen wegen Wartungsarbeiten gesperrt. Die A7 Fulda-Würzburg ist zwischen Bad Brückenau-Volkers und Bad Brückenau-Wildflecken wegen einer Nachbaustelle. In Richtung Würzburg bis 6 Uhr und in Richtung Fulda bis 1 Uhr gesperrt. Die Umleitung führt über die U54. Die A8 Karlsruhe Richtung Stuttgart ist zwischen Karlsbad und Pforzheim-West wegen Bergungsarbeiten gesperrt. Die A8 München Richtung Salzburg ist zwischen Bergen und Traunstein-Siegsdorf-Ost wegen Bauarbeiten bis ca. 6 Uhr früh gesperrt. Die Umleitung führt über die U87 und U89. Die A37 Hannover-Messe Richtung Burgdorf ist zwischen Missburg und Kreuz Hannover-Buchholz gesperrt. Die A44 Kassel-Eisenach ist zwischen Ringgau und Sontra-West in beiden Richtungen wegen eines technischen Defekts gesperrt. Die Umleitung führt über die B27. Die A46 Brionn-Arnsberg-Neheim ist zwischen Wennemen und Freien-Ohl in beiden Richtungen wegen Wartungsarbeiten in den Tunneln bis 5 Uhr gesperrt. Die A71 Erfurt Richtung Schweinfurt ist zwischen Oberhof und Suhl-Zellamelis wegen Wartungsarbeiten im Tunnel Hochwald bis 6 Uhr gesperrt. Die A72 Plauen Richtung Zwickau ist zwischen Zwickau West und Zwickau Ost wegen Bergungsarbeiten gesperrt. Und Aufgrund der Störung des digitalen Bahnfunks ist der Bahnverkehr deutschlandweit stark eingeschränkt. Ihnen eine gute und vor allem sichere Fahrt.
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4: Aus dem Studio von NDR Info in Hamburg. Mein Name ist Reza Wafam. Willkommen. Die jetzt vorgelegte Rentenreform ist ein Thema, das polarisiert. Die 33 Vorschläge der Rentenkommission haben viele Befürworter, aber auch umgehend Kritiker mobilisiert. Kanzler Merz betont sofort, dass Nichtstun keine Option sei, während Arbeitnehmervertreter die Pläne für längere Arbeitszeiten und eine neue Börsenrente heftig kritisieren. Über die Vorschläge hat mein Kollege Christopher Gaube vom Norddeutschen Rundfunk mit dem ARD-Hauptstadtkorrespondenten Gabor Hallas gesprochen und er hat ihn gefragt, was denn die großen und kleinen Überraschungen unter den Empfehlungen der Rentenkommission sind.
5: Ja, ich weiß nicht, ob es wirklich eine Überraschung ist, aber ich finde es zumindest bemerkenswert, dass die Kommission sich geeinigt hat auf ein gemeinsames Papier. Das hat der Vorsitzende Frank-Jürgen Weiser heute auch nochmal betont, durchaus auch gestritten und debattiert. Und der hat das aber als was Positives bezeichnet, diese Debatte, und dass man am Ende eben einen Kompromiss gefunden hat. Und das in einer Kommission, wo wirklich Menschen aus unterschiedlichen Richtungen zusammengekommen sind, Politiker und Expertinnen und Experten, das in kurzer Zeit. Das ist deswegen vielleicht eine Überraschung, weil das ja nicht selbstverständlich ist in diesen Zeiten, dass man diskutiert und am Ende ein gemeinsames Papier findet in so kurzer Zeit.
6: Ja, 33 Vorschläge sind in diesem Papier drin. Wie gerecht ist denn dieses Jahr Gesamtpaket?
5: Ja, es ist gar nicht so einfach zu beantworten, aber klar, es wird schwerer, früher in Rente zu gehen. Also das berühmte Beispiel, die Dachdecker, die Bauarbeiter, die Pflegekräfte, die dann vielleicht sagen, wir können nicht mehr. Für die ist es jetzt nicht mehr so einfach, mit 63 oder 64 dann ohne Abschläge in Rente zu gehen. Das wird dann nur noch aus gesundheitlichen Gründen gehen. Oder ein anderes Beispiel sind die Minijobber, wenn die jetzt für ihre Arbeit in der Gastronomie auch Rentenbeiträge zahlen, dann hilft es ihnen auf der einen Seite, weil sie später natürlich auch mehr Rente bekommen. Aber auf der anderen Seite gibt es den Job dann vielleicht nicht mehr, weil die Gastronomiebetriebe sagen, das können wir uns dann gar nicht mehr leisten. Insgesamt würde ich sagen, wenn man von allen etwas abverlangt, zum Beispiel auch, dass wir alle länger arbeiten müssen, soll es, so ist zumindest die Theorie, am Ende etwas bringen, weil es so erreicht werden soll, dass das Rentenniveau steigt und vielleicht langfristig sogar die Beiträge wieder sinken.
6: Neu ist ja auch ein Bestandteil der Kapitalrente nach schwedischem Vorbild. Was ist das genau?
5: Ja, da geht es darum, dass die Rentenbeiträge ab 2028 nochmal steigen sollen, insgesamt um 2% vom Lohn, teilen sich Arbeitgeber und Arbeitnehmer. Und dieses Geld, was da gewonnen wird, das wird dann am Kapitalmarkt, also zum Beispiel in Aktien investiert. Jeder bekommt da so eine Art persönliches Konto und die Gewinne fließen dann in die eigene Rente zurück. Das ist die Idee. Das hat in Skandinavien gut funktioniert und das ist ein Modell, was man jetzt eben in Deutschland anwenden will. Gibt natürlich den Nachteil, wenn die Beiträge steigen, wird Arbeit auch wieder teurer. Das wollte ja zumindest die Union auch nicht. Die hat gesagt, natürlich darf Arbeit nicht verteuert werden. Aber der Kanzler hat so ein bisschen, der ist auch gefragt worden, danach argumentiert, naja, aber wenn das Geld dann in Deutschland am Kapitalmarkt investiert wird, dann hilft es den Unternehmen ja auf eine andere Weise.
6: Kanzler Merz sagte heute auf der Pressekonferenz, das neue Rentenpaket, das könnte den Trend umkehren, dazu führen, dass das Rentenniveau steigt, die Beiträge sinken. Sind die Hoffnungen wirklich gut begründet oder ist das mal vorsichtig formuliert, ja, optimistisches Wunschdenken?
5: Naja, man kann natürlich so ein bisschen, wir haben über Skandinavien gesprochen, schauen, was sind die Erfahrungen, die andere Länder damit gemacht haben. Und natürlich sind das alles Vorschläge, die, wenn man sich eine Weile mit Rente beschäftigt, die Expertinnen und Experten alle kennen. Aber trotzdem, es ist eine Wette auf die Zukunft. Wenn ich langfristig Geld am Kapitalmarkt anlege, zusätzliches Geld, dann wird das natürlich aller Voraussicht nach Gewinne bringen und helfen. Ebenso, zumindest kurzfristig, wenn mehr Menschen in die Rentenkasse einzahlen oder wenn wir lange arbeiten. Aber man kann natürlich nichts versprechen. Was aber klar ist, das hat die Regierung heute auch nochmal betont und das sagen natürlich auch alle Expertinnen und Experten, wenn nichts getan würde. Also wenn man jetzt diese große Rentenreform weiter in die Zukunft schieben würde, dann wären die Beiträge weiter gestiegen und ganz sicher wäre das Rentenniveau weiter gesunken. Also die Renten wären deutlich langsamer gestiegen als die Löhne.
6: Man will ja mit dem neuen Rentenkonzept auch jungen Menschen eine Perspektive aufzeigen, die Rente attraktiver machen. Kann das damit gelingen?
5: Naja, man nimmt ihnen zumindest ein bisschen Lasten von den Schultern, wenn es dann so kommt, wenn jetzt andere Einnahmequellen dazu kommen, aber kurzfristig zahlen auch sie mehr Beiträge. Die Hoffnung ist eben, und da hofft man sogar, dass man vielleicht am Ende, wenn man jetzt das letzte Nettogehalt nimmt, dass man dann, wenn man später in Rente geht, vielleicht mal sogar 70% davon bekommt. Das würde natürlich denen helfen, die jetzt ins Arbeitsleben starten, die vielleicht auch noch viel Geld dadurch dann am Kapitalmarkt ansparen können.
6: Gabor, wie fallen denn jetzt die Reaktionen auf die Vorschläge der Rentenkommission aus?
5: Die Gewerkschaften zum Beispiel haben das kritisiert und sagen, das geht an der Realität vorbei. Die spielen so ein bisschen auf das an, was wir schon besprochen haben, dass Menschen natürlich in vielen Berufen einfach nicht mehr länger arbeiten können, weil sie einfach krank sind, weil sie kaputt sind, weil die Arbeit zu anstrengend ist. Und Teile der Wirtschaft zum Beispiel finden es nicht gut, dass sie mehr belastet werden, wenn die Beiträge dann steigen. Also wenn auch sie mehr in die Rentenkasse einzahlen müssen für ihre Mitarbeiterinnen und Mitarbeiter. Aber insgesamt gibt es durchaus auch da Lob für einige Vorschläge.
6: Lass uns mal noch darauf schauen. Die Bundesregierung will ja das komplette Paket der Rentenkommission umsetzen. Da scheint es ja zumindest zwischen Kanzler Merz und Arbeitsministerin Baas Einigkeit zu geben. Aber wie sieht das denn in den Fraktionen aus? Werden die Abgeordneten das so geräuschlos mittragen?
5: Ja und nein. Also aus der SPD heißt es, das ist eine gute Grundlage. Darüber kann man diskutieren. Auch aus der Union gibt es viel Lob. Aber trotzdem gibt es natürlich Widerstand, kommt im Moment zum Beispiel auch aus der Reihe der Ministerpräsidenten, also Markus Söder von der CSU hat sich geäußert, Manuela Schwesig von der SPD, die sagen, das wollen wir so nicht alles mittragen. Und wenn wir noch auf die Opposition schauen, da sagt zum Beispiel die Linke, das ist am Ende eine Rentenkürzung. Die Grünen sagen, okay, wir wollen das erstmal in Ruhe bewerten, warnen aber vor Altersarmut. Und die AfD hat kritisiert, dass in dieser Kommission keine Arbeitgeber und Arbeitnehmer saßen, also die, ums eigentlich geht.
4: Infos waren das vom ARD-Hauptstadtkorrespondenten Gabor Hallas. Und wir bleiben beim Thema Rentenreform.
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4: Die schwarz-rote Bundesregierung will also alle Rentenvorschläge der Kommission umsetzen. Dazu eine Meinung von Hauptstadtkorrespondentin Dagmar Pepping.
7: Na also, geht doch. Auf einer der größten Reformbaustellen dieses Landes geht es voran. Die Rentenkommission der Bundesregierung hat geliefert. 33 Vorschläge einstimmig beschlossen. Ein Gesamtpaket, das unser System der Altersabsicherung für die nächsten Jahrzehnte stabilisieren kann. Wenn dieses Gesamtpaket nicht wieder aufgeschnürt wird, sobald die diversen Interessengruppen aufschreien und protestieren. Zum Glück haben der Kanzler von der CDU und die Arbeitsministerin von der SPD schon einen Schutzzaun aufgestellt. Es gibt jetzt kein Rosinenpicken, sagt Bärbel Baas. Alle Elemente müssen zügig umgesetzt werden, fordert Friedrich Merz. Baas und Merz sind jeweils Vorsitzende ihrer Parteien. Schaffen beide es nicht, dieses Gesamtkunstwerk, Zitat Baas, durch den Bundestag zu bringen, dann ist diese schwarz-rote Koalition am Ende. An der Reform führt kein Weg vorbei. Immer weniger Beitragszahler müssen die Renten von immer mehr Ruheständlern finanzieren. Die geburtenstärksten Jahrgänge, die Babyboomer, verabschieden sich in den kommenden Jahren aus dem Arbeitsleben. Das ist die demografische Realität, ob sie uns gefällt oder nicht. Wenn wir jetzt nicht handeln, wird die jüngere Generation, unsere Kinder, Nichten, Neffen oder Enkel, dafür einen nicht akzeptablen Preis bezahlen. Immer weiter steigende Beiträge für die Rentenversicherung bei einem gleichzeitig sinkenden Rentenniveau. No future für den Nachwuchs, das darf nicht sein. Und deshalb ist es richtig, dass der Beginn der Rente an die Lebenserwartung gekoppelt wird. Langsam, in kleinen Schritten. Die Rente mit 70, die viele schon als Schreckgespenst an die Wand gemalt haben, würde nach Berechnungen der Kommission erst 2092 Realität. 2092. Es ist richtig, zusätzliche Gruppen in die gesetzliche Rentenversicherung zu holen. Selbstständige, Abgeordnete und irgendwann auch die Beamten. Es ist richtig, die sogenannte Rente mit 63 abzuschaffen. Und auch die Minijobs gehören bald der Geschichte an. Einzige Ausnahme, Schüler. All das erhöht die Einnahmen und stabilisiert die Beiträge. Auch der Aufbau einer Kapitalrente nach dem Vorbild Schwedens war lange überfällig. Rentenbeiträge werden von Experten am Kapitalmarkt angelegt. Die erzielten Erträge, und hier sprechen wir von Milliarden, führen zu höheren Renten. Das ist eine gute Perspektive, vor allem für die Jüngeren im Land. Die Rentenkommission hat geliefert. Sie hat der Politik einen Instrumentenkasten hingestellt, mit dem sich gut arbeiten lässt. packen wir es an.
4: Ein Kommentar war das von Dagmar Pepping.
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4: Frauen und Mädchen in Afghanistan haben unter den Taliban fast alle Rechte verloren. Und ihre Situation wird laut Menschenrechtlern zunehmend schlechter. Dennoch sucht die EU nicht nur die Nähe der Taliban, sondern auch das Gespräch. Und darum ist eine Delegation aus Kabul in Brüssel eingetroffen. Aber da ist es nicht um die Rechte der Frauen gegangen, sondern es ging darum, wie die Taliban mithelfen können, dass kriminelle Asylbewerber aus der EU leichter abgeschoben werden können. Die EU braucht dafür die Kooperation der Verwaltung in Kabul. Darum ist die Delegation mit einem eintägigen Expressvisum angereist. Die Hintergründe von Sabrina Fritz.
8: 20 EU-Länder, darunter Deutschland, haben im vergangenen Jahr die EU-Kommission um Unterstützung gebeten, so Sprecher Markus Lammert.
9: Now member states have written a letter to us asking to help.
8: Sie haben uns gebeten, Kontakte auf technischem Level herzustellen, um schwere Straftäter zurückzuführen oder Menschen, die ein Sicherheitsrisiko darstellen.
9: And persons who pose a security risk. So this is what we're working on.
8: Diese technischen Gespräche haben nun heute stattgefunden. Man kann sich vorstellen, dass die Begrüßung zwischen den Taliban und den EU-Vertretern nicht sehr herzlich ausgefallen ist. Immerhin erkennt die EU das Taliban-Regime nicht an. Über 100 Personen und einige Einrichtungen stehen auf der Sanktionsliste. Sie dürfen gar nicht einreisen. Belgien, das die Visa an die 5 Taliban-Vertreter für die Gespräche heute vergeben hat, genehmigte die Einreise nur für einen Tag. Hanna Neumann, EU-Abgeordnete von den Grünen im EU-Parlament, meint dazu:
10: Ich halte Abschiebungen nach Afghanistan grundsätzlich für absolut unverantwortlich. Menschen, die eigentlich hier in Europa ins Gefängnis gehören würden, werden nach Afghanistan geschickt, laufen dort frei rum und schließen sich höchstwahrscheinlich den Taliban an. So funktioniert Kampf gegen Radikalisierung, gegen Extremismus ganz sicher nicht.
8: Schätzungsweise 18.000 Personen sollten im vergangenen Jahr die EU Richtung Afghanistan verlassen. Wie schwer dies ist, zeigt das Beispiel Deutschland. In diesem Jahr gab es 3 Abschiebeflüge nach Afghanistan. Innenminister Dobrindt hat am Wochenende angekündigt, ihm schweben künftig 3 Abschiebeflüge pro Monat vor. Damit diese Flüge überhaupt durchgeführt werden können, müssen Personalien aufgenommen, Pässe ausgestellt und es muss jemand in Kabul am Flughafen sein, der die wohl überwiegend Männer in Empfang nimmt. All dies könnten technische Einzelheiten sein, die heute in Brüssel besprochen wurden. Der Delegationsleiter der Taliban nannte den Besuch historisch. EU-Sprecher Lammert machte aber noch einmal deutlich, dass es am Ende Sache der Länder ist, wer nach Afghanistan zurückgeschickt wird.
9: So the actual return is member state competence.
8: Die eigentliche Rückführung ist Sache der Länder. Die Mitgliedstaaten schauen sich jeden Fall an, das müssen sie, und dann entscheiden sie über die Rückführung. Am Ende kann also jedes Land selbst entscheiden, welche Personen abgeschoben werden, wenn sie keine Aufenthaltsberechtigung haben. Eine Gruppe hat der Europäische Gerichtshof allerdings geschützt, Frauen und junge Mädchen. Der EuGH hat in einem Urteil im Jahr 2024 festgestellt, dass Zwangsheirat, häusliche Gewalt und der fehlende Zugang zu öffentlichen Einrichtungen als Verfolgung eingestuft werden können.
4: Mehr als 5 Millionen Menschen in Deutschland stecken tief in der Schuldenfalle und die Tendenz steigt. Der aktuelle Schuldenatlas zeigt ein bitteres Rekordplus, das auch vor dem vermeintlich wohlhabenden Bayern nicht Halt macht. Obwohl der Freistaat mit etwa 660.000 Betroffenen noch unter dem Bundesdurchschnitt liegt, schlagen Experten Alarm. Das größte Problem: viele nehmen die kostenlosen Beratungsangebote aus Scham viel zu spät wahr. Wie der tägliche Kampf gegen die roten Zahlen in der Praxis aussieht, berichtet Jan Limpert aus einer Schuldenberatung in Würzburg.
11: Ich habe lange hin und her überlegt, soll ich nicht. Ich habe auch trotzdem noch versucht, das irgendwie alleine zu schaffen. Aber ich habe dann eben eingesehen, alleine schaffe ich das nicht. Ich konnte nachts nicht mehr schlafen.
12: Erzählt Nadja, dass sie mit uns spricht, ein Sonderfall, denn überschuldet zu sein, ist nach wie vor ein großes Tabuthema. Viele schämen sich dafür.
13: Das heißt, bis Mai keine Zahlung.
11: Genau.
12: Also Nadja hat ihren zweiten Beratungstermin bei der Christophorus-Gesellschaft in Würzburg. Ein kostenloses

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1: Heute vor 20 Jahren häuften sich die Ereignisse im Dopingskandal der Tour de France, in denen auch der deutsche Radrennprofi Jan Ullrich verwickelt war. Steffen Hudemann sagt uns, worum es damals ging.
2: Die Fahrer sind nervös. Die Tour de France steht kurz bevor. In nur einer Woche soll das wichtigste Radrennen der Welt beginnen, mit dem Prolog, einem 7 Kilometer Zeitfahren in Straßburg. Doch diesmal legt sich über die sportliche Anspannung eine ganz andere Frage. Wer wird überhaupt an den Start gehen dürfen? Wie eine dunkle Wolke hängt ein Skandal über der Rundfahrt. Die Affäre um den spanischen Arzt Eufemiano Fuentes.
3: Unter der Woche hat die spanische Polizei ein internationales Doping-Netzwerk zerschlagen, das offenbar 200 Profisportler mit präpariertem Blut, Wachstumshormonen, EPO und anderen Dopingmitteln versorgt hat. Und auf der Kundenliste, so die Ermittler, die Weltelite des Radsports.
2: Einen Tag vor dem Start der Tour schließlich veröffentlichen die spanischen Behörden die Klarnamen von mehr als 50 verdächtigen Radprofis. Und jetzt müssen Teams und Veranstalter reagieren.
4: Jan Ullrich ist von der Tour de France ausgeschlossen worden, zusammen mit einer Reihe anderer Favoriten. Einen Tag vor dem Start des größten Radrenns der Welt wurden die Fahrer suspendiert, deren Namen im Zusammenhang mit dem Dopingskandal in Spanien genannt werden.
5: Ich bin absolut unter Schock und werde ein paar Tage für mich brauchen und werde dann mit meinem Anwalt versuchen, meine Unschuld zu beweisen.
2: Das wird Jan Ullrich nicht gelingen. Im Februar 2007 kündigt er den Abschied vom Profi-Radsport an. Die Staatsanwaltschaft ermittelt und findet Belege für Ullrichs Beteiligung am Blutdoping. 2012 spricht der internationale Sportgerichtshof Ullrich wegen Dopings schuldig. Erst 2023 gesteht Jan Ullrich öffentlich, jahrelang gedopt zu haben. Wie hier im Interview mit ARD-Reporter Hajo Seppelt.
6: 96, ja.
7: Fing's an. Also 10 Jahre bis 2006?
6: Genau.
2: Bei einer Sache blieb Jan Ullrich auch nach seinem Geständnis. Er habe sich keinen Vorteil verschafft. Schließlich hätten damals so gut wie alle Fahrer mit Doping nachgeholfen. Am 1. Juli 2006 startet die Skandaltour schließlich ohne die großen Favoriten um Jan Ullrich. Nach 3 Wochen geht der US-Amerikaner Floyd Landis als Sieger über den Zielstrich in Paris, nachdem er auf der 17. Etappe in den Alpen allen davongefahren war. Nur wenige Tage später wird bekannt, auch Landis war gedopt. Der Toursieg wird ihm aberkannt. Eine bittere Pointe dieser Tour de France 2006, die ihren Skandal schon vor dem Start hatte, als Jan Ullrich und weitere internationale Topfahrer wegen Dopings ausgeschlossen wurden.

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1: Ja, und da spielt Panama gerade gegen Kroatien. Da sind zur Mitte der ersten Halbzeit in etwa zumindest noch keine Tore gefallen. Möglicherweise hat sich aber was verändert. Wir schalten jetzt direkt rüber zu der Kollegin Martina Knief, die beobachtet das Ganze für uns in diesem Augenblick zum Spiel Panama gegen Kroatien.
2: Tolles Spiel bisher vom Team von Panama. Gerade Trinkpause in Toronto. 25 Minuten sind durch und es steht noch 0:0 zwischen Panama und Kroatien. Für Kroatien hat sich ja die Tür geöffnet nach der Niederlage gegen England. Und weil England vorhin 0:0 gegen Ghana gespielt hat, könnte Kroatien mit einem Erfolg wieder ganz tief drin sein im Kampf um Gruppenplatz 1 und 2. Aber Panama hatte die größte Chance vor wenigen Minuten. Ein Kopfball, der an die Latte ging. Allerdings wurde noch einmal genau hingeschaut. Und bevor der Flankengeber am Ball war, war dieser vollumfänglich hinter der Torauslinie. Torchancen Kroatiens, angetrieben von Luka Modric, dem kleinen, großen Fußballer, der heute sein 200. Länderspiel macht. Mangelware. Ein Kopfball von Modric in der Anfangsphase, das ist aber nicht sein Ding. So steht es zwischen Panama und Kroatien noch 0:0.
1: Also 0:0 in der Partie Panama gegen Kroatien. Später um 4 spielt Kolumbien.

0: Kolumbien noch gegen die Demokratische Republik Kongo. Und es hat am Abend noch andere Spiele gegeben. Mehr dazu von Lars Pegelow.
1: Es ist bislang die Fußball-WM der Superstars. Messi, Mbappé, Haaland und nun auch Cristiano Ronaldo. Nach dem ersten Gruppenspiel der Weltmeisterschaft und einem enttäuschenden Unentschieden gegen die Demokratische Republik Kongo gab es noch reichlich Kritik an CR7. Beim deutlichen 5:0 gegen Usbekistan hat er seine Fans aber wieder begeistert. Philipp Hofmeister.
2: Portugal feiert Cristiano Ronaldo. Auch dank seines Superstars ist der WM-Mitfavorit angekommen in diesem Turnier. Gegen den kollektiv überforderten WM-Neuling Usbekistan überzeugte der 41-jährige Ronaldo mit 2 Toren, aber auch mit Spielfreude und Einsatz wurde von den knapp 70.000 Fans in Houston bei jedem Ballkontakt frenetisch abgefeiert und krönte sich obendrein zum ersten Spieler überhaupt, der bei insgesamt 6 Weltmeisterschaften trifft. Ein Eigentor des usbekischen Keepers Nuno Mendes und Joker Rafa Leao sorgten für die weiteren Treffer und für den auch in der Höhe verdienten 5:0-Sieg der Portugiesen, die erstmals zeigten, was in ihnen steckt.
1: Das wollten die Engländer auch zeigen. Nach begeisterndem Auftakt und einem 4:2 gegen Kroatien sollte gegen Ghana der nächste Sieg her. Doch das hat in Boston nicht geklappt. 0:0 unentschieden endete diese Partie und ARD-Experte Bastian Schweinsteiger war enttäuscht vom Auftritt der Three Lions.
3: Ich habe davor noch erzählt, dass die zu den Top-Favoriten gehören. Weil ich mich sehr auf das Spiel gegen Kroatien natürlich auch so ein bisschen konzentriert habe, weil ich mir gedacht habe, jetzt sind sie da. Deswegen war die erste Halbzeit, die war richtig schlecht von den Engländern. Zweite Halbzeit eigentlich, zum Schluss haben sie halt das ein bisschen besser gemacht. Waren natürlich von den Chancen her natürlich näher dran an dem 1:0. Aber von England erwartest du dir trotzdem mehr mit dem Ball und das hat man heute nicht gesehen.
1: Trotzdem hat das Team von Trainer Thomas Tuchel mit 4 Punkten beste Chancen auf das 16. Finale. Und das gilt auch für Ghana. Die Westafrikaner haben ebenfalls 4 Punkte aus 2 Spielen geholt. Die deutsche Nationalmannschaft hat in der Zwischenzeit im strömenden Regen von Winston-Salem ihr Training vor dem abschließenden Gruppenspiel gegen Ecuador aufgenommen. Nach den ersten beiden Siegen ist die Frage, wie Bundestrainer Julian Nagelsmann diese Partie angehen wird. Burkhard Hupe stellt sich diese Frage auch.
4: Was ist wichtiger, Rotation oder Flow? Bundestrainer Julian Nagelsmann und sein Team müssen sich diese Frage bis zum Anpfiff gegen Ecuador beantworten. Nach der frühzeitigen Qualifikation für die K.O.-Phase hoffen nun die Reservisten auf Spielzeit gegen Ecuador. Doch ob und auf wie vielen Positionen im letzten Gruppenspiel getauscht wird, bleibt weiterhin ein Geheimnis, das auch Flügelstürmer Jamie Leveling im Rahmen der regulären Pressekonferenz nicht lüften wollte oder konnte. Dafür zeigte Leveling stolz ein brasilianisches Nationaltrikot, das er vor ein paar Tagen samt Widmung vom ehemaligen Superstar Ronaldo geschenkt bekommen hat.
1: Eine traurige Nachricht gab es in der Zwischenzeit für den französischen Nationaltrainer Didier Deschamps. Seine Mutter ist verstorben, sodass Deschamps für die Trauerfeier nach Frankreich zurückreist und das letzte Gruppenspiel seiner Mannschaft am Freitag gegen Norwegen verpassen wird. Frankreich hat den Einzug ins 16. Finale bereits geschafft. Wir kommen vom Fußball zum Tennis. In der kommenden Woche beginnt das Grand Slam Event in Wimbledon und dafür laufen aktuell die letzten Vorbereitungsturniere. Dabei sind viele deutsche Profis aktiv. Im englischen Eastbourne hat Daniel Altmaier, Halbfinalist, zuletzt in Halle seine gute Form untermauert und den Amerikaner Alexander Kovacevic geschlagen. Ebenfalls in Eastbourne war bei den Frauen auch Tatjana Maria erfolgreich, immerhin gegen die starke Italienerin Jasmin Paolini. Alle anderen deutschen Profis haben verloren.
0: Das war der Sport mit Lars Pegelow.
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6: Um 1.30 Uhr mit Wolfgang Berger. Nach der bundesweiten Störung im Bahnverkehr fahren erste Züge wieder. Das Problem sei behoben. Der Verkehr laufe nun Schritt für Schritt wieder an, sagte ein Sprecher der Deutschen Bahn. Laut dem Konzern hatte eine Funkstörung den Zugverkehr bundesweit lahmgelegt. Betroffen war der digitale Bahnfunk GSMR und damit Züge im Fern- und Regionalverkehr sowie S-Bahnen und in einigen Städten auch Privatbahnen, die von der Deutschen Bahn betrieben werden. Das Bahnpersonal hatte für die Passagiere Aufenthaltszüge zur Verfügung gestellt sowie Taxi- und Hotelgutscheine ausgegeben. Das deutsche Rentensystem steht vor einer tiefgreifenden Erneuerung. Die Empfehlungen der Rentenkommission sollen schnell und 1:1 umgesetzt werden. Das kündigten Bundeskanzler Merz und Sozialministerin Baas an. Aus Berlin Markus Preis.
7: Also schnell, das wäre wenn dann im Herbst. Das ist klar geworden, das ist der Zeitraum, wo es die Gesetze geben soll. Ob es genau so umgesetzt wird, das muss man sehen. Die Fraktionen sagen natürlich, wir gucken uns das an, also die Abgeordneten im Bundestag. Wir werden auch noch darüber diskutieren, aber es gibt schon den Willen. Aber es gibt eben auch Kritik an einzelnen Punkten, zum Beispiel von den Arbeitgebern, die eben kritisieren, dass sie da mehr belastet werden. Oder aus der Gastronomie, wo natürlich viele Minijobber sind, die sollen künftig nämlich auch volle Rentenbeiträge zahlen.
6: Der Flugzeugbauer Airbus überprüft nach eigenen Angaben mehrere Maschinen des Typs A380, nachdem Risse in einem Flügelteil entdeckt worden sind. Die Europäische Agentur für Flugsicherheit hatte Inspektionen angeordnet, bei denen die Defekte festgestellt wurden. Von den insgesamt 16 Maschinen werden 15 von der Fluggesellschaft Emirates und eine von Qantas betrieben. Auch die Lufthansa, British Airways und Qatar Airways setzen den A380 ein. In Frankfurt am Main sind die Michelin-Sterne für die deutsche Spitzengastronomie vergeben worden. Insgesamt gibt es nun 339 Sterne-Restaurants im Land. Aus Frankfurt Roman Warschauer.
8: Insgesamt erhielten 25 Restaurants deutschlandweit ihren ersten oder einen weiteren Stern. Mit dem L.A. Jordan in Deidesheim in der Pfalz kam ein 12. Drei-Sterne-Restaurant dazu. Die höchste Auszeichnung, die der Guy Michelin vergibt. 4 Restaurants erkochten sich bundesweit erstmals 2 Sterne, 2 davon allein in Frankfurt. Und 20 Küchenchefs konnten sich über ihren ersten Stern freuen.
6: Das Wetter in Deutschland. Häufig klar und trocken, im Süden vereinzelt Schauer, Tiefstwerte 22 bis 11 Grad. Tagsüber heiter und trocken, im südlichen Bergland später einzelne kräftige Gewitter. Höchstwerte 28 bis 38, an der See um 24 Grad. Am Donnerstag warm bis heiß bei 22 bis 39 Grad. Am Freitag meist trocken, im Westen später leichte Schauer und Gewitter. 31 bis 40 Grad, auf den Inseln etwas kühler. Das waren die Nachrichten.
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0: Die A4 Görlitz-Dresden ist zwischen Kodersdorf und Niederseifersdorf in beiden Richtungen wegen Wartungsarbeiten weiterhin gesperrt. Die A8 Karlsruhe Richtung Stuttgart ist zwischen Karlsbad und Pforzheim-West wegen Bergungsarbeiten ebenfalls gesperrt. Die A37 Hannover-Messe Richtung Burgdorf ist zwischen Missburg und Kreuz Hannover-Buchholz gesperrt. Die A46 Brionn-Arnsberg-Neheim ist zwischen Wennemen und Freienohl in beiden Richtungen wegen Wartungsarbeiten in den Tunneln voraussichtlich bis 5 Uhr gesperrt. Und die A72 Plauen Richtung Zwickau ist zwischen Zwickau West und Zwickau Ost wegen Bergungsarbeiten gesperrt. Eine gute Fahrt.
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0: Mein Name ist Reza Waffa. Hallo. Vor gut 4 Stunden, um 10:30 in der Nacht, da ging's los. Da ging im Zugverkehr in Deutschland so gut wie nichts mehr. Die Bahn hatte den Verkehr wegen einer Art IT-Störung komplett einstellen müssen. Inzwischen heißt es, dass die Züge zumindest teilweise wieder fahren. Johannes Zuber aus der ARD-Infonacht-Redaktion ist bei mir. Wie sieht's denn gerade auf der Schiene aus?
9: Es sieht so aus, dass die Störung jetzt zumindest vorerst behoben ist. Der Verkehr läuft laut Angaben der Bahn Schritt für Schritt wieder an. Das heißt, bald dürften alle Züge wieder fahren. Aber sie haben mehrere Stunden lang stillgestanden. Das heißt, bis alles wieder nach Plan läuft, da kann es mehrere Stunden dauern. Denn die Züge, die jetzt irgendwo rumstanden, die sind ja jetzt nicht da, wo sie eigentlich sein sollten. Das heißt, es kann noch Auswirkungen auch auf den Bahnverkehr am Morgen haben.
0: Was das Problem war, das weiß man ja inzwischen, ne?
9: Genau, es war eine Störung des digitalen Zugfunks, GSMR. Das ist ein Kommunikationsnetz für die Bahn. Unter anderem können damit die Zugführer zum Beispiel mit den Stellwerken telefonieren. Und wenn dieses Netz ausfällt, dann ist ein sicherer Zugverkehr einfach nicht mehr zu garantieren. Warum der genau ausgefallen ist, das hat die Bahn noch nicht bekannt gegeben. Sie hat aber nach eigenen Angaben die Lage jetzt inzwischen mit einem Notfallsystem stabilisiert. Und das hat dazu geführt, dass seit 10:30 die ersten Züge wieder losgefahren sind.
0: Waren denn alle Züge tatsächlich betroffen?
9: Es waren fast alle Züge betroffen. Also es waren alle der Bahn betroffen, das heißt der komplette Fernverkehr, die ICE-Verbindungen, die IC-Verbindungen, Regionalexpresslinien, in einigen Städten auch die S-Bahnen, zum Beispiel in Berlin, München, Stuttgart. Es waren auch einige private Bahnbetreiber betroffen, unter anderem Metronom und National Express. Ein paar haben aber gesagt, sie hätten davon nichts mitbekommen, nämlich zum Beispiel die AKN und auch die U-Bahnen sind in der Regel gefahren.
0: Was ist denn mit den Leuten, die wegen der Störung gestrandet sind?
9: Also wer einfach im Zug gewartet hat, bis die Störung irgendwann behoben ist, der fährt jetzt wahrscheinlich langsam wieder. Die meisten werden aber wohl versucht haben, irgendwie anderweitig ans Ziel zu kommen, auszusteigen. Die Bahn hat dafür zum Beispiel Taxigutscheine verteilt und Hotelgutscheine. Wer so einen ergattert hat, der ist jetzt wahrscheinlich schon sicher im Warmen oder Kühlen vielleicht in dieser Nacht besser. Wer mit anderen Verkehrsmitteln auf eigene Faust weitergefahren ist oder sich selbst eine Übernachtung besorgt hat, der kann versuchen, sich die Kosten dann über so ein Erstattungsformular zurückzuholen.
0: Also das heißt, die Züge in Deutschland, die fahren zumindest teilweise wieder. Johannes Zuber war das aus der ARD-Infonacht-Redaktion. Vielen Dank. Russland hat offenbar immer größere Schwierigkeiten, die besetzte Krim mit Treibstoff zu versorgen. Aktuell darf etwa kein Benzin mehr an Privatpersonen verkauft werden. Der Grund? Drohnenangriffe, mit denen die ukrainische Armee es in den letzten Wochen geschafft hat, die russischen Nachschubwege empfindlich zu treffen. Was ist aber das strategische Ziel hinter den ukrainischen Angriffen? Darüber und wie der Statthalter der Krim den Menschen die Anordnung vermittelt hat, Frederik Rother.
10: Die Botschaft, die Sergej Aksionow am Sonntagmorgen in den sozialen Medien verkündet, ist kurz und knapp. Verehrte Krimbewohner, ab 9 Uhr wird die Abgabe von Kraftstoff an den Tankstellen, egal ob mit Bargeld, Karte oder Tankgutschein bezahlt wird, eingestellt. Das gilt für private und juristische Personen. Mit dieser Anordnung kann nun fast niemand mehr auf der Krim tanken. Nur noch bestimmte staatliche Stellen bekommen Treibstoff. Es ist die aktuellste Verschärfung, die Sergej Aksionow, der von Russland eingesetzte Statthalter auf der illegal annektierten Halbinsel, bekannt geben muss. Schon in den letzten Wochen wurde der Treibstoff auf der Krim spürbar knapp. Tanklimits wurden eingeführt, an den Zapfsäulen gab es lange Schlangen. Der Grund? Ukrainische Drohnenangriffe. Anastasia ist Anfang 30. Sie lebt auf der Krim und schildert dem ARD-Studio Kiew die aktuelle Lage.
11: Da вообще ничего не происходит.
10: An den Tankstellen ist gerade überhaupt nichts los. Gas wird allerdings verkauft, soweit ich weiß, denn unsere Taxen fahren fast alle mit Autogas. Gestern habe ich allerdings an einer Gastankstelle eine lange Schlange mit Taxifahrern gesehen. An den anderen Tankstellen ist nichts los. Mittlerweile ist die unsichere Versorgungslage auch im Supermarkt zu spüren, berichtet Anastasia. Ich war heute im Supermarkt und habe gehört, dass es Einschränkungen für Sonnenblumenöl gibt, für Zucker, Reis und Buchweizen. Es gibt doch keine Panikkäufe, aber irgendwoher müssen die Einschränkungen ja kommen. Seit Wochen greift die ukrainische Armee verstärkt Energieinfrastruktur auf der Krim an. Drohnen treffen Ölanlagen und Treibstoffdepots, mit denen unter anderem die russischen Truppen versorgt werden. Auch die Landverbindung zwischen Russland und der Krim, die durch besetztes ukrainisches Gebiet führt, ist zuletzt immer öfter zum Ziel geworden. Der ukrainische Verteidigungsminister Mikhailo Fedorov spricht schon davon, die Krim komplett zu isolieren und von einer Halbinsel zur Insel zu machen. Nazari Bartschuk, Experte beim ukrainischen Zentrum für Sicherheit und Kooperation. Aus den Veröffentlichungen unserer Streitkräfte geht hervor, dass die Ukraine plant, die Verbindung zwischen der Krim und Russland zu unterbrechen. Diese Unterbrechung würde zu einer erheblichen Isolation der Halbinsel führen und die aktuelle Lage weiter verschlimmern. Wir können auch von weiteren Plänen der ukrainischen Streitkräfte ausgehen, Offensivmaßnahmen in diese Richtung zu unternehmen. Heißt konkret, die ukrainische Armee dürfte weiterhin versuchen, Russlands Truppen unter Druck zu setzen und mittel- bis langfristig probieren, besetztes Gebiet im Süden zurückzuerobern.
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0: Künftig mehr Rente durch kluges Anlegen. Geht das? Ein skandinavisches Vorbild soll das in Deutschland ermöglichen. Die Rentenkommission will ja die Altersvorsorge künftig krisenfest machen und schickt das Geld dafür an die Börse. Das große Vorbild ist das bewährte Modell aus Schweden. Ein Teil der monatlichen Beiträge wird da nicht sofort wieder ausgegeben, sondern gewinnbringend auf dem Aktienmarkt geparkt. Ob dieser Ausflug auf das Börsenparkett am Ende eine sichere Rendite bringt oder doch zur unberechenbaren Berg- und Talfahrt wird. Dazu Sebastian Schreiber.
12: Die von der Bundesregierung eingesetzte Rentenkommission schlägt vor, ein Teil der Beiträge solle künftig am Kapitalmarkt angelegt werden. Der Vorstandsvorsitzende der Deutschen Börse, Stefan Leitner, sieht in den Plänen einen großen Wurf, der auch nötig sei. Der kapitalgedeckte Teil werde mittel- bis langfristig die Abhängigkeit vom reinen Umlageverfahren reduzieren, so Leitner im Interview mit der ARD-Finanzredaktion.
13: Es wird so sein, dass alle, und das ist auch eine Frage der sozialen Gerechtigkeit, wirklich an dieser positiven Kapitalmarktdynamik, an dem Zinseszinseffekt, so banal das ja klingt, auch partizipieren können.
12: In die neue kapitalgedeckte Säule der gesetzlichen Rente sollen erstmal 0,5% des Bruttolohns fließen. Der Anteil soll dann aber auf 2% anwachsen. Arbeitnehmer und Arbeitgeber sollen sich die Pflichtbeiträge teilen. Vorbild ist Schweden. Dort gibt es die sogenannte Prämienrente schon seit 1998. In Schweden fließen sogar 2,5% der Bruttolöhne an die Kapitalmärkte.
13: Im Durchschnitt sind dort Renditen von 10% erreicht worden. Das muss man sich mal vor Augen führen. Selbst wenn das 5%, 6% sind, dann ist das einfach ein großer Betrag.
12: So Stefan Leitner, der Chef der Deutschen Börse. Es gibt aber auch Kritik an den Plänen. Vom Sozialverband Deutschland hieß es, Erträge aus der Kapitaldeckung seien für die gesetzliche Rentenversicherung nicht verlässlich kalkulierbar. Dem widerspricht Norbert Kuhn vom Deutschen Aktieninstitut. Er verweist auf die Streuung des Risikos.
14: Das heißt, es schützt sie vor Kursschwankungen einzelner Aktien oder Branchen. Und sie haben eben diese zeitliche Dimension, indem sie regelmäßig investieren und damit kurzfristige Schwankungen aussitzen können.
12: Die Vorschläge der Rentenkommission ergänzen bestehende Pläne der Bundesregierung. Auch da spielt der Finanzmarkt eine entscheidende Rolle. Ab dem kommenden Jahr will der Bund etwa ein neues Altersvorsorgedepot einführen. Es soll die Riester-Rente ablösen. Das hatte der Bundestag im März bereits beschlossen. Norbert Kuhn vom Deutschen Aktieninstitut fordert, die drei bestehenden Säulen der Altersvorsorge nun möglichst einfach und transparent zu verknüpfen.
14: Und das kann man gut erreichen, indem man das Altersvorsorgedepot, was jetzt ab nächsten Jahr in der privaten Altersvorsorge genutzt werden kann, indem man das auch für die gesetzliche Rente öffnet. Das hätte nämlich den großen Vorteil, dass Sie eben alle Rentenansprüche, die Sie in der gesetzlichen und der privaten Altersvorsorge ansammeln, dass Sie die in einem Depot haben.
12: Nach den Plänen der Rentenkommission ist zunächst geplant, dass ein Staatsfonds oder die Bundesbank die Beiträge der Versicherten anlegen. In Schweden können die Menschen das aktiv mitgestalten und sich zwischen 400 verschiedenen Fonds entscheiden. Klar ist, bis die neue Kapitalsäule die Rentenkasse wirklich stützt, dürften Jahre vergehen. Den Plänen der Kommission zufolge wird erwartet, dass das Rentenniveau durch die erwirtschafteten Erträge ab dem Jahr 2040 steigt.
0: Knapp 3 Monate sind es noch bis zur Berlin-Wahl. Am 20. September ist es soweit. Senat und Landeswahlleiter haben jetzt eine Zwischenbilanz gezogen und versichern optimistisch, bei den Vorbereitungen läuft alles nach Plan. In diesem Jahr ist das Thema Sicherheit im Fokus. Zudem gibt es bei den Abläufen einige Neuerungen. Welche? Dazu Sabine Müller.
15: Wer wird am 20. September in welches Wahllokal geschickt? Unter anderem diese Frage beschäftigt Marc Albrecht gerade. Er ist Leiter des Bezirkswahlamts in Pankow, dem Bezirk mit den meisten Wählerinnen und Wählern. Diesmal gäbe es fast ein Drittel mehr Wahllokale, sagt Albrecht, und damit hoffentlich kein Risiko für lange Warteschlangen wie 2021.
16: Da gehe ich jetzt davon aus, dass in den Wahllokalen alles optimal ablaufen wird, weil sie in ausreichender Anzahl da sind.
15: In ganz Berlin gibt es gut 4.100 Wahllokale, etwa 10% mehr als zuletzt, sagt Landeswahlleiter Stefan Bröchler. Außerdem mehr Wahlhelfende, 40.000 sind eingeplant und fast alle sind schon gefunden. Damit ihre Arbeit am Wahltag unkomplizierter ist, wurde die sogenannte Wahlniederschrift vereinfacht. Das ist das offizielle Protokoll, das den kompletten Ablauf und die Ergebnisse der Wahl dokumentiert. Neues gibt es auch für die Wählerinnen und Wähler. Im Großen, wie die Wahl ab 16, die erstmals erlaubt ist, und im Kleineren, wie den neuen Stimmzettel für die Abgeordnetenhauswahl. Landeswahlleiter Bröchler.
17: Bis dato hatten wir 2 Stimmzettel, jeweils für die Erst- und die Zweitstimme. Das haben wir sozusagen zu einem Stimmzettel zusammengefasst. Das ist für die Bürgerinnen und Bürger auch übersichtlicher.
15: Und Sie kennen es so schon von der Bundestagswahl. SPD-Innensenatorin Iris Spranger lobt die verbesserte personelle Aufstellung in den Bezirken.
18: Die neu eingeführten ständigen bezirklichen Wahlämter sind mittlerweile vollständig besetzt.
15: Ein Thema, das die Innensenatorin besonders umtreibt, ist die Sicherheit. Sie befürchtet Desinformationskampagnen durch Drittstaaten, um Zweifel an der Legitimität der Wahl zu schüren. Zum Beispiel könnten Videos der langen Warteschlangen bei der Pannenwahl 2021 erneut ins Netz gestellt werden, glaubt Spranger.
18: Das wäre zum Beispiel so eine Falschmeldung, um einfach zu sagen, die haben nicht gelernt, das ist das gleiche Problem wieder.
15: Wichtig sei, solche Meldungen früh zu erkennen und einzugreifen.
17: Wir haben dabei die Maxime, wir sind wachsam, aber wir sind nicht ängstlich. Wir versuchen uns sozusagen darauf vorzubereiten,
15: sagt Landeswahlleiter Borchler. Die Innenverwaltung prüft gerade, wie eine neue Software eingesetzt werden kann, um den Bürgerinnen und Bürgern dabei zu helfen, dubiose Meldungen schnell zu überprüfen. Details zum Sicherheitskonzept nennen Borchler und Spranger nicht, denn, sagt die Innensenatorin, die andere Seite höre mit.
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0: Die ausländerfeindlichen Proteste und Übergriffe in Südafrika erreichten eine neue Stufe. Angefeuert von selbsternannten Bürgerwehren kommt es bei Protesten gegen Einwanderer landesweit immer wieder zu gewalttätigen Attacken. Weil der Hass auf Zugewanderte inzwischen den Alltag beherrscht, breiten immer mehr Betroffene aus Angst um ihr Leben die Heimreise vor. Über die Hintergründe der Entwicklung informiert Stefan Überbach.
19: Südafrikas Hauptstadt Pretoria. Vor der nigerianischen Botschaft stehen die Menschen Schlange. Die meisten haben Koffer und Taschen mitgebracht. Einige halten Schilder hoch, auf denen sie Nigerias Regierung, die Regierung ihres Heimatlandes, um Hilfe bitten. Wir schlafen auf der Straße, steht darauf, oder wir haben unsere Wohnungen und Jobs verloren. Daniel Schucks ist einer von ihnen. Wegen der laufenden Angriffe sind viele Menschen ums Leben gekommen, viele Eigentümer haben ihr Eigentum verloren, viele Sachen wurden zerstört. Jetzt fühlen wir uns in Südafrika nicht mehr frei, denn wo auch immer wir sind, haben wir Angst. Viele Dinge, viele schlimme Dinge geschehen und wir sind gestrandet, wir wollen wirklich gehen. Seit in Südafrika eine Welle fremdenfeindlicher Proteste durchs Land rollt, fürchten tausende Ausländerinnen und Ausländer um ihre Sicherheit. Lose organisierte Gruppen, die sich March and March nennen, Operation Dudula oder Abahambe, was übersetzt so viel heißt wie Sie müssen gehen, haben ein Ultimatum gesetzt. Bis zum 30. Juni sollen Menschen ohne südafrikanischen Pass und gültige Aufenthaltsgenehmigung verschwunden sein. Auch Emmanuele Kachingwe aus Malawi wurde massiv bedroht. Sie sagen uns einfach, dass wir ihre Jobs wegnehmen und gehen müssen. Das ist nicht richtig. Die Vermieter haben uns auch rausgeworfen und gesagt, wenn ihr hier bleibt, werden wir euch töten. Malawi hat inzwischen rund 7000 seiner Staatsbürgerinnen und Bürger mit Bussen zurückgeholt. Auch Simbabwe, Mosambik und Ghana bereiten Rücktransporte vor. In der nigerianischen Botschaft haben sich mehr als 1000 Menschen für eine freiwillige Rückkehr registriert. Allerdings dürften sich die Transporte noch einige Zeit hinziehen, weil armen Ländern wie Malawi das Geld fehlt, um Busse oder Flugzeuge zu chartern und viele der Rückkehrwilligen keine gültigen Pässe mehr haben. Südafrikas Regierung hat inzwischen angekündigt, ihre Migrationspolitik zu verschärfen. Gleichzeitig warnt sie die Organisatoren der fremdenfeindlichen Proteste davor, das Recht in die eigene Hand zu nehmen. Polizeiminister Firas Kachalia kündigt für den 30. Juni einen Großeinsatz der Sicherheitskräfte an.
20: Everyone has the right to protest peacefully.
19: Jeder hat das Recht, friedlich und im Rahmen der Gesetze zu protestieren. Straftaten, Einschüchterung, Aufrufe zur Gewalt, Zerstörung von Eigentum und jeder Versuch, die öffentliche Sicherheit zu untergraben, werden aber nicht toleriert.
20: Will not be tolerated.
19: Ob es am sogenannten Stichtag, dem 30. Juni, zu neuer Gewalt kommt, wie viele befürchten, ist offen. Bis dahin haben March and March und andere fremdenfeindliche Bewegungen landesweit zu neuen Kundgebungen aufgerufen. Auf Plakaten heißt es: Die Märsche gegen illegale Zuwanderer gingen weiter, until we win, bis wir gewinnen. Nach Deeskalation klingt das nicht.
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0: Es ist ein weltberühmtes Album, das seinem eigenen Erfinder nie gefallen hat. Das legendäre Debüt der Band Placebo aus dem Jahr 1996 ist ein absoluter Klassiker. Aber Sänger Brian Molko war mit dem Sound nie wirklich glücklich und hat die Songs jetzt noch einmal komplett neu aufgenommen. Nach 3 Jahrzehnten. Und so hört sich das Album Placebo Recreated an.
2: Like a lot of people consider the first.
21: Viele Leute halten das erste Placebo-Album für unser Bestes, während ich ein eher gespaltenes Verhältnis dazu habe. Ich war noch so jung, als die Songs entstanden, und kein guter Musiker.
2: I wasn't a very good writer.
22: Deshalb, so Brian Molko, die späte Korrektur, aber nicht in Form einer kompletten Neueinspielung, sondern nur mit effektiven kleinen Nachbesserungen. Auf Placebo Recreated steht der Gesang mehr im Vordergrund, das Schlagzeug ist weniger matschig und das Didgeridoo im Stück I Know ist einem Keyboard gewichen. Die 10 Stücke wirken druckvoller und nicht mehr so dünn wie die Originalversionen, die damals unter einem enormen Zeitdruck entstanden sind. Für ein Aha-Erlebnis wie bei den Sgt. Pepper-Remixen der Beatles sorgt das zwar nicht, aber es entspricht den modernen Hörgewohnheiten. Molko formuliert es so.
21: Ich finde, es klingt besser. Es ist wie der Director's Cut von Blade Runner, der mein absoluter Liebling ist.
2: Yeah, which is my favorite.
22: Musikhistorisch gilt das erste Placebo-Album als extrem einflussreich. Vor 30 Jahren löste es eine Gegenbewegung zum Britpop aus, der seinen Zenit überschritten hatte. Die Stücke von Brian Molko und Bassist Stefan Ohlsdahl wirkten frisch und frech und bemühten eher amerikanische als britische Vorbilder. Sonic Youth und Pixies statt Beatles und Kings.
21: Ästhetisch waren wir ganz anders als die Bands, die einfach auf den Britpop-Zug gesprungen sind und musikalisch nur recycelt haben. Von daher, danke Britpop, du hast dafür gesorgt, dass wir hervorstachen und anders waren. Das war unser Glück.
22: Wer vom Wettkampf zwischen Oasis und Blur genug hatte, für den war Placebo eine willkommene Abwechslung. Die Songs des Duos waren kantig, krachig, infernal und handelten von Einsamkeit, Drogen und queerem Sex. Alles mit starken Melodien, die im Ohr blieben, wie bei Nancy Boy und Bruce Pristine. Die Hits eines Albums, das Molkos Leben für immer veränderte.
21: Erst habe ich von Arbeitslosengeld gelebt, dann war ich im Tourbus mit David Bowie unterwegs. Ich habe mein neues Leben und die mediale Aufmerksamkeit geliebt. Das ging so weit, dass ich sehr arrogant wurde und wirklich dachte, mir würde die Sonne aus dem Hintern scheinen.
22: Das hat sich inzwischen grundlegend geändert. Nach 8 Alben und 30 Jahren Berufserfahrung ist Molko eine Institution und ein Veteran des Musikgeschäfts. Mit Placebo Recreated blickt er zurück auf seine Anfänge, zufriedener denn je.

0: Marcel Anders über das neu arrangierte alte Album Placebo Recreated.
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0: Die Rentenkommission hat ihre Empfehlungen für eine Reform der Altersvorsorge übergeben. Kanzler Merz und Bundesarbeitsministerin Baas wollen nach eigenen Worten das gesamte Paket schnell und 1:1 umsetzen. Volker Fintammer blickt im Deutschlandfunk besonders auf die neue Kapitalrente. Zusätzlich zum normalen Rentenbeitrag sollen Arbeitgeber und Beschäftigte dafür künftig 2% des Bruttoeinkommens zahlen.
2: Ein Aspekt ist dabei nicht von der Hand zu weisen. Auch wenn diese Kapitalrente in ferner Zukunft dafür sorgen soll, dass das Niveau der gesetzlichen Rente wieder steigen und bei einem guten Verlauf auch die Beiträge wieder sinken könnten. Erst einmal steigen die Beiträge für die gesetzliche Rente und der zusätzlichen Kapitalrente deutlich an. Und die Kritik der Wirtschaft ist schon berechtigt, dass dadurch auch die Arbeitskosten wieder steigen werden, was die Koalition politisch eigentlich verhindern wollte, zumal es mit der Pflege- und der Krankenkassenreform noch 2 weitere Hürden zu nehmen gilt, die sich auch auf die Arbeitskosten niederschlagen werden.
0: Meint Volker Fintammer im Deutschlandfunk. Die Süddeutsche Zeitung spricht dagegen vom besten Paket zur Rente seit vielen Jahren.
3: Das liegt auch daran, dass sich führende Forscher zusammen mit Fachpolitikern aus CDU, CSU und SPD verständigt haben. Das war punktuell schmerzhaft für beide Parteien. Die SPD etwa hegt immer noch große Gefühle für die vorzeitige Rente nach 45 Versicherungsjahren. Doch am Ende dürfte auch sie den Plan der Kommission mittragen.
0: Die Volksstimme aus Magdeburg erinnert daran, dass die Bundesregierung die Belastungen der Rentenreform eigentlich gleichmäßig auf die Gesellschaft verteilen wollte.
3: Dass das nicht funktioniert, zeigt die Attacke auf die Minijobs. Während Gewerkschaften monieren, dass die 603-Euro-Tätigkeit kaum was an Rentenpunkten bringe, macht sich in der Gastronomie Katastrophenstimmung breit. Allein in dieser Branche arbeitet gut 1 Million Menschen auf dieser Basis. Schülerarbeit wird die Lücken nicht füllen können.
0: Für die Frankfurter Allgemeine Zeitung gehen die Vorschläge der Rentenkommission dagegen in die richtige Richtung.
3: Länger zu arbeiten, darauf haben sich die meisten Menschen eingestellt. Dass die gesetzliche Rente allein nicht reicht, das Gefühl hat die Mehrheit der arbeitenden Bevölkerung schon lange. Insofern ist es sinnvoll, möglichst schnell zu verhindern, dass viele der Boomer abschlagsfrei zu früh in Rente gehen, ihre Produktivität dem Arbeitsmarkt fehlt und sie stattdessen die Rentenkasse belasten.
0: Das waren die Standpunkte, zusammengestellt von Ulrike Ufer. 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
1: Und da spielt Panama gerade gegen Kroatien. Die erste Halbzeit ist vorbei. Der Stand jetzt 0:0. Martina Knief beobachtet das Spiel für uns. Übrigens das zweite 0:0 an diesem Abend. Also Panama gegen Kroatien. Martina Knief.
2: Die Spieler Panamas freuen sich über den Pausenstand von 0:0. Die Kroaten sind mit hängenden Köpfen und enttäuschten Gesichtern in die Kabinen im Stadion von Toronto und Ontario, Kanada gegangen. Das war bis jetzt überhaupt noch nicht das Spiel von Luka Modric und Co. Viel zu wenig fiel den Kroaten ein. Da waren im Gegenteil so viele Fehlpässe und Unzulänglichkeiten im Spiel, die immer wieder den Panamesen Möglichkeiten des Konters ermöglichten. Aber es fehlte dann in der letzten Konsequenz im Abschluss ein Kopfball, den der kroatische Keeper Livakovic noch an die Latte lenkte, hätte am Ende als Tor nicht gezählt, weil vor der Flanke der Ball schon mit vollem Umfang hinter der Torauslinie war. Panama nimmt beide Hände sozusagen, beide Füße im Spiel, immer den Kopf oben, geben alles, spielen nach vorne. So haben sie auch gegen Ghana agiert, sich dann in der Nachspielzeit noch auskontern lassen zum 0:1. Und die Kroaten enttäuschen hier momentan auf ganzer Linie. Wenn man jetzt mal diese Tabelle zu Rate zöge, England und Ghana haben ja auch 0:0 gespielt, dann wäre Kroatien im Moment auch aufgrund der Tordifferenz letzter der Tabelle, noch hinter Panama. Das Team um Luka Modric, der heute sein 200. Länderspiel macht, dem muss richtig was einfallen, um in der zweiten Halbzeit viel besser zu agieren und zum Erfolg zu kommen.
1: Panama gegen Kroatien, also 0:0. Zuvor England gegen Ghana schon 0:0. Wir halten Sie in der ARD-Infonacht natürlich über das Ergebnis auf dem Laufenden. Das macht der Kollege Klaas Christoffersen. Mein Name ist Resa Waffa. Bis dahin.
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3: Um 2 Uhr mit Wolfgang Berger. Wegen einer Funkstörung hat am späten Abend bundesweit der Zugverkehr stillgestanden. Inzwischen fahren nach Angaben der Deutschen Bahn die ersten Züge wieder. Aus der Nachrichtenredaktion Diana Batani.
4: Betroffen war dem Unternehmen zufolge eine spezielle Mobilfunktechnik namens GSMR, die für den Zugbetrieb von zentraler Bedeutung ist. IT-Experten konnten demnach das Problem beheben. Wie es zu der massiven Störung gekommen ist, hat die Bahn aber noch nicht mitgeteilt. Zurückgehalten wurden an den Bahnhöfen alle Züge des Nah- und Fernverkehrs. Das Bahnpersonal hatte an die Reisenden schon Taxi- und Hotelgutscheine ausgegeben oder auch Aufenthaltszüge zur Verfügung gestellt. Jetzt heißt es, der Zugverkehr laufe Schritt für Schritt wieder an.
3: Die Bundesregierung will die 33 Empfehlungen der Rentenkommission schnell umsetzen. Kanzler Merz erklärte bei der Übergabe, nichts tun sei keine Option. Arbeitsministerin Baas sagte, man könne es sich nicht erlauben, einzelne Maßnahmen herauszunehmen. Kritik kam unter anderem von den Gewerkschaften. Der Deutsche Gewerkschafts